0: da. Packst das ein in Zellophan, dabei frisch gekochtes, noch warmes Ei, ein frisch gebratene Frikadelle und eine Banane. Tust das in ein Vakuum verschlossene Tupperdose, fährst damit um 4 Uhr nachts in Alsdorf los und öffnest das am nächsten Tag um 17 Uhr am Inntal-Dreieck. Den Geruch kriegt keine Raststätte so hin. Und der Käse verändert sich. Dafür haben wir bei uns ein Wort, das gibt es nur im Rheinland, ein Adjektiv für Käse, der sich durch starke Wärmezufuhr und Sauerstoffentzug verändert, der wird labbelig. Ich gebe euch jetzt einen Gourmet-Tipp, wenn ihr nochmal so in Urlaub fahren solltet. Das Beste bei labbeligem Käse schmeckt futzlaue Sprudel.
1: In den Süden ist für alle.

0: Heiße Sommer, aufgeheizte Innenstädte. Aber was können wir dagegen tun? In Köln wird dazu geforscht und wir zeigen Ihnen gleich die Ergebnisse und welche Maßnahmen den Unterschied machen.
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0: Einen schönen guten Abend. Ja, wer an einem heißen Tag durch die Kölner Innenstadt läuft, merkt schnell, zwischen Häuserfassaden und Schaufenstern staut sich die Hitze. Besonders extrem ist das in der Hohe Straße. Haben Sie bestimmt schon mal wahrgenommen. Dort hängen seit 2 Jahren große weiße Tücher als Sonnenschutz. Aber wie viel bringen die tatsächlich und was könnte noch helfen? Genau das haben Kölner Wissenschaftlerinnen und Wissenschaftler untersucht und stellen heute ihre Ergebnisse vor.
2: Viel Beton, enge Häuserschluchten, tausende Menschen. An heißen Tagen erzeugt die Kölner Innenstadt schnell Hitzestress. Mitten in der Hohe Straße soll deshalb Einfaches helfen: Schatten. Große weiße Tücher über der Fußgängerzone. Und tatsächlich. Die Wissenschaftler haben mit Messgeräten festgestellt, dass es dort 2 bis 3 Grad kühler wird. Das kommt dann den Menschen in der Innenstadt zugute.
3: 2 Grad, da sprechen wir auf einer globalen Ebene auch von einer extremen Erwärmung von 1,5 bis 2 Grad. Und das hat einen großen, großen Einfluss auf die Gesundheit der Menschen und auf die Qualität des Aufenthalts in der Kölner Innenstadt.
2: Was hilft gegen Hitze? Beim heutigen Aktionstag auf dem Wallraffplatz können Passanten das selbst ausprobieren. Beispielsweise, wie sich verschiedene Böden unterschiedlich aufheizen.
4: Wenn die Hitze einwirkt, ist das Schwarze, der Asphalt, am stärksten und das Grüne am kältesten.
5: Dass wir insgesamt das Klima ein bisschen kühler schaffen in bewohntem Gebiet. Und je mehr Grün, desto besser.
2: Mehr Grün, weniger Asphalt, das wäre ideal, sagt auch Daniela Zimmermann von der Uni Köln.
6: Wenn die Rasenfläche keine Option sein sollte, aufgrund von verschiedenen Auflagen, was auch immer, sind helle Oberflächen auch eine super Option. Das hat man hier bei dem Sand gesehen. Also es ist eine an sich nicht unversiegelte Fläche, aber immer noch besser als der Asphalt.
2: Für die Wissenschaftler geht es nicht darum, eine Patentlösung für die ganze Stadt zu finden, sondern darum, für jeden Ort möglichst genau herauszufinden, was gegen Hitze hilft. Denn heiße Tage in der Stadt werden bleiben. Die Frage ist deshalb nicht, ob sich Innenstädte anpassen müssen, sondern wie.
0: Verschattung an heißen Nachmittagen kann also einen messbaren Unterschied machen. Aber was folgt daraus für die Kölner Innenstadt insgesamt? Dr. Nils Eingrüber vom Geografischen Institut der Universität zu Köln kann uns dazu mehr sagen. Schönen guten Abend.
7: Ich freue mich sehr. Guten Abend.
0: Wir haben ja gerade schon gehört, 2 bis 3 Grad Kühleffekt. Was war denn für Sie als Wissenschaftler so die wichtigste Erkenntnis aus diesen Ergebnissen? Und gab es vielleicht auch ein Ergebnis, das Sie überrascht hat?
7: Ja, also wir haben mit diesen weißen Tüchern gesehen, dass wir zu bestimmten Stunden tagsüber wirklich deutliche Kühleffekte erzeugen können. Und gleichzeitig hat mich sehr überrascht, dass diese Kühleffekte sich aber im Tagesverlauf auch unterscheiden. Und wir haben auch gesehen, dass zum Beispiel nachts diese Tücher teilweise auch für Erwärmung sorgen können, weil die Belüftung in der Straßenschlucht dadurch nicht mehr so gut gegeben ist. Also es ist wichtig zu untersuchen, wie man solche Maßnahmen noch optimieren kann, um den Kühleffekt zu verbessern.
0: Jetzt haben wir einmal über die Verschattung gesprochen, aber es geht ja auch um die Begrünung, es geht aber auch um Wasservernebelung. Also suchen Sie nach der besten Lösung, sozusagen eine Schablone, die man auf jede Straße, auf jede Stadt anlegen kann?
7: Das wäre natürlich toll, wenn wir so eine Musterlösung finden würden. Und ich kann Ihnen verraten, wir haben hier in Köln mittlerweile 92 verschiedene Strategien untersucht zur Hitzemitigation. Und es gibt nicht diese eine Musterlösung. Wir haben gesehen, dass Kombinationen von verschiedenen Maßnahmen immer besser wirken als einzelne Maßnahmen. Oder anders gesagt, 1 plus 1 ist manchmal mehr als 2. Und von daher ist es wichtig zu schauen, dass man die beste Kombination von Maßnahmen findet.
0: Und jetzt mit all den Ergebnissen aus Ihrer Forschung, wenn Sie der Stadt Köln jetzt einen Tipp geben könnten, einen Rat, wie man am besten in Zukunft Innenstädte baut, was würden Sie ihnen sagen?
7: Ja, ich würde an der Stelle empfehlen, dass es wirklich wichtig ist, für jede Straße und für jeden Standort individuell zu untersuchen, welche Maßnahme am besten geeignet ist. Es gibt nicht für jede Straße diese eine Lösung, die am besten wirkt. Und das betont also nochmal die Wichtigkeit von solchen Forschungen, zu schauen, was da die richtige Strategie ist. Und oftmals können auch die Bürgerinnen und Bürger der Stadt dabei helfen, diese richtige Strategie zu finden. Denn die Menschen leben ja nun mal dort und erleben diese Hitze vor der eigenen Haustüre. Und von daher ist es wichtig, nicht nur top-down zu agieren und die Stadt muss etwas umsetzen, sondern eben auch die Menschen mitzunehmen und in diesen Prozess integrativ zu partizipieren, sodass sie dann auch selber sich beteiligen können, damit gemeinsam die beste Lösung gefunden wird.
0: Stimmt Sie auch etwas positiv, trotz der momentanen Lage?
7: Ja, also mich stimmt wirklich positiv, dass wir mit diesen Maßnahmen Kühleffekte erzeugen können, die eine Größenordnung erlangen wie die globale Erwärmung. Und wir sind hier in Köln in der glücklichen Lage, dass wir hier mit 180 Messstationen das dichteste Stadtklimanetzwerk der Welt betreiben können und ganz genau sehen können, wo welche Maßnahme am besten wirkt. Von daher ist das Wichtige an der Stelle nicht immer unbedingt die Menge der Maßnahmen, sondern ich sage immer die richtige Maßnahme am richtigen Ort.
0: Ein schönes Schlusswort, spannendes Thema. Dankeschön, Herr Ingrüber, dass Sie vorbeigekommen sind.
7: Sehr gerne.
0: Ja, und wir bleiben auch beim Thema. Was wir aus dem Klimalabor mitnehmen können, ist weniger Beton, mehr Grün. Und das hilft nicht nur den Innenstädten. Wer Vorgärten oder andere Flächen wieder freilegt, kann dafür sogar Fördergeld bekommen. Und weil ein bisschen Ehrgeiz offenbar hilft, wird daraus gleich ein Wettbewerb. Köln, Bonn und Düsseldorf wollen deshalb jetzt gemeinsam zum Entsiegeln motivieren. Welche Stadt schafft es bis Ende Oktober die meisten Quadratmeter?
8: Hausbesitzer Frank Hunze macht mit.
9: Moin, setzt ihr mir den rückwärts in den Hof bitte? Und zwar dicht an die Hauswand.
8: Der Container soll heute noch voll werden. Frank Hunze hat den Steinen den Kampf angesagt. Er will die Steinwüste vor seinem Haus aufbrechen und hier in Köln-Ossendorf einen grünen Vorgarten anlegen. Der Maschinenbaumechaniker hat durch einen Vortrag der Stadt Köln von dem Entsiegelungswettbewerb erfahren.
10: Laut den Angaben, die die Stadt auch gemacht hat, sind es ca. 5 bis 10 Grad Unterschied, ob ich eine gepflasterte Fläche bzw. versiegelte Fläche habe oder eine entsiegelte Fläche. Und ich denke, dass jeder irgendwo einen kleinen Beitrag dazu leisten kann.
8: Der 61-Jährige macht alles in Eigenregie.
9: Das ist hartnäckiger, als ich gedacht habe. Das ist Qualität von 1972.
8: Die Mühe lohnt sich, in mehrfacher Hinsicht. Frank Hunze wird ca. 1.300 Euro Förderung für seine Entsiegelungsaktion erhalten. Bis zu 40 Euro pro Quadratmeter werden von der Stadt Köln gefördert.
10: Die Stadt Köln hat das auch sehr zeitnah bearbeitet. Ich habe innerhalb von 3 bis 5 Arbeitstagen die Förderung zugesagt bekommen.
8: Iris Reichenbach hat ebenfalls am Entsiegelungswettbewerb gegen Bonn und Düsseldorf teilgenommen und eine grüne Oase rund um ihr Haus in Vogelsang entstehen lassen.
11: Hier auf der Ostseite war vorher alles so gepflastert, also das war dieses Knochenpflaster, das war hier im Prinzip komplett den ganzen Weg durch, überall. Und das haben wir eben auch rausgerissen und haben uns hier dann eben auch einen Naturgarten angelegt. Hier ist Nutzgarten.
8: Die studierte Physikerin setzt sich auch mit hier vor Ort drohenden Gefahren angesichts des Klimawandels auseinander. Auch bei Starkregen hilft Entsiegelung. Das Wasser kann versickern und den Grundwasserspiegel auffüllen.
11: Wenn das eben alles versiegelt ist, dann muss das oberflächennah ablaufen, geht dann in die Kanalisation. Und irgendwann ist sie dann auch überlastet und dann fließt einfach die Straßen lang in die Häuser, nimmt gegebenenfalls auch alles mit.
8: Um das zu verhindern, können alle Kölner, die ein Grundstück besitzen, ebenfalls Steinflächen aufbrechen, begrünen und am Wettbewerb teilnehmen.
10: Gerne tue ich denn meinen Teil als Kölner Bürger gegen Düsseldorf und Bonn dazu.
8: Noch bis Ende Oktober ist eine Teilnahme möglich.
0: Ich zähle auf uns Kölner. Und jetzt zu dieser Meldung. In der Affäre um den Verkauf des Kölner Großbordells Pascha ermittelt die Staatsanwaltschaft Düsseldorf unter anderem gegen ein Vorstandsmitglied der Volksbank Köln-Bonn. Das haben Recherchen von WDR, NDR und Süddeutsche Zeitung ergeben.
12: Es geht um den Verdacht der Bestechlichkeit. Der Beschuldigte soll beim Verkauf des Bordells eine unerlaubte Provision kassiert haben. Seine Anwälte bestreiten das. Die Volksbank Köln-Bonn erklärte auf Anfrage, das laufende Ermittlungsverfahren richte sich nicht gegen die Bank. Im Juli hatten WDR, NDR und SZ die ungewöhnlichen Abläufe rund um den Millionenkredit aufgedeckt, in dem es um Europas größtes Bordell, chinesische Investoren und mögliche Bargeldzahlungen geht.
0: KI steckt längst nicht mehr nur im Computer, sondern inzwischen auch in kleinen Helfern für unseren Alltag. An der Bergischen Uni in Wuppertal entwickeln Studierende jedes Jahr neue Roboterideen. Und da sind diesmal wirklich ein paar ziemlich clevere Lösungen dabei, die zeigen, wie kreativ künstliche Intelligenz im Alltag eingesetzt werden könnte.
13: Also er kommt jetzt hier nicht dran vorbei, aber das ist, ich kann ja nach vorne rutschen. Ja, und dann würde er im Prinzip.
14: Kann ich das hier so hochziehen? Und dann drückst du dich hoch. Und
13: ja, okay, gemerkt. So, dass ich auch hier sagen könnte, ich könnte jetzt von meinem Bett in die Küche gehen, mir einen Kaffee kochen, das alles draufstellen, meine Morgenzeit, und dann würde ich mich wieder zurückbegeben.
15: Erster Prototyp aus Holz. Noch ist kaum vorstellbar, dass daraus mal ein KI-gesteuerter Rollator werden soll. Doch für Bachelorstudent Lauritz Scholz ist seine Version schon fast lebendig.
16: Und noch mal ganz doof gefragt, für wen ist das jetzt so gedacht?
17: Letztendlich für teilmobile Menschen, die sich zu Hause befinden und auch schon viele Einschränkungen haben, aber eben noch selbstständig irgendwie aktiv im Haus sein wollen. Aber eben viel Kraft drauf geht bei jedem Übergang, den man machen muss, also beispielsweise von der Bettkante aufstehen oder sich aufs tiefe Sofa setzen und da wieder rauskommen. Und da soll einfach Rise, so wie ich es jetzt getauft habe, einem entgegenkommen und hochhelfen.
13: Und ich lege mich dann hier mit dem Oberkörper und der Kopf wäre irgendwo hier.
15: Konstantinos Sampanis will mit seinem Roboter Menschen retten, wenn sie vom Schiff fallen. Von seiner Rettungsboje hat er mehrere 3D-Druckmodelle. Jetzt holt er sich Rat von Professor Martin Topel.
13: Ergonomisch würde mir tatsächlich der gebogene Mund besser gefallen. Wenn ich von hier komme und ich greife rein, ist das schöner, als in diesen harten Schlitz reingreifen zu müssen. Das ist ja das, was ich so geil finde, wenn Design viel mehr ist als eben nur ein Aspekt, dass es emotional sein soll. Und wir haben bei unseren Produkten natürlich viele Aspekte, auch bei der Rettungsboje. Wie greife ich die? Wie schützt sie mich? Wie kann ich mich, auch wenn ich schwach bin, noch dran festhalten? Ich glaube, wir brennen dafür. Also wir legen da Herzblut rein. Wir haben auch Treffen bei mir zu Hause gemacht und haben dann irgendwie gemeinsam gekocht. Und auch das gehört auch dazu. Man ahnt zum Teil nicht, wenn es so schön läuft alles, wie viel Arbeit im Detail da eigentlich drin gesteckt hat.
15: Etwa mit Stift und Papier. So zum Beispiel fängt bei June Feld alles an.
18: In jeder freien Minute habe ich mich eigentlich auch dran gesetzt und gezeichnet. Und es hat mir auch super viel Spaß gemacht, nochmal mit dem Stift und dem Marker sind zu zeichnen.
15: Sein Service-Roboter soll einem an großen Flughäfen den schnellsten Weg zeigen.
13: Und deswegen ist ja bei dem Produkt ganz wichtig, wie ist so die psychologische Wirkung der Gestaltung. Also das darf nicht erschrecken, das darf nicht bedrohlich sein und es muss irgendwie eher sympathisch und ja eben hilfeanbietend sein.
15: Die fertigen Projekte pitchen die Studenten vor dem ganzen Kurs.
19: Greifen Sie die beleuchteten Bereiche links und rechts.
20: Stellen wir uns vor, ein großes Schiff, es wird Party gemacht, Außendeck, Nacht, eine Person fällt über Bord. Das Schiff fährt weiter, die Sicht ist schlecht, es ist vielleicht dunkel.
21: Zunächst möchte ich einmal, dass ihr euch in die Situation versetzt, dass ihr euch in eurem eigenen Zuhause befindet. Ihr könnt euch grundsätzlich noch selbst versorgen, seid schon ein bisschen älter. Aber jedes Aufstehen vom Sofa, jeder Gang zur Toilette oder das Verlassen vom Bett kostet euch eben Kraft und bringt auch ein gewisses Sturzrisiko mit sich.
13: Der Kern von Industriedesign, zu sagen, welchen Charakter möchte ich erzeugen? Das ist das, was Ingenieure eben nicht können. Ein Ingenieur löst technische Probleme, aber der macht sich nicht Gedanken, wie wirkt das Teil. Und das ist eben unsere Disziplin zu steuern, wie ist die emotionale Wirkung, die das Produkt hat. Für mich ist das immer ein großes Fest, so eine Präsentation. Das ist ein bisschen wie Weihnachten. Wir haben jetzt viel Zeit miteinander verbracht, sehr intensiv uns ausgetauscht. Ich glaube, jedes der Systeme hätte die eine absolut realistische Entwicklungschance.
15: Bleibt also nur noch die Frage, ob die Roboter tatsächlich irgendwann den Markt erobern.
0: In Bergheim-Paffendorf brennt es seit dem Abend auf dem Gelände eines Entsorgungsunternehmens. Die Feuerwehr ist mit einem Großaufgebot vor Ort. Selbst von Köln aus ist eine riesige schwarze Rauchwolke zu sehen. Laut Nina-Warn-App kann es im nördlichen Rhein-Erft-Kreis zu einer Geruchsbelästigung kommen. Es bestehe aber keine Gesundheitsgefahr. Die Brandstelle liegt direkt neben der Autobahn 61. Diese ist aktuell zwischen Bergheim und Bedburg in beide Fahrtrichtungen gesperrt. In Köln-Mülheim sind in der vergangenen Nacht mehrere Schüsse auf ein Juweliergeschäft gefeuert worden. Die Polizei hat die Ermittlungen aufgenommen.
12: Insgesamt 3 Schüsse haben die Täter in der Nacht auf dieses Juweliergeschäft auf der Kolbstraße abgegeben. Die Einschusslöcher wurden danach mit Klebeband abgedeckt. Anwohner hörten Knallgeräusche und riefen die Polizei. Die Beamten fanden anschließend auf der gegenüberliegenden Straßenseite die dazugehörigen Patronenhülsen.
1: Nach derzeit im Kenntnisstand haben sich nach der Schussabgabe 2 mutmaßlich männliche Personen von der Tatortlichkeit in Richtung Hohlweider Straße entfernt. Der eine dieser Verdächtigen soll dunkel, der andere hell gekleidet sein. Wir bitten Zeugen, die dazu Angaben machen können, dringend sich bei uns zu melden.
12: Schon Anfang des Monats wurde in 2 Nächten auf ein und dasselbe Uhrengeschäft in der Kölner Innenstadt geschossen. Die Polizei prüft jetzt, ob es einen Zusammenhang gibt.
0: Nordrhein-Westfalen wird 80 und mit unserem Bundesland feiern natürlich auch Menschen, die diese 8 Jahrzehnte miterlebt und mitgeprägt haben. 8 von ihnen haben wir für eine besondere Dokumentation begleitet. Einer ist Wolfgang Mödder. Er ist als Bäckerssohn im zerbombten Köln aufgewachsen. Seine Erinnerungen erzählen nicht nur von einem Leben, sondern auch ein Stück Geschichte unseres Landes.
3: Hier in der Kölner Südstadt ist Wolfgang Mödder stark verwurzelt. Als NRW gegründet wurde, ist er 1,5 und Kölns Innenstadt zu 90% zerstört. Seine Familie hat eine Bäckerei.
22: Von der Ecke an bis hierhin Trümmergrundstück. Dann das Haus, was mein Vater aufgebaut hat. Dann Trümmergrundstück bis hinten auf die Ecke.
3: Die Kindheit von Wolfgang und seinem Bruder war geprägt von viel Mithilfe in der Bäckerei der Eltern und Brötchen austragen. Sein Spitzname damals? Das kleine Brütsche, sein Bruder das große Brütsche.
22: Und wenn man aus der Schule zurückkam, ging die Arbeit weiter. Die Backstube sauber machen, kehren, putzen. Wir waren also permanent eingespannt und konnten eigentlich nie genug helfen.
3: Trotzdem konnte er nachmittags ein paar Stunden völlig unbeaufsichtigt mit seinen Freunden spielen.
22: Wir brauchten keine Schaukel oder keine Wippe oder sowas, sondern wir stiegen auf irgendwelche Mauern in großen Trümmergrundstücken oder in Kellern und hatten da also Abenteuer ohne Ende.

0: Das war also schon teilweise auch extrem gefährlich. Ne? Mit der Währungsreform kriegte ja erstmal nur jeder 40 D-Mark. Ne? Also insofern, zu dem Zeitpunkt waren alle gleich. Man half sich aber auch gegenseitig. Ne? Zum Beispiel bei meiner Mutter in der Bäckerei wurde von vielen Familien spätestens ab Mitte des Monats wurde angeschrieben.
1: Und dann ging es aufwärts. Wer einen Fernseher besaß, der war schon ganz weit vorne. Wolfgang Mödder erinnert sich an die Fußball-WM 1954.
0: Alle Männer und alle Jugendlichen aus dem Viertel waren in diesem kleinen Wohnzimmer versammelt. Und als dann als erstes das Testbild erschien, damals war das ja üblich, ging ein großes Aufatmen durch die versammelte Menge. Ja, in der zweiten Halbzeit, Hans Schäfer, der größte Kölner Fußballspieler, den es je gegeben hat, erkämpft sich den Ball, schießt ihn weiter zu Helmut Rahn. Helmut Rahn, aus ungefähr 20 Metern, entschließt sich, auf das Tor zu schießen. In dem Moment explodierte dieses kleine Wohnzimmer, das ganze Viertel in einem Freudentaumel, den man sich kaum vorstellen kann. Und es war das erste Mal, dass vielleicht auch wieder ein bisschen Stolz 1954 in dieses Land zurückgekommen ist.
1: Und Wolfgang Mödder ist seiner Südstadt treu geblieben. Heute wohnt er in der ehemaligen Bäckerei seiner Eltern.
2: Ja, und acht Leben, ein Fest, so heißt die Doku. Und neben Wolfgang Mödder werden auch die Lebensgeschichten von unter anderem Schlagersänger Peter Orloff und Torwartlegende Wolfgang Kleff erzählt. Läuft seit heute bei uns in der ARD-Mediathek. Für unsere Reihe So tickt NRW treffen wir einen modernen Landwirt, der Weizen für den Agrarhandel anbaut. Gerade läuft die Ernte, für ihn die schönste Zeit des Jahres. Aber wie gut die Ausbeute beim Futterweizen nach diesem trockenen Sommer ist?
3: Die Ernte ist natürlich die Spitze, der Höhepunkt des Jahres. Ja, geht mir das Herz auf, ne? Selbstverständlich, ist so. Man steckt das ganze Jahr die Mühen rein, den Boden möglichst gut zu behandeln, aufzubauen. Ne? Egal, wie die Bedingungen drumherum sind. Aber das ist mir eine Riesenfreude, das jetzt mitzuerleben. Ne?

0: Jan Große Kleimann will heute dreschen. Weizen.
1: Was machst du da gerade?
2: Genau, ich messe jetzt einmal die Feuchtigkeit vom Weizen, damit ich sicherstellen kann, wenn wir gleich den Mähdrescher bestellen, dass es auch trocken genug ist.
0: Und es ist trocken genug, 12,4% Kornfeuchte.
2: Den können wir auf jeden Fall dreschen.
0: Der Lohnunternehmer mit dem Mähdrescher kommt. Und Jan ist gespannt auf den Ernteertrag. Vor allem will er einmal von oben sehen, wie sein Weizen gewachsen ist.
2: Schade, dass er zum Teil ein bisschen dünner steht. Ne? Durch unser Direktsaatsystem haben wir einfach immer auch ein bisschen mit Mäusen zu tun. Das ist ein Thema. Fruchtfolge war hier sicherlich auch nicht perfekt. Ne? Genau. Und trotzdem, glaube ich, bin ich aber schon weiter dabei, dass wir vor allem ja im Boden auch eine Veränderung sehen.
0: Jan ist sogenannter regenerativer Landwirt. Das heißt, der 32-Jährige verzichtet auf das Pflügen vor dem Aussehen. Seine Devise:
2: den Boden nicht mehr beackern und aufmachen, sondern in Ruhe lassen und gleichzeitig ihn immer bewachsen halten. Und das dafür sorgen, dass immer lebende Wurzeln im Boden sind. Das hilft enorm dabei, Humus aufzubauen. Und Humus ist für uns der Schlüssel, um auf die Wetterextreme reagieren zu können.
0: Mitten in der Ernte nimmt sich der Familienvater Zeit für eine Besuchergruppe, Schüler aus einem nahen Gymnasium. Ihnen erklärt er seinen Agroforst. 450 Apfelbäume stehen mitten im Rapsfeld.
2: Wir können in diesen Baumstreifen quasi kleine Biotope, da vorne sitzt ein kleiner Vogel gerade drin, wir haben gerade schon Schmetterlinge fliegen sehen. Wir haben einfach einen Rückzugsort wieder für die Natur geschaffen, innerhalb einer produzierenden Landschaft.
0: Die Baumreihen brechen den Wind und sie halten den Boden feucht. Das hilft bei drohenden Dürren. Zurück zur Ernte. Die ersten Tonnen Weizen aus eigenem Anbau sind aufgeladen.
2: Die Körner sehen soweit gut aus. Größtenteils einige sind schon richtig eingetrocknet und eingebrannt.

0: Highlight. Wer Tiere liebt und Lust auf ein bisschen Bauernhofgefühl hat, der muss gar nicht weit rausfahren. In Porz gibt es einen kleinen Streichelzoo mit ziemlich charmanten Bewohnern. Ponys, Kängurus und sogar Minischweine mit den wunderbaren Namen Schnitzel und Trüffel. Unser Ausflugstipp führt uns heute zu Rolfs Streichelzoo, einem Ort, an dem nicht nur Kinder ganz schnell ihre Lieblinge finden.
1: Es müssen nicht immer die Big Five sein. Eindrucksvoll bewiesen wird das hier in Köln-Porz. Unser Tipp: Rolfs Streichelzoo. Welch Auswahl! Auf Platz 1
2: die Ziegen.
1: Die Ziegen. Warum?
2: Einfach so.
1: Kurz zu den Anfängen von Rolfs Streichelzoo, einst nichts als große, lästige Rasenfläche.
3: Ich hatte keine Lust, jedes Mal Rasen zu mähen. Und so. Und dann sage ich irgendwie bei Freunden mal, oh, ich muss schon wieder Rasen mähen, damit es gepflegt aussieht, alles. Da sagte irgendeiner, kann es von mir 2 Schafe haben, ich will sie nicht mehr, 2 Ziegen. Ich stell sie drauf, lässt sie abfahren, grasen, die Wiese. Und so nahm das Ganze dann mit der Zeit seinen Lauf. Und mittlerweile haben wir hier ca. 150 Tiere. Alle Tiere sind Abgabetiere.
1: Es gibt zu staunen und zu füttern im kleinen Porzer Zoo. Und es gibt zu lernen.
3: Ich möchte den Kindern wieder Tiere näher bringen. Die Kuh ist nicht lila und das Ei kommt nicht aus dem Supermarkt.
1: Nebenbei bemerkt, der Zoo dient mehr als nur Unterhaltungs- und Lernzwecken. Er ist nicht zuletzt Asyl für obdachlos gewordene Tiere. Aber wie werden Schönheiten, Beispiel Olga, obdachlos?
3: Entweder, dass die Leute sich unbedacht Tiere angeschafft haben oder nicht mehr halten können, wegziehen.
1: Tiere. Wer hier arbeitet, hat Lieblinge, oder?
4: Vom kleinsten Insekt bis zum Blauwal, ich habe alle Tiere lieb.
1: Viele der Tiere sind zutraulich.
5: Ja, wenn du die Spinne hin.
1: Wenn auch nur bisweilen wegen des Futters. Andere sind scheu und daher im Zoo eher dekorativer Natur. Das ist Venus, kein bisschen scheu. Hier haben wir Cordula, Veilchen wegen der veilchenblauen Augen.
3: Jason.
1: Und da irgendwo ist Jason.
3: Du liegst in der Sonne.
1: Jason gehört fraglos zur zurückhaltenden Sorte. 2014 ist hier ein Känguru ausgebüxt und hat für ordentlich Aufsehen gesorgt.
3: Ich sitze im Büro und das Känguru hüpft vorbei und ich denke schon, du siehst schon Gespenster, da hüpft ein Känguru. Und wie aus Geisterhand kamen sämtliche Fernseh, WDR, RTL, Sat1, Zeitungen. Wir hatten die Polizei hier stehen mit einer Pressekonferenz. Lady Gaga haben wir damit von der Titelseite, die muss irgendwo in Köln gewesen sein, stand dann da alleine ohne Presse, wir hatten sie alle hier. Und am Abend ist es dann reingehüpft ins Gehege und dann war Ruhe.
1: Bei so viel Exotik kann man schon mal vergessen, wo genau auf der Welt man sich befindet. Eine Schautafel mitten im Zoo bietet halt, wir sind eindeutig in Köln. Und das war's immer noch nicht. Es gibt Tageskurse, die mit etwas abschließen, das sich kleiner Tierpfleger nennt. Tiergestützte Therapieangebote gibt es außerdem.
6: Jedes Tier nimmt ein, wie er ist. Und das ist total schön. Und deshalb liebe ich die Arbeit so mit Tieren und Menschen, weil da einfach Sachen berührt werden, die wir Menschen untereinander manchmal gar nicht mehr hinbekommen.
1: Hinten raus ein bisschen Merchandising sei unbedingt verziehen, wenn es hilft, den Ausflug lange im Gedächtnis zu halten. Ein Tag in Rolfs Streichelzoo. Ein Tag, an dem man nur die märchenhaftesten Erinnerungen haben kann. Und bezahlbar ist dieser Tag auch noch. 2,50 für die Kleinen, 4,50 für die Großen.

0: Ja, und mit dem Hinweis, der Streichelzoo ist übrigens leider am Ende seiner Kapazitäten und kann keine Tiere mehr aufnehmen. Was bringt uns das Wochenende? Sonne, Wolken, Schauer? Hier kommen die Wetteraussichten. In der Nacht ist es wechselnd bewölkt mit einzelnen Schauern oder Gewittern. Stellenweise kann es auch länger kräftig regnen. Die Temperaturen gehen zurück auf 14 bis 11 Grad. Der Samstag startet mit einem Mix aus Sonne, Wolken und Regen. Und so geht es auch am Nachmittag weiter. Teils sind auch Gewitter dabei. Die Temperaturen liegen zwischen 17 und 21 Grad. Am Sonntag Sonne und Wolken im Wechsel bei 22 Grad, am Montag viel Sonne bei 25 Grad, am Dienstag überwiegend sonnig bei 27 Grad. Alle Reitsportfans drücken heute Abend ganz fest die Daumen der deutschen Equipe um Europameister Richard Vogel am entscheidenden Tag des Nationenpreises. Nach der Tagesschau also die Reit-WM live aus Aachen. Einen schönen Abend hier bei uns im WDR.
1: Seit gestern heißt es, die Brände im Hohen Venn seien fixiert. Das betroffene Gebiet von der Feuerwehr von allen Seiten eingekreist. Klingt ja erstmal gut, wir wollen aber natürlich trotzdem nochmal auf die aktuelle Lage dort schauen.
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1: Schönen guten Abend. Zum Abschluss unserer Woche, da wollen wir nochmal schauen, wie es denn im Hohen Venn eigentlich aussieht, sowohl in Belgien, aber natürlich auch im benachbarten deutschen Ort Kalterherberg.
3: So richtig unter Kontrolle ist das Feuer im Venn noch immer nicht. Heute Morgen um 9 Uhr. Schichtwechsel am Einsatzzentrum im belgischen Suhrbrod. Auch in der Nacht waren wieder hunderte Feuerwehrleute im Hohen Venn im Einsatz.
4: In vielen Waldbeständen ist noch Feuer und das ist extrem gefährlich. Die Feuerwehrleute können nicht da rein, weil die Bäume, die Wurzeln sind verbrannt und die Bäume fallen unkontrolliert in alle Richtungen.
3: Gestern fand die Feuerwehr im Venn einen Birkhahn, der sich in einem kleinen Waldgebiet versteckt hatte und mit Asche bedeckt war. Eine Tierart, die vom Aussterben bedroht ist.
4: Das Gebiet, wo unsere Birkhähne lebten, wo sie ihre Nester bauten, ihre Jungen und sich ernährten, das ganze Gebiet ist schwarz. Jedes Jahr wurden 15 bis 25 Birkhähne und Hennen aus Schweden freigelassen, um die Population zu stützen. Die Hälfte der Tiere hatten GPS-Sender, als sie freigelassen wurden. Also konnten wir immer gut verfolgen, welchen Lebensraum die Tiere denn nutzen. Und das war schon das ganze Gebiet, was jetzt verbrannt ist.
3: Was mit den anderen Birkhühnern passiert ist, niemand weiß es. Viele der GPS-Sender geben kein Signal mehr. Auf dem Weg vom belgischen Suhrbrod zum Monschauer Ortsteil Kalterherberg ist in der Ferne eine verbrannte Fläche zu erkennen. In Kalterherberg selbst kehrt das Leben zur Normalität zurück. Im ehemaligen Lagezentrum ist nur noch die Löschgruppe aus dem Ort und räumt auf. Noch immer liegt Brandgeruch in der Luft, aber die Bewohner nehmen es mit Gelassenheit.
5: Ja, man riecht noch was, ja. Aber nicht mehr so viel.
6: Kommen Sie damit klar gesundheitlich?
5: Ja, wir haben die Fenster zugemacht, Türen zugemacht und sind nirgendwo hingegangen. Und das hielt man ja nicht aus, der Qualm.
7: Ich war traurig. Ich habe nach Eintritt in den Ruhestand einen Naturführerlehrgang gemacht und bin öfters im Venn und weiß, wie sensibel diese Landschaft ist. Andererseits, wie wichtig die Moore für unsere Umwelt ist.
3: Zurück im Hohen Venn. Das Problem beim Löschen ist, dass das Wasser nur oberflächlich wirkt. Aber die Brände können sich auch unterirdisch verbreiten.
4: Eine Herausforderung wird sein, was geschieht in den Gebieten im Torf, wo das Feuer im Torf ist. Da muss man jetzt mal gucken, wie das geht. Es gibt ja spezielle Apparaturen, um das Wasser in den Boden reinzukriegen. Die wurden bis jetzt noch nicht gebraucht, weil momentan sind alles nur prioritäre Sachen sichern am Rand.
3: Es gibt eben noch viel zu tun und das über Wochen. An Wanderungen ist erstmal nicht zu denken.
1: Ja, das Thema wird uns eben auch noch länger beschäftigen, klar. Wir schalten jetzt auch noch mal live nach Belgien ins Hohe Venn zu meinem Kollegen Pierre Diekmans. Pierre, das klingt ja so, als wäre alles auf einem recht guten Weg. Du warst heute ja auch wieder lange vor Ort. Wie erlebst du denn die Situation heute?
8: Ja, guter Weg ist, glaube ich, ein ganz gutes Stichwort. Also uns zeigt sich hier eigentlich ein ähnliches Bild wie noch in den vergangenen Tagen auch schon. Es geht hier weiter in eine gute Richtung. Das Wetter aktuell, man sieht es, glaube ich, das ist jetzt wieder so, dass es gerade wieder angefangen hat zu tropfen. Den Tag über war es trocken. Und dieser Mix, haben wir ja die Tage auch schon erklärt, das spielt den Beamten weiter in die Karten. Einfach, weil man durch den Regen die Flächen weiter feucht hält. Und wenn es trocken ist, dann kommt man auf dem Boden besser voran. Also ich glaube, das ist auf jeden Fall weiterhin die positive Entwicklung, die wir in den vergangenen Tagen schon gesehen haben. Und was, glaube ich, auch zeigt, dass es da ganz hier eine gute Richtung ist, wenn wir uns mal umschauen oder vielleicht mal hier zur Seite schwenken. Da sieht man dieses Flatterband, was hier gespannt ist. Und diese komplette Zone, wo wir hier gerade stehen, das war für die vergangenen Tage immer für die Journalisten vorgesehen. Von denen ist heute aber, glaube ich, keiner mehr da gewesen. Wir waren, glaube ich, mit das einzige Kamerateam, was noch vor Ort ist. Also auch das Interesse und das gerade das öffentliche Interesse an dem Brand lässt nach. Und das ist eigentlich doch beeindruckend, denn wir waren gerade eben noch mal vor einer knappen Stunde im Brandgebiet selber. Da hat man uns begleitet. Wir durften uns selbst noch mal ein Bild vor Ort machen. Und die Löscharbeiten, die gehen ja weiter. Und es ist immer noch beeindruckend, was die Einsatzkräfte da vor Ort tatsächlich leisten. Man sieht dort oder man bekommt den Eindruck, den wir in den vergangenen Tagen schon gesehen haben, kilometerweit ist da diese schwarze abgebrannte Fläche und die raucht weiter, das kohlt dort weiter. Und das Problem, was wir ja gerade schon in dem Beitrag gehört haben, die Bäume können da jederzeit umkippen. Das ist also auch eine wahnsinnig gefährliche Arbeit. Die Einsatzkräfte versuchen da diese Bäume rauszureißen bzw. müssen sie absägen, um überhaupt in die betroffenen Gebiete reinzukommen. Also es ist weiter beeindruckend, was die Einsatzkräfte hier leisten, aber es ist doch eine positive Stimmung und man gibt sich hier weiter positiv, dass das Ganze in eine gute Richtung geht und man den Brand weiter unter Kontrolle bekommt.
1: Ja, du sprichst die Einsatzkräfte an und eben das ist sich ein bisschen entspannt. Erlebst du denn die Einsatzkräfte jetzt auch so ein bisschen gelöst und fast schon entspannt bei der Arbeit oder ist das weiterhin richtig hartes Ackern, was die da machen?
8: Ich glaube, beides stimmt. Also die Stimmung, die ist auf jeden Fall entspannter als noch in den vergangenen Tagen. Gerade diese kleinen Erfolge, die machen gerade natürlich was mit den Einsatzkräften. Ich hatte da gerade eben eine Möglichkeit, mit einem Feuerwehrmann zu sprechen, der aus der deutschsprachigen Gemeinde kommt, also ganz bei uns in der Nähe. Und der hat mir erklärt, ja, wir arbeiten hier natürlich weiter unter schwierigen Bedingungen. Es ist wahnsinnig heiß und wir wissen immer nicht, kommt jetzt hier bald wieder eine Flamme? Haben wir das unter Kontrolle oder nicht? Also da ist immer noch eine Sorge und man arbeitet konzentriert und trotzdem ist man dahingehend etwas gelöst, dass man ja weiß, okay, man macht Fortschritte und das motiviert natürlich ungemein. Also auch da zeigt sich weiterhin ein positives Bild und ich glaube, man ist auch da zuversichtlich, dass man in den kommenden Tagen auch wieder nach Hause kann. Viele von den Einsatzkräften sind ja schon mehrere Tage hier vor Ort. Inzwischen ist es aber so, dass man hier so eine Art Schichtsystem eingebaut hat. Das heißt, man rotiert, die Einsatzkräfte können auch wieder nach Hause. Das heißt, die Leute hier, die sind auch nicht völlig ausgebrannt vor Ort und auch das spricht dafür, dass man hier weiter gut vorankommt.
1: Zum Abschluss noch eine Frage. Weiß man denn schon so ganz grob, wann denn eigentlich wieder Besucher ins Hofen dürfen?
8: Ja, auch da würde ich natürlich gerne noch mal auf die Pressemitteilung hinweisen, beziehungsweise das, was die Beamten heute den ganzen Tag gesagt haben. Bitte vermeiden Sie diese Gebiete hier nach wie vor, denn es wird weiter gelöscht. Also darauf bitte, also das bitte weiter beachten, einfach nicht hier hinkommen. Auch wenn der Rauch in den kommenden Tagen abziehen sollte, einfach nicht nach hier kommen, denn die Straßen, die sollen weiter frei bleiben. Die Einsatzkräfte, die müssen im Zweifel schnell von A nach B und da würden also Touristen und Autos einfach nur wahnsinnig stören. Und trotzdem, ich habe die Frage mal an den Forstleiter weitergegeben und der meinte, das ist gar nicht unser Fokus. Hier geht es weiter darum, wir müssen den Brand jetzt erstmal löschen. Dann können wir schauen, wie geht es der Natur, wie groß ist der Schaden. Und dann können wir schauen, wann die Leute hier wieder sicher im Hohenfern spazieren können.
1: Ja, so ist es. Also es wird uns noch lange beschäftigen. Danke dir erstmal für die Einschätzung vor Ort und fürs Ausharren da. Im Grunde ja als Einziger heute dann an der Stelle. Danke dir, Pierre. Ja, die Feuerwehr, wir haben es gehört, ne? Die kämpft jetzt in Schichten rund um die Uhr, aber trotzdem noch, um diesen Brand eben weiter einzudämmen, es noch mehr in den Griff zu kriegen. Und dann gibt es trotzdem eben auch schon Menschen, die in dieses Gebiet da reisen, einfach nur, um sich das dann mal anzuschauen.
9: Immer wieder muss die Polizei schaulustige Zivilisten aus den gesperrten Gebieten holen. Dabei gefährden diese Menschen nicht nur ihre Gesundheit, sondern auch die Arbeit der Einsatzkräfte. Die Wurzeln der Bäume in den betroffenen Abschnitten sind durch den Brand teilweise so stark beschädigt, dass die Bäume ohne Vorwarnung umknicken. Die Feuerwehr bittet deshalb ausdrücklich, die gesperrten Gebiete unter keinen Umständen zu betreten, damit die Einsatzkräfte weiter ihren Job machen können und den Brand im Hohenfenn vollständig unter Kontrolle bekommen.
1: Jetzt geht's vom Hohenfenn in den Hürtgenwald. Timo Pleuß ist da, der erste Einsatzleiter beim Brand im Hürtgenwald. Erstmal schön, dass Sie da sind.
10: Vielen Dank für die Einladung.
1: Nehmen Sie uns mal bitte mit in die ersten Minuten. Sie sind eben der erste Einsatzleiter gewesen. Wie war das für Sie? Was haben Sie so gedacht, als Sie da angekommen sind?
10: Ja, die Feuerwehr Hürtgenwald hatte tatsächlich vorab noch, 4 Stunden vorher, noch einen kleineren Flächenbrand auch im Waldgebiet zu löschen. Währenddessen kam dann dieser große Einsatz rein. Und ja, was macht man da? Ne? Wir müssen erkunden. Ne? Wir haben zusammen im Landesbetrieb Wald und Holz und noch mit zwei weiteren Führungskräften komplett das Gebiet erkundet, um halt festzustellen, in welcher Variante und in welcher Weise wir diesen Brand halt Herr werden könnten.
1: Was ging Ihnen durch den Kopf, als Sie gesehen haben, wie groß das ist?
10: Das ist schlimm. Das habe ich echt wirklich gedacht. Das hatte sich schon so schnell, so groß entwickelt aufgrund der Umstände. Diese langen Trockenheit, hohe Temperaturen, wir hatten ein bisschen Wind dabei. Ist das tatsächlich sehr schnell in eine Ausbreitung geraten, die für die Feuerwehr schwierig wurde.
1: Sie sagen es, es wurde sehr, sehr schnell schwierig. Wie geht man das denn überhaupt an? Also wie gehen Sie taktisch so einen Waldbrand dann an?
10: Man versucht ja im Nachhinein, oder die Menschen meinen ja, wir schicken da unsere Feuerwehrleute rein, die fangen mit den Schläuchen an zu löschen. Das geht einfach nicht. Die eigene Gefährdung war definitiv zu groß. Was im Nachhinein wirklich den großen Löscherfolg dargestellt hat, war die Unterstützung aus der Luft. Wasser von oben, dementsprechend jetzt nicht in Form von Regen, sondern halt in Form von Hubschraubern auch. Und zeitgleich mit den Feuerwehrmenschen dann, die taktisch klug dann im Nachhinein mit Unterstützung aus der Luft eingesetzt werden, um da halt gewisse Bereiche dann auch anzugreifen.
1: Gab es mal einen Moment, wo Sie vielleicht gedacht haben, boah, das kriegen wir hier gar nicht in den Griff?
10: Da ich ja in den ersten 10 Stunden Einsatzleiter war, bis das Großschadensereignis dann ausgerufen wurde, dann gab es tatsächlich der ein oder andere Moment, wo ich dachte, dann, das wird uns hier durchgehen. Vor allem, wenn der Wind sich dreht, was sich dann auch in der Nacht dann bestätigt hat, wo der Ort Geier dann auch wirklich gefährdet war.
1: Jetzt kommt ja auch noch dazu, Sie sprechen an, es war eh schon gefährlich, was die Flammen angeht. Jetzt kommt noch dazu, dass Hürtgenwald natürlich historisch belastet ist durch Kampfmittel. Inwiefern hat das eine Rolle gespielt bei dem Einsatz?
10: Ja, es gibt Munitionsverdachtsflächen auch in diesem Gebiet. Das haben wir auch während des Brandes dann über die ganze Woche gemerkt. Da hat er das eine oder andere Mal wirklich schon mal stark gerumst auch. Die Feuerwehrkräfte sind natürlich dementsprechend so gebrieft worden dann. Sie durften halt das nur betreten dann, wo wir wussten, wo die Flächen halt geräumt waren. Ja, es war ein Problem und es bleibt im Moment noch ein Problem.
1: Was bleibt denn eigentlich von diesem Einsatz bei Ihnen jetzt in Erinnerung? Was bleibt da so hängen nach so einem Einsatz?
10: Ja, was bleibt da hängen? Die Größe auf jeden Fall. Hürtgenwald ist eine sehr kleine Gemeinde, eine kleine Feuerwehr. Da das jetzt der größte Waldbrand im Land Nordrhein-Westfalen der Nachkriegszeit war, kann ich mir so selber gar nicht vorstellen. Das muss man erst nach ein paar Tagen mal realisieren, was man nehmen kann. Ja, wie kann man noch taktisch anders vorgehen? Also so ein bisschen feuerwehrtechnischen Kram, sage ich mal salopp gesagt dann. Wie könnte man noch anders vorgehen? Das wird im Nachgang für uns selber recherchiert. Und dann werden wir vielleicht in der Hoffnung, dass sowas nie mehr eintritt, dann auch dann idealerweise noch anders umsetzen.
1: In den vergangenen Tagen, jetzt auch im Hohen Venn, hieß es mal, der Brand ist unter Kontrolle. Nein, doch nicht. Das ist falsch berichtet worden. Wann sagt die Feuerwehr, wir haben den Brand wirklich unter Kontrolle?
10: Da spielen mehrere Faktoren eine Rolle. Der Faktor ist der Luft. Wir hatten immer einen Luftbeobachter in der Luft. Wir konnten, während die Hubschrauber nicht in der Luft waren, konnten wir Drohnen steigen lassen. Und wir haben die Einheiten vor Ort. Wir haben auch weitere Führungskräfte mit Einheiten dann in der Nähe des Brandes, wo die Einsatzleitung Rückmeldungen bekommt dann. So sieht das aus. Wir bekommen Drohnenbilder, wir bekommen Wärmesignaturbilder. Und so kann entsprechend beurteilt werden, dann haben wir das unter Kontrolle oder haben wir das nicht unter Kontrolle.
1: Abschließende Frage mit einem kleinen Blick auf morgen. Der Bundeskanzler kommt morgen. Welche Bedeutung hat das für Sie?
10: Für mich persönlich, ich sage, während eines Einsatzes geschehen, dann kann ich grundsätzlich einen Politiker nicht gebrauchen, weil er hält mir keinen Schlauch fest. Im Nachhinein ist das eine große Anerkennung für uns, dass der Bundeskanzler auch die Gemeinde Hürtgenwald uns besucht, die Einsatzkräfte besucht und sich ein Lagebild beschafft.
1: Also dabei wünsche ich, Sie sind ja auch dabei, wie Sie mir vorhin erzählt haben. Insofern dabei viel Spaß und wirklich danke für Ihren Besuch im Studio und für diese wirklich fantastisch geleistete Arbeit da im Hürtgenwald. Vielen Dank.
10: Ich habe zu danken. Vielen Dank für die Einladung.
1: Anderes Thema hat allerdings auch mit Hitze und der monatelangen Trockenheit in der Region zu tun. In den Kreisen Heinsberg und Düren ist deutlich weniger Getreide geerntet worden als noch im Vorjahr. Und noch viel größere Einbußen befürchten die Kreisbauernschaften bei den Herbstkulturen.
9: Die Kartoffeln, Zuckerrüben und der Mais haben unter der lang anhaltenden Trockenheit sehr gelitten. Selbst wenn es jetzt mehr regnen würde, könnten sich die Ackerkulturen nicht mehr erholen. Die Pflanzen seien bereits zu sehr geschädigt, so die Kreisbauernschaft Düren. Obwohl die Lebensmittelpreise für die Verbraucher massiv gestiegen sind, käme bei den Landwirten von dem Geld nichts an. Auch die Obstbauern befürchten geringere Ernten im Herbst.
1: Nachher um 20.15 Uhr, da geht es ja auch wieder im WDR-Fernsehen um die Reit-WM. Und ohne sie würde bei dieser Reit-WM in Aachen wohl ziemlich wenig laufen. Es geht um die Volunteers, also freiwillige Helferinnen und Helfer, die ohne Bezahlung damit anpacken. Und davon sind ganze 850 am Start. Manche kommen, klar, direkt aus Aachen. Andere sind dafür aber im Grunde um die halbe Welt gereist. Und das zeigt schon, für die geht es da um deutlich mehr als einfach nur Arbeit.
9: Sie gehören zu den Ersten, die hier morgens im Einsatz sind. Seit 7 Uhr arbeiten Sarah, Anouk und Elisabeth im Getränkelager und versorgen die anderen freiwilligen Helfer.
11: Also wir haben eigentlich jetzt alle soweit beliefert mit Getränken und mit Schnittchen. Eine fehlen jetzt noch, ein paar. Und da fahren wir jetzt einfach einmal vorbei, bringen den ganzen Volunteers ihre Getränke, die sie gestern bestellt haben, und ihre Schnittchen. Und dann sind wir eigentlich soweit damit schon mal fertig.
9: Noch einmal ab in den Container. Eine willkommene Erfrischung, besonders an den heißen Tagen der vergangenen Woche. Und Nachschub wird auch heute reichlich gebraucht.
12: Fährt.
9: Kilian Linke gehört ebenfalls zum Volunteer-Team. Der 25-Jährige ist mit den Reitturnieren in Aachen aufgewachsen und meldet sich jedes Jahr freiwillig. Sein Job diesmal? Zusammenstöße von Pferden und Besuchern verhindern.
13: Wir sperren jedes Mal die Pferdewege ab, damit die Zuschauer nicht in die Pferde reinlaufen, weil es ja hier auf dem Gelände so ist, dass die Pferdewege die Fußgängerwege kreuzen. Genau, da müssen wir dann alles absperren und die Pferde haben immer Vorrang.
9: Am Wochenende ist besonders viel los, wichtige Wettbewerbe stehen an. Am Sonntag ist dann das große Finale, mit dem die Reit-WM endet. Das Gelände füllt sich immer mehr. Während die einen das Event in vollen Zügen genießen, halten die anderen den Betrieb am Laufen. Auch die Tierärzte arbeiten ehrenamtlich.
14: Es ist ja auch Besonderes, als Volunteers das auf die Beine zu stellen. Also, dass man als Volunteer sowas überhaupt noch macht, ist ja nicht mehr bei allen Veranstaltungen die Norm. Aber deswegen macht es einfach wie ein Sommercamp.
9: Ihr Kollege Markus Schröter lebt mittlerweile in Indonesien. Die WM in Aachen lässt er sich trotzdem nicht entgehen.
15: Für mich ist das so ein kleines Mini-Olympia, weil die ganzen Nationen alle zusammenkommen. Und da ist man irgendwie so, die ganze Welt kommt hier nach Aachen und das finde ich schon was sehr Besonderes. Und für uns ist es auch was Besonderes, muss ich ganz ehrlich sagen, weil so eine WM macht man nicht so oft mit.
9: Auch Andreas Omariba hatte eine weite Anreise. Sie arbeitet in Costa Rica auf einem Gestüt, hier hilft sie bei der Pressearbeit. Bei der Reit-WM 2014 in Frankreich hat sie Blut geleckt. Als klar war, dass die WM nun nach Aachen kommt, wollte sie wieder dabei sein. Es ist nicht wie ein Job, sondern etwas, das ich wirklich genieße. Es ist großartig. Als Tourist erlebst du so etwas nicht. Und genau das macht für die meisten Volunteers den Reiz aus. Mittendrin sein statt nur zuschauen.
1: Meldestellen schlagen wirklich Alarm. Der Antisemitismus ist auf einem Höchststand. Seitdem der Gaza-Konflikt im Oktober 23 noch mal so richtig eskaliert ist, sind die Zahlen deutlich gestiegen. Eine schwer auszuhaltende Situation natürlich für Jüdinnen und Juden. Eine deutsch-israelische Familie aus Ehrenfeld in Köln, die hat deshalb sogar Deutschland verlassen. Kurz vor ihrem Umzug, da hat uns die Mutter erzählt, wie unsicher sie sich schon seit Jahren fühlen und aus Angst möchte sie auch nicht erkannt werden.
16: Ich habe auch eine sehr offene Art, liebe die offene Art. Hier in der Stadt trinke gern Kölsch.
17: Julia liebt ihre Heimat und wird sie verlassen. Die 43-Jährige ist in einer christlichen Familie in Köln geboren. Auf Reisen verliebt sie sich in einen jüdischen Israeli. Beide heiraten, ziehen nach Köln, bekommen 3 Kinder und arbeiten in guten Jobs. Dann kommt der 7. Oktober 2023. Die Hamas tötet 1200 Menschen, nimmt mehr als 200 Geiseln. Israel führt Krieg im Gazastreifen. All das habe auch Köln verändert, erzählt Julia.
16: Ich habe hier Bilder gesehen, wo Juden als Ratten dargestellt wurden. Wenn ich hier irgendwie meine Blume neben einen Stolperstein oder so gestellt habe, dann ist die nach ein paar Stunden aus der Vase runtergeschmissen und zertrampelt. Es gibt ja ständig Demonstrationen, wo zur Intifada aufgerufen wird. Also als mein Mann das mitbekommen hat, der ist ja während der Intifada in Israel, war der Student, der kennt Menschen, die in der Intifada bei Anschlägen umgebracht wurden.
17: Der Auslöser zur Ausreise? Ein verlorener Prozess gegen einen Mann, der Julia mit einer Kopfabgeste bedroht habe. Das Gericht wertete es als Nasejucken und sprach ihn frei. Für den Verein Klare Kante, bekannt von diesen Fahnen, beobachtet Rosa Maria Bianco regelmäßig Verhandlungen und kritisiert, dass Gerichte die antisemitischen Motive oft nicht erkennen würden.
18: Antisemitismus zu greifen ist nicht leicht. Und die Motivation, weiter anzuzeigen, sinkt, keine Frage. Aber trotzdem dürfen wir da nicht aufhören, weil ich glaube an den Rechtsstaat.
17: Eine große Ausreisewelle gäbe es momentan nicht, sagt die jüdische Gemeinde. Aber viele sprechen offener darüber.
19: Die Zeiten haben sich verändert. Die Verunsicherung der Menschen hat sich verändert. Und jeder denkt natürlich darüber nach, wie geht es weiter? Wie geht das jüdische Leben in Deutschland weiter? Sind wir hier noch sicher?
17: Julia zieht mit ihrer Familie in wenigen Tagen nach Israel. Trotz Krieg würden sie sich momentan dort sicherer fühlen.
16: Unsere Kinder sind so das Wichtigste für uns. Und wir wollen einfach, dass die aufwachsen und nicht so diesen Hass erleben, den wir hier gerade spüren. Also wenn Angriffe dort nicht aufhören, dann würden wir vielleicht auch Israel wieder verlassen. Aber wir wissen nicht, wohin denn. Das ist schon so ein Gefühl, dann auch so etwas verloren zu sein.
17: Ihren Kindern haben sie die wahren Gründe für den Umzug nicht erzählt, um ihnen keine Angst vor Deutschland zu machen.
1: Wir schauen jetzt auf jemanden, der sein Leben hier in Nordrhein-Westfalen ganz praktisch gestaltet auf dem Feld. Für unsere Reihe So tickt NRW treffen wir einen modernen Landwirt, der Weizen für den Agrarhandel anbaut. Und gerade läuft die Ernte, für ihn natürlich eigentlich ja die schönste Zeit des Jahres. Aber wie gut ist denn die Ausbeute beim Futterweizen nach diesem ja wirklich so trockenen Sommer?
20: Die Ernte ist natürlich die Spitze, der Höhepunkt des Jahres. Ja, geht mir das Herz auf, ne? Selbstverständlich, ist so. Man steckt das ganze Jahr die Mühen rein, den Boden möglichst gut zu behandeln, aufzubauen. Ne? Egal, wie die Bedingungen drumherum sind, aber das ist mir eine Riesenfreude, das jetzt mitzuerleben. Ne?

0: Jan Große Kleimann will heute dreschen. Weizen.
1: Was machst du da gerade?
2: Genau, ich messe jetzt einmal die Feuchtigkeit vom Weizen, damit ich sicherstellen kann, wenn wir gleich den Mähdrescher bestellen, dass es auch trocken genug ist.
0: Und es ist trocken genug, 12,4% Kornfeuchte.
2: Den können wir auf jeden Fall dreschen.
0: Der Lohnunternehmer mit dem Mähdrescher kommt. Und Jan ist gespannt auf den Ernteertrag. Vor allem will er einmal von oben sehen, wie sein Weizen gewachsen ist.
2: Schade, dass er zum Teil ein bisschen dünner steht. Ne? Durch unser Direktsaatsystem haben wir einfach immer auch ein bisschen mit Mäusen zu tun. Das ist ein Thema. Fruchtfolge war hier sicherlich auch nicht perfekt. Ne? Genau. Und trotzdem, glaube ich, bin ich aber schon weiter dabei, dass wir vor allem ja im Boden auch eine Veränderung sehen.
0: Jan ist sogenannter regenerativer Landwirt. Das heißt, der 32-Jährige verzichtet auf das Pflügen vor dem Aussehen. Seine Devise:
2: den Boden nicht mehr beackern und aufmachen, sondern in Ruhe lassen und gleichzeitig ihn immer bewachsen halten. Und das dafür sorgen, dass immer lebende Wurzeln im Boden sind. Das hilft enorm dabei, Humus aufzubauen. Und Humus ist für uns der Schlüssel, um auf die Wetterextreme reagieren zu können.
0: Mitten in der Ernte nimmt sich der Familienvater Zeit für eine Besuchergruppe, Schüler aus einem nahen Gymnasium. Ihnen erklärt er seinen Agroforst. 450 Apfelbäume stehen mitten im Rapsfeld.
2: Wir können in diesen Baumstreifen quasi kleine Biotope, da vorne sitzt ein kleiner Vogel gerade drin, wir haben gerade schon Schmetterlinge fliegen sehen. Wir haben einfach einen Rückzugsort wieder für die Natur geschaffen, innerhalb einer produzierenden Landschaft.
0: Die Baumreihen brechen den Wind und sie halten den Boden feucht. Das hilft bei drohenden Dürren. Zurück zur Ernte. Die ersten Tonnen Weizen aus eigenem Anbau sind aufgeladen.
2: Die Körner sehen soweit gut aus. Größtenteils einige sind schon richtig eingetrocknet und eingebrannt, weil es so trocken war die letzten Wochen jetzt und Tage.
0: Jans Weizen geht als Futterweizen an den Agrarhandel. Von einem Hektar hat er 6,5 Tonnen geerntet.
2: Das ist ein bisschen zu wenig für das, was ich mir in Zukunft vorstelle. Aber ja, für heute, für dieses Jahr jetzt, muss und kann ich damit leben.
0: Und trotzdem, die Erntezeit ist für ihn immer ein Highlight.
2: Wo man sich das ganze Jahr Mühe mitgibt, definitiv. Ne? Und das macht einfach immer erstmal Spaß.
3: Jetzt gibt es bei uns noch einen schönen Ausflugstipp. Schadet ja nicht mal, was Neues zu probieren. Und dieses Mal geht's in den Kölner Süden, also knappe Stunde Fahrt von hier. Und da gibt's Rolfs Streichelzoo.
4: Es müssen nicht immer die Big Five sein. Eindrucksvoll bewiesen wird das hier in Köln-Porz. Unser Tipp: Rolfs Streichelzoo. Welch Auswahl! Auf Platz 1
5: die Ziegen.
4: Die Ziegen. Warum?
5: Einfach so.
4: Kurz zu den Anfängen von Rolfs Streichelzoo: einst nichts als große, lästige Rasenfläche.
6: Ich hatte keine Lust, jedes Mal Rasen zu mähen. Und so, und dann sage ich irgendwie bei Freunden mal, oh, ich muss schon wieder Rasen mähen, damit es gepflegt aussieht, alles. Da sagte irgendeiner, kann es von mir zwei Schafe haben, ich will sie nicht mehr, zwei Ziegen. Stellt sie drauf, lässt sie abfahren, grasen, die Wiese. Und so nahm das Ganze dann mit der Zeit seinen Lauf. Und mittlerweile haben wir hier ca. 150 Tiere. Alle Tiere sind Abgabetiere.
4: Es gibt zu staunen und zu füttern im kleinen Porzer Zoo. Und es gibt zu lernen.
6: Ich möchte den Kindern wieder Tiere näher bringen. Die Kuh ist nicht lila und das Ei kommt nicht aus dem Supermarkt.
4: Nebenbei bemerkt, der Zoo dient mehr als nur Unterhaltungs- und Lernzwecken. Er ist nicht zuletzt Asyl für obdachlos gewordene Tiere. Aber wie werden Schönheiten, Beispiel Olga, obdachlos?
6: Entweder, dass die Leute sich unbedacht Tiere angeschafft haben oder nicht mehr halten können, wegziehen.
4: Tiere. Wer hier arbeitet, hat Lieblinge, oder?
5: Vom kleinsten Insekt bis zum Blauwal, ich habe alle Tiere lieb.
4: Viele der Tiere sind zutraulich.
7: Ja, wenn du dich benimmst.
4: Wenn auch nur bisweilen wegen des Futters. Andere sind scheu und daher im Zoo eher dekorativer Natur. Das ist Venus, kein bisschen scheu. Hier haben wir Cordula, Veilchen wegen der veilchenblauen Augen.
6: Jason.
4: Und da irgendwo ist Jason.
6: Du liegst in der Sonne?
4: Jason gehört fraglos zur zurückhaltenden Sorte. 2014 ist hier ein Känguru ausgebüxt und hat für ordentlich Aufsehen gesorgt.
6: Ich sitze im Büro und das Känguru hüpft vorbei und ich denke schon, du siehst schon Gespenster, da hüpft ein Känguru. Und wie aus Geisterhand kamen sämtliche Fernseh, WDR, RTL, Sat1, Zeitungen. Wir hatten die Polizei hier stehen mit einer Pressekonferenz. Lady Gaga haben wir damit von der Titelseite, die muss irgendwo in Köln gewesen sein, stand dann da alleine ohne Presse, wir hatten sie alle hier. Und am Abend ist es dann reingehüpft ins Gehege und dann war Ruhe.
4: Bei so viel Exotik kann man schon mal vergessen, wo genau auf der Welt man sich befindet. Eine Schautafel mitten im Zoo bietet halt, wir sind eindeutig in Köln. Und das war's immer noch nicht. Es gibt Tageskurse, die mit etwas abschließen, das sich kleiner Tierpfleger nennt. Tiergestützte Therapieangebote gibt es außerdem.
8: Jedes Tier nimmt einen, wie er ist, und das ist total schön. Und deshalb liebe ich die Arbeit so mit Tieren und Menschen, weil da einfach Sachen berührt werden, die wir Menschen untereinander manchmal gar nicht mehr hinbekommen.
4: Hinten raus ein bisschen Merchandising sei unbedingt verziehen, wenn es hilft, den Ausflug lange im Gedächtnis zu halten. Ein Tag in Rolfs Streichelzoo. Ein Tag, an dem man nur die märchenhaftesten Erinnerungen haben kann. Und bezahlbar ist dieser Tag auch noch. 2,50 für die Kleinen, 4,50 für die Großen.
3: Schon fein. Den verantwortlichen Ports ist es allerdings wichtig zu sagen, dass der Zoo am Ende seiner Kapazitäten ist und keine Tiere mehr aufnehmen kann. Und jetzt gucken wir noch schnell auf die Wetteraussichten für unsere Region hier. In der Nacht zum Samstag ist es wechselnd bewölkt mit einzelnen Schauern oder auch Gewittern. Regional regnet es auch mal längere Zeit und zum Teil auch kräftig. Die Temperaturen sinken dabei auf 13 bis 9 Grad. Der Samstag wird dann auch recht wechselhaft. Da sind sowohl am Vormittag als auch am Nachmittag neben Abschnitten mit Sonnenschein auch mal lockere, mal eben aber auch dicke Wolken am Himmel. Einzelne Schauer oder Gewitter können auch mit dabei sein. Die Temperaturen liegen dabei auf eher kühlem Niveau, 15 Grad in der Eifel und sonst geht es maximal rauf auf 20 Grad. Am Sonntag bleibt es bei Sonne und Quellwolken weitgehend trocken, am Montag ähnlich, sonnig, leicht bewölkt und Sie sehen, es wird wärmer mit 24 Grad und so gehen dann auch die nächsten Tage erstmal weiter. Es bleibt wohl einige Tage trocken und es wird Stück für Stück ein Tick wärmer. Das war's für heute von uns. 20.15 Uhr Sport im Westen, das Finale vom Nationenpreis. Viel Spaß dabei und schönes Wochenende.
9: Mit einem solchen Fund hätten die Mitarbeiter der Flughafentoilette in Düsseldorf wohl nie gerechnet. Da sitzt ein Papagei und knabbert sich durch eine Sporttasche. Wie sich herausstellte, wollten seine Besitzer auswandern. Weil sie aber keine adäquate Box für den Flug hatten, haben sie den Vogel einfach zwischen Waschbecken und Seifenspender zurückgelassen.
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9: Hallo und herzlich willkommen an diesem Freitag. Ja, es ist schon richtig mies, sein Tier am Flughafen zurückzulassen. Aber vielleicht hatte der bunte Pechvogel damit sogar Glück im Unglück. Denn inzwischen hat er ein neues, wunderbares Zuhause gefunden bei einem absoluten Papageien-Fan in Viersen.
11: So sieht ein ziemlich glücklicher Papagei aus. Und daneben ein noch glücklicherer Besitzer. Daniel Richter begeistert sich seit seiner Kindheit für Papageien. Heute trainiert er die Tiere, bietet Coachings für Vogelbesitzer an und nimmt in Notfällen auch Vögel auf, so wie am 9. Juli.
12: Das war so ein, oh Gott, ich muss helfen. Weil ich habe mir noch ich konnte mir ja selber, Pina, kein klares Bild darüber machen. Pina? Wusste ja auch nur, es ist ein Vogel in der Tasche. Auch noch nicht mal richtig, was es für ein Vogel oder was es für ein Papagei ist. Von daher hatte ich gar keine Zeit, auch mir groß Gedanken zu machen. Das kam erst so während der Autofahrt.
11: Auf einer Herrentoilette am Düsseldorfer Flughafen wird Pina von einem Mitarbeiter gefunden. In einer Sporttasche. Die hat Pina zu diesem Zeitpunkt schon aufgeknabbert.
13: Die Besitzer des Tieres wollten Deutschland dauerhaft verlassen. Sie wurden daraufhin vom Flug ausgeschlossen. Sie teilten mit, dass der Pilot den Flug untersagt hätte, da das Tier nicht ordnungsgemäß transportiert wurde.
11: Und so lassen die Besitzer ihr Tier kurzerhand zurück. Sie müssen nun mit einem Bußgeldverfahren wegen Verstoßes gegen das Tierschutzgesetz rechnen. Den ersten Schock scheint Pina aber mittlerweile überwunden zu haben.
12: Ich würde glauben, ihr geht's sehr, sehr gut. Denn sie fasst immer mehr Vertrauen, sie wird immer sicherer, sie wird neugieriger und auch frecher, würde ich sagen, die kleine Pina. Von daher macht sie schon den Eindruck, als wäre sie aktuell sehr glücklich. Vor allen Dingen, weil sie ja jetzt auch einen Partner kennenlernen darf.
11: Die Rede ist von Paco, einer von Daniels 12 Papageien. Liebe ist es zwar noch nicht, aber Interesse ist schon mal da. Und wenn Pina bereit ist, darf sie wie die anderen Vögel auch draußen im Garten ihre Runden drehen.
12: Das ist das große Ziel, dass sie hier draußen sich frei bewegen kann, dass sie Wind unter die Flügel bekommt, Strecke machen kann, was auch wichtig ist für die Gesundheit der Vögel. Prima. Guck mal, kriegst du auch eine Traube. Und das wünschen wir uns auf jeden Fall für Pina.
11: Seit Mittwoch ist Pina auch nicht mehr nur Daniels Pflegevogel. Sie gehört ihm jetzt ganz offiziell.
9: Also ein Happy End. Ein leicht süßlicher Geruch schwebt seit heute über dem Areal Böhler auf der Stadtgrenze zwischen Düsseldorf und Meerbusch. Denn da findet seit heute die Cannabis-Messe Cannafair statt. Die Messe boomt, mit Sicherheit, weil Cannabis mittlerweile teillegalisiert wurde. Schon letztes Jahr gab es mit über 20.000 Besuchern einen Rekord. Diesmal erwarten die Veranstalter bis Sonntag sogar bis zu 30.000 Gäste. Und wer glaubt, das sind alles nur junge Leute, der irrt.
14: Hi, happy und ein Riesenjoint. Schon kurz nach dem Eingang der Cannabis-Messe erfahren Besucher, wo es lang geht. Es gibt hier fast alles, was das Kifferherz begehrt. Skurrile Wasserpfeifen zum Beispiel oder Blättchen zum Jointdrehen in allen Variationen.
15: Das sind einfach vorgedrehte Cones in verschiedenen Größen.
16: Ist da jetzt schon Haschisch drin?
15: Nee. Nein. Also wir verkaufen grundsätzlich nur die Papers, also weder mit Inhalt. Genau.
14: Richtig berauschendes Cannabis darf auf der Cannafair nicht angeboten werden. Das geht nur als Medizinprodukt in Apotheken und nach der Gesetzesänderung 2024 in Extra-Clubs. Aber es gibt auf der Messe Alternativen.
17: CBD ist auch ein Cannabinoid, so wie THC, aber es macht nicht high. Also es ist mehr dazu da, so zu beruhigen, zum Entspannen. Ne? Es hilft gegen Entzündungen, ne? Also verschiedene Studien gibt es da. Und die das wird konsumiert eher von den Leuten, die jetzt nicht das High-Gefühl wollen, sondern die eher so ruhig sein wollen, chillen wollen, vielleicht ein bisschen Schlafstörungen haben.
14: Die Besucher und Aussteller der Cannafair sind sehr unterschiedlich. Manche echt abgedreht, andere hätte man hier nicht vermutet. Wie Miriam Rensing, die 55-Jährige, hat erst vor kurzem mit dem Kiffen angefangen.
18: Abends ein bisschen zum Chillen, zum Runterkommen, zum besser Einschlafen. Also so ist es bei mir.
14: Aber ist es wirklich ratsam, zur Entspannung Drogen zu nehmen? Vorsichtige Warnungen kommen auf der Messe nur von Verkehrsberatern. Sich bekifft an Steuer setzen geht gar nicht. Ansonsten nur wenig Zweifel am eigenen Konsum.
19: Ich bin gerade dabei, wieder runterzukommen und auch mal eine Zeit lang weniger zu rauchen.
14: Auf der anderen Seite kann Cannabis auf Rezept Schmerzen bei schweren Krankheiten lindern. Damit beschäftigt sich dieser Apothekendienstleister aus Neuss.
20: Wir können sehr, sehr viele Medikamente absetzen bei den Patienten und zurückfahren, die starke Nebenwirkungen haben, die schwierig im Handling sind, und können das ersetzen durch Cannabis und können die Lebensqualität extrem erhöhen.
14: Nicht alles auf der Messe dreht sich also ums Jointbauen und Kiffen. Die Rauchzubehör-Ausstellerin Anne Schmidt übrigens hat mit Rausch gar nichts an der Backe.
21: Ich kiffe nicht, ich rauche nicht, ich trinke kaum Alkohol. Aber ich mache meinen Job trotzdem gerne.
14: Die Cannabis-Messe auf dem Areal Böhler zwischen Meerbusch und Düsseldorf geht noch bis Sonntag.
9: Zwischen Köln und Düsseldorf brauchen Bahnreisende ab heute Abend Geduld. Zwei Wochen lang werden Gleise, Weichen und Brücken erneuert. Fern-, Regional- und S-Bahn-Züge werden umgeleitet oder durch Busse ersetzt. Im Nahverkehr entfallen der RE5 und die S6 zwischen Köln-Mühlheim und Düsseldorf. Die S-Bahnen sind sogar noch länger betroffen. Sie sollen erst ab dem 5. Dezember wieder fahren. So ein ausrangiertes Kohlekraftwerk ist ein hartnäckiger Brocken, wenn man es sprengen will. Bislang waren in Förde 2 Sprengungen nötig, um das Kraftwerk abzureißen. Heute bei der 3. Sprengung waren das Kesselhaus und 2 Nebengebäude an der Reihe.
0: Das war der Vergrämungsschuss. Letzte Warnung für Tauben im Gebäude. Der Schall braucht gut 3 Sekunden, bis er ankommt. Das alte Kesselhaus von Block B und 2 Nebengebäude, Geschichte.
1: Erzählen Sie mal, wie war's?
22: Laut. Ich habe mich erschrocken.
23: Sehr laut.
24: Ja. Aber auch interessant, ne? Dass das überhaupt so ineinander gefallen ist, wie es ineinander gefallen ist. Ich habe sowas noch nie gesehen.
25: Ist schon beeindruckend, wie schnell so ein riesiges Gebäude halt verschwinden kann.
0: Es war nicht die erste Sprengung. 2023, der Kühlturm fällt und im vergangenen Dezember das Aus für den Schornstein. Entsprechend routiniert die Evakuierungsmaßnahmen der Polizei und des Ordnungsamtes heute vor der 3. Sprengung.
26: Sind gar nicht so viele Anwohner, sind hier nur 5 Gebäude.
1: Und wie viele Personen?
26: 11, glaube ich.
1: Überschaubar, ne?
26: Überschaubar, ja.
1: Und gibt da gleich einen richtig großen Rums?
27: Tatsächlich lauter werden als der letzte. Dadurch, dass da so viel Stahl ist und dass da keine Dämmung um die Sprengung ist.
0: Experten in Uniform und ohne Uniform.
28: Unten Sprengstoff und dann explodiert alles.
1: Meinst du, das wird sehr laut?
28: Ich habe von ihr gehört, wir sollen uns die Ohren zuhalten oder Kopfhörer tun.
0: Gut 100 Leute haben sich am Rhein versammelt, auch Sandra Böhmer. Sie betreibt eine Kneipe direkt neben dem Kraftwerk.
29: Oh, meine Herzfrau. Oh. Weg ist es. Ja, ich kann Fenster putzen.
0: Die Fenster in ihrer weißen Kneipe sind dreckig, aber nichts ist kaputt gegangen. Nebenan entsteht Platz für ein geplantes wasserstofffähiges Gaskraftwerk. Direkt aus der Sprengungseinsatzzentrale der Bürgermeister erleichtert.
30: Also es ist hochprofessionell gelaufen. Es war jetzt auch die 3. Sprengung. Das komplette Team ist eingespielt. Man kennt die Örtlichkeit, man kennt alle Sperrposten und es wirkte fast wie ein Routinebetrieb.
0: Bis zur nächsten Sprengung in ein paar Monaten müssen jetzt erst einmal 30.000 Tonnen Stahlschrott weggeräumt werden.
9: Da ist ja noch einiges zu tun. Niemals hätte Tanja das von ihrem Mann erwartet. Vor einigen Monaten erfährt sie durch einen Brief, dass er spielsüchtig ist. Die Familie hat hohe Schulden, ein 6-stelliger Betrag. Neben der Wut und dem Vertrauensverlust erlebt Tanja große Existenzangst und steht vor dem Problem, wo bekomme ich als Angehörige professionelle Hilfe? Selbsthilfegruppen richten sich eigentlich immer nur an die Suchtkranken selbst. Aber Tanja gibt nicht auf.
31: Wenn Tanja im Garten mit Snoopy spielt, ist alles gut. Sie denkt für einen Augenblick nicht an das Chaos in ihrem Leben, nicht an den Schmerz, den sie in den letzten Monaten aushalten musste. Doch es ist nur ein kurzer Moment der Ruhe. Denn was im Sommer 2025 passierte, lässt Tanja bis heute nicht los.
32: Wir haben einen Brief von der Bausparkasse bekommen. Und da stand dann drin, dass sie uns, also die Atempause, die mein Mann beantragt hat, dass sie dem nicht entsprechen können. Und ich habe dann gedacht, ja, Atempause, warum? Also ich wusste gar nicht, dass wir irgendwie finanzielle Probleme haben.
31: Tanja konfrontiert ihren Mann mit dem Schreiben. Die beiden sind seit 20 Jahren ein Paar. An diesem Abend spricht er zum ersten Mal über seine Glücksspielsucht und den riesigen Schuldenberg, der sich angehäuft hat.
32: Auf dem Papier sind es jetzt 250.000, ja. Ja. Also ich habe diesem Menschen blind vertraut und es war immer harmonisch. Und dann kommt sowas raus, das verletzt einen unheimlich. Ich konnte mit der Situation damals gar nicht umgehen, habe mich dann auch erstmal zurückgezogen. Hab versucht, Hilfe zu finden. Es gibt nichts. Für Angehörige ist es wirklich sehr, sehr schwer.
31: Durch Zufall lernt Tanja Ralf Sieben kennen. Der leitet einen Gesprächskreis für Suchtkranke in Mönchengladbach und lädt sie zum Gruppentreffen ein. Tanja erfährt einiges über Sucht und was sie mit Menschen macht.
32: Das war für mich der Gamechanger, weil als Angehöriger gibt man sich halt viel auch die Schuld. Ich habe gedacht, Mensch, warum hast du es nicht eher gesehen? Warum hast du es nicht gemerkt? Warum hast du nie nach den Finanzen geguckt? Aber du kannst da machen, was du willst als Angehörige. Ne? Dich trifft da keine Schuld. Und mit diesem Gefühl bin ich halt auch nach Hause gefahren und habe dann meinem Mann gesagt, ich sage mal, das kriegen wir hin. Ja, also ich weiß jetzt, dass es nicht meine Schuld ist, aber ich weiß eben auch, dass du krank bist und dass wir das irgendwo hinkriegen müssen. Aber da war es bei ihm schon zu spät.
31: Ihr Mann habe sich inzwischen von ihr getrennt, sagt Tanja. Auf WDR-Anfrage betont der, dass er alles dafür tue, um die Schulden mit abzubezahlen. Unter anderem helfe ihm ein Finanzberater neben seinen Therapien dabei, die Sucht im Griff zu behalten. Tanja geben die Selbsthilfetreffen Kraft. Hier kann sie offen über ihre Sorgen sprechen.
32: Ich möchte halt auch wieder Freude und Spaß mit meinen Freundinnen und mit meiner Familie haben. Das ging aber nicht. Und dadurch, dass ich das jetzt hier loswerden kann und eben auch abladen kann und dann eben auch wirklich auch noch Hilfe bekomme, das hat auf jeden Fall mein Leben total bereichert.
31: Tanja will auch für andere Betroffene da sein. Sie und Ralf haben den Gesprächskreis deswegen erweitert.
25: Also wir haben die Angehörigen ja jetzt erst kurz dabei. Aber der erste Eindruck ist der, dass wir also sehr voneinander profitieren, weil wir wirklich die andere Seite der Sucht auch kennenlernen.
31: Auch Tanja helfen die Gruppentreffen sehr, mit ihrer schwierigen Situation umzugehen. Angehörigen von Suchtkranken möchte sie darum eins klar machen: Sie sind nicht allein.
32: Wenn eine einzige Familie oder eine einzige Frau das sieht und wirklich weiß, es gibt Hilfe, auch für Angehörige, und sie sich sofort Hilfe sucht, dann bin ich da schon sehr glücklich drüber, ja, tatsächlich.
9: Und wir wollen dieses wichtige Thema jetzt noch weiter vertiefen. Ralf Sieben ist jetzt bei mir im Studio. Schönen guten Abend. Wir haben Sie gerade schon kurz kennengelernt. Seit 2 Jahren leiten Sie diesen Gesprächskreis und Sie waren selber auch mal alkoholabhängig. Aus Ihrer Erfahrung heraus, sowohl selbst betroffen als auch jetzt aus der Gruppe, registriert man als Suchtkranker überhaupt, was man seinen Angehörigen antut?
25: Also der Suchtkranke, der noch aktiv konsumiert, der ist meiner Meinung nach, oder für mich trifft das zu, der ist nicht in der Lage zu erkennen, was er seinem Umfeld antut oder die gesamte Tragweite zu begreifen, die er seinem Umfeld gerade antut. Dafür ist er sehr, viel zu sehr damit beschäftigt, sich auf seine Sucht zu konzentrieren.
9: Ist das etwas, was Sie in diesem Gesprächskreis dann auch thematisieren, sodass die Angehörigen dann auch mehr verstehen, was passiert im Kopf des Suchtkranken?
25: Ja, wir erzählen halt unsere Geschichten und die Angehörigen erzählen ihre Geschichten und da treffen wir dann halt zusammen und wir profitieren halt dabei von beiden Seiten, dass wir einerseits die Sichtweise der Angehörigen auf den aktiv Süchtigen halt erleben und andersrum die von uns natürlich hören, was wir denken, dass, also wir wollen keinen oder extra verletzen, sage ich mal. Mhm. Und andersrum wächst natürlich auch vielleicht die Akzeptanz, dass man sieht, keiner macht es extra, weil es halt einfach eine Krankheit ist.
9: Können Sie das noch mal ein bisschen konkretisieren? Was erfahren denn beispielsweise die Suchtkranken jetzt von den Angehörigen, was sie in einer anderen Selbsthilfegruppe halt nicht erleben würden?
25: Also ein großes Thema ist immer das Thema Co-Abhängigkeit, dass man halt wirklich hingeht und sagt, ich verhalte mich so und so für meinen Mann, für meinen Partner oder für meine Frau, Kinder, wie auch immer. Und oft ist es so, also den Angehörigen ist es erstmal sehr wichtig zu erfahren, dass sie halt nicht die Schuld trifft. Ne? Also der Partner oder der Konsument an ihrer Seite, der ist einfach nicht in der Lage, klar zu denken, könnte man fast sagen, weil er halt noch konsumiert.
9: Und Co-Abhängigkeit, können Sie ein konkretes Beispiel nennen? Was bedeutet das?
25: Also ein typisches Beispiel, was wir immer gerne haben, ist, wenn man hingeht. Also typisch ist so, der Mann hat das ganze Wochenende lang getrunken, ist dann dementsprechend am Montagmorgen dann verkatert und bittet dann die Ehefrau oder die Partnerin bei der Arbeit anzurufen, weil er halt krank ist und nicht kommt, ne, was mit dem Magen hat oder irgendwie so. Das sind so die typischen Beispiele. Aber da gibt es noch ganz viele andere Sachen, dass halt eine Maske aufrechterhalten wird, dass die Nachbarn nicht merken, dass da irgendwas im Busch ist oder Flaschen mitversteckt werden, wie auch immer.
9: Und man tut dem Suchtkranken ja auch keinen Gefallen, wenn man als Co-Abhängiger praktisch die Sucht ja irgendwie unterstützt oder versucht zu vertuschen, denke ich mal.
25: Das ist richtig. Also bei uns ist es immer so, dass wir sagen, der Abhängige muss an seinen persönlichen Tiefpunkt geraten und dann wird er erst selber aktiv und wird was verändern. Solange man also immer hingeht und versucht, für ihn eine Änderung zu bewirken, wird er sich wohlfühlen in seinem
2: Umfeld, was er sich geschaffen hat, und dementsprechend sich darin weiter aufhalten und nichts ändern. Ja.
3: Was würden Sie denn jetzt jemandem raten? Ich, mit Sicherheit schaut irgendjemand zu, der vielleicht eben auch ein Angehöriger eines Suchtkranken ist. Was würden Sie demjenigen raten und mit auf den Weg geben wollen?
2: Also wichtig ist, dass man selber in die Handlung kommt, dass man also diesen Kreislauf halt durchbricht. Da kann man sich Hilfe suchen. Es gibt jede Menge Beratungsstellen. Also wir vom Kreuzbund sind zu erreichen unter kreuzbund.de. Da gibt es eine Postleitzahlensuche, wo man dann vor Ort eine Selbsthilfegruppe finden kann. Aber auch sonst Caritas, Diakonie, Drogensuchtberatungsstellen. Also man muss einfach den ersten Schritt machen, vielleicht eine Mail schreiben, irgendwo mal anrufen, dann zu irgendeiner Gruppe mal hingehen, vielleicht auch öfter. Und
3: den ersten Kontakt knüpfen.
2: Ne? Und dann einfach schauen, ob es einem da gefällt oder halt nicht. Oder ob die Gruppe hilft und dann vielleicht eine andere suchen. Das kann man. Aber man muss halt selber aktiv werden.
3: Ja, ganz herzlichen Dank, Herr Sieben, für Ihren Besuch bei uns im Studio. Nun hebt das Jahr die Sense hoch und mäht die Sommertage wie ein Bauer. Wer sät, muss mähen und wer mäht, muss sehen. Nichts bleibt, mein Herz, und alles ist von Dauer. Vielleicht kennen Sie das auch, das ist die erste Strophe von Erich Kästners, wie ich finde, wunderschönem Gedicht. Der August, es ist der Erntemonat. Wir begleiten heute einen Landwirt, der einiges anders macht. Bei dem Steinfurter wachsen zum Beispiel Apfelbäume im Rapsfeld und beim Weizenanbau legt er besonderen Wert auf die Bodenpflege.
4: Die Ernte ist natürlich die Spitze, der Höhepunkt des Jahres. Ja, geht mir das Herz auf, ne? Selbstverständlich, ist so. Man steckt das ganze Jahr die Mühen rein, den Boden möglichst gut zu behandeln, aufzubauen. Ne? Egal, wie die Bedingungen drumherum sind, aber das ist mir eine Riesenfreude, das jetzt mitzuerleben. Ne?

0: Jan Große Kleimann will heute dreschen. Weizen.
1: Was machst du da gerade?
2: Genau, ich messe jetzt einmal die Feuchtigkeit vom Weizen, damit ich sicherstellen kann, wenn wir gleich den Mähdrescher bestellen, dass es auch trocken genug ist.
0: Und es ist trocken genug, 12,4% Kornfeuchte.
2: Den können wir auf jeden Fall dreschen.
0: Der Lohnunternehmer mit dem Mähdrescher kommt. Und Jan ist gespannt auf den Ernteertrag. Vor allem will er einmal von oben sehen, wie sein Weizen gewachsen ist.
2: Schade, dass er zum Teil ein bisschen dünner steht. Ne? Durch unser Direktsaatsystem haben wir einfach immer auch ein bisschen mit Mäusen zu tun. Das ist ein Thema. Fruchtfolge war hier sicherlich auch nicht perfekt. Ne? Genau. Und trotzdem, glaube ich, bin ich aber schon weiter dabei, dass wir vor allem ja im Boden auch eine Veränderung sehen.
0: Jan ist sogenannter regenerativer Landwirt. Das heißt, der 32-Jährige verzichtet auf das Pflügen vor dem Aussehen. Seine Devise:
2: den Boden nicht mehr beackern und aufmachen, sondern in Ruhe lassen und gleichzeitig ihn immer bewachsen halten. Und das dafür sorgen, dass immer lebende Wurzeln im Boden sind. Das hilft enorm dabei, Humus aufzubauen. Und Humus ist für uns der Schlüssel, um auf die Wetterextreme reagieren zu können.
0: Mitten in der Ernte nimmt sich der Familienvater Zeit für eine Besuchergruppe, Schüler aus einem nahen Gymnasium. Ihnen erklärt er seinen Agroforst. 450 Apfelbäume stehen mitten im Rapsfeld.
2: Wir können in diesen Baumstreifen quasi kleine Biotope, da vorne sitzt ein kleiner Vogel gerade drin, wir haben gerade schon Schmetterlinge fliegen sehen. Wir haben einfach einen Rückzugsort wieder für die Natur geschaffen, innerhalb einer produzierenden Landschaft.
0: Die Baumreihen brechen den Wind und sie halten den Boden feucht. Das hilft bei drohenden Dürren. Zurück zur Ernte. Die ersten Tonnen Weizen aus eigenem Anbau sind aufgeladen.
2: Die Körner sehen soweit gut aus. Größtenteils einige sind schon richtig eingetrocknet und eingebrannt, weil es so trocken war die letzten Wochen jetzt und Tage.
0: Jans Weizen geht als Futterweizen an den Agrarhandel. Von einem Hektar hat er 6,5 Tonnen geerntet.
2: Das ist ein bisschen zu wenig für das, was ich mir in Zukunft vorstelle. Aber ja, für heute, für dieses Jahr jetzt, muss und kann ich damit leben.
0: Und trotzdem, die Erntezeit ist für ihn immer ein Highlight.
2: Wo man sich das ganze Jahr Mühe mitgibt, definitiv. Ne? Und das macht einfach immer erstmal Spaß.
3: Der DFB-Pokal hat bekanntlicherweise seine eigenen Gesetze und darauf hoffen auch die Amateure vom SC St. Tönes heute beim größten Spiel der Vereinsgeschichte gegen den Bundesligisten Eintracht Frankfurt. Da das eigene Stadion zu klein ist, kocht die Hütte jetzt nebenan in der Krefelder Grotenburg. Da steht es aber leider gerade 0-10. Ja, wird wohl nichts mit dem Wunder von St. Tönes. Für uns vor Ort ist unser Reporter Andreas Turnseck. Sind denn die Fans auch wirklich mit dieser Idee, mit dieser Erwartung dahin gekommen, dass das heute richtig was werden könnte?
4: Nein, das Wunder ist ja, dass St. Tönes überhaupt im DFB-Pokal ist, dass man es geschafft hat, sich dafür zu qualifizieren. Und das war eben das, was die Fans erwartet haben und worauf sie sich gefreut haben, bei diesem einmaligen Ereignis dabei zu sein. Und man darf ja nicht vergessen, wie viele Geschichten, Anekdoten sich um dieses Spiel ranken. Der Vorstand ist so erleichtert gewesen, kurz vor Anpfiff alles gestemmt zu haben, alle Auflagen erfüllt zu haben. Man darf nicht vergessen, zum Beispiel der Kapitän von St. Tönes, der war noch ein Kind, als die WM 2014 lief und Mario Götze das entscheidende Tor zum Titel geschossen hat. Jetzt steht er hier in diesem Stadion als Abwehrspieler und Kapitän gegen Mario Götze, auch wenn er nicht verhindern könnte, dass genau dieser Weltmeister gegen ihn dieses 10-0 geschossen hat. Ja, und die Fans, wir sind seit 2 Stunden hier. Da glänzten die Augen. Also alle Fans, die hier standen, lange angestanden haben. Natürlich lief das nicht ganz so rund hier mit dem Einlass. Das ist ja wirklich nun auch eine Pokalpremiere für den SC St. Tönes. Aber alle waren hier sehr vorfreudig, hier noch bevor es ins Stadion ging. Und das haben uns die Fans erzählt. Was ist das für ein Gefühl, ein DFB-Pokal jetzt in der Live-Übertragung, das Kind für St. Tönes?
5: Ja, mega stolz, nervös. Das ist einfach alles. Das ist ja ein totaler Feiertag. Also seit Wochen schon darauf hingefiebert, alles getan, damit man hier das machen kann. Also sehr nervös, ja doch.
6: Ist geil.
4: Es gab ja Wolkenbrüche, aber Sie sind mit dem Fahrrad gekommen.
7: Wir sind doch trocken angekommen. Wir waren hier und es fing an. Wunderbar gepasst.
4: Das war Ihnen wichtig, einfach mit dem Fahrrad hierher, oder?
8: Ja, genau. Jetzt eine Verlängerung, dann kommen wir trocken nach Hause.
4: Tja, das mit der Verlängerung, da sieht es natürlich schlecht aus. Das wird nicht mehr passieren. Aber so war eben die Stimmung davor. Sehr viele sind mit dem Fahrrad gefahren, haben sich durch den Ring gekämpft. Ich habe sogar von Menschen gehört aus St. Tönis, die sind zu Fuß gekommen, um diese Vorfreude noch richtig auszukosten. Man hört ja die Atmosphäre bis hierher. Wir stehen übrigens vor dem Stadion, weil wir nicht die erste Übertragungsrechte haben. Aber man fühlt sich doch mit dabei, weil es noch ein altes Stadion noch ein bisschen offen ist. Und man hört ja die Atmosphäre, es hört einfach nicht auf. Man hört zwar vor allem die Frankfurter, aber eins muss man auch noch sagen, hier haben einige Fans, und es passiert immer noch, verlassen schon das Stadion, aber ich habe keinen gesehen, der in den Farben von St. Tönis hier dieses Stadion verlässt. Die wollen das alle noch auskosten.
3: Ja, und ich sehe, du trägst so einen speziellen Schal. Ist der extra für heute Abend angefertigt worden?
4: Ganz genau, das gehört zu diesen Geschichten dieses Spiels. St. Tönis hat es sich nicht nehmen lassen, wie alle großen Vereine speziell, für dieses Spiel einen extra Schal anzufertigen. Hier oben ist das Datum eingewoben und der Schal war natürlich sofort ausverkauft. Also hier wird gleich das Spiel abgepfiffen, aber dieses Spiel wird ewig in der Geschichte sein und die Fans werden sich alle freuen, die so einen solchen Schal ergattert haben, denn die waren erstmal sofort ausverkauft.
3: Das kann ich mir vorstellen. Dankeschön, Andreas Turnseck. Es steht inzwischen übrigens 0-11. Das hier hinter mir ist ein Schwamm, ein versteinerter Schwamm. Und er ist auch wirklich steinalt, gefunden im Oberbergischen Kreis. Er gibt Zeugnis davon, dass die Region vor etwa 380 Millionen Jahren von einem warmen tropischen

0: Erde wartet die Vergangenheit. Heute führt Sven Eisenbach durch die Aggertalhöhle.
1: Wir stehen hier in einer mit der größten Korallenhöhlen in Europa.
0: Ein versteinerter Schwamm.
1: Ja, das ist ein Schwamm und man sieht sogar die einzelnen Wachstumsschichten dieses Schwammes, wie groß er geworden ist, beziehungsweise wie alt er auch geworden ist. Das könnte man tatsächlich immer noch wissenschaftlich erforschen.
0: Damals war hier Meer, wobei hier allerdings nicht wirklich hier war, sondern Äquatorregion.
1: Wir stehen auf einer Kontinentalplatte, die vor der Zeit, wo wir hier berichten, über die 380 Millionen Jahre quasi zurück, ist quasi hier hingewandert mit den ganzen Korallen.
0: Erdgeschichte muss aber nicht kompliziert sein.
1: Du bist die Erdplatte 1 und du bist die Erdplatte 2. Ihr wollt ein Berg werden, also müsst ihr mit euren Fingerspitzen erstmal aneinander kommen.
0: Mali und Juna zeigen, wie es geht.
1: Super, jetzt seid ihr zusammengeknallt. So, und jetzt habt ihr aber so viel Druck von hinten, dass ihr mit den Fingern nach oben drückt. Voila, Berg.
0: Hier kann man sehen, was selten ist, wie Erdplatten sich zusammengeschoben haben unter Engelskirchen.
1: Und die, die ein bisschen Abenteuer haben wollen, die kommen mit mir mit.
0: Der Weg führt durch enge Gänge, sehr enge Gänge, wenn man mag.
2: Also man darf sich das gar nicht überlegen, irgendwo stecken zu bleiben. Das macht natürlich auch Spaß und man ist einfach ja, so nah an der Höhle und man merkt die Feuchtigkeit und dann eben noch mehr die Kälte einfach. Also das ist schon ein Erlebnis.
3: Spannend, dass man durch so schmale Gänge gehen kann. Das habe ich sonst noch nicht so erlebt.
4: Und ich mag so Gänge und sowas, das finde ich immer cool. Weil ich mag auch so Edelsteine und so.
0: Und Glitzer gibt es auch. Kristalle, leuchtende Steine. Ideale Behausung für Zwerge oder Drachen.
4: Also ich finde, das kann man sehr gut sich vorstellen.
1: Ja, ich möchte Ihnen aber eine Tradition eines Bergmanns tatsächlich mitgeben. Der Kumpel hatte immer jemanden bei sich, einen anderen Kumpel. Und das war immer.
0: Sven erinnert daran mit einer Lampe, an die harte Arbeit, aber auch an das besondere Miteinander.
1: Weil unter Tage musste man sich aneinander vertrauen, ansonsten war es ein Todesurteil. Dieses Vertrauen und dieses Miteinander, finde ich, meiner persönlichen Meinung, haben wir mittlerweile leider verlernt.
0: In der Aggertalhöhle gibt es manchmal auch Konzerte und ein kleines gibt Führer Sven Eisenbach am Ende sogar selbst.
5: Die Faltung der Berge, ein sichtbares Buch.

0: Deutsches Reich.
1: Die Aggertalhöhle in Engelskirchen hat im Sommer von Donnerstag bis Sonntag geöffnet.
2: Und jetzt die Wetteraussichten. Heute Nacht einzelne Schauer oder Gewitter, die punktuell kräftig sein können. Nach Mitternacht lockert es dann vermehrt auf. Die Temperaturen sinken auf 13 bis 11 Grad. Der Wind wird überwiegend schwach. Morgen gibt es auch am Vormittag und am Nachmittag neben Sonnenschein mal lockere, mal kompakte Wolken am Himmel, die einzelne Schauer oder Gewitter bringen. Die Temperaturen liegen dabei auf kühlem Niveau mit maximal 19 Grad am Rande des Bergischen bis 21 Grad am Rheinufer. Der Wind wird schwach bis mäßig. In Schauer- und Gewitternähe sind starke Böen möglich. Dann die Aussichten. Am Sonntag nach Auflösung von Nebelfeldern, Sonne und Quellwolken weitgehend trocken, Höchstwerte bei 22 Grad. Am Montag nach lokalem Frühnebel sonnig oder leicht bewölkt bei Nachmittagswerten von 25 Grad. Am Dienstag bei dünnen Wolken überwiegend sonnig und trocken bis zu 27 Grad. Nach den Nachrichten sehen Sie hier die WM vom Springreiten in Aachen. Ich wünsche Ihnen jetzt einen schönen Abend und ein schönes Wochenende.

0: Wer macht sowas, fragt man sich. Gestern Abend sollen Unbekannte eine Schwebebahn mit einem Stein beworfen haben. Die Polizei ermittelt wegen gefährlichem Eingriff in den Bahnverkehr.
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0: Ja, schönen guten Abend. Verletzt wurde dabei zum Glück niemand. Aber, das sagt die Polizei ausdrücklich, das ist keine Kleinigkeit. Da hätte deutlich mehr passieren können. Sie hofft nun auf Hinweise von Zeugen.
2: Es ist kurz nach 18.30 Uhr, als die Fahrgäste zwischen der Haltestelle Adlerbrücke und Alter Markt plötzlich einen lauten Knall hören. Danach sieht die Scheibe so aus.

0: aus.
1: Ein Fahrgast der Schwebebahn konnte am Wupperufer zwei Jugendliche erkennen. Einer von beiden soll mit einem Stein gegen die Schwebebahn geworfen und damit auch die Scheibe zum Platzen gebracht haben.
2: Zum Glück hat das Sicherheitsglas gehalten. Trotzdem sind heute viele fassungslos, als sie davon hören.
3: Boah, oh mein Gott, das ist auf jeden Fall, wer auch immer das gemacht hat, ne Leute, hört auf damit.
4: Blödsinn haben wir alle gemacht, als wir klein waren, aber ob das in der Menge sein muss, wage ich zu bezweifeln.
5: Das ist halt eben eine scheiß Aktion, ne? Beschädigungen sind immer scheiße, deswegen.
6: Ich will es nicht böse sagen, aber eigentlich gehört schon Normalität, eigentlich, dass sowas passiert. Das ist halt selbstverständlich geworden, dass die Jugendlichen auch einfach von nichts mehr zurückschrecken. Ne?
2: Ja. Und die Tat ist kein Bagatelldelikt, betont auch Staatsanwalt Wolf Tillmann Baumert.
7: Ja, man denkt ja vielleicht erstmal an sowas wie Sachbeschädigung, das ist es auch. Aber es ist auch ein gefährlicher Eingriff in den Schienenverkehr. Was die Leute alle nicht wissen, die Schwebebahn ist extra im Gesetz aufgeführt, im § 315 StGB. Und wer die angreift, hat mindestens 6 Monate bis zu 10 Jahre Haft verdient, wenn er denn nach Erwachsenenstrafrecht verurteilt werden würde. Wenn das jetzt Jugendliche sind, die unterliegen dem Jugendgerichtsgesetz, da gibt es andere Maßnahmen, aber auch da wäre es keine Kleinigkeit.
2: Bereits im Oktober vergangenen Jahres hatte ein 13-Jähriger eine Schwebebahn mit einem Stein beworfen und schwer beschädigt. Damals von diesem Parkhaus aus. Da er mit 13 vor dem Gesetzgeber noch als Kind gilt, blieb die Tat für ihn ohne strafrechtliche Konsequenzen. Wie alt die mutmaßlichen Täter dieses Mal waren, ist noch unklar.
1: Die Kolleginnen und Kollegen der Kriminalpolizei waren gestern Abend noch vor Ort am Alten Markt und haben dort Spuren gesichert. Wir haben natürlich jetzt die Hoffnung, dass Leute die zwei Personen gesehen haben und uns helfen können bzw. Hinweise geben können, um wen es sich dabei handelt, damit wir diese beiden auch bekommen werden.
2: Die kaputte Scheibe der betroffenen Schwebebahn wird jetzt in der Werkstatt in Vohwinkel ausgetauscht. Der Sachschaden beläuft sich laut den Wuppertaler Stadtwerken auf etwa 5.000 Euro.
8: Künstliche Intelligenz, die hat viele Gesichter. ChatGPT ist vielleicht gerade das bekannteste. Aber an der Bergischen Uni in Wuppertal, da entwickelt ein Professor mit seinen Industriedesign-Studierenden anfassbarere, KI-unterstützte Alltagshilfen. Die werden dann erstmal skizziert, entworfen, dann gibt es ein Modell. Und dann kommt der Professor und prüft, wie sich das eigentlich anfühlt.
9: Also er kommt jetzt hier nicht dran vorbei, aber das ist, ich kann ja nach vorne rucken, rutschen, ja, und dann würde er im Prinzip...
10: Dann kann ich das hier so hochziehen und dann drückst du dich hoch und...
9: Ja, okay, gemerkt, so dass ich auch hier sagen könnte, ich könnte jetzt von meinem Bett in die Küche gehen, mir einen Kaffee kochen, das alles draufstellen, meine Morgenzeit und dann würde ich mich wieder zurück... Begeben.
11: Erster Prototyp aus Holz. Noch ist kaum vorstellbar, dass daraus mal ein KI-gesteuerter Rollator werden soll. Doch für Bachelorstudent Lauritz Scholz ist seine Version schon fast lebendig.
12: Und nochmal ganz doof gefragt, für wen ist das jetzt so gedacht?
13: Letztendlich für teilmobile Menschen, die sich zu Hause befinden und auch schon viele Einschränkungen haben, aber eben noch selbstständig irgendwie aktiv im Haus sein wollen. Aber eben viel Kraft drauf geht bei jedem Übergang, den man machen muss, also beispielsweise von der Bettkante aufstehen oder sich aufs tiefe Sofa setzen und da wieder rauskommen. Und da soll einfach Rise, so wie ich es jetzt getauft habe, einem entgegenkommen und hochhelfen.
9: Und ich lege mich dann hier mit dem Oberkörper und der Kopf wäre irgendwo hier.
11: Konstantinos Sampanis will mit seinem Roboter Menschen retten, wenn sie vom Schiff fallen. Von seiner Rettungsboje hat er mehrere 3D-Druckmodelle. Jetzt holt er sich Rat von Professor Martin Topel.
9: Ergonomisch würde mir tatsächlich der gebogene Mund besser gefallen. Wenn ich von hier komme und ich greife rein, ist das schöner, als in diesen harten Schlitz reingreifen zu müssen. Das ist ja das, was ich so geil finde, wenn Design viel mehr ist als eben nur ein Aspekt, dass es emotional sein soll. Und wir haben bei unseren Produkten natürlich viele Aspekte, auch bei der Rettungsboje. Wie greife ich die? Wie schützt sie mich? Wie kann ich mich, auch wenn ich schwach bin, noch dran festhalten? Ich glaube, wir brennen dafür. Also wir legen da Herzblut rein. Wir haben auch Treffen bei mir zu Hause gemacht und haben dann irgendwie gemeinsam gekocht. Und auch das gehört auch dazu. Man ahnt zum Teil nicht, wenn es so schön läuft alles, wie viel Arbeit im Detail da eigentlich drin gesteckt hat.
11: Etwa mit Stift und Papier. So zum Beispiel fängt bei June Feld alles an.
14: In jeder freien Minute habe ich mich eigentlich auch dran gesetzt und gezeichnet. Das hat mir auch super viel Spaß gemacht. Nochmal mit dem Stift und dem Marker sind zu zeichnen.
11: Sein Service-Roboter soll einem an großen Flughäfen den schnellsten Weg zeigen.
9: Und deswegen ist ja bei dem Produkt ganz wichtig, wie ist so die psychologische Wirkung der Gestaltung. Also das darf nicht erschrecken, das darf nicht bedrohlich sein und es muss irgendwie eher sympathisch und ja eben hilfeanbietend sein.
11: Die fertigen Projekte pitchen die Studenten vor dem ganzen Kurs.
0: Greifen Sie die beleuchteten Bereiche links und rechts.
15: Stellen wir uns vor, ein großes Schiff, es wird Party gemacht, Außendeck, Nacht, eine Person fällt über Bord. Das Schiff fährt weiter, die Sicht ist schlecht, es ist vielleicht dunkel.
16: Zunächst möchte ich einmal, dass ihr euch in die Situation versetzt, dass ihr euch in eurem eigenen Zuhause befindet. Ihr könnt euch grundsätzlich noch selbst versorgen, seid schon ein bisschen älter. Aber jedes Aufstehen vom Sofa, jeder Gang zur Toilette oder das Verlassen vom Bett kostet euch eben Kraft und bringt auch ein gewisses Sturzrisiko mit sich.
9: Der Kern von Industriedesign, zu sagen, welchen Charakter möchte ich erzeugen? Das ist das, was Ingenieure eben nicht können. Ein Ingenieur löst technische Probleme, aber der macht sich nicht Gedanken, wie wirkt das Teil? Und das ist eben unsere Disziplin zu steuern, wie ist die emotionale Wirkung, die das Produkt hat. Für mich ist das immer ein großes Fest, so eine Präsentation. Das ist ein bisschen wie Weihnachten. Wir haben jetzt viel Zeit miteinander verbracht, sehr intensiv uns ausgetauscht. Ich glaube, jedes der Systeme hätte die eine absolut realistische Entwicklungschance.
11: Bleibt also nur noch die Frage, ob die Roboter tatsächlich irgendwann den Markt erobern.
8: In Solingen wird am Sonntag dem Messeranschlag auf dem Fronhof vor 2 Jahren gedacht. 3 Tote und 8 zum Teil schwer Verletzte hat der islamistische Angriff gefordert. Zu einer Schweigeminute wird auch Ministerpräsident Henrik Wüst erwartet. Jetzt gehen die Menschen in der Stadt nach 2 Jahren völlig unterschiedlich damit um. Und entsprechend ausgewogen soll jetzt auch das Gedenken sein.
17: Das Beet zum Gedenkstein am Fronhof ist heute Morgen nochmal auf Vordermann gebracht worden. Das Denkmal ist nicht besonders groß, soll aber dauerhafte Gedenkstätte bleiben. Was ist angemessen? Diese Frage stellt sich die Stadt Solingen auch bei der Gestaltung des Jahrestags.
18: Wir haben nicht offiziell eingeladen, sondern bewusst eine öffentliche Veranstaltung gemacht, zu der jeder kommen kann, der möchte. Es ist jetzt dann doch ein bisschen größer geworden in diesem Jahr, als wir es ursprünglich geplant hatten. Aber das steht natürlich jedem frei. Der Ministerpräsident wird jetzt kommen. Es werden mit Sicherheit auch einige Abgeordnete und Gäste aus der Politik kommen. Der Tag selber gilt aber vor allem den Angehörigen, den Opfern, den Rettungskräften, um dort noch einmal zurückzublicken, um Danke zu sagen und auch um Raum zu geben für Trauer und für Anteilnahme.
17: Wir treffen Lea Varoki, die bei dem Anschlag schwer verletzt worden ist. Die 27-Jährige ist gerade nach Essen umgezogen, unter anderem auch, um etwas Abstand vom Tatort zu bekommen. Die Ruhr, ihr neuer Lieblingsplatz. Trotzdem wird sie zum Jahrestag in Solingen sein.
19: Das ist für mich irgendwie so ein gesetzter Tag, der ist jetzt einfach in der Zukunft irgendwie geblockt, vom Gefühl her. Weil ja auch, denke ich mal, weiter Gedenkveranstaltungen auch stattfinden. Und da fühle ich mich schon so, dass ich da irgendwie hingehen muss, für mich auch.
17: Seit 2 Jahren versucht Lea Varoki, das Geschehen zu verarbeiten. Sie war bei fast allen Prozesstagen dabei. Doch während die körperlichen Wunden gut verheilt sind, bleiben die psychischen.
19: Ich würde natürlich super gerne wieder arbeiten gehen und das am liebsten schneller als möglich ist.
17: Doch ihren Traumjob als Veranstaltungstechnikerin konnte sie noch nicht wieder aufnehmen. Bühnen, Publikum, das ist zu viel.
19: Ich muss mir natürlich auch eingestehen, dass das halt so nicht funktioniert. Ich muss zwar immer wieder feststellen, oh, das dauert alles länger als gedacht und es dauert noch länger und es dauert noch länger. Aber da habe ich für mich einfach vom Kopf her auch angefangen, ein bisschen eine andere Herangehensweise zu machen, dass ich mich selber damit nicht unter Druck setze.
17: Ein anderer Beteiligter ist Philipp Müller. Er war Mitveranstalter der Party 2024. Als Organisator war er sehr schnell bei den Verletzten.
20: Es kommt wieder, als die Nummer in Berlin mit dem PKW-Attentat auf den CSD war. Das war samstags abends, habe ich das mitbekommen. Wir hatten in Solingen gerade im Südpark fröhlich Klingenpride hinter uns gebracht. Und dann siehst du das im Fernsehen, da war der Sonntag schon versaut. Also man muss schon zugeben, dass das packt einen und das wird auch, glaube ich, mein Leben lang so sein.
17: Trotzdem macht er weiter und plant die jährliche Sommerparty in der Stadt. Erst vor einem Jahr und jetzt gerade vor einer Woche kamen wieder tausende Besucher. Müller schätzt sich selbst als Realist ein.
20: Wir wissen, wir können uns vor dem Messermann nicht schützen. Was wir wissen ist, und das haben wir auch geplant, ist, dass man sich vor LKW und PKW Attentaten kann man sich schützen, das haben wir gemacht. Und dann fühlst du dich auch entsprechend frei und sicher. Das hat sich dann genauso auch vom Publikum auf uns übertragen und umgekehrt.
17: Anteilnahme und Erinnerung und gleichzeitig Mut, die Stadt weiter lebenswert zu halten. Das ist auch Ziel des Gedenkens.
8: Ja, wie macht eine Stadt das am besten, so ein gemeinsames Trauma zu verarbeiten? Damit beschäftigen sich jetzt auch ganz gezielt Wissenschaftler an der Uni Bielefeld. Und von da zugeschaltet ist die Konfliktforscherin Mareike Wilke. Hallo. Sie und Ihr Team, Sie sind ja am Sonntag in Solingen mit dabei. Sie bieten so einen Dialogabend an, ganz offen, wo alle einfach hinkommen und sich austauschen können. Was wollen Sie da rausfinden?
3: An dem Abend selber wollen wir erstmal gar nichts rausfinden. Wir bieten neben dem, was wir rausfinden wollen, was aber nicht bei solchen Veranstaltungen rausgefunden wird, bieten wir eben auch an, dass man ins Gespräch kommt, dass die Leute zusammenkommen und im Nachgang nach solchen Taten vielleicht in den Dialog gehen. Und die Veranstaltung heißt ja, was bleibt? Und wir wollen gemeinsam schauen, was bleibt in Solingen, womit dealen wir heute und was ist für die Zukunft geplant, damit es besser wird.
8: Und wie gehen Sie sonst vor? Wie finden Sie raus, was bleiben kann, was besser gemacht werden sollte?
3: Wir haben, vielleicht muss ich dazu ganz kurz sagen, wie das Projekt entstanden ist. Und zwar haben wir in Bielefeld im letzten Jahr auch einen Anschlag erlebt. Und haben dann im Nachgang, ein paar Tage später, uns mit einem ersten BürgerInnen-Dialog sind wir an den Start gegangen, der sehr gut angenommen wurde, wo die Menschen, also was die Menschen brauchen im Nachgang von solchen Taten, ist Raum zum Sprechen, miteinander zu sprechen, über Ängste und Sorgen zu sprechen, aber auch mit ExpertInnen zu sprechen, also zu verstehen, wie kommt es überhaupt dazu. Und was wir jetzt übermorgen in Solingen machen, ist im Grunde genommen das Gleiche, nur halt, dass es schon 2 Jahre her ist und man da gemeinsam nochmal zurückschaut und guckt, was hat uns damals geholfen und wie geht es uns heute eigentlich damit.
8: Jetzt haben Sie sich das ja schon in verschiedenen Städten angeguckt. Was sind denn Dinge, die da helfen können? Welche Methoden kann man denn da so überhaupt festhalten?
3: Wir planen oder wir haben im Grunde genommen, sind es 3 Säulen, auf denen das Ganze aufbaut. Und zwar einmal ist es ganz wichtig, im Nachgang von solch expressiver Gewalt, die man erlebt oder auch was im nahen Umfeld passiert, dass man erstens das Bedürfnis danach hat, zu verstehen und auch etwas darüber zu wissen, wie kommt es beispielsweise dazu, dass jemand die Entscheidung trifft, eine solche Tat zu begehen? Also wie findet so eine Radikalisierung statt, so wie es jetzt in Solingen und auch in Bielefeld war es jetzt islamistisch motiviert? Wie findet das überhaupt statt? Wie kommt es überhaupt dazu? Eine zweite Säule ist dann, dass in Aktion treten, dass man sich solidarisiert miteinander und gemeinsam versucht zu helfen, sich zu engagieren, politisch oder einfach so zivilgesellschaftlich. Und die dritte Säule ist das Austauschen von Sorgen und Ängsten. Also, dass man ganz konkret darüber sprechen kann, was belastet mich jetzt im Nachgang der Tat. Das Sicherheitsbedürfnis ist ja massiv beeinträchtigt danach oder wir haben ein viel höheres Sicherheitsbedürfnis. Und da hilft es, gemeinsam mit anderen Menschen darüber zu sprechen.
8: Und dafür Raum zu bieten, das ist wahrscheinlich eins der wichtigsten Ergebnisse. Genau. Ne? Vielen Dank, Mareike Wilke, dass Sie uns das erzählt haben. Gutes Gelingen am Sonntag.
3: Dankeschön.
8: Und das Gespräch haben wir vor der Sendung aufgezeichnet. Ja, gerade auf dem Land kann es echt schwierig sein, einen Hausarzt zu bekommen. Um dagegen zu steuern und mehr Ärzte anzulocken, soll im oberbergischen Waldbröl bald das erste hausärztliche Versorgungszentrum öffnen.
21: Noch sind die Räume nahezu leer. Bald wird sich das ändern. Anfang Oktober geht das erste hausärztliche medizinische Versorgungszentrum im oberbergischen Kreis an den Start. Eine Kooperation von Kreis, dem Klinikum Oberberg und der Kassenärztlichen Vereinigung Nordrhein.
22: Es soll unterstützen, es soll ergänzen, es soll vor allen Dingen für diejenigen, die einen Arzt suchen, einen Hausarzt suchen, darum geht es hier, ein Angebot schaffen. Wir wollen nicht, dass die Menschen verzweifelt Termine und Ärzte erst lange suchen müssen, sondern wir wollen, dass sie sie finden.
21: Heike Gutermut übernimmt die ärztliche Leitung im MVZ. Die Erleichterung bei den Kooperationspartnern ist groß, denn die Suche war schwierig. Die Allgemeinmedizinerin freut sich auf ihre neue Aufgabe.
4: Vor allem, dass es hier von null alles einmal aufgezogen wird und ich dann Teil dessen sein kann und das mitentwickeln kann und gucken kann, dass man hier gute Strukturen etabliert, die dann auch gut funktionieren für alle, für uns als Mitarbeiter und auch für die Patienten.
21: Im Kreis hofft man, noch weitere Ärzte für das MVZ begeistern zu können.
22: Der Vorteil für die Ärztinnen und Ärzte ist, dass sie sich natürlich voll und ganz auf ihren eigentlichen Beruf Arzt sein konzentrieren können, aber sie sich um eine Menge an administrativer Arbeit im Bereich von Abrechnungen, Beschaffungen, Personal, Verträge eben nicht kümmern können, weil es eine Struktur gibt, die das übernimmt.
21: Gegen den Hausärztemangel sollen sich bald auch Ärzte im MVZ weiterbilden können zum Facharzt für Allgemeinmedizin.
8: Auf der A46 zwischen Hahn-West und Hahn-Ost in Fahrtrichtung Wuppertal entfernt die Feuerwehr gerade eine Ölspur. Und zwar sei das Öl auf einer Länge von 4 Kilometern ausgelaufen, so die Autobahnpolizei. Das zu entfernen könne lange dauern. Inzwischen ist ein Fahrstreifen auch komplett gesperrt. Der Verursacher, ein LKW, der sei noch vor Ort. Der Laster, der habe vermutlich wegen eines technischen Defektes Öl verloren. Das Land, das feiert seinen 80. Geburtstag. Und wir feiern die Menschen, die NRW zu dem machen, was es ist. Wie zum Beispiel Jan Große-Kleimann. Der ist Landwirt aus Leidenschaft. Der hat seinen Hof, den betreibt er ganz traditionell, wie schon die 3 Generationen vor ihm, mit Schweinemast. Aber er probiert auch was Neues und kümmert sich besonders um die Gesundheit seiner Äckerböden. Wenn alles passt, dann stimmt am Ende auch der Ertrag. Und darum ist für ihn die Erntezeit jetzt gerade besonders spannend.
5: Die Ernte ist natürlich die Spitze, der Höhepunkt des Jahres. Ja, geht mir das Herz auf, ne? Selbstverständlich, ist so. Man steckt das ganze Jahr die Mühen rein, den Boden möglichst gut zu behandeln, aufzubauen, ne? Egal wie die Bedingungen drumherum sind. Aber das ist mir eine Riesenfreude, das jetzt mitzuerleben, ne?

0: Jan Große Kleimann will heute dreschen. Weizen.
1: Was machst du da gerade?
2: Genau, ich messe jetzt einmal die Feuchtigkeit vom Weizen, damit ich sicherstellen kann, wenn wir gleich den Mähdrescher bestellen, dass es auch trocken genug ist.
0: Und es ist trocken genug, 12,4% Kornfeuchte.
2: Den können wir auf jeden Fall dreschen.
0: Der Lohnunternehmer mit dem Mähdrescher kommt. Und Jan ist gespannt auf den Ernteertrag. Vor allem will er einmal von oben sehen, wie sein Weizen gewachsen ist.
2: Schade, dass er zum Teil ein bisschen dünner steht. Ne? Durch unser Direktsaatsystem haben wir einfach immer auch ein bisschen mit Mäusen zu tun. Das ist ein Thema. Fruchtfolge war hier sicherlich auch nicht perfekt. Ne? Genau. Und trotzdem, glaube ich, bin ich aber schon weiter dabei, dass wir vor allem ja im Boden auch eine Veränderung sehen.
0: Jan ist sogenannter regenerativer Landwirt. Das heißt, der 32-Jährige verzichtet auf das Pflügen vor dem Aussehen. Seine Devise:
2: den Boden nicht mehr beackern und aufmachen, sondern in Ruhe lassen und gleichzeitig ihn immer bewachsen halten. Und das dafür sorgen, dass immer lebende Wurzeln im Boden sind. Das hilft enorm dabei, Humus aufzubauen. Und Humus ist für uns der Schlüssel, um auf die Wetterextreme reagieren zu können.
0: Mitten in der Ernte nimmt sich der Familienvater Zeit für eine Besuchergruppe, Schüler aus einem nahen Gymnasium. Ihnen erklärt er seinen Agroforst. 450 Apfelbäume stehen mitten im Rapsfeld.
2: Wir können in diesen Baumstreifen quasi kleine Biotope, da vorne sitzt ein kleiner Vogel gerade drin, wir haben gerade schon Schmetterlinge fliegen sehen. Wir haben einfach einen Rückzugsort wieder für die Natur geschaffen, innerhalb einer produzierenden Landschaft.
0: Die Baumreihen brechen den Wind und sie halten den Boden feucht. Das hilft bei drohenden Dürren. Zurück zur Ernte. Die ersten Tonnen Weizen aus eigenem Anbau sind aufgeladen.
2: Die Körner sehen soweit gut aus. Größtenteils einige sind schon richtig eingetrocknet und eingebrannt, weil so trocken war die letzten Wochen jetzt und Tage.
0: Jans Weizen geht als Futterweizen an den Agrarhandel. Von einem Hektar hat er 6,5 Tonnen geerntet.
2: Das ist ein bisschen zu wenig für das, was ich mir auch in Zukunft vorstelle. Aber ja, für heute, für dieses Jahr jetzt, muss und kann ich damit leben.
0: Und trotzdem, die Erntezeit ist für ihn immer ein Highlight.
2: Man sich das ganze Jahr Mühe mitgibt, definitiv. Ne? Und das macht einfach immer erstmal Spaß.
3: Wir können schon von Weitem diesen leicht süßlichen Geruch erkennen, der seit heute schwebt über dem Areal Böhler zwischen Düsseldorf und Meerbusch. Denn da findet seit heute die große Cannabismesse Cannafair statt. Ganz spannend, was es da alles gibt. Machen wir doch mal einen kleinen Messerundgang.
4: Hi, happy und ein Riesenjoint. Schon kurz nach dem Eingang der Cannabismesse erfahren Besucher, wo es lang geht. Es gibt hier fast alles, was das Kifferherz begehrt. Skurrile Wasserpfeifen zum Beispiel oder Blättchen zum Jointdrehen in allen Variationen.
5: Das sind einfach vorgedrehte Cones in verschiedenen Größen.
6: Ist da jetzt schon Haschisch drin?
5: Nee.
6: Nein.
5: Also wir verkaufen grundsätzlich nur die Papers, also weder mit Inhalt. Genau.
4: Richtig berauschendes Cannabis darf auf der Cannafair nicht angeboten werden. Das geht nur als Medizinprodukt in Apotheken und nach der Gesetzesänderung 2024 in Extra-Clubs. Aber es gibt auf der Messe Alternativen.
7: CBD ist auch ein Cannabinoid, so wie THC, aber es macht nicht high. Also es ist mehr dazu da, so zu beruhigen, zum Entspannen. Ne? Es hilft gegen Entzündungen, ne? Also verschiedene Studien gibt es da. Und das wird konsumiert eher von den Leuten, die jetzt nicht das High-Gefühl wollen, sondern die eher so ruhig sein wollen, chillen wollen, vielleicht ein bisschen Schlafstörungen haben.
4: Die Besucher und Aussteller der Cannafair sind sehr unterschiedlich. Manche echt abgedreht, andere hätte man hier nicht vermutet. Wie Miriam Rensing, die 55-Jährige, hat erst vor kurzem mit dem Kiffen angefangen.
8: Abends ein bisschen zum Chillen, zum Runterkommen, zum besser Einschlafen. Also so ist es bei mir.
4: Aber ist es wirklich ratsam, zur Entspannung Drogen zu nehmen? Vorsichtige Warnungen kommen auf der Messe nur von Verkehrsberatern. Sich bekifft ans Steuer setzen geht gar nicht. Ansonsten nur wenig Zweifel am eigenen Konsum.
9: Ich bin gerade dabei, wieder runterzukommen und auch mal eine Zeit lang weniger zu rauchen.
4: Auf der anderen Seite kann Cannabis auf Rezept Schmerzen bei schweren Krankheiten lindern. Damit beschäftigt sich dieser Apothekendienstleister aus Neuss.
9: Wir können sehr, sehr viele Medikamente absetzen bei den Patienten und zurückfahren, die starke Nebenwirkungen haben, die schwierig im Handling sind, und können das ersetzen durch Cannabis und können die Lebensqualität extrem erhöhen.
4: Nicht alles auf der Messe dreht sich also ums Jointbauen und Kiffen. Die Rauchzubehör-Ausstellerin Anne Schmidt übrigens hat mit Rausch gar nichts an der Backe.
5: Ich kiffe nicht, ich rauche nicht, ich trinke kaum Alkohol. Aber ich mache meinen Job trotzdem gerne.
4: Die Cannabis-Messe auf dem Areal Böhler zwischen Meerbusch und Düsseldorf geht noch bis Sonntag.
3: Ja, jetzt im August, in den Sommerferien, da zeigen wir Ihnen ja Ausflugstipps in NRW, die auch ein bisschen weiter weg sind, wo es sich lohnt, mal hinzufahren. Und heute paddeln wir mal auf dem Rhein-Herne-Kanal. Wunderschön gelegen in Gelsenkirchen. Und paddeln klingt für mich erstmal so entspannt, so nach vor sich hin dümpeln und die Sonne genießen. Aber nee, das geht nur mit ordentlich Mucki-Einsatz und zwar alle im Takt.

0: Und auf einmal ist das Sommergefühl da. Paddeln auf dem Rhein-Herne-Kanal hat ein bisschen was von Urlaub. Und zum ersten Mal möchte das auch Lea mit ihrem Papa ausprobieren. Ob das was wird? Lea, hat der Papa dich gezwungen mitzumachen oder machst du freiwillig mit?
1: Freiwillig.
0: Ehrlich?
2: Du hast mich gezwungen, oder?
0: Und was glauben Sie, hat gleich passiert?
2: Dass wir auf dem Wasser unterwegs sind und irgendwie vorankommen, ne?
3: Uli, war die richtige Entscheidung, um mitzumachen oder weiß er noch?
2: Bisher schon.
0: Kevin ist 32 und organisiert das Ganze hier mit. Genau, der Gelsenkirchener Kanu-Club ist nicht nur etwas für Vereinsmitglieder.
4: Ja. Die Knie müssen hier quasi in die Ecke rein. Du sitzt eigentlich wie in vielen Flash. Vielleicht gehen wir nochmal ein. Ja, genau. Wollen wir runter erst? Ja, genau. Wichtig ist, dass du quasi mit dem Rumpf festsitzt. Wir bieten auch natürlich Kanukurse für Gruppen an, dass man dann auch unter Anweisung mit Begleitung der Trainer halt auch sag ich mal, eine Veranstaltung oder einen Kindergeburtstag oder sowas auf dem Wasser machen kann. Genau, bleib mal so, stopp. Jetzt nimmst du das Paddel und legst das quasi hier so hinten drauf. Hier, das ist eine links und legst du eine Hand.
0: Papa Uli und Lea starten drauf. Direkt in einem Einzelkanu und dann wird Lea doch etwas unruhig.
3: Jawohl. Lea, wie fühlst du dich?
1: Wackelig.
0: Aber dann geht es doch raus auf den weiten Ozean. Ja, zumindest auf den Rhein-Herne-Kanal.
4: Versuch mal so den gestreckt, also den Einstecharm quasi leicht gestreckt und leicht nach vorne gebeugt. Genau. Jetzt versuch mal, eine Kurve zu machen. Also paddel mal, versuch mal quasi wieder zum Steg, weiter. Und jetzt stopp, jetzt gerade zum
0: Lea Steg. Ist ziemlich gut dabei und gleitet dahin, als hätte sie das schon immer gemacht. Oder?
4: Genau.
1: Also gerade finde ich es noch schwer, dass man auf beiden Seiten die gleiche Kraft anwendet. Und dann halt auch gerade fährt.
0: Auch Papa war super, aber würde er das nochmal machen?
2: Können wir schon vorstellen, das nochmal öfter zu machen. Also hab Lunte gerochen sozusagen.
0: Und zwar so sehr, dass er glatt nochmal mit Töchterlein den Kanal erpaddelt.
4: Ganz langsam.
5: Nach der ganzen Hitze und Trockenheit, da kommt jetzt nicht nur der Regen wieder, nee, auch der Nebel ist wieder da. Gucken Sie mal, so schön sah das aus heute Morgen zwischen Müngsten und Solingen. Thorsten Witzerock hat uns das geschickt. Vielen lieben Dank. Gucken wir doch mal, ob sich heute Nacht wieder neue Nebelfelder bilden. Also es bleibt erstmal wechselnd bewölkt mit einzelnen Schauern oder Gewittern. Das kann dann auch mal richtig langanhaltend und kräftig sein. In den trockenen Abschnitten lockern die Wolken dann wieder auf bei 11 Grad. Morgen geht es so weiter. Immer wieder schöne sonnige Abschnitte, dann wieder Schauer und Gewitter. Am Vormittag genauso wie später am Nachmittag. Das Ganze ziemlich kühl für diese Jahreszeit mit 17 Grad, ab und zu auch mal 20. Der Wind, der ist eher schwach meistens, aber in Schauer- und Gewitternähe, da sind dann auch starke Böen möglich. Sonntag ist ein bisschen netter, freundlicher, trockener. Da lösen sich die Nebelfelder erst noch auf und dann kommt die Sonne raus. Montag noch wärmer und am Dienstag dann sogar wieder 26 Grad. Da ist jetzt erstmal weit und breit kein Regen in Sicht. Und wenn wir ganz kurz auf den Sieben-Tage-Trend gucken, dann sehen wir, da kommt er wieder. Wechselhafteres, wolkenreicheres Wetter und Temperaturen gehen dann auch wieder runter auf den 20er-Bereich. So, und nach der Tagesschau geht es hier weiter. Das Finale im Springreiten, live von der WM aus Aachen. Ich wünsche Ihnen noch einen schönen Abend. Machen Sie es gut. Tschö.

0: Wochenende im Ruhrgebiet und es ist wieder jede Menge los. Das Zeltfestival Ruhr startet heute. Wir sind gleich live vor Ort, genauso wie hier in Essen am Museum Volkwang beim großen Sommerfest mit Kunst, Musik und vielen Mitmachaktionen.
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0: Ja, und mit Ihnen, schön, dass Sie dabei sind. Herzlich willkommen, eine halbe Stunde Fernsehen von nebenan haben wir jetzt für Sie und stürzen uns da gleich rein in die Festivitäten. Schauen aber vorher mal auf die unangenehmen Seiten des Lebens. Ich denke mal, Baustellen und Sperrung, die gehören mit Sicherheit dazu. Und jetzt am Wochenende, ja, da ist es wieder soweit. Etliches wird noch schwieriger bei uns im Revier in Oberhausen zum Beispiel. Da geht es um eine Brücke, die A516 wird gleich gesperrt.
2: Hier an der Seite steht eine Hälfte der neuen Brücke und die rollt seit dem Nachmittag langsam zu ihrem Ziel. Sie ist mehr als 1000 Tonnen schwer und jetzt hat sich der Koloss in Bewegung gesetzt mit Hilfe von Spezialfahrzeugen. Diese Brückenbauweise ist ganz neu.
3: Die Besonderheit ist natürlich die Schnelligkeit, die wir praktizieren. Die Brücke wird hier außerhalb des Verkehrsraums am Rande gebaut, ja, komplett fertig und wird dann zu dem eigentlichen Zielort transportiert und der Eingriff in den Autobahnverkehr beläuft sich an der Stelle dann nur auf 60 Tage.
2: Speziell für den Transport muss die Autobahn 516 ab heute Abend bis Montag früh voll gesperrt werden und der Verkehr wird umgeleitet. Und auf ihrem Weg muss die neue Brücke sogar über diese andere Brücke fahren.
3: Das, was hier zu sehen ist, diese Hydraulikstempel, die unter der Brücke stehen, die drücken nachher die Brücke um wenige Millimeter nach oben. Das ist für Vorbereitung, wenn die neue Brücke, die auf Transportfahrzeugen aus dem Kreuz Oberhausen hin zur Alsfeldstraße transportiert wird, dass die hier auch gefahrlos über diese Brücke fahren kann.
2: Doch nicht nur in Oberhausen gibt es Sperrungen an diesem Wochenende. Auf der A40 gibt es gleich zwei Einschränkungen. Eine Sperrung zwischen Kreuz Kaiserberg und Kreuz Duisburg. Und am Kreuz Bochum läuft der Verkehr wegen einer neuen Fahrbahndecke einspurig. Auffahrten zur A43 sind dicht. Im Süden muss die A52 Richtung Essen noch einmal wegen Arbeiten an der Ruhrtalbrücke gesperrt werden, und zwar zwischen dem Kreuz Breitscheid und Essen-Kettwig bis Montag früh. Und zu Wochenbeginn soll der Verkehr dann auch in Oberhausen wieder rollen, denn dann hat die neue Teilbrücke voraussichtlich schon ihr Ziel erreicht.
3: Wenn die Brücke hier angekommen ist, dann wird sie in die Endposition gebracht. Einmal nach oben gedrückt, alles, die ganze Hilfskonstruktion wird darunter weggeräumt und dann wird die Brücke langsam nach unten gelassen und wird dann auf ihre Endposition gebracht und dann ist sie letztendlich an der richtigen Stelle da, wo sie hin soll.
2: Bei all den vielen Sperrungen und Arbeiten auf den Autobahnen am Wochenende im Ruhrgebiet bleibt die Hoffnung, dass alles planmäßig läuft und vor Montag fertig wird.
0: So, jetzt ist es klar, der Regionalverband Ruhr wird vom Bundesverwaltungsgericht Leipzig klären lassen, ob sein Regionalplan wirklich gescheitert ist. Das Oberverwaltungsgericht Münster hatte den Plan ja für unwirksam erklärt und eine Revision dagegen nicht zugelassen. Die Entscheidung, diese Revision gerichtlich erzwingen zu wollen, die hatte sich schon abgezeichnet unter der Woche und heute fiel sie nun in Essen einstimmig, nur die AfD enthielt sich. Gerade die Kritik des Gerichts an Verfahrensfragen, die müsse höchstrichterlich geklärt werden, sagte Regionaldirektor Gareth Dün von der SPD. Und das gelte nicht nur für den RVR.
4: Es gibt ja eine ganze Reihe von Planungsbehörden, wie zum Beispiel Bezirksregierungen, aber auch die Landesplanungsbehörde in Nordrhein-Westfalen, das Wirtschaftsministerium. Alle haben ein Interesse daran, dass diese Fragen rechtssicher geklärt werden.
0: Parallel dazu stimmte das Ruhrparlament auch dafür, zügig einen neuen Regionalplan aufzustellen. Eine Doppelstrategie also, die unter anderem auch von der Wirtschaft begrüßt wird. Die Stadt Gelsenkirchen, die muss zunächst weiter für die Fahrtkosten aufkommen von drei Heimkindern. Das hat das Verwaltungsgericht heute in einem Eilverfahren entschieden. Die drei Kinder zwischen 10 und 12, die leben in einem Kinderheim. Eins von ihnen hat Pflegegrad 3. Bisher sind die Kinder mit dem Taxi zur Schule gefahren, doch jetzt hat die Stadt den Kostenantrag plötzlich abgelehnt. Die Kinder, die sollten in Zukunft den Bus nehmen mit einer Begleitperson. Das Heim könne aber für drei Kinder keine Begleitperson zur Verfügung stellen, entschied dazu das Gericht heute. Ja, ist schon ein hartnäckiger Brocken, so ein ausrangiertes Kohlekraftwerk. Wenn man das sprengen möchte, ja dann wohl am besten in Etappen. Zweimal hat es deshalb schon Rums gemacht in Förde und heute nun Sprengung Nummer 3.
5: Das war der Vergrämungsschuss. Letzte Warnung für Tauben im Gebäude. Der Schall braucht gut 3 Sekunden, bis er ankommt. Das alte Kesselhaus von Block B und 2 Nebengebäude. Geschichte.
3: Erzählen Sie mal, wie war's?
6: Laut. Ich habe mich erschrocken.
7: Sehr laut.
8: Ja. Aber auch interessant, ne? Dass das überhaupt so ineinander gefallen ist, wie es ineinander gefallen ist. Ich habe sowas noch nie gesehen.
9: Ist schon beeindruckend, wie schnell so ein riesiges Gebäude halt verschwinden kann.
5: Es war nicht die erste Sprengung. 2023 der Kühlturm fällt und im vergangenen Dezember dann das Aus für den Schornstein. Entsprechend routiniert die Evakuierungsmaßnahmen der Polizei und des Ordnungsamtes heute vor der dritten Sprengung.
3: Sind gar nicht so viele Anwohner, sind hier nur 5 Gebäude.
10: Und wie viele Personen?
3: 11, glaube ich.
10: Überschaubar, ne?
3: Überschaubar, ja.
5: Gut 100 Leute haben sich am Rhein versammelt, auch Sandra Böhmer. Sie betreibt eine Kneipe direkt neben dem Kraftwerk.
11: Oh, meine Herzfrau. Oh. Weg ist es. Mein Herz. Ja, ich kann Fenster putzen.
5: Die Fenster in ihrer weißen Kneipe sind dreckig, aber nichts ist kaputt gegangen. Nebenan entsteht Platz für ein geplantes wasserstofffähiges Gaskraftwerk.
0: Tja, und die Kneipe hat alles gut überstanden, ist schon mal wichtig. Jetzt schalten wir doch gleich mal ein paar Gänge hoch von der Kneipe zum Festival am Kemnader See. Ja, da ist wieder eine eigene Welt entstanden für 17 Tage. Eine Welt voller Zelte, Musik und Kultur. Auftakt ist heute für das Zeltfestival Ruhr. Jan Schulte ist für uns dabei. Jan, was gibt's denn da an Abend Nummer 1?
12: Es gibt hier vor allem, wie man es deutlich lesen kann, endlich Urlaub. Und es geht gleich um 20 Uhr hier auch los in den großen Zelten, die man hier auch schon weit von der Autobahn, von der A43 sehen kann. Im riesengroßen Zelt, das ist genau hier hinter mir, da spielt jetzt gleich um 20 Uhr James Arthur. Ist nicht ganz ausverkauft, da gehen fast 5.500 Menschen in dieses Zelt. Deswegen ist das vielleicht auch der Grund, warum es noch nicht ganz ausverkauft ist. Dann ist hier vorne natürlich auch wieder das Zelt, wo das Familienprogramm stattfinden wird. Da gibt es dann unter anderem Theaterstücke bis zum 6. September. Meister Eder und sein Pumuckl ist dabei. Und generell muss man sagen, die Leute, die haben schon wieder Bock aufs Zeltfestival Ruhr. Wir sind heute Nachmittag hier so gegen 16.30 Uhr, 17 Uhr in dem Dreh angekommen. Da hat es dann zwischendurch mal ordentlich geregnet. Das haben wir auch mal ein bisschen mitgenommen. Aber trotzdem, die Leute haben sich nicht abhalten lassen davon. Die sind trotzdem hergekommen und haben dann eben auch die kulinarische Gastromeile hier für sich entdeckt. Und jetzt läuft mir der Kameramann gerade weg. Wir sind noch auf Sendung. Wir waren ein bisschen früh mit unserem Abgang tatsächlich. Wir wollten einen Szenewechsel durchführen. Entschuldigung. So. Also, wir sind beim Zeltfestival Ruhr. Hier ist dann auch die Gastromeile mit dem Markt der Möglichkeiten. Und an der Stadtgrenze von Bochum und Witten, da darf natürlich auch so eine richtige Currywurst nicht fehlen. Aber es geht ja jetzt weniger insgesamt hier um Currywürste oder um den Markt der Möglichkeiten. Das ist alles ein nettes Beiprogramm, was viele gerne annehmen. Die Leute kommen vor allem wegen der internationalen Stars hierher. Ich habe Veranstalter Björn Graller gefragt, wie schwer ist denn das eigentlich jedes Jahr aufs Neue, solche Highlights hier hinzubekommen, wie zum Beispiel Amy McDonald?
13: Nee, das ist überhaupt kein Selbstläufer. Das ist wirklich eine Menge Arbeit und wir haben ein super Team, was im Hintergrund daran arbeitet. Wir sind jetzt schon bei 2028, also wir sind mit 27 zugange, aber buchen jetzt und fragen jetzt auch schon die ersten Künstler für 2028 an. Das ist wie gesagt, eine Menge Arbeit und ist letztlich davon abhängig, wie gut die Kontakte sind, die man so hat. Aber das Festival hat sich gut etabliert. Insofern sind wir da hoffnungsfroh, auch die nächsten Jahre immer spannende Namen am Start zu haben.
12: Und was sagt der Chef zum Wetter?
13: Das wird alles noch. Ich bin absoluter Optimist. Es wird zwischendurch mal regnen, aber das ist hier am See. Wir sind ja hier auch nicht in Spanien, wir sind in Deutschland. Und ein kleiner Schauer oder zwei, die verjagen uns hier nicht.
12: Und das ist die gute Nachricht. Kleine Schauer oder zwei, die sind jetzt hier abgezogen. Ich glaube, den restlichen Abend, da dürften wir hier wirklich Glück haben am Kemnader Stausee. Hier hinter mir ist das mittlere Zelt. Da geht es gleich auch um 20 Uhr los. Da spielt dann Deine Cousine, so heißt die Künstlerin. Das ist tatsächlich ausverkauft. Knapp 1.700 Menschen gehen da rein und die haben richtig Bock. Die standen hier gerade schon in der Schlange. Und ich glaube, das wird ein richtig toller Auftakt zum Feldfestival Ruhr bis zum 6. September. Und wer gucken will, wo es noch Karten für gibt, einfach mal auf der Webseite vorbeischauen. Das macht Spaß und es riecht vor allem so gut nach Essen hier.
0: Da ist also eine Menge los am Kemnader See. Herzlichen Dank, Jan, Zeltfestival Ruhr. Es läuft, großes Gewusel und wir machen gleich auch mal mit Gewimmel weiter. Haben Sie die auch geliebt, diese Bücher? Ah, ich fand die früher selbst großartig und dann auch für meine Kinder die Wimmelbücher voller Leben, Figuren mit den vielen, vielen kleinen Szenen. Jetzt gibt es ein neues und zwar eins über Schalke, über den Gelsenkirchener Stadtteil voller Geschichte und Geschichten.
7: Na, wo wimmeln wir hier? Richtig, über der Schalke-Kirche St. Josef, quasi die Kreativzentrale für die Stiftung Schalker Markt und ehemals wichtiger Treffpunkt für Blau-Weiße. Hier entstand bei diesen dreien die Idee, ein Wimmelbuch über den weltberühmten Stadtteil zu machen.
14: Zum einen sind wir alle mit Wimmelbüchern sozialisiert worden, beziehungsweise mit einem sehr speziellen Wimmelbuch, was wahrscheinlich jeder irgendwie noch kennt, mit dem Baggerfahrer und der Katze und dem Hund, die über die Baustelle läuft.
7: In 1000 Stunden Handarbeit setzte Illustrator Jesse Kraus dem Schalker Alltag ein kleines Denkmal.
15: Ich war immer schon so jemand, ich habe schon als Kind angefangen, gerne zu kritzeln. Vor allem so die kleinen Sachen, die kleinen Details. Es gibt ja viele Künstler, die nehmen den Pinsel in die Hand und machen dann den großen Schwung und ein Riesengemälde. Gar nicht meins. Ich wollte immer eher in das Kleine reingehen. Auf den Rändern meiner Schulhefte gibt es jede Menge kleine Mannequins. Teilweise habe ich schon Stress gekriegt mit meinen Lehrern.
7: Zu entdecken gibt es markante und wichtige Plätze der Vergangenheit und der Gegenwart. Wie zum Beispiel die Glückauf-Kampfbahn. Autorin Melanie Kemner beobachtete fürs Buch ihre Nachbarschaft noch

0: einmal genauer.
1: Es sind die Menschen, die das Ruhrgebiet prägen und die hier auch in dem Buch die Geschichte erzählen.
2: Und was ist das? Die hier, wo ist?
3: Hier.
2: Okay.
3: Cool.
2: Die Idee ist, sie sind sehr gut, weil das ist auch sehr gut für die Kinder. Die kann sehen, früher Schalke Area. Und wenn wir so was passiert früher und was ist jetzt, ich glaube, es ist so nett.
1: Mir sind die Geschichten und die Geschichte des Ruhrgebiets ein Anliegen, denn ich liebe die Heimat, ich liebe es, wenn man in Büchern auch die Orte, Geschichten und Motive unserer Region entdecken und davon erzählen kann.
4: Wenn die Geschichten nicht erzählt werden, dann gehen sie irgendwann mal verloren. Und es gibt so viele, so unglaublich tolle Schalker Geschichten.
0: Deshalb stieg auch Mike Büskens mit seiner Stiftung Mike macht Meter ein. Der ehemalige Schalke-Spieler und Trainer sammelt so 4 Euro von jedem verkauften Buch für soziale Projekte.
5: Diese Stadt und dieser Verein haben mir viel gegeben. Ich fühle mich also sehr, sehr verbunden. Und ich dachte mir, es ist Zeit, etwas zurückzugeben. Deshalb habe ich das Sozialprojekt damals gegründet. Und es gibt auch nichts Schöneres, egal wie alt wir sind, ob wir jung sind, ob wir alt sind, wenn man uns mit welcher Sache auch immer ein Lächeln ins Gesicht zaubert.
0: Alle Beteiligten ließen ihre persönlichen Schalke-Erfahrungen in das Wimmelbuch einfließen.
6: Ruhrgebiet ist ja nicht nur Gelsenkirchen. Also ganz viele Motive in dem Buch hätten auch aus anderen Städten stammen können. Das ist ja irgendwo so ein großer kultureller Zug hier in der Region. Ich glaube, jemand, der aus Hamburg kommt, der müsste erstmal gucken, was ist das denn hier? Was geht denn hier ab? Ne? Das ist ein bisschen was anderes, klar. Aber als Gelsenkirchener kann man das einfach so raussprudeln und man hat sofort die Ideen, was muss da alles passieren in dem Buch.
0: Ob sich die Wimmelprofis auch im Buch verewigt haben, muss man selbst herausfinden. Bei der Zeitreise durch Schalke.
7: Tja, was für eine schöne Idee. Und jetzt ein ganz harter Schnitt bei uns, ein ganz schweres Thema. Es geht um ein Verbrechen, Jahrzehnte her und immer noch nicht aufgeklärt. 1996 wurde Cornelia Heinenberg in Essen erdrosselt. Die Ermittlungen, ja, die führten schnell ins Drogen- und Obdachlosenmilieu. Aber die heiße Spur, die fehlt immer noch. Meine Kollegen vom YouTube-Kanal WDR Verbrechen, die haben sich intensiv mit diesem 30 Jahre alten Fall beschäftigt.
8: Zwischen damals und heute hat sich eines nicht verändert. Der Hauptbahnhof in Essen ist ein beliebter Treffpunkt für Menschen, die es schwer haben im Leben. Alkohol, Drogen, Gewalt. In diesem Umfeld verkehrte Cornelia Heinenberg. Auf Grundlage dieses Fahndungsaufrufs, den wir von der Polizei bekommen haben, haben wir das Aussehen des Opfers rekonstruiert. Cornelia Heinenberg war 1,74 Meter groß, schlank, hatte schulterlanges braunes Haar. Als sie starb, trug sie eine graue Jacke, blaue Jeans, einen blau-weiß gestreiften Body sowie schwarze Cowboystiefel.
9: Cornelia Heinenberg war, als sie ermordet wurde, 26 Jahre alt. Schon mit 14 Jahren hat sie das erste Mal Drogen konsumiert. Mit 18 dann das erste Mal tatsächlich sogar Heroin. War mit 26 schon in einem Substitutionsprogramm. Hat trotzdem noch massiv Alkohol konsumiert, teilweise noch Rohypnol beigemischt. Und hat sich halt in so einem Milieu bewegt, Trinkerszene, Obdachlosenszene. Und hat sich viel am Hauptbahnhof aufgehalten.
8: So auch am 18. April 1996. Den Tag verbringt Cornelia Heinenberg erst in der Wohnung eines Freundes. Sie trinken, rauchen, unterhalten sich. Später setzen sie das am Hauptbahnhof Essen fort.
10: Wie geht der Abend dann weiter?
9: Irgendwann hat man entschieden, okay, wir gehen nach Hause. Cornelia Heinenberg war auch wirklich stark alkoholisiert, war mal wieder schlecht zurecht. Wir wissen nur durch Zeugenaussagen, dass sie von den zwei Freunden nach Hause begleitet wurde, dort schon mehrfach gestürzt ist, teilweise gestützt werden musste. Die Freunde waren auch stark alkoholisiert, standen unter dem Einfluss von Drogen. Und im Bereich Stehler Straße, Holle Straße, haben sie dann nach jetzigen Erkenntnissen liegen gelassen.
11: Etwa gegen 1 Uhr nachts entdeckt ein Taxifahrer die junge Frau. Er hilft ihr in sein Auto und fährt sie hierhin zurück zum Essener Hauptbahnhof. Ob Cornelia Heinenberg dort erneut auf Freunde trifft oder Fremden begegnet, ist unklar.
8: Ein Fahrer eines der am Bahnhof stehenden Taxen sagt später aus, er habe Cornelia Heinenberg um etwa 2.30 Uhr in Begleitung eines Mannes vom Bahnhof weggehen gesehen.
11: Am nächsten Morgen gegen 7 Uhr findet eine Passantin die Leiche von Cornelia Heinenberg hier im Bernewäldchen, einer parkähnlichen Fläche in Essen. Fast 30 Jahre lang tat sich in diesem Fall nichts, bis sich spezielle Cold-Case-Ermittler ihm nochmal widmeten um mithilfe moderner Ermittlungstechniken alte Spuren erneut auswerten zu lassen.
12: Kam es denn dazu, dass Sie auf Basis dieser gefundenen oder sichergestellten DNA nun jemanden ausfindig machen konnten im Anschluss?
9: Nein, konnten wir leider nicht. Wir haben die DNA in alle Datenbanken gespeist, die wir in Deutschland zur Verfügung haben, europaweit und auch weltweit mittlerweile veranlasst, dass es dort gespeist wird. Aber natürlich ist nicht jede Person erfasst. Und so haben wir aktuell eine DNA eines möglichen Täters, die wir aber zum jetzigen Zeitpunkt nicht zuordnen können. Sollte irgendwann jemals diese Person ihre DNA im Rahmen dieser in einer erkennungsdienstlichen Behandlung bei der Polizei abgeben, erhalten wir sofort eine Benachrichtigung, dass der Täter möglicherweise identifiziert ist.
12: Und deswegen gibt es noch Hoffnung auch in diesem Fall?
9: Definitiv.
8: Cornelia Heinenberg wurde im April 1996 getötet. Viele ungeklärte Fragen bleiben. Doch die Polizei Essen gibt die Hoffnung nicht auf. Manchmal könne ein vermeintlich kleiner Hinweis den großen Durchbruch bringen, heißt es.
7: Ja, vielleicht gelingt es uns ja mit dieser Sendung auch dabei zu helfen. Hinweise nimmt die Polizei Essen entgegen und mehr zu dem Fall gibt's auf unserem YouTube-Kanal WDR Verbrechen. 80 Jahre NRW, das heißt natürlich auch 80 Jahre Landwirtschaft. Unser Bundesland feiert ja gerade Jubiläum und wir schauen deshalb jetzt wieder genau hin auf die Menschen und ihren Alltag. Und dabei lernen wir heute Jan Große-Kleimann kennen, ein Landwirt aus Leidenschaft.
13: Die Ernte ist natürlich die Spitze, der Höhepunkt des Jahres. Ja, geht mir das Herz auf, ne? Selbstverständlich, ist so. Man steckt das ganze Jahr die Mühen rein, den Boden möglichst gut zu behandeln, aufzubauen. Ne? Egal, wie die Bedingungen drumherum sind, aber das ist mir eine Riesenfreude, das jetzt mitzuerleben. Ne?

0: Jan Große Kleimann will heute dreschen. Weizen.
1: Was machst du da gerade?
2: Genau, ich messe jetzt einmal die Feuchtigkeit vom Weizen, damit ich sicherstellen kann, wenn wir gleich den Mähdrescher bestellen, dass es auch trocken genug ist.
0: Und es ist trocken genug, 12,4% Kornfeuchte.
2: Den können wir auf jeden Fall dreschen.
0: Der Lohnunternehmer mit dem Mähdrescher kommt. Und Jan ist gespannt auf den Ernteertrag. Vor allem will er einmal von oben sehen, wie sein Weizen gewachsen ist.
2: Schade, dass er zum Teil ein bisschen dünner steht. Ne? Durch unser Direktsaatsystem haben wir einfach immer auch ein bisschen mit Mäusen zu tun. Das ist ein Thema. Fruchtfolge war hier sicherlich auch nicht perfekt. Ne? Genau. Und trotzdem, glaube ich, bin ich aber schon weiter dabei, dass wir vor allem ja im Boden auch eine Veränderung sehen.
0: Jan ist sogenannter regenerativer Landwirt. Das heißt, der 32-Jährige verzichtet auf das Pflügen vor dem Aussehen. Seine Devise:
2: den Boden nicht mehr beackern und aufmachen, sondern in Ruhe lassen und gleichzeitig ihn immer bewachsen halten. Und das dafür sorgen, dass immer lebende Wurzeln im Boden sind. Das hilft enorm dabei, Humus aufzubauen. Und Humus ist für uns der Schlüssel, um auf die Wetterextreme reagieren zu können.
0: Mitten in der Ernte nimmt sich der Familienvater Zeit für eine Besuchergruppe, Schüler aus einem nahen Gymnasium. Ihnen erklärt er seinen Agroforst. 450 Apfelbäume stehen mitten im Rapsfeld.
2: Wir können in diesen Baumstreifen quasi kleine Biotope, da vorne sitzt ein kleiner Vogel gerade drin, wir haben gerade schon Schmetterlinge fliegen sehen. Wir haben einfach einen Rückzugsort wieder für die Natur geschaffen, innerhalb einer produzierenden Landschaft.
0: Die Baumreihen brechen den Wind und sie halten den Boden feucht. Das hilft bei drohenden Dürren. Zurück zur Ernte. Die ersten Tonnen Weizen aus eigenem Anbau sind aufgeladen.
2: Die Körner sehen soweit gut aus. Größtenteils einige sind schon richtig eingetrocknet und eingebrannt, weil es so trocken war die letzten Wochen jetzt und Tage.
0: Jans Weizen geht als Futterweizen an den Agrarhandel. Von einem Hektar hat er 6,5 Tonnen geerntet.
2: Das ist ein bisschen zu wenig für das, was ich mir in Zukunft vorstelle. Aber ja, für heute, für dieses Jahr jetzt, muss und kann ich damit leben.
0: Und trotzdem, die Erntezeit ist für ihn immer ein Highlight.
2: Wenn man sich das ganze Jahr Mühe mitgibt, definitiv. Ne? Und das macht einfach immer erstmal Spaß.
3: Ja, da zieht er seine Bahn, feiert die Ernte, klasse, und wir feiern direkt weiter, verabschieden uns aber aus dem ländlichen Raum und gehen mitten rein in die Metropole nach Essen zum kulturellen Aushängeschild des Ruhrgebiets, das Museum Folkwang. Feiert heute Sommerfest, Nasdaran Amihaji ist für uns dabei. Nasdaran, wenn so ein Museum Party macht, was heißt denn das eigentlich genau?
4: Das heißt, dass viele, viele Menschen kommen. Ich glaube, da muss ich gar nicht viel zu sagen. Es reicht, wenn wir einfach mal uns hier umschauen. Es sind so viele Leute gerade hier. Und das hat einen ganz besonderen Grund, nämlich ein Act hier auf der Bühne. Und wegen dieser Band und der Musikerin Elsa sind viele extra heute Abend hergekommen, um der Musik zu lauschen. Die ist auch wirklich sehr, sehr schön. Aber eben auch, um so ein bisschen das Museum näher kennenzulernen. Um 18 Uhr ist es hier offiziell losgegangen. Und bevor das Museum hier überhaupt seine Toren geöffnet hat, waren schon viele Menschen hier und wollten gerne rein. Es gibt ganz viele Angebote, kostenlose, die man heute Abend nutzen kann. Workshops, die ja immer wieder hier parallel stattfinden. Zum Beispiel kann man mit Tapes an Glasfronten ein gemeinsames Kunstwerk kreieren, Stillleben, Bilder, Gemälde erschaffen, mit Stickern die ausmalen. Und ein Ballonkünstler ist da, der neben eigenen Van Gogh-Gemälden Nachbildungen dann hier auch mit den kleinen und großen schöne Ballonwerke kreiert. Also viele verschiedene Angebote, die hier gerne genutzt werden. Und viele Menschen, die hergekommen sind, zum Beispiel Yannick, du bist oft hier im Museum. Warum kommst du gerne her?
5: Ich bin häufiger hier, einfach also entschleunigend. Ist ein Ort der Ruhe. Man kommt hier gerne hin, um einfach auch alleine zu sein, aber auch irgendwie unter Menschen. Und das kann man hier einfach gut machen, auch in Tagen wie heute, wo viel los ist, wo es ja eigentlich eher nicht entschleunigt, entschleunigt es trotzdem, und das ist einfach toll.
4: Also die Mischung macht es tatsächlich dann heute Abend. Danke, Yannick. Und eine, die nicht so oft hier im Museum ist, ist die Esra. Wir haben uns vorhin schon kennengelernt und du hast gesagt, ich habe tatsächlich einen Wunsch als junge Museumsbesucherin. Welcher ist das?
6: Also ich hätte gerne, dass man viel mehr Werbung dafür macht einfach, weil viele Leute kriegen das nicht mit. Die kriegen das erst später mit, wenn die ihre Instagram-Story sehen. Und das ist immer eine schöne Möglichkeit, mit neuen Leuten in Kontakt zu kommen.
4: Ja. Danke euch, einen schönen Abend. Heute Abend ist vor allen Dingen dafür da, möglichst neue Zielgruppen anzusprechen, dass die Menschen herkommen, das Museum kennenlernen und auch die kostenlosen Angebote. Anka, Grosser, ich hoffe, Sie können mich verstehen. Warum sind so Abende wie heute für Sie so wichtig von Museumsseite aus?
7: Na, wir wollen zeigen, dass Kunst Erlebnisse schafft. Und ich glaube, das ist uns gelungen, schon in der ersten Stunde mit den ersten 2000 Besuchern. Also Sie können Künstler treffen, Sie können selbst was machen, Sie können sich beteiligen. Partizipation ist für unsere Arbeit auch wichtig. Deswegen toll, dass so viele Menschen da sind.
4: Danke Ihnen. Also viele Menschen, ich habe vorhin eine Familie getroffen, die hatten einen kleinen Sohn dabei und die sagten, die waren noch nie im Museum. Der Sohn hatte sich das so sehr gewünscht und die waren ganz angetan. Bis 24 Uhr kann man noch hier hinkommen, auch an Themenführung stündlich teilnehmen. Also ein Abend, der sommerlich ist, aber auch sehr kulturell.
3: Ja, und richtig stimmungsvoll. Herzlichen Dank. Wird heute also gefeiert am Museum Volkwang. Und nächste Woche geht es direkt weiter bei uns im Revier. Der Tag der Trinkhallen steht an. Samstag in einer Woche, also in 8 Tagen Trinkhallen. Ja, ist ja Kult einfach bei uns, findet auch Comedian Rüko aus Essen. Der setzt sich deshalb auch ein für diese einzigartigen Orte.
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9: Stilecht besuchen wir heute die Trinkhalle Bläser in Altenessen. Die Bude von Anja und Andreas macht mit beim Tag der Trinkhallen und Rüko gefällt's hier sofort.
10: Wenn irgendwie so ein Stehtisch, zwei Stehtische oder sogar Bänke davor stehen, fühlt man erstmal einladend. So kann man sich erstmal davor hauen.
11: Deswegen haben wir es ja auch so.
12: Wie lange gibt's euch in zweiter Generation
13: hier
12: jetzt schon?
13: Wir sind jetzt im 52. Jahr.
12: Dein Stiefvater hat angefangen hier, ne? Oder?
13: Genau.
10: Wie ist das Gefühl als Kind? So, ist das so ein Schlaraffenland?
13: Ja, natürlich.
10: Ja, oder?
13: Man kriegt ja auch alles. Ja, alles neu.
14: Ja, die anderen stehen mit 10 Cent und wollen Bonbon kaufen und darf einfach reingreifen.
9: Rüko feiert in seinen Videos regelmäßig die Budenkultur ab.
15: Also da geht mir das Herz richtig auf.
9: Aber nur als Kunde, wohlgemerkt.
12: Willst du trotzdem mal die Position wechseln? Mal einfach mal das Gefühl, wie ist es, an der Bude zu stehen?
10: So, aber brauchst du?
16: Ein rotes Slash-Eis, bitte, groß.
10: Jetzt muss ich noch Slash-Eis.
14: Ja, sicher. Ach, du Scheiße.
16: Für 2 Euro noch gemischte Bonbons.
10: Auch noch, ja sicher.
12: Macht er sich denn gut? Mehr wollte ich nicht wissen.
10: Mit Lakritz oder ohne?
16: Mit.
10: Jawohl.
16: Ich habe Soft-Eis, Vanille, Karamell.
10: Also jetzt wollen sie mich auch testen, ne?
16: Jetzt machst du deine Meisterprüfung.
10: Ja, sicher.
17: Vanille, Karamell.
18: So. Bisschen hier so.
17: Soft-Eis-Maschine ist da
18: ein bisschen so. Genau.
14: Das nehmen wir.
10: Komm, ja.
17: Engagiert?
14: Engagiert.
17: Okay.
10: Guck mal. Wir nehmen auch Pfand zurück, oder was?
17: Ja.
10: Dann gibt es einmal 12 Euro zurück.
16: Ja, danke.
10: Und dann stelle ich in die Tasche hier sogar noch rüber.
16: Ich hatte das
10: ja. Ich bin für Sie da.

0: unterstützt die Leute aus deiner Umgebung, unterstützt die Leute, die eine Trinkhalle führen, so. Weil da stecken alle, da sind Menschen hinter, da sind keine Konzerne.
1: Jetzt macht ihr auch nicht nur das, ne?
0: Geht ihr nur morgens mal lochen und dann geht ihr nochmal in die Bude rein, oder?
2: Meistens so, also ich habe sowieso immer Wechseldienst und wir versuchen, dass er das dann anpasst.
3: Aber so habt ihr eigentlich immer dann, ja, wie viele Stundentage, wenn man von Arbeit redet?
4: Genug, 7 Tage die Woche, rund ums Jahr.
5: Anja arbeitet nämlich noch in einer Bäckerei und Andreas verlegt in seinem Hauptjob Fliesen.
3: Ja, kannst du nur machen, wenn du das aus vollem Herzen machst. Ne?
2: Wenn man es gerne macht, genau.
4: Ich finde, uns fehlt nichts, ne?
5: Mit der Einstellung werden die beiden auch den wahrscheinlich großen Ansturm beim Tag der Trinkhallen meistern. Mehrere Livebands, Familienaktionen und Party gibt's da an der Bude.
0: Nee, der Tag der Trinkhallen ist einfach ein wichtiger Tag, um mehr Aufmerksamkeit für die Trinkhallen zu schaffen und auch zu sehen, wie geil das sein kann, halt auch einfach vor einer Trinkhalle zu feiern. Deswegen, ich habe mein Herz hier drin gelassen.
5: Und Raiko hat auch das Herz der Trinkhalle Bläser erobert.
6: Tja, zwar im Sturm, der gute Raiko. Und ja, wir drücken die Daumen, dass das Wetter dann auch passt nächste Woche Samstag beim Tag der Trinkhallen. Morgigen Samstag wäre es eher so eine bunte Tüte. Schauen wir mal auf die Aussichten für die kommende Nacht. Da wird es erst unruhig sein mit Schauern und Gewittern. Die können auch kräftig sein. Später lockert es dann auf bei 11 bis 13 Grad. Und morgen erwartet uns dann ein ziemlich kühler August-Samstag im Ruhrgebiet und ein ziemlich schwer zu kalkulierender. Es gibt Sonne morgen, aber auch Regen, Blitz und Donner. Wann da was passiert, wie oft und wie lange? Ja, das ist die große Frage, das Ganze dann bei höchstens 18 bis 20 Grad. Am Sonntag ist die Sache deutlich einfacher, da wird es erst ein bisschen neblig sein, dann aber oft freundlich, aber noch nicht wärmer. Erst ab Montag geht es aufwärts mit den Temperaturen. Da schaffen wir tatsächlich schon 23 Grad bei viel Sonnenschein und Dienstag sind es 26. Dazu eine Menge blauer Himmel, nur dünne Wolken. Ab Mittwoch möglicherweise dann wieder so ein bisschen wechselhafter. Das Finale im Nationenpreis, das steht gleich an. Wir sind live beim Springreiten, live in Aachen, live bei der Reit-WM Sport im Westen ab Viertel nach 8. Viel Spaß, ein schönes Wochenende, alles Gute, bis dahin, tschüss.
7: Ja, die vorletzte Schulferienwoche geht zu Ende und da ist so eine Nachricht für Schülerinnen und Schüler, Eltern in Datteln ein kleiner Schocker. Große Teile des Comenius-Gymnasiums dürfen erstmal nicht betreten werden. 17 Klassenräume sind betroffen.
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7: Und ich sage guten Abend an diesem Freitag. Schön, dass Sie mit dabei sind. 17 Klassenräume, nicht benutzbar. Boah, das ist eine schlechte Nachricht, wenn bald die Schule wieder losgeht. Das ist alles eher zufällig aufgefallen bei Modernisierungsarbeiten in den abgehängten Decken. Da wurde wohl der Beton nicht richtig verarbeitet. Und jetzt haben die Experten die Notbremse gezogen und entschieden, dass die Räume nicht mehr betreten werden können, bis man alles genau untersucht hat.
9: Dieser Teil des Comenius-Gymnasiums in Datteln ist fast 100 Jahre alt und jetzt auf unbestimmte Zeit gesperrt. Das Gebäude dürfen wir heute nicht betreten, aus Sicherheitsgründen, sagt die Stadt. Während der Ferien sollte in den Zwischendecken Internetkabel verlegt werden. Dabei wurden sie zum ersten Mal geöffnet und der Schaden entdeckt.
10: Die Decken sind natürlich verkleidet und da muss man normalerweise überhaupt nicht dran. Und wir haben auch keine Anzeichen dafür gehabt, dass irgendwo Verschiebungen waren, Risse waren. Also für einen Menschen, der da drüber gegangen ist, war nicht zu erkennen, dass da diese Herausforderungen sind.
9: Dieses Foto von der abgehängten Decke hat uns die Stadt Datteln zur Verfügung gestellt. Das Eisen liegt frei, Beton könnte von der Decke fallen. Außerdem ist die Gesamtkonstruktion möglicherweise instabil. Noch weiß die Stadt nicht, wie aufwendig und teuer eine Reparatur ist. Dafür müssen erst Messungen vorgenommen werden.
10: Wir haben, glaube ich, gerade mal 20% aller Informationen, die wir brauchen. Es wäre unseriös, jetzt über Kosten und über Dauer zu sprechen, weil wir gar nicht wissen, wie kriegen wir den Schaden beseitigt und wie groß ist der Schaden. Und jetzt über Kosten oder Zeit zu sprechen, kann man einfach nicht.
9: Die gute Nachricht für die Eltern, alle Schülerinnen und Schüler können direkt nach den Ferien unterrichtet werden. Allerdings müssen einige in andere Schulen ausweichen.
10: Bei der 11. kriegen wir es hin auf dem Gelände des Comenius-Gymnasiums in den alten Räumen. Und die 12. und die 13. Stufe müssen in andere Schulen gehen.
9: Immerhin liegt das Berufskolleg Ostfest direkt auf der anderen Straßenseite. Die Wolfhelmschule ein paar hundert Meter entfernt. Wie lange die Schülerinnen und Schüler jetzt ausweichen müssen, ist völlig offen.
7: So, und das ist eine gute Nachricht. Die Gartencenter-Kette Augsburg ist gerettet. Anfang Juli hatte das Unternehmen mit Sitz in Schwerte Insolvenz angemeldet. Eine Beteiligungsgesellschaft wird jetzt die Märkte vollständig übernehmen und den Betrieb in allen Filialen fortführen, zum Beispiel in Hagen-Holimpen.

0: Hamburg und in Schwerte gibt es ja welche. Alle 7 Standorte im Ruhrgebiet, die bleiben erhalten. Die rund 360 Arbeitsplätze und auch die der Auszubildenden sind gesichert. Die Unternehmenszentrale soll von Schwerte nach Dortmund verlegt werden. Ja, und der neue Eigentümer, der setzt auf das bisherige Geschäftsmodell und will die Märkte aber auch weiterentwickeln. Was ist das Außergewöhnliche, das Spannende, das Besondere am DFB-Pokal? Auf jeden Fall würde ich sagen, die Begegnung in der ersten Runde. Für dieses Wochenende heißt das zum Beispiel, der SV Westfalia Rhina trifft auf Dynamo Dresden. Regionalliga-Aufsteiger gegen zweite Bundesliga. Angepfiffen wird am Sonntag um 3:30. Ja, und die Fans, also nicht die aus Dresden, die aus Rhina, die haben wir schon mal getroffen.
1: Das sind die Treuesten der Treuen, die, die bei jedem Spiel ihres Vereins dabei sind. Wie natürlich auch beim wichtigsten Spiel der Vereinsgeschichte.
2: SV Westfalia Rhinan.
3: SV Westfalia Rhinan.
2: Dynamo Dresden.
3: Gegen Dynamo Dresden.
4: Das ist so wie früher Derby, wenn man das geguckt hat. Dann wird man schon so ein bisschen kribbelig einfach. Ne?
5: Hauen wir weg.
1: Westfalia Rhinan, Stadtteilclub aus Hamm. Aufsteiger in die Regionalliga, Überraschungsteam. Die Fans auf Wolke 7.
4: Die Jungs haben das auch verdient, also die sind schon gut. Die spielen mittlerweile ja hier wirklich einen sehr, sehr guten Fußball. Also das ist ja nicht nur, dass wir sagen, so, wir sind hier im Dorf und das ist unser Dorfverein, sondern das ist ja auch wirklich einfach toller Fußball, den die so hinlegen, ne? Und wie die das machen. Ne? Also die können schon was.
1: Das Problem, im Ort gibt es eine Konkurrenzveranstaltung. Sieht aus wie der Aufbau für ein riesiges Pokal-Public Viewing, ist es aber nicht. Es sind die Vorbereitungen für das traditionelle Schützenfest.
6: Die Entscheidung war ganz einfach an der Stelle. Wir feiern hier unser Schützenfest am 4. Wochenende im August. Und es kommt hinzu, die wir jetzt gerade da sind, ist überwiegend der Vorstand. Und wir können natürlich das Schützenfest deswegen weder verschieben, noch ausfallen lassen, noch kleiner oder anders aufziehen. Also ist die Priorität einfach Kraft des Amtes ganz klar beim Schützenverein.
1: Zurück auf den Sportplatz. Hier gilt die ganze Konzentration dem Duell gegen Dynamo Dresden.
7: Für mich persönlich auf jeden Fall das größte Spiel, was ich bis jetzt vor der Brust habe. Und da freue ich mich einfach riesig drauf. Das ist ein Traum, würde ich schon sagen, der jetzt in Erfüllung geht. Ich glaube, wir sind alle heiß und werden da brennen, dann wirklich mal eine Sensation vielleicht auch für Rhina noch zu schaffen.
1: Das bekannteste Gesicht im Club ist übrigens der Trainer Marco Stiepermann, 35 Jahre. Er war mal Profi bei Borussia Dortmund.
8: Gut gespielt als Stiepermann und es ist das Tor. Es ist das erste Bundesliga-Tor für Marco Stiepermann.
1: Seine Erfahrung könnte der Mannschaft jetzt durchaus weiterhelfen.
9: Ich glaube schon, dass ich den Jungs gewisse Tipps mitgeben kann. Ich glaube, am Ende ist es immer noch eine eigene Dynamik, die sich dann im Spiel entwickelt. Ich glaube auch, dass es immer unangenehm ist, gegen Regionalligisten zu spielen. Aber ganz klar, wir brauchen halt einen sensationellen Tag.
1: Für die Fans gibt es ein Problem. Ihre Heimat, das Stadion in Rhinan, ist zu klein. Gespielt werden muss daher im 33 Kilometer entfernten Preußenstadion in Münster.
4: In Münster können wir jetzt, ich glaube, es sind 12.500 Karten stehen zur Verfügung. Und ob wir die voll kriegen, ist was anderes. Aber es ist ja schon mal schön, dass wir zumindest 6.000, 7.000, 8.000 werden wir wohl werden. Ne?
3: SV Westfalia Rhinan gegen Dynamo Dresden.
1: Egal ob DFB-Pokal in Münster oder Sportplatz in Rhinan, die treuen Fans bleiben immer an der Seite ihres Vereins.
0: Ist das? Und wie ist der Satz nochmal beim Pokal? Der Pokal hat seine eigenen Gesetze, oder? Warten wir doch mal einfach ab, wie das mit Dresden läuft. Jetzt kommt was Verrücktes oder ein Verrückter. 150 Kilometer wandern. Ist für manche schon, kann man sagen, bekloppt alleine. Na, also, und das ist dann auch noch langweilig alleine. Aber 150 Kilometer alleine durch die Arktis, das finde ich verrückt, oder? Genau das plant Tim Jambor aus Dortmund. Anfang September geht's los. Gleich ist er hier und erzählt von seinen Plänen. Und vorher wollen wir ihn aber ein bisschen kennenlernen. Und er erzählt schon mal von seinen Abenteuern, die er bis jetzt erlebt hat.
10: Der Dortmunder Tim Jambor sucht das Abenteuer. Bereits in den vergangenen Jahren hat er sich immer wieder in Extremsituationen begeben. 2024 Survival Trip, 2 Wochen alleine auf einer unbewohnten Insel in Panama.
11: Hier, Stöcke sammeln, Stocklager bauen, Feuer machen.
10: Im vergangenen Jahr läuft der 28-Jährige dann 200 Kilometer zu Fuß durch die Sahara.
5: Die Touren sind ja nicht ungefährlich. Und wenn man gerade auf so Touren über körperliche Grenzen hinausgeht, ums Überleben kämpfen muss, macht einen das nochmal so ein bisschen bewusst, wie endlich das Leben tatsächlich ist. Und gerade in dieser Zeit vor und nach Natur lernt man das Leben wirklich zu schätzen.
10: In gut einer Woche begibt sich Tim auf sein bisher wohl größtes Abenteuer. Dann geht es ab in die Arktis. Zunächst von Frankfurt aus nach Oslo. Von dort weiter ins arktische Meer nach Longyearbyen auf Spitzbergen. Ein Boot setzt ihn in der Wildnis aus. Dann will er 150 Kilometer alleine durch die Arktis laufen.
5: Ich weiß durch die letzten Touren relativ gut, wozu ich in der Lage bin und wozu generell Menschen in der Lage sind, wenn es ums Überleben geht. Weil es geht da ja auch darum, also ich werde es definitiv währenddessen bereuen, aber es gibt ja keinen Ausweg. Ich kann ja nicht irgendwann sagen, ich kann nicht mehr und höre jetzt auf, sondern ich muss immer weiterlaufen.
10: In seinem beruflichen Alltag in Dortmund warten auf Tim eher weniger Abenteuer. Er leitet den Bereich Cybersecurity bei einem großen IT-Dienstleister. Abenteuer auf der einen, Büro auf der anderen Seite. Wie passt das zusammen?
5: Ich werde hier mental sehr gefordert und belastet. Und ich finde, jeder, der in der IT arbeitet, braucht irgendeinen körperlichen Ausgleich. Also viele finden es im Fitnessstudio, machen Sport. Das mache ich auch. Ich finde aber, so Extremreisen geben mir noch mal mehr.
10: Als IT-Experte hat Tim eine eigene Software und App programmiert. Mit der können alle, die wollen, seine Arktis-Tour verfolgen. Statistiken, Wetter und die Route. Auch ein Notfallteam weiß immer, wo er sich gerade aufhält.
5: Organisatorisch steckt da sehr, sehr viel Planung dahinter. Also es gibt Sicherheitskonzepte, Notfallabläufe bis hin zu einem Plan C. Was passiert, wenn mein Satellitengerät kaputt geht? Dafür gibt es Szenarien. Es gibt Vor-Ort-Signale für den Hubschrauber.
10: Die Tour ist gefährlich. Nicht nur Kälte und Gletscherspalten warten, auf Spitzbergen gibt es Eisbären. Tim ist verpflichtet, eine Waffe dabei zu haben.
5: Ich musste in Deutschland Waffentraining absolvieren dafür, dass ich mit solchen Großkalibern umgehen kann, dass ich auf Entfernung schießen kann, dass ich unter Belastung schießen kann.
10: Die 150 Kilometer durch die Arktis will er in 10 Tagen schaffen. Ausgerüstet mit Rucksack und Zelt, einem Notfallpack mit Medikamenten, Spezialnahrung und Equipment zur Wasseraufbereitung.
5: Die Erfahrungen, die ich mit den Touren jetzt gemacht habe, die kann ich mit keiner anderen Erfahrung gleichstellen. Das sind Erfahrungen, da werde ich in 40 Jahren noch meinen Enkeln von erzählen.
10: Die Gefahr reist mit in die Arktis. Aber auch diesmal ist sich Tim Jambor sicher, wieder heile zurück in die Heimat, nach Dortmund zu kommen.
0: Jetzt ist er erstmal heile bei uns im Studio. Vielen Dank, dass du da bist schon mal. Meine Güte, ich habe, glaube ich, 35.000 Fragen. Wir fangen direkt an. Meine erste Frage, die mir gerade beim Gucken des Films in den Sinn kam, ist jetzt die erste Frage, aber wie lange dauert es, wenn du jetzt sagst, es ist ein Notfall, ich bin gestolpert, ich blute, wie lange dauert es, bis Hilfe dann da ist?
5: Also es dauert tatsächlich mehrere Stunden. Es kann bis zu 24 Stunden dauern, bis der Hubschrauber da ist. Das Problem ist, dass in manchen Situationen, also ein Hubschrauber würde natürlich erst losfliegen, wenn auch ein Notruf eingeht. Mhm. Dafür brauche ich eine Satellitenverbindung.
0: Okay, also waren wir beim Plan C gerade im Film. Was ist, wenn die Satellitenverbindung abbricht?
5: Dann dauert's. Also es gibt Szenarien dafür. Das heißt, wenn länger nichts von mir gehört wird, dann wird auch ein Hubschrauber losgeschickt. Aber das kann gut und gerne mal 6 Stunden dauern, bis da überhaupt die Alarmierungskette losgeht.
0: Ich habe das Gefühl, ich klinge gerade sehr aufgeregt und du gar nicht.
5: Oh doch, so, ich sag mal, vor einem Monat, da war das alles noch schön in ferner Zukunft und da hat man das noch ganz entspannt in der Ferne gesehen. Aber mittlerweile jetzt, nächste Woche geht's los. Da geht schon ein bisschen die Pumpe.
0: Worüber denkst du nach? Was macht dir irgendwie das schnelle Herzklopfen jetzt gerade?
5: Tatsächlich so ein bisschen die körperliche Belastung, die damit auch einhergeht. Also ich weiß, das war in den vergangenen Touren auch immer so, wenn ich in der Situation dann bin, dann bereue ich es ganz gerne auch mal.
0: Ja.
5: Also man geht ja doch an körperliche Grenzen, wo der ganze Körper sagt, ich will nicht mehr, ich kann nicht mehr. Aber es gibt ja keinen Ausweg. Also ich kann mir da ja kein Taxi rufen, was mich wieder zurück ins Dorf bringt.
0: Wenn ich mir das jetzt vorstelle, wenn du sagst, ich bereue das, dann hast du auch schon bei anderen Touren. Redest du mit dir selbst? Da ist ja kein anderer. Fluchst du mit dir selbst? Beschimpfst du dich?
5: Ja, also ich
0: Wie läuft das ab? Erzähl.
5: Denk mir ganz oft, warum ich noch solche bescheuerten Ideen habe. Mhm. Aber im Nachhinein sind es wirklich Erfahrungen, die sind es wert.
0: Hast du schon mal darüber nachgedacht, das doch nicht alleine zu machen? Ich möchte nicht mit, aber ist also jetzt mit jemand anderen?
5: Jetzt hätte ich dich eingeladen.
0: Ich kann nächste Woche nicht.
5: Also ich muss es nicht zwingend alleine machen tatsächlich. Ja. Ich nehme gerne auch Leute mit. Ich habe auch viele Freunde, die wären gerne mitgekommen, aber es ist natürlich auch irgendwo ein Kostenfaktor.
0: Naja, und du musst dich ja auch wirklich darauf verlassen können. Nehme ich da jemanden mit, der sich so gut vorbereitet hat wie ich, der auch so eine Extremsituation aushält, oder?
5: Absolut. Im Endeffekt, man muss sein Leben dem anderen anvertrauen können.
0: Meine Güte, es klingt wirklich, also es klingt sehr extrem, es ist sehr extrem. Du denkst auch, wir haben es im Film auch gerade gehört, also da kommen ja Gedanken, dass das Leben, wie viel bedeutet dann das Leben und was hat alles das Leben irgendwie für mich vorbereitet? Ist das so etwas, warum du das auch machst, um einfach mal ganz tief nachzudenken?
5: Definitiv. Also anders als man vielleicht initial denken, mache ich sowas jetzt nicht, um Adrenalin zu suchen oder irgendwie als Adrenalin-Junkie. Tatsächlich ist es das genaue Gegenteil. In so Momenten kommt man wirklich zur Ruhe und hört einfach mal auf zu denken. Man denkt über das Leben nach und gerade in der Sahara, aber auch in Panama, wenn man da liegt nachts, komplett ohne Lichtverschmutzung und einfach mal die Sterne sieht und die Milchstraße, das macht schon was mit einem. Mhm.
0: Nächste Woche geht's los. Du hast gesagt, also aufgeregt bist du auf jeden Fall. Was sagt deine Familie, deine Eltern? Haben die Kontakt zwischendurch zu dir?
5: Die sind natürlich hellauf begeistert.
0: Also Ironie, ja. Das muss man im Fernsehen dazu sagen, ja.
5: Also ich glaube, meine Eltern werden in der Zeit um 10 Jahre altern. Mhm. Die sind tatsächlich Teil vom Sicherheitsteam. Das heißt, die sehen natürlich über mein System auch jederzeit, wo ich bin und ob es mir gut geht. Sind auch Teil von der Alarmierungskette als Notfallkontakt. Das heißt, die wissen zuerst, wenn was schiefläuft.
0: Es wird nichts schieflaufen, das sagst du dir bestimmt auch die ganze Zeit dann während der Reise dahin und auf der Reise. Und ich sage das auch mir die ganze Zeit, um mich zu beruhigen. Es läuft nicht schief. Und wir sehen uns hier auf jeden Fall wieder. Ich wünsche dir eine ganz aufregende Zeit und freue mich wirklich dann von dir zu hören wieder. Dankeschön, Dank. Dass du da warst. Alles Gute. Boah, ich merke, für mich wäre sowas nichts. Deshalb gehen wir jetzt lieber ganz sicher an eine Bude, ans Bütchen. Am 29. August ist der Tag der Trinkhallen, gibt es tatsächlich sowas. Und eine Menge Buden im Ruhrgebiet, die machen mit. Und eine Bude, die gucken wir uns jetzt schon mal an, zusammen mit dem Ruhrpott-Comedian Reiko.
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12: Stilecht besuchen wir heute die Trinkhalle Bläser in Altenessen. Die Bude von Anja und Andreas macht mit beim Tag der Trinkhallen und Reiko gefällt's hier sofort.
13: Wenn irgendwie so ein Stehtisch, zwei Stehtische oder sogar Bänke davor stehen, fühlt man erstmal einladend. So kann man sich erstmal davor hauen.
14: Deswegen haben wir die auch so.
15: Wie lange gibt's euch in zweiter Generation
16: jetzt schon? Wir sind jetzt im 52. Jahr.
15: Dein Stiefvater hat angefangen hier, ne? Oder?
16: Genau.
13: Wie ist das Gefühl als Kind? So, ist das so ein Schlaraffenland?
16: Ja, natürlich.
13: Ja, oder?
16: Man kriegt ja auch alles. Ja, alles neu.
17: Ja, die anderen stehen mit 10 Cent und wollen Bonbon kaufen und darf einfach reingreifen.
12: Reiko feiert in seinen Videos regelmäßig die Budenkultur ab.
18: Also da geht mir das Herz richtig auf.
12: Aber nur als Kunde, wohlgemerkt.
15: Willst du trotzdem mal die Position wechseln? Mal einfach mal das Gefühl, wie ist es, an der Bude zu stehen?
13: So, aber brauchst du?
19: Ein rotes Slash-Eis, bitte, groß.
13: Jetzt muss ich noch Slash-Eis.
17: Ja,
13: ach du Scheiße.
19: Für 2 Euro noch gemischte Bonbons.
13: Auch noch, ja sicher.
15: Macht er sich denn gut?
19: Okay.
15: Mehr wollte ich nicht wissen.
13: Mit Lakritz oder ohne?
19: Mit.
13: Jawohl.
19: Dann Soft-Eis, Vanille, Karamell.
13: Also jetzt wollen sie mich auch testen, ne?
19: Jetzt machst du deine Meisterprüfung.
13: Ja, sicher.
20: Vanille, Karamell.
21: So. Bisschen hier so.
20: Soft-Eis-Maschine ist da
21: ein bisschen so. Genau.
22: Das nehmen wir.
13: Komm, ja.
20: Engagiert?
22: Engagiert.
20: Okay.
13: Guck mal. Wir nehmen auch Pfand zurück, oder was?
20: Ja.
13: Dann gibt es einmal 12 Euro zurück.
19: Ja, danke.
13: Und dann stelle ich in die Tasche hier sogar noch rüber.
19: Ja.
13: Ich bin für Sie da, immer. Können Sie mich anrufen, ich bringe Ihnen das auch nach Hause.
19: So. Was kriegt er denn dafür für diese Sprüche?
13: Schlag im Nacken.
15: Wie hat er sich gemacht?
23: Ja, er hat genug Trinker bekommen, ne?
13: Ja. Aber ich finde das auch einfach, solche Spots sind einfach super wichtig, um am Ende des Tages halt auch ein soziales Leben und ein Miteinander zu führen.
24: Glaubst du, das ist der Grund, warum sich das auch weiterhin so hält und immer noch so gefeiert wird, diese Bubenkultur?
13: Ich kann dich jetzt nicht anlügen, weil es hält sich ja nicht. Mein Gedanke wäre halt so, wenn du dir eine Cola holen willst, geh bitte zu Bude und nicht woanders hin. Unterstütz die Leute aus deiner Umgebung, unterstütz die Leute, die eine Trinkhalle führen. So, weil da stecken alle, da sind Menschen hinter, da sind keine Konzerne.
24: Ihr zwei macht ja auch nicht nur das, ne?
13: Geht ihr nur morgens mal lochen und dann geht ihr noch mal in eine Bude rein? Oder?
25: Meistens so, also ich habe sowieso immer Wechseldienst und wir versuchen, dass er das dann anpasst.
15: Aber so habt ihr eigentlich immer dann, ja, wie viele Stundentage, wenn man von Arbeit redet?
2: Genug, 7 Tage die Woche, rund ums Jahr.
12: Anja arbeitet nämlich noch in einer Bäckerei und Andreas verlegt in seinem Hauptjob Fliesen.
15: Ja, kannst du nur machen, wenn du das aus vollem Herzen machst. Ne?
6: Wenn man es gerne macht, genau.
2: Ich finde, uns fehlt nichts, ne?
12: Mit der Einstellung werden die beiden auch den wahrscheinlich großen Ansturm beim Tag der Trinkhallen meistern. Mehrere Livebands, Familienaktionen und Party gibt's da an der Bude.
13: Nee, der Tag der Trinkhallen ist einfach ein wichtiger Tag, um mehr Aufmerksamkeit für die Trinkhallen zu schaffen und auch zu sehen, wie geil das sein kann, halt auch einfach vor einer Trinkhalle zu feiern. Deswegen, ich habe mein Herz hier drin gelassen.
12: Und Raiko hat auch das Herz der Trinkhalle Bläser erobert.
0: Ah, schön. So, von der Bude ab aufs Feld. 24 ganz unterschiedliche Ecken in NRW besuchen wir in diesem Sommer und gucken uns zum 80. Geburtstag von Nordrhein-Westfalen an, wer und was denn zu unserem Bundesland dazugehört. Und die Landwirtschaft, die gehört auf jeden Fall dazu. Jan Große-Kleimann wohnt in Steinfurt, ist Landwirt in dritter Generation und nimmt uns heute mit zur Ernte.
7: Die Ernte ist natürlich die Spitze, der Höhepunkt des Jahres. Ja, geht mir das Herz auf, ne? Selbstverständlich, ist so. Man steckt das ganze Jahr die Mühen rein, den Boden möglichst gut zu behandeln, aufzubauen, ne? Egal wie die Bedingungen drumherum sind. Aber das ist mir eine Riesenfreude, das jetzt mitzuerleben. Ne?

0: Jan Große Kleimann will heute dreschen. Weizen.
1: Was machst du da gerade?
2: Genau, ich messe jetzt einmal die Feuchtigkeit vom Weizen, damit ich sicherstellen kann, wenn wir gleich den Mähdrescher bestellen, dass es auch trocken genug ist.
0: Und es ist trocken genug, 12,4% Kornfeuchte.
2: Den können wir auf jeden Fall dreschen.
0: Der Lohnunternehmer mit dem Mähdrescher kommt. Und Jan ist gespannt auf den Ernteertrag. Vor allem will er einmal von oben sehen, wie sein Weizen gewachsen ist.
2: Schade, dass er zum Teil ein bisschen dünner steht. Ne? Durch unser Direktsaatsystem haben wir einfach immer auch ein bisschen mit Mäusen zu tun. Das ist ein Thema. Fruchtfolge war hier sicherlich auch nicht perfekt. Ne? Genau. Und trotzdem, glaube ich, bin ich aber schon weiter dabei, dass wir vor allem ja im Boden auch eine Veränderung sehen.
0: Jan ist sogenannter regenerativer Landwirt. Das heißt, der 32-Jährige verzichtet auf das Pflügen vor dem Aussehen. Seine Devise:
2: den Boden nicht mehr beackern und aufmachen, sondern in Ruhe lassen und gleichzeitig ihn immer bewachsen halten. Und das dafür sorgen, dass immer lebende Wurzeln im Boden sind. Das hilft enorm dabei, Humus aufzubauen. Und Humus ist für uns der Schlüssel, um auf die Wetterextreme reagieren zu können.
0: Mitten in der Ernte nimmt sich der Familienvater Zeit für eine Besuchergruppe, Schüler aus einem nahen Gymnasium. Ihnen erklärt er seinen Agroforst. 450 Apfelbäume stehen mitten im Rapsfeld.
2: Wir können in diesen Baumstreifen quasi kleine Biotope, da vorne sitzt ein kleiner Vogel gerade drin, wir haben gerade schon Schmetterlinge fliegen sehen. Wir haben einfach einen Rückzugsort wieder für die Natur geschaffen, innerhalb einer produzierenden Landschaft.
0: Die Baumreihen brechen den Wind und sie halten den Boden feucht. Das hilft bei drohenden Dürren. Zurück zur Ernte. Die ersten Tonnen Weizen aus eigenem Anbau sind aufgeladen.
2: Die Körner sehen soweit gut aus. Größtenteils einige sind schon richtig eingetrocknet und eingebrannt, weil es so trocken war die letzten Wochen jetzt und Tage.
0: Jans Weizen geht als Futterweizen an den Agrarhandel. Von einem Hektar hat er 6,5 Tonnen geerntet.
2: Das ist ein bisschen zu wenig für das, was ich mir in Zukunft vorstelle. Aber ja, für heute, für dieses Jahr jetzt, muss und kann ich damit leben.
0: Und trotzdem, die Erntezeit ist für ihn immer ein Highlight.
2: Wenn man sich das ganze Jahr Mühe mitgibt, definitiv. Ne? Und das macht einfach immer erstmal Spaß.
3: Ja, das gehört für viele im Sommer mit dazu, wie es Freibad, wie lange Abende draußen und Sand unter den Füßen. Das Zeltfestival Ruhr am Chemnader See bis zum 6. September gibt es jeden Abend Konzerte, lecker Essen und Trinken und ein paar Stände zum Bummeln. Ich mag die Stimmung da auf jeden Fall. Heute geht es auf jeden Fall los und für uns zum Vorgucken ist unser Reporter Jan Schulte. Mann, Jan, und dann Regen zum Start. Das drückt aber schon auf die Stimmung da, oder?
4: Ja, jein. Also wir haben ja alle vorhin vielleicht so ein bisschen eine nasse Jacke bekommen oder vielleicht auch nasse Füße, so wie ich hier. Das fühlt sich gerade, wenn hier gerade auch steht, endlich Urlaub. Das fühlt sich dann eher an wie so ein Cuxhaven-Urlaub im März. Aber heute bleibt es trocken, das ist schon mal das Gute. Aber als wir heute Nachmittag hier angekommen sind, das war so gegen 16, 30, 17 Uhr, da haben wir auch direkt mal die Kamera rausgeholt, da hat es zwischendurch schon ordentlich geregnet. Das können wir jetzt auch mal im Hintergrund laufen lassen. Das sieht man dann, die Regentropfen, die hat man hier definitiv überall gesehen. Aber die Leute haben es besser draus gemacht, denn das kulinarische Angebot, das hat vor allem auch viele schon am späten Nachmittag direkt nach Feierabend hierher gelockt auf die Stadtgrenze zwischen Bochum und Witten. Wenn man das Zeltfestival von der A43 nicht nur sehen kann, man kann es auch definitiv riechen. Denn diese Gastromeile hier, die ist auch wieder einzigartig. Es duftet überall nach frischen griechischen Spezialitäten hier hinter, thailändische Spezialitäten. Und natürlich, wenn wir im Ruhrgebiet sind, dann darf auch die Currywurst nicht fehlen. Ob man für eine Currywurst 5,50 Euro ausgeben möchte mit einem halben Brötchen, das muss jeder für sich selber entscheiden. Ich finde es ein bisschen teuer tatsächlich, aber das muss man dann eben vorher auch einkalkulieren, wenn man hier herkommt. Viele Gäste sind mittlerweile hier nicht mehr auf der kulinarischen Meile unterwegs, denn die Zelte, die haben sich jetzt gefüllt. Im Hintergrund hier zum Beispiel das große Zelt, da spielt es gleich um 20 Uhr James Arthur und da sind viele Leute schon hierher gekommen und haben richtig Bock drauf, das erste Konzert hier mitzuerleben. Ich habe vorher mit einem der Veranstalter gesprochen, mit Björn Graller, und habe ihn gefragt, wie schwer ist denn das eigentlich, jedes Jahr aufs Neue so Weltstars wie Amy McDonald zum Beispiel hierher ins Ruhrgebiet zu holen?
5: Nee, das ist überhaupt kein Selbstläufer. Das ist wirklich eine Menge Arbeit und wir haben ein super Team, was im Hintergrund daran arbeitet. Wir sind jetzt schon bei 2028, also wir sind mit 27 zugang, aber buchen jetzt und fragen jetzt auch schon die ersten Künstler für 2028 an. Das ist wie gesagt, eine Menge Arbeit und ist letztlich davon abhängig, wie gut die Kontakte sind, die man so hat. Aber das Festival hat sich gut etabliert. Insofern sind wir da hoffnungsvoll, auch die nächsten Jahre immer spannende Namen am Start zu haben.
4: Und was sagt der Chef zum Wetter?
5: Das wird alles noch. Ich bin absoluter Optimist. Es wird zwischendurch mal regnen, aber das ist hier am See. Wir sind ja jetzt auch nicht in Spanien, wir sind in Deutschland. Und ein kleiner Schauer oder zwei, die verjagen uns hier nicht.
4: Genau, und die Schauer, die sind hier auch abgezogen. Die Leute sind aber auch aufs Wetter vorbereitet gewesen. Viele standen hier auch schon wieder mit so Regencapes. Aber das Tolle am Zeltfestival ist ja eben, man muss sich gar nicht draußen nass regnen lassen, denn man ist im Zelt. Das hier ist das mittlere Zelt. Knapp 1700 Menschen gehen da rein. Und gleich um 20 Uhr, wo im großen Zelt James Arthur spielt, spielt hier gleich die Künstlerin Deine Cousine. Viele Fans. 1700 Karten, restlos ausverkauft. Aber die nächsten Tage gibt es noch Karten, zum Beispiel für Amy McDonald oder auch Giovanni Zarella. Einfach mal auf der Webseite des Zeltfestivals vorbeischauen. Bis zum 6. September wird hier allerhand wieder geboten.
3: Ja, klasse. Also sollte man auf jeden Fall vorbeischauen. Vielen Dank, Jan. 130.000 Besucher sollen da in den nächsten 17 Tagen kommen. Und wir kommen jetzt vom großen zum kleinen Festival. Das gibt es nämlich morgen in Dortmund im Hafengarten, das Bunt oder Blau Festival. Zum 5. Mal. Und ausgedacht, organisiert und auf die Beine gestellt haben das Sepp und Mats, zwei Freunde aus Dortmund.
6: Das sind Sepp links und Matze rechts. Beide Anfang 30, der eine Schlagzeuger, der andere Gitarrist. Seit 4 Jahren auch Festivalveranstalter. Bunt oder Blau heißt das Open-Air-Event. Warum eigentlich?
7: Wir haben ja hier im Hafen angefangen. Der Himmel ist blau, der Container war blau, der Kanal ist blau. Also wer ein Rechtsruck-Festival erwartet wird, bitter enttäuscht. Es ist bunt, weil es einfach ein Blumenstrauß aus verschiedenen Bands aus verschiedenen Kulturen ist.
6: Auf das Festivalgelände passen morgen 1200 Menschen, die auf unverstaubten Jazz und improvisierte Mucke stehen. Einlass ist ab 14 Uhr, Ende um 22 Uhr wegen der Nachtruhe der Anwohner.
8: Hier befinden wir uns jetzt im vorderen Bereich vom Hafengarten. Der Bereich ist auch frei zugänglich, also Eintritt frei. Und wir machen hier auch ein bisschen Programm. Da wird DJ-Programm sein, Getränke wird es geben, ein bisschen was zu essen. Und das eigentliche Festivalprogramm ist dann jetzt, das sieht man da, diese Gerüstbühne. Dahinter ist nochmal quasi eine Fläche genauso groß wie hier. Dafür wird man dann ein Ticket brauchen.
6: 4 Bands werden morgen auf dieser Bühne stehen, darunter die Secret Night Gang und die Polarbären mit einer Rapperin aus der Schweiz.
7: Wir haben ganz verschiedene Bands international. Das ist kein Jazzfestival, wie man sich das vorstellt, sondern da sind ganz viele Einflüsse mit drin. Mega geiles Programm.
6: 4,5 Tonnen Bühnentechnik werden hier gebraucht. Vor 4 Jahren hatte alles ganz klein angefangen, mit 300 Besuchern.
7: So hat sich das jedes Jahr einfach vergrößert. Die Leute hatten weiterhin Bock. Wir konnten ein bisschen mehr machen. Und jetzt sind wir hier. Da wollten wir im ersten Jahr hin. Haben wir von gegenüber gesehen und haben gesagt, boah, irgendwann machen wir das mal.
6: Ein kleiner Rückblick zum letzten Bunt oder Blau Festival. Sepp und Matze sind musikalische Überzeugungstäter. Sie können froh sein, wenn am Ende die Kosten gedeckt werden. Für 40 Euro ist das Ticket zu haben.
8: Meistens ist es dann schon so, dass für uns dann nicht wirklich was liegen bleibt. Aber ist okay.
2: Ja, so macht Spaß, ne?
8: Ja.
6: Die beiden Kindergartenkumpels sind seit 26 Jahren beste Freunde. Immer noch, trotz Geschäftspartnerschaft. Das Rezept?
7: Freunde bleiben halt, ne? Auch Sachen machen, die nichts damit zu tun haben.
8: Gut kommunizieren. Also ich glaube, seit wir das machen, ist eher noch besser geworden. Ne?
6: Jetzt hoffen Matze und Sepp morgen auf einen ausverkauften Hafengarten. Das Festival soll weiter wachsen.
3: Uns bleibt nur noch eins. Wir gucken auf ein schönes Wetterbild. Eine Libelle, die uns Klaus Hinnekamp aus Witten geschickt hat. Vielen Dank dafür. Und jetzt gucken wir mal, wie viel Regen denn kommt in den nächsten Tagen. Heute Nacht auf jeden Fall bewölkt, immer wieder Schauer oder Gewitter. In manchen Ecken regnet es auch richtig, nachts bis 13 Grad. Der Vormittag startet mit Wolken, Sonne und ein bisschen Regen. Da haben wir bis 17 Grad vormittags, aber eigentlich bleibt es den ganzen Tag über. Nur die Temperaturen gehen ein bisschen hoch bis 20 Grad, aber sonst immer wieder auch Regen, dicke Wolken, teilweise Gewitter. Sonntag, Montag, Dienstag werden allerdings ein bisschen besser. Da bleibt es also mehr trocken und Temperaturen bis 26 Grad und immer wieder Wolken dazu. Und dann geht es weiter mit Ich sag nur Tiefdruckeinfluss. Mehr verrate ich nicht. Das war's von uns. Vielen Dank fürs Zuschauen. Hier geht's weiter mit der Tagesschau. Und dann Sport im Westen von der Reit-WM in Aachen. Bis dann. Tschüss.
9: Wenn Sie heute in Münsters Hauptbahnhof unterwegs gewesen sind, dann ist es Ihnen bestimmt aufgefallen, der Bahnhof treibt sozusagen gerade richtig bunt. Peaceful Colors heißt das Ganze. Friedliche Farben. Eine Kunstinstallation, die seit heute dort zu besichtigen und zu bestaunen ist.
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9: So ist es. Herzlich willkommen zu Ihrer Lokalzeit Münsterland am Freitag. Ja, man kann es kaum übersehen, ehrlich gesagt. Großformatige, bunte Flächen, soweit das Auge reicht. Schön, aber warum eigentlich? Es ist der 80. Geburtstag unseres Bundeslandes. Der NRW-Tag wird hier Ende des Monats in Münster gefeiert, unter anderem mit einem sehr bunten Bahnhof. Und das Ganze ist durchaus sehenswert.
11: Vom kleinen Modell im Schuhkartonformat zu dieser riesigen Buntglasfront. Gregor Eisenmann ist Lichtkünstler. Normalerweise arbeitet er mit Projektion, so wie hier in Wuppertal, seiner Heimatstadt. In Münster probiert er jetzt was Neues aus. Natürliches Licht, ein Testlauf mit farbigen Folien. Ganz schön kompliziert.
12: Wenn wir einen blauen Himmel haben, starken blauen Himmel, und ich halte eine rote Fläche hin, dann wird das Rot wirkt dann braun. Es gibt wirklich wenige Farbtöne, die sich mit dem ganz leicht grünlichen Glas und aber auch mit dem Himmel so mischen lassen, dass es nicht dreckig aussieht.
11: Gar nicht dreckig. Knallbunt sind seit heute fast 80 Fensterscheiben. Auch für den Künstler ein ganz besonderer Moment.
13: Wenn man wirklich mehrere Wochen an diesem kleinen Modell arbeitet, zwar mit der Originalfolie, aber in Miniatur, und dann kommt man hier rein und sieht das. Und soeben hatten wir auch einen Moment, wo die Sonne kurz mal rein geleuchtet hat und der Boden sich farbig eingetaucht hat. Also es war wirklich, genau, also Gänsehaut für mich pur.
11: Das Kunstwerk noch so frisch, die meisten Bahnhofsbesucher nehmen es noch gar nicht richtig wahr. Beim Management freut man sich jedenfalls über die Installation.
14: Mir wurde der Vorschlag vor rund einem halben Jahr gemacht, was Neues am Bahnhof in puncto Licht. Und ich habe sofort gesagt, interessiert mich. Und hier, muss ich sagen, ist uns was gelungen, wo wir eben jetzt über eine wunderbare Ausgangs- und Eingangssituation jetzt eben mittels vieler, vieler neuen Farben hier im Bahnhof ein ganz neues Entree geschaffen haben.
11: Von außen ist bei Tag nicht viel von dem Kunstwerk zu sehen. Das soll sich bei Nacht ändern.
13: Nachts ist es genau umgekehrt. Da ist hier eine taghelle Beleuchtung und von außen wird die Fassade bunt aufleuchten. Und diese Doppelwirkung ist natürlich sehr, sehr vorteilhaft.
11: Richtig magisch wird das Lichtkunstwerk, wenn die Sonne mitspielt.
13: Aber wir hatten ja gerade wirklich das Glück, dass die Sonne kurz auch mal reingefallen ist und man hat gesehen, dass wirklich die Menschen dadurch farbiges Licht laufen mussten und dass es wirklich funktioniert mit der Idee, hier so eine Art Entschleunigungsraum zu schaffen, wie wir ihn in der Kirche kennen oder in Museen.
11: 3 Monate sollen Peaceful Colors, die friedlichen Farben, den Hauptbahnhof durchfluten. Was dann passiert? Warten wir es ab. Es wäre in Münster nicht das erste Kunstwerk, das gekommen ist, um zu bleiben.
9: Das Kind in mir sagt, das möchte ich gerne mal machen. Das heißt Autocross und nicht Rallye. Darauf legen sie großen Wert. Beim Automobilclub in Fellern. Seit Ende der 60er brettern sie im Kreis Warndorf über den sogenannten Schonefeldring. Das ist ein Acker mitten in der Bauerschaft. Morgen beginnt das Rennwochenende und wir durften bei den letzten Vorbereitungen zusehen. Besonders flott sind übrigens spezielle Hochgeschwindigkeitsbuggies. Die schaffen es auf der staubigen Piste, ja, hinter mir, von 0 auf 100 auch mal in 4 Sekunden.
15: Mit 200 PS übers Feld pflügen. Der 15-jährige Elias zeigt schon mal in einem ersten Testlauf, wie es geht. Morgen kommen locker 1000 Zuschauer, um den Piloten zuzusehen, wie sie die Ackerkrume auf links drehen.
16: Hast du schon mal erlebt, dass du vielleicht durch die Fliehkraft aus der Kurve getragen wurdest?
17: Ja, ich bin schon einmal so auf die Seite gekippt, aber ich habe mich noch nie überschlagen.
16: Was ist gefährlicher, Fußball oder Autocross?
17: Fußball.
15: Vollgas in Fellern, ein Riesenspaß für die Autocross-Gemeinde in ihren fliegenden Kisten. Die vielen Helfer sind seit Wochen mit der Planung beschäftigt. In 16 Klassen treten ab morgen die Piloten auf dem Rundkurs an. Sportwagen mit 500 PS, getunte Golfs, aber die schnellsten sind die kleinen Rennbuggys.
18: Wir haben auch noch einen getunten Supertourenwagen. Diese Fahrzeuge haben weitaus mehr PS, weil die auch viel, viel schwerer sind, aber die schnellsten Fahrzeuge sind schon die Buggys.
15: Von 0 auf 100 schaffen es die schnellsten Buggys in 3 Sekunden. Übrigens fahren auch viele Frauen mit. Allen gemeinsam ist diese Faszination für Geschwindigkeit. Die meisten kennen das Gefühl seit Kindesbeinen an.
19: Ja, der Blutdruck geht höher, immer Unwohlsein. Man fragt sich, warum macht man überhaupt? Aber sobald man am Start steht und die Fahne hochgeht, weiß man wieder, wofür es war. Und wenn es dann noch gut ausgegangen ist und man gute Platzierungen hat, ist das schon schön.
15: Kinder und Jugendliche gehen genauso auf die Piste wie die Erwachsenen mit den PS-Protzen.
19: Von der Jugend mit den V-Buggies, wo die Kinder ab 6 Jahren fahren können, über die Cross-Buggies, wo die Jugend mitfährt, Tourenwagen, Supertourenwagen und dann nochmal 4 Buggy-Klassen.
20: Ist ja doch total bekloppt hier, oder?
19: Sonst würden wir nicht stehen.
9: In Aachen läuft die Weltmeisterschaft im Springreiten. Heute Abend läuft das Finale hier bei uns, gleich nach der Tagesschau im WDR Fernsehen. Schon mal vormerken, da treten die besten Reiter, aber natürlich auch die besten und wohl auch wertvollsten Pferde der Welt an. Wir haben uns angeschaut, was so ein Profipferd so wertvoll macht und welche Summen da überhaupt im Raum stehen.
21: Das ist quasi der Laufsteg für die Fohlen. Der Zuchtverband Westfälisches Pferdestammbuch filmt hier die jungen Pferde für die Online-Auktion und gibt eine erste Einschätzung ab.
22: Wir haben so knapp 1000 Fohlen im Jahr gefilmt. Das wird einem nicht müde, aber man ist schon noch wach für die Unterschiede. Und vor allem das ganz gute Fohlen, da kennt man die ersten 10 Meter mittlerweile mit dem geschulten Auge. Und die anderen Fohlen, wo natürlich so eher im Mittelmaß schwimmen, da muss man vielleicht noch ein zweites Mal hinschauen, um den Fehler nicht zu übersehen oder eben zu entdecken.
21: Eine gute Präsentation ist wichtig. Die Käufer zahlen später 3.000, 4.000 Euro für ein günstiges Fohlen. Je nach Abstammung auch mehr als 70.000 Euro. Und das war es noch nicht. Ein Pferd braucht auch eine richtige Ausbildung, um erfolgreich zu werden. In Ascheberg im Kreis Coesfeld züchtet Keiliges Profipferde und bildet sie aus.
23: Also die müssen schon zwischen 1.000 und 1.500 Euro im Monat investieren, um für die Ausbildung des Pferdes. Dann kommen noch Tierarzt- und Schmiedkosten dazu und Turnierkosten kommen noch dazu. Also es ist schon ein aufwendiger Weg, bis man ganz oben ist.
21: Für ein fertig ausgebildetes Pferd zahlen Käufer je nach Abstammung und Erfolg mehrere 100.000 Euro. Von Kai Ligges erfolgreichsten Zuchthengsten verkauft er auch den Samen.
23: Verkaufsschlager ist nach wie vor Cornet Obolensky. Nummer 1 wird man nur über die Erfolge sein, die danach kommen. Und natürlich macht das begehrlich, wenn man die Tabellen anführt.
21: Eine Besamung kann je nach Pferd 2.500 Euro kosten. Die Bestellungen kommen aus ganz Europa.
23: Das ist zum Beispiel jetzt eine Samenlieferung, die UPS jetzt abholt und die dann über Nacht zum Kunden oder zu den Züchtern geschickt wird.
24: Wo geht die hin?
23: Die geht nach England.
21: Das Geschäft mit den Pferden lohnt sich also. Nach Schätzungen des Verbands Pferdesport Deutschland hat die Branche 2024 etwa 6,7 Milliarden Euro Umsatz gemacht. Das spüren auch die

0: Züchter in NRW. Pferde aus Westfalen sind weltweit beliebt.
1: Länder wie Paraguay, Indonesien, Indien, China, Japan. Länder, wo wir nie gedacht hätten, dass wir mal Pferde verkaufen, sind da bei uns jetzt mit in die Buchhaltungslisten gerutscht, wo wir eben dachten, dass es nie der Fall sein wird.
0: Aber egal, wie viel Geld man in ein Pferd steckt, es gibt keine Garantie, dass daraus auch wirklich ein Weltmeister wird.
2: Das Wochenende steht vor der Tür. Wer noch nichts vorhat, dem bietet sich an den kommenden Tagen eine nicht alltägliche Fluchtmöglichkeit. Und zwar in eine andere Welt, in der die Fantasie keine Grenzen hat. Was kommt jetzt wohl? An der Burg Fischering findet nämlich dieses Wochenende das Fantasy-Festival Anotopia statt. Und genau da ist jetzt meine Kollegin Ann-Christine Voskühler. Wie fühlt sich denn die Welt da an bei dir? Was für Fantasiereisen soll es da überhaupt geben?
3: Ja, etwas schräg, muss ich sagen, denn ich bin eigentlich gar kein großer Fantasy-Fan. Aber hier ist richtig viel los. Man kann sich nämlich viele Figuren angucken und das habe ich auch schon gemacht. Also wenn wir direkt mal hier rumschwenken, haben wir zum Beispiel Batman da vorne mit einem Batman-Mobil. Es gibt quasi viele verschiedene Fantasy-Welten, vom Abenteuer bis zur Zeit nach der Apokalypse. Ist irgendwie alles mit dabei. Hier vorne steht eine Gruppe von Piraten, da vorne wird getanzt. Wir haben hier einen Sänger auf der Bühne. Also hier ist wirklich alles dabei. Den Gedanken sind keine Grenzen gesetzt. Also hier kann man sich richtig ausleben. Und einer, mit dem ich vorhin schon mal gesprochen habe, der nennt sich selber der Morniel. Der ist hier aus dem Herr der Ringe-Lager. Hallo! Also, du nennst dich ja Morniel. Was ist dir denn besonders wichtig an diesem Kostüm? Es ist ja schon sehr aufwendig. Warum macht dir das so viel Spaß?
4: Ja, also mir macht es hauptsächlich Spaß, die Interaktion mit den Leuten, mit den Besuchern. Ich versuche ja möglichst einen düsteren Eindruck zu machen, vielleicht auch Leute erschrecken, so an Herr der Ringe orientiert. Ne, sind ja diese dunklen Gestalten, ne, die Bösen. Und das macht dann halt Spaß, Interaktion mit den Leuten vor allem.
3: Du hast vorhin gesagt, du kommst aus der Nähe von Recklinghausen und warst schon öfter hier. Also warum zieht es dich immer wieder nach Lüdinghausen?
4: Ich finde es einfach schön hier, auch die Interaktion mit den Leuten. Es ist immer wieder das Schöne. Man sieht auch oft dieselben Leute. Es ist einfach schön. Und die Atmosphäre hier, finde ich einfach, ist so schön, dass ich sage jedes Mal, ich komme wieder.
3: Okay, danke dir. Genau, und wer die Atmosphäre richtig genießen will, kann sich auch rundherum ein bisschen austoben. Man kann nämlich in verschiedene Welten eintauchen. Habe ich vorhin auch schon mal gemacht, nämlich mit Hüten.
5: Alles ist süß und ich habe auch Hörner. Ich liebe Hörner. Das ist so. Pass mal auf, Kriegerin. Guck mich mal an. Da. Jetzt guckst du mal ein bisschen so nach vorne. Ja, und jetzt gehst du zum Elfenland.

0: Genau, zum 8. Mal gibt es das Festival jetzt hier in Lüdinghausen. Es geht 3 Tage und mitorganisiert tut das Dominik Klima. Warum ist die Location denn hier so besonders? Warum macht ihr es immer hier?
1: Naja, hier hat das ganze Spektakel damals überhaupt erst begonnen. In 2018 waren wir das erste Fantasy-Festival in Deutschland überhaupt. Und seitdem sind wir jedes Jahr gerne wieder gekommen an die schöne Burg Fischering hier nach Lüdinghausen. Wir haben ein tolles Einzugsgebiet von Holland, Münster, Ruhrgebiet und mittlerweile ganz viele Fans gewonnen. Und das Festival ist auch gewachsen. Bundesweit sind wir mittlerweile unterwegs, aber hier ist eigentlich unsere Heimat.
0: Und würdest du sagen, das ist auch was für Menschen, die jetzt nicht so im Fantasy-Fieber sind, also wirklich für jeden was?
1: Naja, man sieht ganz viele Kostümierte, aber natürlich darf man auch so kommen. Ganz viele Familien sind hier, von klein bis groß, von alt bis jung. Es ist, glaube ich, für jeden was dabei und das macht das Festival auch einfach aus.
0: Okay, super, dankeschön. Genau, bis Sonntag geht das Festival noch und einige von den Menschen, die hier kostümiert rumlaufen, die campen hier. Drüben sind ganz viele Zelte aufgebaut. Wer aber Lust bekommen hat, Samstag und Sonntag, man kann noch vorbeikommen. Hier gibt es viele verschiedene Stände und viel zu entdecken.
2: An Christine Voskühler, dankeschön. An die Burg Fischering, danke. Für unsere Reihe So tickt NRW sind wir jeden Tag zu einer anderen Uhrzeit irgendwo im Land unterwegs. Heute sind wir ganz bei uns um die Ecke sozusagen auf einem schönen Bauernhof im Münsterland, genauer gesagt in Steinfurt-Borkhorst. Der Hof ist das Reich von Jan Große-Kleinmann. Der führt diesen Hof zwar traditionell mit Schweinemast, wie schon 3 Generationen vor ihm, aber der 32-jährige Familienvater, der setzt gleichzeitig auf moderne Technik für die Gesundheit seiner Ackerböden. Denn nur wenn die stimmt, stimmt am Ende natürlich auch der Ertrag und letztlich auch die Qualität seiner Ernte. Deshalb ist für ihn die Erntezeit besonders spannend, denn erst dann weiß er, ob er alles richtig gemacht hat.
3: Die Ernte ist natürlich die Spitze, der Höhepunkt des Jahres. Ja, geht mir das Herz auf, ne? Selbstverständlich, ist so. Man steckt das ganze Jahr die Mühen rein, den Boden möglichst gut zu behandeln, aufzubauen, ne? Egal wie die Bedingungen drumherum sind, aber das ist mir eine Riesenfreude, das jetzt mitzuerleben, ne?

0: Jan Große Kleimann will heute dreschen. Weizen.
1: Was machst du da gerade?
2: Genau, ich messe jetzt einmal die Feuchtigkeit vom Weizen, damit ich sicherstellen kann, wenn wir gleich den Mähdrescher bestellen, dass es auch trocken genug ist.
0: Und es ist trocken genug, 12,4% Kornfeuchte.
2: Den können wir auf jeden Fall dreschen.
0: Der Lohnunternehmer mit dem Mähdrescher kommt. Und Jan ist gespannt auf den Ernteertrag. Vor allem will er einmal von oben sehen, wie sein Weizen gewachsen ist.
2: Schade, dass er zum Teil ein bisschen dünner steht. Ne? Durch unser Direktsaatsystem haben wir einfach immer auch ein bisschen mit Mäusen zu tun. Das ist ein Thema. Fruchtfolge war hier sicherlich auch nicht perfekt. Ne? Genau. Und trotzdem, glaube ich, bin ich aber schon weiter dabei, dass wir vor allem ja im Boden auch eine Veränderung sehen.
0: Jan ist sogenannter regenerativer Landwirt. Das heißt, der 32-Jährige verzichtet auf das Pflügen vor dem Aussehen. Seine Devise:
2: den Boden nicht mehr beackern und aufmachen, sondern in Ruhe lassen und gleichzeitig ihn immer bewachsen halten. Und das dafür sorgen, dass immer lebende Wurzeln im Boden sind. Das hilft enorm dabei, Humus aufzubauen. Und Humus ist für uns der Schlüssel, um auf die Wetterextreme reagieren zu können.
0: Mitten in der Ernte nimmt sich der Familienvater Zeit für eine Besuchergruppe, Schüler aus einem nahen Gymnasium. Ihnen erklärt er seinen Agroforst. 450 Apfelbäume stehen mitten im Rapsfeld.
2: Wir können in diesen Baumstreifen quasi kleine Biotope, da vorne sitzt ein kleiner Vogel gerade drin, wir haben gerade schon Schmetterlinge fliegen sehen. Wir haben einfach einen Rückzugsort wieder für die Natur geschaffen, innerhalb einer produzierenden Landschaft.
0: Die Baumreihen brechen den Wind und sie halten den Boden feucht. Das hilft bei drohenden Dürren. Zurück zur Ernte. Die ersten Tonnen Weizen aus eigenem Anbau sind aufgeladen.
2: Die Körner sehen soweit gut aus. Größtenteils einige sind schon richtig eingetrocknet und eingebrannt, weil so trocken war die letzten Wochen jetzt und Tage.
0: Jans Weizen geht als Futterweizen an den Agrarhandel. Von einem Hektar hat er 6,5 Tonnen geerntet.
2: Das ist ein bisschen zu wenig für das, was ich mir in Zukunft vorstelle. Aber ja, für heute, für dieses Jahr jetzt, muss und kann ich damit leben.
0: Und trotzdem, die Erntezeit ist für ihn immer ein Highlight.
2: Wo man sich das ganze Jahr Mühe mitgibt, definitiv. Ne? Und das macht einfach immer erstmal Spaß.
3: Es gibt so Wochen, die wollen einfach nicht zu Ende gehen, aber die aktuelle, die war gefühlt ziemlich schnell vorbei. Das liegt natürlich auch daran, dass durchaus eine Menge passiert ist hier bei uns im Münsterland. Schauen wir mal zurück auf ein paar Geschichten, die uns in den letzten Tagen beschäftigt haben. Hier sind die Bilder der Woche.
4: Das ist Gold wert. Man muss nicht mehr jeden Tag zum Garten gießen. Man kann jetzt auch mal genießen. Dieses zwei Wochen lang, jeden Abend, dann sind wir gut zufrieden. Die Natur wacht auf.
5: Wir haben heute alkoholfreie Cocktails für Sie mitgebracht. Haben wir drei verschiedene an der Zahl.
6: Der Drink ist ganz hervorragend. Es ist eine sehr nette Abwechslung, die ein bisschen für Auflockerung sorgt. Viele Patienten sind doch hier mehrere Stunden und dann ist das eine wunderbare Geste.
5: Dankeschön.

0: Jeder nimmt sich eine Monoflosse, setzt euch auf das Brett, so wie ich. Guckt mal.
1: Wie fühlt man sich denn damit?
2: Richtig gut. Ich weiß ja nicht, wie man sich wie die echte Meerjungfrau sich darin fühlt, aber ich fühle mich wie eine echte Meerjungfrau.
3: Tolles letztes Bild. 1946 haben die Briten Nordrhein-Westfalen, NRW, gegründet. Heute sind wir 18 Millionen Menschen in NRW. Aber wer sind wir? Was hat uns zu dem gemacht, was wir heute sind? Gibt es sowas wie eine NRW-Mentalität? Sprechen wir mit Menschen, die mindestens so alt sind wie unser Bundesland. Maria Stegemann war 10 Jahre alt, als NRW gegründet wurde. Und noch heute ist sie aktiv als Landwirtin, bewirtschaftet den großen Hof bei Steinfurt mit ihrer Familie. Und sie hat einen sehr besonderen Blick auf ihre Heimat.
4: Lauter, lauter, wenn du alle auf die Beine stellst.
5: Bin ich ein guter Fahrer?
4: Bist ein guter Fahrer.
5: So ist optimal.
6: Maria Stegemann und ihre Enkelin Laura sind so oft zusammen, wie es geht, auf dem großen Hof bei Steinfurt.
5: Wir sind in einem Mehrgenerationenhaus aufgewachsen, haben zusammen gelebt, haben zusammen gearbeitet. Arbeiten heute ja teilweise auch noch zusammen. Du bist ja immer noch sehr agil und versuchst dein Bestmögliches zu machen. Und das ist einfach total schön, dieser familiäre Zusammenhalt, die Zusammenarbeit.
6: Maria ist 10 Jahre alt, als unser Bundesland gegründet wird. Mit 18 verliebt sie sich auf dem Schützenfest in Franz, ihren späteren Mann. Zusammen bekommen sie 3 Kinder, alles Jungs.
4: Ach, das fängt schon gut an. Himmel, Bimmel, Bammel.
6: Maria in der Küche, Laura draußen. Der Hof lebt von Schweinezucht, Weihnachtsbaumverkauf und dem Hofladen. Maria produziert gerade den Eierlikör dafür. Einkochen, das war ihr Leben lang selbstverständlich.
4: Wir hatten meistens um die 200 Gläser von allem so, nicht? Pflaumen, Äpfel, Apfelmus, alles musste man ja einkochen. Das war wichtig, damit man im Winter immer, es gab ja auch in den Läden gab es ja nichts. Und man hatte dann alles selber, nicht? Und das schmeckte ja auch gut. Und man wusste, was man hatte.
6: Und genau deshalb waren die Landwirte wie Marias Familie in den ersten Jahren von NRW, kurz nach dem Krieg, viel besser dran als die Städter. Die kamen aufs Land, um Gemüse von den Feldern zu sammeln, zu betteln oder gegen alles Mögliche einzutauschen.
4: Es kam ja jeden Tag welche an die Türen. Kann ich wohl einen Pfund Erden, eine Tüte Erbsen haben oder ein Butterbrot oder eine Speckschwarte. Wissen Sie, was eine Speckschwarte ist? Die Schwarte hinterm Speck, ne? Damit die sich ein bisschen Gemüse kochen konnten, ne? Man hat immer was gegeben, ne? Weil meine Eltern waren immer dafür, anderen zu helfen, ne?
5: Genau wie du heute.
4: Weil man selber ja auch genug hatte, ne? Wir hatten satt zu essen, was wollten wir mehr? Und dann hatten wir auch eine Flüchtlingsfamilie, 2 Familien auf dem Hof, die kamen.
5: Aus Schlesien kamen
4: die? Ja, aus Schlesien kamen die. Die wurden wie so ein Stück Vieh abgeladen von so einem LKW. Die Oma war auch so wie jetzt in meinem Alter. Ja, und dann haben wir die aufgenommen. Wir hatten 6 Zimmer abgegeben. Und wir Kinder waren dann mit 5 Mann in einem Zimmer. Wurden ein paar Betten mehr aufgestellt, 2 Mann in einem Bett. Das ging alles. Junge, Junge, das war eine Zeit.
6: Heimat, das ist für Maria Stegemann ihr Münsterland, wo schon Generationen ihrer Familie gelebt haben.
4: Das ist eine Linde, die ist aus dem vorigen Jahrhundert. Die steht hier schön.
5: Die hat ja eigentlich alles mitgekriegt.
4: Die hat alles mitgekriegt. Jeden Blitz und Donner. Donner im Haus, Donner hier. Gibt's ja auch mal, ne? Ein Donnerwetter, dann gehört dabei.
6: 90 Jahre alt ist Maria jetzt und ihr Hof für sie der schönste Ort in NRW.
3: So, wir gehen jetzt an einen sehr kreativen Ort, nämlich das Haus Körde in Münster. Es ist ein kleiner Geheimtipp für Kreative und solche, die es werden wollen. Es werden da Workshops angeboten, vom Malen bis hin zum Fermentieren, dass Kunst und Backen ziemlich gut zusammenpassen, findet auch Künstlerin Monika Schiwi, mit der wir heute eine großartige Torte zaubern, die sie, wenn sie mögen, natürlich bald nachbacken können.
7: Also die ganzen Farben bestehen ja aus Bindemittel und Pigmente. Nur diese wunderbare Farbe, die gibt es gar nicht in solchen großen Pötten und so fertig. Deswegen mache ich die mal selber. Ist so ein bisschen karibisch.
1: Malworkshop bei Monika Schiwi im Atelier Art und Weise. Hier kommen ganz unterschiedliche Gruppen her, ob Kindergeburtstag, Familientreffen oder Firmenausflug.
7: Ja, es geht immer so ein bisschen darum, aus der Komfortzone herauszukommen. Das ahnen sie nicht und das ist auch nicht schlimm, weil es einfach ganz spielerisch geht nebenbei.
1: Monika Schiwi hat schon so einiges in ihrem Leben gemacht, hat als Journalistin gearbeitet und hält Trauer- und Hochzeitsreden. Zurzeit betreibt sie auch noch ein Café in Greven. Das Atelier Art und Weise in Münster hat sie seit 11 Jahren.
7: Aber so kann ich raue Oberflächen schaffen. Einfach mal sein zu dürfen und mit Farben umzugehen. Was man sonst in anderen Berufen, da ist man immer eingeschränkt, da muss was so und so werden, da muss es perfekt sein. Und hier darf es unperfekt sein. Und das Unperfekte ist das, was man glücklich macht. Und das gebe ich gerne weiter.
1: Heute teilt sie mit uns ihr Rezept für diese leicht unperfekte rote Grütze-Schmandtorte. Die Hitze lässt sie ein bisschen zerfließen. Der Boden besteht aus einem einfachen Rührteig mit den üblichen Zutaten.

0: Was ist das da jetzt?
1: Das ist jetzt Fruchtsecco. Kann man als Alternative nehmen, auch zu Orangensaft oder Orangensprudel besser, weil da ist so ein bisschen Sprudelwasser auch drin, das macht den Teig etwas locker.

0: backen dürfen wir heute übrigens bei Elias, Monikas Nachbar. Er bietet hier sonst Koch-Events an.
1: Soll ich mal probieren?
2: Ja, klar.
1: Was ist denn das? Das wäre lecker.
0: Zeit für uns, einen Blick ins Atelier zu werfen.
2: Meine Lieblingsübung ist immer auch das Flowart-Zeichnen. Das sind Schnipselbilder, die einfach weitergezeichnet werden. Je nachdem, wie rum man so einen Schnipsel hält, und fällt einem dazu was ein. Je jünger die Teilnehmer sind, umso schneller haben die natürlich eine Idee. Das ist immer so. Kinder können immer gleich so sofort das nächste machen. Die sind in 50 Sekunden schon längst fertig. Und die Erwachsenen fangen dann noch gar nicht an.
0: Weiter geht's mit dem Schmand-Topping.
3: Was ist denn das Tolle an dem Kuchen?
2: Also die rote Grütze Schmandtorte ist einfach so toll, weil das ist Kontrast, diese rote Grütze, die saure, dann der süße Schmand mit der Sahne drin, das ist einfach, sind immer alle Leute begeistert davon. Ich kann es jetzt auch nicht sagen, warum, aber ich bin selber auch. Genau.
0: Die Schmand-Sahnemasse auf dem ausgekühlten Boden verteilen. Alles nochmal für 3 Stunden kalt stellen. Erst dann kommt die rote Grütze drüber.
2: Also wenn es mal ein ganz heißer Tag ist, dann kann schon mal was laufen. Und wenn es läuft, sieht das eigentlich doch ganz kreativ aus. Und ich glaube, dass er trotzdem lecker ist.
0: Das dürfen jetzt alle beim Malworkshop herausfinden.
2: Hat Spaß gemacht.
4: Schmeckt sehr gut.
0: Und wenn Sie die rote Grütze Schmandtorte auch mal backen wollen, gibt's das Rezept wie immer bei uns.
5: So, wir sind gleich beim Münsterlandwetter. Nur weil es aktuell kühler und grauer ist als zuletzt, heißt das nicht, dass es nicht trotzdem ab und zu mal großartige Blicke gibt. Schauen Sie mal, was Thomas Mali für uns hier aufgenommen hat. Den kennen wir doch. Unseren Freund, den Mond. Vielen Dank für das tolle Foto, wie er das wohl gemacht hat. Bestimmt nicht mal eben so als Schüsschen mit dem Handy vom Fahrrad, das glaube ich nicht, aber der kann offenbar sehr gut fotografieren, der Herr Mali. Wir schauen mal, was die Wetteraussichten uns so bringen. Hier sind sie. Die Nacht wird bewölkt und bringt einzelne zum Teil kräftige Schauer oder Gewitter. Dazwischen kann es nochmal aufklaren. Die Temperaturen gehen runter auf 12, manchmal auch auf 11 Grad. Ganz schön kühl. Am Samstag gibt es den ganzen Tag sowohl sonnige Abschnitte mit mal lockeren Wolken am Himmel, aber auch immer wieder einzelnen Schauern oder Gewittern. Die Temperaturen liegen dabei auf kühlem Niveau, maximal 18 Grad. Im Tecklenburger Land und bis zu 20 Grad an der Bocholter Ahr. Mehr nicht. Der Wind weht schwach bis mäßig, kommt aus West bis Nordwest. In Schauer- oder Gewitternähe sind starke Böen möglich. Was kommt dann? Am Sonntag bei Sonne und Quellwolken weitgehend trocken, höchstens 20 Grad. Am Montag sonnig oder leicht bewölkt, nachmittags 23 Grad. Am Dienstag überwiegend sonnig und trocken, Erwärmung auf 26 Grad. Am Sonntag 6 Stunden Sonne, am Montag 9. An Dienstag ungefähr 11 Stunden. Schauen wir mal, wie es dann weitergeht. Unser 7-Tage-Trend in der kommenden Woche kommt dann wieder wechselhafteres und wolkenreicheres Wetter. Immer wieder sind Schauer.

0: Wenn ein ganzes Dorf mithilft, entsteht Neues mit einer ganz besonderen Gemeinschaft. Vor 4 Jahren traf ein Tornado auch das kleine Dorf Lüttmasen im Kreis Höxter. Lange hat es gedauert, aber jetzt haben die Lüttmasener endlich wieder alles aufgebaut. Auch Sportplatz und Vereinsheim sind fertig.
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0: Einen schönen guten Abend. Sie können wirklich stolz sein auf das, was Sie gemeinsam geschafft haben. Dazu gibt es eine große Party jetzt am Wochenende im kleinen Dorf Lüttmasen im Kreis Höxter. Endlich haben Sie wieder einen Sportplatz mit Vereinsheim und die Schäden, die der Tornado vor 4 Jahren verursacht hat, sind endlich alle beseitigt.
2: Es waren gefühlte 40 Sekunden und dann war der Spuk vorbei und alles war kaputt.
3: 2022 kam die Katastrophe.
2: Der Tornado kam Richtung Ofenhausen, hat sich durch das Tal gekämpft, ist an den Berg hoch und ist dann von dem Berg runtergedriftet hier ins Dorf. Und genau über den Platz hat er die Schneise gezogen ins Dorf rein, was ja auch völlig zerstört war.
3: Häuser verloren ihre Dächer, Sportplatz und Vereinsheim waren verwüstet. Menschenleben hat der Tornado verschont.
2: Die Lüttmaser sind eigentlich die rote Asche gewohnt. Und jetzt auf dem grünen Rasen ist eine ganz neue Erfahrung. Wir werden es sehen, aber trotzdem genießen.
3: Also weicher Fall statt staubige Schürfwunden. Aber der Bau war teuer. Rund 1,6 Millionen Euro. Das Haus bezahlte die Stadt mit Förderung vom Land. Die Inneneinrichtung ließ der TuS selbst springen. 4 Jahre mussten sie darauf warten, ohne Spiele.
2: Nach all den Jahren, nach den 4 Jahren, Abstinenz mit dem Fußball, den wir halt leider hatten nach dem Tornado, ist es einfach pure Freude, jetzt hier drin zu stehen und auch die Aussicht zu genießen, einfach diesen Raum der Begegnung einfach genießen zu können.
3: Volker Hiller spricht immer wieder von Gemeinschaft und Zusammenhalt. Gemeinschaftlich hatte das Dorf seine Dächer gedeckt und auch beim Bau des Vereinsheims arbeiteten alle zusammen.
2: Es ist auch ein Treffpunkt aller Bürger, Sportler und Interessierte, die halt hier sich treffen können, sich austauschen und einfach Zeit genießen können.
3: Deswegen soll das Vereinshaus für alle kostenlos sein. Egal ob Geburtstagsparty, Hochzeit oder Sommerfest. Genau in diesem Moment weihen sie ihn ein mit einem ersten Training. Morgen kriegt das Feld seine Linien. Und am Sonntag weihen die Lüttmasener hier ihren neuen Ort der Begegnung ganz offiziell ein. Mit Würstchen und Bier und natürlich mit einem Fußballspiel.
0: Dann soll ja auch das Wetter wieder besser werden, dazu dann später mehr bei uns. Sie haben es vielleicht eben schon in der Aktuellen Stunde kurz gesehen. Der Unternehmer Paul Gauselmann aus Espelkamp ist heute kurz vor seinem 92. Geburtstag gestorben. Gauselmann baute einen Spielautomatenkonzern mit Milliardenumsatz auf. Für sein unternehmerisches Wirken wurde er unter anderem mit dem Bundesverdienstkreuz erster Klasse sowie der Ehrenbürgerwürde von Espelkamp und Lübbecke ausgezeichnet. Paul Gauselmann wurde am 26. August 1934 in Borghorst im Kreis Steinfurt geboren. Nach der Schule begann er eine Ausbildung. Schon Mitte der 50er Jahre arbeitete er für einen Importeur von Musikboxen. Daraus entwickelte sich seine Selbstständigkeit. Er stellte Musikautomaten auf und machte daraus seinen Hauptberuf. Aber das war ihm nicht genug.
4: So dass ich von einem Mannbetrieb als Nebenbetrieb heute 15.000 Mitarbeiter habe.
0: Seine erste Spielhalle eröffnete er vor gut 50 Jahren in Delmenhorst. Den ersten Geldspielautomaten brachte er 3 Jahre später auf den Markt. Gauselmann engagierte sich auch im Berufsverband. Heute beschäftigt die Merkur-Gruppe rund 15.000 Mitarbeiter, davon allein 2.000 hier bei uns in Espelkamp. Im Kreis Höxter bleibt es unruhig. Die Polizei ermittelt mittlerweile in 10 Fällen, in denen unter anderem Pferde verletzt wurden. Die Pferdehalter in der Region machen sich Sorgen und inzwischen sind auch viele Hinweise auf mögliche Täter im Revier eingegangen, aber nicht nur dort. Auch über soziale Medien verbreiten sich Theorien und das sieht die Polizei gar nicht gern.
5: Schlimme Verletzungen und Unverständnis vor Ort. Das Thema bewegt die Menschen und die Hinweise häufen sich. Aktuell verbreitet sich auf den sozialen Medien die Theorie, dass ein weißer Transporter mit Berliner Kennzeichen mit den Taten zu tun hat.
6: Also ich kann bestätigen, dass dieser Hinweis auch bei uns eingegangen ist. Allerdings warne ich davor, Hinweise in die Öffentlichkeit reinzutragen.
5: Die Polizei Höxter hat mittlerweile eine Ermittlungsgruppe gegründet, die geht

0: Hinweisen nach und hat auch Videoaufnahmen gesichert. Ob es schon eine Spur gibt, sagt die Polizei nicht. Sie warnt aber davor, sich von sozialen Medien irritieren zu lassen.
1: Weil wir noch nicht wissen, ob die Person wirklich verantwortlich ist für die Taten, die passiert sind. Und so kann natürlich schnell eine Hetze entstehen in den sozialen Medien und kann natürlich auch unsere Ermittlungsarbeit stark beeinträchtigen.
0: Die Tierschutzorganisation PETA hat eine Belohnung ausgesetzt, auch weil so viele verletzte Tiere in kurzer Zeit besonders sind. Die Polizei ermittelt nun auch, ob eine ähnliche Tat im Mai mit der Serie zusammenhängt. Noch mehr Verunsicherung. Umso wichtiger, dass auf den sozialen Medien nicht auch noch mehr Gerüchte gestreut werden, so der Appell.
1: Es spielt natürlich auch Panik in der Öffentlichkeit, ne? Und es werden dann vielleicht auch Hinweise geteilt, gepostet, die noch gar nicht überprüft wurden und vielleicht auch gar nicht der Wahrheit entsprechen. Deswegen nochmal der Appell, wenn Sie Hinweise haben an die Polizei und wenn Sie Hinweise bekommen wollen, lesen Sie unsere Pressemitteilung.
0: Die Polizei ist zurückhaltend. Ob eine der Zeugenaussagen die heiße Spur ist, unklar. Trotzdem brauchen die Beamten Hilfe.
1: Seien Sie weiterhin wachsam und melden Sie verdächtige Feststellungen direkt bei der Polizei. So können Sie uns helfen.
0: Hilfe, die wichtig ist, damit nicht noch mehr unschuldige Tiere verletzt werden und die Pferdehalter in OWL endlich wieder beruhigt schlafen können.
2: Mehr Infos zu den Übergriffen auf Pferde bei uns in der Region und auch das Gespräch mit der Kriminologin zu den Hintergründen und möglichen Motivationen der Täter finden Sie auf der Ostwestfalen-Lippe Unterseite auf wdr.de. Und jetzt lernen Sie Julian Schlangenotto aus Paderborn kennen. Er ist Luft- und Raumfahrtingenieur, aber es zieht ihn nicht in die Luft, sondern aufs Wasser. Schon als Kind hat er darauf hingespart, einmal mit seinem eigenen Segelboot um die Welt zu fahren. Und genau das macht er jetzt. Ende August soll die aufregende Reise losgehen, und zwar von Portugal aus. Dort wird gerade das Boot vorbereitet.
3: Hi, ich bin Julian. Ich bin 25 Jahre alt und gerade dabei, mich in das wohl größte Abenteuer meines Lebens zu stürzen. Denn ich habe ein Segelboot gekauft.
4: Nein, das ist nicht das Boot von Julian Schlangenotto, sondern ein geliehenes. Und es ist nicht Portugal, sondern der Lippesee. Mit einem Freund schippert er für uns nochmal da, wo die Leidenschaft fürs Segeln angefangen hat.
3: Man sieht viel und man ist irgendwie mehr mit der Natur verbunden, als wenn man jetzt mit dem Motorboot einfach rumheizen würde. Man muss sich darauf einlassen, was der Wind macht, was das Boot macht. Und man kommt vorwärts, ohne einen Tropfen Sprit zu verbrauchen.
4: Ein paar Wochen noch, dann geht die große Fahrt los. 3 Jahre auf den Ozeanen, um die ganze Welt auf einem Boot etwas größer als das hier. 11 Meter lang, 3,5 Meter breit.
3: Es ist schon relativ viel Fläche. Also für eine Person kommt man gut klar. Und man sieht ja den ganzen Tag was. Ist ja nicht so, als wenn man bei sich auf dem Balkon hocken würde und den ganzen Tag in den Garten schaut, sondern man sieht verändernde Landschaft, auch wenn es jetzt mal ein paar Tage nur das Meer ist, aber die Wolken verändern sich, das Meer, die Wellen, der Wind verändert sich. Ist auch ein bisschen entschleunigend.
4: Einen Teil der Reise wird sein Vater mitsegeln. Manchmal finden sich in Häfen Mitsegler für Zwischenetappen, meistens aber wird er allein sein.
3: Wenn man ganz allein an Bord ist, dann schläft man meistens in so 15, 20, 30 Minuten Rhythmen. Also 15 Minuten schlafen und dann geht der Wecker und dann legt man sich wieder für 15 Minuten hin. Ich werde nicht auf die Weltumsegelung gehen und naiv glauben, dass ich keine Probleme habe, selbst wenn ich gut vorbereitet bin. Aber genau deswegen habe ich Trainings gemacht, mich vorbereitet, Ersatzteile gekauft. Und es gibt das Sprichwort, um die Welt segeln ist ein Boot reparieren an den schönsten Orten der Welt. Und das stimmt tatsächlich auch. Man sollte nicht einfach drauf losfahren, sondern auch die Seekarten gut studieren. Es gibt manchmal einfach so irgendwelche Fangnetze oder Bojen im Wasser. Ansonsten gibt es theoretisch noch Container, die von Containerschiffen über Bord gefallen sind. Aber da ist das Risiko so gering, dass man sich darauf auch nicht vorbereiten kann oder nicht so viel darüber nachdenken sollte.
4: Julians Familie lebt das Segeln. Sein Vater hat es ihm beigebracht, alle anderen fahren gerne mit. Aber bisher nur auf der Ostsee und im Mittelmeer, noch nie auf den Ozeanen. Irgendwann kam Julian dann mit dem Plan, Atlantik, Karibik, Pazifik, auch Neuseeland und dann irgendwann mal zurück.
5: Das wäre jetzt gelogen, wenn ich sagen würde, dass ich mir keine Sorgen mache. Aber andererseits, also viel besser vorbereiten jetzt, als Julian das gemacht hat, kann man nicht. Ja, und da muss man jetzt einfach gucken, dass es gut geht. Und hoffen, dass es gut geht. Und wird es bestimmt auch.
6: Ja, mein erster Eindruck war, hoffentlich geht das gut, weil es ist ja schon ein gewisses Gefahrenpotenzial da. Und ich habe mich natürlich auch gleich daran erinnert, dass das wahrscheinlich von mir hat. Aber deswegen kann ich es auch verstehen, diesen Drang da so die Welt zu erkunden. Klar, wenn immer so ein gewisses ungutes Gefühl bleibt, aber ja, er wird das schon schaffen.
4: Inzwischen ist Julian wieder in Portugal. Ein paar Wochen sind's noch. Boot vorbereiten, Seele vorbereiten aufs Alleinsein.
3: Fürchten tue ich nichts, aber das, wo ich wirklich am meisten Respekt vor habe, ist die Einsamkeit, weil ich das noch nie hatte.
4: Und wir wünschen gute Fahrt.
2: Und wir werden seine Reise von hier aus auf jeden Fall beobachten. Wie schön es hier bei uns in OWL ist, wissen wir natürlich alle. Und auch ein junges Paar aus Berlin hatte irgendwann die Betonwüste satt und wollte lieber rein ins grüne Land leben von Willibert Dessen. Und Valentin Kunze und Helena Schmidt haben eine Mission. Mit Gemüseanbau, artgerechter Tierhaltung und neuen Konzepten wollen die beiden zeigen, dass Landwirtschaft auch anders funktionieren kann.
7: Ich bin Helena.
8: Ich bin Valentin und wir sind hier auf dem Königshof und möchten euch gerne einmal mit durch unseren Tag nehmen. Und tschüss.
9: Auf geht's!

0: Vor 3 Jahren hat das junge Paar aus Berlin den Köhlingshof in Willebadessen-Bollinghausen gekauft. Die beiden halten hier Rinder und Schafe und bauen ihr eigenes Gemüse an. Ihr Alltag sieht heute ganz anders aus als früher in Berlin.
1: Alle 2 Tage stellen wir die Tiere um. Und das heißt, meistens einer von uns geht dann raus zu den Tieren, baut ein paar Zäune auf, lässt die auf die nächste Fläche. Und der andere, der fängt meistens schon mal im Garten an. Also der Großteil unserer Arbeit ist tatsächlich ein Gemüsegarten. Ich bin morgens mit dem Fahrrad ins Büro gefahren, habe den Laptop aufgeklappt und saß dann eigentlich von 8:30 bis 16:30 vorm Computer. Ich hatte es immer nach draußen gezogen und das ist einfach der grundlegende Unterschied. Wir stehen morgens auf und gehen raus und sind eigentlich den ganzen Tag draußen.
0: In Berlin hat Helena Psychologie studiert und Valentin hat als Unternehmensberater gearbeitet. Heute bewirtschaften sie den Köhlingshof nach den Prinzipien der regenerativen Landwirtschaft. Die Schafe und Rinder stehen gemeinsam auf der Weide. Fast jeden Tag bekommen die Tiere ein neues Stück Wiese. So hat der Boden mehrere Wochen Zeit, sich wieder zu erholen.
2: Sobald wir jetzt ein Geräusch machen,
1: werden die kommen. Die haben gar keinen Bock, umgestellt zu werden. Die haben noch Futter.
0: Zusätzliches Kraftfutter bekommen die Tiere nicht. Sie fressen Gras und Kräuter, im Winter gibt es Heu. Für Helena und Valentin gehört das zu einer artgerechten Haltung. Ihre Rinder werden etwa 4 Jahre alt, bevor sie geschlachtet werden.
1: Wir haben tatsächlich viele Kundinnen und Kunden, die gar kein anderes Fleisch essen, nur unsaures Fleisch essen, weil sie eben sagen, also teilweise sogar Kundinnen und Kunden, die Vegetarier sind normalerweise und eben ab und zu gerne Fleisch essen möchten und dann explizit unser Fleisch kaufen, weil sie eben wissen, dass unsere Tiere draußen sind, dass unsere Tiere älter werden und dass uns Tiergesundheit eben sehr wichtig ist und dass wir da Wert drauf legen.
0: Auch beim Gemüseanbau setzen Valentin und Helena auf regenerative Landwirtschaft. Sie wollen damit den Boden langfristig fruchtbarer machen. Statt synthetischem Dünger nutzt das Paar vor allem Kompost. Den Boden wollen sie möglichst wenig stören. Deshalb wird hier weder gepflügt noch mit großen Maschinen gearbeitet.
1: Wir bauen eigentlich alle Gemüsesorten an, die man so kennt. Und auch ein paar, die vielleicht weniger bekannt sind, wie Fenchel zum Beispiel oder Pak Choi oder Mangold. Aber eben auch ganz klassisch Tomaten, Gurken, Auberginen, Bohnen, Möhren.
2: Wir haben einen Riesenplan, einen Beetbelegungsplan, wo wir genau festhalten, wann wir wo was pflanzen, weil es für uns total wichtig ist oder sowieso generell in der biologischen Landwirtschaft zu wechseln.
0: Ihr Gemüse verkaufen Helena und Valentin vor allem über ein Abo. Die beiden beliefern mit ihrem Elektrotransporter inzwischen rund 160 Haushalte. Von Mitte April bis Ende November geht es mittwochs und freitags auf Liefertour.

0: der dritte Salat?
1: Es gibt einige, die vergleichen den Geschmack mit dem Gemüse, was es halt früher bei den Eltern im Garten gab.
2: Bei Oma im Garten,
1: bei Oma im Garten wird oft gesagt, genau. Und was die Leute oder die Menschen, die unser Gemüse beziehen, auch sehr wertschätzen, ist, dass wir jede Woche ein Rezept dazu schicken.
3: Helena und Valentin haben auf dem Köhlingshof nach ihrer Zeit in Berlin einen Ort gefunden, an dem sie ihre Vorstellung von Landwirtschaft umsetzen können. Hier zeigen sie, dass ihr Konzept funktioniert.
4: Und auch in So tickt NRW geht es heute um das Thema Landwirtschaft. In unserer kleinen Lokalzeitreihe zum 80. Geburtstag unseres Bundeslands erzählen wir die Geschichten von besonderen Menschen aus NRW. Jan Große-Kleimann aus Steinfurt ist Landwirt aus Leidenschaft. Ihm liegt besonders die Gesundheit seiner Ackerböden am Herzen. Denn auch wenn da alles stimmt, passt am Ende der Ertrag. Deshalb ist für ihn die Erntezeit, so wie jetzt gerade, immer besonders spannend.
5: Die Ernte ist natürlich die Spitze, der Höhepunkt des Jahres. Ja, geht mir das Herz auf, ne? Selbstverständlich, ist so. Man steckt das ganze Jahr die Mühen rein, den Boden möglichst gut zu behandeln, aufzubauen, ne? Egal wie die Bedingungen drumherum sind. Aber das ist mir eine Riesenfreude, das jetzt mitzuerleben, ne?

0: Jan Große Kleimann will heute dreschen. Weizen.
1: Was machst du da gerade?
2: Genau, ich messe jetzt einmal die Feuchtigkeit vom Weizen, damit ich sicherstellen kann, wenn wir gleich den Mähdrescher bestellen, dass es auch trocken genug ist.
0: Und es ist trocken genug, 12,4% Kornfeuchte.
2: Den können wir auf jeden Fall dreschen.
0: Der Lohnunternehmer mit dem Mähdrescher kommt. Und Jan ist gespannt auf den Ernteertrag. Vor allem will er einmal von oben sehen, wie sein Weizen gewachsen ist.
2: Schade, dass er zum Teil ein bisschen dünner steht. Ne? Durch unser Direktsaatsystem haben wir einfach immer auch ein bisschen mit Mäusen zu tun. Das ist ein Thema. Fruchtfolge war hier sicherlich auch nicht perfekt. Ne? Genau. Und trotzdem, glaube ich, bin ich aber schon weiter dabei, dass wir vor allem ja im Boden auch eine Veränderung sehen.
0: Jan ist sogenannter regenerativer Landwirt. Das heißt, der 32-Jährige verzichtet auf das Pflügen vor dem Aussehen. Seine Devise:
2: den Boden nicht mehr beackern und aufmachen, sondern in Ruhe lassen und gleichzeitig ihn immer bewachsen halten. Und das dafür sorgen, dass immer lebende Wurzeln im Boden sind. Das hilft enorm dabei, Humus aufzubauen. Und Humus ist für uns der Schlüssel, um auf die Wetterextreme reagieren zu können.
0: Mitten in der Ernte nimmt sich der Familienvater Zeit für eine Besuchergruppe, Schüler aus einem nahen Gymnasium. Ihnen erklärt er seinen Agroforst. 450 Apfelbäume stehen mitten im Rapsfeld.
2: Wir können in diesen Baumstreifen quasi kleine Biotope, da vorne sitzt ein kleiner Vogel gerade drin, wir haben gerade schon Schmetterlinge fliegen sehen. Wir haben einfach einen Rückzugsort wieder für die Natur geschaffen, innerhalb einer produzierenden Landschaft.
0: Die Baumreihen brechen den Wind und sie halten den Boden feucht. Das hilft bei drohenden Dürren. Zurück zur Ernte. Die ersten Tonnen Weizen aus eigenem Anbau sind aufgeladen.
2: Die Körner sehen soweit gut aus. Größtenteils einige sind schon richtig eingetrocknet und eingebrannt, weil es so trocken war die letzten Wochen jetzt und Tage.
0: Jans Weizen geht als Futterweizen an den Agrarhandel. Von einem Hektar hat er 6,5 Tonnen geerntet.
2: Das ist ein bisschen zu wenig für das, was ich mir in Zukunft vorstelle. Aber ja, für heute, für dieses Jahr jetzt, muss und kann ich damit leben.
0: Und trotzdem, die Erntezeit ist für ihn immer ein Highlight.
2: Wenn man sich das ganze Jahr Mühe mitgibt, definitiv. Ne? Und das macht einfach immer erstmal Spaß.
3: Und bei mir im Studio ist jetzt Michael Gerstmann von der Landwirtschaftskammer NRW. Schön, dass Sie da sind. Wir haben jetzt zwei unterschiedliche Beispiele gesehen von sogenannter regenerativer Landwirtschaft. Können Sie uns noch mal kurz erklären, wo da der Unterschied ist zur konventionellen Landwirtschaft, die man ja kennt, oder auch zur ökologischen Landwirtschaft?
4: Also grundsätzlich versteht man unter der regenerativen Landwirtschaft ein relativ breit gefächertes Programm. Aber wir haben es ja gerade auch an den beiden Betrieben gesehen. Die wichtigsten Faktoren sind einfach, dass der Boden in Ruhe gelassen wird. Also ich bearbeite nicht mehr den Boden. Ich versuche möglichst viel Zwischenfrüchte einzubauen, um immer, wenn der Boden nicht bewachsen ist, trotzdem das Sonnenlicht zu nutzen.

0: über die Zwischenfrüchte und versuche halt den chemischen Pflanzenschutz so weit wie möglich zu reduzieren.
1: Also Kompost statt synthetischem Dünger, das ist auch das, was wir gesehen haben, kein Pflügen. Und damit soll der Boden dann langfristig fruchtbarer sein?
0: Also genau, ja, das ist das Ziel davon. Gerade durch die Zwischenfrüchte kann ich sehr viel Energie in den Boden bringen, weil ich das Sonnenlicht umsetzen kann und somit das Bodenleben füttern und das Boden, die Mikroorganismen und auch den Regenwurmbesatz zum Beispiel fördern und dadurch die Böden wirklich aufbauen.
1: Ist aber jetzt keine ganz neue Erkenntnis, oder?
0: Nein, die Prinzipien gibt es eigentlich schon sehr lange, sind sehr lange bekannt, wird international auch als Direktsaat eigentlich sehr viel gemacht. Ja. Und hier in Deutschland kommt es jetzt immer mehr auch durch die immer stärker werdenden Wetterextreme, die
1: wir haben. Das heißt, das ist das, wo es in Zukunft dann hingehen soll oder wird?
0: Es wird in die Richtung gehen. Viele Betriebe, die sich mit dem Thema beschäftigen, merken jetzt schon, dass ihre Flächen die Wetterextreme deutlich besser abpuffern können. Flächen, die so bewirtschaftet werden können, Starkregen deutlich besser aufnehmen und auch längere Trockenperioden deutlich besser überstehen als konventionell bewirtschaftete Flächen.
1: Das, was in dem ersten Film so ganz kurz angesprochen wurde, schmeckt wie früher bei den Großeltern. Ist das ein Punkt, der wirklich valide ist? Also schmeckt das auch besser, wenn man den Boden anders behandelt?
0: Also das wird oft gesagt. Man muss immer ein bisschen schauen, wo kommt es wirklich her. Ich habe es jetzt so nicht gemerkt. Natürlich, wenn man jetzt aus der totalen Massenproduktion günstig hergestellt Tomaten nimmt zum Beispiel und kauft im Vergleich besser produzierte Tomaten, merke ich da einen Geschmacksunterschied. Das ist jetzt aber nicht nur darauf zurückzuführen.
1: Nicht nur auf den Boden dann am Ende des Tages. Ist das was nur für kleinere Betriebe oder ist das wirklich auch was, was für große Betriebe tatsächlich ein wirtschaftlich passendes Konzept sein könnte?
0: Es ist auf jeden Fall auch was für große Betriebe. Viele große Betriebe bei uns in der Beratungsregion setzen das auch schon um, diese Prinzipien der regenerativen Landwirtschaft. Mit meistens gutem Erfolg. Ab und zu gibt es mal Rückschläge, aber dadurch lernen wir immer weiter und entwickeln uns da weiter in die Richtung.
1: Ein Teil, haben wir eben auch gesehen, ist Tierwohl. Also ich glaube, jeder würde sofort dabei sein zu sagen, ich esse lieber ein fröhliches Tier als ein gequältes. Aber wir haben vom Vorsitzenden des Landwirtschaftlichen Kreisverbands, Herr von Bielefeld, vor gar nicht allzu langer Zeit gehört, dass es den Tierhaltern, den Schweinebauern sehr, sehr schlecht geht. Wie passt das zusammen?
0: Wir reden ja immer von Kreislaufwirtschaft in allen Bereichen und die richtige Kreislaufwirtschaft ist Ackerbau mit Tierhaltung. Die Tiere verwerten das, was auf dem Acker wächst, auch die Sachen, die durch die Menschen nicht verwertet werden können. Und wir können mit den Ausscheidungen der Tiere die Pflanzen, die wachsen, dann wieder düngen und somit eine Kreislaufwirtschaft herstellen. Mhm. Deswegen gehört eigentlich zu einer guten Landwirtschaft auch immer die Tierhaltung dazu.
1: Mhm. Und dann auch in der tierwohlfreundlichen Form.
0: Eigentlich gibt es ja gar nichts richtig anderes.
1: Sagen Sie. Gut, da gibt es, glaube ich, unterschiedliche Meinungen. Aber ganz herzlichen Dank, dass Sie zu Gast bei uns im Studio sind. Ich wünsche Ihnen jetzt schon ein schönes Wochenende. Danke für Ihre Zeit.
0: Danke auch.
1: Wir feiern ja den Geburtstag unseres Bundeslands schon die ganze Woche. Jetzt am Sonntag wird Nordrhein-Westfalen dann genau 80 Jahre alt. Die britische Militärregierung hat NRW 1946 gegründet. Die Doku Acht Leben, ein Fest erzählt 80 Jahre NRW-Geschichte aus der Sicht von 8 außergewöhnlichen Menschen, die alle in den Gründerjahren NRWs geboren wurden. Seit heute ist der Film in der Mediathek zu sehen, in genau einer Woche dann auch bei uns im WDR-Fernsehen. Der bekannte Schlagersänger Peter Orloff ist einer der Menschen. Er kommt aus Lemgo.
2: Peter Orloffs deutsche Mutter ist eine Übersetzerin. Sein Vater russischer Offizier. Der leitet den berühmten Schwarzmeer-Kosakenchor. Mit 15 hat Peter seinen ersten Auftritt dort. Und er wird Schlagerstar. Mit eigenen Songs und als Songwriter für andere. Das Ergebnis? 12 goldene Schallplatten. Platin, einmal Diamant. Hunderte Auftritte. Ach ja, und er wird 2019 Dritter im Dschungelcamp. Aufgewachsen ist er in Lemgo im Lipperland. Heute sind die Lemgoer stolz auf ihren berühmten Peter, den Schlagerstar, der die Menschen so gut zusammenbringen kann.
3: So. Okay.
4: So.
3: Wie alt?
4: 24.
3: Ja, habt euch gut gehalten. Ja, danke. Nach Lemgo kommt man immer gerne zurück.
4: Unser Lemgo, ne?
2: Gestartet ist Peter in dieser Kirche. Hier wurde er getauft und hier kommen seine Fans zusammen. Alle fiebern dem Konzert seines berühmten Schwarzmeer-Kosakenchors entgegen. Nach 68 Jahren soll Schluss sein.

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1: Nicht nur 80 Jahre NRW haben wir diese Woche ausgiebig gefeiert. Es war insgesamt viel los in dieser Lokalzeitwoche. Und wir erinnern uns am Freitag ja immer gern nochmal zurück an Bilder, die uns besonders in Erinnerung geblieben sind. Vielleicht ist ja auch Ihre Lieblingsgeschichte dabei in unseren Bildern der Woche.

0: Und da ist er drin. Ein Bild der Woche ist ja immer auch unser Zuschauerfoto und das kommt heute von Dr. Ralf Rehrmann aus Paderborn. Er hat für uns die blühende Heide auf einer Radtour durch den Truppenübungsplatz Senne fotografiert. Die Heide blühen zu sehen ist gar nicht mehr lange möglich, denn ab Montag schon sind die Straßen durch den Truppenübungsplatz wegen des Militärbetriebs bis Anfang Oktober für die Öffentlichkeit gesperrt. Und auch in den vergangenen Wochen war der Zugang ja lange verboten, da aber wegen der Waldbrandgefahr. Umso mehr freuen wir uns über dieses schöne Foto. Ganz herzlichen Dank dafür. Ja, fehlt nur noch der Blick auf die Wetteraussichten und der kommt jetzt. In der Nacht ist es wechselnd bewölkt mit einzelnen Schauern oder Gewittern, zum Teil auch länger anhalten und punktuell kräftig. In den trockenen Abschnitten lockern die Wolken auch mal auf bei 13 bis 11 Grad. Morgen Vormittag scheint die Sonne, es sind aber auch mal lockere, mal kompakte Wolken am Himmel unterwegs, die auch einzelne Schauer oder Gewitter im Gepäck haben können. Und so ähnlich gestaltet sich dann auch der Nachmittag. Die Temperaturen liegen dabei auf einem relativ kühlen Niveau mit maximal 17 Grad auf den Höhen des Eggegebirges und bis 19 am Mittellandkanal. In Schauer- und Gewitternähe sind starke Böen möglich. So geht's dann weiter. Sonntag erst Nebelfelder, später Sonne und Quellwolken und weitgehend trocken bei bis zu 19 Grad. Montag nach lokalem Frühnebel sonnig oder leicht bewölkt bei Nachmittagswerten von 22 Grad. Und Dienstag dünne Wolken und überwiegend sonnig und trocken bei wieder wärmeren 25 Grad. Danach geht's dann wieder wechselhaft und wolkenreich weiter. Immer wieder sind Schauer oder Gewitter unterwegs und die Temperaturen gehen dann auch wieder etwas zurück. Bei uns geht es heute nach der Tagesschau weiter mit Sport im Westen live und der Reit-WM in Aachen. Denn heute Abend steht im Springreiten das Finale im Nationenpreis an. Allen Sportbegeisterten viel Spaß beim Schauen. Allen anderen und Ihnen allen ein schönes Wochenende. Und ab Montag ist meine Kollegin Nina Mogger dann wieder für Sie da. Bis bald.
1: In Siegen-Wittgenstein ist Trinkwasser knapp und jetzt muss konsequent gespart werden. Das hier wird ab Montag nicht mehr erlaubt sein, auch wenn es immer wieder geregnet hat die letzten Tage, teilweise kräftig. Die Talsperren sind einfach zu leer.
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1: Ja, schönen guten Abend. Es hatte sich angedeutet, erst die Empfehlung, kein Trinkwasser mehr zu verschwenden, weil die Pegel von Obernau und Breitenbachtalsperre einfach zu niedrig sind. Ja, und jetzt ist es amtlich. Der Kreis Siegen-Wittgenstein schränkt die Trinkwassernutzung mit Wochenbeginn drastisch ein, auch wenn es noch mal richtig heiß und trocken werden sollte. Die Gärten, die müssen von jetzt an alleine klarkommen.
3: Eine letzte Kanne aus dem Hahn. Noch ist das möglich. Wegen der Witterung der vergangenen Wochen war Dieter Bruch aus Näpfen fast jeden Tag so unterwegs, um seine Blumen zu retten. Ab kommenden Montag ist das in ganz Siegen-Wittgenstein untersagt. Er findet das richtig.
4: Meines Erachtens kommt diese Anwendung viel zu spät. Die hätte ruhig 4 Wochen oder 8 Wochen früher kommen können, aufgrund der Trockenheit, die wir ja hatten. Also ich bin auf jeden Fall dafür. Man sollte wirklich dann die Friedhöfe oder sowas außen vor lassen. Aber alles andere, denke ich mal, ist okay.
3: Die Verbote betreffen nicht nur das Bewässern von Gärten mit Trinkwasser, sondern auch das Füllen von Pools und Planschbecken sowie das Säubern von Fahrzeugen, Terrassen und anderen Flächen mit Hochdruckreinigern. Ausnahmen sind in der Tat zum Beispiel die Pflege von Gräbern oder das Gießen von Gemüsegärten. Grund für die drastischen Maßnahmen ist der niedrige Füllstand der Talsperren. In Siegen-Wittgenstein liegt der nur noch bei rund 50%. Auch ein Resultat der Trockenheit der Vorjahre. Darum war für die Kreisverwaltung jetzt der richtige Zeitpunkt zu handeln.
5: Denn bisher haben wir ja Appelle nach außen gegeben, man möge sparen. Ab jetzt arbeiten wir mit Verboten, das heißt also starke Einschränkungen der jeglichen Freiheit des Einzelnen. Und dafür braucht es eine sehr konkrete Gefahrenbenennung. Das kann man nicht einfach mal so machen. Und diese Gefahr ist jetzt sehr konkret benennbar, indem wir also das Tiefenwasser, aus dem wir sonst aus den Talsperren das Trinkwasser gewinnen, Anfang Oktober wahrscheinlich zu Ende gehen wird. Das ist also ein sehr, sehr konkreter Gefahrenpunkt, den wir benennen können, um überhaupt Rechtssicherheit für ein solches Verbot zu erreichen.
3: Kontrolliert werden die Verbote von den Ordnungsämtern der Kommunen. Hannes Giesler ist Bürgermeister der Gemeinde Wilnsdorf und will es mit der Überwachung nicht übertreiben.
6: Also wir werden natürlich jetzt nicht anfangen, irgendwo in die Hinterhöfe reinzumarschieren und da jeden Einzelnen irgendwo zu kontrollieren. Da muss man die Kirche auch im Dorf lassen. Aber natürlich werden unsere Ordnungsbeamten mit offenem Auge durch die Gemeinde gehen und da, wo es offensichtliche Verstöße gibt, die Menschen auch mal daraufhin ansprechen.
3: Für Dieter Bruch ist das alles kein Problem. Nur seine Blumen werden darauf in den nächsten Wochen verzichten müssen.
1: Ja, und vom Wasser zum Feuer, Déjà-vu im Kreis Soest. Da haben wir gerade die Brandserie von Rüthen hinter uns. Die mutmaßlichen Feuerteufel sind gefasst. Ja, und schon wieder ein brennender Strohballen, diesmal zwischen Lippstadt und Erwitte gestern Abend. Direkt daneben rund 200 weitere Ballen. Aber eine Polizeistreife hat hier auf jeden Fall Schlimmeres verhindert.
7: Hier auf dem Feld zwischen Lippstadt-Bögenförde und Erwitte-Bad Westernkotten sieht man letzte Reste von dem verbrannten Strohballen. Die Polizeibeamten handelten sofort, griffen zum Feuerlöscher und verhinderten so einen größeren Brand, bevor die Feuerwehr eintraf. Weil es in der Region zuletzt mehrfach brannte, sorgte der Vorfall für Unruhe, weiß auch Daniel Grossert von der Polizei Soest.
8: Wir können natürlich verstehen, dass Bürgerinnen und Bürger und vielleicht auch gerade Landwirte aktuell da ein bisschen verunsichert sind, weil es in den letzten Wochen mehrere Fälle gab. Aber ich kann Ihnen sagen, die Polizei ermittelt mit Hochdruck jetzt auch in diesem Fall, um da die mutmaßlichen Täter zu fassen.
7: In den letzten Wochen hatte im Kreis Soest eine ganze Serie von Bränden für viel Wirbel gesorgt. Immer wieder brannten Felder, Strohballen und sogar Scheunen. Die Polizei konnte schließlich drei Tatverdächtige festnehmen. Zwei von ihnen waren nach WDR-Informationen bei der Feuerwehr. Ihnen werden mindestens 17 Taten zur Last gelegt.
8: Also, dass die mutmaßlichen Täter aus Rüthen verantwortlich sein könnten für diese Brände, können wir nahezu ausschließen, weil sie sich noch in Untersuchungshaft befinden. Aktuell liegen uns leider noch keine Hinweise auf mögliche Täter vor, sodass wir jetzt nicht sagen können, ob es sich da um Nachahmer handelt. Wir hoffen natürlich nicht, dass da jemand auf die Idee kommt, auch weitere Brände legen zu wollen. Es ist aber so, zu dieser Jahreszeit kommt es leider immer mal wieder vor, dass solche Strohballen angezündet werden.
7: Die Kriminalpolizei ermittelt deshalb auch in dem Fall wegen Brandstiftung und sucht nach Zeugen.
1: Und gar nicht weit weg brennt im sprichwörtlichen Sinne auch die Hütte in Lippstadt-Lipperode. Da gibt es natürlich einen Schützenverein wie in jedem Dorf und natürlich auch eine Schützenhalle. Die steht da schon fast 120 Jahre. Aber es brodelt unter den Schützenbrüdern. Die sind total sauer und entsetzt. Sie dürfen in der Halle nicht mehr feiern.
9: Denn um die Nutzung der Schützenhalle gibt es schon seit Jahren Streit. Für eine Anwohnerfamilie ist es zu laut dort. Das Oberverwaltungsgericht hat nun in zweiter Instanz den Anwohnern Recht gegeben. Während des Rechtsstreits kam nämlich heraus, dass für die Halle aus dem Jahr 1908 keine Baugenehmigung zu finden ist. Das war für das Gericht maßgeblich und untersagte somit die Feiern. Die Stadt Lippstadt wird die Nutzung der Halle jetzt verbieten müssen.
1: Ja, und eine erste Feier wurde schon abgesagt. Die Stimmung ist im Keller. Übrigens empfehle ich wdr.de, da können Sie noch mal nachlesen, warum die Schützen nicht aufgeben wollen und auch weiter kämpfen. Ja, nicht aufgeben wollen, das passt auch zum Thema Nationalpark in Siegen-Wittgenstein. Nein oder doch ja? Eigentlich ja vom Tisch gibt es seit März nach einem Kreistagsentscheid doch wieder Überlegungen, es anzugehen. Wir reden über eine Fläche am Rothaarsteig, am Rothaarkamm besser gesagt, zwischen Hilchenbach-Lützel und Netphen-Heinchen. Die Bürgerinnen und Bürger sind auch bei dem Prozess mitgenommen worden, konnten Fragen stellen und dazu sitzen Vertreter aus den unterschiedlichsten Bereichen in Workshops. Trotzdem gehen die Stimmen weit auseinander und Anne Wilmes hat sie sich angehört.
10: Wir stehen alle unter Stress.
11: Mit dieser Schutzzone, die wir bekommen, können wir Regionalentwicklung betreiben.
12: Wozu überhaupt? Warum brauchen wir den Nationalpark?
13: Wichtig wäre für den weiteren Prozess, dass wir uns vor allen Dingen an der Sache entlang hangeln.
14: Wir schauen erstmal, um welche Fläche es überhaupt gehen würde. Die interaktive Karte, die der Kreis online geschaltet hat, gibt einen Überblick. Hier erkennt man, rot eingefärbt, es ist ein länglicher Streifen, der im Norden an Heinsberg im Kreis Olpe grenzt und im Süden an Hessen. Auf den ersten Blick ist das vor allem Wald. Aber es gibt noch mehr.
11: Wir haben hier auf dem Rothaarkamm Quellgebiete und Moorgebiete, die in ihrem Zusammenhang Alleinstellungsmerkmal eines Nationalparks würden.
14: Ralf Kubosch vertritt die Arbeitsgemeinschaft pro Nationalpark Roter Kamm und er erklärt, dass diese Feucht- und Moorgebiete rund um die Siegfälle einen wichtigen Lebensraum bilden für die Artenvielfalt in der Region und dass das Land mit sogenannten Wildnisentwicklungsgebieten sowieso Schutzzonen einrichtet.
15: Es wird aber in einem Nationalpark anders geplant. Da werden auch Wildniszonen sein. Diese Wildniszonen, die werden die Kernzonen eines Nationalparks sein. Und es wird Zonen geben, in denen Kulturlandschaft bewahrt werden wird. Und es wird natürlich Bereiche geben, die auch von Wegen erschlossen sind und wo der Mensch auch nach wie vor weiter sich erholen kann, Natur erleben kann.
14: Der Schwerpunkt der wirtschaftlichen Interessen liegt dabei auf anderen Wegen. Christian Kocherscheid ist als Unternehmer und als Vorsitzender des Arbeitgeberverbands davon überzeugt, dass mit dem Nationalpark auch die geplante neue Bundesstraße zwischen Kreuztal und Erntebrück, die Route 57, endgültig scheitern würde.
16: Es wird argumentiert, die Straßenanbindung wäre nicht betroffen. Ich meine, jeder, der praktischen Verstand hat, weiß, dass das eigentlich nicht stimmen kann. Und dann ist, wenn man aus Wittgenstein kommt, das Thema Straßen- und Verkehrsanbindung ein obergroßes Thema, das uns hier existenziell betrifft. Das haben wir in der Vergangenheit überspielen können. Aber man kann sich da nicht darauf verlassen, dass das auf die Ewigkeit so hält.
14: Im Kreishaus ist sich SPD-Landrat Andreas Müller dieser Interessenskollision bewusst. Er sagt, wenn eine Nationalparkplanung starten würde, könnte die Planung einer neuen Bundesstraße mit einfließen. Die Straße könnte aus dem Gebiet des Nationalparks quasi ausgeklammert werden. Genauso will er viele andere Ängste rund um den Nationalpark entkräften.
17: Zum Beispiel alle Reglements, alle Geh- und Verbote für einen Nationalpark enden an dessen Grenze. Ich verstehe, dass man als Nachbar, als Eigentümer oder Landwirt nebenan sagt, oh Gott, was kommt denn da auf mich zu? Aber mir ist wichtig, dass die Frage sachlich aufbearbeitet wurde.
14: Apropos Landwirte. Auch sie positionieren sich, und zwar gegen einen Nationalpark. Dabei ist es in erster Linie ein Gefühl, das vor allem Landwirt Henner Brach vom Landwirtschaftlichen Kreisverband umtreibt.
18: Wozu überhaupt? Warum brauchen wir den Nationalpark? Denn die Forstfläche, die jetzt dafür vorgesehen ist, die wird betreut vom regionalen Forstamt, also von Menschen, die vor Ort sind, die das gelernt haben. Und zu glauben, dass der Staat der bessere Naturschützer ist, das ist ein völlig abwegiger Gedanke. Im Gegenteil. Das, was wir hier an Natur haben, das haben Generationen von Land- und Forstwirten geschaffen. Und die werden das auch weiterhin pflegen und erhalten, wenn man nicht ständig versucht, sie zu bevormunden.
14: Also lieber weniger Regeln oder doch ein klares Konzept unter dem Dach eines Nationalparks? Eine gute Basis dafür sehen Naturschützer in jedem Fall. Ob der Roter Kamm aber wirklich Nationalpark wird, entscheidet sich spätestens im November. Dann stimmt der Kreistag darüber ab.
1: Und es wird wichtig sein, eben diese vielen Stimmen zu hören und dann für die Entscheidung abzuwägen. Es ist auf jeden Fall ein sehr, sehr spannender Prozess. Auf Augenhöhe sein, trotz Lähmung gehen können. Für Christopher Denz ist das ein Wunder. Der Mann aus Arnsberg-Mischede, der kann seit etwa 12 Jahren wegen einer Krankheit seine Beine nicht mehr bewegen. Aber jetzt ist plötzlich so viel mehr möglich mit dem Exoskelett. Das ist sein Wundergerät. Es hat sein Leben verändert. Plötzlich geht im wahrsten Sinne des Wortes viel mehr, als nur mit dem Rollstuhl mobil zu sein.
19: Es gibt Hilfsmittel wie den Rollstuhl, die erleichtern vieles. Dieses Hilfsmittel, aber dieses Exoskelett, das Christopher Denz jetzt seit 6 Wochen nutzt, das kann mehr.
20: Ich kann mit dem Exoskelett am Alltag, sei es in der Wohnung, sei es zum Bäcker, das alles mit dem Exoskelett machen.
19: Und das macht ihn glücklich und seine Familie. Leonard kannte seinen Vater bisher nur sitzend. Und dann stand er das erste Mal auf und ging. Wie war dieser Moment für den 9-Jährigen?
21: Ich war richtig beeindruckt.
20: Warum?
21: Weil ich finde das so toll, dass Papa wieder laufen kann.
20: Was ist das für ein Gefühl, wenn Sie sagen, solche Reaktionen mitbekommen?
22: Ja, ist Wahnsinn.
20: geht einem nahe, tut aber auch gut. Tut richtig gut. Und da lohnt sich das Kämpfen. Ja.
19: Und kämpfen muss der 37-Jährige, seit vor Jahren ein Gendefekt seine Krankheit ausbrechen ließ. Seit 2014 wirkt sie sich ähnlich massiv wie eine Querschnittlähmung aus. Mit dem Exoskelett aber hat sich vieles zum Positiven verändert, auch für seine Ehefrau Cindy.
0: Ja, das ist ein anderes Gefühl. Also ich habe ihn ja stehend kennengelernt, stehend geheiratet und dann ist die Krankheit ausgebrochen und ihn jetzt wieder stehen und ja, auf Augenhöhe zu haben, ihn mal zu umarmen, das ist natürlich ein ganz anderes Gefühl, als ja, immer nur im Rollstuhl, immer nur nach unten beugen zu müssen.
19: Hartes Training war nötig, um jetzt so gut mit dem Exoskelett unterwegs zu sein, auch in seinem Heimatdorf, wo die Wege ziemlich steil sind. Schultern und Oberkörper müssen hart arbeiten. Christopher Denz muss aufpassen, dass er nicht nach vorn fällt. Aber wichtig ist ihm:
2: Wenn ich das System bekomme, muss es überall funktionieren. Und dann muss ich es auch zu Hause im Dorf haben.
19: Ein Gang durchs Dorf, in ein Café. Vor Wochen wäre das so nicht möglich gewesen. Oder einkaufen.
22: So ein Griff oben ins Regal. Auch neu?
2: Komplett neu. Aus dem Rollstuhl immer. Weiß man nicht, was man sieht oder was man sich greift. Im Stehen, ein Blick, ein Griff.
19: 4 Monate trainierte der Arnsberger mit Physiotherapeuten das Stehen, Gehen und Treppensteigen mit dem Exoskelett. Sein Therapeut ist total beeindruckt von der hohen Motivation.
23: Seine starke Präsenz, dass er auch den Willen hat, das zu machen. Den Willen hat, nach so langer Zeit auch wieder das Gehen zu erlernen mit dem System.
19: Aber genau das hat das Leben von Christopher Denz so verändert.
2: Wieder auf den eigenen Beinen stehen. Mithilfe, aber auf den eigenen Beinen.
1: Aus der Nähe von Stuttgart ist Kevin Schultes zugeschaltet. Jetzt von der Fördergemeinschaft der Querschnittsgelähmten in Deutschland. Ist das, was wir gesehen haben, dieses Exoskelett für jeden Gelähmten möglich?
24: Nein, das ist sicher nicht. Es braucht gewisse Voraussetzungen, man braucht die Kraft, man braucht eine Körperstabilität, damit sowas auch genutzt werden kann. Und vor allen Dingen braucht man eine hohe Motivation. Ich glaube, wir haben das ja gerade an dem Beispiel vom Herrn Denz gesehen. Der ist sehr motiviert, er hat die Kraft, er hat auch das Umfeld mit Therapeuten, die das ermöglichen. Das braucht es natürlich und deswegen ist das kein Hilfsmittel für alle. Und es ist auch die Frage, inwiefern man das wirklich auch langfristig einsetzen möchte dann.
1: Aber erstmal können wir festhalten, zu stehen, wieder diese Perspektive zu haben. Das ist auf jeden Fall klasse. Hat es auch eine andere Auswirkung, zum Beispiel auf die Organe, wenn die irgendwie, ja, jetzt nicht irgendwie im Sitzen die ganze Zeit eingequetscht werden?
24: Ja. Auch das hat man ja in dem Film sehr schön gesehen. Also es weckt ja viele Emotionen. Es hat sicherlich psychologische Aspekte, dass man sich wieder auf Augenhöhe begegnen kann. Aber wir wissen auch mittlerweile, dass es auch tatsächlich auch Körperfunktionen unterstützt. Das Sitzen, das Einklemmen sozusagen auch des Unterbauches führt eben häufig dazu, dass dann eben auch Darm und Blase, die ja eh durch eine Querschnittlähmung zum Beispiel in Mitleidenschaft gezogen sind, dann eben auch ihre Funktion nicht so gut erfüllen können. Und jede Bewegung, jedes Stehen, die Schwerkraft natürlich, die hilft da. Es gibt auch erste, Indikatoren dafür, dass das zum Beispiel auch dieses aktive Bewegen dann auch eine Osteoporose entgegenwirkt. Also von daher gibt es sicherlich eine Vielzahl von Vorteilen, die man durch das Stehen hat. Aber ich glaube, man hat gesehen, der psychologische Aspekt steht da sicherlich im Vordergrund. Mhm. Denn im Alltag ist die Frage, wie weit man damit kommen wird, ob das geeignet ist, um ins Auto einzusteigen. Da sehe ich doch dem System im Augenblick noch Grenzen gesetzt.
1: Ja, also ein bisschen Skepsis klingt auch mit durch. Vor allen Dingen müssen wir sagen, das ist irre teuer. Wir sprechen über mehrere 10.000 Euro. Wer bezahlt das denn überhaupt?
24: Das ist richtig. Die Systeme sind sehr teuer. Es ist natürlich auch eine Menge Technologie, die dahinter steckt. Und deswegen muss man da verantwortungsvoll mit umgehen. Also auch als Verband sagen wir, man muss sehr gut überlegen, ob man das auch als Hilfsmittel langfristig nutzen wird. Es hat eben vielleicht so ein bisschen den Hintergrund, man muss es irgendwie in den Alltag überführen. Also das ist ja dem Herrn Dentz schon gelungen und er scheint ja auch sehr motiviert, das im Alltag zu nutzen. Das ist in meinen Augen eine gute Voraussetzung, dass es auch langfristig genutzt wird. Als reines Therapiegerät, wo dann vielleicht irgendwie die Motivation nachlässt, ist es sicherlich zu teuer, denn es wird ja aus einer Gesamtumlage bezahlt. Es kann von den Krankenkassen bezahlt werden, oder einzelne Geräte haben mittlerweile eine Hilfsmittelnummer. Aber wie ich schon sagte, man muss da sicherlich verantwortungsvoll mit umgehen, denn ein Exoskelett kostet so viel wie 10 genau angepasste Aktivrollstühle. Auch da ist die Versorgung ja nicht immer optimal.
1: Also
24: ja.
1: Genau hinschauen und schauen. Auf jeden Fall nehmen wir das erstmal mit. Und ich sage danke fürs Interview. Tschüss.
24: Sehr gerne. Vielen Dank auch.
1: Und das Interview haben wir vor der Sendung aufgezeichnet. Ja, dieses Technikwunder für Christopher Dentz mit seinem Exoskelett ist mehr als sehenswert und passt genau in diese Rubrik hier. Also schauen wir nochmal zurück auf die Bilder der Woche. Den beeindruckenden Skywalk in Villingen, das coole Klimafirmenhaus in Siegen und das sprießende Grün. Die Natur erholt sich.
3: Also teilweise gibt es schon Stellen, die durch Trockenschäden komplett abgestorben sind. Aber wenn da einzelne Blätter noch grün sind, dann kann sich das auch recht schnell wieder regenerieren.
4: Die Zellen auf die Speicherkapazität des Gebäudes, das ist der gleiche Effekt wie bei einer Kirche oder einer Burg. Die ist im Sommer immer kühl und im Winter immer warm. Und diesen Effekt nutzen wir und haben ihn sozusagen hier ja, in Reinkultur umgesetzt.

0: Ist das dann für jeden was hier?
1: Wenn man keine Höhenangst hat, dann ja. Aber ich finde auch so, die Höhenangst kann man eigentlich gut überwinden.
2: Beeindruckend. Musst du auch sehen, die vielen Heldinnen und Helden, die unser Land zu dem machen, was es seit 80 Jahren ist. So tickt NRW. Zum runden Geburtstag waren wir ja rund um die Uhr überall unterwegs, um diese vielen Menschen zu treffen und bei ihrer Arbeit zu begleiten. Und dazu gehören auch Lohnunternehmer, die mit ihren großen Erntemaschinen anrücken, um das Korn vom Feld zu holen. Wie Jan Große Kleimann mit seinem Giganten.
3: Die Ernte ist natürlich die Spitze, der Höhepunkt des Jahres. Ja, geht mir das Herz auf, ne? Selbstverständlich, ist so. Man steckt das ganze Jahr die Mühen rein, den Boden möglichst gut zu behandeln, aufzubauen, ne? Egal wie die Bedingungen drumherum sind. Aber das ist mir eine Riesenfreude, das jetzt mitzuerleben, ne?

0: Jan Große Kleimann will heute dreschen. Weizen.
1: Was machst du da gerade?
2: Genau, ich messe jetzt einmal die Feuchtigkeit vom Weizen, damit ich sicherstellen kann, wenn wir gleich den Mähdrescher bestellen, dass es auch trocken genug ist.
0: Und es ist trocken genug, 12,4% Kornfeuchte.
2: Den können wir auf jeden Fall dreschen.
0: Der Lohnunternehmer mit dem Mähdrescher kommt. Und Jan ist gespannt auf den Ernteertrag. Vor allem will er einmal von oben sehen, wie sein Weizen gewachsen ist.
2: Schade, dass er zum Teil ein bisschen dünner steht. Ne? Durch unser Direktsaatsystem haben wir einfach immer auch ein bisschen mit Mäusen zu tun. Das ist ein Thema. Fruchtfolge war hier sicherlich auch nicht perfekt. Ne? Genau. Und trotzdem, glaube ich, bin ich aber schon weiter dabei, dass wir vor allem ja im Boden auch eine Veränderung sehen.
0: Jan ist sogenannter regenerativer Landwirt. Das heißt, der 32-Jährige verzichtet auf das Pflügen vor dem Aussehen. Seine Devise:
2: den Boden nicht mehr beackern und aufmachen, sondern in Ruhe lassen und gleichzeitig ihn immer bewachsen halten. Und das dafür sorgen, dass immer lebende Wurzeln im Boden sind. Das hilft enorm dabei, Humus aufzubauen. Und Humus ist für uns der Schlüssel, um auf die Wetterextreme reagieren zu können.
0: Mitten in der Ernte nimmt sich der Familienvater Zeit für eine Besuchergruppe, Schüler aus einem nahen Gymnasium. Ihnen erklärt er seinen Agroforst. 450 Apfelbäume stehen mitten im Rapsfeld.
2: Wir können in diesen Baumstreifen quasi kleine Biotope, da vorne sitzt ein kleiner Vogel gerade drin, wir haben gerade schon Schmetterlinge fliegen sehen. Wir haben einfach einen Rückzugsort wieder für die Natur geschaffen, innerhalb einer produzierenden Landschaft.
0: Die Baumreihen brechen den Wind und sie halten den Boden feucht. Das hilft bei drohenden Dürren. Zurück zur Ernte. Die ersten Tonnen Weizen aus eigenem Anbau sind aufgeladen.
2: Die Körner sehen soweit gut aus. Größtenteils einige sind schon richtig eingetrocknet und eingebrannt, weil es so trocken war die letzten Wochen jetzt und Tage.
0: Jans Weizen geht als Futterweizen an den Agrarhandel. Von einem Hektar hat er 6,5 Tonnen geerntet.
2: Das ist ein bisschen zu wenig für das, was ich mir auch in Zukunft vorstelle. Aber ja, für heute, für dieses Jahr jetzt, muss und kann ich damit leben.
0: Und trotzdem, die Erntezeit ist für ihn immer ein Highlight.
2: Wenn man sich das ganze Jahr Mühe mitgibt, definitiv. Ne? Und das macht einfach immer erstmal Spaß.
3: Schon allein auf so einem riesen Gefährt zu sitzen, oder? So, und nach der XXL-Ernte gehen wir jetzt so ein bisschen kleiner in die Brombeeren. Wie in der Kindheit, Henkelbecher am Gürtel, zwei in den Mund, ein in den Becher für die gute Marmelade. Und in diesem Sommer gibt es auf jeden Fall reiche Ernte, denn es gibt so viele Brombeersträucher. Genau da, wo Stürme und Borkenkäfer die Bäume zu Fall gebracht haben, es diese riesen Flächen gibt. Was wir aber lieben, das gefällt den Förstern jetzt eher weniger, weil die dornigen Sträucher alles überwuchern. Aber Brombeeren, die schmecken doch so gut.
4: Brombeeren in Hülle und Fülle und das direkt vor der eigenen Terrasse. Kerstin Müller aus Altena schwebt in diesem Sommer im Beerenglück.
5: Wahnsinn, vor allen Dingen, wenn sie probieren, die sind so süß. Das ist großartig, wirklich. Und auch relativ für wilde Brombeeren sind die auch verhältnismäßig groß.
6: Und das, obwohl es so trocken ist, ne?
5: Das ist erstaunlich, ja.
4: Und weil es dieses Jahr so viele Brombeeren gibt, lohnt es sich, Marmelade zu kochen. Kerstin Müller mischt dafür Kulturbrombeeren aus ihrem Garten und wilde Brombeeren aus ihrem Wald.
5: Ja, die Brombeeren als solche sind ja eigentlich relativ sauer bis bitter. Und durch die jetzt süßen wilden Brombeeren gibt es natürlich so einen Pfiff. Und dass ich deutlich weniger Zucker nehme, als auf dem Rezept steht. Und natürlich der Zitronensaft. Der lässt es erstmal ein bisschen länger halten. Und ich finde, auch das gibt einen besonderen Geschmack. Also in dem Gelee-Zucker ist ja auch Zitronensäure. Aber ich finde, es geht nichts über die richtig echte Zitrone. Und je nachdem, was ich für Früchte habe, wenn es ganz süße Früchte sind, kommt auch schon mal Zitronenschale noch rein.
4: Die Brombeeren haben aber nicht nur Freunde. Sebastian Blanke vom Regionalforstamt Märkisches Sauerland nascht zwar ab und zu welche, aber für die neu gepflanzten Bäume sind die schnell wachsenden Brombeerranken oft echte Konkurrenz.
7: Wir stecken halt an jede Pflanze so einen Stab, damit wir die nachher wiederfinden können, denn die Flächen müssen auch gepflegt werden. Das heißt, die Bäume wollen irgendwie nach oben wachsen, schaffen das aber mit der Brombeere nur schwer. Und deswegen müssen die freigeschnitten werden. Und damit wir nicht unsere Bäume nachher wegschneiden mit dem Freischneider oder die runterdrücken, sind die halt entsprechend markiert.
4: Vor allem auf den Flächen, die vor 3-4 Jahren noch kahl waren, breiten sich die Brombeeren aus. In einigen Jahren, wenn es hier wieder ein Blätterdach gibt, werden sie sich von alleine zurückziehen. Bis dahin erfreuen sich nicht nur Beerensammler an ihnen.
7: Ja, die Wildschweine, die verstecken sich da gerne drin und tagsüber, wenn es warm ist oder wenn die Schatten suchen, dann liegen die da drin und oft geht man halt auch über so eine Fläche und kriegt das gar nicht mit und dann springen sie auf und rennen weg. Also super versteckt dann auch für Wildschweine.
4: In diesem Jahr gibt es so viele Brombeeren, dass man die aber auch sehr gut vom Weg aus pflücken kann. Bei Kerstin Müller ist die Marmelade inzwischen fertig gekocht.
5: Also ich bin super experimentierfreudig, probiere immer wieder was Neues aus. Also die Grundfrüchte nehme ich immer dieselben, aber ich sage mal, ich hatte schon Brombeerrotwein, Brombeervanille oder Himbeeren kannst du auch ganz toll mischen mit Kräutern zum Beispiel oder ich mache Himbeerkokos. Das ist übrigens die einzige Marmelade, die ich nicht mag von meinen Marmeladen, weil ich keinen Kokos mag. Ansonsten, ich sage immer, alles, was ich nicht verkaufe, esse ich auch selbst.
4: Wer sich selbst die Mühe nicht machen will, findet vielleicht eine fertige Alternative, wie hier in der Nähe des Flugplatzes Hegenscheid bei Iserlohn. Die Türen des Hoflädchens stehen immer offen. Hier gibt es jetzt Brombeermarmelade, ganz frisch.
3: Und wir bleiben im Märkischen Kreis, wo die Stege im Felsenmeer bei Hemer ab Donnerstag für immer gesperrt werden. Die gesamte Konstruktion ist eben in die Jahre gekommen, einfach ein Sicherheitsrisiko. Die waren für die Landesgartenschau 2010 gebaut worden, schlängeln sich so toll durch die Felsformation. Aber jetzt ist eben für immer Schluss. Die Stege dürfen so vor sich hinrotten, also ganz langsam ein Teil der Natur werden. Und ist auch Natur. Es sieht aus wie ein Himmel von Turner, ist aber original Wetter und Natur. Über Attendorn-Holzweg gestern Abend ein Traum von einem Regenbogen vor sehr dramatischem Himmel. Und mein Sohn, der meinte gestern auch, er habe, als er kam, über dem Sauerland so tolle, teils doppelte Regenbögen gesehen. Dieser hier wirklich wunderschön und deswegen sagen wir danke, Jannik Käseberg. Und dann gucken wir doch mal gemeinsam auf die Wetteraussichten. Heute Nacht kann es noch einzelne Schauer oder Gewitter geben, regional. Können die auch mal sehr kräftig sein, teilweise klart der Himmel aber auch auf bei kühlen 9 bis 13 Grad und schwachem Wind. Morgen gibt es dann den ganzen Tag über einen Wechsel von lockeren und dann wieder kompakten Wolken. Dazwischen sonnige Momente und auch einzelne Schauer oder Gewitter. Die Temperaturen eher kühl mit maximal 13 Grad auf den höchsten Bergen bis 18 Grad an der Sieg oder in der Börde. Der Wind weht schwach aus westlicher Richtung mit teils starken Böen, wenn es denn schauert oder gewittert. Der Sonntag bleibt nach Auflösung von Nebelfeldern dann aber freundlich und trocken bei 18 Grad. Montag wird es recht schön bei Nachmittagswerten von rund 21 Grad und schon 11 Stunden Sonnenschein und auch am Dienstag gibt es viel Sonne und die Temperaturen gehen rauf auf 24 Grad. Irgendwann aber ab Mitte der Woche übernimmt ein Tiefdruckgebiet und es wird wolkenreicher, nasser und wir sehen, die Werte gehen wieder runter. So, gleich nach der Tagesschau. Finale im Nationenpreis, die Reit-WM in Aachen. Absolutes Highlight. Und es wird wieder super, super spannend. Also dranbleiben hier im WDR Fernsehen. Ich sage tschüss, wünsche Ihnen ein schönes Wochenende. Und am Montag steht dann der Adrian hier. Bis dann, ciao.
8: Warum passiert das immer noch und immer wieder? Auch bei uns in der Region immer wieder und besonders zur Urlaubszeit werden Haustiere ausgesetzt oder im Tierheim abgegeben. Die platzen aus allen Nähten und erleben teils kuriose Geschichten.
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8: Bei dem Thema bin ich ja schon ziemlich empfindlich. Guten Abend um 7:30 am Freitag. Tiere sind Lebewesen und als Haustiere nun mal abhängig von ihren Menschen. Und irgendwann hat man sich ja auch mal für sie entschieden. Aber immer häufiger, in Troisdorf mittlerweile sogar fast täglich, haben die Tierheime mit ausgesetzten oder spontan vorbeigebrachten Tieren zu tun. Und einige Funde, die machen wirklich sprach- und vor allem auch ratlos.
10: Dass sie sich im Tierheim Troisdorf kaum retten können vor Kätzchen, das erleben wir heute am eigenen Leib sozusagen. Doch manche dieser Tiere haben einiges durchgemacht.
11: So sah das dann aus.
10: In einem zugeklebten Katzenklo, so erzählt Helga Berben vom Tierheim Troisdorf, habe man dieses kleine Kätzchen gefunden. Nur ein Beispiel von vielen, über die sie hier nur den Kopf schütteln. Inzwischen schauen sie morgens vorm Tierheim ganz genau, was so vor ihrer Tür steht oder liegt. Diesmal ist es nur ein leerer Transportkorb, eine

0: auch wenn sie einiges gewohnt sind hier.
1: Das Ausmaß ist auf jeden Fall größer geworden und es werden immer noch ganz viele Tiere ausgesetzt.
0: Sie glaubt, gestiegene Tierarztkosten und die finanziell angespannte Lage vieler Familien sind eine Ursache. Immerhin, die verspielte Emma wird Sonntag geholt, hat neue Besitzer gefunden. Was bleibt, ist ein Appell vom Tierheimteam. Wenn es mit dem Tier nicht klappt, persönlich kommen.
1: Wir reißen hier keinen den Kopf ab, wir sind ein Tierschutzverein. Es gibt ganz viele Möglichkeiten, da noch irgendwas zu regeln. Man muss sein Tier nicht aussetzen, wirklich nicht.
2: Genau, gut gesagt. In Bonn-Tannenbusch wird ein Bunker aus dem Zweiten Weltkrieg teils abgerissen und heute wurden auch Teile zugeschüttet. Der Bunker ist schon Mitte Juni bei Straßenbauarbeiten gefunden worden.
3: Bauarbeiter pumpen Füllmaterial in den Bunker in Tannenbusch. Er ist aus dem Zweiten Weltkrieg und asbestverseucht. Deshalb kann er nicht mehr genutzt werden. Wegen der Straßenbauarbeiten muss er teils abgerissen werden. Ganz aufgeben wollen ihn die Denkmalschützer aber nicht, sondern als Bodendenkmal unter der Straße im Erdreich erhalten. Deshalb verfüllen sie ihn mit einer speziellen Masse.
4: Das ist ein Sand-Kies-Gemisch mit einem nur geringen Anteil an Zement, also kein richtiger Beton. Das wird da flüssig reingepumpt und das härtet dann aus, sodass auf jeden Fall auch die Statik gewährleistet ist. Aber das Besondere daran ist, dass es reversibel ist. Also das heißt, man könnte später dann halt wieder hingehen und diesen Boden, ausgehärteten Boden herausholen, sodass man den Bunker wieder frei zugänglich nutzen könnte.
3: Während die Denkmalschützer sich freuen, hat Buchhändler Philipp Seehausen ein Problem. Sein Laden liegt direkt an der Baustelle. Die Straße vor seinem Laden ist deshalb seit Wochen gesperrt. Deshalb ist es aktuell schwierig, überhaupt in seinen Shop zu kommen. Trotz treuer Stammkundschaft verzeichnet er einen Umsatzrückgang von 30%.
5: Der bedeutet, dass wir unser Team verkleinern müssen. Das haben wir zum Glück vorher schon geahnt und haben uns darauf vorbereiten können. Wir verkaufen natürlich viel weniger, das heißt, wir müssen auch weniger einkaufen. Dazu kommt die Belastung durch den Schmutz. Das heißt, wir sind jede Woche dabei, den ganzen Laden zu reinigen. Das ist schon für alle eine große Arbeitsbelastung.
3: Der Buchhändler hofft, dass die Baustellenzeit bald vorbei ist. Immerhin, in einer Woche soll ein Teil der Straße vor seinem Laden wieder freigegeben werden. Bis die Bunkerbaustelle wieder zu ist, wird es aber noch länger dauern.
2: Auch spannend. Ja, die haben na klar auch gierig alles aufgesaugt. An einigen Stellen ist schon fast wieder zu viel runtergekommen bei den Unwettern vorgestern. Aber insgesamt war es zu wenig Regen jetzt diese Woche für die lange trockene und heiße Phase davor. Wenn man die Landwirte und Pflanzen fragt zumindest. Wir hören mal nach bei den heimischen Winzern im Siebengebirge. Die fangen nämlich schon in ein paar Tagen mit der Weinlese an, im August. Und wie haben die Reben in Königswinter Oberdollendorf diesen super heißen Sommer verkraftet?
6: Weinberge, pures Urlaubsgefühl und das bei uns in der Region. Richtig malerisch, oder?
7: Das hier, die verschrumpelten Beeren, das ist Sonnenbrand.
6: Sonnencreme hilft hier nicht. Die Hitze hat die Trauben von Bernd Löser ganz schön verändert, aber...
7: Für den Wein wird es nachher keine Schäden geben, weil der Sonnenbrand trocknet aus und die fallen dann von alleine ab. Und es kommen nachher nur halt die gesunden Körner quasi noch in die Presse.
6: Seine Mitarbeiter finden also weniger Trauben für den Wein. Und nicht alle Sorten halten die Trockenheit gleich gut aus.
7: Wenn es so weitergeht mit dem Klima, müssen wir auch ein bisschen dran denken an andere. Vielleicht auch mal so quasi südländische Rebsorten hier vielleicht anzupflanzen.
6: Bis dann eine Pflanze geerntet werden kann, dauert es 3 Jahre. Ein hohes Risiko also für die Winzer. Auf der anderen Seite beeinflusst das aktuelle Klima den Geschmack. Und den möchte der Chef nicht dem Zufall überlassen.
7: Ja, im Moment mache ich so eine Durchschnittsprobe von allen Traubensorten, so immer 3-4 Körner durchschnittlich.
6: Wie viel Zucker hat der Wein? Ein Vergleich mit dem Jahrgang davor.
8: Wie waren denn die Öxte-Werte eben?
7: Die waren durchschnittlich, also ich habe Müller-Thurer gemessen, durchschnittlich ganz gut, so wie letztes Jahr.
6: Ursula Adrian ist die Schwester des Winzers. Sie weiß, wie sich der Weinbau verändert hat.
8: Also ich bin mittlerweile auch schon über 60, habe schon viele Weinjahre mitgemacht. Und es war tatsächlich so, zu meiner Kinderzeit sind wir erst Traubenlesen gegangen, Anfang Oktober. Und das hat sich jetzt wirklich die ganzen letzten Jahre nach vorne geschoben.
6: Wegen des heißen Sommers starten sie in diesem Jahr mit der Ernte sogar schon Ende August.
8: Ein bisschen Regen wäre natürlich gut gewesen für die Trauben. Die Beeren sind zurzeit noch ein bisschen klein, aber sie sind total gesund. Also ich war am Samstag, war mein Vater noch zum Laubschneiden da, die letzten Arbeiten vor der Ernte. Und es sieht richtig gut aus.

0: Ob die Trauben dann die perfekte Reife haben? Bernd Blöser ist zuversichtlich. Und danach gibt's endlich die Belohnung.
1: Das Schöne ist, dass man da so seine ganze Arbeit nachher im Glas Wein wieder sieht, was man das ganze Jahr geleistet hat.
0: Schon Anfang September könnte es hier den ersten Federweißen geben.
2: Bernd Blöser ist bei uns von der Rebe zum Rundfunk heute Abend. Trauben auch direkt mitgebracht. Wie sehr freuen Sie sich auf den ersten Probierschluck in diesem Jahr?
1: Ich freue mich sehr auf den ersten Probierschluck dieses Jahr, weil es auch ein besonderer Jahrgang ist. Trotz des Wetters und trotz des heißen Sommers freuen wir uns trotzdem. Sagen wir so, es sieht alles gesund im Weinberg aus, bis auf was wir eben im Beitrag gesehen haben, bis auf den Sonnenbrand. Das ist aber nur ein kleiner Beitrag bei den Rieslingtrauben. Und sonst ist alles wunderbar.
2: Wie wird dieser Jahrgang schmecken? Wonach?
1: Ja, der wird ein etwas, sagen wir so, körperreicher, ein bisschen extraktreicher schmecken, wie jetzt die anderen Jahrgänge zuvor, weil man muss ja sagen, das Wasser fehlt halt in den Trauben.
2: Jetzt wollen Sie super früh nächste Woche schon loslegen mit der Ernte. Was müssen Sie bis dahin noch machen? Was wird das für eine Ernte?
1: Die Ernte wird sehr gut. Und was wir im Moment machen müssen, ist halt die ganze Vorbereitung für die Ernte. Und Keller sauber machen, Tank sauber machen, alles vorbereiten, Pressen sauber machen, dass alles, sagen wir mal, so schön sauber reinkommt. Weil ist ja Trauben oder Wein ist ja auch ein schönes Lebensmittel.
2: Und ganz schön schwierige Arbeit dann auch, die auf Sie zukommt?
1: Die Handlese ist schwierig, ja, für die Leute und die Leute, die uns im Weinberg unterstützen. Ja. Ich bin meistens im Keller oder im Weinberg, habe da etwas weniger zu tun, körperlich, wie die anderen Leute, weil ich kümmere mich dann eher um den Wein und im Keller.
2: Wenn Sie jetzt im August schon anfangen zu ernten, heißt es dann trotzdem noch Herbsten?
1: Heißt trotzdem noch Herbsten, also ist auch, wenn wir im August anfangen, aber früher, sagen wir so, zu meiner Kindheit haben wir Ende September bis Anfang Oktober gelesen. Und mittlerweile ist halt, sag mal so, kann schon sagen, Ende August bis Anfang Oktober wird die Lese dann vorbei sein.
2: Jetzt haben Sie natürlich, haben Sie auch im Beitrag ja schon erzählt, auch mit diesen klimatischen Veränderungen eben zu tun. Wie viel Mut braucht das, wenn Sie neue Sorten ausprobieren wollen?
1: Es braucht schon einen gewissen Mut, aber wir haben bei uns im Weingut auch schon drei neue Rebsorten, sag mal so, die pilzwiderstandsfähigen Rebsorten, Cabernet Blanc, Muscaris und Regent. Die haben wir schon angepflanzt, aber mittlerweile bei den Temperaturen kann man auch mal an so eine Rebsorte denken, wie Malo, die aus Frankreich kommt.
2: Sie sind drei Winzer momentan im Siebengebirge. Helfen Sie sich, Sie sind ja Konkurrenten, aber helfen Sie sich untereinander auch mit Tipps?
1: Wir arbeiten zusammen im Weinbauverband Siebengebirge. Natürlich sind wir auch untereinander Konkurrenz, aber wir helfen uns auch gegenseitig, wenn irgendeiner Probleme hat.
2: Sie haben einen kleinen Bodenvorteil, ne? Habe ich
1: gehört,
2: warum?
1: Wir haben jetzt gegenüber den anderen zwei Winzern einen Bodenvorteil, weil wir haben halt Graubacher Witterungsboden, ist so eine Art Lehmboden. Und die anderen zwei Kollegen aus Königswinter und Rhöndorf, die haben halt quasi Gesteinsboden, Trachitboden und der speichert halt nicht so viel Wasser wie jetzt der Lehmboden.
2: Ganz kurz, mit welcher Sorte starten Sie nächste Woche?
1: Wir fangen mit Müller-Thurgau an. Müller-Thurgau und dann kommt Portugieser.
2: Weißwein.
1: Weißwein, genau.
2: Bernd Blöser, danke schön, gute Ernte. Toll, dass Sie bei uns waren und danke fürs Trauben mit. Es ist einfach, Wein sieht ja auch schön aus, die Trauben auch.
1: Ja,
2: ästhetischer Beruf, danke.
1: Ja, danke.
2: Ja. Inzwischen steht fest, warum am Rottersee in Troisdorf so viele Wasservögel verendet sind. Das Thema hat uns vor einer Weile beschäftigt und es gab keine Tierseuche. Die Wasservögel sind an Botulismus gestorben. Das heißt, bei ihnen wurde ein spezifisches Nervengift nachgewiesen, das vor allem Vögeln und auch Rindern gefährlich werden kann.
3: Heute sind auch schon wieder die ersten Schwimmer im Rottersee zu sehen. Auch das Ufer ist nicht mehr abgesperrt, denn das in den Proben nachgewiesene Nervengift kann nur Tieren gefährlich werden. Der Kreis warnt aber, verstorbene oder erkrankte Tiere dürfen nicht berührt werden. Hundebesitzer sollten ihre Tiere von Kadavern fernhalten. Botulismus war auch Ursache für das große Tiersterben in der Bonner Rheinaue im Jahr 2018. Wird der Erreger über kontaminiertes Wasser oder Futter aufgenommen, führt das zu Lähmungserscheinungen.
2: Und die nächste Brücke ist hin. Die alte Seilbachbrücke in Wachtberg-Pech muss abgerissen und neu gebaut werden. Für die Abbrucharbeiten ist die Landstraße 158 zwischen Wachtberg und Bad Godesberg seit dem Nachmittag für eine Woche voll gesperrt.
4: Bis nächsten Freitag um 5 Uhr früh bleibt die Landstraße gesperrt. Bis dahin soll die marode Seilbachbrücke abgerissen sein. Während der Vollsperrung wird der Verkehr umgeleitet. Eine zweite einwöchige Sperrung ist für Anfang kommenden Jahres geplant. Straßen NRW nutzt die beiden Sperrungen dazu, die Fahrbahn zwischen Wachtberg und Bonn-Bad Godesberg zu sanieren.
2: Ab in die Berge und ab an die Wand. Es geht nach nebenan in die Eifel. Im Ruhrtal zwischen Heimbach und Nideggen gibt es eines der nördlichsten Felsgebiete Mitteleuropas. Und der Deutsche Alpenverein, der hat hier mehrere Hütten zum Wandern und Klettern. Und bei Nideggen, da können Sie mit dem Verein so richtig schön die Wände hochgehen.
5: Wenn man wirklich nach draußen klettern geht, ist es einfach die Natur. Einfach immer neue Gegebenheiten, die einen irgendwie auch faszinieren, ob man es schafft oder nicht.
6: Die Freiheit tatsächlich. Klettern können, was und wie ich will. Mich nicht an meinen Gegner oder was orientieren zu müssen, sondern mit mir selber.
7: Was das Schöne beim Klettern ist, dass jeder seinen Schwierigkeitsgrad erreicht. Also man hat immer den Bereich, wo man sich noch gut fühlt und wo man aber auch gleichzeitig ein bisschen die Herausforderung spürt.
8: 2 Stunden früher im Kleindorf Blens bei Heimbach. Hier steht die Hütte des Deutschen Alpenvereins Köln. Den gibt es schon seit 150 Jahren. Mit einer zünftigen Almhütte hat das alte Fachwerkhaus eher wenig zu tun, zumindest äußerlich.
9: Ja, Hütte ist halt da, wo man abends auch zu Hause kommt, wo man einen trockenen, schönen Platz hat, wo man essen und trinken kann und zum Übernachten auch ganz angenehm hier. Schön ruhig hier.
8: Die Felsen kann man schon von Weitem sehen. Buntsandstein, entstanden vor mehr als 200 Millionen Jahren. Damals war hier Wüste, daher die rote Farbe. Das zerklüftete Gestein ist ideal zum Klettern. Das hat im Ruhrtal eine lange Tradition.
10: Die Felswände sind kaum 100 Meter hoch und nicht zu vergleichen mit der Eiger Nordwand oder dem Matterhorn. Aber auch hier finden Kletterer alle Schwierigkeitsgrade wie in den Alpen. Auch hier ist das Klettern nicht ungefährlich.
8: Sie klettern alle schon seit vielen Jahren, unterrichten auch im Verein. Fehler passieren Ihrer Erfahrung nach meistens aus 2 Gründen.
6: Eine ist halt tatsächlich Unkenntnis, Unwissenheit und Unbedarftheit. Und das zweite ist auf der anderen Seite klassische Routinefehler oder zu viel Selbstsicherheit.
8: Das Wichtigste bei diesem Sport, sich aufeinander verlassen zu können.
5: Man muss ja auch ein bisschen Vertrauen zu dem haben, der einen sichert. Und es gibt auch Momente, die man dann auch erst in der Wand merkt. Oh, da wird's brenzlicher.
8: Aus Naturschutzgründen darf hier längst nicht jede Wand bestiegen werden. Einschränkungen gab es schon Mitte der 1960er Jahre.
11: Die Gründe, warum einige Felsen verboten sind zu beklettern, liegen darin, dass die Aufzucht des so selten gewordenen Uhus und des Wanderfalken dadurch nicht mehr garantiert ist.
8: Der Klettertourismus nahm damals immer mehr zu, zog auch viele Schaulustige an. Heute ist das Hauptklettergebiet rund um Nideggen fast vollständig gesperrt. Die Anzahl der Kletterer auf 150 pro Tag begrenzt. Sie engagieren sich auch mit dem Alpenverein für Naturschutz. Kompromisse sind ihnen wichtig. Nur in der Halle klettern, keine Alternative.
12: Für mich gehört die Natur dazu. Wenn man nur noch künstlich klettern kann, würde ich persönlich zum Beispiel aufhören. Das ist nicht mehr meine Welt.
8: Denn Halt und Tritt im Stein selbst suchen, das ist die Herausforderung. Und oben angekommen wartet hier der freie Blick auf Wald, Tal und Burg.
2: Ganz schön schön ist es bei uns. Happy Birthday, Nordrhein-Westfalen. Unser Bundesland wird 80 und das bedeutet auch 8 Jahrzehnte Landwirtschaft. Und wie tickt NRW bei dem Thema? Jan Große-Kleimann aus Steinfurt im Münsterland betreibt seinen Hof einerseits ganz traditionell, andererseits kümmert er sich besonders um die Gesundheit seiner Ackerböden. Und für ihn ist jetzt diese Erntezeit besonders spannend.
13: Die Ernte ist natürlich die Spitze, der Höhepunkt des Jahres. Ja, geht mir das Herz auf, ne? Selbstverständlich, ist so. Man steckt das ganze Jahr die Mühen rein, den Boden möglichst gut zu behandeln, aufzubauen. Ne? Egal, wie die Bedingungen drumherum sind, aber das ist mir eine Riesenfreude, das jetzt mitzuerleben. Ne?

0: Jan Große Kleimann will heute dreschen. Weizen.
1: Was machst du da gerade?
2: Genau, ich messe jetzt einmal die Feuchtigkeit vom Weizen, damit ich sicherstellen kann, wenn wir gleich den Mähdrescher bestellen, dass es auch trocken genug ist.
0: Und es ist trocken genug, 12,4% Kornfeuchte.
2: Den können wir auf jeden Fall dreschen.
0: Der Lohnunternehmer mit dem Mähdrescher kommt. Und Jan ist gespannt auf den Ernteertrag. Vor allem will er einmal von oben sehen, wie sein Weizen gewachsen ist.
2: Schade, dass er zum Teil ein bisschen dünner steht. Ne? Durch unser Direktsaatsystem haben wir einfach immer auch ein bisschen mit Mäusen zu tun. Das ist ein Thema. Fruchtfolge war hier sicherlich auch nicht perfekt. Ne? Genau. Und trotzdem, glaube ich, bin ich aber schon weiter dabei, dass wir vor allem ja im Boden auch eine Veränderung sehen.
0: Jan ist sogenannter regenerativer Landwirt. Das heißt, der 32-Jährige verzichtet auf das Pflügen vor dem Aussehen. Seine Devise:
2: den Boden nicht mehr beackern und aufmachen, sondern in Ruhe lassen und gleichzeitig ihn immer bewachsen halten. Und das dafür sorgen, dass immer lebende Wurzeln im Boden sind. Das hilft enorm dabei, Humus aufzubauen. Und Humus ist für uns der Schlüssel, um auf die Wetterextreme reagieren zu können.
0: Mitten in der Ernte nimmt sich der Familienvater Zeit für eine Besuchergruppe, Schüler aus einem nahen Gymnasium. Ihnen erklärt er seinen Agroforst. 450 Apfelbäume stehen mitten im Rapsfeld.
2: Wir können in diesen Baumstreifen quasi kleine Biotope, da vorne sitzt ein kleiner Vogel gerade drin, wir haben gerade schon Schmetterlinge fliegen sehen. Wir haben einfach einen Rückzugsort wieder für die Natur geschaffen, innerhalb einer produzierenden Landschaft.
0: Die Baumreihen brechen den Wind und sie halten den Boden feucht. Das hilft bei drohenden Dürren. Zurück zur Ernte. Die ersten Tonnen Weizen aus eigenem Anbau sind aufgeladen.
2: Die Körner sehen soweit gut aus. Größtenteils einige sind schon richtig eingetrocknet und eingebrannt, weil es so trocken war die letzten Wochen jetzt und Tage.
0: Jans Weizen geht als Futterweizen an den Agrarhandel. Von einem Hektar hat er 6,5 Tonnen geerntet.
2: Das ist ein bisschen zu wenig für das, was ich mir auch in Zukunft vorstelle. Aber ja, für heute, für dieses Jahr jetzt, muss und kann ich damit leben.
0: Und trotzdem, die Erntezeit ist für ihn immer ein Highlight.
2: Wenn man sich das ganze Jahr Mühe mitgibt, definitiv. Ne? Und das macht einfach immer erstmal Spaß.
3: Jede Woche gibt es bei uns ja einen besonderen Ausflugstipp in der Lokalzeit. Heute was mit Tieren. Dafür geht's in den Kölner Süden. In Porz finden Sie Rolfs Streichelzoo.
4: Es müssen nicht immer die Big Five sein. Eindrucksvoll bewiesen wird das hier in Köln-Porz. Unser Tipp: Rolfs Streichelzoo. Welch Auswahl! Auf Platz 1
5: die Ziegen.
4: Die Ziegen. Warum?
5: Einfach so.
4: Kurz zu den Anfängen von Rolfs Streichelzoo: einst nichts als große, lästige Rasenfläche.
6: Ich hatte keine Lust, jedes Mal Rasen zu mähen. Und so, und dann sage ich irgendwie bei Freunden mal, oh, ich muss schon wieder Rasen mähen, damit es gepflegt aussieht, alles. Da sagte irgendeiner, kann es von mir 2 Schafe haben, ich will sie nicht mehr, 2 Ziegen. Stellt sie drauf, lässt sie abgrasen, die Wiese. Und so nahm das Ganze dann mit der Zeit seinen Lauf. Und mittlerweile haben wir hier ca. 150 Tiere. Alle Tiere sind Abgabetiere.
4: Es gibt zu staunen und zu füttern im kleinen Porzer Zoo. Und es gibt zu lernen.
6: Ich möchte den Kindern wieder Tiere näher bringen. Die Kuh ist nicht lila und das Ei kommt nicht aus dem Supermarkt.
4: Nebenbei bemerkt, der Zoo dient mehr als nur Unterhaltungs- und Lernzwecken. Er ist nicht zuletzt Asyl für obdachlos gewordene Tiere. Aber wie werden Schönheiten, Beispiel Olga, obdachlos?
6: Entweder, dass die Leute sich unbedacht Tiere angeschafft haben oder nicht mehr halten können, wegziehen.
4: Musik. 150 Tiere. Wer hier arbeitet, hat Lieblinge, oder?
5: Vom kleinsten Insekt bis zum Blauwal, ich habe alle Tiere lieb.
4: Viele der Tiere sind zutraulich.
7: Ja, wenn du dich benimmst.
4: Wenn auch nur bisweilen wegen des Futters. Andere sind scheu und daher im Zoo eher dekorativer Natur. Das ist Venus, kein bisschen scheu. Hier haben wir Cordula, Veilchen wegen der veilchenblauen Augen.
6: Jason.
4: Und da irgendwo ist Jason.
6: Du liegst in der Sonne?
4: Jason gehört fraglos zur zurückhaltenden Sorte. 2014 ist hier ein Känguru ausgebüxt und hat für ordentlich Aufsehen gesorgt.
6: Ich sitze im Büro und das Känguru hüpft vorbei und ich denke schon, du siehst schon Gespenster, da hüpft ein Känguru. Und wie aus Geisterhand kamen sämtliche Fernseh, WDR, RTL, Sat.1, Zeitungen. Wir hatten die Polizei hier stehen mit einer Pressekonferenz. Lady Gaga haben wir damit von der Titelseite, die muss irgendwo in Köln gewesen sein. Stand dann da alleine ohne Presse, wir hatten sie alle hier. Und am Abend ist es dann reingehüpft ins Gehege und dann war Ruhe.
4: Bei so viel Exotik kann man schon mal vergessen, wo genau auf der Welt man sich befindet. Eine Schautafel mitten im Zoo bietet halt, wir sind eindeutig in Köln. Und das war's immer noch nicht. Es gibt Tageskurse, die mit etwas abschließen, das sich kleiner Tierpfleger nennt. Tiergestützte Therapieangebote gibt es außerdem.
8: Jedes Tier nimmt einen, wie er ist, und das ist total schön. Und deshalb liebe ich die Arbeit so mit Tieren und Menschen, weil da einfach Sachen berührt werden, die wir Menschen untereinander manchmal gar nicht mehr hinbekommen.
4: Hinten raus ein bisschen Merchandising sei unbedingt verziehen, wenn es hilft, den Ausflug lange im Gedächtnis zu halten. Ein Tag in Rolfs Streichelzoo. Ein Tag, an dem man nur die märchenhaftesten Erinnerungen haben kann. Und bezahlbar ist dieser Tag auch noch. 2,50 für die Kleinen, 4,50 für die Großen.
3: Schön. Ja, und nochmal ganz wichtig für die Verantwortlichen. Der Streichelzoo ist wirklich am Ende seiner Kapazitäten und kann keine Tiere mehr aufnehmen. Ja, damit macht man Kontaktsport, das kann auch schon mal wehtun. American Football. In voller Montur und da darfst du auch nicht zimperlich sein. Jona Becker spielt in Bonn bei den Roosters, trainiert auf dem Hartberg und die ganze Familie ist dabei. Als Ausgleich zur Schule hat er eine passende Sportart gesucht, mit viel Action, hat rumprobiert und ist mittlerweile bei den Bonn Roosters einer der besten Spieler.
9: Jona Becker ist 17 und begeisterter Footballer. Er hat die Nummer 8. Beim Training geht er richtig zur Sache. Was beim Fußball ein Foul wäre, ist beim American Football für Jona erlaubt. Er darf den ballführenden Spieler stoppen und zu Boden reißen.
10: Am nächsten Tag vor allem merkt man es immer am meisten, auch bei Spielen merkt man den meisten Schaden immer am nächsten Tag erst, weil halt das Adrenalin sehr stark ist während den Spielen, während des Trainings. Deshalb merkt man alles erst im Nachhinein meistens.
9: Zum Glück ist Jonas Mutter Sportmedizinerin. In ihrer Praxis kann sie ihn immer mal wieder durchchecken. Im Krankenhaus war Jona auch schon. Ein Unfall beim Wettkampf, ein gebrochener Oberarm.
10: Ich hatte davor nie so eine Art Verletzung. Deshalb war das erstmal sehr schwer für mich. Hier zum Beispiel habe ich auch noch die Narben von der Operation. Das war nochmal ein ganz anderes Erlebnis, ins Krankenhaus zu kommen und hatte ich auch echt sehr traurig darüber natürlich, weil ich eine lange Zeit keinen Sport machen konnte.
9: Mutter und Sohn kannten Football vorher nicht.
11: Ein Lehrer hat gesagt, boah, Jona, du bist doch so ein körperlicher Typ, du hast Lust auf Raufen und ein bisschen Rangeln, geh doch mal zum American Football. Und dann fand ich das eine gute Idee. Und tatsächlich habe ich ihn beim Training angemeldet. Und er war erst noch so echt ein bisschen zurückhaltend, hat gesagt, oh, ich weiß nicht. Und dann sind wir zusammen hingefallen und es hat ihm direkt gefallen eigentlich.
9: Und ihr schließlich auch. Sie wurde die ehrenamtliche Mannschaftsärztin der Bonn Roosters. Auch Jonas Schwester und sein Vater sind immer wieder beim Training auf dem Hartberg dabei.
12: Und mein Mann ging immer zu den Spielen und der hat gesagt, Mensch, da ist ja gar keine Arzt oder Ärztin, kannst du das nicht machen? Und Jona fand das eigentlich von Anfang an gut.
13: One, two, three, four. Ich habe gesehen, dass es dem Jonas so gut getan hat, dass es wirklich ein Sport ist, der so stark zu ihm passt, dass ich gedacht habe, okay, er hat das gefunden, er hat ja super viele Sportarten ausprobiert, die aus verschiedenen Gründen nicht gepasst haben. Und dann habe ich gedacht, naja gut, dann will ich das jetzt auch verstehen, was er da eigentlich macht. Denn wenn man

0: keine Ahnung von Football hat, dann sieht es aus, als würden da 15 Leute voneinander zurennen und da liegen ein paar.
1: Ich war auch in Texas, ich habe ein Auslandsjahr gemacht in der Zeit und ich bin wiedergekommen und dann hat er plötzlich Football gespielt und das war irgendwie auch ganz komisch für mich. Aber jetzt langsam habe ich das Gefühl, ich verstehe es auch, aber ich muss sagen, so ein bisschen Angst um ihn habe ich schon jedes Mal auch bei den Spielen.
2: Zum Glück hat Jona eine Schutzausrüstung.
3: Trägt man noch ein Schulterpad. Wenn ich es anziehe, macht man es dann einmal so fest. Und hier auch die Schulterpads können hochlappen, wo man ja auch oft die Arme so hochwerfen muss, wenn man einen Ball fangen will.
2: Und weil Jona keine Angst vor Körperkontakt hat, ist Football genau das Richtige.
3: Das ist ein bisschen auch eine Überwindungssache, dass man sich daran gewöhnen muss, ein bisschen auf den Kontakt und sich auch viel auf einrichten muss, dass es halt sein kann, dass er wehtun wird. Aber wenn man sich dann überwunden hat, dann macht es auch Spaß.
4: Und Gas, jetzt kommt, gleich eine alte andere.
5: Aua, so lange lachen ist alles gut. Wechselhaftes Wochenendwetter habe ich im Angebot. Hier sind die Aussichten für Bonn und die Region. In der Nacht zum Samstag ist es wechselnd bewölkt mit einzelnen Schauern oder Gewittern. Dazwischen lockern die Wolken auch mal auf. 13 bis 10 Grad, der Wind ist nur schwach unterwegs. Morgen eigentlich den ganzen Tag über mal sonnig, mal locker oder auch dichter bewölkt. Und es können auch mal Schauer oder Gewitter runterkommen. Die Temperaturen liegen bei maximal 17 Grad auf den Höhen. Und bis 20 Grad bekommen wir am Rhein. Der Wind weht schwach bis mäßig. In Schauer- und Gewitternähe sind starke Böen möglich. Die Aussichten. Am Sonntag starten wir neblig, später Sonne und Quellwolken. Weitgehend trocken bei 21 Grad. Am Montag nach örtlichem Frühnebel, sonnig oder leicht bewölkt bei 24 Grad. Dienstag dünne Wolken, überwiegend sonnig bis zu 27 Grad. Abends sind vor allem Richtung Eifel Gewitter möglich. Soweit Ihre Lokalzeit Bonn. Danke fürs Zugucken. Und wir schwingen uns jetzt gleich in den Sattel. Es geht rüber zur Reit-WM in die Aachener Sörs. Finale im Springreiten. Und die deutsche Mannschaft hofft natürlich auf einen Heimsieg. Wir drücken die Daumen und sind live dabei nach der Tagesschau. Tschüss aus Bonn, schönen Abend.
6: Vördel hier bei uns am Niederrhein, heute um Punkt 12 Uhr. Das alte Kesselhaus des Kraftwerks fällt in sich zusammen. Zurück bleiben 30.000 Tonnen Stahlschrott.
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6: Ja, schönen guten Abend, herzlich willkommen hier zur Lokalzeit. Und man kann sagen, so ein ausrangiertes Kohlekraftwerk ist ein hartnäckiger Brocken, wenn man ihn sprengen will. Bislang waren zwei Sprengungen nötig, um das Kraftwerk in Förde abzureißen. Heute folgte dann die dritte Sprengung und es wird nicht die letzte gewesen sein.
8: Das war der Vergrämungsschuss. Letzte Warnung für Tauben im Gebäude. Der Schall braucht gut 3 Sekunden, bis er ankommt. Das alte Kesselhaus von Block B und zwei Nebengebäude. Geschichte.
9: Erzählen Sie mal, wie war es?
10: Laut. Ich habe mich erschrocken.
11: Sehr laut.
12: Ja. Aber auch interessant, ne? Dass das überhaupt so ineinander gefallen ist, wie es ineinander gefallen ist. Ich habe sowas noch nie gesehen.
13: Ist schon beeindruckend, wie schnell so ein riesiges Gebäude halt verschwinden kann.
8: Es war nicht die erste Sprengung. 2023, der Kühlturm fällt und im vergangenen Dezember das Aus für den Schornstein. Entsprechend routiniert die Evakuierungsmaßnahmen der Polizei und des Ordnungsamtes heute vor der dritten Sprengung.
14: Sind gar nicht so viele Anwohner, sind hier nur 5 Gebäude.
15: Und wie viele Personen?
14: 11, glaube ich.
15: Überschaubar, ne?
14: Überschaubar, ja.
15: Und gibt da gleich einen richtig großen Rums?
16: Tatsächlich lauter werden als der letzte. Dadurch, dass da so viel Stahl ist und dass da keine Dämmung um die Sprengung ist.
8: Experten in Uniform und ohne Uniform.
17: Unten Sprengstoff und dann explodiert alles.
15: Meinst du, das wird sehr laut?
17: Ich habe von ihr gehört, wir sollen uns die Ohren zuhalten oder Kopfhörer tun.
8: Gut 100 Leute haben sich am Rhein versammelt, auch Sandra Böhmer. Sie betreibt eine Kneipe direkt neben dem Kraftwerk.
18: Oh, meine Herzfrau. Oh. Weg ist es. Mein Herz. Ja, ich kann Fenster putzen.
8: Die Fenster in ihrer weißen Kneipe sind dreckig, aber nichts ist kaputt gegangen. Nebenan entsteht Platz für ein geplantes wasserstofffähiges Gaskraftwerk. Direkt aus der Sprengungseinsatzzentrale der Bürgermeister erleichtert.
11: Also es ist hochprofessionell gelaufen. Es war jetzt auch die dritte Sprengung. Das komplette Team ist eingespielt. Man kennt die Örtlichkeit, man kennt alle Sperrposten und es wirkte fast wie ein Routinebetrieb.
8: Bis zur nächsten Sprengung in ein paar Monaten müssen jetzt erst einmal 30.000 Tonnen Stahlschrott weggeräumt werden.
6: Und ja, alle, die jetzt ab heute Abend hier bei uns über die Autobahnen müssen, die haben Einschränkungen vor sich. Also zum Beispiel die A40 wird ab dem Kreuz Kaiserberg in Richtung Venlo gesperrt. Da wird nach Blindgängern aus dem Zweiten Weltkrieg gesucht. Schwierig natürlich für alle, die zum Beispiel in den Urlaub fahren wollen oder gerade zurückkommen. Wir haben uns dann mal aufgemacht nach Oberhausen und uns angeschaut, was da die Autobahn GmbH auf der A516 unternimmt.
19: Hier an der Seite steht eine Hälfte der neuen Brücke und die rollt seit dem Nachmittag langsam zu ihrem Ziel. Sie ist mehr als 1000 Tonnen schwer und jetzt hat sich der Koloss in Bewegung gesetzt mit Hilfe von Spezialfahrzeugen. Diese Brückenbauweise ist ganz neu.
20: Die Besonderheit ist natürlich die Schnelligkeit, die wir praktizieren. Die Brücke wird hier außerhalb des Verkehrsraums am Rande gebaut, ja, komplett fertig und wird dann zu dem eigentlichen Zielort transportiert und der Eingriff in den Autobahnverkehr beläuft sich an der Stelle dann nur auf 60 Tage.
19: Speziell für den Transport muss die Autobahn 516 ab heute Abend bis Montag früh voll gesperrt werden und der Verkehr wird umgeleitet. Und auf ihrem Weg muss die neue Brücke sogar über diese andere Brücke fahren.
20: Das, was hier zu sehen ist, diese Hydraulikstempel, die unter der Brücke stehen, die drücken nachher die Brücke um wenige Millimeter nach oben. Das ist für Vorbereitung, wenn die neue Brücke, die auf Transportfahrzeugen aus dem Kreuz Oberhausen hin zur Alsfeldstraße transportiert wird, dass die hier auch gefahrlos über diese Brücke fahren kann.
19: Doch nicht nur in Oberhausen gibt es Sperrungen an diesem Wochenende. Auf der A40 gibt es gleich zwei Einschränkungen. Eine Sperrung zwischen Kreuz Kaiserberg und Kreuz Duisburg. Und am Kreuz Bochum läuft der Verkehr wegen einer neuen Fahrbahndecke einspurig. Auffahrten zur A43 sind dicht. Im Süden muss die A52 Richtung Essen noch einmal wegen Arbeiten an der Ruhrtalbrücke gesperrt werden. Und zwar zwischen dem Kreuz Breitscheid und Essen-Kettwig bis Montag früh. Und zu Wochenbeginn soll der Verkehr dann auch in Oberhausen wieder rollen. Denn dann hat die neue Teilbrücke voraussichtlich schon ihr Ziel erreicht.
20: Wenn die Brücke hier angekommen ist, dann wird sie in die Endposition gebracht, einmal nach oben gedrückt, alles, die ganze Hilfskonstruktion wird darunter weggeräumt und dann wird die Brücke langsam nach unten gelassen und wird dann auf ihre Endposition gebracht und dann ist sie letztendlich an der richtigen Stelle da, wo sie hin soll.
19: Bei all den vielen Sperrungen und Arbeiten auf den Autobahnen am Wochenende im Ruhrgebiet bleibt die Hoffnung, dass alles planmäßig läuft und vor Montag fertig wird.
6: Ja, mehr oder weniger Stillstand auf den Autobahnen. Und auch eine Woche lang ging zwischen Walsum und Orsau nichts mehr. Wegen des Niedrigwassers musste die Rheinfähre Glückauf ihren Betrieb einstellen. Seit heute Morgen fährt sie wieder. Doch während Pendler aufatmen, bleibt das Niedrigwasser für die Schifffahrt und den Duisburger Hafen ein Problem.
21: Endlich wieder der kurze Weg über den Rhein. Seit heute Morgen, 6:45, pendelt die Glückauf wieder zwischen Walsum und Orsau. Eine Woche lang musste Dirk Nowakowski seine Fähre am Anleger lassen. Jetzt reicht der Wasserstand wieder aus.
22: Ich freue mich einfach wieder jetzt fahren zu dürfen und Telefon ging eigentlich, hat gar nicht mehr aufgehört zu schellen. Und hier oben Bordtelefon auch. Ja, und jetzt, wie gesagt, jetzt rufen noch ein paar an, ob wir halt noch fahren oder wieder fahren. Und das dauert jetzt so 2-3 Tage, bis sich das alles so eingependelt hat. Aber ich freue mich wieder fahren zu können.
21: Für viele Stammkunden bedeutete die Zwangspause Umweg statt Überfahrt. Wer sonst in wenigen Minuten auf die andere Rheinseite kommt, musste in den vergangenen Tagen viele Kilometer über die Straße ausweichen.
23: Ich hab's gefeiert, dass ich wieder kommen kann.
24: Warum?
23: Dass die Fähre wieder fährt, dass ich nicht hinten rumfahren muss oder da über Wesel, Katastrophe.
21: Ein paar Kilometer rheinaufwärts zeigt sich, mit ein bisschen Regen ist das Problem noch lange nicht erledigt. Der Pegel ist immer noch zu niedrig. Im Duisburger Hafen hat sich NRW-Verkehrsminister Oliver Krischer heute über die Folgen des Niedrigwassers informiert.
0: Wir müssen natürlich speziell auch etwas für die Schifffahrtssituation machen. Und das heißt vor allen Dingen, dass wir in Zukunft Schiffe bauen, die niedrigwassergängig sind, die also mit diesen Situationen deutlich besser umgehen können.
21: Zurück nach Orsau, eine Woche ohne Fähre, das bedeutete für den Privatunternehmer Dirk Nowakowski vor allem keine Fahrgeldeinnahmen. Personal und andere laufende Kosten musste er trotzdem bezahlen. Jetzt hofft er aufs Wochenende.
22: Jetzt Wochenende ist, glaube ich, die Brücke gesperrt in Wesel. Hoffe ich, dass wir ein bisschen was haben. Und schön Wetter, dass die Fahrradfahrer kommen. Da freue ich mich jetzt drauf. Und dann, dass ich mein Polster dann für den Winter noch aufbauen kann.
21: Vorsichtiges Durchatmen beim Fährmann. Der Rhein ist gestiegen und zumindest hier reicht das Wasser fürs Erste wieder.
6: Also gute Nachrichten. Der Regionalverband Ruhr wird vom Bundesverwaltungsgericht Leipzig klären lassen, ob sein Regionalplan wirklich gescheitert ist. Wir hatten wirklich groß darüber berichtet. Das Oberverwaltungsgericht in Münster hatte ja den Plan im Juni für unwirksam erklärt und eine Revision dagegen nicht zugelassen. Ja, und die Entscheidung hatte sich diese Woche dann abgezeichnet. Heute fiel sie in Essen einstimmig. Nur die Fraktion der AfD hat sich enthalten. Gerade die Kritik des Gerichts an Verfahrensfragen müsste höchstrichterlich geklärt werden, sagt Regionaldirektor Gerald Dühn von der SPD, nicht nur für den RVR.
1: Es gibt ja eine ganze Reihe von Planungsbehörden, wie zum Beispiel Bezirksregierungen, aber auch die Landesplanungsbehörde in Nordrhein-Westfalen, das Wirtschaftsministerium. Alle haben ein Interesse daran, dass diese Fragen rechtssicher geklärt werden.
6: Ja, und parallel stimmte das Ruhrparlament auch dafür, zügig einen neuen Regionalplan zu erstellen. Eine Doppelstrategie, die unter anderem auch bei Unternehmensvertretern auf Beifall stößt. Ja. Kennen Sie noch He-Man and the Masters of the Universe? Das waren diese Actionfiguren aus den 80ern. Und dazu gab es damals auch eine Zeichentrickserie, Hörspiele und sogar einen Film. Ich kann mich noch gut daran erinnern, auch an She-Ra, Princess of Power. Naja, die Älteren erinnern sich. Aber aktuell gibt es eine Neuauflage bei einem großen Streaming-Anbieter. Und dieses He-Man-Revival wird auch beim Runden Tisch in Marxloh in Duisburg gefeiert. Da drehen sie gerade gemeinsam mit Kindern einen He-Man-Videoclip, der sogar auf der oder auf einer Spielzeugmesse gezeigt werden soll.
2: Nele, Linchen und Maya wirken beim neuen He-Man-Videoclip mit. Dabei waren sie in den 80ern, als die Actionfiguren in vielen Kinderzimmern zu finden waren, noch lange nicht auf der Welt. Worum es bei He-Man geht, ist aber schnell erklärt.
3: Es sind halt Figuren, die gegeneinander kämpfen. Zum Beispiel Skeletor gegen He-Man.
24: He-Man ist der Gute. Und Skeletor ist der Böse und die kämpfen halt.
25: Was findest du gut daran?
26: Dass ich He-Man sein kann. Dass er einfach so stark ist. Und dass der immer gewinnt.
25: Wärst du auch gern ein bisschen wie He-Man?
26: Ja.
27: Versteckt euch noch einmal unten, bitte.
2: Der Duisburger Filmemacher Martin Lukas dreht den Videoclip mit den Kindern. Gehört allerdings selbst auch gar nicht zur He-Man-Generation.
28: Okay, super, danke.
27: Ich wurde hier im Verein infiziert, ja. Also ich bin eher so Kind der 90er, Power Rangers und Turtles. Aber ich habe He-Man lieben gelernt hier während unserer Drehprojekte. Und ja, habe das auch so ein bisschen für mich entdeckt dabei.
29: Wer ist schuld?
27: Der Thomas.
2: Gemeint ist Thomas Mielke, der erste Vorsitzende vom Runden Tisch Marxloh. Geboren 1975 und absoluter He-Man-Fan.
30: Das war ein großer, großer Teil meiner Kindheit, den ich nie vergessen werde. Mit den Figuren ist man aufgewacht und wieder eingeschlafen. Und heute kann man den Traum einfach so ein bisschen weiterleben und diese kleinen Plastikpuppen auch wertschätzen.
31: Und ich wurde He-Man, der mächtigste Mann des Universums.
30: Als Kind war es eine Abenteuerwelt, in der man geflüchtet ist. Mit Hörspielen, mit Cartoons, mit den Spielzeugen und ja, hat einem, glaube ich, auch ganz viel Kraft gegeben.
2: Es geht bei den Dreharbeiten aber nicht nur um Kindheitserinnerungen und Nostalgie. Die Clips werden später auf der Retro-Spielzeugmesse Toyplosion in Castrop-Rauxel gezeigt, die den Verein immer wieder über Spenden finanziell unterstützt. Sie sind also auch ein Dankeschön und sehen dann beispielsweise so aus.
31: Hier kommt Skeletor mit Terrorkrallen.
4: Klar.
31: Gegen He-Man mit seinen fliegenden Fäusten.
5: Meine Krallen sind Terror. Sie werden deine Rüstung zerfetzen.
7: Versuch mal, gegen meine Hammerfaust anzukommen. Mein Schutzschild ist eine unglaubliche Waffe.
2: Der aktuelle Clip orientiert sich am Spielfilm aus den 80ern. Als He-Man gegen Skeletors Roboterarmee kämpft. Und die 7-jährige Nele ist wieder voll in ihrer Wunschrolle.
26: Ich bin am meisten He-Man und ich kämpfe dann gegen Skeletor oder noch andere Bösen.
2: Und so erobern Actionfiguren aus den 80ern heute die Herzen von Kindern in Duisburg-Marxloh.
6: Das Land NRW, wir feiern den 80. Geburtstag, 8 Jahrzehnte NRW, das sind auch 8 Jahrzehnte Landwirtschaft. Und ein Landwirt aus Leidenschaft ist Jan Große-Kleimann aus Steinfurt-Borkhorst. Also einerseits betreibt der 32-jährige Familienvater seinen Hof ganz traditionell, wie auch schon 3 Generationen vor ihm mit Schweinemast. Ja, aber darüber hinaus kümmert sich Jan besonders um die Gesundheit seiner Ackerböden. Wenn alles passt, stimmt am Ende auch der Ertrag. Deshalb ist für ihn ja jetzt Erntezeit gerade besonders spannend.
9: Die Ernte ist natürlich die Spitze, der Höhepunkt des Jahres. Ja, geht mir das Herz auf, ne? Selbstverständlich, ist so. Man steckt das ganze Jahr die Mühen rein, den Boden möglichst gut zu behandeln, aufzubauen. Ne? Egal, wie die Bedingungen drumherum sind, aber das ist mir eine Riesenfreude, das jetzt mitzuerleben. Ne?

0: Jan Große Kleimann will heute dreschen. Weizen.
1: Was machst du da gerade?
2: Genau, ich messe jetzt einmal die Feuchtigkeit vom Weizen, damit ich sicherstellen kann, wenn wir gleich den Mähdrescher bestellen, dass es auch trocken genug ist.
0: Und es ist trocken genug, 12,4% Kornfeuchte.
2: Den können wir auf jeden Fall dreschen.
0: Der Lohnunternehmer mit dem Mähdrescher kommt. Und Jan ist gespannt auf den Ernteertrag. Vor allem will er einmal von oben sehen, wie sein Weizen gewachsen ist.
2: Schade, dass er zum Teil ein bisschen dünner steht. Ne? Durch unser Direktsaatsystem haben wir einfach immer auch ein bisschen mit Mäusen zu tun. Das ist ein Thema. Fruchtfolge war hier sicherlich auch nicht perfekt. Ne? Genau. Und trotzdem, glaube ich, bin ich aber schon weiter dabei, dass wir vor allem ja im Boden auch eine Veränderung sehen.
0: Jan ist sogenannter regenerativer Landwirt. Das heißt, der 32-Jährige verzichtet auf das Pflügen vor dem Aussehen. Seine Devise:
2: den Boden nicht mehr beackern und aufmachen, sondern in Ruhe lassen und gleichzeitig ihn immer bewachsen halten. Und das dafür sorgen, dass immer lebende Wurzeln im Boden sind. Das hilft enorm dabei, Humus aufzubauen. Und Humus ist für uns der Schlüssel, um auf die Wetterextreme reagieren zu können.
0: Mitten in der Ernte nimmt sich der Familienvater Zeit für eine Besuchergruppe, Schüler aus einem nahen Gymnasium. Ihnen erklärt er seinen Agroforst. 450 Apfelbäume stehen mitten im Rapsfeld.
2: Wir können in diesen Baumstreifen quasi kleine Biotope, da vorne sitzt ein kleiner Vogel gerade drin, wir haben gerade schon Schmetterlinge fliegen sehen. Wir haben einfach einen Rückzugsort wieder für die Natur geschaffen, innerhalb einer produzierenden Landschaft.
0: Die Baumreihen brechen den Wind und sie halten den Boden feucht. Das hilft bei drohenden Dürren. Zurück zur Ernte. Die ersten Tonnen Weizen aus eigenem Anbau sind aufgeladen.
2: Die Körner sehen soweit gut aus. Größtenteils einige sind schon richtig eingetrocknet und eingebrannt, weil es so trocken war die letzten Wochen jetzt und Tage.
0: Jans Weizen geht als Futterweizen an den Agrarhandel. Von einem Hektar hat er 6,5 Tonnen geerntet.
2: Das ist ein bisschen zu wenig für das, was ich mir auch in Zukunft vorstelle. Aber ja, für heute, für dieses Jahr jetzt, muss und kann ich damit leben.
0: Und trotzdem, die Erntezeit ist für ihn immer ein Highlight.
2: Man sich das ganze Jahr Mühe mitgibt, definitiv. Ne? Und das macht einfach immer erstmal Spaß.
3: Gutes Stichwort, wie ich finde, Spaß, denn los geht's, das Hafenfest hier bei uns in Duisburg. In Duisburg, Ruhrort, endlich ist es wieder soweit. Das Wetter, ich glaube, ist noch ganz okay, spielt noch weitestgehend mit, würde ich sagen. Wir gehen direkt rüber live zu meiner Kollegin Maxi Savas. Maxi, wie sieht's aus bei euch? Heute geht's los, wie ist die Vorfreude, wie sieht's aus?
4: Ja, wenn es Zeit ist für das Ruhrorter Hafenfest, dann kommen sie alle von nah und fern. Rund 40.000 Besucher werden hier die nächsten 4 Tage erwartet. Und inzwischen ist es auch schon ganz gut gefüllt hier an der Schifferbörse. Das sah erst ein bisschen anders aus, denn es hat immer wieder geregnet. Aber inzwischen sind die Bedingungen ganz gut. Es ist trocken und vor allen Dingen nicht mehr so heiß wie die letzten Wochen. Das spielt natürlich auch in die Karten. Wir sind hier direkt mit Blick auf unseren Rhein und mit Blick auf die Schiffe und die Kulisse ist natürlich richtig, richtig schön. Das Areal allerdings hier ist riesig. Es gibt eine lange Promenade und dort hinten, dort wartet dann noch eine riesen Kirmes auf die Leute. Ganz viel Musik, ganz viel Programm und natürlich auch viel gutes Essen. Und wie kommt das bei den Leuten an? Das frage ich einfach mal selber hier nach. Gertrud Stürmer zum Beispiel. Sie sind Wiederholungstäterin. Jetzt erzählen Sie mal, warum zieht Sie es denn jedes Jahr wieder hierher? Was gefällt Ihnen
5: das? Weil das gehört hier einfach dazu. Da muss man hin. Wenn man Hombergerin ist und außerdem Ruhrort ist ja fast, gehört mit dazu. Ist einfach ein schöner Ort auch hier.
4: Und die Musik ist auch nicht schlecht hier auf den Bühnen, ne?
5: Bitte?
4: Die Musik ist auch nicht schlecht hier auf den Bühnen.
5: Sehr gut. Richtig tolle Tanzmusik.
4: Und damit, viel Spaß erstmal noch, auf jeden Fall Ihnen allen, damit die Musik auch wirklich hier gut läuft, kümmern sich Backstage, die Ruhrorter Hafenkids, darum, dass das alles richtig läuft. Und das ist ein ganz, ganz tolles Sozialprojekt, von dem eigentlich kaum einer weiß, Die Jungs und Mädels, die machen das unentgeltlich. Die schauen hinter der Bühne, dass da alles läuft und kümmern sich um alles. Und die kriegen kein Geld dafür, nur einen Sack voll Chips. Und damit können die dann quasi auf den Fahrgeschäften ja, sich gut gehen lassen. Übrigens, die Belohnung ist eigentlich gut. Es gibt so viele Fahrgeschäfte, es gibt so viele Sachen, die man da machen kann. Ein Riesenrad zum Beispiel. Und wenn man es ein bisschen gemütlicher haben will, dann setzt man sich einfach in den schönen Biergarten, trinkt, stößt an mit Freunden, lässt sich gut gehen. Übrigens, wir sollten am besten mit dem Fahrrad hierher kommen. Das macht auf jeden Fall Sinn, denn bei so vielen Besuchern wird es auf jeden Fall eng hier, was die Parkplatzsuche angeht. Alexander Klopperent vom Duisburger Kontor ist jetzt neben mir. Und jetzt erzählen Sie mal, was ist denn Ihr Favorit hier für vier Tage Programm? Da gibt es ja wahrscheinlich so einiges.
6: Also grundsätzlich ist der ganze Stadtteil mein Favorit, weil der wirklich, wenn man den noch nicht kennt, wirklich eine Reise wert ist. Natürlich besonders zum Hafenfest. Persönlich mag ich den Sonntag besonders, wenn wir den Kunst- und Kulturmarkt auf dem Ruhrotter Neumarkt haben und den Hinterhoftrödel, wenn ganz viele Ruhrotter ihre Hinterhöfe öffnen und man einfach mal stöbern kann und auch einfach Leute treffen kann und die Ruhrotter kennenlernen kann. Und man nimmt immer irgendwas mit, ist großartig.
4: Genau, und ein besonderes Highlight haben wir ja noch. Ihnen erstmal auch viel Erfolg noch für die restliche Zeit hier. Das große Feuerwerk, es wartet ja noch heute Abend um 23 Uhr. Wegen der Trockenheit stand es ja lange auf der Kippe. Jetzt ist klar, es findet statt. Und hinter mir, dort auf der Brücke, warten 140 Fontänen auf ihren großen Einsatz. Dann um 23 Uhr ist es soweit und die Brücke wird zur großen Bühne. Der Himmel über Duisburg wird definitiv ordentlich leuchten. So steht fest.
3: Ganz bestimmt. Dankeschön, Maxi Sabas, live aus Ruhrort vom Ruhrorter Hafenfest. Und weil Freitag ist, von einem Highlight zum nächsten, denn Ende August ist der ganze Pott ein einziges großes Bütchen. Beim Tag der Trinkhallen wieder zig Kioske im Revier machen mit. Und einer der prominentesten Budenfans im Pott, Comedian Raiko aus Essen. Der testet Trinkhallen, Kioske regelmäßig im Netz. Da lag es nahe, dass unsere Buden-Backstage-Experten mit Raiko losziehen in seine Kultbude Anne Bude in Delwig.
7: Bude Backstage heute mit Raiko.
8: Stilecht besuchen wir heute die Trinkhalle Bläser in Altenessen. Die Bude von Anja und Andreas macht mit beim Tag der Trinkhallen und Raiko gefällt's hier sofort.
9: Wenn irgendwie so ein Stehtisch, zwei Stehtische oder sogar Bänke davor stehen, fühlt man erstmal einladend. So kann man sich erstmal davor hauen.
10: Deswegen haben wir das ja auch so.
11: Wie lange gibt's euch? In zweiter Generation
12: wir
11: jetzt schon?
12: Wir sind jetzt im 52. Jahr.
11: Dein Stiefvater hat angefangen hier, ne? Oder?
12: Genau.
9: Wie ist das Gefühl als Kind? So, ist das so ein Schlaraffenland?
12: Ja, natürlich.
9: Ja, oder?
12: Man kriegt ja auch alles. Ja, alles schön. Neue. Ja,
13: die anderen stehen mit 10 Cent und wollen Bonbon kaufen und darf einfach reingreifen.
8: Raiko feiert in seinen Videos regelmäßig die Budenkultur ab.
14: Also da geht mir das Herz richtig auf.
8: Aber nur als Kunde, wohlgemerkt.
11: Willst du trotzdem mal die Position wechseln? Mal einfach mal das Gefühl, wie ist es, an der Bude zu stehen?
9: So, aber brauchst du?
15: Ein rotes Slash-Eis, bitte groß.
9: Jetzt muss ich noch Slash.
13: Ja, sicher. Ach, du
15: so. Für 2 Euro noch gemischte Bonbons.
9: Oh, noch, ja, sicher.
11: Macht er sich denn gut? Mehr wollte ich nicht wissen.
9: Mit Lakritz oder ohne?
15: Mit.
9: Jawohl.
15: Soft-Eis, Vanille-Karamell.
9: Also, jetzt wollen sie mich auch testen, ne?
15: Jetzt machst du deine Meisterprüfung.
9: Ja, sicher.
16: Vanille-Karamell.
17: So. Ein bisschen hier so.
16: Soft-Eis-Maschine ist da hinten.
17: Ein bisschen so. Genau.
13: Das nehmen wir.
9: Komm, ja.
16: Engagiert?
13: Engagiert. Okay.
9: Guck mal. Wir nehmen auch Pfand zurück, oder was?
16: Ja.
9: Dann gibt es einmal 12 Euro zurück.
15: Ja, danke.
9: Und dann stelle ich in die Tasche hier sogar noch rüber.
15: Ja,
9: ja. Ich bin für Sie da, immer. Können Sie mich anrufen, ich bringe das auch nach Hause. So.
15: Was kriegt er denn dafür für diese Sprüche?
9: Schlag im Nacken.
11: Wie hat er sich gemacht?
13: Ja, er hat genug Trinkgeld bekommen, ne?
9: Ja. Aber ich finde das auch einfach, solche Spots sind einfach super wichtig, um am Ende des Tages halt auch ein soziales Leben und ein Miteinander zu führen.
18: Glaubst du, das ist der Grund, warum sich das auch weiterhin so hält und immer noch so gefeiert wird, diese Bubenkultur?
9: Ich kann dich jetzt nicht anlügen, weil es hält sich ja nicht. Mein Gedanke wäre halt so, wenn du dir eine Cola holen willst, geh bitte zu Bude und nicht woanders hin. Unterstütz die Leute aus deiner Umgebung, unterstütz die Leute, die eine Trinkhalle führen. So, weil da stecken alle, da sind Menschen hinter, da sind keine Konzerne.
18: Ihr zwei macht ja auch nicht nur das, ne?
9: Geht ihr nur morgens mal lochen und dann geht ihr nochmal in eine Bude rein? Oder?
19: Meistens so, also ich habe sowieso immer Wechseldienst und wir versuchen, dass er das dann anpasst.
11: Aber so habt ihr eigentlich immer dann, ja, wie viele Stundentage, wenn man von Arbeit redet?
10: Genug, 7 Tage die Woche, rund ums Jahr.
8: Anja arbeitet nämlich noch in einer Bäckerei und Andreas verlegt in seinem Hauptjob Fliesen.
11: Ja, kannst du nur machen, wenn du das aus vollem Herzen machst. Ne?
10: Wenn man es gerne macht, genau. Ich finde, uns fehlt nichts, ne?
8: Mit der Einstellung werden die beiden auch den wahrscheinlich großen Ansturm beim Tag der Trinkhallen meistern. Mehrere Livebands, Familienaktionen und Party gibt's da an der Bude.
9: Nein, der Tag der Trinkhallen ist einfach ein wichtiger Tag, um mehr Aufmerksamkeit für die Trinkhallen zu schaffen und auch zu sehen, wie geil das sein kann, halt auch einfach vor einer Trinkhalle zu feiern. Deswegen, ich habe mein Herz hier drin gelassen.
8: Und Raiko hat auch das Herz der Trinkhalle Bläser erobert.
3: Ja, Bütchen morgen auch ein großes Thema. Der MSV zu Hause endlich wieder im DFB-Pokal. Und Fußball, ja, ist bei uns eine große Sache, spielt eine große Rolle. Man könnte sagen, Fußball gehört am Niederrhein richtig zur DNA. Maßgeblich dazu beigetragen haben die 70er Jahre, als Mönchengladbach Fußballgeschichte geschrieben hat. Mehrfach deutscher Meister, Meister mit Spielern wie Günther Netzer, Berti Vogts und auch Torwartlegende Wolfgang Kleff.
19: Oh. Im Vereinsmuseum in Mönchengladbach feiern sie die legendäre Fohlenelf, die Fußballgeschichte geschrieben hat. Mit dabei war Torwartlegende Wolfgang Kleff. Dem haben sie hier ein Denkmal gesetzt.
20: Ich hätte nie daran gedacht, dass ich mal irgendwann bei einem Verein lande, wo ich mithelfen kann, mithelfen, bin ja nur ein Rädchen da drin, deutscher Meister zu werden. Hervorragend. Das war ein Kindheitstraum.
19: Wolfgang Kleff wird in Schwerte geboren, lernt zunächst Industriekaufmann und wird später Torwart bei Borussia Mönchengladbach. Mit großem Erfolg. 13 Jahre bleibt er im gleichen Verein und spielt sogar für die Nationalmannschaft. Er gilt als Spaßvogel, sein Spitzname Otto.
21: Sie macht mich ganz nervös hier.
22: Das ist eine Legende. Ja,
23: natürlich.
22: Das ist ein Weltmeister.
19: Und diese Jungs veränderten den Fußball in den 70er Jahren. Es war eine irre Zeit für das kleine Mönchengladbach am Niederrhein. 5-mal werden die Borussen deutscher Meister. Berti Vogts, Günther Netzer und die anderen werden plötzlich zu Stars für alle. Neben der Sportkarriere gab es auch Nachtlebenkarrieren als Disco-Besitzer. Glamour und Fußball gehören plötzlich zusammen. Was für ein Leben. Und mittendrin Wolfgang Kleff.
20: Wahnsinn. Ah. Wenn du hier rauskommst, das Stadion siehst, da muss das schon Gig sein. Voller Leute, voller Erwartung. Das muss einen doch schon anheizen. Wirklich wahr. Also mich hat das damals immer beeindruckt. Selbst im wesentlich kleineren Bökelbergstadion. Dieses Raunen, wenn das Stadion zieht. Ich war immer aufgeregt. Ist egal, gegen wen.
19: Und die Erfolge, ein Rausch für Spieler und ihre Fans.

0: Im Fußball sind sie alles eine Gemeinschaft. Ist egal, wer es ist. Ob du evangelisch, katholisch, groß, klein, reich, arm bist. Da wirkt es, da kommen die Menschen auf einmal ein gemeinsames Interesse und kommen zusammen. Und das ist wunderbar.
1: Zusammen Siege feiern, zusammen Niederlagen erleben, trotzdem weitermachen. Fußball ist die DNA von NRW.
2: Ja, das stimmt. Gut, machen wir weiter mit dem Wetter, würde ich vorschlagen. So sieht's aus in Duisburg und am Niederrhein. Spieltag. Also, heute Nacht aber erstmal sind Wolken unterwegs. Sie bringen Regen mit, vielleicht auch Gewitter rund um Duisburg. Raum Mörs bei 13 Grad und morgen Vormittag. Die Sonne kommt raus, ein paar Tropfen sind dabei, später kompaktere Wolken, vielleicht auch Gewitter. Müssen wir uns darauf einstellen? Ganz sicher ist es noch nicht, aber dann Entwarnung am Sonntag, 21 Grad, Sonne-Wolken-Mix. Es wird kontinuierlich wärmer, am Montag 24 Grad, wenig vielleicht bis kein Wölkchen am Himmel. Am Dienstag dann schon wieder sportliche 27 Grad, ja, ist immer noch Sommer. Springreiten-WM in Aachen hier im WDR-Fernsehen nach der Tagesschau. Ich sage Dankeschön, schönes Wochenende, gehen Sie raus, Hafenfest, was immer Sie machen möchten. Bis dann.
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0: Okay, jetzt kommt der große Moment. Okan hat mir eine Aufgabe geschickt. Okay, Okan, bitte, bitte, hab Gnade. Fahre nach Krippena? Krippena? Dort heißt es für dich Land in Sicht. Oh oh. Was soll das denn bedeuten? Land in Sicht. Was habt ihr vor mit mir?
1: Schauspieler, Comedian und Stadtmensch Tanchala muss aufs Land. Unfreiwillig. Sein Tauberkumpel Okan Sese hat ihn dazu verdonnert. Zusammen mit dem blinden Comedian Timo Turga haben sie ein Comedy-Programm.
2: Was willst du machen, wenn du wieder laufen könntest?
3: Im Stehen pinkeln.
1: Immer wieder werden die drei gefragt, wer eigentlich am beschissensten dran ist. Um das zu klären, fordern sie sich gegenseitig gern in Challenges heraus.
4: Dann machen wir das jetzt nochmal, aber diesmal noch härter.
0: Dann lassen wir uns einig, oder?
4: Okay.
0: Okay, cool.

0: Land in Sicht. Ich muss aufs Land. Scheiße.
1: Ja. Ja. Hallo. Hi.
2: Hallo.
3: Richtig cool.
2: Wir haben noch ein bisschen was vor uns, aber folgt mir dafür einfach.
1: Ja klar, soll ich mich einfach hinten dranhängen? Oder
2: fahren wir hinterher, genau.
1: Ich fahre hinterher?
2: Ja, wir sehen uns gleich.
1: Okay. Das war ernst gemeint, oder?
0: Das war übrigens mit dem Dranhängen, das war nur so ein Witz, weil ich in dem Moment cool sein wollte. Weil ich dachte, ich bin

0: Schafe und füttere sie?
1: Ja, kein Ding.
2: Eine große Aufgabe. Ich bin gespannt. Und dieses Mal gibt's keine Hilfe.
0: Also du ziehst dich jetzt mal ganz schnell um und dann treffen wir uns hinten bei den Rindern. Auf der Weide.
1: Hinten ja? Bei den Rindern, alles klar.
0: Gut. Bis gleich.
1: Jo, bis gleich.
3: Okan, du alte Drecksau, ey.
2: Oh, leg los mit Striptease. Zieh dich aus.
4: Meine Aufgabe an den lieben Timur läuft ja dieses Mal unter dem Aspekt Glanzleistung. Und da bin ich sehr, sehr gespannt. Denn Timur muss ein Fahrzeug komplett quasi in den Neuzustand bringen. Da kann er mal zeigen, dass er mit den Händen genauso gut ist wie mit seinem Mundwerk.
5: Hi, hi, ich bin Max.
6: Ich bin Timur, freut mich.
5: Grüße. Wir werden heute ein Auto waschen und aufbereiten, also mit Polieren. Picobello will ich das Auto sehen.
6: Würde ich auch gerne, aber vielleicht kriegt keiner von uns diesen Wunsch heute erfüllt.
5: Wir werden sehen. Und danach musst du noch ein Auto fahren, umparken.
6: Oh, ah, das auch noch.
5: Ah, jetzt habe ich doch ein bisschen Motivation. Komm, wir gehen uns jetzt noch umziehen. Ich zeig dir den Raum.
6: Vielen Dank.
5: Hier rein?
6: Ja, genau hier rein.
7: Hi, ich bin Max, 32 Jahre alt, bin Fahrzeugaufbereiter, das ist mein Laden. Durch meine Zeit bei der Bundeswehr habe ich natürlich auch die Präzision gelernt und gelebt. Und das setze ich hier natürlich auch um.
4: Er weiß, wie man Befehle gibt. Viel Spaß, Timur.
6: Ich bin ready.
5: Gut, also erste Challenge.
7: Hier, wie du schon siehst, ne? Eimer und Reiniger.
6: Ja, jetzt.
7: Ja, sehr gut. Guck dir das detailliert an.
8: Ich sehe noch 5% auf beiden Augen. Man kann sich vorstellen, überall bewegen sich Farben, Lichter, es hat keine richtigen Formen, es ist halt alles total verschwommen. Und je näher etwas an meine Augen kommt, umso besser kann ich es dann auch erkennen.
2: Da, das ist wohl meine Aufgabe. Mit der Karre Kisten transportieren.
8: Okan, ich habe mir eine Challenge für dich ausgedacht, die heißt Full Service, du Kellners. Bestellungen aufnehmen und abliefern. Ich glaube, das bringt super viel Chaos rein und das wird lustig.
9: Hallo, Okan. Schön, dass du da bist. Willkommen in La Cosita. Ich bin Seise. Ich bin 15 Jahre in La Cosita. Es ist mein Job, aber es ist auch mein Hobby und ich liebe es, hier zu sein. Mein Herz hängt total hier drin. Bitte sehr.
2: Zuerst muss ich die Gäste betreuen. Vom Ankommen bis zum Gehen. Und auch bezahlen. Das soll ich machen. Dann soll ich... Ach, und 5 genau. Leute zum Tanzen animieren.
9: Und? Mhm. Ja, schaffen wir. Ja. Wir sind ein gutes Team, oder?
8: Nein, nein, nein, nein, nein. Nicht gemeinsam seid ihr stark. Du bist auf dich allein gestellt, Okan.
2: Danke, Timur.
9: Genau, wir sind gut drauf. Und das ist wichtig, ja?
2: Ja. Ich hab's nicht verstanden, aber nicke trotzdem.
9: Lass uns anfangen. Genau, ja. Und ich schaue ja, ob du das richtig machst, ja? Komm, ich halte das für dich, ja?
4: Da fängt es an. Schon wieder derselbe Fehler. Ich halte mal den Eimer. Warum? Der Mann hat 2 starke Arme, da ist ein Tisch, da ist ein Boden, da kannst du alles abstellen.
2: Sie ist streng, meine Chefin.
8: Es wäre so lustig, wenn Okan jetzt da die Tische abwischen mit funktionierenden Augen und sie kommt dann dazu, ah, da hast du was übersehen, das würde meinen Tag retten.
9: Tisch Nummer 2. Perfekto. Guck mal, hier ist noch ein bisschen.
8: Ja!
4: Wir haben das auf Video, mein Freund. Die Kamera läuft.
5: Genau, das ist der Thomas.
7: Ich führe dich einmal kurz um die Ecke.
5: Ja.
7: Wir gehen einmal hier rum. Gib dir das mal in die Hand. Das ist wie so ein Gewehr. Okay, ich mache den jetzt an.
5: Ja.
7: Wenn du jetzt vorne drauf drückst, kommt gleich Wasser raus.
5: Okay.
7: Wollen wir anfangen?
6: Ich bin ready.
7: Gut. Dann beginnst du einmal.
4: Die Challenge hat noch nicht mal angefangen und der hat schon wieder eine große Fresse, ne?
5: Das wird so cool.
6: Boah, Junge.
2: Selbstverständlich wird Timo mit seinem Stock das Auto zerkratzen.
7: Jetzt müssen wir einmal ganz einmal um das Fahrzeug rum, weil der Schlauch leider nicht reicht.
5: Ah, das heißt noch mal einmal zurückgehen?
7: Genau, richtig.
5: Okay.
7: Und dann machen wir einfach weiter auf der anderen Seite.
5: Ist das okay, wenn ich mir den Weg ein bisschen vorantaste?
6: Natürlich, ist alles.
5: Perfekt. Entschuldigung, die konnte ich mir nicht verkneifen.
4: Okay, Timo, der war gut, der war gut.

0: Hier sind 135 Bar drauf.
1: Ja.
0: Ich würde das nicht so nah ran machen. Nicht, dass wir den Lack irgendwie runterstrahlen.
1: Also das passiert dann, dass der Lack
0: so dicht... Das könnte passieren, dass du den Lack beschädigst.
1: Oh, Mist.
0: Das wollen wir ja nicht erreichen. Wir wollen ja den Fahrzeugwert erhalten und nicht mindern. Oder steigern sogar.
2: Und genau deswegen wirst du niemals mein Auto waschen, Timo.
0: Deswegen nicht so nah ran.
1: Alles klar.
0: No?
1: Also, solange ich das Auto nicht sehen kann, bin ich weit genug weg. Okay.
0: Genau. Gut, dann weitermachen.
3: Gut. Ist ihm warm. Das glaube ich.
2: Wie lange bist du da jetzt in dem Laden? 10 Minuten? Und siehst jetzt schon dein Shirt aus? Also, wenn das so weitergeht, dann sehen wir Okan heute noch nackt.
3: Okay.
4: Menschen, die gehörlos sind und mit Gebärdensprache kommunizieren, möchten nicht taubstumm genannt werden. Finde ich gut, das kann man hier auch nochmal präsent zeigen.
5: Ja, auch für euch. Schaut hin.
4: Okay, ich nehme zurück. Jetzt hat er gesagt, ich soll hinschauen. Never mind.
3: Drückst du, musst du drücken, fester drücken. Und wie ein Pumper. Zack. Und rollen. Siehst du?
4: Sie schafft es wirklich, ihm allein schon durch die Gestiken, obwohl sie keine Gebärdensprache spricht, ihm klarzumachen, was er machen muss. Und ganz ehrlich, finde ich nicht gut. Ich habe gehofft, es wird schwerer.
2: Eieieiei. Es ist schwierig, es ist wirklich schwierig. Also ich finde, dass diese Falltechnik ist ja fast Origami.
3: Schritt 3. Und rollen. Perfekt. Eins für dich. Sehr gerne. Super.
6: Wo sollen jetzt die Rinder sein? Da hinten sind Rinder. Also mit so einem Fernglas könnte man die sehen.
5: Das geht doch ohne Auto.
2: Ah, guck mal hier. Okan, diese Blume ist für dich.
5: Für mich? Danke.
7: Das hier ist der Platz für die erste Aufgabe. Wir müssen ein bisschen Weidezaun bauen. Die gebe ich dir mal, die Stäbe.
6: Wir müssen den Zaun erst bauen? Ich dachte, wir müssen Kühe hier verschieben.
7: Ja, aber die sollen ja nicht überall hinrennen. Deswegen müssen wir zuerst ein bisschen was einkoppeln.
6: Ach so, ich dachte, du hast es schon gemacht.
7: Bitte schön. Und dann kannst du mal versuchen, ob du den jetzt hier schon
6: hier rein?
7: In den Boden rammen kannst. Genau.
6: Was ist denn das?
4: Jörg-Chan, mit so einem Stock zu arbeiten, erfordert ein bisschen Übung.
7: Ich kann ja mal versuchen, dir ein bisschen zu helfen.
6: Ja, aber wie steckt man das denn normalerweise rein? Ach so, man tritt?
7: Ja, man tritt es
6: okay,
7: rein.
6: Okay, verstehe. Okay, was auf den nächsten kriege ich hin?
7: Okay, na dann. Ich glaube, hier ist eine ganz gute Position.
6: Hier wäre der nächste?
7: Ja.
6: Okay. Guck mal, in den Kuhfladen geht's.
7: Ja, aber es muss noch ein bisschen tiefer.
5: Ja, richtig gemacht. Lydia sei noch strenger zu Tan. Er muss so richtig bestraft werden.
6: Das hat nichts gebracht.
7: Soll ich
6: ne?
7: halten?
6: Warte. Ich kann es ja auch runtertreten, warte. Ja.
7: Ja. Ja. Sehr gut.
6: Nimm das, du Kuhfladen.
7: Das reicht. Das reicht.
6: Das war ein Kompliment, hast du das gehört?
7: Ich glaube, das war eher ein genervtes Moon, weil die endlich auf ihre neue Weide wollen.
6: Oh, okay.
4: Das ist ja nicht happy, ist einfach nur.
7: Naja, man muss sagen, wir sind doch ein bisschen schief gekommen. Aber das ist nicht schlimm.
6: Ja.
7: Hier kannst du den letzten einschlagen. Okay, perfekt. Also es ist mehr eine Kurve als eine Linie, aber das ist gar kein Problem.
6: Also das Slalom.
0: Sauber ist er noch nicht. Deswegen kriegst du von mir jetzt einen Schwamm.
1: Einfach hier rein und dann.
0: Richtig.
1: Oh, das ist ja schon ekelhaft kalt. Bah.
0: Ja, war das so warmes Wasser oder was? Dann, wie würdest du dir jetzt vorstellen, fangen wir an, das Auto zu waschen?
1: Von oben nach unten?
0: Sehr gut, das ist ja eine richtig gute Einstellung.
1: Schön.
0: Der Thomas hilft dir.
1: Musst du auch von oben nach unten?
8: Ja, natürlich.
1: Ist das auch dein erster Tag?
8: Ja, ich bin auch zum ersten Mal hier heute.
5: Ja, wieder typisch Timur, nur am Quatschen. Ob der seine Challenge gewinnt? Ich glaube nicht.
1: Ich habe eine Idee. Ey, das funktioniert auch noch. Ich flippe aus. Ich bin so ein Genie.
5: Schau mal, da ist noch Schmutz. Weiter oben und links.
1: Ich habe Angst, dass ich da was abbreche. Also ganz sanft.
2: Was hat Dracula und Timur gemeinsam? Beide sehen ihr Spiegelbild nicht.
9: Was ist das da? Also hier ist auf jeden Fall ein Loch, das habe ich nicht gemacht. Das war schon vorher da.
0: Ach du Scheiße, was hast du denn da gemacht?
6: Nee, das mache ich nicht.
0: Ja, dann extra den Blinden geholt, damit das ist nicht wahr.
4: Wie viele Blinde habt ihr hier?
2: Ich würde, das ist auch eine super gute Ausrede. Wenn der Kunde kommt, dann würde ich immer sagen, der Blinde war schuld.
9: Also ich will ja nichts sagen, aber das hast du schon gemacht.
8: Ja, zum dritten Mal.
9: Du machst das jetzt schon zum dritten Mal.
4: Hä? Nee, davor war ich doch in der Reihe.
9: Nee.
4: Also da
9: hast du dich ein bisschen verguckt.
4: Hä?
2: Aber jetzt sind wir schon an dem Punkt angekommen, wo sie Timo verarschen. Finde ich großartig.
9: Und dann haben wir es ja eigentlich.
4: Dann haben wir es eigentlich. Mhm.
3: Wir haben Tapas, große Tapas oder kleine, ganz kleine Tapas. Na? Dann gehst du hier zu Speisen. Und dann sagst du hier zum Beispiel Tapas. Klein oder groß? Comidas, Especialidades, Cositas del Mar, Quesadillas.
10: Große Quesadillas oder kleine Quesadillas? Groß oder klein zum Beispiel. So, wenn das gezeichnet ist, ist klein. Und so ist es groß.
6: Zu viel Information, mein Lieber. Ja, dir raucht der Kopf, aber lass mal die Socken rauchen. Ich meine, da passiert ja nichts. Also das ist ja alles noch Trockenschwimmen.
2: Noch keiner da.
4: Fauler Sack. Das ist eine Challenge, da sitzen und warten, bis Gäste kommen.
6: Mir steht's bis da.
3: Ja, das ist schon geschafft.
2: Wovon? Pause macht man, wenn man vorher gearbeitet hat.
7: Ist es möglich, den zu halten und dann loszufahren?
2: Hier ist schon, seitdem ich angekommen bin, seitdem du mich abgeholt hast von der Bushaltestelle, nichts wirklich möglich. Aber wir machen
7: mal,
2: es trotzdem.
7: Gib mir die mal.
2: Ja.
7: Vielleicht kann man die hier.
2: Ja, das ist eine gute Idee.
7: Einhängen. Kann man los?
2: Okay.
7: Oh, schau mal. Naja.
6: Ja, sehr angenehmes Fahren auch, Lydia.
2: Also, gute Idee. Wir sind ein gutes Team.
7: Ja. Und jetzt muss das ins Oberste.
2: Also im Grunde genommen ist es auch sehr einfach. Man muss es ja nur einmal hier oben dran und dann hier. Und dann ist es eigentlich perfekt eingeweidet. Und ich bin eigentlich ein sehr guter Einweider.
7: Ja.
2: Und jetzt müssen wir, pass auf, Einweider.
7: Na dann, los geht's.
2: Ja, wir haben halt einen guten Draht zueinander.
7: Ja. Du hast es gleich geschafft.
2: Ja.
7: Kann ich dir was helfen?
2: Nein, siehst du aus? Moment, jetzt! Oh, cool.
7: Erste Hälfte geschafft.
6: Und morgen fällt's wieder um. Ich weiß ja nicht.
7: Die Tiere, die da hinten stehen, die haben großen Hunger.
2: Ja, wobei, wenn ich die Tiere so sehe, kriege ich auch großen Hunger.
6: Ja. Ich komme ja gleich, Mann. Junge, Junge, Junge.
2: Naja, wenn der Hamburger ruft. Ja, schon mal Rollstuhlfahrer gesehen? Oder einen Türken?
7: Ich glaube beides noch nicht. Ich glaube beides noch nicht.
4: Ich wette, wenn irgendjemand nicht überzeugt von Inklusion ist, dann sind das Kühe.
2: Ja, sehr gut, sehr gut. Ja, wärt ihr Schweine, hättet ihr keine Angst vor mir haben müssen.
7: Ja.
2: Ja.
7: Kommt, kommt, da kommt! Na kommt, kommt, da kommt!
11: Fühlst du dich sicher, hier zu sitzen? Ja?
4: Ist das süß, wie die eine Kuh an ihm schnuppert und dann weitergeht. Ich denke so, okay, heutzutage traut sich aber auch wirklich jeder den Job zu.
7: Alle sind drüben.
2: Hab ich gut gemacht, ne?
7: Ja, hast du gut gemacht.
2: Ja, voll.
3: Hallo Mädels, schön, dass ihr da seid. Hier vor die Bar, ist es okay? Wir haben so schön eingerichtet, mein Kollege und ich.
6: Sie haben Berührungsängste.
7: Das ist ja nervös, ne?
6: Ich bin doch kein Monster.
4: Ich glaube, was dir schwerfallen wird, ist Bestellungen aufnehmen, das an die Küche weitergeben, deren Wünsche zu erfüllen. Das ist halt schwer, wenn man die nicht hören kann.
2: Du brauchst schon einen neuen Zettel. Macht er eine Zeichnung vom Essen oder was?
3: Perfekto.

0: Das bestellte Essen muss gebracht werden.
1: Perfekt. So, meine Mädels. Gambas. Bitte sehr. Bitte sehr. Er war sehr unsicher am Anfang, natürlich ein bisschen Panik, weil er es noch nie gemacht hat. Aber jetzt, wie er läuft mit dem Tablett, mit einer Hand.
2: Hey, das ist ja auch nicht die Schwierigkeit, wenn man schlecht hört. Laufen? Hä? Natürlich kann der laufen und ein Tablett tragen. Was ist denn das für ein Lob? Oh, oder es gab nichts anderes zum Loben. Hm.
3: Ich erkläre kurz das Gebläse.
4: Und ich versuche in der Zeit nicht wie ein Zwölfjähriger über Gebläse zu lachen.
3: Richtig. Gebläse.
2: Scheiße, jetzt habe ich mich bei meinem eigenen Lachen angesteckt.
3: Dann blind und taub, nice.
5: Ja, blind und taub, Timor. Wenn wir dir jetzt noch die Füße abschneiden.
3: Dann nimmst du das in die Hand, fest in die Hand. Genau, da hast du hier einen schönen weichen Griff.
4: Ja.
3: Da hältst du fest, hier vorne kommt die Luft raus.
4: Ja.
3: Also, du machst die Kombination aus Blasen und Trocknen mit dem Trockentuch.
4: Okay, ich bin ready.
3: Na dann, ab ans Auto. Was haben wir von uns gelernt? Wo fangen wir an?
4: Oben.
3: Richtig. Wo hast du angefangen?
4: In der Mitte.
3: Ja, wir fangen um Dach an. Ich mach wieder an.
4: Ah, da ist das Dach. Alles klar.
0: Timor schnüffelt, als hätte er einen Furz gerochen.
2: Das war schrecklich. Boah, das muss ich echt sagen, so, das war so ungewohnt, nichts zu sehen und nichts zu hören. Gerade wenn man so aus sich miteinander verständigt, das war, boah, das hat mich fertig gemacht.
0: Jetzt hast du es verstanden. Taub sein ist besser. Perfekt entspannt und chillig.
3: So, wir fangen an. Wir machen die Maschine erst auf dem Lack an. Die Politur ist ja schon verteilt.
4: Huch, ach du meine Güte.
3: Du musst nur einmal durchziehen.
0: Als wäre er betrunken, wie er mit der Maschine arbeitet.
3: Hä? Ich drücke mal den Knopf rein, aber...
0: Pass bloß auf, dass du keine Kratzer reinmachst.
3: Das reindrücken,
4: ah,
3: oder loser?
4: Genau.
3: Genau. Und jetzt einmal eine richtig schöne große Fläche, so 30, 40 Zentimeter, genau. So, wir arbeiten aber nicht in Kreisen, sondern wir arbeiten in überlappenden Bahnen. So, reicht. Jetzt kannst du die Maschine erstmal ausmachen.
5: Ich hoffe, du hast diesen Wink mit dem Zaunfall erkannt.
3: Jetzt guckst du dir das mal an. Und versuchst mal zu deuten, wo es am meisten glänzt und wo es noch ein bisschen matt ist. Kannst du das ein bisschen erahnen?
6: Hier, glaube ich, fehlt noch was.
3: Ja.
5: Er riecht es. Er riecht, wo die Politur mehr da ist als woanders und daran erkennt er das.
3: Sehr, ja, richtig. Sehr gut.
6: Das ist anstrengend.
2: Wenn ich die Farben wieder vergleiche, genau. Damit von dem Licht hier, was ich immer am deutlichsten erkennen kann, das ist hier viel strahlender.
3: Wir können auch mal das Klebeband abziehen. Dann sieht man es auf jeden Fall noch mal ganz, ganz deutlich, wie deutlich glänzender das ist im Gegensatz zu der linken Seite. Bist du zufrieden?
2: Ich bin zufrieden. Also mit der Hälfte auf jeden Fall.
3: Es sieht auch wirklich gut aus.
2: Ja, oder?
3: Also es ist wirklich ein deutlicher Unterschied.
7: Tanz zweite Aufgabe sind die Schafe oder besser gesagt ihr Heu.
8: Ja, also wir haben jetzt hier eine Schubkarre mit Heu,
5: ja.
8: Muss rein in den Stall.
5: Ja, das ist doch kein Problem.
8: Ja, wie wollen wir das machen?
5: Ich schieb die einfach. Mit Schieben kenne ich mich aus.
8: Na dann schieb mal los.
2: Nein, Tan, du kennst dich nicht mit Schieben aus, du kennst dich mit geschoben werden aus.
5: Okay, du müsstest mir nur ein bisschen helfen.
8: Nee.
5: Und zwar,
8: nee. Ich helfe dir nicht. Weil eigentlich musst du es ja alleine dann später machen, wenn du dann hier einsteigst. Deswegen gebt ihr mal Mühe und ich greife nur im äußersten Notfall ein.
5: Okay. Weil sie, glaube ich, auch mich durchschaut hat und gemerkt hat, naja, der Tan, das ist so ein Schlingel. Da lasse ich mich nicht aus Glatteis führen. Das hast du gut gemacht, Lydia. Also, wünsch mir Glück.
8: Ja.
5: Hoi, hoi, hoi. Weißt du, es ist schon übel schwierig, sich selber hier sofort zu bewegen. Aber das, jetzt fällt auch noch Heu hier runter.

0: wollen den Schafen natürlich nichts vorenthalten. Jetzt kommt auch noch der Wind und schlägt die Tür zu. So, guck mal hier. Da sagt doch mal einer, dass ich schlechter Bauer wäre.
1: Also ich finde es auch, es ist eine absolute Challenge. Und dass er das macht, da ziehe ich meinen Cowboy-Hut vor. Die Audiodiskussion hat mir gerade nochmal extra betont, dass Lydia gerade lacht. Also die hat, glaube ich, auch gerade die Zeit ihres Lebens.
0: So, Freunde, gleich gibt's was zu essen. Spar was da. Oh Gott, hier drin ist ja auch Heu. Warte.
2: Stroh.
0: Boah, das war das Schwierigste heute, hier reinzufahren. Und wie kriegt man dann jetzt das Heu da rein?
2: Mit deinen Händen?
0: Aber ich habe keine Handschuhe an.
2: Ja, hab dich mal nicht so.
1: Wow, nicht schlecht. Also das zu machen, obwohl man sitzt, dann so eine Schubkarre anzuheben und dann da so rein, nicht schlecht.
2: Ja, sehr schön.
0: So, perfekt. Jetzt. Oh Gott. Um Gottes Willen, hast du dir wehgetan? Alles wieder gut? Sag was, ich bin Arzt.
3: So hätte ich auch reagiert als Schaf.
4: Gut, Kollege, wir haben jetzt 20 Uhr. Jetzt wollen wir ein bisschen Stimmung. Die Leute haben schon gegessen, die sind jetzt beim Trinken. Und jetzt machen wir ein bisschen Musik.
3: Es ist natürlich auch super interessant zu sehen, wenn jemand tanzt, der nichts hört. Du musst dich ja quasi an deinem Partner orientieren oder der Subwoofer muss so viel Power haben, dass du das dadurch spürst.
4: Eins, zwei, drei. Eins, zwei.
5: Okans dritte Aufgabe: Er muss mindestens 5 Gäste zum Tanzen bringen.
4: Mag jemand ein bisschen mittanzen? Na, ihr seid gut beschäftigt.
3: Wenn die Frau drauf zeigt, bleibt ihm keine andere Wahl.
4: Guck mal, der ist in Stimmung. Ja, na komm.
6: Aber ich mit ihm.
4: Ja, super.
1: Natürlich, die sind am Tanzen, ich krieg den Drill-Sergeant.

0: Ich nehme dich erst einmal, ja? Guck mal. Phänomenal! Was? Geschafft? Super, super. Wir sind bombastisch. Phänomenal. Wir sind ein gutes Team, ne? Wir haben viel Spaß zusammen.
1: Oh, das ist wunderschön. Kann Oka nicht immer da arbeiten?
2: Timors zweite Aufgabe? Autofahren. So. Natürlich blind. So.
3: Sitz einstellen.
1: Fahre ich mit oder ohne Schulterblick?
3: So. Also da drüben sollte es ja eigentlich passen. In dem Spiegel sehe ich nichts, aber hier sehe ich ja.
4: Timo sieht in beiden Spiegeln nichts.
3: Also Schlüssel ins Schlüsselloch. Weißt du, was das ist?
1: Ich kann es ertasten.
3: Ertaste es. Ja, okay. Einmal drehen. Dann, nein, einmal.
1: Ach so.
3: Das ist jetzt die Zündung. Jetzt den Fuß auf die Bremse.
1: Die Bremse war rechts oder links?
3: Linke.
1: Links.
4: Was gibt das für ein Gefühl, wenn der Fahrer sagt, die Bremse ist nochmal welche?
3: Ja, links. Ja, das ist die Bremse. Sehr gut.
1: Okay.
3: Und jetzt darfst du drehen. Jawohl.
1: Geil.
3: Loslassen. Jetzt ist das Auto an.
1: Okay.
3: Auf der Bremse bleiben.
1: Ja.
3: Okay.
1: Okay.
3: Dann haben wir hier den Gangwahlhebel. Du nimmst eine Raste zurück, dann bist du im Rückwärtsgang, dann piept's. Und jetzt kannst du eigentlich langsam von der Bremse gehen und dann rollen wir schon.
1: Ah, das läuft doch.
3: Jawohl. Sehr, sehr gut.
4: Ja, guck mal, seht ihr, wie Max da sitzt? Das liegt einfach wahrscheinlich daran, dass er seine Hand an der Handbremse hat die ganze Zeit. Ja, man sieht die Angst in Max' Gesicht sehr, sehr klar und deutlich. Und in Timos Gesicht denkt man sich so, ja, wie erkläre ich das der Versicherung?
5: Mit dem Auto dort rauszufahren, wo es wirklich so eng ist. Wahnsinn.
3: Und jetzt mal langsam von der Bremse gehen. Jawohl, und jetzt wieder gerade.
5: Der Oldtimer, bloß nicht touchieren. Oh mein Gott.
3: Gerade. Weiter, ja. Sehr gut. Und gut. Und jetzt bremsen.
4: Welches Pedal war das nochmal?
3: Sehr gut. Und da haben wir auf jeden Fall die Challenge gewonnen, Mann.
1: Ja, Mann.
3: Ja, Mann.
1: Ja, Mann. Blind Auto gefahren. Ah.
2: Doch wer hat nun gewonnen?
4: Naja, diesmal ist ja wohl klar, wer gewonnen hat, oder?
1: Also meiner Meinung nach Okan.
4: Wie bitte? Also das sehe ich komplett anders. Das sehe ich wirklich komplett
1: anders. Ich sehe gar nichts, aber ich fand Okans Meinung.
4: Ich fand, ich habe mit Abstand die anstrengendste Challenge gehabt, die es gab.
1: Seine Chefin hätte, glaube ich, gehen können und er hätte den Laden wirklich schmeißen können. Und das fand ich schon ziemlich beeindruckend.
6: Also, ich finde, eigentlich wärst du für mich der verdiente Gewinner.
1: Hat er auf mich gezeigt?
4: Ich glaube, nein. Ich muss zugeben, er hat sich sehr entwickelt und ist ja auch Leute zum Tanzen gekommen. Das ist gar nicht so einfach. Und von daher würde ich sagen...
1: Du schwingst also nicht so oft das Tanzbein?
4: Nein, allerdings nicht. Aber wenn Okan mich auffordern würde, würde ich es wahrscheinlich machen.
1: Ich auch. Vielleicht gewinnst du nächstes Jahr.
4: Okay, dann auf Okan.
1: Herzlichen Glückwunsch.
3: Herzlichen Glückwunsch. Wir steigern das Ganze jetzt noch. Wir fahren jetzt Porsche.
1: Oh, das wäre übelst krass.
3: Ja, Mann.
1: Abgefahren.
3: Das ist klasse, oder?
1: Irre.
0: Möchtest du was trinken, vielleicht? Ein Mojito? Super, kriegst du.
1: Ja, sehr gut. Und jetzt?
7: Ja, wir fahren auch schon 4 km/h.
4: Oh ja. Aber was fährst du denn normalerweise auf dem Feldweg?
7: Ich fahre vielleicht zwischen 10 und 15 km/h.
4: Okay, dann fahre ich 40.
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0: weil die Finger haben nicht.
1: Bei den Kamelen in Brandenburg herrscht Aufregung. Für Kamelhengst Aladdin steht eine Therapie ins Haus.
2: Leute!
1: Und Anne ist Kuhtrainerin. Ihr Motto: Kühe, die etwas Besonderes können, landen nicht beim Schlachter. Showdown in der Gepäckaufbewahrung am Hamburger Hauptbahnhof. Spürnase Rufus ist schon beim zweiten Versuch. Der 8 Monate alte Heideterrier hat beim ersten Mal den Sprengstoff nicht gefunden. Diesmal muss es klappen.
3: Hey, hey, hey, langsam.
1: Rufus ist hochmotiviert. Er wirkt beinahe überdreht. Sein Verhalten ist deshalb nicht eindeutig. Pure Anspannung für Rufus und sein Herrchen. Der Hund darf weder bellen noch den Koffer berühren. Denn im Ernstfall könnte der Sprengstoff zünden.
3: Ja, ja. Terrier, Terrier, Rufus!
1: Geklappt hat es, aber eben nicht hundertprozentig.
4: Und nochmal machen, zumindest mal hinschicken nochmal, jetzt für uns zum Üben, jo. Dass wir dann nochmal ein bisschen
5: genau.
4: Anzeige vor allem zeigen.
5: Ich stell mal den Koffer nochmal anders.
4: Leg die hin. Hinlegen.
5: Okay.
4: Dann klickerst du mal hinter mir.
5: Ja.
4: Ja. Rufus. Sehr gut.
1: Super. Dieses Mal bleibt Rufus ruhig. Er zeigt den richtigen Koffer an. Henrik Silaf ist erleichtert.
5: Ja. Gut. Gut. So war schon in Ordnung.
4: Ja, das wollte ich jetzt noch mal, weißt du?
5: Ja, ist ja richtig. Okay.
4: Gut. Er hätte ein besseres Anzeigeverhalten zeigen müssen. Am Anfang, ich habe vorzeitig erkannt, dass er in diesem Koffer der Sprengstoff drin ist. Wir haben dann aber so lange gewartet, bis der Hund ein Anzeigeverhalten zeigt. Das war nicht ganz in Ordnung. Er hat gebellt, das möchte ich nicht. Zweitens hat er den Koffer leicht berührt, das soll er natürlich auch nicht. Und deswegen haben wir es dann noch mal wiederholt, um ihm mit einem positiven Erlebnis die Ausbildung jetzt hier zu beenden.
1: Bestens, Rufus. In der Ruhe liegt die Kraft und die Sache läuft. Pferdebesitzerin Britta ist der Verzweiflung nahe. Seit fast einer Stunde versucht sie, auf ihr Pferd Viktor zu steigen. Doch der Wallach sträubt sich, geht immer wieder einen Schritt zur Seite. Er spürt die Unruhe und Angst, die das Mädchen ausstrahlt. Kein Wunder. Noch vor wenigen Wochen erinnerte der Wallach an ein Wildpferd aus der Steppe. Er war misstrauisch und litt unter einem Sattelzwang. Unmöglich, ihn zu longieren, geschweige denn, ihn zu reiten. Möglicherweise war er traumatisiert. Pferdetrainerin Isabel Barneck gelang es mit viel Geduld, ihn zu beruhigen und an den Sattel zu gewöhnen.
6: So. Wir müssen nur jetzt nachher Strategie haben, wo ihr euch tut, wenn wir gehen. Aber hier haben wir auf jeden Fall das geschafft.
7: Unter Schweißausbrüchen. Ich bin zwar genervt irgendwann, weil es nicht klappt, aber dann denke ich immer, ja, das Pferd kann ja nichts dafür. Und dann muss ich mich wieder runtertakten. Ja, und das ist natürlich auch das, was er halt spürt. Dass ich bin mir gar nicht sicher, ob ich das wirklich schaffe. Ne? Und deswegen hat das dann, dauert das dann so lange. Ne? Aber richtig böse kann man dem nicht sein, weil man weiß ja auch, dass er nicht so eine ganz tolle Vergangenheit anscheinend hatte. Und von daher bin ich dann eher irgendwie mit mir schlecht gelaunt, weil ich denke, ja, eigentlich, du musst dem Pferd die Sicherheit geben, warum schaffst du das denn nicht? Du willst es ja eigentlich, aber irgendwie bin ich noch nicht über diesen Punkt drüber hinweg, dass ich sage, ich habe diese Sicherheit. Und deswegen ärgere ich mich über mich selber mehr als über das Pferd. Eine Grüße.
6: Man sieht ja so, dass seine Unterlippe ganz locker ist, so dass die Ausstrahlung vom Pferd, so hat er keinen Stress. Also dieses, er hat klar, die Britta auf ihr Folterstuhl, sage ich mal, einfach auf Geduld, Nieren, wie sagt man, prüfen, ne?
7: Auf Herz und Nieren.
6: Herz und Nieren geprüft. So, und irgendwann sagt er, alles klar, okay, du willst das wirklich und das mache ich.
1: Wenn das kein Bild des Glücks ist. Viktor hat endlich Vertrauen zu den Menschen gefasst, die ihm nur Gutes wollen. Mit Willenskraft und Führungsstärke hat Isabel ihm die Angst genommen. Als Fluchttiere reagieren Pferde sehr empfindlich auf menschliche Emotionen. Wer ihnen nervös begegnet, macht sie nervös. Eine Abwärtsspirale. Nach dem ersten Ritt scheint die Spannung der letzten Wochen auch von Viktor endgültig abzufallen. Richtig so, Viktor. Das Leben ist schön.

0: Viktor und Britta haben es gemeinsam geschafft. Aber noch wartet ein gutes Stück Arbeit auf sie. Denn ab heute müssen sie ohne Isabel Barnik weiter trainieren. Sie und Sam ist in seinem Element. Doch die Arbeit ruft.
1: Sam, komm.
2: Gut gemacht. Das war klasse.
1: Achtung, drehen.
2: Drehen.
0: Na gut. Und her mit dem Hering.
1: Nein, richtig drehen.
0: Okay, dann aber auch ein bisschen kuscheln. Herrlich. Sam genießt und Biologin Jenny Beal untersucht. Natürlich nicht einfach so. Hat alles seinen Sinn.
1: Das ist einfach ein medizinisches Training, was wir jeden Tag mit den Tieren machen. Einfach, wo wir die Flossen kontrollieren, den Bauch abtasten können. Einfach, um zu gucken, ob alles in Ordnung ist bei den Tieren. Ob die irgendwo Verletzungen haben. Einfach, dass wir ein tägliches Update haben und natürlich auch, dass die Tiere das kennen für den Ernstfall, wenn wirklich mal was ist, dass sie das einfach kennen, überall angefasst zu werden. Deswegen knippert man auch manchmal ein bisschen fester rein, dass auch wenn man mal eine Spritze setzen muss oder so, oder mal Blut abnehmen muss, dass es einfach für die Tiere komplett stressfrei ist, dass wir da keine Narkose oder sonstige Sachen brauchen, sondern dass wir es ganz normal im alltäglichen Training machen können.
0: Gut. Was denn? Schon vorbei? Und der Hering?
1: Maul auf.
0: Hering? Hallo? Ach nee, nur die Zahnuntersuchung. Immer derselbe Trick.
1: Mal zu. Gut.
0: Sam wird demnächst 20 Jahre alt. Er ist der zweitälteste Seehund im Marine Science Center in Rostock.
1: Ins Wasser.
0: Und Sam ist schlau.
1: Gut gemacht.
0: Mit dem Training wollen die Biologen herausfinden, wie sich Meeressäuger orientieren.
1: Stopp! Gut. Warte. Nachmachen.
0: Sam hört aufs Wort, wenn er will. Denn der gut 80 Kilo schwere Seehund kann auch sehr stur sein. Was im Übrigen für fast alle Robben gilt. Doch Biologin Jenny Beal weiß, wie sie Sam motivieren kann. Seehunde sind besonders intelligent und haben großen Spaß an der Zusammenarbeit mit Menschen. Sie mögen Herausforderungen. Aber noch lieber mögen sie die leckeren Heringshappen, die es dabei zu gewinnen gibt. Schluss mit Faulenzen. Auf dem Kamelhof in Brandenburg soll heute gearbeitet werden.
3: Wir bewegen die Kamele, bevor ein Patient draufkommt, auf dem Reitplatz und gucken, ob die doch mal einen Tag haben, wo die ein bisschen übermütiger sind. Und wenn die Lust haben zum Springen oder zum Laufen oder zum Rennen, dann haben die Chance, das jetzt zu tun. Und dadurch wird dann die Arbeit mit den Patienten noch sicherer. Und vorwärts. Und ab geht da der Peter. Zack, zack, zack, zack, zack. Zack, zack, zack, zack, zack. Und vorwärts.
0: Normalerweise rennen Kamele nicht. Sie sind mit ihrer Kraft sehr effizient. Ein entspannter Spaziergang zum nächsten Futterplatz reicht völlig.
3: Und vorwärts.
0: Aber wenn sie angetrieben werden, kommen sie ganz schön in Schwung.
3: Also freiwillig irgendwie laufen die sehr selten im Tempo. Das war eben für Kamele schon sehr lustvoll und auch sehr schnell. Also es hat ihnen wirklich Spaß gemacht. Und es kann auch sein, die haben gestern viel auf der Koppel gestanden und wenig gearbeitet, dass es doch auch ein bisschen Energieüberschuss ist, der jetzt eben hier zum Traben kam. Weil eigentlich ist ein Energiesparer, das war eher ein bisschen unüblich. Ne? Das machen die ganz selten mit dem Speed und mit der Lust. Wir müssen uns sonst immer viel mehr abmühen, um die zum Laufen zu kriegen. Sonst keuchen wir viel mehr nach dieser Aktion. Genau. Das hat ihnen jetzt richtig Spaß gemacht.
0: Na ja, Spaß. Sagen wir mal, es war okay. Heute steht Therapie auf dem Plan. Sabine Maslak aus Eisenhüttenstadt hatte mit 31 Jahren einen Schlaganfall und ist seitdem linksseitig gelähmt. Mit Hilfe ihrer Physiotherapeutin arbeitet sie sich Schritt für Schritt in den Alltag zurück. Die Kamele sollen der zweifachen Mutter bei ihrer Genesung helfen. Weimaraner Hündin Perle von Mecklenburg absolviert heute den ersten Teil ihrer Jagdprüfung. Perle ist inzwischen 9 Monate alt und viel ruhiger und gehorsamer geworden. Jetzt wird sich zeigen, ob auch ihr Jagdinstinkt genügend ausgeprägt ist.
4: So, jetzt können wir es so machen, dass wir hier, dass du von hier da hochjagst und dann auf den Hahn zu.
5: Ja.
4: Ja, dass du Wind holst.
5: Wir suchen jetzt nach Niederwild, Hühner, Fasanen, Wachteln, meinetwegen auch Tauben. Und der Hund, ich versuche den Hund in den Wind zu schicken, dass er rechtzeitig Witterung bekommt und dass er dann mir das anzeigt, wo das Wild vorhanden ist. Okay.
4: Na, Kirstin, dann ziehst du den Hund mal an auf die Suche und
0: lass ihn. Auf geht's. Perle nimmt zuerst Witterung auf.
5: Er hat da jetzt Witterung.
0: Mit der Pfeife will Kerstin den Hund dirigieren. Such- und Anzeigeverhalten hat Perle schon als Welpe gelernt. Vor allem die Anzeige, das sogenannte Vorstehen, ist bei der Jagd wichtig. Es signalisiert dem Jäger, hier ist etwas, was du jagen könntest. Ein Hund verfügt über mehr als 125 Millionen Riechzellen in der Nase. Der Mensch hingegen besitzt nur etwa 5 Millionen.
4: Rechts. Kommst du da zum Vorstehen?
0: Perle hat offenbar etwas gefunden.
5: Steht! Hund steht!
0: Tatsächlich.
5: Ah! Hier! Gut, komm mal her. Gut, Perle hier.
0: Kerstin Westhoff pfeift Perle zurück, denn sie soll das Niederwild nicht erlegen, sondern nur aufschrecken.
5: So schön. Gut, ja, fein. Ganz toll gemacht. Ja, die hat super gestanden eben. Ne? Hat mir gezeigt, dass da jetzt was drin ist. Was wusste ich nicht genau. Wir hatten vorhin den Gockel gehört. Bin ich von ausgegangen, dass es ein Fasan ist. Und es war jetzt eine Henne. Und die hat sie eigentlich hier super. Erst hat sie kurz markiert. Und hat dann schön fest vorgestanden, hat sich noch mal Wind, ist noch mal rumgegangen um den Baum, hat sich noch mal Wind geholt. Und dann ist er eingesprungen.
4: Halt mal Seil.
5: Und dann.
4: Halt mal Seil.
0: Der erste Teil der Prüfung ist bestanden. Perle hört aufs Wort und folgt nicht unkontrolliert ihrem Instinkt. Hoffentlich meistert sie die zweite Prüfung auch so glatt. Bevor es jetzt gleich in die sogenannte Dunkelkammer geht, darf getobt werden.
6: Guten Tag. Achtung! Sag was. Richtig laut. Richtig laut. Richtig. Und nochmal. Weiter. Gut.
0: Was Sam der Biologin Jenny erzählt, behält sie leider für sich.
6: Achtung. Hallo sagen.
0: Noch eine kleine sportliche Einlage, dann geht's los.
1: Gut, mit dem Sam gehe ich jetzt einmal in die Kammer. Einfach, weil der da demnächst auch arbeiten soll. Der kennt das jetzt nicht, der war schon länger nicht mehr da drin. Dass der einfach wieder anfängt, vernünftig drin zu arbeiten. Runter. Sam, richtig runter. Warte. Gut, komm.
0: In der Dunkelkammer werden die Sinnesorgane der Meeressäuger erforscht.
6: Komm. Komm weiter.
1: Sie können schon sehr gut sehen, natürlich nicht vergleichbar mit dem Menschen. Und das Spannende bei denen ist einfach, die können in beiden Medien scharf sehen. Das heißt in Luft und auch unter Wasser. Und so ist es eigentlich bei fast allen Sinnesystemen von denen, auch beim Hören, dass sie das einfach in beiden Medien können, was es so spannend macht, auch mit den Tieren zu arbeiten. Komm.
0: Sam hatte kein Problem in der dunklen Kammer. Zur Belohnung gibt es, wie immer, Fisch. Seehunde können, im Unterschied zu Menschen, über und unter Wasser scharf sehen. Aber dafür nur in Schwarz-Weiß. Sollte das Wasser mal zu trübe sein, setzen sie ihre Barthaare, die sogenannten Fibrissen, zur Orientierung ein. Und manchmal auch ihre Ohren. Wie das funktioniert? Genau das wollen die Biologen in Rostock erforschen. Spürhundausbilder Frank Woidke und Michael Kempf im Hamburger Hauptbahnhof. Für die nächste Prüfung sollen verschiedene Sprengstofftypen in Schließfächern versteckt werden. Ein Klassiker in Sachen Bombendrohung. Schön.
7: .666 Schwarzpulver. Oh, hier ist ein Kasten drin.
0: Hoffentlich nicht explosiv.
7: Schwarzpulver wird jetzt deponiert, Fach wird verschlossen, dann muss es eine Weile ausgasen und dann kann der Hund zum Einsatz kommen.
0: Sprengstoff entwickelt Moleküle, winzige atomare Teilchen, die durch jede Ritze dringen. Genau die können die Hunde wittern. Polizeimeisterin Jenny Deutschmann macht mit ihrem Malinois-Rüden Tyson den Anfang. Jenny verschafft sich zunächst einen Überblick über den Spürbereich. Dann ist der belgische Schäferhund gefordert. Er soll aus den vielen verschiedenen Gerüchen den richtigen herausfiltern. Sieht nicht so aus, als sei Tyson fündig geworden.
7: Okay, wenn er jetzt hier vorne angekommen ist, gehst du in eine Feinsuche.
0: In der sogenannten Feinsuche unterstützt die Hundeführerin das Tier per Fingerzeig.
8: Anzeige.
7: Okay.
8: 515.
7: Jo, hinter den Hund.
0: Der Hund muss so lange an dem Fundort verharren, bis er per Klicker ausgelöst wird. Erst dann bekommt er von Frauchen seine Belohnung in Form einer Beißwurst.
7: Gut, Jenny. Die ersten beiden Fächer hast du ihm geführt, hast ihn dann freigegeben. Der Hund spürt sehr intensiv hier diese Fächer ab und kommt bis 507 und dann drückt es ihm hier rüber. Ja, und dadurch hat er 11 und 15 ausgelassen.
8: Ja.
7: Wäre er noch ein Stückchen weiter, hätte er wahrscheinlich in eine Grobsuche auch die 515 genommen. Ne?
8: Ja.
7: Und hätte verwiesen, hättest du nicht eine Feinsuche gebraucht.
8: Ja.
7: Aber so war auch alles check. Feinsuche angezeigt, verwiesen, alles okay.
0: Alles bestens. Mal sehen, ob Rufus heute genauso gut in Form ist. Der Heideterrier hat auch eine ausgezeichnete Nase. Aber er ist genauso wie Tyson ja noch in der Ausbildung.
7: Gut, Henrik, der neue Spürbereich?
9: Ja, bleib.
7: Diese Schließfachreihe.
0: Herrchen Henrik Silaf darf schon mal alles abscannen. Rufus muss noch warten. Frechheit. Aber keine Sorge, Rufus. Gleich kommt dein Einsatz. Auf dem Reiterhof am Sonnenhang therapiert Isabel Barnik nicht nur Pferde, sondern auch Reiter. Viele Kinder haben Angst vor den großen Tieren, obwohl sie gerne reiten möchten. So wie die 8-jährige Joy.
10: Schau, wo du hin willst. Jawohl. Bisschen größer, aber klasse machst du das. Beine locker. Jawohl. Hier gucken. Jawohl. Rechtes Bein dran. Schön vorbei.
0: Joy fühlt sich sichtlich wohl auf dem erfahrenen Quarter Horse Mr. Fantasy und schafft es, ihn trotz der Verlockungen am Wegesrand auf der Spur zu halten.
10: Weiter, weiter, komm! Ja, klasse. Lächeln. Ist alle. Rechtes Bein dran. Muss ein bisschen auf die rechte Pobacke sitzen. Linkes Bein dran. Und dann ohne Zügel anhalten. Jawohl, klasse. Die Eltern erwarten natürlich immer, dass man sehr schnell trabt und galoppiert. Aber die Kinder eigentlich wollen das nicht immer, weil das ist schnell. Man muss lenken, man muss regulieren. Und das ist für ein Kind schon nicht so einfach. Und nicht jedes Kind möchte sofort diese Geschwindigkeit haben. Also Reiten ist auch schön im Schritt, ohne Sattel.
0: Ohne Sattel und ohne Trense. Alles nur eine Frage der Körpersprache. Und die scheint zwischen Joy und Mr. Fantasy hervorragend zu funktionieren. Alle Seehunde im Marine Science Center der

0: Rostocker Universität lieben es, mit Jenny zu arbeiten. Denn immer lockt der Fisch.
1: Gut. Ganz was
0: sagen. Sam freut sich. Heute ist er dran.
1: Gut, Sam. Achtung. Sam.
0: Per Handzeichen signalisiert Jenny dem Seehund, welche Bewegungen er im Wasser machen soll. Disziplin und Bindung zwischen Tier und Mensch sind ganz wichtig für den Erfolg. Biologin Jenny Biel fasziniert vor allem das besondere Gehör der Tiere.
2: Generell beschäftige ich mich mit dem Gehör von den Tieren. Also wie gut können die hören in Luft, unter Wasser? Wie gut sind die in der Lage, die Richtung einer Geräuschquelle zu bestimmen? Wie machen die das Ganze eigentlich ohne Ohrmuscheln? Weil die Seehunde haben ja nun offensichtlich keine. Der ganze Hörmechanismus ist einfach nicht bekannt bei den Tieren. Es gibt viele Theorien dazu, aber nichts wirklich, was belegt ist. Und das ist eigentlich ein ganz, ganz spannendes Thema. So. Ja, so, aufpassen jetzt. Achtung. Sinken. Achtung.
0: Die tägliche Beschäftigung mit den Tieren ist nötige Basisarbeit.
1: Richtig ins Wasser.
0: Denn Robben sind vor allem Raubtiere. Das spielerische Training dient nur der Vertrauensarbeit.
1: Stopp. Acht. Sinken. Gut. Mano. Mano. Gut. Achtung. Und tauchen.
0: Im Wasser sind die Tiere wahre Akrobaten und unglaublich schnell, wenn es in die Tiefe geht.
1: Ring, bring her. Oh, Nick, das ist ein Spiel von dir, aber. Sam, komm. Ja, du nicht. Gut, komm. Ins Wasser. Ring, bring her.
0: Ein Seehund gleitet mit locker 35 Stundenkilometern durch das Wasser und das auf dem Bauch genauso schnell wie auf dem Rücken.
1: Richtig. Richtig. Na, wie soll ich denn so da drankommen?
0: Schluss mit lustig. Gleich wird richtig gearbeitet. Also geforscht. Aber das macht ja auch Spaß. Für Hering tut Sam fast alles.
1: Hm? Oh Mann. Das war's dann auch für dich, hä? Ja. Ja, ja, ja. Ja, ja, ja. Willst du einen Seehund?
0: In Kilchberg in der Schweiz ist eine Frau der Meinung, eine Kuh kann mehr als Kälber kriegen und Milch geben. Eine Kuh, die mehr kann, ist nützlich. Und eine nützliche Kuh wird nicht geschlachtet. Auf dieser Philosophie basiert die Kuhschule von Anne Wiltawski.
3: Sowas geht bei Kühen schnell. Die Gewöhnung an Dinge, an Sattel, Satteldecke, Geschirr oder sowas, das finden sie viel weniger aufregend als Pferde. Also da haben Kühe deutlich die besseren Nerven. Da ist dann mehr das Problem, dass sie nicht laufen. Also drauf sitzen ist in der Regel nicht das Problem, aber dass sie dann lernen, obwohl jemand drauf sitzt, kann sie sich trotzdem bewegen. Das ist eher eine Schwierigkeit.
0: Die Kuhschule wurde von Anne vor 6 Jahren gegründet.
3: Ein Unterschied zwischen Kühen und Pferden ist, dass das Pferd ist ja ein Bewegungs- und ein Ausdauertier. Fluchttier sind beide, aber das Pferd, das flieht viel eher und die Kuh hat die Hörner und weiß das auch. Also die hat immer auch Plan B, sich zu verteidigen. Und in der Regel nimmt sie in jeder Angstsituation, überlegt sie sich, renne ich weg oder verteidige ich mich? Und das ist immer das, wo sie zwischenschwankt. Also wenn man mit einer Kuh arbeitet, muss man immer berücksichtigen, dass man einerseits muss man natürlich genügend auch vorwärts gehen oder vielleicht auch ein bisschen Druck machen, dass was passiert. Aber ich darf nie zu viel machen, sonst dreht sie sich gegen mich und kämpft. Und das will ich natürlich nicht.
0: Die Kühe, die hier leben, sollten geschlachtet werden. Die studierte Philosophin Anne hat sie gerettet und versucht, ihnen neue Talente zu entlocken.
4: Hey, zurück, Murmel. Schritt zurück. Zurück, fein. Murmel, Medea, Hü links. Kommt. Kommt, Hü.
0: Murmel ist Medeas Sohn. Er soll von der Mama lernen. Denn Kühe sind intelligent und schauen sich viel voneinander ab. Wenn Medea sich satteln und reiten lässt, macht der Sohn ihr das nach.
4: Ist gut, komm, Ben, komm.
0: Das hofft Anne jedenfalls. Aber erstmal lernt Murmel ruhig neben Mama herzulaufen. Auf zur zweiten Jagdhundprüfung. Teambildung spielt dabei eine wesentliche Rolle. Kerstin Westhoff muss ihren Hund genau lesen können, damit sie richtig reagiert.
5: Als Hundehalter sollte man die Körpersprache des Hundes sowieso lernen. Das ist wie so eine Fremdsprache. Jetzt sehen wir ganz deutlich, dass sie Witterung aufnimmt. Ne? Die Nase bewegt sich, der Fang öffnet und schließt sich teilweise so ein bisschen. Und damit nimmt sie eben die Witterung, den Duft, der hier in der Luft am Boden schwebt oder steht, das nimmt sie dann auf. Und alles riecht ja toll. Wir sehen, wie sie auch die Ohren nach vorne, die Hänge nach vorne hält. Also sie möchte los, sie ist schon wieder in Suchstimmung.
0: Neben ausgeprägtem Suchverhalten und Jagdinstinkt darf Perle keine Angst vor Gewehrschüssen haben. Im Jägerlatein heißt dieses Verhalten Schussfestigkeit.
5: So. Such voran! Los, fahren! Jetzt wird die Schussfestigkeit geprüft. Das heißt, der Hund wird in die Suche geschickt und es werden zwei Schrotschüsse abgegeben in einem Zeitraum von 20 Sekunden. Und der Hund soll weitersuchen und soll sich davon nicht beeindrucken lassen.
0: Ein kurzer Blick und weiter geht's. Perle reagiert äußerst gelassen auf den Knall. Weimaraner sind geborene Jagdhunde. Sie tragen einen starken Suchtrieb in sich, brauchen Freiheit und viel Auslauf.

0: es gibt so viele Hunde inzwischen, gerade Wamaraner auch, die im Tierheim leben müssen, die abgegeben werden. Selbst bei uns klingelt ständig das Telefon. Ja, wir kommen mit dem Hund nicht zurecht. Und ja, und er nimmt die Wohnung auseinander. Ja, und er hat das Auto zerlegt. Und er frisst ständig aus dem Mülleimer. Und er zerrupft mir die Couchgarnitur. Er hat die Treppe angefressen. Er hat das Kind gebissen. Er hat Nachbars Hund gebissen. Und die Leute haben natürlich dann auch immer eine Erklärung dafür, warum der Hund das gemacht hat. Aber die eigentliche Ursache, da kommen sie selber dann oft nicht drauf. Und die Ursache ist eben, der Hund ist nicht ausgelastet. Der ist seinen Anlagen entsprechend nicht gefördert und kann seinen Anlagen entsprechend nicht leben.
1: Okay.
2: Perle dagegen wächst in der Natur auf. Und so ganz nebenbei hat sie Teil 2 der Prüfung bestanden. Aber alle guten Dinge sind 3.
1: So ist sie fein.
2: Polizeihauptmeister Henrik Silaff weiß jetzt, wo Rufus suchen soll.
3: Suchstoff. Gut, der Hund wird jetzt im unteren Bereich der Schließfächer angesetzt und soll intensiv diese Schlitze abspüren, wie er es gerade macht. Er leckt zwar ein bisschen, ist aber kein Problem.
4: Langsam, langsam.
3: Ah, er spürt sehr intensiv die Schlitze ab.
4: Sucht langsam.
3: So, die untere Ebene hat er jetzt abgespürt, jetzt kommt die nächstfolgende, höhere Ebene. Und da besteht jetzt für den Hundeführer jetzt die Schwierigkeit, er hat ihn jetzt auf dem Arm und wenn der Hund jetzt den Stoff anzeigt, wird der Hund jetzt seine Muskulatur anstrengen. Ja, und das wäre eigentlich ein Zeichen für den Hundeführer, da müsste der Stoff drin sein. So, diese Seite hat der Hund nichts angezeigt. Jetzt muss der Hundeführer die entgegengesetzte Schließfachreihe abspüren.
5: Wir haben mittlerweile auch eine Technik uns erarbeitet, der Hund und ich. So wie wir am besten miteinander zurechtkommen, um solche Lagen abzuarbeiten. Ich gehe da so ein bisschen in der Hocke, dann stützt er sich mit seinen Hinterläufen hier ab. Hat dadurch Sicherheit und ich kann ihn vorne vernünftig halten und ihm auch die Zeit geben, vernünftig mit der Nase an dem Schließfach zu arbeiten.
2: Rufus schnüffelt sehr genau. Das zeichnet einen guten Spürhund aus.
5: Rufus hier. Zustand.
3: So, untere Ebene vom Hund kein Anzeigeverhalten. Jetzt wird wieder die nächsthöhere abgeschlossen.

0: Jetzt kommt es besonders darauf an, dass Henrik die plötzliche Körperanspannung von Rufus spürt. Hier. Denn das ist das einzige Zeichen, dass der Hund den Sprengstoff erschnüffelt hat. Rufus. Zum Glück ist Rufus leicht.
1: Ja, hier macht sich der Hund fest, er spannt die Muskeln an, der Hundeführer erkennt, aha, da ist der Stoff. Da. Jawohl, fein hast du das gemacht.
2: Gut.
1: Ja, das ist jetzt für den Hundeführer schwer, wenn er den Hund jetzt auf dem Arm hat und der Hund kommt am Stoff, ist gut, der leckt intensiver, ja, und er lässt sich auch nicht weiterführen, aber die muskuläre Anspannung, die muss der Hundeführer jetzt mitkriegen, weil ist er nun mal kein großer Hund von der Muskulatur her. Und da muss man ein Feingefühl haben, oh, jetzt spannt er die Muskeln an, also muss da der Stoff drin sein. Hier ist der Stoff drin. Hundertprozentig, ich hab's ja versteckt.
0: Klasse, Rufus hat richtig angezeigt.
2: Ich habe vorher einen deutschen Schäferhund, ist für mich eine Umstellung. Aber jede Umstellung ist auch eine Herausforderung, mit der man sich gerne mal stellt.
0: Und der kleine Heideterrier Rufus wurde bisher allen Herausforderungen gerecht. Zurück im schweizerischen Kilchberg.
3: Und rechts. Na, na, na, langsam. Und rechts. Und rechts. Farbe.
0: Kuhtrainerin Anne will heute mit Mama Medea und deren Sohn Murmel auf dem Reitplatz trainieren. Medea weiß schon, was auf sie zukommt. Für Murmel ist es das erste Mal. Er wird auch erst mal nur zuschauen, wie Mama geritten wird. Die beiden Kühe gehören zu den sogenannten Pinzgauern, einer Kuhsorte, die früher zum Arbeiten auf dem Feld eingesetzt wurde. Murmel hat heute zum ersten Mal ein Halfter getragen und ist froh, es wieder los zu sein.
3: Sinnvoll bei ihr, das Aufsteigen langsam zu machen, weil sie so ein Hampelmann ist. Ich kraul sie jetzt vorher eine Weile, wenn man sie krault, dann setzt der Körper ein körpereigenes Beruhigungsmittel frei, was die Herzfrequenz senkt, sodass man sie sozusagen ins Ruhigsein massieren kann. Und bei einem nervösen Tier wie ihr, da mache ich das dann, dass ich das langsam mache, weil wenn ich jetzt schnell darauf springe, habe ich das Risiko, dass ich einen Hornstoß abkriege. Beim Aufsteigen, beim Absteigen, sie kann ja den Kopf nach hinten schlagen und mich mit ihrem Horn stoßen. Das will ich natürlich nicht. Ich möchte auch nicht, dass sie hektisch anfängt, sondern ich möchte gerne, dass sie das ruhig und entspannt tut. Sie soll nicht denken, dass ich ein Raubtier bin, was ihr da auf den Rücken springt. Und darum mache ich jetzt hier so ein bisschen langsam. Ist fein.
0: Zack, und drauf.
3: Ganz fein. Und dann kriegt sie was. Ja, hast es fein gemacht. Braves Mädchen, ganz fein. Sie mag gerne Zwieback.
0: Sogar Kühe sind bestechlich.
3: Ganz fein.
0: Dann kann ja der kleine Parcours starten.
3: Mit ihr, schau her. Und komm, Hü links. Komm, komm. Ich habe bei ihr kein Gebiss zum Lenken. Ich habe einfach nur das Halfter und den Strick. Also muss sie die Aufgabe verstehen, die sie machen soll. Damit sie das macht. Sie müsste das ja nicht tun. Nur mit dem Halfter und dem Seil. Wenn sie das nicht will, dann macht sie es nicht.
0: Aber offensichtlich will sie.
3: Komm, komm.
0: Und Murmel findet das auch ganz spannend.
3: Er schaut sich jetzt alles an und leckt alles. Die Dinger, die Pinne, die kennt er noch nicht.
0: Tja, das ist doch wirklich mal was anderes als so ein tristes Leben im Stall.
3: Und mit der, komm, komm, komm. Komm, komm, komm. Fein. Murmel, komm mit. Komm, komm, komm. Murmel, komm. Komm, Murmel, komm, komm, komm. Komm, komm, komm. Fein. Ganz fein. Braver Murmel. Ganz fein. Wow. Ja, du hast auch toll gemacht, natürlich.
0: Zur Belohnung gibt's Zwieback. Und wenn Annes Philosophie aufgeht, hat Murmel die erste Hürde erfolgreich genommen.
3: Und kommt, hü.
0: Weimaraner Hündin Perle führt ein heimliches Doppelleben. Neben der Jagd plant sie eine Karriere in der Operette Die Fledermaus.
4: Ein bisschen schnuppern. Langsam. Sitz. Gut.
0: Auf der Freilichtbühne der Schweriner Schlossfestspiele muss sich Perle erst mit der neuen Umgebung vertraut machen.
4: Langsam. Super. Das sind ja Jagdhunde, die gehen in erster Linie zur Jagd. Da gibt es mal ein bisschen Vogelgezwitscher und Wildschweingegrunze und das war's dann. Ne? Und in ihrem Zuhause ist eben auch Natur pur und deswegen müssen die an alles gewöhnt werden.
0: Und diese Operettenmusik.
4: Wir sehen ja jetzt am Hund schon, wie er auf diese Reize hier reagiert. Ne? Hektisch ein bisschen hin und her guckt, doch relativ stark hechelt auch, ne, nimmt das alles wahr und die Reize, die muss sie eben verarbeiten. Und das macht sie auch, schläft sie heute gut.
0: Ah, ja. Zunächst aber müssen sich Perle und Hündin Melli Operettenregisseur Peter Dehler vorstellen.
5: Hallo, das sind die beiden.
4: Ja.
5: Viele Leute freuen sich einfach über was, womit sie nicht rechnen. Und im Innenraum ist es immer schwierig mit Tieren. Und im Freilicht kann man das schön machen. Und bei so einem schönen Sache, jemand wird verhaftet in einer Operette, wo es auch lustig ist, da sind die Hunde genau richtig dafür, dass es auch nicht brutal aussieht, sondern dass es irgendwie charmant ist. Aber es ist mit Tieren, ich kann Menschen inszenieren, Chöre, Massen, aber ein Hund, der macht nie, was ich sage. Aber dafür ist ja Frau Westhoff da.
0: Und was kommt jetzt auf Perle und Melli zu?
5: Die Situation ist folgende. Hier sind jetzt das Ehepaar und der Ehemann wird verhaftet. Und da kommt der Gefängnisdirektor rein und dazu kommen zwei Polizisten hinterher. Willst du es mit mir mal machen, wie das wäre?
4: Ich soll sie verhaften?
5: Ja. Mit Hund.
4: Okay, mit Hund, okay.
5: Mit Hund. Das sind doch liebe Hunde, ja?
4: Aber noch nie ein Mann von Menschen verhaftet.
5: So. Ja, genau. Also zwei Menschen wären das dann. Also einer links, einer rechts.
4: Ja, komm her.
5: Weil der will immer weiter.
4: Du hältst ihn da?
5: Ja, der will seine Frau immer küssen.
4: Ja.
5: Und jetzt wird er weggezogen von denen. So.
4: Also du darum? Nimm mal den rechten Arm. Moment, du nimmst den rechten Arm.
5: Ja.
4: Und hast links Fuß den Hund. Okay. Und jetzt gehen wir uns rechts rum. Rechts
5: genau.
4: rum.
5: Jetzt zieht er mich raus und ist nicht raus.
4: So?
5: Genau.
4: Wir müssen die Musik trainieren. Wir müssen viele Leute trainieren. Den Boden hier, das ist auch alles nicht ganz so. Es ist relativ glatt. Und wir müssen trainieren, dass die Hunde den Rasen als Kunstrasen und nicht für andere Dinge erkennen. Das ist, müssen wir auch trainieren.
0: Nicht, dass Perle und Melli da etwas verwechseln. Bei so viel Aufregung.
4: Gut.
0: Sabine Maslak möchte sich so schnell es geht von ihrem Schlaganfall erholen, um wieder für ihre beiden Kinder fit zu sein. Dabei hilft ihr Physiotherapeutin Jacqueline und die Reitstunden mit den Kamelen.
6: Der Patient bekommt auf dem Kamel Informationsreize übers Hirn in die Muskulatur. Und daraufhin ist er in der Lage, Bewegungen auszuführen, die er vorher nicht ausführen konnte, und zwar mit großer Leichtigkeit. Wir haben festgestellt, über einen Zeitraum von 7 Jahren, dass es zwischen 1 und 2 Wochen einen ganz stabilen Gleichgewichtszustand gibt, dass die Leute mit Schritten laufen können, Wechselschritte, während sie sonst eben diese Einschrittgeschichte machen. Und wenn dann in einer normalen Praxis daran weitergearbeitet wird, ist eine andere Ebene durch das Kamel erreicht worden.
0: Im Volksmund heißt das Kamel auch Wüstenschiff. Der Grund ist der sogenannte Passgang, der die schwankenden Bewegungen beim Gehen macht. Diese Bewegungen tragen dazu bei, dass sich die Muskulatur des Patienten auf dem Trampeltier entspannt. Die Spastik, die auch bei einem Schlaganfall eintritt, löst sich. Die beiden Kamelhöcker geben dem Patienten zusätzlichen Halt, den ein Pferd nicht bieten kann. Damit Sabine Maslak aber ganz sicher auf Aladin reiten kann, bekommt das fast 2 Meter hohe Kamel noch einen Spezialsattel umgeschnallt.
7: Wenn man mit den Tieren arbeitet, muss man aus Sicherheitsgründen schon einen Sattel drauf haben. Da ist zum einen Griff dran, zum zweiten Bauchgurt, dass man nicht seitlich wegrutscht. Ohne Sattel würde man direkt auf der Wirbelsäule sitzen. Das ist sehr hart und sehr klein. Das ist auch als Polster für den Reiterpo wichtig und auch als Polster fürs Kamel, dass die Last vom Reiter ein bisschen verteilt wird. Und ansonsten gibt es eigentlich keine Kamelsattel, weil die Mongolen, Kasachen werfen Teppich rauf und reiten los. Und das sind also alles Sonderanfertigungen. Und wir probieren eben immer so einen Kompromiss zu finden zwischen Sicherheit und Bequemlichkeit für den Reiter. Also jeder Sattel ist ein Prototyp. Und diese Sattel hier durften wir auch nachbauen. Und wir haben noch erweitert und verbessert. Und genau, also man hat einen Griff für den Reiter.

0: Los.
1: Na bitte, geht doch.
2: Gut, und komm mit.
1: Nicola Erzack erforscht im Rostocker Forschungscenter das Lernverhalten der Robben. Können Meeressäuger umdenken, wenn sie einmal was gelernt haben? Wenn ja, wie schnell?
2: Und ins Wasser.
3: Jawohl. Und Station.
1: Vor jedem Versuch legt Sam seinen Kopf in einem Ring ab. Vor der Station und wartet auf das Kommando der Forscherin. Dann zieht die Biologin zwei Fächer auf. Zu sehen, ein Quer- und ein Längsbalken. Eine Belohnung gibt's aber nur, wenn Sam zum Querbalken schwimmt.
3: Nein!
1: Der Versuch wird so lange wiederholt, bis Sam weiß, Querbalken heißt lecker Fisch. Sobald er das verstanden hat, wird er quer gegen den Längsbalken getauscht.
3: Wir untersuchen ja nicht, ob die Tiere diese Querbalken sehen können. Das wussten wir auch schon vorher. Deshalb haben wir extra was ausgesucht, wo wir auch wussten, dass sie es wirklich schon können. Die interessante Frage war eben wirklich, wie lange brauchen sie, wenn sie es einmal gelernt haben, dann umzulernen. Und es hat sich also eine Hypothese schon bestätigt, dass sie für diese Umkehr deutlich länger brauchen, als die ursprüngliche Aufgabe zu lernen. Die zweite Hypothese ist, dass das dann im Laufe der Zeit immer schneller geht. Dass die Tiere also lernen zu lernen und dann irgendwann im Optimalfall sie also wirklich nur einen einzigen Versuch brauchen, sehen, okay, das war jetzt falsch, dann muss es das andere sein. Das ist dieses Konzeptlernen. Und das ist was, was also insbesondere eben höheren Tieren, wie man sagt, also gerade eben Säugetieren, eigen ist. Und dieses Ein-Versuch-Lernen, das hat man bisher nur bei Primaten, also bei Menschenaffen zeigen können.
1: Sam schlägt sich ganz gut. Er kapiert schnell, dass der Fisch nicht zwingend hinter dem Querbalken lauert.
3: Jawohl.
1: Schöner wäre es freilich, den Hering ohne Anstrengung zu bekommen. Aber das ist nicht Sinn der Übung. Auch Spürnasen haben mal Feierabend. Zusammen mit Herrchen Henrik und Frauchen Cora genießt Rufus die kommandofreie Zone im heimischen Garten in Gelsenkirchen. Doch während die Zweibeiner froh sind, endlich mal Ruhe zu haben, will der Vierbeiner spielen.
4: Komm schon, Henrik. Nicht so faul. Aufstehen.
1: Nee, einfach nur so im Gartenstuhl rumsitzen und ein bisschen werfen reicht nicht.
4: Komm, los jetzt. Auf die Wiese.
1: Noch hat Henrik scheinbar Hoffnung, die Lage im Sitzen steuern zu können. Aber eigentlich sollte er seinen Terrier besser kennen. Schließlich ist Rufus ein halber Bullterrier mit ausgeprägtem Jagdinstinkt und jeder Menge Power. Der gibt nicht auf. Niemals.

0: Kamelhengst Aladdin liegt bereit.
1: Weil da steht sie ja stabiler,
2: meinst du?
0: Mit langsamen Schritten nähert sich Sabine Maslack mit ihrer Therapeutin Jacqueline dem Tier. Um überhaupt laufen zu können, muss die Schlaganfallpatientin ganz bewusst ihr gelähmtes Bein auffordern: Beweg dich. Einmal nicht aufgepasst und schon kann sie stürzen. Nun heißt es: Rauf auf das Kamel.
1: Jetzt ist der Druck stärker.
2: Dann sitze ich
1: aber
2: falsch rum.
1: Nö.
2: Ja, lauf ruhig weg. Ist ja nicht so, dass ich schon stehe.
1: Das sind so kleine Sachen, weißt du?
2: Nein.
1: Ja. Da würde ich nur dein
2: was
1: ausschalten. Okay. Ich gehe auf die andere Seite und wir ziehen dein Bein rüber. Also, muss ich noch ein bisschen dichter rangehen?
2: Oh Gott, ein bisschen dichter. Du kannst dich richtig nach hinten lehnen. Ich hab dich im Prinzip in der. Ich hab deinen Oberkörper.
1: Bisschen
2: komm mal ruhig zu mir.
1: Dreh dich mal nach rechts ein bisschen. So, mit dem Körper. Genau. Schon mal in Fahrtrichtung.
2: Ach so.
1: So, Bein anbeugen.
2: Frau. Weißt du, was du von mir verlangst gerade?
1: Naja, es ist ja ein bisschen wie Leistungssport, ne, Gabi?
2: Ja, ich hab's gut. Der Höcke ist noch höher.
1: Ja.
2: Ich sehe gar nichts. Denn ist gut. Ich umso mehr.
1: Eines drüben?
2: Okay. Ja.
1: Und

0: Purpur.
1: Dazwischen.
0: Perfekt.
2: Du bist eigentlich schon ein bisschen Profi, ne?
1: Nee, aber nicht
2: immer
1: wirklich.
2: Wieder, immer wieder erregt.
1: Scheiße ist das.
2: Sehr schön.
1: Profi.
0: Steigbügel schon, perfekt. Sehr gut.
1: Ich fühle mich wie eine Puppe, die so hingesetzt wird, so. Leute. Und wie war das? Der geht erst nach vorne?
0: Ist der da schon drin?
2: Genau, der steht erst hinten auf und dann vorne. Du bist ein paar Mal nicht runtergefallen, du bist doch heute nicht runtergefallen, da fällt niemand runter. Und wir machen halt zur Sicht die Sicherheitsstellung, ja?
1: Da bin ich nicht drin, wo sie mich reingesteckt hat.
2: Ja, dann das können wir auch machen, wenn er steht, ne? Aber ich kann nicht so reinstecken.
1: Sag ihm, er soll bitte langsam aufstehen.
2: Das geht noch locker im Fuß.
3: Sowieso, ist ja ein großes Modell, großrahmiges Modell, da geht's sowieso
1: sicher.
3: So, bevor wir aufstehen.
1: Ohren zu halten, ich schreie.
4: Bevor es losgeht, massiert die Therapeutin jeden einzelnen Finger der gelähmten linken Hand, damit die Taubheit verschwindet.
0: Merkst du es?
1: Das kribbelt.
0: Ah, gut.
1: Wie Ameisen.
2: Eine Handfläche? Merkst
1: ja, du? Handfläche.
0: Weil die Finger haben nämlich keine Sensibilität. Also okay. Sie kann die nicht zuordnen. Merkst du die Finger?
1: Den kleinen.
0: Okay. Und die anderen?
1: Weniger.
0: Mhm. Reibst du den Daumen?
1: Jetzt, wo du es sagst, ja.
0: Reib mal hier so kreisförmig drüber. Aber die Spastik ist raus.
4: Sabine ist angespannt. Aber genau das soll in der Kameltherapie abgebaut werden.
1: Nach hinten zuerst, ja?
0: Er steht hinten so. Zuerst auf. Das heißt, du lehnst dich mit dem Oberkörper nach hinten. Und dann ist es auch schon vorbei.
1: Dann ist es schon.
0: Ja? Und versuch weiter zu atmen.
5: Aladin. Hallo, Motor anschmeißen. Hast du da rein?
1: Oh Gott. Leute.
5: Oh, alles gut, alles gut.
0: So.
6: Feiner.
1: Das machst du auch nachher.
4: In der nächsten Folge, Weimaraner Hündin Perle soll in einer Operette auftreten. Sie ist ganz schön aufgeregt und hat ihre erste Stellprobe. Die fünfjährige Neufundländerin Maya trainiert für ihr nächstes Diplom als Rettungshund. Und für Rufus wird es ernst. Sein Job steht auf dem Spiel. Besteht Rufus die entscheidende Prüfung?
7: Komm.

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3: Herzlich willkommen bei Quarks. Sollten Sie sich in einen Werwolf verwandeln, wenn Sie einen vollen Mond sehen, dann ist diese Sendung heute nichts für Sie. Für alle anderen, es wird nicht nur romantisch, sondern auch sehr wissenschaftlich. Der Mond fasziniert uns Menschen schon seit immer. Ich muss zum Beispiel immer stehen bleiben und gucken, wenn ich irgendwo den Mond aufgehen sehe. Es ist einfach faszinierend, wenn er so zum Greifen nah erscheint. Dahinter steckt übrigens ein interessanter Effekt.
4: Der aufgehende Vollmond erscheint oft riesig, viel größer als sonst. Aber ist das wirklich so? Ist der Mond manchmal wirklich größer oder sieht er nur so aus? Und wenn ja, warum wirkt er auf Fotos dann trotzdem so winzig?
1: Haben Sie schon mal einen Mondaufgang beobachtet? So ganz bewusst habe ich das gerade zum ersten Mal gemacht. Und der ist da hinten wunderschön und riesengroß am Horizont aufgegangen. Und wenn ich dann aber versuche, ein Foto zu machen, dann sehe ich nur noch einen klitzekleinen weißen Punkt. Wie kann das sein? Das will ich heute herausfinden.

0: herausfinden.
1: Meine erste Station ist die Volkssternwarte in Köln-Lindenthal, auf dem Dach des Schiller-Gymnasiums. Betrieben wird die Sternwarte von Ehrenamtlichen wie Klaus Sopora.
2: Oh. Wahnsinn! Okay, sowas habe ich noch nie gesehen.
3: Ja, das ist das Größte, was wir haben in Nordrhein-Westfalen.
2: In ganz Nordrhein-Westfalen?
3: Ja, das Größte, wo man so frei zugänglich drankommt.
1: Die Kuppel wird hier noch richtig oldschool mit einer Handkurbel geöffnet.
2: Wow.
1: Der Blick in den Himmel ist frei.
3: Vorsicht, es dreht sich.
2: Boah. Oh Gottes Willen, was ist das denn?
1: Per Fernsteuerung richtet Klaus Sopora das Teleskop aus. Und dann ist es endlich soweit.
3: Schau mal durch, wenn es nicht scharf ist, an dem silbernen Knopf.
2: Hier dran kann
3: drehen.
2: Ich? Okay.
3: Ja.
2: Und dann? Wow, das ist so schön.
1: Der Anblick überwältigt mich. Noch nie in meinem Leben habe ich den Mond so gesehen. Dieses Teleskop mit seinem 60 cm Spiegel macht ihn zum Greifen nah.
2: Also natürlich durch das Teleskop sehe ich den Mond riesig, aber auch wenn ich hier rausgucke, kommt er mir echt groß vor. Woran liegt das? Ist er gerade irgendwie näher an uns dran?
3: Also im Augenblick ist er wirklich gar nicht so sehr nah an der Erde. Im Augenblick ist er ungefähr 376.000 Kilometer entfernt von der Erde. Er schwankt, weil der Mond hat keine Kreisbahn um die Erde, sondern eine Ellipse.
1: Dadurch variiert seine Entfernung zur Erde. Zwischen gut 363.000 Kilometern am nächsten und etwa 405.000 Kilometern am erdentferntesten Punkt. Den Vollmond in der erdnächsten Position nennt man Supermond, den in der fernsten Mikromond. Ein Supermond ist 14% größer und 30% heller.
2: Ja, also das heißt, der Mond ist manchmal näher an der Erde dran und manchmal weiter weg. Kann ich das denn selbst mit meinem Auge sehen?
3: Ich glaube nicht, dass du das sehen kannst. Das ist dermaßen minimal, dass du das mit deinem Auge nicht wahrnehmen kannst. Er ist etwas heller, wenn er wirklich uns als Supermond erscheint. Aber die Größe von dem Mond ändert sich eigentlich für dein Auge nicht.
1: Astronomisch lässt sich also nicht erklären, warum wir den Mond manchmal so viel größer sehen. Aber woran liegt es dann? Am Kölner Rheinufer treffe ich einen, der mehr darüber wissen könnte. Martin Junius ist Astrofotograf. Immer wieder zieht ihn der Mond an.
2: Martin, ich habe gelernt, der Mond ist sogar aktuell ziemlich weit weg von der Erde. Trotzdem erscheint er mir riesig, wenn ich darüber schaue. Kennst du das Phänomen aus deiner Fotografie?
4: Also in der Fotografie ist es eigentlich genau umgekehrt. Auch wenn wir Vollmond haben und der Mond vielleicht sogar besonders groß erscheinen mag, ist er mit der Kamera fotografiert, dann sehr, sehr klein. Ich kann dir das mal zeigen. Wir können jetzt hier einmal den Mond fotografieren. Und dann sehen wir ihn, dass er hier relativ zwar hell, aber klein ist im Verhältnis.
2: Also das deckt sich überhaupt nicht mit dem, was ich sehe.
4: Genau. So, wenn wir jetzt einfach ein bisschen näher rangehen.
1: Martin Junius zoomt mit seinem Teleobjektiv näher an den Mond heran. Die Bilder, die er aufnimmt, entsprechen bereits dem Vierfachen unserer normalen Wahrnehmung.
2: Von der Größe her passt es so langsam.
4: Genau.
1: Der Fotograf versucht es mit einem noch stärkeren Teleobjektiv.
4: So, nur schauen, dass wir den Mond da auch gerade einigermaßen nett im Bildfeld haben.
1: Erst jetzt kommt mir der Mond ansatzweise groß genug vor.
2: Oh, wow.
4: Das ist schon deutlich mehr, als das Auge wahrnimmt. Wir schauen jetzt nur auf einen kleinen Ausschnitt.
2: Mhm. Aber ganz ehrlich, Martin, ich habe das Gefühl, ich sehe den immer noch größer.
4: Ja, nicht, ich gebe dir recht. Also wenn man jetzt einfach hier auf das Bild schaut, ist man tatsächlich gewillt zu glauben, dass er in natura größer ist.
2: Mhm.
1: Die Fotografie mit ihren Objektiven beweist es. Die Größe des Mondes verändert sich kaum. Unsere Wahrnehmung täuscht uns. Schon seit Jahrtausenden versuchen Theorien zu erklären, warum uns der Mond am Horizont größer erscheint. Ein Beispiel, die sogenannte Ebbinghaus-Täuschung. Dabei wirken gleich große Kreise, je nach Umgebung, größer oder kleiner. Ähnlich könnte der Mond am Horizont durch den Vergleich mit kleineren Objekten, zum Beispiel Häusern, größer wirken als am leeren Himmel. Eine andere Erklärung versucht die Ponzo-Illusion. Zwischen zusammenlaufenden Linien wirkt der obere der gleich großen Balken größer, weil wir ihn als weiter entfernt einschätzen. So könnte auch die Mondtäuschung entstehen. Am Horizont scheint der Mond weiter weg. Unser Gehirn vergrößert ihn unbewusst, obwohl seine tatsächliche Größe gleich bleibt. An all diesen Theorien ist etwas dran, aber keine überzeugt vollständig. Zum Beispiel erleben auch Astronauten im Orbit die Mondtäuschung, ganz ohne Objekte im Vordergrund. So seltsam es klingt, aber nach der Theorie, die das Phänomen der Mondtäuschung zuverlässig und für alle erklären kann, sucht die Wissenschaft bis heute.
0: Also, der Mond ist gar nicht größer, wir nehmen ihn einfach größer wahr. Eine optische Täuschung, die uns alle gleichermaßen trifft. Und was ich echt erstaunlich finde, bis heute ist nicht abschließend geklärt, was wirklich dahinter steckt. Einerseits krass, aber andererseits auch total schön, weil so bleibt noch ein bisschen mehr Faszination Mond erhalten.
5: Und obwohl ich weiß, dass das eine Illusion ist, ist es trotzdem nicht weniger schön. Es gibt noch viel über den Mond rauszufinden. Es gibt natürlich auch schon vieles, was wir wissen und was Sie selbst beobachten können. Da hätten wir zwei Mondwissen-Tipps für Sie. Hier die Nummer 1. Zum Beispiel, wenn fast Neumond ist und nur eine schmale Sichel am Himmel steht, dann können Sie, die richtigen Wetterbedingungen vorausgesetzt, trotzdem den dunklen Teil des Mondes sehen. Das liegt daran, dass das Sonnenlicht von der Erde auf den Mond reflektiert wird. Ist also kein Mondschein, sondern Erdschein. Astronomen nennen das auch Albedo-Effekt. Und wenn Sie ein Fernglas haben, ist es noch deutlicher. Und auch wenn der Mond eine gewisse Ruhe ausstrahlt, hier auf der Erde ist viel Unruhe. Denn das Rennen zurück zum Mond läuft und die NASA will gern gewinnen. Artemis II soll Menschen wieder zum Mond bringen nach über 50 Jahren.
6: Im Jahr 2026 steht ein historischer Moment bevor. Zum ersten Mal seit über 50 Jahren fliegen wieder Menschen zum Mond. Und zum ersten Mal wird auch eine Frau an Bord sein.
7: Der Mond ist nicht nur ein Symbol für die Frage nach unserem Platz im Universum oder für die Erforschung des Weltraums. Er ist ein Leuchtfeuer für die Wissenschaft, um zu verstehen, woher wir kommen.
8: Uns immer weiter hinauszuwagen, das steckt einfach in uns, ist unsere Natur. Wir wollen die große Frage nach unserem Platz im Universum beantworten. Mit dem, was wir jetzt erforschen, gehen wir die ersten kleinen Schritte auf dem Weg, Menschen zum Mars zu bringen.
6: Den Mond zu umrunden soll 10 Tage dauern. 10 Tage für überlebenswichtige Tests.
8: Wir werden mit dem Raumschiff Annäherungsmanöver durchführen und testen, ob die Crew Orion auch manuell fliegen kann. Und das Wichtigste, wir werden das Umweltkontrollsystem testen. Wir haben Menschen an Bord, deren Sicherheit wir gewährleisten müssen. Sie müssen überleben.
6: Die Crew wird vom Kennedy Space Center in Florida starten. Dabei entfaltet die riesige Rakete gewaltige Kräfte. Mit fast 9 Millionen Pfund Schub katapultiert sie das Raumschiff ins All. Dabei muss die Crew etwa 33 Mal so viel Druck aushalten wie beim Start einer Boeing 747. 2 Minuten nach dem Start sind die Hilfsraketen ausgebrannt und werden abgeworfen. 8 Minuten später folgt die riesige Hauptstufe. In einer hohen Erdumlaufbahn bleibt die Raumfähre fast einen Tag, um Systeme zu testen. Etwa abdocken und manövrieren. Dann zündet die Crew das Triebwerk ihrer Raumfähre und bricht auf zu ihrer 4-tägigen Reise zum Mond. Die Flugbahn führt die Crew mehr als 370.000 Kilometer von der Erde weg. Auf der Reise testen die Raumfahrer die Systeme und üben Notfälle, zum Beispiel im Strahlenschutzraum. Die 4 sind die ersten Menschen seit mehr als 50 Jahren, die die Rückseite des Mondes mit eigenen Augen sehen. Dort wird die Funkverbindung mit der Erde ein paar Minuten abreißen. Die Crew ist dann ganz auf sich gestellt. Auf dem Rückflug zieht die Erde das Raumschiff mit ihrer Schwerkraft zurück. Jetzt beginnt der riskanteste Teil. Mit knapp 40.000 Kilometern pro Stunde stürzt die Crew in die Atmosphäre. Dabei spüren die Astronauten das Vierfache ihres Körpergewichts. Der Hitzeschild hält bis zu 2700 Grad Celsius aus, fast halb so heiß wie die Sonne. Dann öffnet sich eine Serie von Fallschirmen, bis die Kapsel sanft im Pazifik aufsetzt. Gelingt alles, ist der Weg frei für die nächste Mission, Artemis 3. Zum ersten Mal seit mehr als 50 Jahren soll dann wieder ein Mensch den Mond betreten.
5: Das sind die Pläne der USA. Der alte Konkurrent, die U der SSR, ist schon seit einiger Zeit aus dem Rennen. Damals, zu Zeiten des Kalten Krieges, war die Sowjetunion ganz weit vorn im Rennen um den Mond. 1959 zeigte die sowjetische Sonde Luna 3 die ersten Bilder der Mondrückseite. 1966 landete Luna 9 als erste Mondsonde überhaupt auf dem Mond und versank nicht im Mondstaub. Das alles motivierte die USA sehr. Mit Apollo 8 umrundeten im Jahr 1968 das erste Mal Menschen den Mond und 1969 landeten mit Apollo 11 die ersten Menschen auf dem Mond. Heutzutage ist das Feld der Konkurrenten etwas anders aufgestellt. Indien ist mit dabei. 2023 landete eine indische Sonde nahe dem Südpol des Mondes. Und Japan schaffte 2024 eine einmalig präzise Punktlandung auf dem Mond. Und auch private US-Firmen haben schon Sonden auf dem Mond landen können. Der stärkste Konkurrent der USA ist China. 2024 brachte Chang'e 6 die ersten Bodenproben von der Rückseite des Mondes zur Erde. Und die Chinesen planen schon die nächsten Schritte.
6: China greift nach dem Mond. Und das schon bald. Spätestens 2030 will das Land Astronauten dorthin schicken und eine Forschungsstation errichten. Neben den USA ist China heute die zweite große Weltraummacht. Russland dagegen abgehängt.
9: Die Technik und die Technologie, die sie entwickelt haben, der Chinesen baut auf russischer auf, und zwar aus den 70er Jahren. Aber sie haben sie so weit weiterentwickelt, dass es eigentlich heutzutage nichts mehr mit russischer Technologie zu tun hat. Tatsächlich belächeln die Chinesen inzwischen die Russen ob ihrer Raumfahrttechnologie. Sie sind komplett eigenständig.
6: Wer landet zuerst wieder auf dem Mond? China oder die USA? Die Amerikaner planen schon vor den Chinesen, Astronauten dorthin zu schicken. An der Artemis-Mission der NASA ist auch die Europäische Weltraumagentur ESA beteiligt. Sie liefert das Modul, das die Crew mit Wasser und Sauerstoff versorgt. Gleichzeitig arbeitet die ESA auch mit China zusammen und hatte auf der Mission zur Rückseite des Mondes ein Instrument mit an Bord. Das grüne Viereck markiert seine Lage. Das Instrument hat erstmals negative Ionen auf dem Mond gemessen. Sie entstehen, wenn Sonnenwinde auf Mondgestein treffen. Ob die ESA auch künftig mit China kooperiert, ist fraglich. Denn Chinas Mondmissionen sind einfach zu erfolgreich geworden.
9: Das sind Vorbereitungsmissionen zur bemannten Landung der Chinesen auf dem Mond. Und damit stehen die Chinesen in Konkurrenz mit den Amerikanern. Denn die Amerikaner wollen ja in den nächsten Jahren auch auf dem Mond landen. Da sich nun die ESA mit den Amerikanern zusammengetan hat für Landungen auf dem Mond, so sehe ich, das ist das der Grund, warum die USA sagt, liebe ESA, wenn ihr mit uns zusammen Mondlandungen machen wollt, dann bitte nicht zusammen mit China.
6: Für die USA ist der Mond das Sprungbrett zum Mars. Doch unter Präsident Trump wurde das NASA-Budget gekürzt und Prioritäten ständig verschoben. Warum will China zum Mond?
9: Bildung für die Jugend zu faszinieren und zweitens Technologien vorantreiben. Wenn Sie sich deren Fünfjahresplan anschauen, dann steht ganz klar drin, wir brauchen neue Technologien und Raumfahrt ist für uns ein Technologietreiber und um die Jugend zu motivieren. Und deswegen machen dieses wirklich sehr umfangreiche Mondprogramm. Sie wollen den Mond mit vielen Satelliten überziehen, viel Kommunikationssatelliten, Mondbeobachtungen, vielen Mondlandungen.
6: China liegt gut im Rennen. Mit stabilen Finanzen, klaren Zielen und einer langfristigen Strategie rückt es seinem Mondziel immer näher.
5: Es bleibt spannend und bei aller Faszination. Ich hatte jahrelang immer ein großes Problem, wenn ich den Mond angesehen habe. Ich wusste nie, ist jetzt abnehmender Mond oder zunehmender Mond. Und falls es Ihnen ähnlich geht, hier Tipp Nummer 2. Ich kann mir das mittlerweile so merken. Wenn die kleine Sichel wie ein Teil vom kleinen A ist, dann ist der Mond abnehmend. Eigentlich ganz einfach. Der Mond ist nicht nur für uns Menschen interessant, auch für Tiere ist er wichtig. Manche Tiere richten ihr Verhalten ganz exakt nach dem Mond aus.
7: Nummer 1. Heulen im Mondlicht. Eine klare Vollmondnacht. Im Wald heulen die Wölfe. Ein Mythos mit Gruselfaktor, der aber nur zum Teil stimmt. Wölfe heulen zu jeder Tageszeit, um miteinander zu kommunizieren. Da sie aber vor allem nachts aktiv sind, hört man sie dann häufiger. Mit dem Mond hat das aber nichts zu tun. Wenn Wölfe ihre Schnauze zum Himmel recken, dann, weil der Ton so am weitesten trägt. Wichtig für die Artgenossen. Denn ihre Reviere können hunderte Quadratkilometer groß sein. Durch das Heulen rufen sie Rudelmitglieder zusammen und warnen gleichzeitig fremde Wölfe. Weg hier, das ist unser Gebiet. Nummer 2. Fliegen im Mondlicht. Bei manchen Zugvögeln zeigt der Vollmond tatsächlich Wirkung. Er gibt den Startschuss für den Abflug in den Süden, zumindest indirekt. Für ihre große Reise brauchen die Vögel enorme Energiemengen. Heißt also, fressen, fressen, fressen. Erst wenn die Reserven aufgefüllt sind, kann es losgehen. Und hier kommt der Vollmond ins Spiel. Nachtaktive Arten wie die Nachtschwalbe sehen bei Mondlicht besser und finden bis zu 2,5-mal mehr Futter als in dunklen Nächten. In dieser Phase füllen die Vögel ihre Energiespeicher. Und das alle gleichzeitig. Wenige Tage später brechen sie dann in den Süden auf. Nummer 3. Liebe im Mondlicht. Auch im Meer gibt es sie. Rendezvous nach dem Mondkalender. Manche Korallenarten stimmen ihre Fortpflanzung auf den Vollmond ab. Wenn das Wasser im Frühling und Sommer wärmer wird, reifen ihre Ei- und Samenzellen heran. Doch erst das Licht des Vollmonds, wahrgenommen über spezielle Rezeptoren, gibt das Signal, sie wenige Tage später freizusetzen. Für die Korallen ist es überlebenswichtig, dass alle gleichzeitig laichen. Denn nur dann haben die Ei- und Samenzellen im offenen Meer überhaupt eine Chance, sich zu finden. Und aus diesem Unterwasserfeuerwerk entstehen dann neue kleine Korallen.
5: Von der Erde zurück zum Wettrennen zum Mond. Egal, wer als erstes landet, alle wollen zum Südpol. Die NASA hat inzwischen mehrere favorisierte Landestellen. Eine davon ist der Shackleton-Krater. Behalten Sie den mal genau im Auge, während die Sonne auf dem Mond auf- und wieder untergeht. Das Interessante ist nämlich, der Rand des Kraters ist fast immer in der Sonne, der Krater selbst immer im Schatten. Und das bedeutet, am Rand des Kraters lässt sich mit Photovoltaik Strom erzeugen und im Inneren vermuten die Forschenden Wassereis. Das könnte die Grundlage sein für Sauerstoff, Treibstoff und vielleicht sogar Trinkwasser, alles vom Mond. Das wäre für zukünftige Mondstationen perfekt. Nur leider ist das Eis mit Mondstaub durchsetzt und der ist besonders. Der ist scharfkantig, der bleibt beim allem hängen und könnte Mensch und Technik auf dem Mond ernsthaft gefährden. Und um das zu erforschen, dafür gibt es in Köln-Porz eine Art Nachbau vom Mond.
6: Karge, graue Landschaft, feiner Staub und gleißend helles Licht. Man könnte meinen, man steht auf dem Mond. Stimmt aber nicht. Matthias Sperl und sein Team sind rund 400.000 Kilometer entfernt, mitten in Köln, in der Luna-Halle des Deutschen Luft- und Raumfahrtzentrums. Hier haben sie sozusagen den Mond auf die Erde geholt.
10: Ja. Wir sehen jetzt hier unsere 700 Quadratmeter simulierten Mondstaub. Und wir haben neben der Simulation des Staubes auch von hinten her die typische Beleuchtung auf dem Mond. Wir sehen also einerseits ganz starke dunkle Schatten. Und wir sehen zweitens, dass in dieser schrägen Beleuchtung der Mondstaub, den wir hier haben, diese charakteristisch bräunlich-graue Farbe hat. Und wir haben ja auch richtig Platz, um hier zu simulieren.
6: Wie zum Beispiel eine Monderkundung mit dem ferngesteuerten Rover. Auf dem Testgelände wird jedes Detail erprobt, um auf dem echten Mond keine bösen Überraschungen zu erleben. Aber es gibt Probleme. Der Rover quietscht.
10: Man hört jetzt, dass der Rover so quietscht. Das wird man auf dem Mond zwar nicht hören, weil wir keine Luft haben, aber man merkt, dass der Staub, der Regolith, sich in den Lagern, in den Rädern absetzt.
6: Mit gravierenden Folgen. Auf dem Mond könnte das zum Ausfall des Rovers führen und die gesamte Mission gefährden. Denn Mondstaub ist anders als unser irdischer Sand, ziemlich zerstörerisch.
10: Man sieht schon, das ist ein Material mit sehr feinem Anteil an Staub. Das ist genau wie auf dem Mond. Der Mondstaub ist sehr trocken, sehr scharfkantig und sehr fein und er geht in alle Ritzen. Es ist tatsächlich bei vielen Fortschritten, die wir bei Elektronik, mechanischen Geräten haben, Mondstaub immer noch ein großenteils auch ungelöstes Problem.
6: Ein Problem, für das die Forschung seit 60 Jahren eine Lösung sucht. Rückblick, 21. Juli 1969. Neil Armstrong und Buzz Aldrin betreten als Erste den Mond.
11: One small step for man, one giant leap for mankind.
6: Das Bild des ersten Fußabdrucks geht um die Welt. Doch anders als auf der Erde fließt der Sand nicht zurück. Die Kanten bleiben scharf, fast wie in einem Lehmboden. Unter dem Mikroskop wird klar, warum. Während irdische Sandkörner geschliffen sind, hat Mondstaub viele Ecken und scharfe Kanten, die sich ineinander verhaken. Dadurch wirkt der Sand klebrig. Grund dafür sind die Bedingungen auf dem Mond. Es gibt weder Wind noch Wasser, die die Sandkörner abschleifen. Stattdessen haben Meteoriteneinschläge das Mondgestein über Millionen Jahre zu winzigen, scharfkantigen Splittern zermahlen. Und weil der Staub extrem trocken ist, lädt er sich elektrisch auf. Das verstärkt die Haftung. So bleibt jeder Abdruck dauerhaft erhalten. Und nicht nur das. Die Apollo-Astronauten spürten auch die unangenehmen Folgen des feinen Staubs. Die Reißverschlüsse ihrer Raumanzüge funktionierten nicht mehr. Technische Geräte fielen aus. Und die Astronauten klagten nach der Rückkehr sogar über Schmerzen in der Lunge. Heute ist der Mond wieder im Fokus und die alten Probleme aktueller denn je. Die USA, China, Europa und private Firmen planen neue Missionen. Deswegen wird auf dem Mond in Köln fleißig trainiert. Halten die Raumanzüge? Funktioniert die Elektrik? Bleiben die Roboter einsatzbereit unter diesen Bedingungen? Aber woher kommt der Mondsand, wenn nicht vom Mond? Überraschung? Aus dem Siebengebirge. Hier im Steinbruch der rheinischen Provinzial-Basalt- und Lavawerke entsteht das Mondsand-Simulat. Dafür braucht es viel Sprengstoff. Das Gestein ist äußerst hart.
12: Okay, wir haben heute 4000 Kubikmeter gesprengt, das sind 12.000 Tonnen ungefähr. Und wir haben eine Tonne Sprengstoff verbraucht dafür.
6: Der abgetragene Basalt eignet sich perfekt als Ausgangsmaterial. Er ist vulkanischen Ursprungs und reich an Silikaten, typisch für Vulkan- und Mondgestein. Vor rund 25 Millionen Jahren schleuderten Vulkane das Gestein an die Erdoberfläche. Beim Erkalten bildeten sich harte Schichten aus Basalt. Dessen Zusammensetzung ähnelt zwar schon dem Regolith, also Mondstaub, aber für die perfekte Mondsandrezeptur braucht es noch einige weitere Schritte.
13: Also die Steine werden natürlich voraussortiert, sprich gesiebt und werden immer wieder gebrochen. Das Ganze machen wir bis zu 10 Mal. Um immer mehr Sandanteile reinzubekommen. Und aus dem Sand wollen wir dann zum Schluss die einzelnen Fraktionen für den Mondsand aussieben.
6: Bei jedem Mahlvorgang wird das Gestein feiner gebrochen. Erst ganz grob, dann immer kleiner. Zuletzt dann in feinen Siebmaschinen. Nötig dafür ist präzise Technik. Mehrere Gesteinsbrecher zerkleinern das Gestein bis zur richtigen Körnung. Insgesamt hat der Steinbruch so rund 900 Tonnen künstlichen Mondsand produziert. Der besteht aus drei verschiedenen Körnungen, die in einem exakten Verhältnis zusammengemischt werden. Nur so hat das Simulat die benötigte Konsistenz und Klebrigkeit. Erst dann wird es nach Köln geliefert. Hier forscht Professor Matthias Sperl, wie aus dem Problemfall Mondstaub ein nützlicher Baustoff für künftige Mondmissionen wird. Denn Material, das extra ins All transportiert wird, kostet extrem viel Geld.
10: Wenn ich jetzt das nehme, das sind 2 Kilo Mondstaub, daraus kann ich einen Ziegel backen, der in etwa so stabil ist wie Gips. Wenn ich mich anstrenge und den Prozess wirklich optimal mache, ist der Ziegel so stabil wie Beton. Und damit kann ich eine Fülle an Dingen auf dem Mond anstellen. Ich kann Landeplattformen bauen, ich kann Habitat bauen, ich kann auch etwas stabilisieren und viele, viele Dinge machen, die mir helfen, mit weniger Risiko dort oben unterwegs zu sein.
6: Alleine mit der Kraft der Sonne könnten so im All zum Beispiel Ziegel gebacken werden. In der Trainingshalle des Deutschen Luft- und Raumfahrtzentrums entstehen Ideen und Technologien, mit denen der Traum von künftigen Mondmissionen wahr werden kann. Und ausgerechnet der Staub, der den Apollo-Astronauten einst Probleme machte, könnte als Bau und Rohstoff längere Missionen überhaupt erst möglich machen.
5: Bis es soweit ist, geht der Run auf die attraktivsten Standorte auf dem Mond weiter. Wer wird Vorrang bekommen? Die Wissenschaft, der Rohstoffabbau oder der Tourismus? Da ist noch viel zu klären. Bei aller Faszination für die Erforschung neuer Welten, die beste Raumstation in diesem Sonnensystem, die haben wir eigentlich schon längst. Mit genügend Luft zum Atmen, Wasser zum Trinken und ausreichend Nahrung. Und sogar mit Unterhaltungsprogramm. Ja, ich rede von unserer Erde. Es wäre schön, wenn wir alle gut drauf aufpassen würden. Ich habe hier nämlich meinen ganzen Kram untergebracht. Alles Gute und bis zum nächsten Mal. Tschüss.
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21: Eine Schnur ist elementar wichtig. Ebenso notwendig eine Kamera. Und unabdingbar ein 3D-Straßenmaler. Dann kann auf einer Straße eine optische Illusion entstehen.
22: Je weiter ich weggehe, desto kleiner werde ich und desto größer wird die Höhle. Und irgendwann passt es perfekt. Dann denkt man, boah, geht 100 Meter in die Tiefe.

0: Bei einem Straßenbild ist die Straße die Leinwand. Und die darf für Edgar Müller auch schon mal angekratzt sein.
1: Also ich habe den Boden gesehen und war sofort verliebt in den Boden. Ich denke, wow. Weil der hat Charakter, der hat sein Alter hinter sich. Der ist schon, man merkt, der ist benutzt, der hat Risse. Und sowas für mich als Straßenmaler, als Basis, als Leinwand ist verlockend. Und weil wenn ich auf dem Boden arbeite, arbeite ich mit dem Boden. Mit den Fugen, mit Kaugummis, mit Gullis. Da oben ist ein Deckel.
0: Auf der Straße arbeitet er, ein Pionier der 3D-Straßenmalerei, seit mehr als 30 Jahren. 2 Tage braucht er hier in Vielbach im Westerwald für die Arbeit mit dem Hochdruckreiniger.
1: Nur hat sich leider herausgestellt, dass doch der Zustand ein bisschen kritischer ist als erwartet. Und deswegen, was sehr unüblich ist, aber bessern wir jetzt ganz schnell mit Blitzzement aus. Bei jedem Projekt passiert irgendwas, da muss man improvisieren und dann eine Lösung finden.
0: Ohne seine Kamera könnte Edgar Müller mit dem Malen nicht beginnen. Mit ihr legt er den Punkt fest, von dem aus die 3D-Illusion gesehen werden kann, den Betrachterpunkt.
1: Hier muss ich halt gucken, dass jetzt das Gebäude im Hintergrund und das Gemälde darunter im vernünftigen Format sind. Goldener Schnitt hat bestimmt jeder schon mal gehört irgendwo. Dass jetzt nicht oben der Himmel zu viel abgeschnitten ist. Man, mit etwas Glück sind auch noch Wolken da. Also ich versuche einfach die ganze Szene in ein schönes Format zu kriegen. Aber das ist der wichtigste Schritt, weil wenn ich jetzt einmal hier bestimme, der Punkt ist hier, dann ist der auch da. Dann kann ich nicht mehr ändern, dann ist vorbei. Ne?
0: Das Stativ wird fixiert. An diesem Punkt ist auch sein Entwurf entstanden. So soll es werden. Für einen weiteren Betrachterpunkt bringt Edgar direkt unterhalb der Kamera eine Weitwinkel-Glaslinse mit 28 mm Brennweite an.
1: Das ist nichts anderes als die Kamera. Die hat ja auch hinten so eine Art Mattscheibe-Sensor, wo das Bild drauf projiziert wird. Und das ist auch eine Projektion des Bildes auf dieser Fläche. Und dadurch kann der Betrachter sich vor der Linse bewegen, ohne dass die Illusion zusammenfällt.
0: Erster Einsatz der immens wichtigen Kordel. Befestigt ist sie genau unter der Kamera am Stativ.
1: Die Kordel liegt jetzt genau hier, wo in der Mitte so ein ganz dünner Wasserstrahl runterläuft. Also der hier so runterläuft, wie aus dem Wasserhahn quasi, so ganz dünn. Und das ist die Mitte, die das Bild noch mal ein bisschen unterstützt vom Aufbau her. Und das ist jetzt nichts, ist genau da, wo jetzt das Seil liegt.
0: Die Kordel bleibt nicht in der Mitte liegen. Edgar legt mit ihr weitere Linien und zieht die dann mit dünn tröpfelndem Weiß nach.
1: Nehmen wir mal an, ich würde ein Bild malen mit einer Laterne, mit Häusern. Da müssen alle Häuserkanten, alle Laternen, alles, was senkrecht ist, muss auf diesen Punkt. Deswegen habe ich auch diese Kordel als Lineal für alle Senkrechten. Und deswegen hat auch dieses Bild so eine Fächerform, dass wirklich von diesem Punkt alle Senkrechten. Und wenn man dann am richtigen Punkt steht und ein Foto macht, dann sind die Senkrechten gerade. Glaubt man nicht, aber es ist so.
0: Grundbedingung für seine dreidimensionalen Bilder.
1: Der Begriff ein bisschen verwirrend ist 3D-Bild. Es ist kein Bild, was man jetzt mit einer speziellen Brille betrachten muss oder nicht wie im 3D-Kino oder so, gar nicht. Es ist reine perspektivische Gesetze, die da angewandt werden auf einer 2D-Fläche, die dann vom richtigen Standpunkt aus die dritte Dimension öffnet. Ich male ja genau auf einer ganz dünnen Schicht zwischen Himmel und Erde oder Erde und Himmel. Genau auf diese dünne Oberfläche male ich und da tut sich dann eine dritte Dimension auf. Na, und dann denke ich, wow.
0: Der Lavastrom in seinem Heimatort Geldern. Die Gletscherspalte, Irland 2008. Und London 2009, die Höhle.
1: Ich hätte in den Baumarkt gehen können oder in irgendein Geschäft und sagen können, okay, ich hole mir jetzt Wandfarbe, Acrylfarbe, Dispersionsfarbe, ist alles plastikbasiert. Da ist aber für mich jetzt der Nachteil, ich kriege eine fertige Mischung. Da kann ich nichts mehr bestimmen. Ich kann den Farbton eventuell durch Mischen bestimmen, aber ich kann vor allen Dingen die Konsistenz nicht mehr bestimmen. Also was ich hier brauche, ist von ganz dünn, um eventuell durchscheinende Lasuren zu machen, bis ganz dick. Grundrezept. Wie backe ich einen Kuchen? Wie mache ich Farbe? Das ist ganz einfach. Das ist Wasser, die Pigmente rein, rühre einmal um und dann kommt der Acrylbinder rein und dann mixe ich. Und wenn mir die Farbton nicht gefällt, kann ich aus einer Palette von anderen Pigmenten, die ich noch da stehen habe, dann noch was dazu kippen, dann wieder rühren und dann versuchen, die Klumpen rauszukriegen. Und wenn Klumpen drin bleiben, ist auch nicht so schlimm. Das ist schön, ne? Guck mal. Super Ton hier.
0: Die erste ockerfarbene Mischung ist der helle Grundton der Höhle. Die Helfer fegen den obersten Bildbereich, während Edgar seine ersten Pinselstriche malt. Das Bild entsteht vor der Kulisse eines Klinikgebäudes auf ca. 200 Quadratmetern. Ein Blau muss her, ein Himmelblau. Edgar mischt Ultramarinfarbpulver und diverse andere Blaupigmente mit Wasser und Acrylbinder. Bis Farbton und Konsistenz stimmen, wird viel gemischt, intuitiv. Dann ist das Himmelblau perfekt.
1: Von der Mitte, von der unteren Mitte von der Tür, hier so rüber, 1,50 Meter Abstand und darüber. Okay. Da, wo das Stöckchen jetzt liegt. Ne? Und dann alles blau, hier so rüber. Wenn das ein bisschen Struktur hat oder mal ein bisschen mehr Farbe drauf ist oder so, und die läuft, ist wunderbar, das ist Wasser.
0: Arbeiten in den äußeren Bereichen des Bildes gibt Edgar gerne an freiwillige Helfer ab. Auf den von der Kamera weit entfernten Flächen kann und soll die Farbe grob aufgetragen werden. Letztendlich aber entscheidet immer Edgar von seinem Betrachterpunkt aus, wie gemalt wird.
1: So, reintauchen und so. Mehr nicht. So. Das ist besser. Zu entscheiden, mache ich jetzt den Schritt oder den Schritt, mache ich es jetzt dunkler, mache ich es heller, welche Kontur setze ich jetzt dahin, um die ganze Sache ein bisschen interessanter zu machen, der ist oft sehr schwer. Und da kann ich auch sagen, da bin ich auch oft in den falschen Schritt gegangen. Da muss ich hinterher korrigieren. Ne? Und da kann man sich vorstellen, bevor man auf der Fläche 10 Quadratmeter falsch macht, überlegt man dreimal, ob man den Schritt geht. Ne? Wenn ich mir nicht sicher bin, dann gucke ich lieber nochmal und denke so, dann versuche ich mir im Kopf vorzustellen, welche Farbe könnte jetzt da oder welche Lichtstimmung könnte da jetzt ideal sein?
0: Mit der Spritztechnik wirkt das Wasser durch die Kamera schon recht realistisch. Trotzdem wird das Wasser später noch bearbeitet. Aber erstmal geht's weiter mit der Höhle. Und da, im der Kamera näheren Bereich, setzt Edgar jetzt schon feinere Pinsel ein.
1: Ich male nass in nass. Das heißt, die richtige Farbe ergibt sich erst durch 2-3 Schichten von verschiedenen Farben, die ich auf dem Boden zusammenmische. Das ist für mich die beste Technik, gerade hier bei dem Boden. Ich kann dann schön weiche Übergänge modellieren. Solange die Farbe nass ist, kann ich immer hingehen und den Pinsel so ein bisschen so hier so Kanten verreiben. Bevor ich jetzt hier schwarz aufsetze, mache ich hier eine rote Kante. Also nicht rot, aber von so einem rotbraun, damit der Übergang nicht so scherenschnittmäßig ausgeschnitten aussieht. Ne? Dass ich so einen weichen Übergang auch habe. Den setze ich jetzt hier hin. Ganz vorsichtig ein bisschen. So. Wenn ich jetzt mit Schwarz hier hingehe, kann ich jetzt, wenn nicht mehr viel Farbe am Pinsel ist, gehe ich hier auch noch mal einmal drüber und dann sieht man, wie das so eine weiche Kante kriegt. ist wenig, aber mit viel Effekt hinterher auf dem Foto. Und jetzt geht erst der richtig malerische Prozess, der geht jetzt erst los. Ne?
0: Diesen Malprozess werden unsere Kameras von jetzt an 3 Tage lang nicht verfolgen. Zum Glück hat Edgars eigene Kamera eine Zeitrafferfunktion. Edgar ist Autodidakt. Mit 20 hat er auf der Kölner Domplatte mit Kreide alte Meister kopiert, Dürer und Caravaggio. Sein erstes großes 3D-Straßenbild malte er 2007. Damals gab es nur eine Handvoll 3D-Straßenkünstler. Wir sind zurück, als der Klinikgarten eine Verschönerung erfährt und Edgar im oberen Bildbereich Steine malt. Von oben aus gesehen sind das farbige Flächen. Edgars Kapital ist seine immense Vorstellungskraft. Er weiß genau, wie er Steine malen muss, damit sie komplex und glaubwürdig erscheinen.
1: Ich habe erst Grau gesetzt, dann habe ich mit Schwarz und Weiß die Steine modelliert. Die sehen aber auf dem Foto noch aus wie Smarties. Die sind noch keine Steine. Und jetzt versuche ich erstmal eine Farblichkeit mit dem Gebäude Übereinstimmung zu finden, um die Steine aus der Gegend auch so ein bisschen zu imitieren. Ich versuche keine Akzente zu setzen erstmal. Die kommen danach mit der 4. oder 5. Schicht, setze ich nochmal Schatten rein.
0: Ja, wer vom richtigen Punkt aus schaut, ist schon jetzt verblüfft von der optischen Täuschung. Wie leicht unsere Wahrnehmung sich austricksen lässt. Die Steine sehen jetzt schon sehr nach Steinen aus.
1: Also wenn ich ganz am Zweifeln bin, da sieht man ja auch, da ist die alte Linie. Noch eine, die war am Anfang, habe ich die gemacht. Und dann sehe ich hier, okay, die geht jetzt viel zu weit. Sieht man hier, die Linie geht so. Und hier kippen die Steine. Ne? Also das, was ich hinterher dann korrigieren muss, ist weniger Arbeit, als wenn ich von Anfang an jeden Stein kontrolliere. Und jetzt baue ich da noch einen drauf und noch einen drauf. Das macht man in der Ölmalerei auf einem kleinen Ölbild, aber nicht bei sowas hier. Da geht man erstmal hin und schafft Fläche, wie man so sagt. Und dann versucht man, die kleinen Fehler, die da sind, noch zu korrigieren.
0: Viele, viele graue Smarties.
1: So ein Stein, nehmen wir mal an, der ist rund, nicht ganz rund. Aber hier oben bei 18 Metern ist der nicht mehr rund, sondern ungefähr so lang. Das sind Erfahrungswerte, die ich vorher natürlich immer wieder zur Kamera zurücklaufen musste und gucken musste, ist der Stein jetzt lang genug? Weil da ist man schnell zu kurz. Also auf vielen Anfängerbildern sieht man oft, je weiter man wegkommt, desto größer werden die Fehler.
0: Steine überall fertig, dann geht es weiter mit Blau. Nochmal ein Blau, das den Himmel spiegeln soll.
1: Was ist denn da? Jetzt brauche ich noch ein bisschen Weiß. Ich brauche jetzt aber am Anfang erstmal eine ganz dünne weiße Suppe, die also wirklich wie milchig. So,

0: Also meine Mutter, die hat immer gesagt, Maler aus der Tube sind schlechte Maler. Die hat sich interessiert, der sehr für so alte Ölmalerei und so Schinken. Ne? Und die hat sofort erkannt, wenn einer aus der Tube gemalt hat. Also die Farben nicht gemischt hat, abgetönt hat, variiert hat. Und seitdem denke ich daran. Denke immer lieber 3-4 Schichten noch mehr, noch einen anderen Farbton drüber, auch wenn man meint, es ist nur eine Nuance. Aber der Betrachter oder auf dem Foto hinterher, das wird dann, das nimmt man wahr, das sieht man auf jeden Fall.
1: Und dann kommt ein Strohbesen zum Einsatz.
0: Also wenn ich jetzt einen Quast nehmen würde, der so groß wäre, wäre zu viel Farbe drin. Müsste man immer warten, bis die Farbe raus ist und dann wieder so. Mit denen hier habe ich die besten Erfahrungen gemacht, die sind gut. Weil hier muss ich Quadratmeter schaffen. Ne? Jetzt sind wir über einen Bereich über ja, 56 Quadratmeter. So groß ist manche Wohnfläche. Ne? Die muss ich mal eben hier so ein paar Wellen reinmachen. Da geht mit so einem Besen am besten. Schneller. Zwei Blautöne und dann Weiß drüber. Natürlich kann man sich streiten, ob jetzt das Wasser realistisch genug ist oder so, aber es reicht vollkommen aus. Also es ist halt Bühnenmalerei. Ne? Das finde ich toll, das macht Riesenspaß. Also.
1: Im oberen Bereich also Bühnenmalerei, im unteren schon vergleichbar mit Ölmalerei, meisterlich. Und das Ganze durch die Linse gesehen, ziemlich realistisch. Das Wasser fließt, jetzt muss die Höhle noch leuchten.
0: Es wird jetzt ein bisschen spannend, weil ich muss jetzt einen Übergang schaffen von der großen roten Fläche, Rot-Bronze-Fläche da oben. Bronzeocker nennt sich die Farbe, der Farbton, hier ins Helle rein. Also quasi muss ich die Lichtverhältnisse in der Höhle, die unten hinter diesen Felsen zu sehen ist, die muss ich jetzt klären. Also hier haben wir jetzt noch Gelb, so ein Bronzeocker und so ein helles Ocker noch. Jetzt kommt noch ein bisschen Weiß drauf. Nicht viel. So. Muss ich erstmal so. So, Wasser.
1: Edgar verlässt sich, was Mischen und Verdünnen der Farben angeht, vollkommen auf seine Erfahrung und seine Intuition.
0: Nee, ich gucke jetzt, dass ich hier die Klümpchen rauskriege. Und dann werde ich gleich zwei verschiedene, eine so dick, wie sie jetzt hier ist, die Farbe, und dann eine, die ganz dünn ist. Ist zwar eine und dieselbe Farbe, aber dadurch, dass die eine dünner ist, scheint die Farbe, die drunter ist, dann noch durch und mischt sich quasi optisch damit. Ne? Ist Lasurtechnik. Das eine kann man sich vorstellen, wenn man zwei Farben zusammenmischt und dann aufträgt, ist pastös und ohne Struktur. Nur wenn ich jetzt eine Farbe drunter habe und dann drüber gehe und gerade durch den Boden, der sehr rau ist, ergibt sich dann eine Struktur, weil die Farbe, die drunter ist, scheint dann an manchen Stellen noch durch, mal mehr, mal weniger. Kann sogar sein, dass ich noch eine dritte Lasur drüber lege. Aber kann ich gleich erst entscheiden, wenn es mal getrocknet ist.
1: Trocknen wird es schnell an diesem perfekten Sommertag. Und bald stellt sich heraus, die Mischung macht's.
0: Das ist gut. Das war zu hell, auf jeden Fall. Und zu blass. Das ist

0: Weil hier haben wir, das sind so ganz kleine Strukturen, die muss ich jetzt irgendwie hinkriegen. Ne? Diese ganzen. Und dann noch gleichzeitig den Übergang von dunkel nach hell. Und das auf 20 Meter. Ich habe ein bisschen Schiss. Oder eher Respekt vor dem. Also das ist jetzt, da geht's ans Eingemachte.
1: Kordel, Konzentration und auch Kondition. Einige der Voraussetzungen, die es braucht, um eine gemalte Illusion zu schaffen.
0: Diese Schnur ist mein Lineal für alle Senkrechten im Bild. Jetzt reicht es nicht so ganz bis hier, aber das macht nichts. Ich kann das, leg die jetzt hier hin, guck, dass sie relativ gerade ist. Und dann gehe ich einfach hin und nehme hier so die Verlängerung und weiß dann, in welche Richtung ich hier gehen muss. Damit dieser Strich hier jetzt hinter auf dem Bild nicht kippt, weil soll ja nach unten gehen, ne? Deswegen. So. Bei den Steinen war es nicht ganz so tragisch. Kann ja mal ein bisschen kippen, so ein Stein ist ja nicht immer genau gerade. Aber die sollen jetzt wirklich gerade runtergehen. Und da brauche ich mein Lineal. Ist auch gut so. So.
1: Edgars Lieblingsmotive sind die Elemente Feuer, Wasser, Erde. Und meistens entstehen tiefe Abgründe.
0: Da, wo jetzt der Kasten steht, dann so etwas 2 Meter höher. Da funktioniert es noch. Aber je näher ich der Kamera komme, desto weniger glaubwürdig ist die Proportion, also meine Größe dann oder meine Länge zur Höhle. Dann denkt man, nee. Aber je weiter ich weggehe, desto kleiner werde ich und desto größer wird die Höhle. Und irgendwann passt es perfekt. Dann denkt man, boah, geht 100 Meter in die Tiefe. Und deswegen finde ich manche Aufnahmen so schön, wo man so sieht, hatte ich in Irland mal, so ein Mädchen hat sich an die Kante gestellt, an einem Gletscherabgrund und ist dann ganz locker wieder zurückgegangen Richtung Zelt, wo meine Kamera stand und alle paar Sekunden ein Foto gemacht hat. Und dann habe ich zu Hause die Sequenzen gesehen, wie also die Illusion funktioniert hat. Und je näher sie kam, alles zusammenbrach. Und am Schluss stand sie auf Luft. Also Walking on Air habe ich es auch noch genannt. Weil war so, ich habe selbst gemalt, ich kenne die Technik, aber ich habe selbst da gesessen. Oh, war schön.
1: Auch mit dem Wissen darum, dass dieses Bild vergänglich ist, gibt Edgar alles, um seiner Bildidee so nah wie möglich zu kommen.
0: Und hier ziehe ich mir erstmal jetzt ein paar Linien zur Orientierung. Da muss ich nicht immer die Schnur immer wieder neu anlegen. So in diesen Abständen setze ich jetzt die Linien zum Fluchtpunkt da vorne. Und dann kann ich die Felsen einarbeiten. Ohne dass ich da aus der Spur laufe.
1: Der aufgebrochene Asphalt und die Abbruchkante werden plötzlich realistisch. Ein echter Aha-Effekt.

0: Auch bei den Felsen bleibt es nicht bei zwei Farbschichten.
1: Ich setze Akzente. Das heißt, ich nehme jetzt ein etwas helleres Grau, so ein schmutziges Grau, habe ich ehrlich gesagt aus den Restfarben vom Hintergrund und allem zusammengemixt. Und das ist jetzt so ein, ja, ist die Steinfarbe wieder. Ich habe ja jetzt Grau gelegt, dann habe ich mit Schwarz die Formen der Steine gesucht und jetzt lege ich ein bisschen Licht drauf. Werde aber davon, je weiter ich nach unten komme, immer schwächer. Also hier oben wird das Tageslicht damit definiert und unten werden die immer schwärzer, die Säulen, weil das, da das Licht von hinten kommt. Und kennt jeder den Effekt, wenn man Licht von hinten hat, ist ein Objekt schwarz.

0: von den komplexen Felsen jetzt zum Innersten der Höhle. Jetzt sind gefragt die Kunst der Visualisierung, höchste Konzentration und feinere Pinsel.
1: Hier kommt vieles zusammen. Ich habe einmal die große Lichtquelle in der Höhle, diese Magmakugel. Die wirft zum einen Licht an die Höhlenwand. Dann ist sie auch noch sehr heiß, steigt also Hitze aus. Kennt man ja Fata Morgana auf heißem Asphalt, dieses Flirren. Das versuche ich noch einzubauen. Und später kommen hier noch so Felsgruppen hin, die dann noch Schatten an die Wand werfen. Also es ist ziemlich komplex gerade hier. Aber hier sind wir ja auch nur auf 8 Quadratmetern, da geht's, ist überschaubar. Ist ja nicht ganz so wild.

0: Und dann malt Edgar flüssige Lava im Magmakern, als wäre es nichts.
1: Wenn man ein richtig strahlendes Gelb haben möchte oder auch Orange, weiß drunterlegen. Immer erst weiß drunterlegen oder einen hellen Ton. Der scheint ja dadurch, weil Gelb- und Orange-Pigmente haben halt, die sind nicht besonders gesättigt oder die Farbe, die daraus entsteht. Man kann mit Orange oder Gelb auch ganz schwer eine deckende Farbe machen. Und deswegen weiß, dann scheint das Weiß ein bisschen durch und lässt so richtig das Gelb strahlen. Ne? Oben kann ich ein bisschen nachlässiger arbeiten. Und hier kommt es auf jedes Detail an. Deswegen auch diese zuckenden Bewegungen, dass es nicht ganz so gezirkelt aussieht. Diese flüssige Lava, diese Zwischenräume, die sind nicht regelmäßig. Und wenn ich jetzt hier so gerade machen würde, wäre es schnell eckig und sieht nicht aus.
0: Die Lavamasse fließt. Das Meisterstück Magmakern ist vollbracht. Eigentlich ist das Bild fertig, aber dann entdeckt Edgar, dass auf der rechten Seite noch ein wenig in die Höhle fließendes Wasser fehlt. Ein bisschen weiß und schon ist das Bild in seinen Augen ausgeglichener und stimmiger.
1: Fertig. Fertig. So.
2: Und?
1: Kaputt. Ausgelaugt, ehrlich gesagt. Aber positiv ausgelaugt. Wie nach so einem Dauerlauf. Richtig lange, mindestens 20 Kilometer. Der Kopf ist leer, weil es eine körperliche und mentale Geschichte. Und so richtig freuen beginnt erst morgen, glaube ich. Und dann fällt auch alles ab. Diese ganze ist ja eine Anspannung, eine positive Anspannung. Und die ist dann auf einmal wie bumm. Ist gut so. Happy. Jo.

Der Zeitraffer bleibt als Dokumentation. Die gemalte Höhle wird irgendwann von hier verschwinden. Edgar Müller, der sein Straßenmalerhandwerk perfekt beherrscht, hat 8 Tage lang an diesem riesigen Bild gemalt. Etwa 70 Liter Farbe hat er gebraucht.

0: Das Klinikgebäude von 1912 bot eine tolle Kulisse für dieses 3D-Bild. Edgar nennt sein Werk Platos Höhle. Und wenn diese optische Illusion real nicht mehr existiert, bleiben für den Künstler und auch für uns, die wir ihn 5 Tage lang begleiten durften, die Erinnerungen an das Entstehen dieses Meisterwerks.
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5: Ich ziehe heute aufs Land, nach 12 Jahren Berlin.
6: Das ist sowas von der Point of No Return.
5: Die Schwangerschaft erhöht natürlich den Druck in der Bauphase.
7: Wir haben halt alles aufgegeben, um das hier zu machen.
8: Wohnung gekündigt, Jobs gekündigt.
7: Mehr kann nicht auf dem Spiel stehen.
9: Yes!
10: Das ist das Finanzierungsangebot für unseren Hof.
9: Ja.
11: Cheers. Auf unser neues Zuhause.
12: Ja. Oh, generell Tradition ist ein schwieriges Thema, finde ich.
13: Das ist unsere Kirmestracht.
14: Jedes Jahr das Gleiche oder mal was anderes?
13: Nee, jedes Jahr das Gleiche.
12: Es ist halt nicht meine Welt.
15: Das muss alles schnappen.
16: Jetzt hab ich gleich Pipi in den Augen.
17: Das war so die kurze Erfüllung von dem, was wir mal
18: überlegt hat, ne?
17: Ja.
19: Haus aufs Land.
20: Oh, ich höre dich leider.
21: Ja.
22: Bei den Damen, die mittlere Damentoilette unten im Sanitär, die spült nicht. Könntest du mal gucken?
21: Ja, kann ich machen. So, und ab zum Damentoiletten. Hallo? Ah, natürlich ist genau die gerade eben belegt. Fantastisch. Isabel?
22: Redest du mit mir gerade?
21: Ja. War das im unteren Sanitär die mittlere Damentoilette?
22: Ja, ganz genau.
21: Da hat jetzt jemand ein Problem. Oh, bitte nicht, bitte nicht.
23: Wir sind jetzt seit circa 2 Wochen auf dem Platz und haben den jetzt gekauft, sind jetzt die Betreiber hier.
21: Und haben sowas halt da davor noch nie gemacht. Also ich habe keine Ahnung, was hier alles zu tun ist, was in den nächsten Wochen auf uns zukommt. Ja, gerne.
23: Ja.
21: Hey, die spielt jemand frei? So, noch ein letzter Versuch.

0: Gott sei Dank. Glück gehabt. Hallo?
1: Ja.
0: Hier. Also mittlere Toilette ist gefixt, beziehungsweise die hat einfach funktioniert.

0: Ich war davor 13 Jahre in der Agentur, da habe ich die Marketingabteilung geleitet, hat mich dann aber gezwungen, gesundheitlich mal kurz eine Pause zu machen. Und dann habe ich gemerkt, so, okay, irgendwas muss sich halt verändern und was kann ich mir denn überhaupt noch vorstellen? Irgendwann kam so, hey, wieso machen wir keinen Campingplatz? Wir lieben es zu campen und wir können auf dem Platz alles verbinden, worauf wir Bock haben. Hallo, morgen.
1: Ich wollte fragen, ob ihr vielleicht auch irgendwie Isomatte oder sonstiges übrig habt, weil die Mama schläft praktisch mit beiden Kids im Doppelbett.
0: Ich guck mal, die Anfrage hatte ich jetzt noch nicht. Sonst würde ich Aaron schnell fragen, ob der sonst so lange jetzt mal kurz guckt. Mhm. Dann soll er schnell schauen und euch gleich Bescheid geben, ob wir da was finden.
1: Super. Ja,
0: okay.
1: Ja, vielen Dank.
0: Aaron, hast du gerade Zeit?
2: Kann ich quasi sehen.
0: Ja. Kannst du schnell in den Keller gehen und gucken, ob wir eine Isomatte haben? Vielleicht ist in der Waschküche irgendwas.
3: Alles klar. Genau. Wir haben halt anders aufgegeben, um das hier zu machen.
0: Ja.
3: Also ich glaube, weiß nicht, mehr kann nicht auf dem Spiel stehen.
0: Wohnung gekündigt, Jobs gekündigt. Mhm. Wir sind hierher gezogen, ohne dass der Vertrag fertig war. Wir haben einen riesen Kredit im Nacken.
3: Deswegen ist das Ziel, dass die Leute hier glücklich nach Hause gehen, Lust haben, hier wieder herzukommen.
4: Nein. Hier ist quasi noch unser halber Umzug und ich suche jetzt nach einer Isomatte für einen Gast, die nicht existiert.
3: Sag mal einfach, wir müssen den bisherigen Erfolg von dem Campingplatz halten.
4: Deshalb müssen wir Umsatz machen.
0: Eine halbe Mille. Ja. Jedes Jahr.
4: Ja, wir haben keine. Ja. Isomatte war mit ihr. Wir haben leider keine Isomatte auf Lager. Ich habe überall geschaut, aber alles klar. Dann euch trotzdem einen ganz schönen Tag.
1: Danke.
5: Diese Kacksteine, ne? Das ist wie nach Gold graben. Ich sammle hier die Steine von den Kaminen zusammen, weil damit mauere ich die Löcher zu. Also hier wird alles geupcycelt. Alles, was da ist, wird wiederverwendet. Das Blöde ist nur, dass die Hälfte von denen versottet ist und man nicht verwenden kann. Die Tetris ist nur ein Scheiße. Beziehungen gehen ja mal auseinander. Und normalerweise ist das ja auch nicht so ein großes Problem. Blöd ist nur, wenn man ein Haus zusammen gekauft hat.

0: Max und ich haben ja das Projekt hier zusammen angefangen und jetzt bin ich alleine, weil wir uns vor ein paar Wochen getrennt haben. Und ja, jetzt bin ich hier ohne Max.
1: Und wir beide sind ein Liebespaar, würde ich mal so sagen.
2: Würde man so bezeichnen, würde ich behaupten.
3: Also wir hatten das große, einmalige Glück, ein 200 Jahre altes Pfarrhaus kaufen zu dürfen.
4: Wahrscheinlich, wenn man hört, dass wir erst 2 Jahre zusammen sind, kommen auch so Fragen auf, wie man eigentlich so einen Wahnsinn hier bestreiten kann, wenn man doch gar nicht noch richtig weiß und so.
0: Also das ist schon schwierig, hier im Haus zu sein und auch dann in den einzelnen Räumen, die dann irgendwie vielleicht anders mal geplant waren.
5: Ich bin schon sehr traurig und es fällt mir auch sehr schwer, also vor allen Dingen, wenn man dann halt in so einem Raum steht wie so im Kinderzimmer. Ich meine eigentlich nicht. Aber es ist schon auch, also ich weiß, dass ich das Richtige mache.
0: Ich betrete in vielen Bereichen mit der Baustelle, mit dem Haus Neuland, weil natürlich Max schon immer derjenige war, der die körperliche Arbeit gemacht hat. Ich war fürs Administrative zuständig. Jetzt muss ich neben den Tätigkeiten auch die körperliche Arbeit machen. Und das ist für mich natürlich schon Neuland, weil ich jetzt nicht so die Baumaus war vorher, muss ich ganz ehrlich sagen. Ich muss einfach viele Sachen lernen. Und da muss ich schon ein bisschen so aus der Komfortzone raus. Ab jetzt trage ich alle Kosten alleine. Alles, was hier anfällt an Müllentsorgung, über Strom, über Kredit, alles Handwerker, bezahle ich jetzt allein. Ich habe mich gefragt, auch kann ich das alleine? Geht das nur mit einem Partner? Und dann dachte ich, okay, das ist mein Lebenstraum und ich möchte das nicht abhängig davon machen, ob ich mit jemandem zusammen bin oder nicht.

0: Ich muss das zumauern, damit die Heizkörper da wieder rankommen. Ich wollte es eigentlich letzte Woche schon machen, aber dadurch, dass ich jetzt gerade noch den Umzug planen muss und so, dass auch emotional vielleicht alles noch ein bisschen schwierig ist, habe ich es noch nicht geschafft. Genau.
1: Wenn Männer das schaffen, dann schaffen Frauen das auch. So ist es.

der Tisch hier, den habe ich vor ein paar Monaten gebaut. Allerdings hat das Lärchenholz, was eigentlich sehr gut ist für den Außenbereich, weil es sehr harzhaltig ist, einige Stellen erwischt, wo wieder Harz austritt. Deswegen muss ich dieses Harz nochmal runter machen, nochmal alles schleifen und neu lassieren, damit es nicht so klebrig ist.

ich bin Architekt und ich wollte hier ein Haus schaffen, das sich allem unterordnet, was hier ist. Weil hier halt wahnsinnig viel Natur ist und alles auch so stimmig scheint. Und durch seine geringe Höhe und seine dunkle Farbe eben die Natur erstrahlen lässt. Über 70% der Baumaterialien sind rein natürlich. Das Haus ist primär aus Fichtenholz gebaut. Das heißt, die Bodendecke, Außenwände sind aus massiver Fichte. Also, dass ich das Grundstück kaufen konnte, war eine große Fügung. Und ich habe dann mal nach Grundstücken geguckt, so was wird im Landkreis angeboten. Und dann wurde eben dieses Grundstück auch angeboten. Und dann hatte ich einfach die Maklerin angeschrieben, Besichtigung ausgemacht und war dann hier. Und es hat mir auf Anhieb sehr, sehr gut gefallen. Das Erste, was mir aufgefallen ist an diesem Ort, war, obwohl es ein Wald ist und ein Mischwald ist, dass hier sehr, sehr viel Licht ist. Und ich hatte durch Zufall ein Wort entdeckt, das kommt aus dem Japanischen, das heißt Komorebi. Und Komorebi heißt Licht, das durch die Blätter der Bäume gefiltert wird. Und das war genau der Eindruck, den ich hier hatte. Hier finde ich die Ruhe. Es ist Natur pur. Es ist das, was ich gemerkt habe, dass ich brauche. Also das meiste, was ich hier gemacht habe, war oder ist ein Experiment. Ja, das hier wird der Erdkeller. Ein Erdkeller ist, wie schon der Name sagt, ein Keller unter der Erde. Somit die älteste Variante, Nahrungsmittel zu lagern. Ziel ist es eben, hinten und vorne noch die Wände hochzumauern. Das muss ich noch vor dem Herbst schaffen. Weil sobald der erste Frost einsetzt, muss ich die ganzen Äpfel abernten. Und die werden dann in so einem Erdkeller bei guten Bedingungen so 12 Monate haltbar gemacht. Die Zeit spielt halt gegen mich. Die Äpfel werden Ende Oktober wahrscheinlich geerntet, ja. Und bis dahin sollte der Erdkeller fertig sein. Das ist jetzt einfach eine Holzlasur, die das Holz schön lässt und haltbarer lässt.

0: Weil wenn die Sonne drauf brennt, kann es schon sein, dass an einzelnen Stellen das nochmal rauskommt. Allerdings habe ich jetzt diese ganz kleinen Harz-Austritte, wie sie überall waren, jetzt weggemacht. Und ich glaube, damit hat es sich dann auch.
1: So ein bisschen lockern. Ich glaube, man muss erst ein bisschen lockern. So. Ich habe ja in München gewohnt, 11 Jahre lang. Und ich hatte einen sehr guten Job da beim Fernsehen. Und das Problem ist, die Zeit ist ja gerast. Und irgendwann, und ich kann das auch gar nicht erklären, bin ich ja wie vor so eine Wand gerannt. Dann habe ich gemerkt, wann zur Hölle bin ich eigentlich Ende 30 geworden? Und wo ist eigentlich die Zeit hin?

hinten lauter Zeug, das da wächst. Ich habe auf dem Land jetzt die Möglichkeit, mehr zu mir zu finden. Und jetzt ist einfach die Aufgabe, rauszufinden, was will eigentlich ich? Und das zu tun, wonach mir gerade der Sinn steht und sich auch dem zu stellen, wovor man vielleicht ja, regelrecht Angst manchmal auch hat. So. Endlich ein Zuhause nach Monaten des Pappbechers. Einmal hier rein. So. Ich habe auch halt auch jetzt wieder eine Aufgabe. Hier kann ich was lernen über Garten und so. Ja, das wird funktionieren. Es muss funktionieren. Ich bin normalerweise sehr gehetzt. Und lustigerweise, wenn ich dann aber in den Garten gehe, ist das gar nicht so. Also sobald ich mit dieser Gartenarbeit oder bei der Gartenarbeit bin, habe ich in mir eine wahnsinnige Ruhe und Geduld, die ich sonst gerne in meinem normalen Leben auch hätte. So, einmal rechts und links gucken. Da liegen auch Kippen rum, ich drehe durch. So. Rechts, links und zack.

0: Ich bin eingeladen zum Neubürgerempfang, also ganz hochoffiziell werden offensichtlich alle, die hierher gezogen sind, einmal im Jahr eingeladen. Ich bin inzwischen seit 7 Wochen schon hier in meiner neuen Heimat und ich würde auf jeden Fall sagen, dass ich schon angekommen bin. So, wo können wir denn unsere Gutscheine jetzt einlösen, ist die nächste Frage. Ah, ein Mann mit Jugend. Wissen Sie, wo Stände sind vom Verschwisterungskomitee?
1: Ja,
0: wir haben Durst.
1: Vorne ist eins. Was wollen Sie dann trinken?
0: Am besten erstmal kein Alkohol mehr.
2: Ich habe noch eine Flasche Wein in der Hand. Wir haben hier noch was mit hier.
1: Ein Stückchen nebenan, der auch. Da gibt es auch Wein, Wasser.
0: Und Cola.
1: Cola.
0: Alles klar, herzlichen Dank, schönen Abend.
1: Ja, viel Spaß. Ciao.
2: Ah, der Bürgermeister.
0: Hallo. Ich vermiete auch gerade noch eine Wohnung, aber es melden sich leider nur zwei. Also Familien mit 2 oder 3 Kindern. Mhm. Und es sind nur 90 Quadratmeter. Ich wohne halt unten drunter. Ich höre alles. Ne? Ja, okay. Ist natürlich dann 2 Erwachsene, 3 Kinder. Da wird es halt schon schwierig.
3: Ich habe 4 Kinder.
0: Nein, ich habe gar nichts gegen Kinder. Nein. Ich hatte das schon mal getestet. Es geht halt nicht. Ne? Es ist wahnsinnig hellhörig.
3: Aber ich darf Ihnen ein Angebot machen.
0: Das da wäre.
3: Wir als Stadt mieten die Wohnung, wenn Sie uns die für die richtigen Konditionen vermieten.
0: Ah, ja. Also ich habe das Gefühl, man kann jeden einfach so anquatschen. Es ist wirklich sehr erstaunlich gemütlich und so, ja, familiär.

0: was magst du? Guten Morgen, Tee.
1: Guten Morgen, Tee.
0: Soll ich dir gleich ein bisschen kaltes Wasser reinmachen, damit du es trinken kannst?
1: Ja, danke. Ja, die Beziehung ist natürlich auch, also zusammen zu arbeiten, ist immer ein Risiko für die Beziehung, würde ich sagen.
2: Ja. Wir wohnen ja auch zusammen in einem Haus hier auf dem Campingplatz. Die Platzrunde machen wir, um zu schauen, dass es allen gut geht, dass hier jeder Spaß bei uns auf dem Platz hat und natürlich, dass alles mit rechten Dingen zugeht.
1: Mornings! Sollen wir los für Platzrunde?
3: Ja.
1: Ja, okay.
3: Hallo Christoph.
1: Dann los. Aha. Genau. Christoph ist unser Partner, mit dem wir zusammenarbeiten.
2: Genau, unser Partner hier auf dem Platz. Zu dritt machen wir das Ganze. Genau. Also wir sind halt alle drei auf einer Wellenlänge. Wir kommen richtig gut miteinander klar.
1: Wir stehen stabiler als zu zweit. Steht man halt wie so ein dreibeiniger Stuhl, steht halt einfach stabiler.
2: Gibt's einen zweibeinigen Stuhl?
1: Nee.
4: Morgen.
1: Alles schläft noch so, gell?
2: Mhm. Ja. Oh, noch mehr Müll, was ich aufsammeln kann.
4: Morgen.
2: Guten Morgen. Guten Morgen.
4: Morgen. Morgen. Ich sehe das hier eigentlich zum ersten Mal, wie du das vollpflastert hast.
2: Hallo, ich habe hier eine Zeltgemeinschaft geschaffen. Es soll ein Ort sein, an dem man gerne herkommt, an dem man auch gerne wieder zurückgeht, an dem man sich sehnt, im nächsten Jahr nochmal hinzugehen, weil man hier Sachen entdecken kann, weil man hier einen Platz vorfindet, den es vielleicht so nicht arg oft gibt in Deutschland oder vielleicht auch außerhalb nicht.
1: Ja, wir waren ja mit unseren Freunden irgendwo oft auf Festivals. Und dieses Gefühl, wenn du da hinfährst und so alles andere mal für dieses Wochenende keine Rolle spielt, so ein Gefühl, nur ein bisschen weniger exzessiv.
2: Außer immer was Schönes zeigen, wenn es hier regnet. Du kannst halt hier Badegäste hier dann durch den Morast schicken. Das ist nicht geil. Und wo es eineinhalb Wochen lang schönes Wetter war, sieht sie trotzdem halt einfach schlecht aus.
4: Kannst du das lösen?
2: Ja, im Herbst kann ich eine Drainage legen. Ich kann es versuchen. Also ich kann zum allerersten Mal einen Bagger benutzen, um eine Drainage zu legen. Aber von 80% von dem, was ich hier gemacht habe, hatte ich davor keine Ahnung. Aber halt, das war Learning by Doing.
1: Also ich glaube, wir haben uns dem gewachsen gefühlt in der Hinsicht, dass wir ein gutes Team sind und dass wir so die Herausforderung irgendwie angenommen haben.
2: Es ist noch immer die 7-Tage-Woche von morgens bis abends arbeiten.
1: Ja.
2: Konstant. Und sind froh, wenn wir zum Mittagessen kommen.
4: Das ist schon verrückt, was da immer zusammenkommt. Und wie viel Pizza hier bestellt wird, soll bei uns essen.
2: Perfekt. Das müssen wir auch alles umbauen. Weil eigentlich kommen die ganzen Müllsachen hier auf dem Platz vor.
4: Das heißt, das Ding
2: kommt
4: ganz weg.
2: Die kommen weg.
1: Jungs, wir müssen so ein bisschen Gas geben. Schafft es sonst nicht alles.
2: Ja, ja,
1: ja. Ja.
5: Man merkt, dass es Herbst wird und ich muss, bevor die Äpfel geerntet werden, den Erdkeller bestenfalls fertig kriegen. Also heute würde ich gerne bei der hinteren Mauer die linke und rechte Seite bis zur Decke machen, damit ich dann irgendwie nur noch das mittlere Segment habe. Dann kann es losgehen.

0: Zum ersten Mal habe ich sowas kennengelernt in Albanien. Dort bauen sie auch in den Berg rein, haben ihre Steinhäuser und unten ist immer der Keller. Und hier habe ich im Dorf tatsächlich auch Erdkeller entdeckt. Es ist aber erstaunlich, wie viel Mörtel man braucht. Das hätte ich am Anfang nicht gedacht. Ein extrem freundlicher und sehr hilfsbereiter Mann, den ich hier getroffen habe, ist der Herbert. Der wohnt zwei Häuser weiter und hat mir einfach eigentlich von Anfang an sehr viel Wissen vermittelt.
1: Servus!
0: Ich war schon fleißig, Herbert.
1: Jetzt du murrst, du bist fleißig.
0: Eine 25 Kilo Zement habe ich schon verbaut. Herbert ist die erste Person, die ich kennengelernt habe hier am Weinberg. Und ich hatte das Gefühl, er ist neugierig, ob ich jemand bin, der hier auch herpasst.
2: Aber wird schon, oder? Es sind überhaupt keine Risse entstanden. Das finde ich schon mal gut.
0: Anscheinend mache ich es richtig, oder? Oh. Ihr habt es nur Trockenmauern unten gemacht, gell?
2: Ja.
0: Ihr habt es nie Mörtel verwendet. Das hat mich sehr gefreut, dass er vorbeigeschaut hat. Um zu sehen, was ich denn so mache.
1: Das ist so ein Erdkeller werden, das wird eine Kuschelecke. Hey. Ja, das schaut aus wie eine Kuschelecke. Ein bisschen Licht rein da und schon geht's da hin.
0: Da kann man sich hinsetzen, schau.
1: Ja, setzt da, so wie eine Kuschelecke wird das.
0: Kuschelecke. Er kann sich ja mal hinkuscheln. Hier habe ich jetzt gedacht, dass die Tür herkommt, so breit. Ich meine, hier ist ja schon enorm breit, die Mauer. Meinst du, das reicht aus?
1: Das reicht schon.
0: Aber hier mache ich
1: aber
0: dann
1: das
0: noch.
1: Das ist zu klein, Junge.
0: Ja, ja.
1: Da kommst du mit nichts rein. Du hast dann einen Türstock noch links und rechts. Da bleibt dann immer viel über.
0: Ja, er berichtigt mich dann auch, wenn er halt Anlass sieht, mich zu berichtigen. Und er ist aber auch sehr kompromissbereit.
1: Wenn man ein bisschen sich traut, dann geht alles.
0: Ja, das ist so. Das habe ich auch gelernt. Muss einfach machen.
1: Der, der nichts probiert, der kann nichts lernen. Das lernt man nur aus eigener Erfahrung. Schlecht ist das jetzt nicht. Dass wenn er richtig gemacht ist, dann kauft das einmal ein paar Hilfe an die Sohn.
0: Sag doch, wie toll ich das mache. Schlecht ist es jetzt nicht. Aber also im bayerischen Sinne ist das ein positives Kompliment, ja. Ich bin da fast ganz oben. Hier habe ich auch ziemlich weit hoch geschafft. So läuft es. Also eigentlich sollte ich zufrieden sein. Andererseits, es sieht für mich dann immer doch recht wenig aus, wenn ich vergleiche, was noch alles passieren muss. Aber auch die kleinen Schritte bringen einen vorwärts. Und dann, es ging ja weiter.
3: Hallo.
4: Achtung, Auto.
3: Achtung, nicht überfahren lassen.
4: Ah!
3: Oh, das ist geschafft. Wir kommen zu Hause.
4: Dankeschön.
3: Ich habe noch nie mit einem Mann zusammen gewohnt. Confessions of a 39-Jähriger. Ja, ich habe noch nie mit einem Mann zusammen gewohnt. Ich war immer jemand, ich brauche sehr viel Freiraum. Und ehrlich gesagt ist jetzt auch das erste Mal die Möglichkeit, da zusammen zu wohnen, aber viel Platz zu haben, dass ich mir das vorstellen kann. Willst du mal was trinken?
4: Ja, aber ich nehme ja einfach.
3: Bedien dich an deinem Kühlschrank.
4: Dankeschön.
3: Also es ist ja jetzt quasi auch sein Kühlschrank. Das ist ein bisschen dran gewöhnen, aber. Und rechts oben sind unsere Gläser.
4: Gläser kann ich mal neu mitbringen noch.
3: Ja, ihm gefällt relativ viel von meinem Geschirr nicht. Ihm gefallen auch meine Gläser nicht. Ich habe jetzt schon extra nur die fast einfarbigen Tassen hierher gebracht.
5: Unsere gemeinsamen Erwartungen an das Leben aufs Land ist eigentlich die Ruhe. Gerade so aus den Großstädten raus und aus den Ballungsräumen raus und halt ein bisschen runterfahren, ein bisschen die Ruhe genießen.

0: Eigentlich zieht sich das feste, wenn du es jetzt feste schraubst.
1: Ach, das sagst du so in deinem jugendlichen Leichtsinn.
2: Ich würde schon sagen, es ist für mich der Start in die zweite Hälfte meines Lebens. Und ich kann auf gar keinen Fall so weitermachen, wie ich die letzten 20 Jahre vor mich hingerödelt habe. Das geht einfach nicht.
1: Numero uno.
0: Wir sind ja auch nicht unbegabt, was sowas angeht. Ich hasse sowas nur. Ja, alles, was so mit Handwerken und sowas zu tun hat.
1: Soll ich es machen?
0: Nein.
1: Jetzt müssen alle tief durchatmen. Wenn sowas nicht klappt, habe ich nicht die Geduld des Jahrhunderts. Und was der Jonas ja noch nie erlebt hat, ist, wie ich so richtig laut werde, okay? Also nicht wegen ihm, sondern weil mich irgendwas nervt. So, geht schon mal damit los, ich brauche einen anderen Bit. Und dann bin ich immer so, Mensch, Beils! Und dann schreie ich mich halt immer so an, so, weil ich dann irgendwie, wenn mir dann zum 100. Mal was runterfällt oder so, dann werde ich manchmal so ein bisschen fuchsig mir gegenüber. Okay, jetzt halten bitte alle einmal die Luft ein. Teile. Schaut fast aus wie aus dem Katalog. Wir haben es geschafft. Ich bin froh, dass wir das jetzt gemacht haben heute noch.
0: Ich auch.
1: Okay.
0: Ich hab dich lieb, mein Schatz.

0: Oh, fährt die weg?
1: Das wäre gut.
2: Perfekt, guck mal, jetzt wird hier was frei.
0: Geht's?
2: Ja. Ah, sorry.
0: Nimm einfach irgendwas, ja. Heute ist großer Umzugstag, nach 12 Jahren Berlin. Ich bin ein bisschen aufgeregt. Ich habe noch nichts gegessen, aber ich habe die besten Freunde der Welt. Der Kleine könnte auch noch mit. Ja. Notfalls haben wir auch noch einen Caddy, ne?
1: Ich freue mich für Sie, dass sie dann vielleicht weniger Stress hat, ein bisschen zur Ruhe kommen kann. Und ich bin echt neidisch, dass sie jetzt aufs Land zieht.
0: Oh nein, geht's? Brauchst du Hilfe?
3: So, und du kannst sie so nehmen?
0: Vielleicht unten?
3: Ja.
0: Oder?
3: So.
0: Geht das?
3: Okay.
0: Dieser Sessel wurde geliebt von allen Tieren des Hauses.
3: Ja, vorstellen?
0: Ja, oder?

0: trägt man sowas Unförmiges am besten.
1: Der Plan ist jetzt, dass Max in Berlin in der Wohnung bleibt. Das war auch seine Wohnung. Ich bin damals aus meiner Wohnung zu ihm gezogen. Ich habe Max vor allem erstmal angeboten, dass er das Projekt übernehmen kann, weil er sehr viel körperliche Arbeit in das Haus gesteckt hat und ich nicht einfach das mir jetzt so aneignen wollte. Und dann kam eben die Entscheidung, auch von ihm, dass ich das Haus übernehmen soll.

0: Jetzt geht's in die Stadt. Ich muss noch meinen Lieblingsladen für Bastelbedarf, Zeichenbedarf, Papier und Co. Ich brauche noch mal neue Stifte zum Skizzieren.
1: Ich bin in einem Dorf aufgewachsen, am Dorfrand. Und bin dann fürs Studium in die Stadt gezogen. In der Stadt war ich so 3,5 Jahre. Die Stadt war für mich so eine Sturm- und Drangzeit. Es war dann für mich so ein Ausbruch, auch im Hinblick auf, wer möchte ich sein, wer bin ich. Ich muss mich nicht verstecken, ich kann herausfinden oder mich entfalten und muss nicht dem entsprechen, was sich andere Leute vielleicht vorstellen. Also in Bezug auf Sexualität oder dem eigenen Lebensstil war die Stadt natürlich eine Chance, Verschiedenes auszuprobieren. Es gab halt den Moment, als ich meinen Freund der Familie vorstellen wollte. Dann habe ich halt einfach gesagt, ja, ich habe ihn kennengelernt, würde ich euch gerne vorstellen. Dieser jemand ist ein Mann. Dann haben alle gesagt, ja, schön, wie heißt er? Freuen wir uns.
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0: Signora.
1: Entschuldigung, si. Könnte ich bitte einen kleinen Tisch haben, den ich hier draußen hinstellen kann?
0: Va bene.
1: Dankeschön.
2: Hallo, Taxi!
3: Früher war ich oft mit meinem Mann hier. In den letzten Jahren mit meiner Nachbarin Marianne, die leider verstorben ist.
1: Vielen Dank.
3: Dieses Jahr hat meine Tochter die Reise organisiert. Ich habe zwei Kinder, einen Sohn und eine Tochter. Haben Sie Kinder? Bambini?
4: Ah, i bambini. I bambini sono meravigliosi.
3: Das klingt ja toll. Ja, ich sehe ja meine Kinder nicht mehr so oft.
4: Ah, non capisco. Keine Deutsche.

0: Schwester Herz.
1: So, ich bin soweit. Direkt vom Hoteleingang.
0: Ja, du, folgendes, Andrea, das ist, ich bin hier nicht weggekommen, weißt du, also in der
2: Kita sind Läuse und Elli hat einen wichtigen Geschäftstermin.
3: Oh, was heißt das?
2: Alles bestens. Mama ist wie geplant geflogen und...
1: Ja, und du jetzt nicht, oder was? Martin, das geht so nicht, das ist unser gemeinsames Geschenk.
3: Das ist doch nicht dasselbe für sie.
1: Ob mit dir oder ohne dich. Wir wollten das zurück machen. Mama hat sich sehr darauf gefreut.
2: 24 Stunden inklusive einer Nacht, also ihr schafft das.
0: Bleib einfach entspannt und dann habt ihr eine schöne Zeit. Ja?
1: Ja. Sie ist jetzt da. Vielen Dank, Martin. Können wir bitte zwei Gläser Sekt haben? Hallo, Mama.
4: Hallo, mein Kind.
1: Alles Gute zum Geburtstag. Gesundheit, alles, was du dir selber wünschst. Warte.
4: Danke, das kann ich immer noch alleine. Ist das für mich?
3: Ja.
4: Das erinnert mich irgendwie an früher, wie du mit dem ersten selbstgebastelten Geschenk aus dem Kindergarten kamst.
1: Ja, da sind halt die Opernkarten drin für heute Abend. Hier.
4: Danke. Die Haare sind länger. Ist da ein bisschen Farbe drin?
1: Ja. Gefällt's dir nicht?
4: Doch, doch, doch. Ist nur anders.
1: Also gefällt's dir nicht?
4: Das habe ich doch gar nicht gesagt.
1: Ja, ich dachte, wir stoßen jetzt vielleicht erst mal an.
4: Wundervolle Idee.
1: Dankeschön. Auf dich, Mama.
4: Bisschen warm.
1: Wäre ja schon schön, wenn Sie Martins Zimmer noch vergeben könnten.
4: Ja, schade mit den Läusen. Ich habe das Gefühl, heute haben alle Kinder ständig Läuse. Hattet ihr beide nie, Gott sei Dank. Ist doch eigentlich auch schön, wir zwei. Wir haben uns ja auch lange nicht mehr gesehen.
1: Ja, letztes Jahr war irgendwie verhext. Ich hatte so viele Projekte und dann kam Felix plötzlich mit schlechten Noten nach Hause. Und zack, ist wieder Herbst.
4: Übrigens soll ich dich grüßen von deinem Sohn. Es geht ihm gut.
1: Wieso ruft denn der dich an?
4: Ich habe heute Geburtstag.
1: Ah. Ja, Entschuldigung.
4: Paris ist fantastisch. Und morgen machen sie Party.
1: Party, ja?
4: Eine Woche Klassenfahrt, das wirst du doch noch aushalten. In ein paar Tagen ist er ja wieder da.
1: Ja, aber ich dachte, er meldet sich zwischendurch auch mal bei mir.
4: Und zack, ist es Herbst. Was machen wir jetzt?
1: Ja, ich dachte, wir beziehen die Zimmer und dann... Vielleicht willst du dich noch ein bisschen ausruhen?
4: Normalerweise vielleicht, aber wir haben ja nur 24 Stunden.
1: Ja, tut mir leid, es ging nicht länger. Ich habe morgen eine ganz wichtige Präsentation.
4: Präsentierst du wieder irgendwelche Kartons?
1: Ja.
4: Jetzt bringen wir erstmal die Koffer hoch und essen erst ein Eis. Das Erste, was man in Italien immer machen muss, ist ein gutes Eis essen.
1: Das.

0: 17, Mama.
1: Hier. So.
0: Gut, bis gleich.
1: Bis gleich.

0: Habe ich mitgebracht. Die Minibar kann ich mir nicht leisten. Willst du auch einen?
1: Nee, danke.
0: In so einem Hotel war ich noch nie. Aus dem Internet?
1: Ja, das hatte sehr gute Bewertungen, aber ich habe auch noch mal jemanden angerufen, der schon mal hier war.
0: Gut gemacht.
1: Ja?
0: Weiß ich noch nicht. Ich heb mir das noch auf. Jetzt hat es ja noch mal.
1: Na? Ja, das ist herrlich hier. Die Luft, die Sonne. Wir wollen gerade ein Eis essen.
2: Aber das ist doch wunderbar. Ich wollte dir nur sagen, ich fahre jetzt doch zu dem Kongress mit meinen Kollegen in Schweden.
1: Okay. Was ist denn das für ein Kongress?
2: Ach, das ist so eine allgemeine Fortbildung in meinem Fachgebiet. In 3 Tagen bin ich wieder da.
1: Ja, gut, dann bilde dich mal schön weiter.
2: Ja, mach ich. Und grüß Helga.
3: Ich hatte ihr schon per SMS gratuliert.
1: Ja, mach ich. Tschüss. Schöne Grüße. Und? Wollen wir uns da einsetzen?
0: Ja. Alles in Ordnung bei euch?
1: Ja, alles ganz wunderbar. Felix wurschtelt sich so durch die Schule. Thomas hat eine sehr gute Position in der Klinik. Meine Projekte laufen auch, alle gesund. Also wirklich alles ganz wunderbar.
0: Ist doch wunderbar. Ich kenne sonst keine Leute, bei denen alles wunderbar ist. Was siehst du denn an heute Abend?
1: Ein Kleid.
0: Ich auch.
1: Ja, aber ich zieh ein langes Kleid an. Findest du wahrscheinlich total übertrieben, weil wir nicht zum Wiener Opernball gehen und auch nur auf Steinstufen sitzen. Aber ich hatte Lust drauf.
0: Ich gehe auch lang.
1: Echt?

0: freue mich so.
1: Da ist Wein drin. Nimm mal deine Flasche, ich wollte Wasser.
2: In beiden Flaschen ist Wein.

0: Danke, dass ihr mir das geschenkt habt. Alleine hätte ich das sicher nicht mehr gemacht. Aber man kann ja auch nicht die ganze Zeit zu Hause hocken.
1: Sag mal, wenn du früher hier warst, was hast du denn dann nach der Oper gemacht?
0: Bin ich in die Bar tanzen gegangen. Aber ich bin sicher, das würde dir heute gar nicht gefallen.
1: Okay, es ist dein Geburtstag, also gehen wir in diese Bar. Wo ist die denn?
0: Geradeaus, da links. Ja. Zum ersten Mal war ich mit deinem Vater in dieser Bar. Das war vor 30 Jahren, da waren wir so jung.
1: Aber mal, vor 30 Jahren warst du so alt wie ich jetzt?
0: Ja, dann war ich eben nicht so jung, aber ich war auch nicht so erwachsen.
1: Ja.
2: Hallo, Helga. Quanto sei bella.
3: Buonasera, Federico.
2: Che piacere. Fatti vedere.
0: Federico, Andrea, meine Tochter.
3: Hallo, freut mich.
2: Bella come la mamma.
0: Vorsicht, wie Mama, das mag sie nicht so. Dazu habe ich vor 50 Jahren schon gekommen.
1: Was ich, Mama? Nein, wirklich nicht. 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
1: Mama, ich würde jetzt gerne gehen. Kommst du mit?
2: Ungern, ist gerade so schön hier. Wer weiß, wann ich nochmal wiederkomme.
1: Na, das habe ich mir gedacht. Dann morgen um 9, ja? Ciao, Friederike. Vielen Dank.
2: Pünktlich um 9.

0: Flasche.
1: Das ist jetzt egal. Wir brauchen eine Lösung, bevor irgendjemand das hier mitkriegt. Wann kommst du?
0: Milan, er ist heute Nachmittag wieder.
1: Scheiße.
2: Ja, dann sag ich denen jetzt, wie es ist. Und
1: nein, ich
0: bin nachmittags da, dann komme ich sofort rein.
2: Die Präsentation ist morgen, das ist dir klar, oder?
0: Ja, das weiß ich. Gut, bis später. Entschuldigung, darf ich bitte mit einem Zimmer an?
3: Ja, natürlich. Ihre Mutter?
0: Mhm. Dankeschön. Mama? Wo kommst du denn her?
4: Du bist zu früh.
0: Ist alles in Ordnung?
4: Wunderbar. In 3 Minuten bin ich wieder unten.
3: La Mama ist sehr jung.
0: La Mama ist 75. Und wenn La Mama wieder unten ist, brauchen wir bitte sofort ein Taxi zum Flughafen, ja?
3: Zum Flughafen? Hm? Oh, nicht haben gehört. Un'eruzione vulcanica. Vesuv. Vulkan. Heute Nacht. Kein Flugzeug.
0: Vulkan?
3: Wegen Asche. Im Himmel. Eine Wolke. Weht hin und her. Die Flugzeuge können nicht durch Wolken.
0: Keine Flugzeuge?
3: Nein. Und Zug auch nicht.
0: Und wieso nicht?
3: Shopping. Streik. Zug und Bus in ganz Italien. Situation terribile.
0: Ja, aber ich muss nach Hause. Ich habe drin gar kein Netz.
3: Draußen auch geht nicht. Alle telefonieren, weil niemand kann fliegen. Zu viele am Telefon.
0: Gut, darf ich dann bitte mal Ihr Festnetz benutzen?
3: Stromausfall. Tot.
5: Kann losgehen. Besonders krisenfest bist du ja nicht.
1: Doch, das bin ich eigentlich durchaus. Aber ich habe schon jede Menge anderer Probleme, sodass das jetzt hier gerade einfach eins zu viel ist.
5: Ich mache mal einen Vorschlag. Wir organisieren uns jetzt ein Auto. Wenn es nicht klappt, fahren wir mit jemandem mit. Bis München sind es 400 Kilometer, das müssen wir schaffen. Und von da gehen ja die Bahnen normal, deine nach Berlin und meine nach Frankfurt.
1: Sehr gute Idee. Hallo.
6: Scusi. Grazie.
7: Komm, Porsche Italiano?
6: Ja, servus. Ich hab's echt eilig. Ich muss halt noch zurück nach Innsbruck.
1: Entschuldigung, wir sind.
6: Das ist wirklich wichtig. Danke.
7: Wir haben nur noch ein Fahrzeug. Was? 50 Kilometer von hier. Ja, ich weiß ja nicht, wie Sie da hinkommen wollen.
6: Da wird mir was einfallen. Nehme ich.
7: Ja, tut mir leid. Wir haben wirklich keine Fahrzeuge mehr. No cars anymore, sorry.
5: Entschuldigung, bloß weil dieser Pflege sich hier vorgedrängelt hat?
7: Hat eine Platinkarte.
5: Meine Tochter ist Witwe. Sie hat 2 kleine Kinder, 6 und 8. Die sind in Berlin bei ihrem Opa. Der Opa muss heute ins Krankenhaus. Dann stehen die armen Kinder alleine auf der Straße. Bloß weil wir keine Platinkarte haben? Was sollen wir denn jetzt machen?
7: Aus Berlin? Mensch, da habe ich doch auch lange gelebt. Schöne Stadt. Ich selber, ich komme ja aus dem Osten. Ich weiß ja nicht, ob man das noch so ein bisschen hört.
1: Nein, aber hören Sie, irgendein kleines Auto, ein mini-kleines würde reichen.
7: Ich habe kein Auto mehr. Also, wenn das wirklich so dringend ist, dann...
1: Ja.
7: Der Cousin meiner Frau, ich habe ja hier nach Italien eingeheiratet. Die Italiener. Also, der Roberto... Der verkauft sein Auto. Solider PKW, glaube ich, 799. Soll ich den mal fragen?
1: Ja, fragen Sie doch bitte mal.
7: Ist allerdings oben am Gardasee, so 70 Kilometer von hier.
8: Der Gardasee ist doch schön. Wie kommen wir da hin?
1: Trampen vielleicht, aber...

0: Nur damit das klar ist, wir holen dann da nur ein Auto. Wir machen keinen Urlaub am Gardasee, ja?
1: Ja, ist ja gut.
2: Das Auto ist noch da.
0: Ja, okay, wir nehmen das.
1: Das war übrigens eine ziemlich gute Vorstellung gerade.
3: Danke. Muss ich mir irgendwo eintragen. Lob von der Tochter.
1: Jetzt mach's nicht gleich wieder kaputt.
4: Oh, da habe ich mich wohl leider falsch erinnert.
2: 1.199 ist der Preis.
4: Trotzdem?
0: Ja. Dankeschön.
4: Viel Spaß.
5: Entschuldigung?
1: Das sind 5, wir brauchen für 5 Leute.
3: So. 400 Euro in 5 Minuten. Irgendjemand verdient immer. Na ja. Wir haben ein Auto. Das ist auch nicht das Schlechteste. Jetzt gehen wir in Richtung Bahnhof. Vielleicht kriegen wir da doch eine Taxi. Oder es gibt Leute, die uns mitnehmen.
0: Was ist mit deinem Federico? Kann der uns nicht helfen?
3: Mit Federico kann man wunderbar flirten. Aber ich rufe ihn doch nicht an zu Hause bei seiner Frau.
0: Mensch, warum habe ich denn immer noch kein Netz? Jetzt müssen doch alle mal irgendjemanden erreicht haben. Die sollen sich kurz fassen, damit andere auch mal telefonieren können.
3: Früher stand in den Telefonzellen, fasse dich kurz. Was ist eigentlich los? Du bist so angespannt. Du hast doch 2 Tage Urlaub.
0: Ja, aber die von mir bestellten Kartons sind zu klein für die vom Kunden hergestellten Flaschen. Und dieses Problem muss ich heute irgendwie noch lösen. Morgen ist die Präsentation. Wenn ich bis dahin keine Lösung habe, verliere ich meinen Job.
3: Oh.
0: Ah! Oh, ich hab Netz. Ich hab Netz.
6: Cinque.
0: Petra? Petra, ich bin's. Hörst du mich?
6: Oder Cinque.
0: Ja, pass auf. Unser Flieger geht nicht, aber wir haben jetzt einen Mietwagen. Ich komme auf jeden Fall heute Abend noch rein. Ja, genau. Du tust bis dahin einfach so, als wäre alles in Ordnung, okay? Ja? Was? Nein, nein.

0: Mom. Tschüss.
1: Steig ein.
0: Was ist denn jetzt her?
1: Du sollst einsteigen.

0: hast noch ein Auto gekauft?
1: Das ist Mama. Das hat so gut wie gar nichts gekostet. Das wäre mal da oben am Gardasee prima wieder los.
0: Okay. Wenn du meinst.
1: Und du, hast du alles geklärt?
2: Ja, so halbwegs. Also, wenn wir jetzt gut vorankommen, dann...
0: Siehst du irgendein Schild?
1: Nee. Oh, die Bullen.
2: Wo hast du denn eigentlich Papiere von dem Ding hier? In deiner Tasche?
1: Die Papiere, die hat der Restaurantbesitzer.
2: Die hast du jetzt vergessen, oder was? Aber du hast das schon gekauft, ja?
1: Ja, nicht ganz. Der Österreicher, der Schnösel aus der Autovermietung, der wollte das gerade tun. Der war drin und das Auto stand direkt vor mir. Dann bin ich eingestiegen und losgefahren.
2: Du hast das geklaut? Wir sitzen gerade in einem geklauten Auto?
1: Ja, ich hätte das hier nicht gebraucht. Ich hätte hier bleiben können. Wenn ich dich richtig verstanden habe, hast du ein Problem und musst dringend nach Hause.
2: Aber was spinnst du? Der hat uns doch längst angezeigt. Dann suchen die uns, setzen uns hier fest, dann kommen wir überhaupt nicht mehr nach Hause.
1: Du hast doch gar nichts gemacht. Wenn, dann nehmen die mich fest. Und lebenslänglich wird es dafür wohl nicht geben. Und wenn, das schreckt mich in meinem Alter auch nicht ab. Ja, da wollte ich mal helfen und ist das auch wieder nicht gut.
3: Helfen ist gut, aber ein Auto klauen ist was anderes.
2: Weißt du, Mama, du hast einfach grundsätzlich überhaupt kein Maß für die Dinge, die du tust.
1: Also keine Generalabrechnung bitte, ja? Da vorne ist ein Kreisverkehr. Wo muss ich da raus?
2: Weiß ich auch nicht.
3: Es gibt zwei Ausfahrten nach Rovereto. Eins sieht aus wie eine Hauptstraße. Wenn ich an die Polizei denke, würde ich sagen, wir nehmen die Nebenstraße.
1: Mir wird schwindelig. Was ist die Nebenstraße?
3: Die erste.
1: Jetzt weiß ich nicht mehr, wo ich reingefahren bin.
3: Da, wo wir gerade vorbeigefahren sind.

0: das nächste Mal helfen willst, dann fragst du am besten vorher.
1: Ich mische mich am besten gar nicht mehr ein.
2: Jetzt wieder totaler Rückzug, typisch. An oder aus, alles oder nichts.
1: Du bist ja zum Glück ganz anders.
2: Ja, bin ich.

0: Was leuchtet da?
1: Das ist für Benzin. Wie lange leuchtet denn das schon? Was war denn das?
0: Keine Ahnung. Da ist jemand im Ladeteil.
1: Oh mein Gott. Vielleicht ein Mitarbeiter, der den Wagen ausgeladen hat?
0: Nein, der ist weg gewesen, als ich meinen Koffer reingestellt habe.
1: Ja, aber da muss jemand drin gewesen sein, Mama.
0: Ja, du hast doch deinen Koffer auch reingestellt. Und ist da jemand gewesen?
1: Nein. Ich habe niemanden gesehen, aber... Aber da muss ja jemand gewesen sein, den ich dann entweder nicht gesehen habe oder der ist eingesprungen, als ich eingestiegen bin. Wir haben ja danach gar nicht nochmal angehalten. Oh Gott, ist mir schlecht.
0: Am besten, wir halten mal an und schauen nach.
1: Ja, aber doch nicht hier. Fahren wir irgendwo hin, wo Leute sind. Wer weiß, wer das ist und vor allem wie viele.

0: weiß, ich gehöre nicht zu den Leuten, die sagen, das habe ich gesagt, aber das habe ich gesagt. Und jetzt? Anhalten? Dann können die sich auch gleich um das Problem da hinten kümmern. Das ist wahrscheinlich das Beste, oder?
1: Nein, das denke ich nicht, dass das das Beste ist. Das Beste, wir wenden hier und dann werden wir ja sehen.
0: Mama, ich kann hier nicht wenden. Das ist viel zu eng. Außerdem rangiere ich doch jetzt hier nicht rum, wenn die Polizei mit Sirenen hinter uns ist. Die sind vorbeigefahren.
1: Die haben überhaupt nicht uns gemacht. Oh. So, jetzt kannst du weiterfahren.
0: Okay. Ich spring nicht mehr an.
1: Mit wem spricht der?
0: Französisch? Flüchtling?
2: Soll ich?
0: Nein, warte!
3: Okay. Attends.
0: Oh, wieso hat der Netz?
1: Ich habe mal gelesen, die Asiaten haben überall Netz. Die bringen sich das irgendwie mit.
3: Pardon. D'officiellement? Wo befinden wir uns?
0: Italien?
3: Oui, merci.
1: Bon. Tatsache ist, der hat Netz und du hast keins. Vielleicht fragst du ihn. Immerhin haben wir ihn mitgenommen.
0: Ja, das stimmt, aber wen soll ich denn jetzt anrufen?

0: Loreto?
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0: recita fiera il paradiso.
1: Grazie, grazie mille.
2: Tornate di là.
1: Ah, ok. Grazie. Da hoch, sagt er.
3: Wer reist, erlebt was.
1: Ach, ich hatte schon sehr schöne, ruhige Wochen an der Ostsee.
3: Da wir beide jetzt so nett nebeneinander hergehen, darf ich dich was fragen?
1: Kommt jetzt was Kritisches? Weil du denkst, ich kann nicht weg, du irrst. Ich kann sofort umdrehen.
3: Ich will nichts kritisieren. Also wirklich. Wenn man so ist wie du, ist das Leben tatsächlich schwieriger als meins.
1: Sag ich doch.
3: Ja.
1: Was wolltest du denn fragen?
3: Ich wollte wissen, ob du glücklich bist mit deinem Leben.
1: Oh.
3: Ist ja gut, man wird doch noch mal fragen dürfen.
1: Ja, aber allein, dass du fragst, zeigt ja, dass du glaubst, dass es nicht so ist. Wieso sollte ich denn nicht glücklich sein? Ich habe einen Mann, ich habe ein Kind, einen Job, bin unabhängig, eine halbe Eigentumswohnung, ein paar Rücklagen, eine Lebensversicherung. Ich bin genauso glücklich wie alle anderen auch. Ganz normal glücklich. Und du?
3: Ich habe eine Eigentumswohnung, eine kleine Rente, zwei Kinder, einen Ex-Mann, vier Enkel. Ich bin auch ganz normal glücklich.
1: Warte. Monticello da.

0: Il tubo di scappamento non c'è per lo sciopero.
1: Das Rohr ist nicht da wegen Streik. Ohne Rohr fahren ist nicht möglich. Aber das Rohr ist unterwegs mit dem Fahrrad und kommt heute Nachmittag. Der Einbau ist schnell. Und danach fahren Sie weg.
2: Am Nachmittag. Das heißt, ich bin erst morgen zu Hause.
3: Wann genau können wir das Auto denn fertig übernehmen?
1: Quando arriva questo tubo?
0: Verso le sei.
1: Gegen sechs.
2: Gegen sechs? Dann schaffen wir es gerade noch bis München.
3: Können wir uns hier irgendwo hinlegen? Ich bin ein bisschen erschöpft.
2: Ach echt, das ist ja komisch.
3: Du siehst auch nicht gerade fit aus. Haben Sie hier ein Zimmer für uns?
1: Ma costa.
0: 20% di sconto sulla spesa.
1: 20?
0: 30.
1: 30. Okay, ich habe ein Zimmer für euch. Da oben. Bitte. Prego. Die Waschbecken ist hier. Die Toilette und die Dusche dahinter. Okay?
2: Okay, danke schön. Absolut. Was mache ich denn jetzt? Okay, lass mal rechnen. Wenn wir 18 Uhr das Auto kriegen, wir brauchen ungefähr 4 Stunden bis München, dann sind wir 22 Uhr in München. Dann könnte ich versuchen, den Nachtzug nach Berlin zu kriegen. Aber so oder so, ich bin erst morgen da. Okay.
3: Im Anbetracht dieser besonderen Umstände möchtest du vielleicht auch einen Schluck?
2: Nee, nicht unbedingt. Wo ist denn jetzt mein Ladekabel? Oh Gott, habe ich das im Hotel vergessen? Nee, bitte nicht das auch noch. Dann muss ich jetzt anrufen, sonst kann ich bald gar nicht mehr telefonieren, wenn Akkus gleich alle.
4: Wenn in wenigen Stunden über Berlin ein Orkan fegt, das Stromnetz beschädigt, dann geht in deiner Firma gar nichts mehr. Dann werden sie dich anrufen und sie werden dir sagen, dass du nicht kommen musst. Ich würde bis zum Abend die Sache ruhen lassen.
2: Sag mal, willst du dir nichts drunter legen?
4: Unter was?
2: Na, unter dich? Nee, Mama, bitte fass das nicht an.
3: Wozu das wohl ist? Ich frage mich, ob ich irgendwas verpasst habe im Leben. Vermissen Männer sowas?
2: Irgendwann ist doch alles langweilig im Leben. Und das dann auch. Mama, ich muss mal kurz zur Toilette. Kann ich dich 5 Minuten alleine lassen?
3: Wenn ich dann Besuch habe, bleibst du bitte so lange draußen?
2: Ja.
5: Ludmilla?
3: Nein, Helga. Aber wir können ja mal gucken, wo Ludmilla ist.

0: da. Ich habe gerade einen gesehen, als er vom Klo kam. Wir müssen echt aufpassen.
1: Andrea, ich bin's.
0: Mama, wir nehmen jetzt unsere Taschen und gehen ganz leise hier wieder raus, ja?

0: wohin?
1: Im Beichtstuhl.
0: Da würde ich zuerst gucken. Wir gehen hinter den Altar. Ein guter Katholik geht da nicht hin, egal ob Polizist oder nicht.

0: Rutsch mal ein bisschen mehr. Also optisch sind sie ein bisschen besser als die Katholiken, oder?
1: Ja, das ist eine ganz große Inszenierung. Das hatte ich als Kind schon immer so beeindruckt.
0: War mir vor einer Kirche.
1: Als du klein warst, wolltest du immer an katholischen Feiertagen in die Kirche. Dein Vater hatte keine Lust dazu und dein Bruder auch nicht. Und dann sind wir beide nur gegangen.
0: Ich kann mich gar nicht erinnern.

0: Mio Dio. Ich habe euch gesucht und gesucht. Was ist los?
1: Entschuldigen Sie, wir wollten uns noch die Kirche anschauen.
0: Ja.
2: Die Polizei ist abgefahren. Aber sie haben mir eine Karte gegeben. Ich soll sie anrufen, wenn ich euch sehe. Warum?
1: Das war alles ganz anders.
2: Aha. Das Zimmer kostet übrigens 100 Euro.
1: Ich verstehe. Ich habe noch 50. Wir waren auch nur ganz kurz im Zimmer. Das ist ein guter Preis.
0: Grazie.
2: Raus. Andiamo.
3: 60, 80, 100, 1200, perfetto. E qui i documenti.
4: Grazie.
3: E la chiave.
4: Grazie.
3: No, purtroppo non funziona. Kaputt.
4: Kaputt?
3: Sì.
4: Ah, ok. Ja, dann. Grazie.
3: Prego, arrivederci. Signore. Buon viaggio.
4: Ja. Yeah.
3: Arrivederci. Ciao! Arrivederci!

0: Mein Gott, ist das eine Straße. Ich will noch lange so fahren. Sollten wir vorher Proviant kaufen und was trinken? Lass uns doch irgendwo einen schönen Landgasthof suchen.
1: Ja, ich würde ja ganz gerne mal ein bisschen fahren, damit wir vorankommen.
0: Ich muss mal. Und irgendwann musst du sowieso halten. Du verlierst doch keine Zeit, wenn wir jetzt halten. Der ist schlecht.

0: Entschuldigung, haben Sie zufällig ein Ladekabel für diesen...
1: Nee, sorry.
0: Nee. Entschuldigung, haben Sie zufällig ein Ladekabel für diesen Anschluss? Entschuldigung, hätte einer von Ihnen zufällig ein Ladekabel für diesen Anschluss?
2: No.
0: Nee. Sag mal, kann ich mein Handy vielleicht mal auf deins umleiten? Dann kann ich das ausmachen und bin trotzdem erreichbar.
1: Ja.
3: Das waren die lokalen Nachrichten aus
0: Dankeschön.
3: Südtirol. Wir berichten jetzt noch einmal über die Aschewolke, die den Flugverkehr in ganz Europa lahmlegt. Mittlerweile sind auch die nordeuropäischen Länder betroffen. Wir schalten jetzt zu unserem Kollegen am Stockholmer Flughafen.
4: Auch hier herrscht mittlerweile Chaos. Hinter mir sehen Sie viele Touristen, die einfach nicht aus Stockholm wegkommen, weil kein Flieger mehr geht. Es gibt nur wenige, die das Glück hatten, einen Mietwagen zu bekommen. Denn mittlerweile sind auch alle Fahrzeuge vergriffen. Hier am Flughafen gibt es keine Autos mehr. Viele Leute sind jetzt auf dem Weg in die Stadt, um andere Möglichkeiten zu finden.
5: Wusstest du davon?
0: Ja?
5: Sie schien mir älter zu sein als du.
0: Anders ist eben nicht unbedingt jünger und anders ist wohl das, was man sucht, wenn man sehr lange mit jemandem zusammen ist. Und wenn du mich jetzt fragen willst, warum ich mich nicht trenne, frag einfach nicht, das verstehst du sowieso nicht.
5: Aber du erzählst mir jetzt nicht, dass du da bleibst, weil meine Ehe mit deinem Vater so schlecht war und ich irgendwann weggegangen bin.
0: Nein, aber ich finde, man sollte seine Kinder nicht im Stich lassen.
5: Bist du zufrieden? Glaubst du, dass es das ist, was du dachtest? Bist du glücklich so, wie es jetzt ist? Ich war's nicht. Mir schien es richtig, damals wegzugehen.
0: Ja, das unterscheidet uns. Du hattest immer ausschließlich dein eigenes Glück im Sinn und ich kümmere mich zuerst um mein Kind.
5: Ja, aber denkst du denn, du kannst Felix was vormachen? Der merkt das doch. Meinst du, der fühlt sich wohl damit?
0: Zumindest geben wir ihm eine gewisse Stabilität. Und ich glaube, er wird eines Tages sehr dankbar dafür sein.
5: Im Laufe seines Lebens tut man Menschen weh. Manchmal merkt man es, manchmal merkt man es nicht. Und du bist da keine Ausnahme. Ja, du bist auch nicht der bessere Mensch, nur weil du meinst, meine Fehler zu kennen.
0: Ist das sogar in so einem Moment, wo alle auf einem Fernseher sehen, was los ist. Und jeder, wenn er wüsste, dass es sich dabei um meinen Mann handelt, ein bisschen zurückhaltend wäre, ein bisschen freundlich, mich vielleicht sogar trösten würde. Da schaffst du es noch, mir ein schlechtes Gefühl zu geben. Ganz ehrlich, so eine Mutter braucht kein Mensch.
6: Entschuldigung!
7: Ja?
6: Können Sie mich mitnehmen?
7: Ich bin im LKW hier. Nehmen Sie den PKW.
6: Will ich nicht.
7: Das hier ist nicht das Richtige für Sie.
6: Alles, was mich von hier wegbringt, ist das Richtige. Bitte helfen Sie mir.

0: Entschuldigen Sie?
1: Ja?
0: Ihre Mutter ist schon los. Sie ist da hinten in einen LKW gestiegen.
1: In einen LKW?
0: Sie hat gesagt, dass sie auf Autos mit Familien keine Lust hat.
1: Dankeschön.

0: Romana, wie geht's euch?
1: Uns geht's gar nicht.
2: Seid ihr auch in dieses Flugchaos geraten? Ich dachte, ihr wärt längst zu Hause.
3: Mama hat beschlossen, alleine
1: weiterzureisen und hat mir netterweise ihr Handy dagelassen.
0: Warum?
1: Ja, weil mein Akku fast alle ist. Dadurch weiß ich jetzt überhaupt nicht, wo sie ist und ich kann sie natürlich auch nicht erreichen.
2: Habt euch gestritten?
1: Angeblich hat sie versucht, auf einen LKW zu kommen, weil sie auf ein Auto mit Familie keine Lust hat. Alleine diese Aussage, auf Familie keine Lust, hatte sie sowieso nie.
2: Ja, kennst du ja, jetzt nimm dir das nicht so zu Herzen.
0: Wenn sie das so wollte, dann soll sie das machen und du fährst jetzt einfach allein weiter.
1: Also diese Familie ist ein einziges Desaster. Niemand interessiert sich hier für den anderen.
2: Okay, wartest du jetzt noch 10 Minuten.
0: Und dann fährst
2: du ihr hinterher und guckst, ob du sie vielleicht irgendwo auf der Strecke siehst.
1: Ja, was ist, wenn sie zu einem Massenmörder ins Auto gestiegen ist? Irgendwann wird sie auch mal dunkel.
2: Ja, also ich finde die Vorstellung jetzt etwas extrem. Ja.
0: Warte einfach noch ein bisschen, vielleicht kommt sie ja zurück. Und wenn nicht, meldet sie
2: sich wahrscheinlich irgendwann von zu Hause, als wäre nichts gewesen.
1: Okay.

Hier. Wo ist die? Wo ist die von mir?

0: jetzt schon ein bisschen warm, aber.
1: Nee.
0: Ja, ist doch vielleicht gut so.
2: Warte mal.
3: Das gibt's jetzt nicht, oder?
1: Kennen Sie den?
0: Das ist mein Sohn.
3: Das ist die Offenheit.
0: Wir haben Krach.
3: Das ist Bean.
0: Ja, denk, ich komme nicht klar alleine. Ist aber nicht so.
3: Ich geb den Autoschachtel! Scheiße!

0: Ja, hallo?
1: Hallo, Mama.
0: Ach, Felix, mein Schatz, wie geht's dir? Wieso rufst du bei Oma an?
1: Hab ich nicht.
0: Ach, nee, die Umleitung. Habt ihr Spaß?
2: Meine Lehrerin würde ich gerne sprechen.
0: Aha.
3: Frau Tennyson, Tag, Schöbel hier. Felix hat sich gerade mit einem anderen Jungen geprügelt.
4: Außerdem hat er Alkohol in die Jugendherberge geschmuggelt und auch konsumiert.
3: Sie wissen ja, was wir vorher verabredet haben. Wir müssen ihn leider nach Hause schicken.
4: Sie können ihn hier in Paris abholen oder wir setzen ihn mit Ihrer Erlaubnis
3: morgen in den ersten Zug.
0: Ja, ich kann ihn natürlich nicht abholen. Dann setzen Sie ihn bitte in den Zug. Kann ich ihn noch mal sprechen?
3: Ja, klar. Sie will dich noch mal sprechen.
2: Ja.
0: Felix, stimmt das?
2: Ja, so ungefähr.
1: Vielleicht schon.
0: Okay, wir reden morgen, ja?
2: Ja, bis morgen.
0: Tschüss.
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0: war.
1: Entschuldigung.
2: Signora?
1: Ich suche meine Mutter. Sie ist auf dem letzten Rastplatz in einen LKW gestiegen. Könnten Sie so einen Funkspruch absetzen, ob sie irgendjemand im Wagen hat? Sie ist 75, so mittelgroß, blond.
3: Will sie das denn?
1: Was?
3: Na, dass sie sie finden. Vielleicht will sie ja ihre Ruhe haben.
1: Ja, wir hatten ein Missverständnis, aber ich habe jetzt ihr Handy. Niemand will ohne Handy unterwegs sein.
4: Oi, ciao a tutti. Hier wird eine ältere Frau vermisst, 75. Mittelgroß, helle Haare. Hat jemand im Wagen?
5: Ich hab gerade die alte Schachtel wieder gesehen. Ja, in einem roten LKW. Und die erwisch. Die mache ich so fertig, dass sie nimmer weiß, ob sie

Mist.

0: Oh, Polizei.
1: Ja, sind Sie irgendwo ausgerissen?
0: Na, hören Sie mal, wirklich.
1: Ach, ich wurde per Funk gesucht und jetzt die Polizei.
0: Ich schwöre Ihnen, ich bin nirgendwo ausgerissen.
1: Gut. Also, folgender Vorschlag. Falls Sie uns anhalten, könnten Sie das in Ihre Tasche tun?
0: Was ist das?
1: Trüffel ist jetzt die Zeit. Kein Riesending, aber zu viel für ohne Rechnung. Grenze, Sie verstehen? Normalerweise ist es kein Problem, aber wenn die jetzt hier gucken wollen.
0: Da bin ich dran. Nein, das mache ich nicht.
1: Bei Ihnen schauen die doch nicht. Und wenn, dann sage ich, dass es meine sind. Mensch, die leiten uns jetzt hier auf dem Parkplatz. Und Sie sitzen ja mit mir hier drin. Also, falls Sie mich mitnehmen, dann nehmen die Sie auch mit. Und dann kommen Sie auch nicht weiter. Aber wenn Sie das Päckchen einstecken, dann ist die Chance echt hoch, dass wir beide weiterfahren können.

0: Sie wurden angezeigt.
1: Ich? Ist das ein Scherz?
0: Nein, nein. Sie schauen auch genauso aus wie auf dem Foto, das wir von den Kollegen bekommen haben. Es wurde in einer Gasse in Verona vor einem Restaurant aufgenommen. Haben Sie noch Gepäck im Wagen?
1: Ein Koffer. Und was haben Sie vor? Wollen Sie mich hier festnehmen?
0: Würden Sie mal den Koffer der Dame holen? Also, falls Sie auf dem Weg hierher noch jemanden ermordet haben, dann überstellen wir Sie sofort an die zuständige Behörde. Ja, ansonsten kommen Sie erstmal mit aufs Revier. Wir nehmen Ihre Personalien auf. Ich befrage Sie zu den Vorwürfen und dann können Sie weiter.
1: Warum kann man das nicht hier machen?
0: Weil das keine Verkehrskontrolle ist, sondern eine Anzeige vorliegt wegen Diebstahls. Sie können übrigens weiterfahren.
1: Ja, ich nicht.
2: Ja, das habe ich mitbekommen. Ich dachte nur wegen der Kuchen. Sie haben mir doch von dem Kuchen erzählt, den Sie mit haben und den Sie mir geben wollten, wenn ich Sie mitnehme.
0: Fahren Sie doch einfach weiter, hm?
2: Nein!
1: Ach ja, der Kuchen. Ja, also, Sie bringen mich ganz aus dem Tritt mit Ihrer unhöflichen Art meine Tasche.

0: Ah, toll. Danke. Gut, ich düste mal weiter, ja?
1: Ich kann meine Tochter nicht erreichen.
2: Dann muss ich Sie jetzt leider in unser kleines, gemütliches Zimmer bitten. Das wir hier für Gäste wie Sie immer reserviert haben.
1: Guter Mann, mein Ausweis ist bei meiner Tochter. Nicht gut, verstehe ich.
3: Aber Sie haben hier ein Foto, das per se nichts besagt. Für Sie ist das ein Autodiebstahl, den Sie mir unterschieben wollen.
1: Ich versichere Ihnen, dass ich strikt gegen jede Art von Diebstahl bin. Und mit diesem Foto, auf dem ich noch nicht mal richtig scharf zu erkennen bin, wollen Sie mich hier festhalten?
2: Nein, nein, nein, nein, nein, nein. Könnten Sie sich ausweisen, würde ich Sie gehen lassen. Ich frage mich allerdings, wohin? Es ist spät, wir sind ja mitten am Land.
1: Sie haben mich ja hierher verschleppt. Bringen Sie mich doch zurück auf den Parkplatz. Ich finde immer jemanden, der mich mitnimmt.
2: Probieren Sie es bitte noch einmal.

0: Mama?
1: Nein, ich bin's, Petra. Wo bist du?
0: Hör mal, Petra, ich schaffe das nicht bis heute Nachmittag. Ich überlege mir jetzt eine Alternative und dann melde ich mich nochmal, ja?
1: Andrea?
0: Petra?
1: Andrea?
0: Hallo, Petra, hörst du mich?
1: Andrea, ich...
0: Hörst du mich, Petra?
1: Andrea, hörst du mich?
0: Hallo? Ach, Mensch, verdammt.
2: Nichts. Es tut mir wirklich leid. Kommen Sie bitte.

0: So. Die hat meine Frau noch schnell vorbeigebracht.
1: Danke.
0: Und Tee.
1: Ich habe noch zwei Fläschchen Piccolo in meinem Koffer. Oder Piccolis.
0: Piccoli, ja.
1: Kann ich die hier trinken?
0: Das weiß ich gar nicht. Naja, wird schon passen.

0: Mutter und Töchter sind eine schwierige Kombination.
1: Ja, das sagt meine Schwester auch immer.
0: Ja, wenn man jung ist, dann macht einem das nicht so viel aus. Aber wenn man älter wird, dann spürt man, dass das nicht richtig ist, dass man keinen guten Kontakt miteinander hat. Die Wunde schließt sich nicht.
1: Genau das Gleiche, sagt meine Schwester.
0: Als Mutter oder als Tochter?
1: Na, als Tochter. Sie sagt immer, sie fühlt sich von meiner Mutter nicht respektiert. Meine Mutter ist über 80, ja. Mich lässt sie völlig in Ruhe. Aber ich muss zugeben, am Leben meiner Schwester, da nörgelt sie schon viel herum.
0: Was heißt nörgelt? Aus dem Alter heraus, aus der Erfahrung, das sieht man klarer. Meine Tochter zum Beispiel, die hat diesen Mann, der betrügt sie. Glauben Sie, dass sie irgendeine Konsequenz daraus zieht? Nein, sie bleibt schön zu Hause, tut so, als wäre nichts. Das ist tragisch. Das Kind lebt am Leben vorbei.

0: Hallo.
1: Hallo.
0: Kann ich Ihnen helfen? Geht's Ihnen gut?
1: Nee, geht mir nicht gut. Ich habe mich letzte Nacht verfahren und habe mir einen Platten geholt. Dabei hätte ich eigentlich gestern in München ankommen müssen, um in den Zug nach Berlin zu steigen, weil da eine Mitarbeiterin auf eine Lösung für ein im Moment sehr unlösbares Problem wartet und wir deshalb wahrscheinlich unsere Jobs verlieren. Und in ein paar Stunden wird mein 14-jähriger Sohn Berlin Hauptbahnhof ankommen und ich werde es nicht schaffen, ihn da abzuholen, weil ich seit gestern meine Mutter suche und sie immer noch nicht gefunden habe. Und mein Mann ist mit seiner Geliebten in Schweden. Nee, geht mir gerade nicht so gut.
0: Ich kann Ihnen nicht bei allem helfen. Aber wo Ihre Mutter ist, weiß ich, glaube ich.
1: Ja?
0: Ja.
2: Wie siehst du denn aus?
1: Aber du kannst doch nicht einfach abhauen.
2: Ich erinnere mich nicht mehr an alles in meinem Leben. Aber deinen letzten Satz, den habe ich immer noch im Ohr. Der war ja recht deutlich.
1: Das war im Affekt, das habe ich gesagt. Ja, aber doch aus der Situation heraus.
2: Ich bin auch im Affekt weggefahren. Ich habe dir mein Handy da gelassen. Du kannst ja ohne Kästchen nicht leben.
1: Ja, und weil du mich so gut kennst, weißt du auch, dass ich ohne dich einfach fröhlich weiterfahre, ja?
3: Grüß Gott.
1: Hallo.
3: Wie wär's denn mal mit dem Ausweis Ihrer Mutter? Hm?
2: Der ist in der Handyhülle.
1: Was sagst du?
2: Ja, man soll nie alles beieinander haben, falls man beklaut wird, hat dein Vater immer gesagt.
1: Was passiert denn jetzt?
3: Ja, ich nehme jetzt die Personalien auf, sonst nichts. Der gestohlene Wagen ist bereits gefunden worden und es wurde Anzeige erstattet. Vorladungen und oder alles Weitere kriegen Sie dann zu Hause in Deutschland.
1: Hören Sie, meine Mutter hat ja in so einer Art Notwehr gehandelt, weil ich so einen Druck gemacht habe, weil ich unbedingt nach Hause wollte, sonst hätte sie den Wagen ja gar nicht. Also, vielleicht können Sie das noch irgendwie aufnehmen, das ist ja ein ganz wichtiger Punkt, finde ich.
3: Ja. Entschuldigung. Huber? Ja.
1: Ja, ich würde dann irgendwann weiterfahren. Kommst du mit oder suchst du dir wieder eine andere Mitfahrgelegenheit?
2: Ich komme mit.
3: Ja, das war mein Kollege, der Max. Ihr Auto ist fix fertig repariert, steht draußen vor der Tür.
1: Ach, super, vielen Dank. Sagen Sie, könnte ich noch kurz Ihre Toilette benutzen?
3: Ja, freilich. Durch die Türe, erste links.
4: Warte, ja?
3: Ja, den brauche ich noch.
0: Hier, Ihr Wagen hier, oder?
1: Ja.
5: Hörst du mich?
1: Ja. Ja, Petra, ich höre dich. Du mich auch?
5: Ja.
1: Pass auf, wir machen jetzt Folgendes. Du besorgst diese Tüten aus recyceltem Papier, weißt du, diese Obsttüten. Und dann lässt du unser Logo auf Klebestreifen drucken. Wir ändern einfach das Konzept.
5: Der Termin wurde verschoben.
6: Die sind wie du auch alle irgendwo stecken geblieben. Andrea?
1: Ja, auf wann denn?
6: Nächste Woche.
1: Das schaffen wir ganz locker.
6: Auf jeden Fall. Meld dich, wenn du wieder da bist, ja?
1: Ja, mach ich. Tschüss.
7: Alles in Ordnung?
1: Ich habe meine Präsentation verschoben.
2: Also ich sag ja nichts. Aber ich sage, wart's ab, hab ich gesagt.
7: Jetzt, wo du nicht mehr weg musst, haben wir ja wieder Zeit.
1: Felix kommt in ein paar Stunden in Berlin an. Ich habe alles, nur keine Zeit.
8: Der kann doch mal einen Moment alleine bleiben.
1: Mag sein, dass du das so siehst. Aber lassen wir das. Das ist eben alles nicht so deins.

0: Felix.
1: Mann, es war ewig niemand erreichbar.
0: Was ist denn los?
2: Ich bin jetzt in Mannheim.
0: In Mannheim?
1: Ja, ich muss hier umsteigen. Ich habe ein Ticket im anderen Zug vergessen.
2: Für ein neues habe ich nicht genug Geld.
0: Oh, Mensch, Felix.
3: Bleib da, wo du bist. Ich melde mich gleich nochmal bei dir her.
2: Hallo?
0: Martin, ich bin's, Andrea.
3: Pass auf, Mama ist jetzt wieder da, aber ich habe ein anderes Problem. Du musst mir mal helfen.
0: Setz dich bitte in dein Auto oder in Zug und fahr nach Mannheim. Da steht Felix auf dem Bahnhof.
3: Nimm ihn mit zu dir nach Hause und Mama und ich kommen direkt
0: zu dir nach Karlsruhe. Martin?
4: Ach so, ja, ich bin schon unterwegs. Ich dachte, es kommt noch was.
3: Ach so, nee.
0: Machst du das? Das ist ja toll. Ja, dann sage ich Felix Bescheid, ja?
2: Okay.
0: Tschüss.
1: Ja?
3: Pass auf, Felix, dein Onkel holt dich ab.
0: Ruf ihn bitte noch mal an und verabrede dich mit ihm, ja? Oma und ich kommen dann zu euch.
1: Okay.
3: Tschüss.
1: Tschüss.
5: Oma kommt bestimmt nicht dahin.
0: Wieso denn nicht?
5: Was soll ich denn bei deinem Bruder und der glücklichen Familie? Und du noch und Felix. Und so groß ist die Wohnung auch nicht. Und die Läuse.
0: Du sollst ja nicht im Kinderbett schlafen.
5: Du kannst mich doch irgendwo vorher unterwegs am Bahnhof absetzen und ich nehme den nächsten Zug nach Frankfurt. Ich bin ziemlich müde. Ist denn das so wichtig? Willst du jetzt auf italienische Großfamilie machen? Oder was? Das sind wir nicht.
0: Manche Dinge kann man doch auch ändern.
5: Hast du schon mal was geändert?
0: Nee, muss ich aber wohl.

0: Hallo, Mama. Oh. Oh, schön, dass ihr alle angekommen seid.
1: Na?
2: Na, Schwesterchen?
3: Wie lange haben wir uns eigentlich nicht gesehen?
1: Oh, seit Johannas Taufe, oder?
3: Stimmt, 2 Jahre.
1: So lange, hm?
3: Mhm. Mal rein. Schickes Auto.
1: Ja, verarschen kann ich mich alleine.
0: Besuch.
1: Na, mein Schatz. Hast du dir schön die Klassenfahrt versaut, hm?
4: Hallo, Oma.
5: Na, Großer, alles überstanden?
4: Ja.
1: Mit Elli und den Kindern sind wir 8. Eine richtige Großfamilie.
0: Ja, du, manchmal beneide ich dich um dein kleines Vater-Mutter-Kind-Konzept.
2: Wann trennst du dich jetzt eigentlich von Papa?

0: Du, Felix hat mir erzählt, dass Thomas eine Freundin hat.
1: Woher weißt du das?
2: Ich hab sie gesehen. Also, die jetzt. Und die davor. Mann, das nervt.
1: Ja, mich auch.
2: Nein, dass du nichts machst. Mir wäre es lieber, ihr würdet das mal klären. Dann weiß ich endlich, wie es weitergeht.

0: Und jetzt?
1: Jetzt überlegst du in Ruhe, was das Beste ist. Dein Sohn redet noch mit dir, das ist das Wichtigste.
0: Das habe ich damals nicht mehr, oder?
1: Ich habe es auch nicht gut gemacht.

Hallo Thomas, ich bin's. Nein, ich bin noch unterwegs. Thomas, wir müssen mal miteinander reden. Nein, das kann ich warten. Ich habe schon lange genug gewartet.

0: Tschüss, mein Junge.
1: Ciao, Mama, ich melde mich.
0: Tschüss, Kind.
2: Tschüss.
0: Du bist eine starke Person. Ich bin stolz auf dich.
2: Tschüss. Komm gut nach Hause. Was haltet ihr denn davon, wenn wir dieses Jahr alle zusammen Weihnachten feiern?
0: Völlig übertrieben.
1: Bin ich auch.

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1: Einen wunderschönen guten Tag und herzlich willkommen. Der verheerende Brand in der Eifel ist seit 2 Tagen gelöscht. Es war der größte Waldbrand, den es in NRW jemals gegeben hat. Und heute will Bundeskanzler Merz nach Hürtgenwald reisen. Er will sich bei den Einsatzkräften persönlich bedanken und sich ein Bild machen von der aktuellen Lage.
2: Dieser Brand wird nicht so schnell vergessen werden. Am 13. August brechen im Hürtgenwald 2 Feuer aus. Noch in der Nacht wird der Brand so stark, dass der Ortsteil Gai evakuiert werden muss. Die kommenden Tage sind sowohl für die Anwohner als auch die Feuerwehren in der Region eine riesige Belastung. Für den unermüdlichen Einsatz der Rettungskräfte gibt es viel Anerkennung.
3: Wir sind so froh über die ganzen Einsatzkräfte.
2: Gleich mehrere Mitglieder der Landesregierung eilen schnell zum Katastrophenort, um sich ein Bild der Lage zu machen. Auch NRW-Ministerpräsident Wüst ist 2 Tage nach Ausbruch persönlich da. Er ist dafür extra aus dem Urlaub gekommen und versucht, Mut zu machen.
4: Es besteht jetzt erste Hoffnung, dass der Brand unter Kontrolle gebracht werden kann. Es besteht auch erste Hoffnung, dass die evakuierten Menschen aus der Ortschaft Gai bald wieder in ihre Häuser zurückkehren können, wenn es weiter gut läuft.
2: Es lief weiter gut. Wer hier bislang allerdings nicht gesehen wurde, ist der aus NRW stammende Bundeskanzler Merz. Auch er war im Urlaub. Jetzt ist er wieder da und hat für heute Nachmittag seinen Besuch angekündigt. Vielleicht ein bisschen spät.
5: Also Gerhard Schröder damals hat Punkte gesammelt, als er bei der Flutkatastrophe in Gummistiefeln und Regenjacke sich vor Ort ein Bild von der Lage gemacht hat. Und dadurch hat er eine wirklich schon verloren geglaubte Wahl noch zu seinen Gunsten gedreht. Sowas hätte Bundeskanzler Merz natürlich auch gut angestanden, denn seine Beliebtheitswerte sind ja auch ziemlich unten.
2: Punkten kann er mit seinem Späten kommen, aber beim Zugführer der Freiwilligen Feuerwehr Hürtgenwald.
6: Für mich persönlich ist auch während eines Einsatzgeschehens dann kann ich grundsätzlich einen Politiker nicht gebrauchen, weil er hält mir keinen Schlauch fest. Im Nachhinein ist das eine große Anerkennung für uns, dass der Bundeskanzler auch die Gemeinde Hürtgenwald uns besucht, die Einsatzkräfte besucht und sich ein Lagebild beschafft.
2: Die Feuerwehren haben ihren Einsatz im Hürtgenwald jedenfalls vor 2 Tagen beendet. Der Wald wird noch Jahre brauchen, um sich zu erholen.
1: Unser Reporter Pierre Diekmans ist für uns vor Ort. Pierre, die Feuerwehr hat ihren Einsatz abgeschlossen. Wie geht es denn jetzt weiter in Hürtgenwald?
7: Hier im Hürtgenwald geht es jetzt erstmal mit dem großen Aufräumen los. Sie haben es gerade angesprochen, die Löscharbeiten, die sind seit dem vergangenen Donnerstag komplett abgeschlossen. Das Gebiet, das ist jetzt aber erstmal weiter strikt abgesperrt und da sind jetzt Experten vor Ort, um sich erstmal ein Bild von der Lage zu machen, um einzuschätzen zu können, was hatten die Flammen tatsächlich für einen Schaden auch hier teilweise angerichtet. Auch um einen Eindruck davon zu bekommen, was das für eine ökologische Katastrophe, wie groß da das Ausmaß ist. Man weiß jetzt schon, viele von den Bäumen, die sind so schwer beschädigt, dass die gefällt werden müssen, bevor man überhaupt sicher sich im Wald aufhalten darf. Aber so ein Brand, das ist vielleicht ein Lichtblick, der bietet auch anderen neuen Arten Möglichkeiten, sich neu auszubreiten, die vorher gar nicht da waren. Aber jetzt geht es erstmal darum, die Lage besser zu verstehen. Was jetzt schon feststeht, ist jedenfalls, dass bis der Wald so aussieht wie vor dem Brand, da werden auf jeden Fall noch Generationen andauern.
1: Ja, und hinter dir haben wir schon ein paar Kameraleute gesehen. Heute Nachmittag will ja Bundeskanzler Merz das Waldbrandgebiet besuchen. Was sagen die Menschen vor Ort zu diesem Besuch?
7: Ja, wir stehen jetzt hier auf dem Gemeindeplatz, dort, wo der Bundeskanzler dann in wenigen Stunden ankommen soll. Und hier sind auch schon ein paar Leute unterwegs, vor allem Anwohner, die hier einfach auf dem Spielplatz gerade noch ihre Runde drehen. Und ich habe mit denen gerade eben gesprochen und die sehen das Ganze eher kritisch. Also ein bisschen so, wie man es in den vergangenen Tagen schon in den sozialen Medien vor allem gehört hat. Die Leute, die sehen das hier eher als so eine Art PR-Stunt vom Kanzler. Die hätten sich diesen Besuch möglicherweise auch wesentlich früher gewünscht. Anders ist es, wenn man mit den Einsatzkräften hier spricht. Sie haben es gerade den Feuerwehrleiter gehört. Der hat gesagt, wir sind eigentlich froh, dass der Bundeskanzler nicht dann da war, als die Lage hier noch angespannt ist. Denn da war wirklich volle Konzentration auf die Löscharbeiten. Die freuen sich jetzt über jede Form der Anerkennung. Übrigens auch vom kleinen Schild, was hier an der Kita hängt, danke für die Hilfe, bis zum Besuch vom Bundeskanzler. Viele der Einsatzkräfte, die waren ja auch teilweise ehrenamtlich hier, bis zu 95%. Die haben also keinen Euro für ihre Arbeit gesehen und die freuen sich über jede Form der Anerkennung.
1: Und jetzt schauen wir noch ganz kurz über die belgische Grenze. Du hast die letzten Tage ja aus dem Hohen Venn über die Waldbrände dort berichtet. Was weißt du über die aktuelle Lage?
7: Ja, auch da entwickelt sich alles weiter in eine positive Richtung. So ein Moorbrand, der ist kompliziert zu löschen. Man hat das Feuer weiter von allen Seiten im Griff, aber in diesem kontrollierten Gebiet, da muss man weiter schwer arbeiten. Der Boden, der brennt da teilweise noch Meter tief, also da gehen die Arbeiten weiter. Aber auch da gibt man sich optimistisch, dass man den Brand in den kommenden Tagen vollständig unter Kontrolle bekommt.
1: Danke, Pierre Diekmans. Live aus Hürttenwald. Heute Nachmittag ist der Kanzler zu Besuch. In Bergheim im Rhein-Erft-Kreis ist am Abend die höchste Gefahrenwarnstufe ausgerufen worden. In einem Gewerbegebiet brannte es in einer Recyclingfirma. Die Feuerwehr war mit einem Großaufgebot vor Ort. Wegen der starken Rauchentwicklung war die A61 zunächst einseitig, später in beiden Richtungen gesperrt. In der Entsorgungsfirma waren etwa 50 Gitterboxen mit Akkus und anderem Elektroschrott in Brand geraten. Immer wieder gab es Explosionen. Das Feuer griff auf ein benachbartes Lager über. Laut Feuerwehr wurde niemand verletzt. Inzwischen ist das Feuer unter Kontrolle. Es muss aber nachgelöscht werden. Wegen möglicher Schadstoffentwicklung durch den Brand wurden Messungen durchgeführt. Dabei gab es keine auffälligen Ergebnisse. Schwere Ausschreitungen überschatten den Auftakt im DFB-Pokal. Beim Südwestderby zwischen Waldhof Mannheim und dem 1. FC Kaiserslautern zünden Fans Pyrotechnik, die Polizei stürmt den Platz und räumt das Spielfeld. Das Spiel steht zeitweise vor dem Abbruch. Am Ende entscheidet Kaiserslautern die Partie in der Verlängerung für sich. Und auch zwei Vereine aus NRW waren gestern im Pokal im Einsatz.
8: DFB-Pokalspiele im Fußball. Erste Runde. SC Preußen Münster unterlag dem Karlsruher SC. Damit ist Münster bereits raus und SC St. Tönis unterlag als Fünftligist der Eintracht Frankfurt mit 0:11. Soweit so der Auftakt. Für Aufsehen sorgte allerdings diese Begegnung zwischen Waldhof Mannheim und dem 1. FC Kaiserslautern. Wegen stark rivalisierender Fans schon zuvor ein Risikospiel. Es sind Bilder, die mit Fußball wenig zu tun haben. Pyrotechnik auf den Rängen, Rauch im Stadion und schließlich Fans auf dem Spielfeld. Aber von Anfang an. In Minute 2 musste der Schiedsrichter das Spiel wegen Pyro beider Lager und starker Rauchentwicklung für 4 Minuten unterbrechen. Die Stimmung aufgeheizt. Nach torlosen 90 Minuten der Abpfiff. Es kommt zu einer Rudelbildung auf dem Spielfeld. Die Ränge eskalieren. Es fliegen Pyro-Raketen auf den Rasen. Waldhof-Mannheim-Fans stürmen den Platz. Die Polizei muss eingreifen. Pferde, Hunde kommen zum Einsatz. Das Spiel eine ganze Weile unterbrochen. Trainer beider Mannschaften auf der Pressekonferenz.
9: Das wollen wir alle nicht sehen. Wir wollen das nicht. Es ist auch nicht nachvollziehbar. Rivalität, ja, aber dass die so endet und dass es dann kurz vom Abbruch ist.
8: Wenn du anfängst, Gegenstände zu den Gästen zu schmeißen und Pyrotechnik zündest, das ist inakzeptabel.
10: Mit Fireworks, dann denke ich, das ist nicht akzeptabel.
8: Das Spiel wird auf Bewährung fortgesetzt, Abbruch bei erneuten Zwischenfällen. Am Ende siegt Kaiserslautern. Die traurige Bilanz, 35 Polizisten leicht verletzt. Insgesamt mussten 85 Personen medizinisch versorgt werden.
7: Die Reaktionen sind ziemlich heftig ausgefallen. Natürlich vor allem vom Innenminister von Baden-Württemberg, Manuel Hagel. Der hat ja auch 35 Polizisten zu beklagen im Dienst, die verletzt wurden. Und der hat gesagt, dass man diese, Zitat, Typen sehr hart verfolgen würde und jede Mittel ausschöpfen möchte, um die Leute zur Rechenschaft zu ziehen.
8: Ein wilder Fußballabend, ein Abend, über den man noch lange sprechen wird.
1: Bei Kindern, die zu früh zur Welt kommen, ist das Immunsystem noch nicht vollständig entwickelt. Diese Kinder können sich also nicht so gut gegen Krankheitserreger wehren. In einer Kinderklinik in Paderborn ist nun ein Frühchen gestorben. Auf der Station hatten sich insgesamt 4 Kinder mit einem Bakterium infiziert.
11: Hier auf der Intensivstation der St. Luiser Frauen- und Kinderklinik Paderborn ist bereits am Dienstag ein Frühchen verstorben. Das Kind war mit dem Bakterium Enterobacter infiziert. Am Mittwoch erkrankte ein weiterer Säugling mit dem Bakterium. Chefarzt Chomeng Chao und sein Team kämpfen seitdem um das Leben des Kindes. Und es sind schon länger 2 weitere Säuglinge mit dem Bakterium besiedelt.
12: Wir haben im Moment die Situation, dass wir in der Kinderklinik bei 4 Kindern ein Bakterium nachgewiesen haben, wovon 2 erkrankt waren. Eins davon ist leider trotz medizinischer und intensivmedizinischer Behandlung verstorben. Das andere befindet sich noch in Behandlung und man muss sagen, auch in noch einem kritischen Zustand.
11: Die Schutz- und Hygienemaßnahmen sind erhöht worden. Die Klinik befindet sich im Austausch mit dem Paderborner Kreisgesundheitsamt. Seit gestern gilt ein Aufnahmestopp auf der Intensivstation.
12: Das ist ein Umweltkeim, was im Wasser, im Boden auch nachzuweisen ist, aber auch bei uns im menschlichen Darm nachzuweisen ist. Also eigentlich ein normaler Bestandteil unserer Darmbakterien. Wir wissen noch nicht genau, woher dieses Bakterium stammt, wie die Übertragungswege sind aktuell.
11: Die Versorgung von neuen Frühchen aus Paderborn übernehmen derzeit Kliniken in Bielefeld und Lippstadt.
1: Und jetzt kommen wir zum Reitsport. Was für ein Finale, was für ein Höhepunkt. Gestern bei der Reit-WM in Aachen. Beim Nationenpreis im Springreiten holt der Gastgeber Gold.
13: Ehrenrunde hoch zu Ross vor 40.000 Zuschauern. Zum vierten Mal ist Deutschland Mannschaftsweltmeister im Springreiten. Den Anfang macht Markus Ening, er bleibt fehlerfrei. Ebenfalls ohne Abwurf die WM-Debütantin Sophie Hinners. Der dritte, Daniel Deusser, machte mit seiner fehlerfreien Runde den WM-Titel schon perfekt. Schlussreiter Richard Vogel trat somit als frisch gebackener Weltmeister an.
14: Der WM hier in Aachen, bei uns zu Hause sozusagen, ist was Unbeschreibliches. Die Mannschaft, die hätte nicht besser performen können.
13: Das deutsche Team gewann vor Belgien und Großbritannien.
1: Und ab 14 Uhr sind wir wieder live dabei bei der Reit-WM in Aachen. Jetzt kommen wir zu einer Pflanze, zu der jeder von uns eine Meinung hat. Vor mehr als 2 Jahren wurde Cannabis teillegalisiert. Seitdem werden Pflanzen offen auf dem Balkon gezüchtet. Den süßlichen Geruch der Joints, den haben Sie bestimmt auch schon ab und zu auf der Straße gerochen. Was hat die Legalisierung sonst noch gebracht? Wir haben uns auf der Düsseldorfer Messe Cannafair umgehört.
15: Ein tiefer Zug. Entspannter Blick, willkommen auf der Messe, auf der es nach Gras riecht und das Gras grünt. Hier dreht sich alles um den Anbau, den Erhalt und die Verarbeitung von Cannabis. Seit über 2 Jahren ist es legal geworden, Joints zu rauchen. 25 Gramm für den Eigenbedarf sind erlaubt. Die meisten Besucher hier kiffen selbst, oft schon lange, und sie sehen einen großen Vorteil.
16: Die Entstigmatisierung von Konsumentinnen durch alle sozialen Schichten hinweg.
17: Also der große Vorteil aus meiner Sicht ist halt, dass man als Konsument einfach keine Probleme mehr hat, muss sich nicht mehr verstecken. Man kann einfach ganz offen irgendwo so mal ein paar gehen, mal einen rauchen.
18: Einerseits sind Konsumenten jetzt deutlich sicherer, es gibt mehr Aufklärung. Und auf der anderen Seite gibt es gerade durch das hochgezüchtete Zeug, was aus Kalifornien kommt, in den Apotheken verkaufen wird, was alles über 30% THC hat oder von mir ist auch nur 25% THC, ist deutlich zu hoch und das gefährdet wiederum Menschen.
15: Das könnte der Grund sein, dass es ein Drittel mehr Klinikeinweisungen gibt. Wegen akuter Rauschzustände und psychischer Störungen aufgrund von Cannabis. Der Online-Markt boomt. Weil es keine Fachgeschäfte gibt, wird eben hier bestellt. Das geht ganz einfach mit Online-Rezepten. Ein Problem, das immer größer wird.
19: Wir sehen im Medizinal-Cannabis-Bereich einen Anstieg von 8 Tonnen auf über 200 Tonnen im Jahr. Hier geht es nicht mehr um Medizin. Hier geht es um einen Missbrauch von einer medizinischen Struktur für den privaten Konsum. Wir müssen hier gegensteuern.
15: Seit der Teillegalisierung gibt es keinen sprunghaften Anstieg von Cannabis-Rauchern. 9,8% aller Erwachsenen kiffen. Der Großteil davon sind junge Leute im Alter von 18 bis 24. Einen großen Anstieg gibt es dafür beim Interesse für die Pflanzen.
20: Wir haben auch Leute, die noch nie irgendwas mit Cannabis gemacht haben, wo ich sehe, die sind dann eher einfach interessiert an Gartenarbeit und nehmen sich dann das Cannabis als neue Herausforderung raus, einfach mal die Pflanze so kennenzulernen.
15: 3 Pflanzen sind pro Person erlaubt. Selbst für Nichtkiffer sind sie offenbar plötzlich Kult.
1: Ich habe mich informiert. Cannabispflanzen lieben offenbar direktes Sonnenlicht, mindestens 6 Stunden am Tag. Und das wird heute leider nichts. Heute Nachmittag überquert uns noch eine Schauerstaffel von Nordwesten her. Auch ein kurzes Gewitter kann sich mal unter die Schauer mischen. Zum Abend hin setzt sich von den Niederlanden her öfter die Sonne durch und die Schauer werden immer seltener. In der Nacht klart der Himmel gebietsweise auf. Stellenweise können sich Nebelbänke bilden. 11 Grad im Ruhrgebiet bis 5 Grad in einigen Lagen des Sauerlandes.

0: Morgen startet der Tag bewölkt. Im Laufe des Tages setzt sich die Sonne immer wieder durch. 20 Grad in OWL, im Rheinland etwas wärmer bei maximal 22 Grad. Ab Montag steigen die Temperaturen wieder von Tag zu Tag. Sommerliche 25 Grad in der Kölner Bucht, 27 am Dienstag und am Mittwoch bis zu 28 Grad. Das war's von uns. Die nächste Ausgabe WDR Aktuell, die kommt heute ein bisschen später und zwar erst um 16.30 Uhr, weil wir vorher die Reit-WM in Aachen zeigen. Ich wünsche Ihnen gute Unterhaltung und einen schönen Tag.
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5: So, das hat nicht per App. Ich habe nach 3 Highlights gefragt, jetzt kam ganz schnell schon 4.
6: Boah, ist das cool.
5: Wirklich. Herzlich willkommen aus Xanten, einer kleinen Stadt am Niederrhein, die so viel zu bieten hat, von den Römern bis zum gemütlichen Abend am Wasser. Viel Action, viel Abenteuer, viel Natur, alles ist hier möglich, genau wie bei uns in Nordrhein-Westfalen. Und genau das zeigen wir Ihnen heute in der Sendung, die schönsten Ausflugstipps aus unserem Land. Und ich bin mir sicher, Sie werden gleich nicht nur einmal sagen, das muss ich mir mal anschauen. Und jetzt erwartet mich jemand, der mir ganz genau sagen kann, was ich mir in Xanten anschauen sollte.
7: Für eine Stadtführerin ist das aber ein interessantes Outfit.
8: Ja, ist sehr bequem, kann ich nur dazu sagen. Also, ja. Was ich hier an den Füßen habe, das sind die Klumpen.
7: Okay. Und hat man die früher hier in Xanten auch so getragen?
8: Die hat man hier auch getragen bei uns. Am Niederrhein hat man die getragen.
7: Okay, weil ich habe die immer nur mit den Niederlanden verbunden. Ja. Aber dass sie auch am Niederrhein hier in Xanten.
8: Die sind wohl auch ein bisschen anders. Die Niederländer haben Klumpen, die sind ganz aus Holz. Wir haben ja diesen Lederbesatz hier dran.
7: Ah ja.
8: Ist ein bisschen bequemer. Es gibt noch in manchen Ortschaften am Niederrhein gibt's noch Klumpenkirmes und die gab es bei uns früher auch.
7: Ja.
8: Und da ging man dann eben auch auf Klumpen hin und dann tanzte man auch auf Klumpen.
7: Können Sie das?
8: Ja,
7: ehrlich?
8: Kann ich Ihnen mal eben vormachen.
7: Ja, gerne.
8: Es geht nix über der Gemütlichkeit. Ajo, ach so. Und jetzt kommt für die Jüngeren. Es geht nix über der Gemütlichkeit. Ajo, ach so. Wenn Jan mit Stern oder Germes geht. Ajo, ach so. Und andersrum. Fidri, fidra, fidra, lala. Fidri, fidra, fidra, lala. Ajo, kigesto. Und jetzt stellen Sie sich vor, Sie hätten noch Klumpen an.
7: Ja, super, ganz toll.
8: Ja.
7: Aber Sie haben das auch in Platt jetzt.
8: Das war jetzt in Platt, ja.
7: Ja, ist auch schön, ne? Was würden Sie sagen, was sind so die 3 Highlights, die man auf jeden Fall gesehen haben muss?
8: Ja, auf jeden Fall unseren Dom. Mhm. Dann hier die schönen Häuser, das gotische Haus hier.
7: Ja.
8: Dann die Krimmeltmühle. Mhm. Und natürlich auch zum Archäologischen Park, wenn man dann ein bisschen weiter rausgeht. Ja. Ne?
7: Sehen Sie, aber und das ist es. Mhm. Ich habe nach 3 Highlights gefragt. Jetzt kam ganz schnell schon 4, weil Xanten hat so viel zu bieten. Da weiß man gar nicht, was man alles
8: sieht. Die sehen natürlich auch. Ne?
7: Ja, genau. Ja. Wenn man schon mal anfängt, dann geht es direkt weiter. Jetzt gehen wir gemeinsam wandern, aber nicht hier in Xanten, sondern in Südwestfalen. Es geht auf den Rothaarsteig, ein Höhenwanderweg, über den Sie 150 Kilometer von Brilon im Sauerland bis hin ins hessische Dillenburg wandern können. Und dabei zählt der Rothaarsteig zu einem der schönsten Wanderwege in ganz Deutschland.

0: Eine Wanderung auf dem Rothaarsteig.
1: So, jetzt sind wir angekommen auf der Hängebrücke in Schanze, die in der Nähe vom Krüllfahrt nämlich ist.
2: Und wollen euch die einfach jetzt mal zeigen.
1: Genau.
0: Pia Züchy und Marlene Grammes bloggen über den Rothaarsteig. Die beiden sind regelmäßig unterwegs und geben Wandertipps, so wie hier von der etwas wackeligen Hängebrücke.
3: Uiuiuiui.
2: Wir fallen ja, wenn nicht tief.
1: Das ist definitiv ein kleines Abenteuer. Also dadurch, dass es auch noch so wackelt, ist da auf jeden Fall ordentlich eine Portion Adrenalin auch dabei.
0: Zusammen mit Marlenes Mann Robin und den beiden Mini-Australian Shepherds Bacardi und Oscar sind sie rund um Schmallenberg-Schanze unterwegs und entdecken monumentale Kunstwerke. Mitten im Wald steht die Skulptur Stein, Zeit, Mensch, ein 150 Tonnen schwerer Quarzitmonolith. Solche Momente genießt Marlene Grammes.
2: Also man kommt ja einfach mal total runter vom Alltag, vom ja, Arbeiten und was einem sonst so runterzieht im Alltag, sag ich mal. Man kann einfach mal ein bisschen durchatmen, wieder die Natur genießen, ja, die Naturgeräusche wahrnehmen, die man halt so an vielen Orten ja nicht mehr hört, wegen Autobahnen, Windrädern etc.
0: Auf dem Kyrillpfad wurde die Natur sich selbst überlassen, nach dem Orkan Kyrill vor fast 20 Jahren. Auch hier führt der Rothaarsteig vorbei.
1: Zum einen geht er tief durch die Natur, tief durch den Wald, über schmale Pfade. Zum anderen geht er dann aber auch wieder schön über die Höhen, also über verschiedene Gipfel, über einen Kammweg. Da kommt auch für mich so ein kleines alpines Gefühl halt auch mit, ne?
0: Insgesamt 158 Kilometer ist der Rothaarsteig lang und führt von Brilon im Hochsauerland bis in die hessische Stadt Dillenburg. Entlang der Strecke liegen zertifizierte Wandergasthöfe, so wie hier das Berghotel Hoher Knochen.
2: Also es gibt, ich glaube, auf jeder Etappe Möglichkeiten einzukehren, ob mit Übernachtung oder einfach nur zum Essen. Und ich finde, das macht es halt auch mega attraktiv, dass man die Möglichkeit hat, auch zwischendurch die Etappen zu ändern, zu sagen, okay, jetzt wird das Wetter schlecht, wir kehren hier ein und übernachten vielleicht auch noch direkt oder machen halt eine längere Pause.
0: Zum Schluss geht's noch steil hoch zum Aussichtspunkt Hoher Knochen. Hier steht eins der berühmten Waldsofas vom Rothaarsteig und lädt zum Genießen ein.
1: Wunderschön.
2: Absolut.
1: Also mit der Aussicht, besser kann es eigentlich gar nicht sein.
0: Der Aussichtspunkt Hoher Knochen liegt zwischen Schmallenberg und Winterberg. Bei Schmallenberg-Schanze kann man den Kyrillpfad, die Waldskulpturen und die Hängebrücke entdecken.
4: Bei unserem nächsten Ausflugsziel geht's aufs Wasser, allerdings nicht mit zwei Brettern, so wie hier beim Wasserski in Xanten, sondern mit einem Brett. Genau, jetzt geht's ums Surfen. Und wahrscheinlich denkt man jetzt als erstes an Hawaii oder Kalifornien. Aber um das Ganze mal auszuprobieren, kann man auch ganz einfach in unsere Landeshauptstadt Düsseldorf fahren. Und da heißt es dann ab ins Rheinriff.
5: Wellenreiten im Düsseldorfer Rheinriff, das wollen auch Winnie Banten und Alexander Bächle. Beide standen noch nie auf einem Surfbrett.
6: Ich bin sehr nervös. Es sieht schon krass aus, hätte ich nicht gedacht. Und ja, ich bin sehr gespannt, wie es sich anfühlt.
5: Die Welle macht auf die beiden ganz schön Eindruck.
7: Also ich habe Respekt auch vor dem Wasser. Aber ja, es sieht schon mega cool aus. Dann möchte selbst hinbekommen.
5: Bevor es losgeht, weist Trainer Harry die Kursteilnehmer ein. Alle sind Anfänger und wollen heute mit Hilfe einer großen Stange auf der Welle stehen.
8: Mach mal 60% auf den vorderen Fuß, wenn das Gewicht ist.
6: So?
8: Aber den Oberkörper lass du bitte gerade. Jawohl. Da du am Anfang an der Stange stehst, stehst du genauso. Perfekt, lass mal los die Stange. Ja gut, jetzt fällst du um. Du musst dich dann
6: ach
8: schon
6: so
8: ausbalancieren.
6: Ach so.
7: Es ist halt alles Theorie. Mit dem Wasser fühlt sich wahrscheinlich nachher alles komplett anders an.
5: Dann geht's los. Winnie ist die Erste. Mit Hilfe von Trainer Harry geht es aufs Brett. Alles noch ein bisschen wackelig, aber es klappt. Auch Alexander kann sich auf der Welle halten. Die ist ein bisschen kleiner als bei den Profis. Nach und nach werden die beiden mutiger. Wichtig, wenn man ins Wasser fällt, immer den Kopf schützen. Denn so ein Surfbrett kann ganz schön wehtun.
7: Macht richtig viel Spaß Also ich kam jetzt besser rein, als ich dachte zumindest. Und ich bin gleich gespannt, wenn es ohne Stange ist.
6: Es war so ein crazy Gefühl. Also es ist sehr, sehr anders als Snowboarden. Und ich muss sagen, es ist machbar.
5: Im Rheinriff können die Besucher nicht nur surfen. 6 Beachvolleyballfelder sorgen für Strandfeeling. Und wer nach dem Sport durstig ist, wird sicher an der Bar fündig. Mittelpunkt ist und bleibt aber die Welle. Mittlerweile ist die Stange weg und Alexander surft ganz ohne Hilfe. Und das nach gerade einmal 1,5 Stunden.
7: Mega geil. Es hat richtig viel Spaß gemacht. Die Angst oder die Nervosität ist auch schneller weggegangen, als man das erste Mal im Wasser stand. Ja, ich fand es richtig nice.
5: Und auch Winnie zeigt jetzt, was sie im Anfängerkurs gelernt hat. Der kostet 119 Euro und geht 2 Stunden. Glücksgefühle inklusive.
6: Ich fand's richtig cool. Also ich würde es jederzeit wieder machen. Es war eine geile Erfahrung. Und ja, schaut es euch an. Ist richtig cool.
5: Bis es so läuft wie bei den Profis, dauert es wohl noch ein bisschen. Jetzt erst einmal den Erfolg feiern und an der Welle entspannen. Denn wer nur gucken will, ist auch herzlich willkommen. Für jeden ist was dabei. Und wer es doch mal selbst ausprobieren will, Kurse gibt es die ganze Woche über in unterschiedlichen Schwierigkeitsgraden.
4: So, jetzt geht's an Bord, meine Damen und Herren. Wir begeben uns auf die MS Domspatz. Und ich würde sagen, wir halten als erstes mal Ausschau nach dem Captain, oder? Da ist er. Tag, Chef.
9: Tag.
4: Ich bin der Daniel.
9: Hallo, grüß dich.
4: Darf ich reinkommen?
9: Komm rein.
4: Ja? Wie cool muss das bitte sein, wenn man innerhalb kürzester Zeit als Kapitän Nord- und Südsee gleichzeitig befährt?
9: Ja, ist einfach wunderschön hier auch am Niederrhein. Ist ja einfach eine Urlaubs- und Erholungsgegend. Ist schon schön, wenn man da seine Arbeit verrichtet.
4: Ja. Ich kann mir schon vorstellen, also du fährst da, wo eben andere Urlaub machen, ne?
9: Genau.
4: Ja. Und wie lange dauert dann so eine Fahrt mit dir?
9: Die Rundtour dauert 2 Stunden.
4: 2 Stunden?
9: Ja.
4: Okay. Ja gut, dann gucken wir uns jetzt mal ein bisschen was an. Ich setze mich einfach nach vorne. Ah, warte mal, das ist ja geil. Das müssen wir mal eben kurz zeigen hier. Ha, ich fühle mich gerade wie in den 90er. Hier, das muss natürlich sein. Traumschiff-Melodien von James Last. Ne? Legst du auch gleich auf?
9: Können wir machen.
4: Perfekt, ja, das ist ja Traumschiff, kann einpacken. Jetzt kommt MS Domspatz. Eine ganz spannende Kulisse können Sie auch im Sauerland entdecken. Das Felsenmeer Hemer wurde über Jahrtausende durch Wind und Wasser zu einer atemberaubenden Landschaft geformt. Und direkt daneben liegt der Sauerlandpark.
0: Das Felsenmeer und der Sauerlandpark in Hemer.
10: Da hinten ist eine Höhle.
11: Ja, so viele Höhlen.
0: Torben und Hagen lieben es, auf Entdeckungstour zu gehen. Schroffe Felsen ragen hier mitten im Laubwald aus der Erde und lässt schnell die Fantasie von Hagen tanzen.
10: Da ist ein Stein und da ist ein Stein. Das sind die Augen und diese Dreiecknase, das da unten, dieser Stein da und das ist dann so ein komischer Mensch.
0: Vor über 385 Millionen Jahren entstand das Felsenmeer. Wind und Wasser formten die Klippen. Und ein paar laden wunderbar zum Klettern ein.
10: Komm, wo bist du? Hallo.
11: Hallo.
6: Hi, Hagen.
10: Ich will jetzt mal den Klettersteig ausprobieren, okay?
0: Hier erforschen die Kids alles ganz genau. Jeder Felsspalt wird erkundet.
11: Ich glaube, hier wohnt ein Alter.
0: Durch den Laubwald geht's weiter zu den nächsten Felsen, die im Wald verstreut liegen. Irina und Sebastian Schütte sind mit ihren Kindern hier immer mal wieder unterwegs.
12: Es ist ruhig und das Laub, wenn man es so hört, ist einfach wunderschön. Und ja, es kommen auch Kindheitserinnerungen irgendwo hoch, weil ich war auch schon als Kind hier im Felsenmeer unterwegs. Und das gibt man so dann an die nächste Generation irgendwo weiter. Ich meine, unsere haben jetzt genauso viel Spaß, hier durchzuflitzen, wie ich das damals schon hatte.
0: Nur ein paar Schritte weiter liegt der Sauerlandpark in Hemer. Für den hat Familie Schütte eine Dauerkarte. Denn Torben und Hagen gehen hier super gerne auf die verschiedenen Spielplätze.
13: Kinder haben hier so viel Raum, die können so viel hier toben, so viele Möglichkeiten zum Klettern, Springen, Laufen.

0: und es gibt jeden Tag was Neues zu entdecken.
1: Luftkissen, Trampoline, Wasserspielplatz, alles da. Sogar das eine oder andere Eichhörnchen lässt sich beobachten. Zum Schluss erklimmen die vier noch den höchsten Punkt auf dem Gelände, den Jübergturm. Früher Kaserne, dann Umbau für die Landesgartenschau, ist der Sauerlandpark heute als Freizeit- und Kulturort bekannt.
2: Es ist ein Riesenangebot für die Kinder. Es gibt mehrere Spielplätze. Es gibt Verpflegung, wenn man mal zwischendurch Hunger oder Durst bekommt. Und es ist sehr weitläufig, das Ganze. Und es gibt immer wieder was Neues zu entdecken.
1: Das Felsenmeer und der Sauerlandpark haben jeden Tag geöffnet. Eine Familienkarte für den Park kostet 20 Euro.
3: So, wir haben jetzt Feierabend und sehen Sie, man muss gar nicht weit reisen, um tolle Dinge zu erleben. Unser Bundesland hat doch einfach so viel zu bieten. Gehen Sie einfach raus vor die eigene Haustür und schauen Sie sich Dinge an. Es lohnt sich wirklich. Das waren unsere Ausflugstipps. Vielen Dank, dass Sie dabei waren und bis zum nächsten Mal.

Der Düsseldorfer Dimitri Avranitis hat 4 Jahre in Antwerpen gelebt. Das Studium an der berühmten Modeakademie hat ihn in die belgische Metropole verschlagen. Der angehende Designer stellt seine Wahlheimat auf Zeit vor. Die modernen Seiten und die historischen Hingucker wie das Rubenshaus und die Liebfrauenkathedrale im Stadtzentrum.

0: Ich finde das ganze Gebäude einfach schön. Immer wenn ich hier mal vorbeigelaufen bin und auch die Zeit hatte, reinzustoppern, sehr beeindruckend.
1: Auch die berühmten Rubens-Altarbilder haben ihn inspiriert.
2: Was ist da jetzt besonders an dem Bild für dich?
0: Wie bei allen Bildern von Rubens finde ich immer die Körperkommunikation der Protagonisten total interessant. Die verschiedenen Hauttöne, die aufeinandertreffen. Der Kampf zwischen Mensch und Mensch, Tier und Mensch, Tier und Tier. Das finde ich immer total faszinierend. Und ja, die Größe vor allem, ne, für die Zeit, dass es geschafft hat, in solchen Formaten zu malen, das ist schon. Ich habe Peter Paul Rubens Bilder benutzt als Hommage meiner 4 Jahre in Antwerpen. Einer der bekanntesten flämischen Künstler des Barocks.
1: Die Kathedrale liegt im Zentrum der Stadt und nicht weit von den Stores der renommierten Designer und Newcomer entfernt. Antwerpen ist Modemetropole. Die Akademie bringt viele neue Namen hervor. Und ständig eröffnen Shops, manchmal auch von ganz alten Hasen im Geschäft. DVS steht für Dirk van Zijne. Der ehemalige Dozent Dimitris hat diesen Laden eröffnet. Er ist neben Dries van Noten und Walter Beirendonk auch einer der schon legendären Antwerp Six. Die 6 Designer haben vor Jahrzehnten an der Modeakademie einmal so angefangen wie der 23-Jährige heute.
0: Das war einfach eine Gruppe junger Menschen, die frisch absolviert haben. Und zu der Zeit war in Antwerpen noch nicht viel los und haben sich gedacht, fahren wir nach London, der Fashion-Metropole, und zeigen da mal unsere Sachen, probieren, wie es läuft. Und da wurde auf einmal die Presse ganz aufmerksam und nannte sie die Antwerp Six, also die 6 von Antwerpen. Und somit wurde es immer lauter um diese Bande. Und heute sind die alle, ziemlich alle, gut im Geschäft.
1: Das ist auch Dimitris Wunsch für die Zukunft. Er ist auf dem Weg zum Grote Markt, dem Wohnzimmer der Stadt mit alten Gildehäusern, dem legendären Handwerfer Brabo und dem Rathaus. Der Designer ist in seinem Viertel angekommen, genau genommen in seinem Lieblingscafé.
3: Hallo!
1: Hier ist der Stammkunde. Das Café Normo ist für ihn ein Ort zum Abschalten bei einem guten Kaffee.
0: And I miss your coffee so much. Der Kaffee wird selbst geröstet und zudem betreiben die auch noch eine Teesorte von den Elias Kaffmeyers Mutter, ein sehr guter Freund von mir. So bleibt das alles unter Freunden und Familie. Für die Abschlussarbeit, da stand auf jeden Fall die 12-köpfige Kollektion im Vordergrund.
2: Und hier in dieser Arbeit hast du auch Rubens mitverwendet, ja?
0: Genau, hier zum Beispiel. Das ist ein Bild. Das ist auf PVC gedruckt, was man oft nur auf LKWs sieht, diese Planen. Und da habe ich eine Firma gefunden und auch Rubens. Und immer auf synthetischen Stoffen, Plastikstoffen gedruckt, um einen Kontrast zu schaffen zwischen den luxuriösen Rubens-Bildern, die super groß sind, und sehr günstigen und Fake-Stoffen, wie ich gerne dazu sage.
1: Rubens berühmter Medusa-Kopf ist Teil von Dimitris Kollektion. Die Modenschau ist Höhepunkt und Abschluss des Studiums. Nach 4 Jahren an der Akademie geht es jetzt um alles.
3: Bruce Rocket.
1: Es geht um das Timing, um jedes Detail. Und um die Motivation der Models sowieso. Die Modenschau bedeutet für die Absolventen jede Menge Stress. Hier werden Karrieren geplant. Im Publikum sitzen Fachpresse und Talentscouts auf der Suche nach den Trends und Machern von morgen.
3: Okay, now second time and you hold it up, hold it up, hold it up.
1: Hinter der Bühne liegen Dimitris Nerven mittlerweile blank. Aber schließlich hat sich die Mühe doch gelohnt. Dimitri hat schon kurz nach der Show einige gute Angebote erhalten. Auch er hatte zu seiner Zeit für jede Menge Wirbel in der Stadt gesorgt. Peter Paul Rubens. Seine Werke wurden schon damals zu Höchstpreisen gehandelt. Um ein Gemälde aus dem Atelier des Barockmalers zu ergattern, standen die Wohlhabenden regelrecht Schlange. Heute können die Originalgemälde von Touristen bestaunt werden. Im ehemaligen Rubens Atelier und auch im Wohnhaus. Es geht in ein anderes Viertel der Stadt. Het Eilandje war mal einfaches Hafenquartier. Jetzt wird es aufpoliert. Das Museum am Strom, kurz MAS. Dimitri zeigt uns Antwerpens neuestes Prestigeobjekt. zeitgenössische Kunst drinnen, spannende Architektur im Außenbereich. Die geschwungenen Glasfronten sind spektakulär, die Ausblicke auf die Stadt sowieso.
0: Ich denke, die Architektur, die zum Glück noch vom Zweiten Weltkrieg nicht so viel abbekommen hat, und die ganzen süßen und kleinen Häuschen, tolle neue Gebäude ständig wie das Mastmuseum, wo wir gerade sind, oder die Kathedrale, die man da drüben sieht, das Polizeipräsidium. Sie hat unglaublich viel Kulturelles zu bieten, die Stadt.
1: Und sie hat auch sportliche Abwechslung zu bieten. Auf dem Badeschiff zum Beispiel. Die ideale Verbindung von Schwimmvergnügen und Hafenatmosphäre. Im ganzen Viertel wird Neues ausprobiert und teuer gebaut. Das bringt auch Probleme. Die einfachen Leute werden abgedrängt. Zurück ins Zentrum. Auch wegen der vielen Studenten hat Antwerpen einen besonderen Charme. 400.000 Menschen leben in der Stadt und ein paar bekannte Chocolatiers. In diesem Palais gibt es eine Schokoladenmanufaktur. Schokoriegel, Pralines. Die Kunden können zuschauen, was hinter Glas produziert wird. Keine schlechte Idee. Wer erst auf den Geschmack gekommen ist, kann nebenan im Verkaufsraum zuschlagen. Pralines mit Cointreau oder auch mit Schinken. 3 Stück für 3,90 Euro. Chocolatier Dominique Personne ist bekannt für ausgefallene Kreationen. Auch mal für die Berühmten dieser Welt.
4: Wie hat mein Boss für die Rolling Stones erfunden? Eine Schokopulver-Schnupfmaschine. Ich sage 1, 2, 3 und bei 3 schniefen sie ganz stark. Okay?
2: Perfekt.
5: 1, 2, 3.
1: Unglaublich. Mit viel Einsatz versucht Jobmanagerin Maddie, die Kreationen ihres Chefs an den Mann zu bringen. Um ehrlich zu sein, ich habe es gerade auf einem Foto gesehen und wollte das irgendwann mal ausprobieren. Und nun hatte ich die Möglichkeit. Wirklich toll, unglaublich.
4: Das ist ein Lippenstift aus echter Schokolade. Und der Lippenstift funktioniert so.
1: Wer kann dazu schon Nein sagen? Maddie jedenfalls nicht.
4: Und jetzt gebe ich Ihnen einen Schokokuss.
1: Und Ihr Chef Dominique Personne trägt ihn bereits auf der Stirn. Nach seinem erfolgreichen Abschluss an der Akademie will Dimitri erst einmal seine eigene Kollektion vermarkten. Anfragen gab es ja bereits.
0: Hallo. Can I have a look around? Thank you very much.
1: In Geschäften wie diesem lässt er sich immer wieder inspirieren.
0: Das ist mein absoluter Lieblingsladen in Belgien. Und hier gibt es viele Designer, die ich unglaublich gerne mag. Unter anderem Raf Simons oder Comme des Garçons. Und die haben eine ganze Celine-Ecke. Und hier gehe ich ab und zu mal ganz gerne rein und schaue es mir einfach an, was es so für neue Sachen gibt. Das hier finde ich super. Ich finde, es erinnert schon fast an ein Museum.
1: Er hat schon ein besonderes Näschen für die exklusiven Dinge des Lebens.
0: Ach, wie schön.
1: Und für die teuren.
0: Gibt's so nette Sachen zu kaufen hier.
2: Wie oft kaufst du keinen?
0: Leider nicht oft. Ich bin noch nicht so weit, dass ich mir das alles finanziell erlauben darf. Aber wenn meine Familie mir was Gutes tun möchte, zu irgendeinem Geburtstag oder zum Abschluss, dann sage ich mal, ich habe da was Schönes gesehen, könnt ihr es gerne abholen, die wissen schon Bescheid. Das ist total interessant, die verschiedenen Farben. Man sieht nur nicht einmal eine Naht, wie die Felle zusammengenäht sind. Und deswegen gucke ich mir das immer gerne mal an. Einfach, um selbst zu recherchieren, dass ich mich auch weiter... Hier ist das sogar noch mal im Futter drin, dass man das Futter nicht sofort sieht, sondern 4 cm noch mal mit Pelz. Früher oder später werde ich mich halt bewerben, hoffentlich bei einem dieser Unternehmen Fuß fassen zu können, im kreativen Team zu arbeiten. Darauf freue ich mich schon extrem, mit anderen kreativen Leuten zusammenzuarbeiten, dass diese Produkte halt letztendlich entstehen. Aber vorerst stehen meine eigenen Sachen im Vordergrund.
1: Die Macher dieses Hafenprojekts haben anderes im Kopf. Selbstversorgung und Recycling statt Massenkonsum. Initiator Bram Soli stellt das außergewöhnlichste Gästezimmer der Stadt vor. Das ist ein Schlafraum für 2 Erwachsene. Lang genug und mit einer kleinen Terrasse. Hier ist die Terrasse. Ich habe genug Platz zum Stehen und auch zum Schlafen. Man muss nur die Matratze ausrollen und dann schlafen. Und alles hier ist recycelt. Es gibt nicht eine Schraube aus dem Baumarkt. Nur 15 Euro kostet die Übernachtung mit Hafenblick. Das Frühstücksei vom Biohuhn geht extra. Auch Dimitri kommt hierhin. Die Mischung aus Luxus und Öko-Charme, aus Avantgarde und flämischer Geschichte, ist Teil der Lebenskultur dieser spannenden Stadt.
0: Großstadt würde ich sie nicht bezeichnen, aufgrund der Einwohnerzahlen, aber auf jeden Fall eine Weltstadt. Einfach aufgrund der ganzen Touristengruppen, die mich sonntags morgens geweckt haben, als sie an meiner Wohnung vorbeigelaufen sind. Und deswegen würde ich definitiv sagen, es ist eine Weltstadt, wenn die so viele Leute, verschiedene Leute auch anzieht. Und es kommen auch unglaublich viele Leute her, um zu leben, um zu studieren, zu arbeiten und so weiter. Und ich denke, wenn eine Stadt so multikulturell aufgebaut ist, ist es gleichzeitig eine Weltstadt. Da hat die Größe, glaube ich, gar nicht so viel mit zu tun.
1: Hier kann man auch einfach nur die Abendsonne genießen. Oder, wenn man besonders hart gesotten ist, eine erfrischende Runde im Hafenbecken drehen.
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9: Ich habe hier Parfums im Wert von über 1.000 Euro in der Hand. Von solchen Luxusparfums kommen immer mehr auf den Markt. Die Nachfrage danach ist einfach riesig. Ganz offensichtlich sind viele Leute bereit, 200, 300, 400 Euro für eine Flasche Parfum auszugeben.
10: Der liegt bei 325 Euro.
11: Ich bin wirklich überrascht, weil es sind manchmal wirklich sehr hohe Beträge, wo ich denke, wow.
12: Wenn man eins hat, das seinem Selbstbewusstsein gibt.
1: Uah. Wer verdient eigentlich so kräftig an Luxusparfums?
13: Vielleicht ist diese Box teurer als das Parfüm selbst.
14: Die wollen quasi gerne die kostenlose Werbung haben, obwohl das Produkt so teuer ist. Die wollen aber nicht dafür zahlen. Ja.
9: Und genau deswegen will ich in diesem Film recherchieren, was solche Luxusparfums eigentlich so teuer macht und ob sie ihr Geld wirklich wert sind.
1: Das ist Luca Seifert. Der 17-Jährige ist Parfum-Fan.
9: Das ist dein Reich?
15: Genau, ja. Das ist mein Reich.
9: Das sieht ja aus wie eine Parfümerie hier. Das ist ja irre. Also könntest auch Leute hier einladen und Verkaufsgespräche führen.
15: Könnte ich auch machen,
9: ja. Spannend.
1: Über 40 Luxusparfums hat Luca hier stehen. Und in den Schränken stecken auch noch mal über 270 Proben. Ich brauche erstmal einen Überblick.
9: Zeig mir doch mal so ein bisschen so deine Schätze. Führ mich vielleicht mal durch. So, was ist, weil für einen Laien checkt man, glaube ich, gar nicht im ersten Moment, was so was Besonderes ist.
15: Also im Grunde genommen ist alles sehr besonders.
9: Okay.
15: Aber,
9: ich habe es befürchtet, das ist wahrscheinlich alles cool.
15: Also am liebsten ist vor allem hier dieses Set hier unten.
9: Ja.
15: Da kann man die beiden Düfte zusammentragen. Weil der eine Duft, der geht mehr ins Süße rein, ins Ambrierte auch. Und der hier macht nochmal so eine leichte Pudrigkeit dazu.
9: Mhm.
15: Und das ist einfach so, würde ich sagen, meine liebste Kombination.
9: Darf ich daran riechen, oder ist das so? Okay, ja, wird direkt richtig Profi-Besteck rausgeholt.
15: Natürlich.
9: Die Dinger kenne ich schon, sehr gut.
15: So. Einmal den.
9: Ich habe mal irgendwo in der Parfümerie gehört, dass man nicht schütteln soll. Aber man darf schütteln?
15: Das ist eigentlich, damit der Alkohol ein bisschen besser verfliegt.
9: Okay. Also schon okay. Ist auf jeden Fall stark, also schon sehr stark.
15: Ja.
9: Und sehr süß. Du hast recht, das ist schon eine große Süße da. Aber das war toll. Also wenn jemand so an dir vorbeigeht, da dreht man sich auf jeden Fall um. Verrätst du mir, was man da für dieses Set zahlen würde?
15: Das ist tatsächlich einer der teureren Sets.
9: Ja.
15: Das liegt um die 660 Euro tatsächlich.
9: Boah, okay, wow. Das ist schon eine Ansage.
16: und deutlich teurer als Düfte von Dior, Chanel und Co. Bei Nischenmarken gibt es nur Parfums, keine Mode. Sie produzieren in kleinen Mengen, vermarkten sich als exklusiv.
9: Das sind schon Gerüche, die man jetzt nicht so... Ich finde das wahnsinnig schwer zu beschreiben, aber es riecht selten.
15: Klar,
9: ist jetzt
15: ja
9: nicht so super gefällig vielleicht. Mhm. Das war so.
16: Zeit für ein Geständnis.
9: Ich verrate jetzt mal, dass ich genau ein Parfum besitze und das gleiche seit 14 Jahren. Und das ist auch kein Nischenparfum.
15: Ist ja nicht schlimm.
9: In dieser Umgebung fühle ich mich so ein bisschen so, Junge, so Level up.
15: Also das, was du jetzt hast, das ist, sagt man in der Fachsprache, so ein bisschen Signature Scent.
9: Ja.
15: Dass man sich
9: so, da klingt es schon wieder cool, finde ich.
15: Mit einem Duft sich identifiziert sofort. Ja. Wenn man in den Raum reinkommt, man riecht den Duft, dann muss man an dich denken. Ich persönlich finde es besser, wenn man mehrere Düfte hat. Ich kann jetzt auch nicht nur einen Duft die ganze Zeit nur riechen.
9: Ja.
15: Ich brauche einfach ein bisschen Variation. Vor allem, wenn ich so besondere Anlässe habe, trage ich andere Düfte, als wenn ich jetzt irgendwie zur Schule gehe.
9: Kriegst du in der Schule Komplimente, wie du riechst? Merken
15: schon,
9: die anderen das?
15: Ja.
9: Das glaube ich.
16: Auf Instagram zeigt Luca seine Sammlung als Parfum-Addict. Später möchte der 17-Jährige vielleicht sogar sein eigenes Parfum-Label gründen, inspiriert von seinem großen Vorbild.
9: Wer ist das auf dem Foto?
15: Ist das Sergio Momo. Das ist der Gründer von Sergioff.
9: Ah, okay.
15: Und den habe ich kennengelernt, beziehungsweise mal getroffen, auf dem Event von dem Duft, als er vorgestellt wurde.
9: Ein bisschen wie Popstars für dich. So jemand, der
15: so ein bisschen, ja.
9: Spannend.
16: Sergioff ist eine der erfolgreichsten Nischenmarken, neben Amouage, Though und Roberto Ugolini. Geschätzt bis zu 100 Millionen Euro Umsatz hat die Branche letztes Jahr gemacht, allein in Deutschland. Immer mehr Parfümerien spezialisieren sich komplett auf Nischendüfte, wie die Kurfürstenparfümerie in Mannheim. Als wir kommen, ist der Laden brechend voll, besonders mit jungen Männern. Und die sind bereit, richtig tief in die Tasche zu greifen.
9: Wo wäre denn so deine persönliche Schmerzgrenze?
17: Ich glaube, wenn der Duft mir wirklich gut gefällt, vielleicht 250, 300.
12: Wenn man eins hat, das 300 Euro kostet und das ist wirklich so das, was man möchte, denke ich, kann es sich schon lohnen, wenn es einem Selbstbewusstsein gibt.
18: Was ich hier so am coolsten finde, ist, dass man hier reinkommen kann und man kriegt diese Beratung. So die Art und Weise, wie man behandelt wird, die Art und Weise, wie man durch den Tag danach gehen kann und so.
16: Auch Luca jobbt hier neben der Schule und berät die Kunden.
9: Warum suchen die Leute sowas Spezielles?
15: Also es geht einfach darum, seinen Charakter so zu zeigen, seine Persönlichkeit auszustrahlen, so über das Parfum.
16: So eine Duftberatung kann hier locker mal eine Stunde dauern oder noch länger.
19: Jetzt überlegen Sie mal, wir bekommen ständig angefragt, ob wenn ich ein paar Sessel irgendwie hier hinstellen
9: will. Ja, ehrlich gesagt, so langsam.
19: Barhocker. Ja, da geht gar keiner mehr nach Hause. Ne?
9: Wie erklären Sie sich denn, dass das jetzt so eine große Begeisterung für Nischenparfums ist? Weil ich meine, wenn man sich umguckt, der Laden ist proppevoll, die Leute stehen vor der Tür Schlange.
19: Ja, das ist tatsächlich geschuldet der Tatsache, dass das natürlich TikTok, Instagram, diese neuen Medien einfach sehr, sehr viel beigetragen haben.

0: größerer Flex, als Düfte zu tragen, die sich die anderen nicht leisten können. Düfte zu tragen, die anderen nicht finden können.
1: Heute sprechen wir über meine 10 Lieblingsparfümeure. Das heißt, ich habe euch hier ganz viele verschiedene coole Düfte rausgesucht.
2: Und Kai Porten ist einer der erfolgreichsten Parfum-Influencer in Deutschland. Ich treffe ihn in seinem Büro in München.
3: Die Rolle von Influencern, die ist ja irgendwie so hochgeploppt. Ne? Wie wichtig ist das mittlerweile bei der Vermarktung?
1: Das ist für viele eigentlich das, worauf sie komplett setzen. Also es ist einfach enorm schnelllebig geworden. Also man muss wirklich sagen, dass teilweise jede Woche neuer Duft vorgestellt wird und dieser Drang auch neue Sachen zu testen enorm zugenommen hat.
3: Wirst du denn dann viel angeschrieben von anderen Nischenparfum-Marken, die sagen, hier Kai, setz dich mal mit unserem neuen Parfum auseinander oder wie läuft das?
1: Ja, also grundsätzlich bekommt man schon relativ viele Anfragen für einen gratis Flakon, den du dann in die Kamera halten darfst.
3: Erwarten die denn von dir, dass du da immer eine positive Review gibst?
1: Ich finde, man darf auch negative Dinge sagen. Es ist nur schon so, dass manche Marken dann doch eher so, vielleicht eher den Rückzieher machen. Ne? Ja. Da gilt dann dieser Satz, ja, wenn es ihm gefällt, schicken wir es gerne zu. Aber wenn nicht, dann auch nicht. Viele sehen Influencer so als Marketing-Tool oder als Werbetool.
3: Die müssen alles unkritisch gut finden.
1: Richtig. Die wollen quasi gerne die kostenlose Werbung haben, obwohl das Produkt so teuer ist. Und wollen aber nicht dafür zahlen, ja.
2: Viele der Parfums, die Kai vorstellt, verkauft er auch direkt in seinem eigenen Online-Shop. Vermutlich schwierig, da immer komplett ehrlich zu bleiben.
3: Bietest du auch Parfums an, die du jetzt nicht so super positiv besprochen hast in deinen Videos? Werden die dann trotzdem gekauft?
1: Ist schwierig. Also es sind in der Regel die Sachen, die dann im Regal stehen.
3: Ah ja, okay.
1: Weil wenn ich es nicht aktiv bespreche, dann wird es auch nicht gekauft. Und ich habe in der Vergangenheit auch ein, zwei Mal gedacht, okay, ich könnte was besprechen, was nicht so geil ist.
3: Ja.
1: Und das ist dann sehr, sehr schnell, dass die Leute sagen, hey, das ist ja gar nicht toll.
3: Hast du irgendwie eine Idee für so ein Geheimrezept, für ein Parfum, ein Nischenparfum, was auf jeden Fall funktioniert? Irgendwas, wo man weiß, damit kommt man gerade richtig gut an?
1: Du brauchst im Grunde genommen eine geile emotionale Story dazu. Mhm. Wenn ich sage, der Duft riecht wie ein lauer Sommerabend in Südfrankreich.
3: Ja, da bin ich schon sold.
1: Und das ist schon, weißt du, ist schon was ganz anderes, ja, als wenn man sagt, das ist ein Tuberose-Duft. Es riecht nach Holz, ja.
2: Südfrankreich funktioniert eben sofort als Kopfkino. Viele Hersteller werben deshalb mit Grasse, der kleinen Stadt in Südfrankreich, die als Welthauptstadt des Parfums gilt.
4: Went to Grasse, a French town, cradle of perfumery since 16th century. Harvesting jasmine. Never smelled something like that before. My hands were infused by the intoxicating smell.
3: Hierfür ist Grasse richtig berühmt. Die Stadt in Frankreich gilt als Parfumhauptstadt der Welt. Und die Parfumhersteller, die werben ziemlich selbstbewusst mit den Blüten, die angeblich in ihren Parfums landen. Die Frage ist nur, wie viel davon ist dann am Ende wirklich noch in Luxusparfums?
2: Eines dieser legendären Blütenfelder darf ich besuchen. Es gehört Fragonard. Die stellen hier seit 100 Jahren Parfums her und locken mit ihrer Produktion viele Touristen an. Fragonards Tourismusbeauftragter führt mich herum und zeigt mir auch eine der berühmtesten Parfumpflanzen von Grasse, die Mairose. Oh, ganz schön volle Blüte. Duften die schon?
5: Ja, natürlich.
2: Aber noch sehr dezent. Wird das noch intensiver?
5: Ja, im Mai.
2: Das ist total schön und sinnlich hier, aber auch echt klein. Insgesamt hat Fragonard nur 2 solcher Felder. Wie wichtig sind diese 6 Hektar für eure gesamte Parfümproduktion?
5: Wir nutzen unsere Blüten, natürlich, aber nicht für die gesamte Produktion. Das ist unmöglich.
2: Das würde euren Bedarf nicht decken?
5: Nein, nein, nein, nein. Wir brauchen sehr, sehr viele Blüten für nur 1 Kilo Duftöl.
2: Konkreter, für nur einen Tropfen Rosenöl braucht man, je nach Größe und Qualität, etwa 10 bis 30 solcher Blütenköpfe. Aus welchem Grund besitzt ihr denn dann diese Felder, wenn sie den Bedarf nicht decken?
5: Die sind wichtig für uns und auch für das Erbe von Grasse. Denn wenn wir Blumen haben, können wir Führung anbieten und so das Gebiet von Grasse weiterentwickeln.
2: Die Felder sind also mehr Show als alles andere. Und das gilt nicht nur für Fragonard, wie meine Recherchen vor Ort ergeben.
3: Wenn man sich diesen Aufwand hier anguckt, der betrieben wird, um neue Blüten großzuziehen, dann könnte man ja meinen, das ist für die Parfumherstellung absolut essentiell, dass man an diese Blüten drankommt. Das ist aber nicht ganz wahr. Vor so ungefähr 25 Jahren gab es in Grasse kaum noch Blütenfelder, weil die Hersteller viel mehr auf Synthetik gesetzt haben. Es gibt aber einen anderen Grund, wofür die Blütenfelder wichtig sind. Fürs Marketing. Die Hersteller haben nämlich festgestellt, sie können dieses Lebensgefühl von Natürlichkeit und Blütenpracht gar nicht verkaufen.

0: wenn sie keine Blütenfedern mehr besitzen.
1: Die meisten Duftstoffe hingegen kommen inzwischen aus aller Welt. Machen die dann bei Luxusparfums den Preis aus? Um das rauszufinden, muss ich raus aus der Idylle und tief ins Industriegebiet von Grasse. Hier treffe ich Xavier Blaiseau, der mir seine Firma zeigt. Die handelt im großen Stil mit Duftölen, stellt aber auch verschiedene Nischenparfums her.
0: Ah ja. Wow. Boah.
2: Ja. Yeah. Ist das?
0: Wow. Boah, ist das ein starker Geruch.
2: Boah. I love it. I love the sensation of when you open it. Boah.
1: Hier in seinem Lager hat Xavier Duftöle im Wert von über 3 Millionen Euro. Was ich spannend finde, die wenigsten Duftstoffe kommen aus Grasse. Und?
3: Ich lagere hier 1100 Duftstoffe. Davon sind ca. 400 natürlichen Ursprungs und rund 700 synthetisch.
1: Das bedeutet also, die meisten kommen nicht vom Feld, sondern aus einem Labor. Synthetische Duftstoffe sind in der Regel deutlich günstiger als Naturprodukte. Das macht sie aber nicht unbedingt schlechter.
3: Synthetische Produkte sind für Parfümeure absolut kein Schimpfwort. Wir arbeiten täglich mit diesen Stoffen. Ich würde sogar sagen, dass manche davon besser sind, auch für die Haut.
1: Als die natürlichen?
3: Ja. Warum? Einfach, weil die natürlichen Duftstoffe ein Mix aus vielen Molekülen sind. Darunter können auch zum Beispiel Allergene sein.
1: Und die kann man oft weglassen, wenn man sie künstlich nachbaut.
3: Ich werde oft gefragt, welcher mein Lieblingsduft ist. Es ist ein synthetischer. Er heißt Ambroxan. Der ist für mich, als gäbe es eine Party in meiner Nase und jeder wäre eingeladen.
1: Apropos Party in der Nase, als nächstes führt mich Xavier in die Duftorgel.
3: Sobald ein Parfümeur eine Rezeptur entwickelt hat, werden die Inhaltsstoffe hier von Letizia zusammengemischt. Einer nach dem anderen. Und die Naturstoffe kommen dann zum Schluss.
1: Warum die Naturstoffe als letztes?
3: Sie vertragen Hitze nicht besonders gut. Außerdem sind sie meistens teurer.
1: In diesem Raum stehen hunderte Duftstoffe, darunter einige wirklich teure. Dieses natürliche Jasminöl aus Grasse zum Beispiel. Das riecht ja stark.
3: Es ist stark, ja. Und beim Preis reden wir hier von 4.000 bis 8.000 Euro pro Kilo.
1: Wie viel verwendest du davon, wenn ich eine Parfümflasche kaufe? Wie viel wäre da drin? Ein Tropfen oder ein halber Tropfen oder wie?
3: Ein halber Tropfen. In einem Parfüm wäre vermutlich 0,1%, also ein Tausendstel, schon eine gute Menge.
1: Oh wow, also wirklich wenig.
3: Schon sehr wenig bringt hier sehr viel. Der Preis ist dabei gar nicht so wichtig. Es geht wirklich um die Power. Da reicht ganz wenig.
1: Und von manchen Inhaltsstoffen möchte man gar nicht so viel nutzen.
3: Es gibt hier viele Dinge, die furchtbar riechen. Willst du was probieren?
1: Was Furchtbares?
3: In kleinerer Dosis.
1: Ja, warum nicht? Oh, das riecht wie, weißt du, wie das für mich riecht? Wie der alte Blumenladen meiner Großmutter, wenn Blumen verfault sind.
3: Pur ist es furchtbar. Aber wenn man es knapp unterhalb der Wahrnehmungsschwelle einsetzt, wird es unglaublich. Es gibt allem so einen Wow-Effekt.
1: Okay, Parfums zu kreieren ist echt eine Kunst. Und viele der Duftöle sind enorm teuer. Wie viel davon landet denn am Ende im Parfum und macht das dann den Preis aus? Das werde ich jetzt herausfinden. Ich darf nämlich auch ein Parfum für Xavier mischen. Und da geht's echt um Minimengen.
0: Gott, das ist so aufregend.
1: Was passiert, wenn ich zu viel reingebe?
3: Du startest wieder von vorn.
0: Das erfordert meine volle Konzentration hier, die Nummer. Das ist echt so krass, das ist halt so jeder Tropfen, ein Tropfen zu viel und du bist schon drüber. Macht da richtig Angst.
3: Oh, so. Das letzte ist etwas zähflüssiger. Das ist sehr bekannt. Moschus 50, einer der beliebtesten Moschusdüfte. Riecht für mich nach sauberer Wäsche oder der Schale eines Apfels.
1: Stimmt, wie frisch gewaschene Kleidung. Fünf Duftstoffe sind drin und vier davon synthetisch. Und doch geht meine Mischung als sehr natürlich.
3: Ich würde schon von einem sehr natürlichen Parfüm sprechen, wenn in meinem Öl 8-10% natürliche Öle sind. Also wenn das hier drüber Naturöl ist, gilt die Mischung als sehr natürlich.
1: Gibt es preisliche Unterschiede beim Rohmaterial zwischen einem normalen Parfum, das man überall kaufen kann, und einem ganz exklusiven Nischenparfum?
3: Ja, da gibt es natürlich eine echt große Bandbreite. Duftmischungen für Parfüms fangen so bei 50 bis 80 Euro an. Das ist dann schon was ganz Ordentliches. Ölmischungen für Premium-Düfte fangen so bei 100 Euro pro Kilo an. Und wenn man richtig kreativ werden möchte, geht das so ab 300 Euro pro Kilo.
1: 300 Euro für ein Kilo Öl klingt erstmal teuer. Aber von diesem Öl nimmt man immer nur ein paar Gramm und füllt den Flakon dann ordentlich mit Alkohol auf.
0: Just have to press?
2: Yes.
0: Okay.
1: Ja. Und mit einem Ölanteil von 20% wird dies sogar eine relativ kräftige Mischung. Rechnen wir mal nach. 300 Euro für ein Kilo Duftöl sind laut Xavier sogar im Luxusbereich schon recht teuer. Auch bei einem relativ hohen Ölanteil von 20% landen davon in einem großen 100-Milliliter-Flakon aber nur 20 Milliliter. Der Preis des eigentlichen Duftstoffs liegt dann gerade mal bei 6 Euro. Im Laden kostet das dann aber oft 400 Euro oder mehr. Ein krasses Geschäft. Kein Wunder, dass die Branche gerade boomt und auch Influencer Luxusparfums auf den Markt bringen.
0: Kai, magst du mir vielleicht mal ein bisschen was zu deinem...
1: Auch Kai Porten hat inzwischen mehrere eigene Düfte. Der erfolgreichste, Oud 31. Kosten 370 Euro für 50 Milliliter.
0: Wie geht das denn, also wenn ich jetzt sage, hey, ich hab Bock, morgen sollen die Leute nach Tim Giesbers riechen, was muss ich dann tun? Wie funktioniert das überhaupt?
4: Im Grunde genommen beauftragst du einen Parfümeur, der dann den Duft mit dir zusammen entwickelt. Und wenn der Duft fertig ist, kannst du den als Öl bestellen und musst den dann noch irgendwo in Alkohol mischen lassen.
0: Und wenn du jetzt sagst, zusammen mit dir entwickelt, dann bedeutet das, du, weiß nicht, man telefoniert miteinander und rieft sich, ich möchte, was das riecht nach Umkleidekabine.
4: Richtig, könnte man sagen, ja.
0: Und dann mischt er einem was, Test zusammen und dann...
4: Ja, richtig. Okay.
0: Also wenn ich jetzt sage, ich kaufe mir einen Duft von Kai Porten, dann habe ich dir nicht das Handwerk abgekauft, das Parfum anzumischen, sondern ich kaufe dir sozusagen den Namen, deine Expertise, vielleicht auch deinen Geschmack ab.
4: Das ist im Grunde genommen ein bestimmter Geschmack, eine bestimmte Duftrichtung, die du bei mir bekommst.
0: Ja, wenn du jetzt so intensiv mit einem Parfümeur zusammenarbeitest, was ist das denn für ein Kostenpunkt? Ich stelle mir vor, es wird ja am Ende fast das sein, wo man am meisten ausgibt, oder? Wenn man den die ganze Zeit beschäftigt.
4: Ja, das kommt ganz drauf an. Es gibt da so verschiedene Modelle, die man haben kann. Ah. Das klassische Modell ist, dass du dem Parfümeur einfach ein paar tausend Euro gibst, auf gut Deutsch gesagt, und der das dann für dich entwickelt. Mhm. Dann hast du aber noch nichts an Produkt gekauft. Also der macht dann nur diese Entwicklungsarbeit, sind zwischen 3.000 und 5.000 teilweise mehr Euro.
0: Sozusagen, dass ich die Formel liegen habe.
4: Genau, richtig. Ja.
0: Okay.
4: Ja. Was aber auch ein Modell ist, was ich bei 2 Düften habe, ist, dass das in den Duft einbepreist ist. Das heißt, da gibt es die Leute, die am Ende das Öl produzieren, die vergüten dann den Parfümeur und sagen mir aber, dafür kostet das Öl am Ende 10, 15 Euro mehr.
0: Okay.
4: Pro Kilo.
1: Fast alle Nischenmarken lassen ihre Düfte in spezialisierten Fabriken entwickeln und produzieren, wie bei Xavier in Grasse. Dort wird zunächst das Duftöl nach Rezept zusammengemischt. Hier nicht mehr mit Reagenzgläsern, sondern gleich eimerweise. An manche Kunden wird direkt das pure Parfümöl verschickt. Die 11 Kilo Öl in solch einem Kanister reichen für über 1000 Flakons. Dafür wird es mit reinem Alkohol verdünnt. Auch das passiert bei Xavier im großen Stil. Anschließend wird es in dieser Maschine gekühlt. Mit solchen Filtern geklärt und dann in großen Fässern zwischengelagert. Dann folgt die Abfüllung und die ist echt aufwendig.
3: Hier arbeiten 8 bis 10 Personen an einer Produktionslinie. Und die schaffen pro Tag rund 1000 Flakons.
1: Jede Flasche wird zunächst nochmal gereinigt und dann von Hand in die Abfüllmaschine gestellt. Xavier wollte mich das auch mal machen lassen. Die Mitarbeiterin hat mir das aber offenbar nicht wirklich zugetraut.
2: Okay. And you'll do the next
3: du machst dann den nächsten.
1: Anschließend kommt dann noch der Zerstäuber rein und später der Deckel drauf.
0: fertig. Merci.
1: Zu früh gefreut. Danach kommt noch der Abschlusscheck. Und der ist wichtig.
3: Meistens fallen 4-8% der Flakons hier raus. Und manchmal schwimmen auch Verunreinigungen im Parfüm. Dann wird die Flasche

0: Flasche wieder geöffnet, der Inhalt gefiltert und wieder befüllt.
1: Was für ein Aufwand! Und es geht noch weiter. Selbst jede Umverpackung wird von Hand gecheckt und nochmal aufpoliert. Alles für den perfekten ersten Eindruck. Denn der ist entscheidend im Luxussegment und kostet. Wie viel kostet die? Die sieht toll aus.
0: Die werden für 500 bis über 1000 Euro pro Flakon verkauft.
1: Aber warum ist das so teuer? Was macht den Preis aus? Ist das die Verpackung?
0: Warum ist das teuer? Das Parfüm kostet was, die Flasche ist teuer, die Kappe auch. Sogar die Verpackung kostet eine Menge. Die Herstellung, die Tests, die Laborkosten. Und am Ende ist es so. Der Deckel kostet Geld, die Flasche. Das kann marginal sein, vielleicht aber auch nicht. Vielleicht kostet sogar diese Schachtel mehr als das Parfüm selbst. Aber du wärst halt auch enttäuscht, wenn du einfach nur eine ganz einfache Box bekommst. Diesen Wow-Effekt muss schon die Flasche auslösen. Sie ist ein Sinnbild dessen, was wir hier ausdrücken wollen.
1: Rechnen wir also weiter. Zu den 3 bis 6 Euro fürs Parfümöl kommen die Kosten für den Flakon samt Verschluss von 5 bis 11 Euro und die Verpackung im Wert von 2 bis 10 Euro. Dazu kommen 3 bis 5 Euro für die Produktion und Abfüllung, 1 bis 2 Euro für Lagerung und Transport und schließlich Gebühren für behördliche Genehmigungen von 1 bis 2 Euro. In Summe kostet die komplette Herstellung eines 100 Milliliter Flakons in der Regel also zwischen 15 und 36 Euro pro Flasche. Im Laden sieht der Preis dann aber ganz anders aus.
2: Für dieses Parfum hier, Alexandria 2 von Xerjoff, zahlt man 545 Euro. Wie kommt so ein krasser Preis zustande und wer verdient daran alles so viel? Uns wurden interne Dokumente zugespielt, die das ein bisschen besser aufschlüsseln.
1: Ab Werk verkauft Xerjoff demnach das Parfum für 126,80 Euro an die Großhändler. Die verkaufen es dann weiter an Parfümerien für 280 Euro, also für über das Doppelte. Und mit der Marge der Parfümerie und der Mehrwertsteuer verdoppelt sich der Preis für den Kunden dann nochmal.
2: Wir haben Xerjoff um eine Stellungnahme gebeten und wollten wissen, ob sie unsere Recherchen bestätigen können und mit welcher Marge sie eigentlich bei ihren Parfums rechnen, sprich, was bei ihnen an Geld hängen bleibt. Leider haben wir dazu keine Antwort bekommen.
1: Der Bundesverband der Parfümerien wiederum erklärt den Aufschlag unter anderem mit den Kosten für Miete und Personal.
0: Im selektiven Parfümerie-Einzelhandel lagen die Gesamtkosten bei geschätzt etwa 45% des Nettoumsatzes, Tendenz steigend. Ein Unternehmen, das am Markt bestehen will, muss also mindestens 45% plus X verdienen, um überlebensfähig zu sein.
1: Und weiter?
0: Da Produkte im Nischen- und Artistikbereich in der Regel weniger nachgefragt und seltener verkauft werden, ist kalkulatorisch natürlich eine höhere Spanne als bei Standardprodukten sinnvoll.
2: Bei Luxusparfums gibt es also etliche Zwischenschritte, die alle auf den Preis draufschlagen. So ein kleines Startup hier aus Köln in einem Industriegebiet sagt aber, das geht auch anders. Und die versprechen Luxusparfums für nur 30 Euro. Die Frage ist nur, wie machen die das?
3: Also entweder sind wir komplette Betrüger oder alle anderen schlagen einfach viel zu viel Marge auf ihre Parfums drauf. Dafür bekommst du bei uns ein Parfum, das so riecht wie ein richtig teures, aber nur 29,90 Euro kostet.
1: Die Werbung ist auf jeden Fall schon mal eine Ansage. Luxusentlarver als Business-Idee?
2: Wie schafft ihr das, nur 30 Euro zu kosten? Wie funktioniert das?
4: Ist eigentlich
2: überhaupt
4: relativ simpel. Also die Inhaltsstoffe selbst sind ja nicht super teuer in Parfüms. Mhm. Ne? Das ist ja
2: ein weit verbreiteter Irrglaube.
4: Genau, und wenn man eben nicht noch für Marketing oder auch teure Verpackungen draufschlagen muss, dann kostet es eben nur so viel. Zum Beispiel unser Flakon, der besteht ja nur aus ein bisschen Glas. Ich meine, die sind jetzt so circa 140 Gramm schwer. Mhm. So ein Luxusparfüm wiegt schon ganz gerne mal ein Viertel Kilo, ne? Wenn dann unten noch ganz viel Kristallglas dran ist und dann haben wir noch so eine Goldapplikation drauf und dann noch komplizierter Druck. Bei uns haben wir eine einheitliche Form. Das senkt natürlich auch die Kosten, weil wir für alle Parfüms den gleichen Flakon benutzen können. Mhm. Das heißt, wir können die in größeren Mengen einkaufen und sparen dann da.
1: Konkret, da das Startup immer 100.000 Flakons auf einmal bestellt, kostet jeder davon weniger als einen Euro.
2: Ist es denn dann so, dass ihr auch weniger verdient sozusagen mit dem einzelnen Parfum? Oder ist eure Marge im Prinzip gleich wie bei großen Luxusherstellern?
4: Ja, also pro Parfüm verdienen wir natürlich weniger. Wir liegen da so roundabout bei 20%. Das ist eigentlich für ein vor allem bootstrappedes Unternehmen, also ohne externen Investor, sondern immer nur aus eigenem Kapital, sehr gesund, würde ich sagen.
1: Entscheidend für den günstigen Preis ist aber vor allem eins: Das Maison Arfort als Hersteller

0: direkt an den Kunden verkauft. Die Margen von Großhandel und Parfümerie, die sonst oft 3/4 des Preises ausmachen, fallen so komplett weg. Geld spart man auch in der Fertigung. Die kann nämlich sehr flexibel angepasst werden.
1: Hier vorne sieht man gerade die kleinere manuelle Produktionsstraße. Ja. Hier zum Beispiel wird jetzt gerade auch per Hand noch per Spritze das Öl quasi zugeteilt und dann mit dem Alkohol vermischt. Wenn wir wirklich nur 5 Stück produzieren, dann machen wir das wirklich noch komplett manuell per Hand.
0: Maison Afort hat über 200 verschiedene Düfte im Programm. Die Duftöle kommen von Herstellern aus Hamburg und Frankreich, fertig gemischt in großen Kanistern. Der Preis dieser Öle liegt offenbar auf einem ähnlichen Niveau wie bei den teuren Luxusparfums.
2: Was kostet bei euch denn das Parfum in der Herstellung?
1: Das teuerste ist tatsächlich der Rohstoff selbst, das Parfümöl. Da ist man dann bei ein paar Euro pro Flakon.
0: Die Bestseller werden von dieser Maschine abgefüllt. Collier hat sie selbst optimiert.
1: Also die kommen dann hier an quasi, werden hier erstmal von der Zahnbürste aufgehalten, bis dann der nächste nachschiebt. Und dann fahren sie durch, ne, zack, so. Und dann immer so weiter. Und hier kommt dann der Flakon im Ende fertig belabelt rüber mit unserem Etikett über die Ecke. Genau, das sieht dann so aus.
2: Perfekt.
1: Ja.
2: Ist ja witzig.
0: Viele Parfums werden erst nach der Bestellung gemischt und abgefüllt. Das spart Lagerkosten, führt aber mitunter zu längeren Lieferzeiten und damit zu Kritik mancher Käufer. Und da ist noch was.
2: Wenn ich so auf eurer Website vorher unterwegs war in der Recherche, dann habe ich gesehen, dass ihr bei manchen Parfums auch schreibt, Enid Parfum XY, und dann kommt sozusagen ein größerer Nischen-Parfumhersteller. Warum macht ihr das so?
1: Ja, das ist eine gute Frage. Also wir machen keine Duftzwillinge, wir machen eigene Parfüms.
2: Also keine Dupes sozusagen,
1: genau,
2: im klassischen
1: richtig.
2: Sinne.
1: Die Schwierigkeit, die wir immer haben, ist, die Parfüms zu beschreiben, damit man sich das irgendwie vorstellen kann als Online-Shop-Besucher, wie das denn jetzt riecht. Ne? Dafür zählen wir immer die Duftnoten auf und beschreiben das so gut, wie es möglich geht. Also versuchen dann eine griffige Beschreibung zu finden. Wenn es aber dann noch ein anderes Parfüm gibt, was ähnliche Duftnoten hat, dann nennen wir das auch noch als Vergleich. Ja. Und so kann sich der Kunde das ein bisschen besser vorstellen.
2: Aber ist das schon sozusagen markenrechtlich ein Thema? Kommt man da schon in so eine gefährliche Sphäre?
1: Es kommt drauf an. Man darf keine Imitationswerbung machen. Das ist wichtig.
2: Okay. Ja. Also du darfst nicht sagen, das ist 1:1 das gleiche wie,
1: das
2: keine Ahnung.
1: Das sagt man nicht. Nein.
2: Seht ihr euch denn in der Konkurrenz zu sozusagen größeren Nischenparfumherstellern, die auch einen ganz anderen Preis aufrufen?
1: Eigentlich nicht, nee. Also wirklich Konkurrenz ist das nicht für uns und wir auch nicht für die. Die verkaufen ja den Kunden auch nochmal was ganz anderes. Ne? Bei denen ist das Gefühl viel mehr mit drin, dass man sich was Teures gekauft hat. Das ist schön verpackt, das kann man auspacken. Das ist eine Trophäe, die man sich in den Schrank stellt, wo man dann stolz drauf ist, dass man sich das gekauft hat. Man hat sich was gegönnt. Bei uns ist es mehr nur Parfüm zum Zwecke von Parfüm, dass man eben gut riecht.
0: Mich hat in der Recherche echt überrascht, dass das, worum es beim Parfum ja eigentlich geht, das Duftöl, das bestimmt den Preis gar nicht so stark. Die Hersteller von Luxusparfums aber, die haben sich echt ein paar gute Tricks überlegt, um viele Leute davon zu überzeugen, dass es sich lohnt, dafür ein paar hundert Euro in die Hand zu nehmen. Einfach, weil man sich ein bisschen mehr special fühlt.
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1: Hallo und herzlich willkommen an diesem Samstagnachmittag. Eine Woche lang hat es im Hürtgenwald in der Eifel gebrannt. Es war der größte Brand, den es in NRW jemals gab. Mittlerweile ist das Feuer gelöscht, dank der vielen, vielen Menschen, die im Einsatz waren. Bis zu 1800 waren es in der Spitze. Bundeskanzler Merz ist jetzt gerade in Hürtgenwald unterwegs. Er will sich persönlich bei den Einsatzkräften bedanken und sich ein Bild machen von der aktuellen Lage.
2: Kanzler Merz in Hürtgenwald. Zunächst spricht er mit den Einsatzkräften.
3: Was hier passiert ist, das ist der Klimawandel. Wir werden alles tun, um den Klimawandel zurückzudrängen. Aber wir müssen auch mit dem Klimawandel leben. Und darauf vorbereitet zu sein, ist eine Aufgabe des Bundes, der Länder, der Gemeinden. Aber es ist vor allem dankenswerterweise noch einmal möglich, diesem Phänomen gemeinsam zu begegnen, weil wir diese großartigen Organisationen in Deutschland haben. Und deshalb noch einmal herzlichen Dank, auch herzlichen Dank, dass Sie alle heute dazugekommen sind.
2: Die Rede des Kanzlers wird von Buhrufen begleitet. Nicht alle sind begeistert.
4: Jetzt, wo alles gelöscht ist, alles erledigt ist, die ganzen Helfer, denen man ja danken möchte, auch alle nicht mehr da sind, jetzt erst aufzutauchen, das ist definitiv zu spät.
5: Wenn er gar nicht gekommen wäre, dann wären auch Stimmen laut geworden. Es kommt jetzt wirklich darauf an, was gesagt wird und was versprochen wird in dem Sinne.
2: Dabei hätte es für den Kanzler auch eine Gelegenheit sein können, etwas für sein Image zu tun.
6: Also Gerhard Schröder damals hat Punkte gesammelt, als er bei der Flutkatastrophe in Gummistiefeln und Regenjacke sich vor Ort ein Bild von der Lage gemacht hat. Und dadurch hat er eine wirklich schon verloren geglaubte Wahl noch zu seinen Gunsten gedreht. Sowas hätte Bundeskanzler Merz natürlich auch gut angestanden, denn seine Beliebtheitswerte sind ja auch ziemlich unten.
2: Punkten kann er mit seinem Späten kommen, aber beim Zugführer der Freiwilligen Feuerwehr. Er hat sich gestern schon darauf gefreut.
7: Für mich persönlich, ich sage, während eines Einsatzes geschehen, dann kann ich grundsätzlich einen Politiker nicht gebrauchen, weil er hält mir keinen Schlauch fest. Im Nachhinein ist das eine große Anerkennung für uns, dass der Bundeskanzler auch die Gemeinde Hürtgenwald uns besucht, die Einsatzkräfte besucht und sich ein Lagebild beschafft.
2: Die Feuerwehren haben ihren Einsatz im Hürtgenwald jedenfalls vor 2 Tagen beendet. Der Wald wird noch Jahre brauchen, um sich zu erholen.
1: Über den Besuch des Kanzlers kann ich jetzt sprechen mit Pierre Diekmans. Er ist für uns live vor Ort. Pierre, wie hast du den Bundeskanzler erlebt?
8: Ja, wir haben ja heute einen Bundeskanzler erlebt, der sich vor allem auf eine Aufgabe konzentriert hat, nämlich den Einsatzkräften für ihren Einsatz in der vergangenen Woche zu danken. Der Kanzler ist jetzt gerade in einem Gebäude im Gemeindezentrum hier in Hürtgenwald-Gai hinter uns und bekommt noch mal erklärt, was hier tatsächlich in der vergangenen Woche konkret passiert ist. Davor war er eine gute Stunde mit den Einsatzkräften im Wald, hat sich die Lage von vor Ort angeschaut und gerade eben dann ein Pressestatement hier vor der Feuerwache in Gai abgegeben. Und auch da hat er noch mal betont, dass das Ganze wohl eine bewusste Entscheidung gewesen ist, sich bewusst zurückzuhalten, die Einsatzkräfte hier vor Ort ihren Job machen zu lassen. Er hat wohl mit dem Landrat Neulten hier vor Ort mehrmals telefoniert, hat gefragt, was braucht ihr, was kann ich zur Verfügung stellen? Und die Einsatzkräfte, die haben sich auch noch mal konkret genau dafür bedankt, nämlich, dass der Kanzler sich bewusst zurückgehalten hat, dass er alles möglich gemacht hat, was in seiner Macht Stehende tut, aber dass er die Abläufe von vor Ort hier nicht gestört hat. Ja, und aktuell, ich habe es angesprochen, der Kanzler, der spricht hier gerade noch weiter, lässt sich ein Bild von der Lage machen. Aktuell schien er relativ entspannt zu sein und er hat versucht, auch die Unterbrechung, die hier immer wieder kam, etwas auszublenden. Teilweise hat er sie aber auch aufgegriffen und hat gesagt, ich höre diese Menschen, aber ich höre vor allem die Menschen, die hier in der vergangenen Woche gearbeitet haben. Und das ist mir wichtig.
1: Du sagst, der Bundeskanzler zeigt sich entspannt. Was sagen denn die Menschen vor Ort zu diesem Besuch?
8: Ich glaube, das kommt ganz darauf an, wen man hier heute fragt. Sie sehen es ja gerade im Hintergrund. Es sind inzwischen bestimmt mehrere hundert Menschen da, um dem Besuch des Kanzlers beizuwohnen. Wenn man die fragt, dann ist es doch eher eine kritische und eine ablehnende Haltung. Die Menschen, die sagen, dieser Besuch kommt definitiv zu spät. Manche hätten ihn gar nicht gebraucht. Anderes Bild ist, wie gesagt, wenn man mit den Einsatzkräften spricht. Also das ist hier doch zwei sehr stark auseinandergehende Pole. Wir hatten auch, als der Kanzler das Pressestatement abgegeben hat, mehrere Landwirte, die vorgefahren sind. Die haben gehupt, die haben, glaube ich, bewusst versucht, dieses Pressestatement zu stören. Also auch das kein Zeichen der Wertschätzung. Es gibt ja auch aktuell eine Kundgebung der Linken, die steht unter dem Motto Respekt gegenüber den Einsatzkräften, kein Respekt gegenüber dem Urlaubskanzler. Also die Stimmen, die gehen hier sehr weit auseinander. Wir haben es gehört, es gibt auch Menschen, die zeigen Verständnis. Aber grundsätzlich ist das eine ablehnende Haltung gegenüber dem Bundeskanzler. Und es kommt hier also, wie gesagt, ganz drauf an, wen man hier heute fragt.
1: Der Kanzler in Hürtgenwald, er spricht aktuell noch. Danke für diese Eindrücke, Pierre Diekmans. Wenn Kinder zu früh auf die Welt kommen, dann ist ihr Immunsystem noch nicht vollständig entwickelt. Diese Kinder können sich also nicht so gut gegen Krankheitserreger wehren. In einer Kinderklinik in Paderborn ist nun ein Frühchen gestorben. Auf der Station hatten sich insgesamt 4 Kinder mit einem Bakterium infiziert.
9: Hier auf der Intensivstation der St. Luise Frauen- und Kinderklinik Paderborn kämpfen die Ärzte noch immer um das Leben eines infizierten Säuglings. Enterobacter, so der Name des Bakteriums. Für Frühgeborene kann es lebensbedrohlich sein. Chefarzt Zhou Ming Chao und sein Team arbeiten seit einigen Tagen im Krisenmodus.
10: Wir haben im Moment die Situation, dass wir in der Kinderklinik bei 4 Kindern ein Bakterium nachgewiesen haben, wovon 2 erkrankt waren. Eins davon ist leider trotz medizinischer und intensivmedizinischer Behandlung verstorben. Das andere befindet sich noch in Behandlung und man muss sagen, auch in noch einem kritischen Zustand.
9: Laut Klinik geht es dem Säugling mittlerweile etwas besser. Der verstorbene Säugling erkrankte nach Angaben der Klinik bereits am vergangenen Dienstag. Das Bakterium führte zu einer plötzlichen Blutvergiftung.
10: Das ist ein Umweltkeim, was im Wasser, im Boden auch nachzuweisen ist, aber auch bei uns im menschlichen Darm nachzuweisen ist. Also eigentlich ein normaler Bestandteil unserer Darmbakterien. Wir wissen noch nicht genau, woher dieses Bakterium stammt, wie die Übertragungswege sind aktuell.
9: Denn bei 2 ganz anderen Frühchen wurde das Bakterium bereits im Juli festgestellt. Sie werden behandelt, ihnen gehe es gut. Schutz- und Hygienemaßnahmen sind erhöht, das Gesundheitsamt ist eingeschaltet. Für die Intensivstation gilt ein Aufnahmestopp. Die Klinik hat in Paderborn die höchste Versorgungsstufe für Risikoschwangerschaften.
10: Und haben dementsprechend natürlich eine tragende Rolle für die Patientenversorgung hier in der Region.
9: Die Versorgung übernehmen derzeit Kliniken in Bielefeld und Lippstadt.
1: Es ist total

0: musste der Schiedsrichter das Spiel wegen Pyro beider Lager und starker Rauchentwicklung für 4 Minuten unterbrechen. Die Stimmung aufgeheizt nach torlosen 90 Minuten der Abpfiff. Es kommt zu einer Rudelbildung auf dem Spielfeld. Die Ränge eskalieren. Es fliegen Pyro-Raketen auf den Rasen. Waldhof-Mannheim-Fans stürmen das Spielfeld. Die Polizei muss eingreifen. Pferde und Hunde kommen zum Einsatz. Das Spiel eine ganze Weile unterbrochen. Trainer beider Mannschaften auf der Pressekonferenz.
1: Das wollen wir alle nicht sehen. Wir wollen das nicht. Es ist auch nicht nachvollziehbar. Rivalität, ja, aber dass die so endet und dass es dann kurz vom Abbruch ist.
0: Wenn du anfängst, Gegenstände zu den Gästen zu schmeißen und Pyrotechnik zündest, das ist inakzeptabel.
2: With fireworks, then I think this is not acceptable.
0: Das Spiel wird auf Bewährung fortgesetzt. Abbruch bei erneuten Zwischenfällen droht. Am Ende siegt Kaiserslautern. Die traurige Bilanz: 35 Polizisten leicht verletzt. Insgesamt mussten 85 Personen medizinisch versorgt werden.
3: Die Reaktionen sind ziemlich heftig ausgefallen. Natürlich vor allem vom Innenminister von Baden-Württemberg, Manuel Hagel. Der hat ja auch 35 Polizisten zu beklagen im Dienst, die verletzt wurden. Und der hat gesagt, dass man diese, Zitat, Typen sehr hart verfolgen würde und jede Mittel ausschöpfen möchte, um die Leute zur Rechenschaft zu ziehen.
0: Auch der DFB reagiert auf die Ereignisse, postet: Als Fußballfans wünschen wir uns Emotionen und Leidenschaft auf den Rängen. Solche Szenen, bei denen die Sicherheit von Menschen und der Spielbetrieb gefährdet werden, haben im Fußball keinen Platz. Ein wilder Fußballabend, ein Abend, über den man noch lange sprechen wird.
4: Heute Abend geht's weiter mit Fußball im Westen. In Dortmund wird der Franz Beckenbauer Supercup ausgetragen. Der BVB empfängt Bayern München. Um 20.30 Uhr geht's los. Hoffentlich bleibt dann auch alles friedlich. In Bergheim im Rhein-Erft-Kreis ist am Abend die höchste Gefahrenwarnstufe ausgerufen worden. In einem Gewerbegebiet brannte es in einer Recyclingfirma. Die Feuerwehr war mit einem Großaufgebot vor Ort. Wegen der starken Rauchentwicklung war die A61 zunächst einseitig und später in beiden Richtungen gesperrt. In der Entsorgungsfirma waren etwa 50 Gitterboxen mit Akkus und anderem Elektroschrott in Brand geraten. Immer wieder gab es Explosionen. Das Feuer griff auf ein benachbartes Lager über. Laut Feuerwehr wurde niemand verletzt. Inzwischen ist das Feuer unter Kontrolle. Es muss aber nachgelöscht werden. Wegen möglicher Schadstoffentwicklung durch den Brand wurden Messungen durchgeführt. Dabei gab es keine auffälligen Ergebnisse. Und jetzt haben wir noch was von der Reit-WM in Aachen für Sie. Was für ein Finale, was für ein Höhepunkt. Beim Nationenpreis im Springreiten holt der Gastgeber Gold.
5: Ehrenrunde hoch zu Ross vor 40.000 Zuschauern. Zum vierten Mal ist Deutschland Mannschaftsweltmeister im Springreiten. Den Anfang macht Markus Ehning, er bleibt fehlerfrei. Ebenfalls ohne Abwurf die WM-Debütantin Sophie Hinners. Der dritte, Daniel Deusser, machte mit seiner fehlerfreien Runde den WM-Titel schon perfekt. Schlussreiter Richard Vogel trat somit als frisch gebackener Weltmeister an.
6: Eine WM hier in Aachen, bei uns zu Hause sozusagen, ist was Unbeschreibliches. Die Mannschaft, die hätte nicht besser performen können.
5: Das deutsche Team gewann vor Belgien und Großbritannien.
4: Vielleicht ist es Ihnen auch schon aufgefallen, es gibt wahnsinnig viele Brombeeren in diesem Sommer. Die breiten sich vor allem da aus, wo bis vor ein paar Jahren noch Wald stand, auf den sogenannten Kalamitätsflächen. Förster finden es nicht so toll, weil die Brombeerranken dazu neigen, alles zu überwuchern. Andere Menschen stört das überhaupt nicht. Die freuen sich einfach und genießen die süßen Beeren.
7: Brombeeren in Hülle und Fülle und das direkt vor der eigenen Terrasse. Kerstin Müller aus Altena schwebt in diesem Sommer im Beerenglück.
8: Wahnsinn, vor allen Dingen, wenn sie probieren, die sind so süß. Das ist großartig, wirklich.
7: Und weil es dieses Jahr so viele Brombeeren gibt, lohnt es sich, Marmelade zu kochen. Kerstin Müller mischt dafür Kulturbrombeeren aus ihrem Garten und wilde Brombeeren aus ihrem Wald.
8: Ja, die Brombeeren als solche sind ja eigentlich relativ sauer bis bitter. Und durch die jetzt süßen wilden Brombeeren gibt es natürlich so einen Pfiff.
7: Die Brombeeren haben aber nicht nur Freunde. Sebastian Blanke vom Regionalforstamt Märkisches Sauerland nascht zwar ab und zu welche,

0: Aber für die neu gepflanzten Bäume sind die schnell wachsenden Brombeerranken oft echte Konkurrenz.
1: Wir stecken halt an jede Pflanze so einen Stab, damit wir die nachher wiederfinden können, denn die Flächen müssen auch gepflegt werden. Das heißt, die Bäume wollen irgendwie nach oben wachsen, schaffen das aber mit der Brombeere nur schwer. Und deswegen müssen die freigeschnitten werden. Und damit wir nicht unsere Bäume nachher wegschneiden mit dem Freischneider oder die runterdrücken, sind die halt entsprechend markiert.
0: In diesem Jahr gibt es so viele Brombeeren, dass man die aber auch sehr gut vom Weg aus pflücken kann. Bei Kerstin Müller ist die Marmelade inzwischen fertig gekocht. Wer sich selbst die Mühe nicht machen will, findet vielleicht eine fertige Alternative, wie hier in der Nähe des Flugplatzes Hegenscheid bei Iserlohn. Die Türen des Hoflädchens stehen immer offen. Hier gibt es jetzt Brombeermarmelade, ganz frisch.
2: Wir kommen zum Wetter. Hier sind die Aussichten. Heute Nacht klart der Himmel gebietsweise auf. Stellenweise können sich Nebelbänke bilden. 11 Grad im Ruhrgebiet bis 5 Grad in einigen Lagen des Sauerlandes. Morgen startet der Tag neblig. Im Laufe des Tages bekommen wir einen Mix aus Sonne und Quellwolken. 21 Grad im Rheinland, frische 14 Grad rund um Winterberg. Vom Münsterland bis zum Mindenerland kann es auch regnen. Ab Montag steigen die Temperaturen wieder von Tag zu Tag. Sommerliche 24 Grad in der Kölner Bucht. 26 bekommen wir am Dienstag und am Mittwoch bis zu 27 Grad. Da sind allerdings auch wieder Gewitter unterwegs. Das war's von uns. Mein Kollege Daniel Aßmann zeigt Ihnen jetzt die schönsten Ausflugsziele in NRW. Egal ob viel Action oder eher ruhig, für jeden ist was dabei. Ich wünsche Ihnen ein entspanntes Wochenende.
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8: Könnt ihr auch mal mit anpacken gleich, cool. Oder nicht?
9: Ich habe nach drei Highlights gefragt. Jetzt kamen ganz schnell schon vier.
8: Ja. Helmgesicht, dann höre ich zum ersten Mal super.
10: Herzlich willkommen aus Xanten, einer kleinen Stadt am Niederrhein, die so viel zu bieten hat. Von den Römern bis zum gemütlichen Abend am Wasser. Viel Action, viel Abenteuer, viel Natur, alles ist hier möglich. Und genau das zeigen wir Ihnen heute in der Sendung. Und ich bin mir sicher, Sie werden gleich nicht nur einmal sagen, das muss ich mir mal anschauen. Und jetzt erwartet mich jemand, der mir ganz genau sagen kann, was ich mir in Xanten anschauen sollte.
9: Für eine Stadtführerin ist es aber ein interessantes Outfit.
11: Ja, ist sehr bequem, kann ich nur dazu sagen. Also, ja. Was ich hier an den Füßen habe, das sind die Klumpen.
9: Okay. Und hat man die früher hier in Xanten auch so getragen?
11: Die hat man hier auch getragen bei uns. Am Niederrhein hat man die getragen.
9: Okay, weil ich habe die immer nur mit den Niederlanden verbunden. Ja. Aber dass sie auch am Niederrhein hier in Xanten.
11: Die sind wohl auch ein bisschen anders. Die Niederländer haben Klumpen, die sind ganz aus Holz. Wir haben ja diesen Lederbesatz hier dran.
9: Ah ja.
11: Das ist ein bisschen bequemer. Es gibt noch in manchen Ortschaften am Niederrhein gibt es noch Klumpen, Kirmes, und die gab es bei uns früher auch.
9: Ja.
11: Und da ging man dann eben auch auf Klumpen hin und dann tanzte man auch auf Klumpen.
9: Können Sie das?
11: Ja, ehrlich? Kann ich Ihnen mal vormachen.
9: Ja, gerne.
11: Es geht nix über der Gemütlichkeit, ai jo, ach so. Und jetzt kommt für die Jüngeren, es geht nix über der Gemütlichkeit, ai jo, ach so. Wenn Jan mit Stirn oder Germes geht, ai jo, ach so. Und andersrum, fidri, fidra, fidra, lala, fidri, fidra, fidra, lala, ai jo, kigesto. Und jetzt stellen Sie sich vor, Sie hätten noch Klumpen an.
9: Ja, super, ganz toll.
11: Ja.
9: Aber Sie haben das auch in Platt jetzt.
11: Das war jetzt in Platt, ja.
9: Ja, ist auch schön, ne? Was würden Sie sagen, was sind so die drei Highlights, die man auf jeden Fall gesehen haben muss?
11: Ja, auf jeden Fall unseren Dom. Mhm. Dann hier die schönen Häuser, das gotische Haus hier.
9: Ja.
11: Dann die Krimmelmühle. Mhm. Und natürlich auch zum Archäologischen Park, wenn man dann ein bisschen weiter rausgeht. Ja. Ne?
9: Sehen Sie, aber und das ist es. Ich habe nach drei Highlights gefragt. Jetzt kam ganz schnell schon vier, weil Xanten hat so viel zu bieten. Da weiß man gar nicht, was man alles
11: sieht. Die sehen natürlich auch.
9: Ne? Ja, genau. Ja. Wenn man schon mal anfängt, ne, dann geht es direkt weiter. Direkt an der Stadtmauer von Xanten steht die Krimmelmühle. Die muss man unbedingt mal gesehen haben. Seit 1992 wird hier gemahlen wie früher. So, hier trennt sich die Spreu vom Weizen, oder was? Und hier ist die Backstube.
12: Hallo! Oh, bist schon unten?
9: Ja, ist schon da. Hallo Rolf.
12: Hi.
9: Nachname Müller eigentlich? Nee, ne?
12: Nee.
9: Das wäre gut, oder?
12: Das ist unser Sauerteig. Ich schleck dir da mal was. So, einmal hepp.
9: Ja, sagen wir mal so.
12: Besser ist gebacken. Ne?
9: Ja, du hast es richtig ausgedrückt.
12: Ja, cool. So, jetzt kannst du mal sehen, wie das schmeckt, wenn es fertig ist.
9: Oh, okay. Oh, das sieht halt toll aus. Ne? Wie heißt das? Krume?
12: Das ist die Kruste. Und wenn ich das jetzt aufschneide mit einem nassen Messer, damit es nicht kaputt geht.
9: Ja, ah, okay. Das ist ein guter Tipp. Also, das heißt, ganz frisches Brot.
12: Wenn man frisches Brot immer mit nassem Messer schneiden, dann bleibt die Krume einigermaßen intakt. Ja, das schmeckt auch noch nach einer Woche. Ne?
9: Ja.
12: Wir haben ein besonderes Sauerteigrezept. Das gibt es eigentlich lehrbuchmäßig nicht. Mhm. Das ist einfach unser Hausrezept.
9: Aber darf ich dir was verraten?
12: Was denn?
9: Das schmeckt. Behalt das Rezept bei. Ja, zeig's mir mal oben, wie es da aussieht in der Mühle. Ja?
12: Ja, klar, können wir hochgehen.
9: Ich finde, so in einer Zeit, wo alles so durchgetaktet ist und wo alles so genormt ist, sag ich mal, tut halt unheimlich gut, das jetzt so mal so zu sehen und zu erleben. Auf jeden Fall.
12: Ja, ich finde das auch. Also mir macht das total Spaß. Ich habe das im Grunde ja so gelernt, dass ich das auch alles reparieren kann, wenn Schäden da sind. Wenn es schwere Schäden sind, dann kann ich natürlich so eine Achse jetzt hier nicht auswechseln und Flügel kann ich auch nicht neu stecken. Aber ich weiß, da muss jemand kommen und der muss mal mit dem Kran den Flügel auswechseln.

0: Ralf, die wievielte Runde ist das hier für dich?
1: 18 Jahre, 7 Monate und 30 Tage.
0: Aber die Runden hast du nicht mitgezählt?
1: Nein, die Runden habe ich nicht mitgezählt. Aber Gott sei Dank fahre ich die nicht alleine.
0: So, und bist du selbst auch Xantener, oder?
1: Nein, ich bin gebürtiger Duisburger und bin über Neukirchen-Flüh nach Xanten gekommen.
0: Ja.
1: Und wir wohnen jetzt seit 2017 in Xanten. Obwohl ich die Bahn schon 18 Jahre betreibe, wir sind viel zu spät nach Xanten gezogen.
0: Ist das dann aus der Liebe zur Stadt irgendwie entstanden oder warum hast du gesagt, du möchtest auch anderen Touristen das hier zeigen?
1: Also das ist aus der Not entstanden, aus der Arbeitslosigkeit heraus und da habe ich das so entwickelt. Erst mit einer Bimmelbahn angefangen, eine Lok, 2 Anhänger, 24 Leute.
0: Ja.
1: Und jetzt habe ich 3 Lokomotiven und wir können insgesamt über 100 Leute befördern.
0: Aber du fährst ja wirklich an jedem Highlight vorbei. Wenn du jetzt dich für eins entscheiden musst, dein persönliches, dein größtes hier in Xanten, welches ist das?
1: Das größte Highlight, Klevertor.
0: Klevertor, warum?
1: Ja. Ah, weil es ein Doppeltor ist, es ist sehr selten in Deutschland, war früher ein Gefängnis, heute Ferienwohnung, also er hat schon Geschichte.
0: Ich würde vorschlagen, wir spielen jetzt erstmal die richtige Musik ein. Danke. Was für eine Kulisse, oder? Sensationell. Ich möchte behaupten, endlich mal eine Kulisse, die mir gerecht wird. Ein kleiner Spaß. Wir schauen uns jetzt gemeinsam den archäologischen Park hier in Xanten an. Unvorstellbar. Wie viele Leute sagen hier nicht Amphitheater, sondern Kolosseum zu? Weil ich bin
2: sehr
0: ehrlich,
2: viele. Ich glaube, sehr viele tatsächlich. Ja. Aber wir sprechen natürlich korrekterweise immer vom Amphitheater.
0: Ja, okay. Ich muss zu meiner Schande ja gestehen, ich habe so viel schon von Nordrhein-Westfalen gesehen, bin hier aber tatsächlich zum ersten Mal, aber super beeindruckt. Also das ist ja phänomenal. Bist du auch noch so beeindruckt?
2: Definitiv. Also wir freuen uns auch immer, wenn wir unterwegs sind hier im Archäologischen Park. Und man muss sagen, wir haben eine ganz besondere Bedeutung. Wir sind ja Deutschlands größtes archäologisches Freilichtmuseum.
0: Ja.
2: Und vor allen Dingen haben wir natürlich auch die Möglichkeit, hier Archäologie vor Ort zu präsentieren und das relativ störungsfrei. Tatsächlich sind diese Gebäude, diese großen Monumente an exakt dem Ort wieder aufgebaut worden, in der Originalgröße, im Originalmaterial, wie sie vor rund 2000 Jahren hier auch gestanden haben. Also hier kann man vieles entdecken. Die Gewölbe des Amphitheaters sind für Kinder immer sehr faszinierend. Aber wir haben natürlich auch die Möglichkeiten, dass auf den großen Wiesenflächen gepicknickt werden kann oder Ballspiele können stattfinden. Und wir haben auch einen ganz großen Spielplatzbereich.
0: Was ist denn dein Lieblingsort?
2: Mein Lieblingsort ist der Hafentempel.
0: Den musst du mir zeigen.
2: Ja, gerne. Ja. Das ist mein persönlicher Lieblingsort, denn wir haben hier mehrere Punkte, die zusammenkommen. Und zwar ist der Hafentempel der zweitgrößte Tempel hier in der römischen Stadt Colonia Ulpia Traiana. Und er hat auch eine besondere Bedeutung. Wie man sieht, er ist ziemlich hoch, also ist auch wieder nachgebaut auf den Originalen des Tempels. Und den hat man in römischer Zeit tatsächlich schon weit über die Stadtmauer hinaus gesehen. Unter dem Sockel befindet sich noch das Original, die Originalfundamente vom ursprünglichen Hafentempel.
0: Und die kann man auch besichtigen, oder?
2: Ganz genau, die kann man besichtigen. Auf der Rückseite ist der Eingang und dann hat man noch eine kleine Ausstellung, erfährt noch ein bisschen was.
0: Dann wissen Sie jetzt, was zu tun ist. Wir können ja nicht alles zeigen. Wir müssen auch ein bisschen Spannung aufrechterhalten, damit Sie auch noch andere Dinge hier entdecken können. Also wissen Sie Bescheid.
3: Hallo.
4: Hallo, wow.
3: Dann einmal der römische Vorspeisenteller.
0: Ja.
3: Bestehend aus einigen Früchten, einigen Nüssen und einer römischen Frikadelle sowie Moretum in der Mitte.
0: Also die Römer hatten tatsächlich schon Frikadelle?
3: Die hatten schon Fleischklötze, ja.
0: Wir würden ja in Ruhrpott auch Bremsklotz dazu sagen. Also römischer Bremsklotz. Ich gehe kaputt, hatten die wirklich schon?
3: Ja, die kannten sowas.
0: Wahnsinn.
2: Salz und Pfeffer war auch schon bekannt, dazu ganz viele Kräuter und natürlich auch Hülsenfrüchte immer beliebt. Ja. Pfeffer, also Pfeffer hat vor allen Dingen einen besonderen Hintergrund, denn der war sehr beliebt im Würzen, aber er war auch extrem schwierig zu bekommen. Der wurde nämlich aus Indien importiert sogar.
0: Ah, okay.
2: Und insofern von besonderer Bedeutung.
0: So, dann muss ich jetzt als erstes mal hier tatsächlich den römischen Bremsklotz probieren. Ich bin sehr gespannt. Wie hat man denn eigentlich rausgefunden, was die gegessen haben, die Römer?
2: Da gibt es unterschiedliche Varianten. Also wir finden organisches Material wie Gewürze und ähnliches meist nur in Brunnen oder beispielsweise in Latrinen, wenn dort Ausgrabungen stattfinden. Da findet man dann auch noch Gewürzreste von nicht aufgegessenen Speisen. Mhm. Und das bietet sich dann auch schön für solche Analysen an.
0: Verzeih mir, wenn ich jetzt gerade keine Fragen stelle, weil es schmeckt einfach wirklich sehr gut. Jetzt einfach mal kurz genießen, ne?
4: Schau mal, Daniel, da sind schon die Spuren der Römer.
0: Echte Spuren? Echte also wirklich Spuren, so gefunden worden?
4: Ja, die sind abgenommen worden und hier haben wir genau Fuß. Siehst
0: Barfuß,
4: du?
0: Oder?
4: Ja, genau. Und kannst du erkennen, was das sein soll
0: also
4: mit den Punkten?
0: Ich würde schon sagen, das war fast eine Schlappe oder so. Hatten die schon Schuhe oder sowas
4: ja,
0: in der Art?
4: Ja, ja, ja.
0: Boah, hier gibt es ja wirklich so viel zu entdecken. Was würdest du sagen, wie viel Zeit sollte man so mitbringen ungefähr?
4: Also mindestens eine Stunde, wenn ja. nicht zwei, drei. Es gibt Besucher, die sagen, ein Tag reicht nicht aus.
0: Ja, je nachdem, ja. Also man kann sich wirklich verlieren
4: man
0: in der
4: kann
0: Geschichte.
4: Sich verlieren. Ja, und hier kommen wir in den Bereich, wo wirklich Militär das Thema ist. Und
0: das verbinden irgendwie ja auch viele einfach mit den Römern, ja. oder? Das ist so das, was die irgendwie ja. ausgemacht hat, oder?
4: Ja, genau. Und es waren ja auch, das Militär war zuerst hier. Mhm. 100 Jahre, bevor wir hier diese Stadt hatten.
0: Ja.
4: Und hier haben wir die entsprechende Siegesgöttin Victoria auf der Weltenkugel.
0: Darf man das anziehen?
4: Oder? Das nicht.
0: Okay.
4: Aber wir haben andere Dinge, die wir anziehen können. Und das ja. ist aus Holz.
0: Da kriegt unser Kameramann aber trotzdem Angst. Siehst du?
4: Ja, vielleicht magst du auch mal den Helm aufziehen.
0: Ja. Das kommt runter, ja?
4: Das kommt runter. Ja. Ui.
0: Und? Ja. Gebe ich einen guten Römer ab?
4: Ich gucke ja immer tolles Helmgesicht, muss ja. ich sagen.
0: Brille kann ich nicht tragen, Hut eigentlich auch nicht, aber Helmgesicht, dann höre ich zum ersten Mal super. Immer noch besser als ein Blockflötengesicht.

0: jetzt geht's an Bord, meine Damen und Herren. Wir begeben uns auf die MS Domspatz und ich würde sagen, wir halten als erstes mal Ausschau nach dem Captain, oder? Da ist er. Tag, Chef.
1: Tag.
0: Ich bin der Daniel.
1: Hallo, grüß dich.
0: Darf ich reinkommen?
1: Komm rein.
0: Ja? Wie cool muss das bitte sein, wenn man innerhalb kürzester Zeit als Kapitän Nord- und Südsee gleichzeitig befährt?
1: Ja, ist einfach wunderschön hier auch am Niederrhein. Ist ja einfach nur Urlaub und Erholung wegen. Ist schon schön, wenn man da seine Arbeit verrichtet.
0: Ja. Ich kann mir schon vorstellen. Also du fährst da, wo eben andere Urlaub machen, ne?
1: Genau.
0: Ja. Und wie lange dauert dann so eine Fahrt mit dir?
1: Die Rundtour dauert 2 Stunden.
0: 2 Stunden?
1: Ja.
0: Okay. Ja gut, dann gucken wir uns jetzt mal ein bisschen was an. Ich setze mich einfach nach vorne. Ah, warte mal, das ist ja geil. Das müssen wir noch mal eben kurz zeigen hier. Ha, ich fühle mich gerade wie in den 90er. Hier, das muss natürlich sein. Traumschiff-Melodien von James Last. Ne? Legst du auch gleich auf?
1: Können wir machen.
0: Perfekt, aber das ist ja Traumschiff, kann einpacken. Jetzt kommt MS Domspatz.

So, jetzt haben wir Feierabend und sehen Sie, man muss gar nicht weit reisen, um tolle Dinge zu erleben. Unser Bundesland hat so viel Schönes zu bieten, es lohnt sich wirklich einfach mal rauszugehen vor die eigene Haustür und sich Dinge anzuschauen. Das waren unsere Ausflugstipps. Herzlichen Dank, dass Sie dabei waren und bis zum nächsten Mal. Und noch mehr Ausflugstipps gibt es für Sie jede Woche in Ihrer Lokalzeit.

0: 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Heute zu Gast im Sauerland. Bei einem Mann, der sich den Traum von einer eigenen kulinarischen Spezialität erfüllt hat.
1: Ja, ich heiße Martin Riffelmann. Ich betreibe mit meiner Familie zusammen eine kleine Senfmanufaktur, in der wir nach traditioneller Weise Senfe herstellen. Und ich freue mich also jetzt bei Land und Lecker mitmachen zu dürfen, weil ich freue mich darauf, denen wirklich hier heimische Lebensmittel zu präsentieren. Und wenn wir zusammen essen und trinken können, ist doch wunderbar.
0: Per E-Bike geht die Land- und Leckerreise durch den Westen. Zwei Frauen und zwei Männer haben sich ihren Traum vom Leben auf dem Land verwirklicht und laden sich gegenseitig auf ihre Höfe ein. Sie treten an zum Land- und Lecker-Wettbewerb. Ziegenzüchterin Sonja Girnd kommt vom Niederrhein. Bei Gregor Keller aus Datteln dreht sich alles um Kräuter. Martin Riffelmann hat sich im Sauerland auf Senf spezialisiert. Bei Sarah Küper, mitten im Ruhrgebiet, sind exotische Pilze das Thema. Töchterchen Wilhelmine, immer mit dabei. Wer feiert mit seinen Gästen das schönste Hoffest? Schmallenberg im Süden des Hochsauerlandkreises. Hier liegt der Resthof der Familie Riffelmann. Früher war er ein klassischer landwirtschaftlicher Betrieb. Heute befindet sich im alten Bienenhaus eine Senfmühle. Martin Riffelmann stellt hier seit 2016 in Handarbeit Senfe nach dem traditionellen Kaltmahlverfahren her.
1: Ja, also das ist eigentlich eine längere Geschichte. Ich war schon immer Senf-Fan, wenn man so will. Insbesondere wollte ich gerne ein Lebensmittel machen, das eine gute Qualität hat, was wir hier regional produzieren können und natürlich, was schmeckt.
0: Der erste Schritt? Martin schrotet die Senfsaat. Je nach Sorte ist sie gelb oder braun. Die gelbe schmeckt würzig mild, während Martin mit der braunen einen scharfen Senf herstellen kann.
1: Die Senfherstellung ist von den reinen Zutaten her sehr einfach. Wir brauchen also für einen guten Senf nur vier Zutaten. Das eine ist einmal die Senfsaat. Wir kombinieren aus brauner und gelber Senfsaat. Und dann brauchen wir Essig, Wasser und Salz.
0: Wenn die geschrotete Senfsaat mit den Flüssigkeiten

0: Kohlenhydraten in Verbindung kommt, werden Enzyme aktiv. Die spalten die Inhaltsstoffe auf und sorgen so für den typischen Senfgeschmack. Jetzt entsteht die Maische.
1: Wir fügen die Zutaten zusammen und warten dann im Endeffekt auf diesen natürlichen Enzymprozess, der uns den tollen Geschmack und das Aroma hinterher bringt.
0: Die Mühle hat eine lange bewegte Vorgeschichte.
2: Das war früher hier ein Bienenhaus, eine Bienenhütte von meiner Großmutter. Die Brüder haben hier die Hütte gebaut und haben hier drin auch geimkert. Das, was wir jetzt hier im Hintergrund sehen, das sind noch die originalen hölzernen Einflugschneisen, diese Holzvertäfelungen hier, die wir also dann so restaurieren konnten, dass man heute auch noch sehen kann, das war früher mal ein Bienenhaus. Wir haben die Hütte komplett von links auf rechts gezogen, von verfaulten Fußbalken über ein Fundament, was wir hier erst in den Boden reingegossen haben. Wir haben die Hütte neu verputzt, wir haben die Hütte neu gestrichen, wir haben also alles gemacht. Weil die Geschichte lebt ja indirekt jetzt hier bei uns weiter, indem wir unseren eigenen Honig vom Hof hier auch wieder verwenden für unseren Senf.
0: Familie Riffelmann legt viel Wert auf eigene frische Lebensmittel. Bei der Ernte fürs Land- und Leckermenü helfen seine Frau Sabine und die Kinder Leonard und Theresia.
3: Geht immer noch nicht. Das schafft aber unser Papa.
4: Sollen wir Papa mal fragen, ob er das schafft? Aber ich glaube, jetzt könntest du es auch schaffen.
5: Ja.
3: Yeah. Yeah. Noch einem gleichen Loch.
4: Echt?
3: Ja.
4: Yeah. Wir wohnen ja extra ländlich, damit wir eben den Platz haben. Yeah. Und auch, ja, wir haben schon Spaß daran. Ich finde es aber auch total spannend. Wir sehen das ja dann sogar, machen dann die Rille, dann machen wir die kleinen Samen da rein und dann gucken wir, wenn es wächst. Ne? Und dann freuen wir uns, wenn es auch geklappt yeah. hat.
3: Wie viele brauchen wir denn?
2: Ich denke mal, 4 brauchen wir bestimmt. Zieh uns doch noch mal eine dicke raus.
4: Oh. Wow.
2: Jetzt haben wir aber genug, oder?
3: Ja.
4: Ja, oder?
2: Das reicht doch für ein leckeres Süppchen. Ja, wir haben uns für eine heimische Menüzusammenstellung entschieden. Es soll eine Wildschweinkeule vom Grill geben, auf angebratenen Bohnen. Und dazu gibt es Rosmarinkartöffelchen mit Eiern. Darüber kommt wiederum eine Senfsoße. Als Dessert gibt es ein Senfsorbet mit Birne. Und darin werden kleine Stücke von einer Fichtenspitzenschokolade stecken. Also viele heimische Komponenten für, ich denke, ein abwechslungsreiches Menü. Also Senf ist in jedem Gang oder in jedem Teil irgendwo vorhanden. Und wir wollen gerne einfach zeigen, wie vielfältig man auch mit Senf in seinen Variationen kochen kann.
0: Das Herzstück der Mühle wird in Betrieb gesetzt. 2 massive Granitsteine. Jeder wiegt 300 Kilogramm. Dazu kommt die Maische.

0: Aufsichtsmeische. Das ist ein Vorläufer für eine neue Sorte, die wir jetzt einfach mal ausprobiert haben. Und die werden wir heute mal über die Mühle schicken. Also ein reiner Gelbsenf, der besonders fein vermahlen ist.
1: Seit 2 Jahren wird die Familie von einem Angestellten unterstützt. Sebastian. Von Beruf ist Martin Allgemeinmediziner.
2: Sebastian, denke, was meinst du?
3: Ich denke, wir haben schon eine schöne Konsistenz direkt.
2: Für den Anfang erstaunlich gut, ja?
3: Für den Anfang sehr gut, ja.
2: Mal selber da.
3: Mhm. Würde ich dir höher auch erstmal belassen.
2: Schönes helles Gelb ist das.
1: Durch das Vermahlen bekommen die Zutaten ihre cremige Konsistenz.
3: Ne? Ist gut, ja.
2: Da ist richtig was hinter.
4: Die Frische ist ja immer so scharf.
3: Sehr gute Konsistenz.
2: Konsistenz passt, aber es könnte tatsächlich noch einen Tacken feiner.
4: Ja, finde ich auch. Mhm. Ja,
2: find ich auch, ja.
1: Martin passt den Mahlgrad an, damit sich die ätherischen Öle der Senfsaat optimal entfalten können.
0: Man ist hier natürlich in einer ganz anderen Welt. Hier in der Mühle, wenn ich hier arbeite, das hat fast teilweise was Meditatives zum Teil. Ist eine schöne, interessante Abwechslung vom Alltag auf jeden Fall auch.
1: Der feine Senf kann jetzt abgefüllt werden. Rund 3 Kilometer entfernt im historischen Backhaus ist Martin mit Bäckermeister Christian Michel verabredet. Einmal im Monat feuert der den Ofen hier an. Gemeinsam mit Martin hat er ein Senfbrot kreiert. Und das soll beim Land- und Leckerdinner serviert werden.
3: Ja, das passt.
0: Ich denke, da werden unsere Gäste aber ziemlich überrascht sein, weil ein Senfbrot, das haben die bestimmt in ihrem Leben noch nie gegessen, ne?
5: Vor allen Dingen so ein leckeres.
0: Das ist ja klar.
1: Das alte Backhaus steht unter Denkmalschutz.
0: Wie alt ist das Haus?
5: Von 1890.
0: Da warst du also nicht von Anfang an mit dabei?
5: Nee, nicht ganz.
0: Und warum haben sie dir einen Schlüssel gegeben?
5: Ja, weil ich gerne mit so alten Dingen hantiere, probiere. Seitdem wird ab und zu hier gebacken. Nicht immer, es ist sehr aufwendig. Ja, allein heute habe ich dann 4 Stunden angeheizt. Ja, man muss seitdem viel Freude und Spaß daran haben.
0: Bist du ein bisschen eigentlich zufrieden mit mir hier oder dauert dir das alles zu lange?
5: Ja, wenn wir es noch 3-4 Mal machen, dann sollte es auch klappen.
1: Christian und Martin kennen sich aus dem Schützenverein. Das Senfbrot ist, im wahrsten Sinne des Wortes, eine Schnapsidee.
5: Bei einem unserer berühmten Sauerländer Schützenfesten ist es dann mal dazu gekommen, dass wir Brot und Senf, unsere beiden Hobbys und Leidenschaften, zusammenfügen zum perfekten Produkt mittlerweile.
1: Wenn der Ofen 280 Grad erreicht hat, wird die Glut entfernt. Mit dem sogenannten Schießer schiebt der Bäcker die Brotlaibe hinein. Für rund eine halbe Stunde. Nicht nur im Teig, auch auf der Kruste ist Senf verarbeitet. Selbstgemachte Sauerländer Senfkruste für die Land- und Leckergäste.
0: Probieren wir doch mal.
5: Ja.
0: Frischer kriegen wir es nicht.
5: Nein, auf keinen Fall.
0: Oh, duftet wunderbar. Hm. Kruste perfekt.
5: Ja, Senf kommt schön durch. Schön saftig, so wie wir es haben wollten.
0: Wunderbar saftig. Besten Dank.
1: Heimat spielt für Martin und Sabine eine große Rolle. Das Ehepaar treibt regelmäßig Sport in den Sauerländer Wäldern.
0: Wir machen es, oder ich habe es immer gerne gemacht, mich sportlich betätigt. Ich brauche das sogar. Also wenn ich irgendwie 5 oder 10 Tage nichts gemacht habe, dann werde ich sehr übellaunig.
4: Dann schicke ich dich entweder Holzhacken oder Fahrradfahren.
0: Ja.
1: Für Ausbildung und Studium mussten beide ihr Sauerland vorübergehend verlassen.
4: ist natürlich mit Kindern natürlich auch gut, wenn man zurückzieht.
0: Für die Kinder ist es ganz toll hier auf dem Land.
4: Die Unterstützung der Familie hat dann. Ne?
0: Für die Kinder ist auf dem Land der Hit hier. Ja. Die schreien jeden Tag und jubilieren. Und für mich ist das hier eigentlich der perfekte Ort zum Leben.
4: Ja, auf jeden Fall. Wir sind Familienmenschen und sind da auch stolz, dass wir so einen guten Zusammenhalt haben, weil ich glaube, sonst wäre das mit so einer Manufaktur auch gar nicht möglich.
1: Zum Resthof der Familie gehört auch ein Stück Forst. Martin und sein Vater Herbert müssen heute einige Bäume fällen. Der Borkenkäfer macht im Wald im Sauerland schwer zu schaffen.
6: Der sieht mir ganz gut aus.
7: Der sieht mir so ein bisschen trocken aus an der Äste, ne, hier unten.
6: Da sind schon ein paar Rindenstücke abgesplittert, ja?
7: Ja, aber das ist nicht so tragisch. Die Bäume haben auch schon mal Sonnenbrand. Wenn keine Bohrlöcher da sind.
6: Die haben auch kein Mehl.
7: Nee.
6: Diese Ecke ist noch verschont, wie es aussieht.
7: Ja, ja. Vielleicht haben wir mit dem Glück gehabt. Wer weiß, wie lange.
1: Vom Borkenkäfer befallene Bäume müssen schnell gefällt und entfernt werden, um die Verbreitung des Insekts einzudämmen.
7: Ja, die Landschaft wird sich gravierend verändern, so ähnlich wie nach dem Kyrill damals. Manche Förster sagen, das Borkenkäferproblem ist größer noch als das Kyrill-Problem. Man überlegt ja auch, ob die Fichte überhaupt für dieses Sauerland hier oder für die anderen Regionen oder in Deutschland überhaupt noch eine Zukunft hat.
1: Die Trockenheit der vergangenen Jahre hat die Plage mit den Borkenkäfern extrem verschärft.
7: Der Baum harzt eigentlich aus und schützt sich eigentlich vor dem Borkenkäfer oder vor diesem Problem. Und durch die Trockenheit gibt man diesem Borkenkäfer Vorschub. Das liebt er. Trockene Waldböden durch den fehlenden Regen. Der Baum kann kein Wasser mehr ziehen, keine Feuchtigkeit mehr transportieren. Dass eben der Käfer leichtes Spiel hat. Und das ist wirklich für viele Waldbauern, die auch teils davon leben müssen, ist das ein ganz, ganz großes finanzielles Problem, auch ein wirtschaftliches Problem.
6: Da hinten haben wir eine schöne große Lücke, den könnten wir nach da unten schmeißen.
7: Ja, genau, da bleibt er nicht hängen.
6: Und dann könnte ich ihn hier packen und hinten die Schneise hochziehen.
7: Ja, da haben wir eine Lücke, da können wir noch hochziehen, genau.
6: Ich versuche schon vorher, mir die Fallrichtung des Baumes vorzustellen. Man schaut sich einmal den Baum nach oben an. Ist er zum Beispiel gerade gewachsen? Und unten, wenn ich dann die Schnitte schließlich mache, möchte ich natürlich auch wissen, dass die zueinander parallel sind und nicht, dass die irgendwie schräg zueinander ankommen. Denn dann kann der Baum tatsächlich gefährlich reißen oder zu einer anderen Seite rumgedreht werden und zu einer falschen Seite fallen, dann kann es auch gefährlich werden sonst. Genau.
1: Keile sorgen zusätzlich dafür, dass der Baum in die geplante Richtung fällt.

Waldspaziergang soll das Motto der Land- und Lecker-Tischdekoration werden.

0: Die brauchen wir?
1: Ja.
0: Ganz unten ab, ganz unten.
1: Da sind ganz viele.
2: Versuch's mal rauszuziehen, ganz vorsichtig.
1: Das fliegt.
2: Ja.
1: Du kriegst das schon raus.
2: Oh. Guck mal, mit Wurzel.
1: Schon mit der Papa.
2: Dann können wir es wieder einpflanzen. Also auf dem Tisch soll es bei uns auch heimatlich zugehen. Wir wollen ganz gerne so ein bisschen versuchen, unsere Gäste in den Wald zu versetzen. Wir haben schließlich ja auch ein Wildschwein, das wir servieren. Und das gelingt uns, denke ich, am besten hier, wenn wir uns die Zutaten im Wald zusammensuchen. Super. Davon abgesehen ist das auch eine günstige Lösung.
0: Also eigentlich sind wir viel zu selten zusammen in der Natur. Aber das ist eigentlich, sind dann so besondere Momente, wenn wir dann sonntags, einen Waldspaziergang machen, ne? Nehmen wir uns ein Picknick mit, dann setzen wir uns auf einen Baumstamm und dann haben wir eine schöne Zeit, ne? Im Wald. Wow. Was haben wir denn gefunden, Theresia?
1: Bildschirm.
0: Super. Haben wir denn jetzt wohl genug?
1: Ja.
2: Ja, ist doch schon eine ganz schöne Zusammenstellung. Vielleicht haben wir noch die eine oder andere Sache, die wir direkt vorher ganz frisch hinlegen.
0: Ja, aber stimmt, die Äpfel.
2: Genau, aber das sieht jetzt auf jeden Fall schon ganz stark nach Wald aus, was wir hier gesammelt haben.
0: Ja.
3: Martin hat für sein Menü einen besonderen Ehrgeiz. Alle Bestandteile sollen aus dem Sauerland kommen. Für den Hauptgang möchte er eine Forelle im Teich seines Schwiegervaters fangen.
2: Eine tolle Erholung. Angeln beruhigt mich sehr. Und ja, man kann einfach in die Natur schauen, die Natur genießen. Und man kann, naja, wenn man Glück hat, mit einem Fisch nach Hause gehen. Da zupft schon einer vorne an der Pose. Da haben wir den ersten Fisch.

0: Ja, wir haben heute wirklich einen typischen Sauerländer Tag vom Wetter her. Von daher passt das alles. Das ist eigentlich der authentische Tag, wenn man jetzt sich hier umschaut. Und das ist auch das beste Wetter zum Angeln übrigens. Ja, die Fische, die beißen ganz gut, wenn es so ein bisschen regnet.
1: Der letzte Tag vor dem Dinner neigt sich dem Ende zu. Martin hat alle Zutaten für sein Menü beisammen.

0: Ich bin eigentlich nicht so nervös. Ich freue mich auf die anderen, denn ich bin ja hier zu Hause. Das ist ja hier das Heimspiel sozusagen. Und ich hoffe, dass unsere Gäste nicht allzu nass werden. Es regnet jetzt ja schon und ich denke, es wird weiter regnen. Aber bei uns wird es schön warm und gemütlich sein. Da werden sie dann ein tolles Menü bekommen und da bin ich ganz optimistisch.
1: Dinnertag. Und das Sauerländer Wetter hält, was Martin versprochen hat.
2: Je schneller wir fahren, je weniger Regen kriegen wir ab. Ne?
3: Und werden dabei noch trocken.
4: Ich glaube, der Martin ist bestimmt ein guter Gastgeber.
2: Ja,
4: und
2: das
4: dann
2: glaube ich
4: können
2: auch.
4: Wir.
2: Er hat schon frische Klamotten für uns da liegen.
3: Der Kamin ist an. Feuer knistert.
2: Ja.
4: Im Sauerland kann die Sonne scheinen, kann es regnen. Also so, das ist ja eigentlich so schön, dass man jedes Wetter hier auch genießen kann.
3: Gerade wo sich das Laub so verfärbt, ist ja schon stark aus.
2: Super gut. Und das bisschen Regen. Alles gut.
3: Wir rätseln schon die ganze Zeit, was denn der Martin vielleicht machen könnte und was uns dort erwartet. Denn ich finde das sehr schwierig einzuschätzen bei Martin. Ich glaube, das ist jetzt nicht so ein ganz klassischer Typ Bauer. Und ich bin sehr gespannt, was er als Lebenstraum hat.
2: Er hat viel von Bäumen und Holz erzählt. Ich glaube nicht, dass er ein Holzfäller ist. Ich habe eigentlich gar keine Ahnung. Also ich weiß nicht, wo es hingeht.
4: Ich freue mich ganz tierisch und hoffe, das wird ein leckeres Menü. Und weißt du, was das Schöne ist?
3: Ja.
4: Geht gleich ab.
3: Ja, das stimmt.
1: Am liebsten hätte Martin sein Dinner draußen serviert.
5: Wollen wir diesen mal hier neben machen?
6: Ja.
5: Oh, schön, oder? Dann sieht das doch schon wie ein kleiner Wald aus, oder was meint ihr?
6: Ja, kleiner Wald. Hm?
5: Ja, aber ich meine, wir bräuchten mehr Äpfel.
7: Mehr Äpfel.
5: Wir haben so schöne Äpfel dieses Jahr.
7: Ja.
5: Ja, also bei uns ist eigentlich Sabine eher so für Dekoration und das Schöne zuständig. Aber wenn es ums Thema Wald geht, da werde ich auch gerne aktiv.
1: Die gesamte Deko ist selbst gesammelt oder gebastelt.
7: Sagen, die Frauen nehmen den Ofen, dass sie schön warm haben, oder?
5: Das war klar.
7: Ja, ja gut, guck klar. Doch mal.
5: Ja, warum denn nicht? Genau.
7: Ist schon ganz schön frisch.
5: Ja.
7: Also ich würde schon sagen, dass mein Mann schon meistens einen Plan hat von dem, was er macht und sich das auch wirklich gut überlegt hat. Da ist jetzt nichts irgendwie. Das ist ein bisschen zu groß. So
5: bisschen grob, oder?
7: Ja, aber die, da könntest du noch was von ab. Die Guck Rinde. Mal, hier sind ja sogar die Löcher noch von dem Borkenkäfer.
5: Das ist ja schon richtig morsch, das Stück hier.
7: Da krabbelt das vielleicht wirklich auch noch irgendwas raus.
5: Das nehmen wir mal lieber raus, oder?
7: Ja. Mir gefällt's gut. Ich finde, es sieht echt auch nach Waldspaziergang aus.
5: Genau. Heimat auf dem Tisch. Lassen wir so.
4: Ich glaube, guck mal, da ist der Weg.
3: Ja. Ah. Hier müsste das sein.
4: Ja.
1: Martins Hof liegt direkt am Sauerland-Radring, einem bei Radfahrern sehr beliebten Rundkurs.
5: Das sind Gäste. Guck mal, da. Jo, da sind sie.
8: Hallo.
5: Hallo.
8: Hallo.
5: Hallo. Herzlich willkommen.
4: Ja, danke schön.
5: Ich hoffe, ihr hattet eine schöne Anreise.
3: Doch.
5: Bisschen nass war's.
3: Oh, ja, aber egal. Die schöne Landschaft hat das ausgebügelt.
4: War sehr schön.
5: Ja, ist doch schön, dass ihr alle drei keine Brille habt. Dann könntet ihr auch was sehen heute.
3: Wir sind noch so voller Sehkraft.
5: Sehr gut. Ja, wir sind hier auf Ahrenshof. Das ist ein kleiner Resthof von unserer Familie. Und da wollen wir euch gleich gerne mal zeigen, was hier Gutes passiert. Das ist meine Frau Sabine.
4: Hallo Sabine.
9: Hallo.
5: Meine beiden Kinder, die kleine Theresia und der Leonard.
9: Theresia. Hallo ihr zwei.
5: Und dann haben wir noch meinen Vater, den Herbert. Und wir haben den Sebastian, der bei uns in der Manufaktur beschäftigt ist. Ja, da würde ich sagen Prost.
9: Ja, Prost.
5: Herzlich willkommen.
9: Danke.
5: auf einen interessanten Tag und Abend mit euch.
2: Vielen Dank.
4: Danke für die Einladung. Ja, die ganze Familie hat uns empfangen und das war erstmal spannend, da vom Berg runterzukommen und was kommt jetzt auf uns zu? Und dann steht da die ganze Familie, Martin und die Frau und die zwei Kinder. Ja, das war schon sehr herzlich und ja, war schön.
5: Ja.
4: Und jetzt sind wir auch ganz gespannt, was du machst. Mhm.
5: Ja, genau. Also ihr seht hier hinter euch ein kleines Häuschen.
2: Oh, wie schön.
5: Das ist also ein altes Bienenhaus hier an dem Hof gewesen und haben da jetzt eine Senfmühle drin stehen.
2: Sehr schön.
5: Und das würden wir euch gleich natürlich gerne auch mal zeigen.
2: Ja,
5: und erklären,
2: toll.
5: Wie das funktioniert, wie die Senfherstellung funktioniert und was man alles Tolles damit machen kann.
4: Ja, toll.
8: Ja, im Nachhinein schließt sich da auf jeden Fall der Kreis. Wir haben ja vorher überlegt, was Martin vielleicht machen könnte. Und das passt, glaube ich, ziemlich gut zusammen. Und er hat ja da viele, viele Ideen. Besonders ist mir eben sein Humor aufgefallen. Das finde ich astrein.
5: Wir würden euch gerne zur Begrüßung dann noch auf eine warme Suppe einladen, hier an unserer alten Kreissäge. Und zwar ist das eine rote Senfcremesuppe. Und da sind wir mal gespannt, ob die euch aufwärmen kann.
2: Ja, da sind wir auch gespannt.
4: Ja, herzlichen Dank. Das hört sich sehr gut an. Danke
5: schön.
4: Bitte schön.
2: Unsere rote Senfcremesuppe.
10: Wow, eine tolle Farbe.
2: Hanfbutter. Guten Appetit.
4: Sehr gern.
2: Wow.
4: Dankeschön.
5: Ja, also das ist ein Senfbrot. Ein ganz besonderes Brot. Das nennt sich Sauerländer Senfkruste. Und das ist eine rote Beete-Suppe, hier mit einem Vollkornsenf verfeinert. Dann lasst es euch einfach mal schmecken.
1: Auch in der selbstgemachten Kräuterbutter versteckt sich ein Hauch Senf.
4: Mmh. Hervorragend.
11: Oh, die schmeckt richtig lecker. Mmh.
2: Der Gruß aus der Küche war also gigantisch. Diese Farbe, also durch die rote Beete, war genial.
11: Man schmeckt den Senf schön raus und es erschlägt einen aber nicht. Ne?
2: Ja.
11: Es überdeckt jetzt nicht alles andere.
4: Das Sensationelle fand ich an dieser Creme, war, dass die Senfnote im Nachhinein erst scharf wurde, wenn man auf die Körner gebissen hat. Und die Schärfe dann aber im Kopf blieb. Und wenn man dann weiter gelöffelt hat, dann noch mal mit der roten Beete zusammen so was ganz Rundes wurde. Und dazu eben halt noch das super Senfkräuterbrot mit der Kräuterbutter. Ne, das hat alles abgerundet. Das war ein sehr, sehr schöner Gruß. Also da habe ich mich sehr begrüßt gefühlt.
1: Martin putzt das Wildschwein für den Hauptgang.
0: Ja, das Fleisch ist der Hauptgang. Wir ergänzen das aber auch noch um Gemüse. Und praktisch alle unsere Menübestandteile sind entweder im Sauerland erlegt worden oder gewachsen.
1: Trotz Regenwetter, gekocht wird unter freiem Himmel.
0: Wir können uns ja hier die Küche so groß aufbauen, wie wir wollen. Haben genug Ablagefläche. Und an der frischen Luft ist das eine feine Sache.
1: Die Keule brät Martin zunächst scharf an.
5: Wir haben das Menü Probe gekocht, ja, sicher. Aber wenn dann der Tag da ist, dann ist doch das Fleisch natürlich ist ein bisschen, hat eine andere Form oder eine andere Größe und alles ist doch wieder anders, es steht alles ein bisschen anders, also es ist auf jeden Fall keine Routine, noch lange keine Routine drin.
1: Sabine kümmert sich in der Zwischenzeit um die Senfkruste.
5: Ich glaube mal ein bisschen Speck, ne?
7: Ja. Ich könnte doch noch jetzt mit dem Bestreichen starten.
5: Ja.
7: Ja,
5: stimmt, du könntest schon mal einmal auftragen.
7: Das müssen wir ja echt mehrmals machen.
5: Dann kann ich schon mal ein bisschen Pfeffer stoßen.
7: Dass es eine schöne Kruste gibt.
1: Das Fleisch soll bei niedriger Temperatur im Grill garen. Beide kochen leidenschaftlich gern.
7: Also es wäre schön, wenn wir es häufiger schaffen würden, aber also vor den Kindern haben wir es schon ganz gerne gemacht. Auch abends dann gemütlich uns was ausgesucht, danach Rezept auch eingekauft und dann was Schönes zubereitet. Ist ja schön, wenn man sich was Gutes tun kann.
5: Klar, wäre schön, wenn es häufiger klappt, aber es klappt gelegentlich. Und dann essen wir auch nicht schnell, sondern dann essen wir gemütlich und langsam und genießen den Abend dann wirklich bis vielleicht das erste Kind schreit.
7: Genau. Und wer geht dahin?
5: Meistens Sabine.
7: Das würde ich aber auch sagen.
1: Rund 2 Stunden schmort das Wild im Sud.
5: So, dann lassen wir das jetzt mal in Ruhe ziehen.
7: Ja.
5: Dann können wir in der Zeit schon mal den Salat vorbereiten, den Beilagensalat. Ja?
7: Ja.
12: Wow. Ja, hier ist unser gutes Stück.
1: Martins Vater übernimmt die Führung der Gäste.
11: Das ist ja toll.
12: Wir befinden uns ja hier auf dem Ahrenshof. Und meine Mutter ist eine geborene Ahrens. Und die hatte 8 Brüder und hier war früher immer was los auf diesem Hof. Das halbe Dorf tummelte sich dann hier. Und dann hatten wir auch früher eine kleine Landwirtschaft hier mit Kühen, mit dem Pferd, mit Schweinen und Hühnern. Aber das hat sich über die Jahre dann leider anders entwickelt. Und dann kam mein Sohn vor einigen Jahren auf die Idee, dieses, ich sag mal, brachliegende kleine Häuschen hier zu einer Senfmühle umzufunktionieren.
8: Grundsätzlich finde ich immer schön, wenn alte landwirtschaftliche Gebäude wieder reaktiviert werden und genutzt werden. Und man spürt so richtig die Atmosphäre hier.
1: 7 unterschiedliche Senfsorten stellen die Riffelmanns in ihrer Mühle her.
12: Industriell hergestellter Senf wird meist erhitzt und dann muss wieder runtergekühlt werden. Und hier bleiben, ich sag mal, alle grundsätzlich natürlichen Aromastoffe dadurch auch erhalten.
11: Es ist also total interessant, wie das so alles funktioniert und wie das gemacht wird. Super.
12: Vielleicht kann ich schon so viel verraten, dass ihr nachher noch den Basissenf, den Grundsenf von uns bekommt, sodass ihr da mal versuchen könnt, mit verschiedenen Zutaten auch euren speziell eigenen Senf herzustellen.
13: Besten Dank. Habt ihr euch das so vorgestellt?
11: Nee, gar nicht.
13: Ich überhaupt nicht.
11: Toll, wirklich toll.
13: Dass da so viel Technik hintersteckt, dass das so eigentlich schwimmt übereinander, dass man die Abstände genau einrichten kann und dass dann, dass man ja da ganz viel, glaube ich, mitmachen kann. Also früher dachte ich, man macht Senf und Gutes, aber jetzt glaube ich, ist halt eher eine Kunst.
1: Martin und Sabine ernten in der Zwischenzeit die letzten Zutaten.
7: Ja, super.
5: Hat doch Martin.
7: Frischadell. Super, ne? Tolles Aroma.
1: Die Honig-Senf-Soße mit Dill soll den Salat in der Hauptspeise verfeinern.
5: Ja, hier findet sich jetzt die Forelle wieder, die ich für unsere Gäste gefangen habe. Und die garen wir jetzt auf einem Stück echtes Sauerländer Fichtenholz. Das habe ich also vorgewässert, dass es vielleicht ein ganz leichtes Aroma auch abgibt an dem Fisch. Auf jeden Fall ist das eine Möglichkeit, das Filet dann schonend zu garen.
7: Dann fehlt zum Hauptgang noch die Kartoffeln.
5: Genau, die Kartoffeln und das Bohnenbett.
7: Ja.
5: Also wenn du den mal so zerdrückst.
7: Das ist schon der Hammer, ne?
5: Der kann weg. Kann man die mal noch so ein bisschen quetschen.
1: Auch die Kartoffeln sind aus dem Ei.

0: Das Fleisch sieht auch gut aus. Wenn wir jetzt noch mal kurz ein bisschen mehr Hitze geben,
1: würde ich auch machen.
0: Dann haben wir's.
1: Ja.
0: Ja, die letzten Minuten. Ich denke, unsere Gäste setzen sich jetzt jeden Moment zu Tisch. Tatsächlich läuft es im Moment schon ungefähr nach Zeitplan auf plus minus eine Viertelstunde, aber wir
1: ja,
0: wir haben ja hier ein Fleisch, was wir extra schonend langsam garen. Von daher denke ich, wir sind ganz gut im Rahmen.
1: Ja.
2: Bevor es zu Tisch geht, dürfen die Gäste experimentieren.
3: Wow, das sieht ja schon spannend aus.
4: Wir haben mal was vorbereitet für euch.
5: Tolle.
4: Und zwar, wenn ihr einmal hier an der Senfmühle seid, haben wir gedacht, könnt ihr euch auch mal euren eigenen Senf zusammenrühren. Also wir haben jetzt eine ganze Auswahl an Gewürzen.
3: Ja.
2: Von Kakao und Haselnuss über Zimt bis Chili.
5: Das ist der Grundsenf.
4: Das ist der Grundsenf.
5: Also richtig, ne, die Grundmasse.
4: Genau.
5: Und dann kann man so experimentieren, wie man seinen Senf gerne möchte.
4: Genau.
3: Das ist ja so eine Riesenauswahl. Es ist gar nicht so einfach, sich das zu überlegen, was so alles zusammenpassen könnte. Dann probieren wir es.
6: Also ganz ehrlich, ich habe so ein bisschen... Bisschen Schiss, dass ich den schönen Senf versau. Muss ich mal ganz platt zu sagen.
4: Also nimm nicht zu viel auf einmal direkt.
3: Ja.
5: Ja, das reicht. Ich mische immer extra erstmal nur so eine kleine Ecke. Und dann, wenn ich dann überzeugt bin, ich merke mir natürlich alles, was ich da reingetan habe. Und dann mische ich einmal richtig durch.
4: Ich denke,
5: zuckerneutral.
4: Ein bisschen Zucker noch rein.
3: Boah, da muss ich jetzt überlegen, was ich da alles reingetan habe. Kakao, um die Farbe etwas zu verändern. Dann Tomaten, Oregano, Pflaumenmarmelade. Das war also süß, aber scharf. Also war ganz okay. Mhm. Hat Spaß gemacht.
1: Ich nehme noch mal die Haselnuss dabei. Finde ich tatsächlich gar nicht so schlecht. Das ist einfach eine nussige Note. Ne?
4: Ja.
1: Nussig, finde ich, passt auch gut zu Senf.
7: Hallo. Ich sehe, ihr seid noch voll in Action. Wie ist es so gelaufen?
1: Gut.
7: Hat jeder so seinen eigenen Senf kreiert und hergestellt?
3: Hier ist ja ganz spannend, was man alles so an Geschmacksaromen da noch vermischen kann.
7: Gut, ich möchte euch jetzt einladen, mit in die Hubertushütte zu kommen, zum Dinner.
3: Ja, wunderbar.
4: Ja?
3: Dankeschön.
2: Wie kommt Martins Waldspaziergang-Deko bei den Gästen an?
8: Wow.
3: Wow. Das sieht ja toll aus. Das ist ja wunderschön. Das Thema Wald.
7: So, herzlich willkommen hier in der Hubertushütte. Ich wünsche euch einen schönen Abend. Und guten Appetit.
3: Vielen lieben Dank.
5: Ja, danke schön.
7: Ich freue mich, dass ihr da seid.
5: Wow, das ist ja echt eine super Deko.
3: Echt schöne und es sind sogar Pilze dabei.
5: Ja.
3: Also die Deko finde ich unglaublich schön und besonders gefällt mir, dass das alles Sachen aus der Umgebung hier sind.
5: Die Atmosphäre, die wir den ganzen Tag hatten, die wird jetzt hier noch mal so auf dem Tisch mit ganz viel Liebe noch mal präsentiert.
3: Richtig schön sieht das aus. Und mit den Äpfeln und also absolut gelungen.
1: Genau.
5: Das ist so richtig urig. Richtig, da fühlt man sich wohl, finde ich.
3: Ja, ganz, ganz toll gemacht.
2: Wenige Meter entfernt richten Martin und Sabine nun den Hauptgang an.

0: Sehr gut.
1: Unglaublich lecker. Also Wildschwein esse ich ohnehin gerne. Und an dem Wildschwein war auch wieder eine Senfkruste, sodass das Thema Senf wieder aufgegriffen wurde. Echt super.
2: Also die Senfsoße, wirklich sehr gut.
0: Sehr lecker.
3: Das war eine irre Kombination, also es passte. Dann die Rosmarinkartoffel mit dem Ei, das hat er ja schon vorher mit so einer Senfsoße geschwenkt. Und das war ja einfach lecker.
2: Ein Gedicht. Also mein Horizont hast du auf jeden Fall erweitert.
4: Schön, wir wollen ja gerne nur ein Beispiel dafür geben.
2: Ja.
4: Prost. So, Prost zusammen auf
0: Danke.
4: Euch und auf gute Lebensmittel.
0: Ja, ja genau, auf gute Lebensmittel.
2: Sehr schön. Aber sag mal, musst du überall deinen Senf dazugeben, Martin?
4: Leo, du hast es genau erfasst. Es wäre natürlich schön, wenn wir es auch noch schaffen, euch heute zu besänftigen hier.
5: Hi.
6: Und, wie war's?
5: Ja, ich glaube, es hat geschmeckt.
6: Ja?
5: Ja.
6: Haben alle aufgegessen?
5: Ja, haben aufgegessen. Gut.
7: Das Dessert des zweiten Dinnerabends.
5: Unser Dessert. Das ist praktisch unser Heimathäppchen. Das ist jetzt hier ein Birnen-Senf-Sorbet mit einer Praline. Wir haben also in der Familie einen Schokoladensommelier. Und der hat für uns also mit dem Thema Senf zwei tolle Kreationen gemacht. Das eine ist diese Praline mit einer Himbeer-Senf-Ganache drin. Und das andere ist eine Schokolade, die schmeckt nach Fichtenspitzen.
7: Heimat bis in die letzte Zutat. Sabines Sorbet kommt in der Familie regelmäßig auf den Tisch.
8: Also tatsächlich mache ich das Sorbet eigentlich ganz gerne für die Kinder als Fruchteis im Sommer, weil das einfach frisch ist, ohne Aromen, ohne Farbstoffe. Und ich habe das Gefühl, es kommen auch weniger Wespen im Sommer an und stören.
7: Sabines Trick, die Früchte sind gefroren.
8: Normalerweise ist Sorbet ja total fest und ich finde es schwierig, genau den richtigen Zeitpunkt rauszufinden, wann es dann wirklich auch einfach zu essen ist, einfach zu handeln ist. Und so kann man es wirklich zeitnah machen und ist dann direkt genießbar.
0: Wow. So. Hey, oh.
4: Dann haben wir unser Dessert.
0: Dankeschön.
4: Einem Birnen-Senf-Sorbet.
0: Aha. Wahnsinn.
4: Das haben wir also selbst gemacht. Und diese Schokoladensplitter, das ist also eine Fichtenspitzenschokolade. Und die Praline, die ihr hier seht, die hat eine Füllung. Das ist eine Himbeer-Senf-Ganache. Und da dürft ihr gerne mal probieren.
7: Birne und Senf. Ob das zusammengeht?
0: Super.
3: Das Dessert war etwas, was ich noch nie gegessen habe.
0: Das war echt genial. Und auch die Schokolade. Ich esse sehr gerne Schokolade. Aber das war wirklich, man hat echt den Wald gespürt. Ne? Das war wirklich toll.
2: Noch nie gegessen?
9: Nee, und auch kein Senf im Dessert. Ne? Ganz tolle Idee.
0: Wahnsinn.
9: Unglaublich lecker.
4: Und ich kann euch verraten, es ist gar nicht so schwierig.
2: Dann verrate ich
0: euch. Hi. Und?
4: Wir haben es geschafft.
0: Ja?
4: Ja, mir hat es super geschmeckt. Aber die Frage ist ja, wie es den anderen geschmeckt hat. Hm. Wir werden sehen. Ich bin gespannt. Aber ich bin auch erstmal froh, dass wir es jetzt geschafft haben.
8: Ein bisschen dreckig, aber egal.
4: Das macht jetzt auch nichts mehr. Levi, Papa,
10: vielen Dank für eure Hilfe.
11: Ja, gerne. Immer gerne getan.
4: Ich bin sehr zufrieden heute. Kann ich wirklich nicht anders sagen. Bisschen müde, aber sehr zufrieden.
3: Ja.
7: Nun bewerten die Gäste das Landmenü, die Dekoration und den Besuch auf dem Hof. 10 Punkte sind jeweils die besten.

0: Geldnote.
1: Also ich habe jetzt das Gefühl, dass der mir eine ganz neue Welt eröffnet hat. Und ich nehme, glaube ich, etwas mit, dass ich eigentlich wahrscheinlich in der Zukunft viel mehr mit Senf mache.
2: Mit einfachen Dingen ganz große zu zaubern, ne? Das ist echt toll, ja.
3: Genau das brauchen wir, dass es einfach Menschen gibt, die ihre Ideen verwirklichen. Da kommt oft was ganz, ganz Tolles, Gutes bei raus.
0: Martin holt mit seinem Senfmenü und dem Hofbesuch die volle Punktzahl und liegt damit gleich auf mit Sarah. Nächste Gastgeberin ist Ziegenzüchterin Sonja am Niederrhein.
4: Ja, geht auch ohne Spannung.
5: Da läuft er gerade so raus. Das ist schön. Das
6: sieht schon der Käse hier, schon die Fäden, wie bei der Pizza.
5: Mm. Ich werde da wild.
6: Ich werde da richtig wild, wenn ich den sehe.
7: Mein Name ist Björn Freitag. Geboren bin ich im Ruhrpott und koche dort seit über 25 Jahren mit Leidenschaft in meinem Restaurant. Heute habe ich Besuch eingeladen. Wir stellen Rezepte zusammen, die einfach in der Zubereitung und köstlich im Geschmack sind. Ich freue mich auf Frank Buchholz. Als geborener Ruhrpottler ist sein kulinarisches Leben fest verwurzelt in Italien. Denn Frank wuchs in Dortmund mit einem italienischen Papa auf und das in einer waschechten Gastronomenfamilie. Er kochte in den besten Restaurants, nicht nur in Deutschland. Und die Heimat für seinen eigenen Laden hat er schließlich in Mainz gefunden.
6: Ach Frank, ich glaube, das wird schön. Heute mal wieder richtig lecker, wenn du da bist.
4: Ja, ja? Ich freue mich auch schon auf dein Gericht. Ja. Das ist auch immer lecker, wenn du was kochst.
6: Was machst du denn heute für mich?
4: Pfannkuchen, Crespelle.
6: Crespelle,
4: ja. Würzige, gefüllte Pfannkuchen. Da kommt Spinat rein, da ist ein bisschen Staudensellerie. Dazu gibt es eine ganz leichte Sahnesoße. Einfach lecker, leicht und vor allen Dingen sehr einfach.
6: Ja, und ich gehe heute mal in Richtung Indien.
4: Oh.
6: Ich esse nämlich total gerne Butter Chicken.
4: Was
6: und
4: ist das?
6: Butter Chicken ist so ein, in Tomate und Butter gegartes Hähnchen mit Gemüsereis.
4: Oh, lecker. Ja. Ist das lecker, da läuft mir schon der Saft zusammen.
6: So, und dann machen wir noch ein drittes Gericht nachher aus den ganzen restlichen Zutaten. Jetzt musst du mir nur mal sagen, was du so an Zutaten brauchst.
4: Spinat, Staudensellerie, zweierlei Käse, einmal Burrata und Taleccio. Und für die leichte Sahnesoße Zwiebeln, Knoblauch, ein bisschen Brühe, ein wenig Sahne und ein Passionsfruchtessig.
6: Ja, komm dann, legen wir los. Ne?
4: Ja. Ich glaube, Björn freut sich bestimmt sehr auf die Crespelle, weil Björn liebt auch Pfannkuchen. Und ich habe noch nie jemanden kennengelernt, dem Crespelle nicht schmecken.
6: So, Frank, was kann ich tun?
4: Ja, gut wäre, wenn du schon mal mit dem Teig anfängst.
6: Ja, also das ist eigentlich wie ein Crepe-Teig, ne? Ein salziger Crepe-Teig.
4: Ja, Pfannkuchenteig, Crepe-Teig. Und für diese Füllung brauche ich ein bisschen Staudensellerie, den schneide ich. Und ich blanchiere ihn, das muss man nicht machen, aber es sieht einfach nachher viel schöner aus.
6: So, also Muskatnuss bisschen. So, also ich habe jetzt hier 4 Eier, mach Salz rein, bisschen Mehl verrühre ich und einen Schuss Milch dran, ne?
4: Also ordentlich würzen,
6: ja.
4: Gerade wenn ich so kurze Garzeiten habe. Und im Grunde genommen essen wir den auch noch halb roh. Der ist nur ein bisschen vorgegart.
6: Ja.
4: Und dann schneide ich auch schon mal für die Soße nachher ein paar Schalotten.
6: Mhm.
4: Weil da gibt es eine leichte Sahnesoße zu mit ein bisschen Gemüsebrühe.
6: So, dann mache ich den so ein bisschen fluffiger, dass der einfach auch in der Pfanne gleich schöner läuft.
4: Sehr schön.
6: Und man kann jetzt, also ich habe jetzt keine Klümpchen drin, ich habe Glück, aber man kann natürlich auch das Mehl vorher sieben. Dann ist die Gefahr noch geringer, dass man Klümpchen drin hat.
4: Du kannst auch den Teig kannst du auch noch mal sieben.
6: Ja. So. Also, dann mache ich jetzt, du sagst, schöne dünne Crepe, ne?
4: Ja.
6: Die italienische Küche, ne?
4: Ja.
6: Die ist doch eigentlich so ein bisschen jahreszeitenunabhängig.
4: Die ist sowieso, die italienische Küche ist sowieso für mich mit die schönste Küche dieser Welt.
6: Da hast du recht. Das sind ja auch alles so Gerichte, die man wirklich immer essen mag. Alleine sowas hier, ne? Da will man doch einfach jetzt schon.
4: Bisschen Salz, bisschen Olivenöl und dann. Ja, jetzt

0: Das ist ein richtig guter Mozzarella, ne?
1: Ja. Mm.
0: Sollen die Crepes Farbe kriegen oder?
2: Bisschen, ganz leicht.
0: Ist das angenehm?
1: Ja.
0: Oh, ist das lecker hier.
1: Mm.
0: Oh.
1: Oh.
2: Da machen wir ein bisschen Taleccio dazu.
0: Da ist aber auch ein Pilz dran, ne?
2: Das ist, ja so, das ist die Rinde. Das ist einfach ein würziger Kuhmilchkäse.
0: Ja.
2: Und jetzt, wenn man ganz ehrlich ist, der Mozzarella oder auch
0: ja.
2: Burrata nehmen würde, da fehlt ja Würze. Und ich will da gar nicht mit Salz und Pfeffer arbeiten,
0: ja.
2: Sondern die Würze dieses Käses, die
0: ja.
2: ist einfach so einzigartig.
0: Wenn man den jetzt nicht kriegt, also ich glaube, so im normalen Supermarkt ohne Käsetheke kriegst du keinen Taleggio. Was würdest du dann empfehlen zum Mozzarella noch dazu?
2: Boah, das ist... Ja? Du kannst einen Gouda nehmen,
0: ja, ne?
2: Fontina nehmen, du kannst Parmesan reinreiben, ist ein bisschen trockener,
0: ja.
2: ist nicht so schmelzig.
0: Ja.
2: Jetzt geht's schon mal mit der Soße los.
0: Mhm. Mach noch mal ein bisschen Butter rein.
2: Da klaue ich dir jetzt auch noch mal ein bisschen Butter für.
0: Ich vermisse ja, dass du nimmst heute gar kein Olivenöl hier, ne?
2: Nee.
0: Hä? Was ist heute los mit dir?
2: Ja, so, jetzt lasse ich die Schalotten oder die Zwiebeln.
0: Ja.
2: Die sind ein bisschen intensiver, da geht auch eine ganz normale Gemüsezwiebel
0: ja.
2: im Grunde genommen. Die lasse ich jetzt ein bisschen ohne Farbe angehen. So, das lösche ich jetzt ab mit der Brühe.
0: Mhm.
2: Dann lasse ich es einkochen. Die Zwiebel, die wird auch nicht mehr
0: ja.
2: rausgeholt, sondern die bindet quasi die Soße noch ein bisschen. Und so, der Sellerie ist jetzt auch,
0: ja.
2: sieht jetzt gut aus. Jetzt
0: ja.
2: machen wir den einfach mal wieder kalt.

0: So, jetzt für den Spinat habe ich hier ein bisschen Knoblauch mal reingegeben.
1: Ja.
0: Hast du noch Butter über? Sonst nehme ich Olivenöl.
2: Nee, hier ist noch Butter da.
0: Ah ja.
2: Ich brauche aber auch noch gleich ein bisschen Butter hier. Ich mache jetzt den letzten Crêpe.
0: Okay, ich stelle die Butter mal hin. Bisschen Öl.
2: Ja.
0: Kann ich es nämlich auch heißer machen, ja, aber der Geschmack der Butter ist ganz wichtig. So, und da schmeiße ich jetzt den gewaschenen Spinat rein.
2: Ja.

0: du bist heute so schnell. Was ist denn jetzt hier drin? Brühe oder was?
1: Die Zwiebel drin, ja. Schalotte drin, ja. Ein bisschen Knoblauch, Butter. Ja. Dann angeschwitzt, sodass es glasig ist, ohne Farbe, soll ja eine helle Soße werden. Und dann diese Gemüsebrühe oben drauf. Das haben wir jetzt einkochen lassen. Und es kommt ein bisschen Sahne dazu.
2: Ja.
1: Lassen wir das wieder weiter einkochen. Dann lieber später noch mal Sahne dazugeben. Und dann sind wir fast schon so weit.
0: So, ich nehme jetzt den letzten Crepe raus hier. Ah, guck mal.
1: Traumhaft.
0: Ja. Ah.
1: Das hätte ich nicht besser machen können. Ich finde, da kann man alles reintun, ob das eine Karotte, eine geraspelte ist oder eine Artischocke, eine rohe. Also das sind alles so Sachen, da muss man sich selber überlegen, was hat man A zu Hause, wenn man spontan sein will. Käse ist vielleicht im Haus und Teig zu machen auch da. Dann nimmt man eben das Gemüse, was noch im Kühlschrank ist.
0: Die schöne Seite nach außen.
1: Immer ein bisschen von dem Spinat, ein bisschen von dem Sellerie, dann der Käse.
2: Ja.
1: Dann einschlagen. So, jetzt warten wir nur noch auf die Soße.
0: Also das können wir aber schon
1: Nee, da kommt noch die Soße zu.
0: Ach, die machst du damit drauf?
1: Ja.
0: Ach, krass. Stell dir das mal hier hin. So, schön eingekocht jetzt, ne?
1: Genau, und jetzt verarschen wir ein bisschen unser Gehirn, weil wenn wir das so probieren, ist das unheimlich lecker, aber es ist natürlich sehr gehaltvoll. Das heißt, jetzt kommt ein bisschen Säure dazu. Das
0: also gehaltvoll heißt fettig.
1: Ja, so einfach lecker.
0: Ja,
1: Und jetzt machen wir einfach ein bisschen Essig dazu. Mhm. Und jetzt geht ein Tomatenessig und so. Ja. Aber ich habe jetzt in letzter Zeit immer gerne Passionsrotessig genommen. Und jetzt
0: Passionsrot ist auch eine tolle Frucht, finde ich.
1: Finde ich auch.
0: Ja.
1: Also noch ein bisschen weißen Pfeffer.
0: Ja.
1: Ganz wichtig. Das ist ja das Schöne, das Pfeffer, gerade der weiße, der ist würzig, aber nicht scharf.
0: Mhm.
1: Dann dekorieren wir das jetzt noch ein bisschen.

0: Ganz wichtig ist Umluft und bei 180 Grad ungefähr jetzt 10 Minuten in den Backofen.
1: Also der Frank, der überrascht mich immer wieder mit einer sehr schlanken Küche, aber nicht was jetzt die Zutaten angeht und den Kaloriengehalt, sondern einfach wirklich mit wenig Aufwand eine Wow-Küche zu kreieren.
0: Sieht lecker aus. Ne?
2: Hoffentlich ist da genug Käse drin.
0: Da ist es reich. Das reicht. Der Sellerie ist auch noch schön farbig. Jetzt kann man natürlich auch richtig Oliven.
2: Ja.
0: Sehr schön.
2: So.
0: Da läuft er gerade so raus. Das ist schön ist das.
2: Sieht schon der Käse hier schön die Fäden wie bei der Pizza. Guten Appetit.
0: Guten Hunger.
2: Crespelle à la Frank Buchholz.
0: Ja, weiß ich nicht.
2: Ist so saftig, ne?
0: Der Spinat. Die Soße.
2: Herzhaft.
0: Das Gemüse.
2: Saftig. Bisschen ölig, schön, aber schön ölig, ne? Mega. Crespelle. Denkt ja nicht jeder sofort an Italien.
0: Nein, als ich das erste Mal gegessen habe, habe ich mich auch irgendwie komisch gefühlt, weil ich das nicht mit Italien in Verbindung gesetzt habe.
2: Ja, ja, aber da sieht man mal, wie vielfältig die italienische Küche ist. Ja, Frank, also ich muss mich jetzt echt konzentrieren.
0: Warum? Ne?
2: Ja, weil wir haben wirklich jetzt, der Nachteil bei dem Gericht, wir haben super viele Zutaten.
0: Das ist kein Nachteil.
2: Aber ich habe das vor 8 Jahren mal gekocht. Butter Chicken mit Gemüsereis. Und das war eins der leckersten Gerichte, die ich jemals im WDR gekocht habe.
0: Da freue ich mich
2: jetzt. Ja, so. Also super wäre, wenn du hier eben die Haut abziehen könntest. Die wollte ich dann mit Backpapier braten gleich.
0: Ja.
2: Und ich röste jetzt erstmal Gemüse an. Hier haben wir Kräuter an. Ich bin schon ganz durcheinander.
0: Gewürze.
2: Ist alles ähnlich. Ja, ich muss mich konzentrieren jetzt. Also, Schwarzkümmel, Kreuzkümmel, Garam Masala, Chilipulver und Paprikapulver, also Süßes.
0: Warum röstest du das?
2: Ja, das ist halt dieses Ayurvedische, ne? Dass die Gewürze alle angeröstet werden. Aber das darf nicht zu dunkel werden. Boah, das ist wirklich super intensiv. Ich lösche das jetzt auch mal mit Wasser ab. So, Garam Masala. Garam Masala ist eine indische Currymischung. Da hat im Prinzip, tu direkt in die Pfanne rein, aber mit Backpapier dazwischen. Da hat im Prinzip jede indische Familie ihr eigenes Garam Masala. Da ist zum Beispiel drin Koriander, Zimt, Nelke, Muskatblüte.
0: Hört sich alles sehr gut an.
2: Und so sieht dann hier diese Paste im Prinzip aus. Und die wird jetzt einfach mit Joghurt vermischt.
0: Wahnsinn, wie das riecht.
2: Ja.
0: Ne?
2: Das muss ja halt, also du musst ein bisschen länger bleiben, das muss über Nacht erstmal ziehen.
0: Ach, wie schön. Ja. Wir haben uns einiges zu erzählen.
2: Ja. So. So, da kommt jetzt der Joghurt mit rein.
0: So, die Haut lege ich jetzt auf das Backpapier, ist das richtig?
2: Genau. Dann beschweren wir das gleich mit dem Topf.
0: Okay. Und dann kein Backpapier obendrauf?
2: Doch, obendrauf auch Backpapier. So, und jetzt habe ich hier ein bisschen Ingwer reingemacht. Und ich habe mir jetzt mal den Handschuh angezogen, weil das ist jetzt hier Kurkuma. Das wird auch als Färbemittel genutzt. Das sind ja alles so Gewürze, da wirst du angeblich 100 Jahre mit alt.
0: Dann macht er ordentlich was drauf.
2: Ja, ja. Ich bin gerade fasziniert, wie toll du das machst. Ne? Das ist entbeinen, hast du das mal gelernt?
0: Nee.
2: So, Knoblauch habe ich noch reingemacht. Und jetzt presse ich noch Limettensaft rein.
0: Hast du das mal gelernt? Das lernt man also. Ja.
2: So, Limettensaft mache ich noch rein.
0: Die Knochen, die kann man ja aufbewahren und wenn man genügend hat, mal eine Suppe rauskochen.
2: Ja, perfekt.
0: Guck mal.
2: Dann haben wir jetzt die Marinade fertig. So, ich nehme mir schon mal eins weg hier.
0: Ja.
2: Das tauche ich schon mal und dann zieht das über Nacht schön in diesem Sud hier. Frank, dann gehe ich jetzt mal zum Kühlschrank.
0: Ja, ich mach mal sauber hier.
2: Ja, perfekt. Also ich glaube, dass der Frank ehrlich gesagt indische Küche gar nicht so auf dem Schirm hat. Also ich habe den noch nie gehört, dass der gesagt hat, komm, wir gehen mal zum Inder essen oder so. Und ich hoffe, ich kann ihn mit dem Gericht überraschen, weil in mir hat das irgendwas gemacht, dieses Gericht. Und ja, ich bin gespannt. Guck mal, schön vorbereitet.
0: Ah!

0: So, also ein bisschen Marinade kann ruhig dranbleiben. Auch noch ein bisschen Hühnerbrust mit drin.
1: Sehr schön.
0: Kann man auch ganz gut nehmen.
1: Fett lasse ich drin.
0: Ja, Fett. Ja, das ist gutes Fett, ne?
1: Ja, meine ich ja.
0: Da.
1: Sehr schön. Die Zwiebeln kommen jetzt hier rein, oder?
0: Genau. Da machst du noch ein bisschen Butterschmalz. Also der Inder nennt das ja Ghee.
1: Ja.
0: Ich setze mir auch schon mal eine Pfanne auf jetzt für die Hähnchen.
1: Auch schon mal würzen oder gar nicht würzen?
0: Ja, warte, das müssen wir jetzt wieder...
1: Von dem Ghee.

0: Also, es riecht tatsächlich scharf. Da ist natürlich die Frage, kann man Schärfe riechen, aber...
1: Geht.
0: Geht, ja. Ja? Nee? Ja, eine jetzt nur? Sei ehrlich jetzt.
1: Nee, eine nur.
0: Eine nur. Alles klar. So, dann geben wir noch ein bisschen wieder Paprikapulver rein. Du kannst die Tomaten auch schon reinschmeißen.
1: Okay.
0: So, dann haben wir hier Zimt. Hier hast du was zum Rühren. Ich glaube, wenn man das zwei, dreimal gemacht hat, dann geht das einem wieder leichter von der Hand. So, Kreuzkümmel auch noch ein bisschen dran. So, ich mache noch ein bisschen Ingwer dazu. Mal wieder ein bisschen Kurkuma für die Farbe. Da kannst du auch noch mal Ghee reinmachen. Da brate ich jetzt ein bisschen eben die Hähnchen an. So, und jetzt könntest du eigentlich schon, die Tomaten hast du ja drauf.
1: Jetzt können die eigentlich.
0: Ah, du willst die Haut essen. Nee, du kannst gerne eine Haut essen.
1: Nein, nein, nein.
0: Ja. So, ich brate schon mal das Fleisch an.
1: Was soll ich noch machen jetzt hier?
0: Sahne drauf.
1: Alles?
0: Ja.
1: Honig?
0: Mhm.
1: Auch alles?
0: Ja, Honig alles rein. Und wenn du noch ein bisschen Zitronenabrieb mit rein machst.
1: Ja, gerne.
0: So, und das kochen wir jetzt einmal kräftig auf.
1: Ja.
0: Und dann wird das alles im Stabmixer, im Standmixer püriert.
1: Okay. Sieht sehr lecker aus.
0: Ja.
1: Jetzt schon.
0: Oh, ich traue mich gar nicht, das zu probieren, jetzt mit dem Chili da drin. So, ein bisschen. Wir machen einen Hauch Zitronensaft und einen ganz kleinen Hauch Essig dran. Guck mal, kriegst du das hier?

0: das lassen wir jetzt
1: das
0: einfach.
1: Sieht aber super aus.
0: Genau, das lassen wir jetzt einfach ein bisschen ziehen. Und diese Fettaugen, das ist auch authentisch. Also die können ruhig drauf sein. So, so Frank, dann gib mir mal die Karotte.
1: Mega. Was mache ich?
0: Du machst eine Paprika in Würfel.
1: Okay. Das kommt jetzt auch noch da rein.
0: Das machen wir, nee, das machen wir für den Reis. Also ich mache immer gerne an Reis ein bisschen Gemüse. Ein besonderer Geheimtipp habe ich jetzt heute nicht gemacht, sind diese fertig gekauften Röstzwiebeln. Die kann man auch super dran machen. Das gibt dem Reis ein unheimlich schönes Aroma. Also ich experimentiere da immer gerne mit.
1: Okay, schmeiße ich da rein, die Paprika. Ja.
0: Genau, kannst du alles rein. Dann wird das gleich, machst du auch noch mal ein bisschen Ghee rein, hier diesen Butterschmalz. Und dann wird das einfach mit dem Reis noch mal angeschwitzt. Und ganz zum Schluss, wir haben so Tiefkühlerbsen. Man kann natürlich im Sommer auch frische nehmen. So, dann machen wir mal ein bisschen Reis da rein. So, ein bisschen Salz gebe ich dazu. Aber isst du schon mal bewusst indisch oder wenig?
1: Ja, eigentlich viel zu wenig.
0: Wenig, ne?
1: Ja, aber das ist jetzt nicht optisch nur ein Kracher, sondern das schmeckt, ist schon mein Geschmack.
0: Ja. Und ganz authentisch ist dann, essen die so Mixed Pickles dazu, also so all dieses ganze
1: immer scharf,
0: fermentierte,
1: was Saures,
0: ja, was Saures dazu,
1: geil,
0: ne, so
1: ja.
0: Perlzwiebeln und so. Kannst du noch ein bisschen Petersilie hacken, den machen wir nachher noch mit an den Reis drin. Und dann müssen wir jetzt wirklich nur, das ist ja Basmati-Reis aus dem Himalaya, der braucht ja nicht lange, der braucht gleich so 10 Minuten oder so, dann ist der fertig. So, Wasser gebe ich drauf.
2: Das ist einfach ein tolles, vielfältiges, aber nicht dominantes Reisrezept und finde ich großartig.
0: Ja, dann versenken wir noch ein paar schöne Erbsen hier drin. Und vielleicht kannst du schon mal an die eine Ecke zwei Stücke Fleisch mit ein bisschen Soße machen.
1: Ja.
0: Dann komme ich gleich mit dem Reis dahin. So.
1: Oh, sieht gut aus.
0: Ja.
1: Ha?
0: Petersilie.
1: Oh, das riecht so gut.
0: Und wir haben ja hier noch die leckere Hühnerhaut.
1: Das sieht ganz toll aus, Björn.
0: Ja, ich freue mich auch drauf jetzt. Nach 8 Jahren mal wieder selbstgemachtes Butter Chicken.
1: Ich finde es auch nicht zu scharf. Ist das lecker.
0: Boah, schon scharf. Vielleicht machen sie zu Hause erstmal nur eine halbe Schote dran. Aber auch der Reis schön butterig jetzt
1: ganz
0: mit dem
1: Ghee, toll.
0: Ne?
1: Ja. Ich finde auch, dass das Fleisch mariniert ist, das hat sich wirklich bezahlt gemacht, die Nacht länger zu warten.
0: Ja, es hat eine tolle Konsistenz, das Fleisch, ne? Das stimmt. Es ist so auch butterig weich. Auf jeden Fall haben wir mit Zutaten gleich einen schönen wilden Mix für den dritten Gang.
1: Toll, ja. Also, das wird auch schwierig.
0: Ja. Frank, Gericht Nummer 3. Wir haben jetzt hier wirklich noch viele Zutaten über. Und die Gefahr ist ja jetzt so ein bisschen nach dem würzigen Gericht gerade, das war ja sehr spicy, dass es alles langweilig schmeckt. Ne?
1: Glaube ich nicht, wenn wir das zusammen machen. Das ist nie langweilig.
0: Nie langweilig.
1: Also, mir ist es zumindest nie langweilig.
0: Aber sag mal, was hältst du denn davon? So, woran erinnert dich das hier?
1: Also, wenn ich dran denke.
0: Also, wenn du das mal zusammenhältst.
1: Das habe ich vorhin schon gedacht.
0: Ja?
1: Hühnerfrikassee.
0: Ja.
1: Habe ich vorhin schon gedacht,
0: Hühnerfrikassee. Mega.
1: Ja.
0: Ja. Also, dann können wir das doch schon mal so da.
1: Die Erbsen.
0: Hinstellen. Ne?
1: Ja. Da passt auch Spinat zu, würde ich sagen. Steht auch nirgendwo, dass da kein Spinat drin ist.
0: Ja, also. Wie so ein Rahmspinat dann, ne?
1: Ja.
0: Ja. Ja. Karotten.
1: Karotten sehr gut.
0: Ja.
1: Ja. Was haben wir jetzt? Wie viele Zutaten? Jetzt haben wir 4.
0: Karotten.
1: Sahne.
0: Zitrone, ne?
1: Zitrone, ja.
0: Sahne, ja. So, dann haben wir 6 Zutaten, oder?
1: Ja.
0: 2, 4, 6, ja. Jetzt haben wir natürlich noch nichts.
1: Was sagt
0: Beilage.
1: Was sagt Beilage?
0: Ja, ja.
1: Sättigungsbeilage.
0: Sättigungsbeilage, ja.
1: Aber Nudel, was hältst du denn von Nudel?
0: Ja, gut, Mehl ist natürlich basic, ne?
1: Ja.
0: Du brauchst ja eigentlich nur Mehl, oder?
1: Brauche ich nur Mehl, Salz, Wasser, vielleicht noch ein Ei, aber ist nicht notwendig.
0: Kannst du Nudeln wirklich?
1: Ich glaube, ich kann Nudeln.
0: Perfekt, machen wir ein schönes Hühnerfrikassee.
1: Auf jeden Fall.
0: Ja, okay.
2: So ein Frikassee vom Hähnchen, das sind so bei mir Kindheitserinnerungen, da freue ich mich grundsätzlich drauf, weil das ist ja schon was ganz Positives, was immer in Erinnerung ist. Und das jetzt mal ein bisschen anders mit Spinat und ein paar anderen Zutaten zuzubereiten und das mit einem Freund mit Nudeln auch noch, das ist ja auch eine meiner Leidenschaften, das ist was ganz Tolles, was ich jetzt erlebe.
1: Für mich ein normaler Nudelteig ist mehr Ei, aber das geht auch mit weniger Ei. Salz, Pfeffer, ein bisschen Wasser einfach mal durchkneten lassen. Ja. Kann man eine Stunde ruhen lassen, muss man nicht.
0: So, den Nudelteig hast du fertig schon. Dann setze ich mal eben unser Hähnchen an. Und zwar mache ich die schön, die Keule,
1: bitte schön,
0: eben im Sud. Dann haben wir auch gleichzeitig ein bisschen Fond für die Soße. So, dann machen wir rein noch ein bisschen Zitronenschale. Jetzt habe ich die Nudelmaschine vergessen.
1: Ja, ich brauche da keine Nudelmaschine, nee, zu. Ich habe ja zwei Hände.
0: Okay.
1: Und jetzt rolle ich den einfach so.
0: Welche
1: aus.
0: Form machen wir denn?
2: Gnocchi. Mache ich einen Gnocchi von dem Nudelteig.
0: Echt?
2: Ja.
0: Das ist aber viel Teig dann, ne, oder?
2: Nee, ist, ich habe viel Hunger.
0: Ja, okay.
2: Großen Hunger habe ich.
1: Das ist viel Teig.
0: So, Frank, guck mal. Ich habe jetzt hier Zitronenschale drin,
1: ja.
0: Knoblauch, Zwiebel. Und das koche ich jetzt ganz kräftig auf. Ein bisschen Salz habe ich drin.
1: Ja.
0: Ja, dass wir schon gleichzeitig einen schönen Sud haben.
1: So, jetzt ist das hier ein bisschen rutschig. Ich nehme mal das Brett raus. Ja, das geht besser. Siehst du? Einfach mal so lange Dinger machen und dann schneiden wir die runter. Also man muss nicht wirklich eine Maschine haben, um Nudeln zu machen.
0: Ich kann ja schon mal ein paar Karotten schneiden.
1: Ja. Guck mal, da freue ich mich. Also A, Hühnerfrikassee finde ich Bombe und dazu Nudeln, das ist ja auch nicht so normal, weil die meisten essen ja immer Reis dazu.
0: Genau. Ja. Also ich finde ja immer am Hühnerfrikassee, das Beste ist eigentlich dieses Hähnchenfett, ne? So, wenn das schön mit drin ist.
1: Für mich ist das immer Kindheitserinnerung, Hühnerfrikassee.
0: Ja, da
1: das gab es immer bei meiner Oma.
0: Ja, ja.
1: Ne? Und das ist dann immer eine schöne Zeit gewesen.
0: Ja. So ein bisschen anschwitzen hier. Zwiebel mache ich auch mit rein,
1: unbedingt,
0: oder?
1: Ja, unbedingt.
0: Da kommt ja alles nachher in einen Pott rein, ne? Chili noch?
1: Nee.
0: Kein Chili?
1: Nein, kein Chili mehr.
0: So, hier köchelt schon.
2: Ja,
0: perfekt. So. Da könnten wir jetzt auch noch einen Coq au Vin rausmachen, ne?
1: Ja, das sieht nicht nur gut aus, das riecht auch schon gut.
0: Ja, jetzt können wir schon mal mit der Sahne ablöschen. So, und ich mache schon mal ein bisschen Sud drauf. So. Wie lange kochen so Nudeln hier, was schätzt du?
1: 3 Minuten.
0: Echt? Länger nicht?
1: Nee.
0: Okay. So, dann mache ich noch mal.
1: Willst du noch ein bisschen Wein reinmachen?
0: Ja. Mach noch ein bisschen Zitronensaft.
1: Ist auch eine gute Idee.
0: Dann mache ich ein bisschen Wein dran. So, wir haben keine Reste mehr jetzt.
1: Nee.
0: Gut, ne?
1: Ja. Was machen wir?
0: Das muss ja auch noch ein bisschen einkochen, ne?
1: Ja.
0: Also können wir die Nudeln da gleich erst reinschmeißen, ne?
1: Wenn alles fast fertig ist, würde ich sagen.
2: Alles mit kurzen Garzeiten, das ist ideal, auch in dem Sud mitzugaren. Wenn der Sud dann kurz vor fertig ist, ich habe auch noch einen Vorteil, dass ich den Sud ein bisschen damit binden kann und muss nicht extra noch mal Speisestärke oder ihn einreduzieren lassen zum Binden nehmen. Und dann haben die Nudeln außen auf jeden Fall schon mal einen extremen Geschmack. Und das ist üblich in Italien.
1: Jetzt kommt das Hähnchen noch dazu.
0: Ja, pass auf, das Hähnchen, damit ich das gleich besser zerpflücken kann, tue ich das noch mal kurz in kaltes Wasser rein. Ich würde sagen, so ein bisschen Paprikapulver.
1: Ja.
0: Ist auch nicht scharf.
1: Ehrlich?
0: Für die Farbe, oder? Ich habe es probiert jetzt, ich schwöre.
1: Noch ein bisschen, ist auch gut.
0: So.
1: Ah.
0: Ja, und dann kommt ja gleich noch Spinat und unsere Erbse mit rein.
1: Genau, ganz zum Schluss. Und du siehst jetzt schon, jetzt fängt das schon an, die Stärke, die da bei der Nudel mit dabei ist.
0: Ja. Die bindet Weißen, die Soße.
1: Die bindet jetzt schon, ne?
0: Ja, also ich ziehe jetzt hier die Haut ab.
1: So, ich gebe jetzt mal den Spinat schon mal dazu. So, auch so nach und nach.
0: Da muss man ja immer so ein bisschen aufpassen, dass man hier nicht den Knorpel noch erwischt.
1: Such das ordentlich aus.
0: Ja.
1: Guck mal, wie toll das jetzt schon aussieht.
0: Ja. Erbsen darfst du nicht vergessen.
1: Nee, ganz zum Schluss.
0: Brauchst du noch ein bisschen Flüssigkeit?
1: Ja. Ja, ne? Wasser ganz zum Schluss vielleicht.
0: Ja.
1: Guck mal, das sieht auch echt frisch und lecker aus. Ne?
0: So, das Hähnchen schön klein geschnitten. Ja, fangen wir an richten.
1: Unbedingt. Oh, guck mal, traumhaft.
0: Ne? Ja.
1: Was für ein Farbenspiel ja, auch.
0: Rikassee. Ne? Oh. Und so viel auch noch, ne?
1: Ja, ja. Aber das ist das Gute, das kann man ja noch mal warm ja. machen. Also schmeckt nicht wie ein klassisches Hühnerfrikassee.
0: Nee, schmeckt besser, ne?
1: Unheimlich toll.
0: Und ich finde, es sieht auch schön aus als ein normales Hühnerfrikassee.
1: Das ist auch die ganze Zeit, wo ich drüber nachgedacht habe, wie faszinierend diese Farbe ist.
0: Ja.
1: Ne? Bei den Nudeln da ist von außen noch wie ein Lack und innen drin sind die relativ nudelig.
0: Ne, die
1: oder? Sag ich was falsch?
0: Nee, ich finde die Nudeln toll. Ich mag das auch, wenn die so ein bisschen, ja, so ein bisschen grober mal sind. Ne?
1: Finde ich auch gut.
0: Wie so kleine Klößchen.
1: Mhm, genau.
0: Ja, auf jeden Fall haben wir heute viel Italienisch gekocht.
1: Ne? Ja.
0: Würde ich mal sagen. Ja. Ja? Wenn Sie mal wieder ein bisschen italienisches Flair in Ihre Küche bringen wollen, dann kochen Sie es doch einfach mal nach. Die Rezepte wie immer auf unserer Homepage. Ich wünsche Ihnen jetzt viel Spaß beim Nachkochen. Bis bald. Ciao. So, jetzt kommen wir
1: jetzt. Jetzt können wir mal richtig.
0: Ja, ja. Selten so viel Spinat gegessen.
1: Gebe ich dir recht. Passiert bei mir auch nicht so häufig.
3: Bereit? Oh Gott, los geht's! 4, 5, 6, 7. Was ich hier gerade erklimme, ist ein Kunstwerk des Niederländers Krijn Giessen. Die Idee, ein unkonventioneller Spaziergang durch den Wald. Ja, das ist es. 87 Meter und wie viele Stufen nochmal?
4: 237 Stufen. Mama mia. Aber die Aussicht ist genial, ne? Das ist der Nationalpark, der Hohe Veluwe. Was das alles hier mit einer Frau aus NRW zu tun hat, das verraten wir Ihnen heute. Wir sind zurück aus der Sommerpause, aber noch immer im Urlaubsfeeling. Von daher willkommen in den Niederlanden im Kröller-Müller-Museum. Willkommen zur Best Arts. Das Kröller-Müller-Museum befindet sich mitten in einem der meistbesuchten Nationalparks Europas. Nur 50 Kilometer hinter der NRW-Landesgrenze. Das Besondere? Hier gibt's Kunst vom Feinsten. Rodin. Moore. Christo. Drinnen geht's weiter. Giacometti.
5: Picasso. Gucker.
4: Unter all den Superstars sticht hier einer ganz besonders heraus. Vincent van Gogh. Das Kröller-Müller-Museum besitzt die zweitgrößte Sammlung seiner Werke weltweit.
5: Krasse Sammlung. Schauen wir uns später auf jeden Fall nochmal an. 88 Van Goghs, Entschuldigung, wer sammelt denn bitte schön so viele? Die Frau, auf die das Museum und der Park zurückgehen. Helene Kröller-Müller. Und die kam, halten Sie sich fest, aus Nordrhein-Westfalen.
4: Geboren 1869 in Horst bei Essen. Tochter eines Stahlindustriellen. 1888 heiratet sie Anton Kröller, Sohn einer niederländischen Reederfamilie. Das Paar ist sehr reich und Helene ist eine der ersten Frauen in Europa, die Kunst in einem großen Umfang sammelt. In Den Haag nimmt sie Unterricht in Kunstgeschichte. Helene kauft viel zeitgenössische Kunst direkt aus den Ateliers. Parallel kaufte das Paar große Flächen Land in der Hohen Veluwe als Jagdrevier. Das Gebiet ist heute der Nationalpark. Hier lässt sich Helene ein Jagdhaus erbauen, in dem sie auch ihre letzten Jahre verbringt. 1928 gründen die Kröller-Müllers eine Stiftung und verkaufen die Sammlung 1935 an den Staat. Helenes Traum, ein Museum für ihre Kunst. 1938 wird er wahr. Helene Kröller-Müller wird die erste Direktorin bis zu ihrem Tod 1939. Seit 3 Jahren ist Benno Tempel der Direktor.
3: Was war Helene Kröller-Müller für eine Frau? Was weiß man heute noch über sie?
6: Ja, sie wusste natürlich ganz gut, was sie wollte.
3: Okay.
6: So ganz früh hat sie schon das Idee, dass es ein öffentliches Museum sein würde in Zukunft.
3: Die Kunst war ihre Liebe, könnte man sagen, oder war das etwas Gesellschaftliches, was man zu der Zeit gemacht hat?
6: Nee, das war ihre Liebe und ich denke auch, dass die Kunst vor Helene Kröller-Müller ein Ersatz für eine Religion war. Und in der Kunst konnte sie finden, was sie suchte.
3: Toll. Und sie hat sehr, sehr viel gesammelt. Ne?
6: Oh, also ja.
3: Total verliebt in Van Gogh. Aber was hat sie noch begeistert?
6: Sie wollte auch die alten Meister sammeln.
3: Okay.
6: Aber es gibt keinen Rembrandt hier, es gibt kein Vermeer hier. Nicht nur, weil die ganz teuer waren, aber auch, weil eine normale, bürgerliche Frau keine Chance hat, um zwischen den Aristokraten den alten Meister zu kaufen.
3: Ja.
6: So, sie hat ihre Blickwende auf die zeitgenössische Kunst verlegt.
3: Das Besondere ist ja hier auch, ich meine, wir sind hier in einem Nationalpark. Warum sollte das Museum denn in dem Nationalpark gebaut werden? Weil man hätte ja auch sagen können, man baut es in der Stadt, wo alle sind.
6: Aber es gab noch kein Museum in Natur. Nicht nur in Holland, aber auch kaum in Europa.
3: Ja.
6: So, das war ein ganz visionäres Idee von sie. Die Augen eröffnen sich, die Ohren eröffnen sich.
3: Der Geist weitet sich.
6: Die Sinne eröffnen sich. Man ist richtig fertig vor einer andere Art von Kunsterlebnis.
3: Um die Ecke vom Museum kann man sich als Besucher kostenlos ein Fahrrad ausleihen und die Umgebung erkunden, machen wir jetzt auch. Und währenddessen erzähle ich Ihnen am besten mal, was wir uns im nächsten Beitrag anschauen. Zu Hause in der Heimat in NRW ist ja gerade die Ruhrtriennale gestartet. Mit Rebel Rebel feiert das Festival der internationalen Künste nicht nur die Songs von Musiklegende David Bowie, sondern auch die Liebe als Widerstand gegen politische Unterdrückung. Die Uraufführung gab es in der Jahrhunderthalle in Bochum.
4: Draußen Regen, drinnen Rebel Rebel. Der Festival-Opener, Rockkonzert, Tanztheater, Musical, alles zugleich.
7: Als ich mich hier beworben habe, habe ich sofort gesagt, Gewalt wird ein großes Thema sein. Dass wir Gewalt wieder als Mittel zur Lösung akzeptieren.
8: A means to a solution.
4: Ivo van Hove hat 2016 David Bowies Musical Lazarus in New York inszeniert, gemeinsam mit Bowie.
8: The production is very aggressive, with torture, with, you know, abuse, whatever.
7: Das Stück hier ist sehr aggressiv, mit Folter und Misshandlung. Und dann sind da diese beiden Menschen. Sie verlieben sich und finden trotz aller Gewalt immer wieder zueinander.
8: Keep coming back together.
4: Eine brutale Jugendgang bestimmt in einer Stadt das Leben der Menschen. Auch die Liebe ist verboten. Ein junges Paar verstößt gegen die Regeln und beginnt einen Kampf um Freiheit. Drei singende Schauspieler, ein Tanzensemble, dazu eine 7-köpfige Band. Dialoge gibt es nicht. Bowies Songs erzählen die Geschichte. Ich erlebe hier einfach jede menschliche Emotion. Das gilt auch für Bowies Werk. Jeder Song fühlt sich völlig anders an. Und wir singen auch Let's Dance, also der Karaoke-Klassiker. Wir haben die Tonart verändert, sodass ich meine eigene Stimme und ihre ganze emotionale Bandbreite nutzen kann. Anfang der 1970er wollte Bowie George Orwells 1984 als Musical auf die Bühne bringen. Er scheiterte. Viele Songs landeten auf dem Album Diamond Dogs.
8: Girl,
7: Ich glaube, der Grund, warum diese Songs so besonders sind, liegt in ihren starken Figuren. Bowie hat mit Identitäten gespielt. Berühmt ist Ziggy. Danach kamen andere Figuren. Deshalb eignen sich seine Songs so gut fürs Theater und für dieses Stück.
9: Ari Notato Meiso ist non-binär. Ich entspreche nicht den klassischen Geschlechterrollen. Ich habe mich aus starren Normen und Erwartungen gelöst. Ich denke, das ist bei mir so ähnlich wie bei Bowie in seinem Leben.
7: Ich bin schwul. Als ich in den 60ern in Belgien jung war, war Homosexualität noch verboten. Und dann war da Bowie, der sagte, ich weiß nicht, ob ich hetero oder homosexuell bin. Manchmal liebe ich Frauen, manchmal Männer. Für mich eröffnete das eine ganze Welt.
9: David Bowies Welt. Gesungen, getanzt, gerockt. So kann ein Festival anfangen.
7: Ich glaube, er würde es lieben, dass wir dieses Stück in diesen riesigen Industriehallen machen.
10: Wir sind zurück im Kröller-Müller-Museum in den Niederlanden. Ein Grund, diesen Ort zu besuchen, ist die umfangreiche Van Gogh-Sammlung. Aktuell kann man sich sogar in eins seiner berühmtesten Werke hineinsetzen, ins Nachtcafé.
5: So, und jetzt machen wir alle ein Foto. Los, kommt! Achtung! 3, 2, 1. Was für eine schöne Erinnerung. Aber auch ein bisschen Trostpflaster, denn das Original-Nachtcafé, das berühmte Werk, ist gerade verliehen an ein anderes Museum. Aber es kommt bald wieder. Und im September gibt es eine große Sonderausstellung mit allen 88 Van Goghs. Und damit Sie dann auch so richtig gut mitreden können, hier ist jetzt ein bisschen Van Gogh-Angeberwissen to go.
7: Es sind diese leuchtenden Werke, die Vincent van Gogh zu einem der berühmtesten Maler der Welt machen. Radikal bricht er mit den akademischen Regeln seiner Zeit. Setzt Farben so ein, dass sie nicht der Natur, sondern seinem Gefühl folgen. Keine glatte Oberfläche, sondern dicker, sichtbarer Pinselstrich, oft direkt aus der Tube oder mit dem Spachtel aufgetragen. Wirbelnd, wellenartig. All das transportiert Emotion, Energie, Rhythmus. Sein Blick richtet sich auf das Einfache. Von Anfang an. Er skizziert hart arbeitende Bauern, malt ausgetretene Holzschuhe, vertrocknete Sonnenblumen. Die Sammlerin Helene Kröller-Müller erkennt Van Goghs Genie vor dessen weltweitem Ruhm und kauft die Werke, die heute als Ikonen der Kunstgeschichte gelten und für zig Millionen Beträge gehandelt werden. Nahezu lückenlos dokumentiert die Sammlung den Weg des Künstlers. Die erdigen Werke der niederländischen Periode. Und die farbintensiven Meisterwerke aus seiner Zeit in Südfrankreich. Helene Kröller-Müller hatte keine persönliche Beziehung zu Vincent van Gogh. Über 15 Jahre nach seinem Tod erwirbt sie nach und nach seine Werke. Der Maler stirbt mittellos, mit gerade mal 37 Jahren, vermutlich Selbstmord. All das beschäftigt Helene Kröller-Müller. Ihre Verbindung zu Van Gogh scheint spirituell gewesen zu sein. Vielleicht empfand sie eine Art Seelenverwandtschaft. Als sie 1939 stirbt, ist ihr Sarg aufgebahrt inmitten seiner Werke.
5: Wir reisen gedanklich nochmal nach NRW, um genauer zu sein, nach Köln. Denn dort spielt die Geschichte in dem neuen Roman von Selim Özdoğan. Ihr kriegt uns hier nicht raus. Erzählt von einer sogenannten Gastarbeiterfamilie, die Anfang der 80er Jahre in ein besetztes Haus zieht. Gegensätzliche Welten prallen aufeinander und ungewöhnliche Gemeinschaften entstehen.
11: Wir sind die Letzten von 110. Wir warten.
9: Wenn Selim Özdoğan Spliff hört, denkt er an die 80er. Er schlendert durch Köln-Mülheim, findet Songs für seine Zeitreise. Musik durchzieht seinen Roman über eine Kindheit in Köln. Die Hauptfigur Baran wächst zwischen Neuer Deutscher Welle, Protestsongs und der Musik seiner Eltern auf.
12: Es spielt in einem besetzten Haus in den 80er Jahren und es hauptsächlich aus der Perspektive eines Grundschulkindes erzählt. Seine gesamte Familie passt nicht so richtig in das Haus. Und es hangelt sich an der Lebensgeschichte eines recht guten Freundes von mir entlang.
9: Das besetzte Haus in der Kärntner Straße gab es wirklich.
13: Etwa 800 Hausbesetzer und Sympathisanten demonstrieren gegen die drohende Räumung besetzter Häuser.
9: Beim Zusammenleben treffen Welten aufeinander. Die linke Hausgemeinschaft entscheidet alles demokratisch am Küchentisch. Prägende Eindrücke für den kleinen Jungen, dessen Vater in der Familie autoritär bestimmt.
12: Die groben Fakten stimmen alle. So die Straßennamen, dass das Haus 4 Jahre lang besetzt war, alle Kölner Orte und was damit verbunden ist, alles andere ist mein Interpretationsspielraum.
9: Berfin, die Großmutter, wohnt auch im besetzten Haus. Sie spricht kein Deutsch, versteht aber alles. Sie ist Wärme und Gefühl, kümmert sich um die Kinder im Haus.
12: Es ist die Geschichte eines recht unwahrscheinlichen Zusammenlebens, das funktioniert. Wenn Leute nicht die gleiche Sprache sprechen, können die keine Verbindung zueinander aufbauen. Es ist essentiell wichtig, dass du Deutsch lernst, wenn du hier lebst. Sonst kannst du nicht. Das ist richtig. Aber es ist auch richtig, dass Leute unabhängig von ihrer Sprache eine Verbindung zueinander aufbauen können.
9: Stadtgarten Mülheim. Özdoğans Romanfigur hat hier viel Zeit verbracht. Der Autor als Jugendlicher auch. Sein Gymnasium ist ganz in der Nähe. 1971 geboren, ist er wie der Junge im Buch in einer türkischen Familie in Köln aufgewachsen. Türkisch-deutscher Autor. Diese Schublade lehnt er ab.
12: Ich bin ja von klein auf mit Zuschreibungen von außen, die ich nicht treffend finde. Ich bin so groß geworden. Ist okay, könnt ihr machen, ist in Ordnung. Aber mein Verständnis von dem, was ich bin, ist halt anders. Ich schreibe Deutsch schon immer. So, ich muss ein deutscher Autor sein. Ein Gericht aus der Kindheit. Ein Schmerz aus der Kindheit, die Wut spüren, weil man weiß, man hat die Schuhe nicht kaputt gemacht. Die abgebrochene Ecke am Zahn spüren, nachdem der Vater die Melodika aus dem Mund geschlagen hat. Überall willkommen sein, sich überall fremd fühlen.
9: Özdoğan ist ein besonderer Sound gelungen. Eine Mischung aus Melancholie und Erwartung. Es ist die Perspektive eines Jungen, der durch sein Aufwachsen in zwei Welten einen großen Erfahrungsschatz in sich trägt.
12: Nichts davon geht je wieder weg. Die Gefühle sind im Körper. Sie haben dort alle Zellen zum Schwingen gebracht. Und selbst wenn die Geschichten vergessen werden, bleibt die Musik.
14: Ich würde ja entweder was von Ahmet Kaya oder von Sezen Aksu suchen, weil beides in dem Buch vorkommt. Aşk Veysel kommt aber auch vor.
9: Hat Selim Özdoğan einen modernen Heimatroman geschrieben?
12: Ja. Nein. Ich glaube, mein Verständnis davon ist einfach ein grundsätzlich anderes, sehr viel weniger geografisches und sehr viel mehr emotionales. Ich würde sagen, das ist halt der Ort, an dem ich am schnellsten Kontakt herstellen kann. Ob das zu Menschen ist, zur Natur ist, oder ob das nur zu Musik ist oder zu Literatur. Aber das wäre für mich Heimat.
5: Du
10: Der Skulpturenpark des Kröller-Müller-Museums ist ein eigener Kosmos. Willkommen in einer anderen Welt, so lautet auch der Werbeslogan.
3: Also manche Skulpturen sind schon echt krass. In der hier fühle ich mich ein bisschen wie in einem Raumschiff.
10: Über 200 Kunstwerke. Von der klassischen Moderne, wie die Figur Luft, von Majol bis heute. Ein spaciges Mobile Home von Jupp van Lieshout. Das Konzept des Skulpturengartens stammt von 1961. Zur Eröffnung waren es gerade mal 40 Werke. Darunter auch das heutige Wahrzeichen des Parks, die Floating Sculpture von Martha Pan. Der See wurde eigens dafür von der Künstlerin entworfen. Wind, Wasser und Reflexion sind Teil der Plastik.
3: Das ist echt toll, wie das hier ausschaut. Aber das ist schon, Benno, ein Riesengelände, ne? Also schafft man überhaupt alle 200 Skulpturen an einem Tag?
6: Ja, wenn man schnell läuft, in 2 Stunden sieht man alles eigentlich ziemlich gut. Und wenn man es schneller machen will, dann reicht 1 Stunde auch.
3: Ist es denn irgendwie nach Themen angeordnet oder gibt es einen bestimmten Weg, den man gehen sollte?
6: Eigentlich keine Themen, aber wo wir jetzt sind, das ist das erste Teil der Garten. Und das sieht auch aus wie ein Park in einer Stadt.
3: Ja.
6: Weiter in die Garten ist es mehr ein Wald. Also man muss richtig ein bisschen mehr suchen.
3: Benno, das Tolle ist ja, als Museumsdirektor kannst du auch neue Skulpturen dazu kaufen. Ja. Und du würdest gerne die hier kaufen. Das ist nur eine Leihgabe bis jetzt.
6: Stimmt,
3: ne?
6: Ja.
3: Von wem ist das Kunstwerk?
6: Von der Familie von dem Künstler.
3: Wie heißt der?
6: Der spanische Künstler ist Chillida.
3: Was liebst du vor allen Dingen an dieser Skulptur?
6: Wenn man die Ecke anschaut, es ist natürlich Stahl, ganz hart, aber es ist so Sand wie Butter. Und an die Ecke ist es niemals 90 Grad. Es ist immer ein bisschen weniger, ein bisschen mehr. Und man kann auch drinnen gehen. Und das ist ein wunderbares Ereignis.
3: Komm, wir gehen mal rein, oder?
6: Ja, gerne. Ja. Man spürt auch, wenn man hier drinnen ist. Es ist ganz gemütlich. Es
3: ja.
6: ist auch
3: ganz intim.
6: Intim.
3: Ne?
6: Man fühlt sich geschützt.
3: Ja, fast schon wie so eine Umarmung von beiden
6: genau.
3: Seiten.
6: Genau.
3: Ich höre schon, du bist richtig verliebt in diese Skulptur.
6: Ja.
3: Ne? Wie viel musst du denn zahlen?
6: Einige Millionen.
3: Einige Millionen? Wie viel hast du denn schon zusammen?
6: Wir haben selber eine.
3: Okay.
6: Aber es gibt in Holland Möglichkeiten für Unterstützung.
3: Wir haben sehr wohlhabende Zuschauer. Wir können
6: gerne,
3: die auch.
6: Gerne, nein. Gerne.
3: Nein, ich drücke euch ganz fest die Daumen. Toi, toi, toi. Sieht super
6: Danke.
3: Aus, die Skulptur.
6: Danke.
3: Von der niederländischen Idylle jetzt in die norddeutsche Provinz. Ein junger Mann kehrt nach 14 Jahren in sein Heimatdorf zurück, doch keiner erkennt ihn. Ist er wirklich der, der er vorgibt zu sein? Der Heimatlose heißt der Kinofilm von Kai Stennecke, das Spielfilmdebüt des gebürtigen Sauerländers.
15: Was führt dich bloß an diesen gottverlassenen Ort?
16: Ich bin es, Hein.
17: Ist das die Möglichkeit?
18: Ich hatte einen Sohn. Der hieß auch Hein.
16: Ich bin dein Sohn, Hein.
18: Aber nein, Hein sah ganz anders aus.
16: Ich erkenne ihn nicht.
19: Er sieht verändert aus.
20: Weshalb sollte jemand hierher kommen und sich als Hein ausgeben?
16: Das hier ist meine Heimat. Ich habe ja wohl ein Recht, hier zu sein.
7: Der verlorene Sohn kehrt heim in sein Inseldorf. Nach 14 Jahren. Doch ist es wirklich Hein? Oder irgendjemand, der hier den Frieden stört?
21: Ich komme aus einer kleinen Gemeinde im Sauerland. Für große Teile meiner Kindheit und Jugend hatte ich dort oft das Gefühl, dass ich nicht ich selbst sein kann und dass ich Teile von mir erst akzeptieren konnte, als ich diesen Ort verlassen habe und in größere Städte gezogen bin. Und immer, wenn ich in diesen Ort zurückgekehrt bin, zu der Zeit, hatte ich das Gefühl, es ist ein anderes Leben, das ich dort geführt habe und ich könnte nie zurück in dieses Leben. Und aus diesem Gefühl ist die Grundidee des Films entstanden.
7: Ein Dorfgericht soll klären, ob dem Eindringling zu trauen ist. Der soll beweisen, dass er Hein ist. Ein absurdes Theater um Wahrheit, Erinnerung und Verdrängung nimmt seinen Lauf.
22: Das Gericht möchte sich einen Überblick über deine Fähigkeiten verschaffen. Du bist doch von hier. oder nicht?
0: Gib doch endlich zu, dass du mich erkennst.
1: Die Erinnerung ist ja was total Subjektives. Und dann kommt aber hier ja noch das Besondere, der besondere Fall hinzu, dass es irgendwie so eine Suche nach einer Wahrheit ist, die irgendwie so noch tiefer begraben liegt, vielleicht so an dem Ort der Herkunft. Und dann irgendwie schleicht sich auch so eine Art Misstrauen in die eigene Beurteilung ein.
7: Mit seinem surrealen Szenenbild mutet Regisseur Kai Stähnicke dem Publikum zu, sich auf eine tiefere Wahrheit einzulassen. Ein Glücksfall, geboren aus der Not.
21: Die geht auch darauf zurück, dass wir nicht genug Budget hatten, um eine ganze historische Welt zu erzählen. Andererseits auch in so einem kleinen Ort, in so einer kleinen Gemeinde, weiß halt jeder alles über jeden. Es gibt keine Rückzugsräume, alles ist offen für Beurteilung. Und auch für Hein als Hauptcharakter selbst. Er kommt zurück in einen Ort, an den er sich nur fragmentiert erinnert. Und so sind auch die Häuser nur Fragmente.
0: Es gibt so viele Menschen. Viel mehr, als ihr euch vorstellen könnt.
7: Um Anschluss zu finden, will Hein den Kindern von seinem Leben auf dem Festland erzählen. Doch was als Öffnung gemeint war, wird umgedeutet zur Abschreckung.
0: Und sie mögen keinen Seetang. Arme Leute essen, nennen sie das. Aber dafür Schnecken.
2: Hey. Nun, so ist das mit der Ferne. Sie scheint von Weitem verlockend. Doch bei näherer Betrachtung zeigt sich ihr

0: Wenn ich nicht Hein bin, wie kann es sein, dass ich mich an alles erinnere?
1: Du bist nicht Hein, du bist ein Betrüger.
2: Glaubst du, ich weiß noch immer nicht, was hier vor sich geht?
3: Im Skulpturengarten des Kröller-Müller-Museums gibt es immer noch so viel zu entdecken. Ganze Pavillons, die eigene Kunstwerke sind und gleichzeitig zur Ausstellungsfläche für weitere Werke werden. Wie der Pavillon des berühmten niederländischen Architekten und Designers Gerrit Rietveld. Aktuell stellt hier der Bildhauer Ruud Koijer seine Skulpturen aus. Es geht um Formen und Verbindungen unterschiedlicher Materialien, wie Eisen und Beton. Koijers Arbeiten sind auf der ganzen Welt zu finden, zum Beispiel in Melbourne, Panama oder Valencia. Ruud Koijer stammt aus Utrecht, genau wie Rietveld.
4: Ruud, Rietveld und dich, was verbindet euch künstlerisch, außer dass ihr beide aus Utrecht seid?
5: Rietveld war ein Schreiner. Er hat sehr viele Möbel auch gemacht. Er hat sehr neue Materialien verwendet in die Stühle, Aluminium und Kunststoffen und Holz und Sachen zu biegen und Leder. Und ich möchte gerne in meiner Oeuvre suchen nach Verbindungen zwischen Stuhl und Skulptur. Und das ist dann dieser Katalog bekommen. Zum Beispiel eine Skulptur aus einem Stück, ein Stück aus Stahl, aus Aluminium. Naja, so hat Rietveld mich immer
4: inspiriert.
5: Ja.
4: Ist das ein toller Ort, hier auszustellen?
5: Das ist wahnsinnig toll.
4: Ja. Warum? Weil, was macht diesen Ort so besonders, sein Pavillon?
5: Für mich ist es so besonders, dass es gibt hier Beton, Stahl und Glas und Holz. Ja. Und das sind die gleichen Materialien, wo ich auch in arbeite.
4: Ja, du machst ja Riesenskulpturen auch.
5: Es geht um die skulpturalen Ideen.
4: Ideen.
5: Und im öffentlichen Raum, neben dem Amsterdam-Rheinkanal, ist 100 Meter breit, muss man ein Riesenmaß haben.
4: Wenn wir jetzt über die Idee sprechen, zum Beispiel von dieser Skulptur direkt hinter uns, was ist da die Idee?
5: So, hier geht es um Kräfte, die nach oben und nach unten gerichtet sein. Mhm. Und das ist etwas Physikes.
4: Ja, ich liebe an der Skulptur, dass es aussieht, als würde sie gerade sich so ausbalancieren, dass sie so gerade steht, weißt du, wie so Mikado-Stäbchen, aber eigentlich ganz stabil.
5: Das ist genau etwas, was nur Skulptur kann. Mhm. Das kann nicht in Musik oder in Poesie oder Literatur, aber so, die Arbeit ist auch sehr dreidimensional. Das ist auch was nur Skulptur kann.
4: Kuckuck! Ist das geil oder ist das geil? Zum Schluss der Sendung noch mal ein Riesenhighlight aus dem Skulpturengarten. Das hier ist der Jardin des Mailles.
3: Ein künstlicher Garten von Jean Dubuffet. Naive Linien als Gegenentwurf zur Hochkultur. Zur Enthüllung 1974 kam Prinzessin Beatrix höchstpersönlich.
4: Was für ein cooler Ort. Kommen Sie unbedingt mal vorbei ins Kröller-Müller-Museum in Otterlo, in den Niederlanden. Ist ja quasi bei uns um die Ecke. Und nächste Woche sind wir wieder in der Heimat. Dann geht's nach Dortmund mit der Westart. Bis dahin eine gute Zeit. Tschüss. 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
12: Er ist wieder da, der Bundeskanzler. Nach etwas

0: Mehr als 3 Wochen wieder ein öffentlicher Termin hier bei uns im Westen.
1: Friedrich Merz ist heute Nachmittag in Hürtgenwald in der Eifel, dankt den Feuerwehrleuten und allen, die geholfen haben, den Großbrand zu löschen.
2: Ich will zunächst einmal den Einsatzkräften wirklich sehr herzlich danken. Und ich hatte die Gelegenheit, gerade das schon zu tun, auf dem kurzen Weg durch den Wald. Aber ich will es hier noch einmal tun, der Feuerwehr, der Bundeswehr, dem THW, allen Blaulichtorganisationen, die mitgeholfen haben, aber auch der Landwirtschaft und der Forstwirtschaft. Ohne die Zusammenarbeit zwischen allen diesen Beteiligten wäre das nicht so glimpflich ausgegangen.
0: Es gibt auch Kritik am Kanzler, weil er sich so lange nicht hat blicken lassen, öffentlich, trotz der vielen Hitzetoten und der Waldbrände.
1: Als Merz sich heute auf dem Marktplatz von Hürtgenwald-Gai bei den Feuerwehrleuten bedankt, da ist er teilweise kaum zu verstehen. Ein bisschen was haben wir gerade davon gehört. Es gibt Buhrufe und Pfiffe für den Kanzler.
0: Außerdem, 4 Frühchen infizieren sich in einem Paderborner Krankenhaus mit Bakterien. Ein Kind stirbt daran, ein anderes schwebt in Lebensgefahr. Wie konnte das passieren?
1: Randale, Verletzte, Pyrotechnik. Das DFB-Pokalspiel zwischen Mannheim und Kaiserslautern gestern Abend, das ist echt eskaliert. Es sind Bilder, die mit Fußball wenig zu tun haben.
0: Nach dem verheerenden Brand nimmt uns der Tierfilmer Andreas Kieling mit ins Hofen in einen Teil, der vom Feuer verschont geblieben ist. Überlebende Tiere suchen hier Zuflucht.
1: Und ein Schaf fährt Bus, Äffchen halten Witten tagelang auf Trab. Auch in diesem Sommer gab es wieder einiges aus der Kategorie ausgebüxte Tiere.
0: Hallöchen.
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0: Schönen guten Abend von uns beiden. Gestern sorgte der DFB-Pokal im Fußball bei den Männern für Aufsehen, aber nicht so, wie man sich das wünscht. Was da beim Spiel Waldhof Mannheim gegen Kaiserslautern im Stadion passiert ist, war verstörend.
1: Ja, absolut. Also es war klar vorher, das wird ein Hochrisikospiel. Mannheim-Kaiserslautern, das ist ein Derby im Südwesten und die Fans verfeindet, aber diese Art der Eskalation, die war extrem und wird zum Fall für die Polizei, die Politik und den Deutschen Fußballbund.
4: Die Bilder hatten wenig mit Fußball zu tun. Pyrotechnik auf den Rängen, Rauch im Stadion und schließlich Fans auf dem Spielfeld. Bereits in Minute 2 musste der Schiedsrichter das Spiel wegen Pyro beider Lager und starker Rauchentwicklung für 4 Minuten unterbrechen. Die Stimmung aufgeheizt. Nach torlosen 90 Minuten der Abpfiff, es kommt zu einer Rudelbildung auf dem Spielfeld. Die Ränge eskalieren, es fliegen Pyroraketen auf den Rasen. Waldhof Mannheim-Fans stürmen das Spielfeld. Die Polizei muss eingreifen, Pferde und Hunde kommen zum Einsatz. Das Spiel eine ganze Weile unterbrochen. Trainer beider Mannschaften auf der Pressekonferenz.
5: Das wollen wir alle nicht sehen. Wir wollen das nicht. Es ist auch nicht nachvollziehbar. Rivalität, ja, aber dass die so endet und dass es dann kurz vom Abbruch ist.
4: Wenn du anfängst, Gegenstände zu den Gästen zu schmeißen und Pyrotechnik zündest, das ist inakzeptabel. Das Spiel wird auf Bewährung fortgesetzt. Abbruch bei erneuten Zwischenfällen droht. Am Ende siegt Kaiserslautern. Die traurige Bilanz: 35 Polizisten leicht verletzt. Insgesamt mussten 85 Personen medizinisch versorgt werden.
6: Die Reaktionen sind ziemlich heftig ausgefallen. Natürlich vor allem vom Innenminister von Baden-Württemberg, Manuel Hagel. Der hat ja auch 35 Polizisten zu beklagen im Dienst, die verletzt wurden. Und der hat gesagt, dass man diese, Zitat, Typen sehr hart verfolgen würde und jede Mittel ausschöpfen möchte, um die Leute zur Rechenschaft zu ziehen.
4: Auch der DFB reagiert auf die Ereignisse und postet: Als Fußballfans wünschen wir uns Emotionen und Leidenschaft auf den Rängen. Solche Szenen, bei denen die Sicherheit von Menschen und der Spielbetrieb gefährdet werden, haben im Fußball keinen Platz. Ein Fußballabend, bei dem viele ein Nachspiel fordern und auf Konsequenzen hoffen.
0: Wir reden jetzt mit dem Chefredakteur des Fußballmagazins 11 Freunde, Philipp Köster. Guten Abend nach Berlin. Was machen solche Bilder und so ein Abend wie gestern bei Mannheim gegen Kaiserslautern mit Ihnen? Jetzt hören wir Philipp Köster nicht. Kurz an die Regie. Ich glaube, wir müssen einen anderen Regler hochschieben für Philipp Köster in Berlin, dass wir ihn hören.
7: Sorry, wir hören ihn gerade nicht.
0: So, wir können ihn gar nicht hören. Wir geben dem noch, wir geben noch ein, zwei Sekunden. Ich gebe erst mal rüber zu Susanne Wieseler. Tut uns leid.
1: Genau, und die hat eine ganz traurige Geschichte, eine Tragödie, die da in Paderborn auf der Frühchenstation der St. Louis Frauen- und Kinderklinik passiert ist. Ein Neugeborenes ist nach einer Infektion mit einem Bakterium gestorben. Ein anderes Frühchen kämpft noch um sein Leben. Der Erreger ist das Enterobacter-Bakterium. Das ist nicht automatisch gefährlich. Das haben die meisten von uns im Darm. Nur wenn es im Körper irgendwo hingelangt, wo es nicht hingehört, dann kann es in seltenen Fällen tödlich sein. Frühgeburten sind besonders gefährdet, was solche Infektionen angeht.
7: Clara hat um ihr Leben gekämpft. Ihre Geburt war eine Not-OP und 16 Wochen zu früh. Danach musste die Tochter von Selina Groneschild und Nikolas Hand aus Kerpen mehrfach operiert werden. Auch weil sie sich auf der Frühchenstation mit einem Virus infiziert hat. Für ihre Eltern.
8: Das war definitiv die schlimmste Zeit im Leben, weil es war einfach ein Auf und Ab.
9: Und man stand auch die ganzen 7 Monate unter Strom. Ja. Man wusste ja nicht, was kommt.
7: Erst hatte Clara eine Hirnblutung, dann gelangte über eine Spritze ein Virus in ihren Kopf. Über Wochen musste Clara mit Antibiotika behandelt werden und mehrfach operiert.
8: Es war einfach Pech, dass es ausgerechnet bei ihr passiert ist. Und dieser Keim war halt so tief in ihrem Gehirn, kann man sagen, dass es halt relativ schwierig war, den mit einem normalen Antibiotikum über die Vene zu behandeln. Und das hat sich wirklich Wochen gezogen, ne?
7: Nun sei das alles natürlich noch einmal präsenter mit den Nachrichten aus Paderborn. Hier in der Kinderklinik haben sich in den vergangenen Wochen 4 Frühgeborene mit einem Bakterium infiziert. 2 der Kinder seien danach erkrankt, so die Klinikleitung.
10: Eins davon ist leider trotz medizinischer und intensivmedizinischer Behandlung verstorben. Das andere befindet sich noch in Behandlung und man muss sagen, auch in noch einem kritischen Zustand.
7: Als Angehöriger fühle man sich hilflos, weiß Vater Nikolas Hand.
8: Das macht schon so ein bedrückendes Gefühl. Man fühlt einfach mit. Man weiß, was die Eltern da gerade durchmachen. Ja.
7: Infektionen, die sogar mit dem Tod eines Frühchens enden können, passieren immer wieder. Etwa 2017 in Lippstadt im Kreis Soest. Erst einmal seien viele Krankenhauskeime wie der in Paderborn nicht automatisch gefährlich, sagt Facharzt und Moderator Doc Esser. Viele von uns tragen sie in sich, aber
11: Frühgeborene sind ja eine ganz besondere Patientengruppe. Das Immunsystem ist noch nicht vollständig entwickelt, Haut- und Schleimhautbarrieren sind einfach unreif. Und viele Frühchen benötigen ja auch Venenkatheter, Beatmungsschläuche, die brauchen Magensonden. Und dadurch hast du wiederum Eintrittspforten für Bakterien.
7: Die Kinderklinik Paderborn untersucht nun, wie es zu den Übertragungen kommen konnte und hat ihre Hygiene- und Schutzmaßnahmen verschärft. Seit Freitag gilt ein Aufnahmestopp. Welche Folgeschäden Clara aus den schweren ersten Monaten mitgenommen hat, wissen ihre Eltern noch nicht. Doch jeder Tag mit ihr sei ein Geschenk.
0: Jetzt sprechen wir über Fußball, beziehungsweise was beim Fußball passiert ist. Ich hoffe, wir haben eine Leitung zu Philipp Köster, dem Chefredakteur des Elf-Freunde-Magazins nach Berlin. Guten Abend.
12: Guten Abend, grüße Sie.
0: Gestern Abend DFB-Pokal Mannheim gegen Kaiserslautern. Das ist ein Südwestderby. Die Fans eskalieren und zwar so. Zwischendrin Spielabbruch, Polizei im Stadion, Pyro überall. Am Ende gewinnt dann doch Kaiserslautern. Das Spiel wird fortgesetzt, war kurz vorm Abbruch. Was machen solche Bilder mit Ihnen?
12: Dafür gibt es gar keine Entschuldigung. Also Südwestderby, erste DFB-Pokal-Hauptrunde, sicher hitzige Atmosphäre, aber es waren offenbar eine ganze Menge Leute im Stadion, die gar kein Interesse am Fußball hatten und sehr viel Interesse am Randale. Ich kann bis heute nicht verstehen, und das ist ja auch eine Diskussion in der Fanszene seit vielen, vielen Jahren, wie es Menschen geben kann, die Leuchtraketen in vollbesetzte Tribünen hineinschießen. Also schlimme Szenen und Szenen, die, glaube ich, auch kein Fan in Deutschland möchte.
0: Und natürlich gibt es auch heute und gestern schon Stimmen, die sagen, brecht das Spiel ab, jetzt setzt ein Zeichen, lasst Kaiserslautern Waldhof aus dem Pokal ausscheiden.
12: Ist natürlich immer sehr, sehr leicht zu sagen, dass jetzt die Knüppel-aus-dem-Sack-Methode regieren muss. Man muss sich natürlich auch fragen, was passiert mit dem Rest der Zuschauerschaft, die sich da in diesem Stadion auf ein tolles Fußballspiel gefreut haben. Schafft man es überhaupt, dieses Stadion dann gewaltfrei zu räumen? Insofern, da gibt es eine ganze Menge Sachen, die zu bedenken sind. Klar ist aber auch, dass man jetzt wieder einmal die Debatte hat, was möchte man eigentlich in den Stadien für eine Kultur haben. Ich bin allerdings kein großer Freund, jetzt ad hoc anlässlich eines einzigen Spiels die Maßnahmen zu fordern. Die Debatte muss grundsätzlich geführt werden.
0: Aber in Diskussionen und in den vergangenen Jahren ja auch schon immer wieder personelle Tickets. Ne? Also Tickets, dass man nur mit dem Namen im Perso reinkommt ins Stadion, gibt es schon in Spanien und Italien. Könnte das nicht helfen, solche Szenen wie gestern Abend zu verhindern?
12: Ehrlich gesagt ist das eine ganz typische populistische Forderung, die immer wieder von den Innenministern erhoben wird. Wir müssen uns schon mal doch vergegenwärtigen, dass es viele tausend Menschen auf diesen Tribünen gibt, die sich natürlich, bevor sie eine Leuchtrakete abschießen, auch vermummen, die ihren Platz wechseln. Personalisierte Tickets sind keine Lösung, genauso wenig diese ganzen Stadien in Hochsicherheitstrakte zu verwandeln. Ich glaube, das Allerwichtigste ist, dass die Fanszenen selber endlich diese Diskussion führen, was sie mit diesen Leuten eigentlich machen. Also dieser Selbstreinigungsprozess der Fankurven, der muss endlich in Gang kommen. Es gab viele, viele Beteuerungen, dass man das jetzt irgendwann mal machen will.
0: Wie stößt man das denn an? Weil niemand möchte das ja so haben, außer die Chaoten.
12: Die Debatte gibt es ja bereits. Diese Debatte wird auch in den Fanszenen geführt. Es gibt den Grundsatz, Pyro verlässt nicht die Hand. Man kann natürlich auch über Pyrofackeln in den Kurven nachdenken, aber diese Schießerei auf vollbesetzte Tribünen ist natürlich nochmal eine deutlich größere Sauerei. Man muss den Fanszenen doch klar vermitteln, dass nur dann, wenn sie selber diesen Prozess jetzt endlich ernsthaft führen, dass dann andere Debatten, beispielsweise der Innenminister, über personalisierte Tickets, über noch mehr Überwachung durch Videokameras, dass die nur im Keim erstickt werden kann, wenn man sich endlich selber reguliert. Also es ist an den Fanszenen, das zu ändern.
0: Sagt Philipp Köster vom Fußballmagazin Elf Freunde. Schönen guten Abend nach Berlin.
12: Bitte schön.
1: Und wir gucken jetzt auf Kanzler Merz. Heute bei den Einsatzkräften in Hürtgenwald nach dem Großbrand. Da gibt es viel Dankbarkeit, aber auch Protest. Einige finden, da komme zu wenig, zu spät von der Bundesregierung. Friedrich Merz selbst sagt zu solchen dramatischen Bränden, man werde sowas jetzt häufiger erleben, wörtlich, das ist der Klimawandel. Und man werde alles tun, um den Klimawandel zurückzudrängen. Man müsse aber auch damit leben.
13: Fast wie beim Schützenfest. So viel ist los auf dem Dorfplatz in Hürtgenwald-Gei. Gleich soll der Kanzler kommen und das finden nicht alle gut. Annika und Lena Stücken, Maria Adorf und Ruth Wilms haben den Waldbrand miterlebt. Sie sind alles andere als zufrieden mit Merz.
14: So spät kommt, also
15: von ihm. Ich hätte mir gewünscht, dass er einfach viel früher präsent gewesen wäre. Man hat das ja in Belgien gesehen, im Hohen Venn. Ich glaube, der König Philipp, der hat ja auch seinen Urlaub da tatsächlich unterbrochen und ist gekommen. Also das zeigt schon mal ein größeres Vorbild, sage ich mal, als Merz, der jetzt einfach so im Nachhinein kommt.
16: Jetzt erst aufzutauchen, das ist definitiv zu spät, ne?
13: Ganz anders sieht das der Ortsvorsteher von Gei, Paul Bolz. Erst seit gestern weiß er, dass Merz Hürtgenwald besuchen wird. Schnell noch ein paar Vorbereitungen. Und ein Vorgespräch mit dem Pressesprecher von Friedrich Merz.
17: Finde ich ganz toll, dass der kommt. Ne? Also, und dass er kommt, um sich zu bedanken. Ne? Und ich denke, es war auch ein richtiges Timing von ihm, jetzt zu kommen. Und nicht, wenn hier totales Chaos herrscht. Wenn der Bundeskanzler kommt, ist es nochmal eine andere Kiste, als wenn der Innenminister kommt. Deshalb bedanke ich mich jetzt schon mal. Wir werden ja gleich auch kennenlernen, dass er kommt.
13: Und dann ist Merz da. Protest begleitet ihn. Er sei auf Wunsch des Landrats erst jetzt ins Waldbrandgebiet gekommen, um die Arbeit der Einsatzkräfte nicht zu stören, betont Merz.
2: Ich lasse mich von denen, die rumschreien, nicht beeindrucken. Ich spreche mit denen, die nicht schreien, sondern ich spreche mit denen, die arbeiten. Ich spreche mit denen, die helfen. Ich spreche mit denen, die im Sinne unseres Gemeinwesens tätig sind.
13: Vorher hat der Kanzler sich zeigen lassen, was das Feuer angerichtet hat. Die Welt werde wegen des Klimawandels nicht morgen untergehen, hat er vor 3 Jahren mal gesagt. Heute klingt sein Eindruck so.
2: Das ist Klimawandel. Und ich will allen Leugnern des Klimawandels sagen, schauen Sie sich das genau an, was hier passiert ist. Das ist der Klimawandel. Wir werden alles tun, um den Klimawandel zurückzudrängen. Aber wir müssen auch mit dem Klimawandel leben.
13: Ein paar Straßen entfernt vom Medienrummel. Das Haus von Heinz Schmitz ist nur 20 Meter entfernt von der Waldgrenze. Er hat das Feuer gesehen, gerochen und um sein Heim gebangt. Sein Dank gilt den Einsatzkräften, nicht dem Kanzler.
18: Aber die brüsten sich jetzt, ne? Die kommen jetzt gucken, stellen sich vorne hin, als wenn sie die Kings wären und dann hauen sie wieder ab. Dann lassen sie das Volk wieder allein. Das ist leider so.
13: Um die Ecke treffen wir Florian Maul und Jürgen Falder. In Gai aufgewachsen, beide unendlich dankbar, dass ihre Häuser unversehrt sind. Sie finden es grundsätzlich gut, dass Merz ihr Dorf besucht, wenn es denn nicht nur bei schönen Worten bleibt.
19: Da oben ist einiges aufzuforsten, das ist unsere Heimat letzten Endes hier. Und da werden wir dann sehen, was im Nachgang passiert. Aber wahrgenommen fühlen wir uns auf jeden Fall.

0: Der Kanzler bleibt nur für ein paar Stunden. In Gai leben sie mit den Folgen des Waldbrandes und erwarten von der Politik, dass sie ihr Dorf nicht vergisst, wenn die Kameras nicht mehr auf Gai gerichtet sind.
1: Wir gehen jetzt live nach Hürtgenwald-Gai zu unserem Reporter Pierre Diekmanns.
2: Pierre, der Kanzler Tross ist wieder weg. Wie ist denn jetzt die Gemütslage nach allem, was die Leute auch durchgemacht haben?
3: Ja, das war hier heute ein wilder Gefühlsmix und zwar für alle Beteiligten. Wir haben hier heute einen Kanzler erlebt, der sich überraschend deutlich zum Zusammenhang dieser Katastrophe mit dem Klimawandel geäußert hat, der sich über 2 Stunden Zeit gelassen hat, mit den Menschen hier ins Gespräch zu kommen, der aber auch vor allem zugehört hat und der aber auch viele offene Fragen gelassen hat zu den Konsequenzen, die jetzt hier raus erfolgen. Und deswegen haben wir, glaube ich, Sie haben es in dem Beitrag gerade gehört, viel Wut gespürt auf den Kanzler. Die Menschen, die haben teils gepfiffen, es gab Buhrufe, der Kanzler wurde mitunter wüst beleidigt. Wir haben aber auch eine große Dankbarkeit hier heute verspürt seitens der Einsatzkräfte, dass der Kanzler eben doch noch vor Ort gewesen ist. Egal, ob wir hier heute mit Leuten vom THW, der Polizei oder der Feuerwehr gesprochen haben, alle haben das wirklich als große Geste der Wertschätzung empfunden, dass der Kanzler eben hier war nach der Arbeit, die sie geleistet haben in den vergangenen Wochen, ja auch oft ehrenamtlich. Und man hat es besonders wertgeschätzt, dass der Kanzler eben erst jetzt gekommen ist, wo sich die Lage wieder beruhigt hat und nicht dann, als man hier noch aktiv gegen die Flammen gekämpft hat. Denn jeder, der hier heute erlebt hat, mit wie viel Aufwand das auch verbunden ist, wenn so ein Bundeskanzler hier eben auftaucht, der versteht, warum die Einsatzkräfte das doch so sehr schätzen. Also ich glaube, man kann zum Abschluss sagen, was hier heute bleibt, sind zum einen viele offene Fragen, zum anderen die Erkenntnis, dass viel Arbeit wartet auf die Verantwortlichen, zum einen die Schäden, die hier in den vergangenen Wochen in dem Brand entstanden sind, zu beseitigen. Da wartet viel Arbeit, es muss wieder aufgeforstet werden, es müssen aber auch Lösungen gefunden werden, um Brände wie diesen hier in der Zukunft zu verhindern. Und was vor allem hier heute bleibt, ist Dankbarkeit, dass dieser Brand jetzt endgültig gelöscht ist und hier im Hürtgenwald jetzt wieder Ruhe einkehrt.
1: Danke für deine Eindrücke und Einschätzung, Pierre Diekmanns, live aus Hürtgenwald-Gai.
2: Und wir gucken jetzt auf ein Feuer, das nichts zu tun hat mit trockenen Wäldern, aber mit einem anderen wohlbekannten Problem, Akkus im Müll.
1: Höchste Gefahrenwarnstufe in Bergheim im Rhein-Erft-Kreis, Feuer in einer Recyclingfirma und Riesenfeuerwehraufgebot.
2: Weil das Feuer so stark raucht, wird die Autobahn gesperrt, die R61, erst in eine Richtung, dann in beide.
1: Die Nina-App hatte gestern Abend Alarm geschlagen. In der Entsorgungsfirma sind an die 50 Gitterboxen mit Akkus, Handys und anderen Elektroschrott in Brand geraten. Immer wieder gibt es Explosionen.
2: Auch ein Lager nebenan fängt Feuer. Verletzte gibt es aber zum Glück nicht. Und seit heute Nachmittag ist das Feuer dann auch gelöscht.
1: Anders das Feuer im Hohenfenn. Es ist nicht gelöscht, aber unter Kontrolle und hinterlässt natürlich bleibende Schäden. Jeder Wald, der abbrennt in Europa in diesem Sommer, fehlt ja, um CO2 zu speichern und damit als Klimaschützer.
2: Bis da wieder in diesem schwarzen Bereich Heide wächst, Gräser, Sträucher. Es dauert und erst recht, bis Birkhühner und Moorfrösche da wieder leben können. Wir waren heute mit dem Naturfilmer Andreas Kieling im Hohenfenn, da wo es nicht gebrannt hat.
4: Also in dem Moment, auch wo ein Moor trockengelegt wird, wo es eigentlich abstirbt oder wo es abbrennt, sind diese Lebensräume für ziemlich lange Zeit zerstört. Und auch den hochspezialisierten Tieren und Pflanzen, die zum Teil da ums Leben kommen, die brauchen sehr, sehr lange, um wieder zurückzukehren.
5: Wir begleiten Andreas Kieling durch das Hohe Fenn, sind in einem Teil unterwegs, der nicht gebrannt hat. Eine Moorlandschaft, sagt der Dokumentarfilmer, sei ein sehr besonderer Lebensraum, auch für die Tiere.
4: Da leben ja auch sehr spezielle Tiere. Also, ich sage jetzt mal, da kann es Kraniche geben, da gibt es Birkhühner, da gibt es Sumpfohreulen, da gibt es Moorenten, Moorfrösche, also alles, was viel mit Moor zu tun hat.
5: Kraniche, Moorfrösche, Sumpfohreulen und Libellen sind mitunter in den Gebieten zu Hause, die gebrannt haben. Erst diese Woche hat ein Feuerwehrmann ein Birkhuhn vor den Flammen gerettet. 3000 Hektar hat das Feuer in diesem Naturschutzgebiet zerstört und damit auch den Lebensraum vieler Tiere, die hier zu Hause sind. Eine Katastrophe sei das, findet auch Andreas Kieling.
4: Das Moor sind auch in gewisser Weise Ruheräume für seltene Arten. Das sieht man zum Beispiel eben bei den Birkhühnern oder bei scheuen anderen Vögeln, so eben wie der Moorente oder der Sumpfohreule. Das sind Tiere, wo man manchmal das Gefühl hat, dass sie regelrecht von diesen ruhigen, stillen Moorgebieten regelrecht angezogen werden, weil sie darin irgendwie ihren Frieden finden, zumindest vor uns Menschen.
5: Waldbrände kennt der Tierfilmer aus Alaska. Dort hat er 27 Jahre lang gelebt und viele Dokumentationen gedreht. Bis heute faszinieren ihn Bären. In dieser Zeit hat er auch gesehen, wie sich Natur- und Tierwelt nach großen Waldbränden wieder erholen können. Gleichzeitig sagt er, brauchen Moore sehr, sehr lange, bis sie wieder entstehen. Und was bedeutet das langfristig für die Tiere hier im Hohen Venn?
4: Diese Tiere sind natürlich spezialisiert auf den Lebensraum Moor, also sprich Hohes Venn. Aber um jetzt zu flüchten und auszuweichen und eine gewisse Zeit hier zu verbringen, dazu sind natürlich hier diese Lebensräume allerbestens geeignet.
5: Dass die Tiere hier erstmal Zuflucht finden können, macht ihm Hoffnung. Für dieses einzigartige Naturschutzgebiet an der deutsch-belgischen Grenze.
2: Jetzt wechseln wir von Tieren zu Pflanzen. Noch ist Sommer, aber in ein paar Monaten stehen wir da wieder und suchen uns einen Baum aus. Für 50, 80 oder 100 Euro einen Weihnachtsbaum.
1: Ja, erwähnen wir jetzt, denn bei den Waldbränden, die es ja auch im Sauerland und auch im Siegerland gab, da ist auch wirtschaftlicher Schaden entstanden.
2: Bei Menschen, die eben Weihnachtsbäume anbauen oder eben allgemein einfach privaten Waldbesetzern.
6: Was war das mal?
7: Das war mal eine Nordmanntanne. Oder ja, es sollte mal eine Nordmanntanne werden. Das ist verdammt traurig, weil man hat jetzt hier über 5 Jahre oder fast 5 Jahre lang die Bäume wirklich geegt und gepflegt, regelmäßig freigeschnitten, damit die Jungpflanzen wachsen können, kontrolliert, ob der Verbissschutz in Ordnung ist. Und wenn man 5 Jahre zuvor noch den Borkenkäfer hat und alles verloren hat und jetzt wieder dieses hier sieht, also da kriegt man teilweise schon die Tränen in den Augen. Das ist schon eine Hausnummer.
3: In Olsberg im Sauerland gehören Hubert Maas rund 2,5 Hektar Wald. Nach einem Feuer vor 2 Wochen sind etwa 240 Bäume abgebrannt. Auslöser war wohl ein illegales Feuerwerk.
7: Das läuft über WhatsApp. Man kriegt ja das erste Foto, im Bigge brennt der Wald. Dann kriegt man das zweite Foto. Es brennt oberhalb vom Kraftwerk. Und da habe ich zu meiner Frau gesagt, ich sage, das kann nur unser Wald sein.
3: Und genau solche Schäden in den Wäldern werden häufig zur Privatsache. Etwa 1/4 der Fläche in NRW ist mit Wald bedeckt. Und der ist zum größten Teil in Privatbesitz, etwa 63%. Das heißt, es sind vor allem Privatleute, die Krisen in den Wäldern direkt spüren. Viele verdienen wie Hubert Maas mit ihren kleineren Waldstücken nur nebenberuflich Geld. Trotzdem ist die NRW-Holzindustrie auf die kleinen Waldbesitzer angewiesen.
7: Wenn jeder herkommt und sagt, nee, ich habe keine Lust mehr auf den Wald, ich mache jetzt einfach eine Naturverjüngung, ich lasse wachsen, was wächst, ist auch eine schöne Sache, bringt zwar keinen Ertrag. So, und wenn wir das jetzt alle so machen, dann wird uns demnächst eine Dachlatte im Baumarkt 30 Euro kosten, weil nämlich kein Holz mehr da ist, was für Bauholz verarbeitet werden kann.
3: Maas ist sich noch nicht sicher, ob er wieder aufforsten wird. Je nach Baumsorte zahlen die Besitzer in den ersten Jahren bis zu 15.000 Euro pro Hektar. Und das Holz kann man erst in vielen Jahrzehnten verkaufen, wenn der Wald dann noch steht.
7: Man bräuchte ein Frühwarnsystem. Aber ein Frühwarnsystem, das ist utopisch, das kann man nicht finanzieren, das Ganze zu überwachen. Eigentlich hilft da gar nichts. Der größte Teil der Waldbrände sind alle Menschen gemacht. Man kann wirklich nur an die Menschen appellieren, wenn sie in den Wald gehen. Schmeißt kein Glas in die Flächen rein, schmeißt keine Zigarettenkippen weg, spielt nicht mit Feuer.
3: Weil dann lohnt es sich für Waldbesitzer wie Hubert Maas, ihre Wälder auch weiter zu pflegen und so für die nächsten Generationen zu erhalten.
1: Sommer hatten wir definitiv, heiß und viel zu trocken. Sommerloch hatten wir jetzt nicht so wirklich. Nee. Schon eher viel los in diesem Hochsommer.
2: Lustige Sommerlochtiere, ja. Die gab es aber schon. Mein persönliches Lieblingstier, das gescheckte Schaf in Lüdinghausen. Ich weiß nicht, ob es einen Namen hat, das den Bus nehmen wollte. Es ist allerdings nicht so richtig weit gekommen. Einmal mit dem Bus durch die Waschanlage, das war's.
1: Länger unterwegs und vor allem auch schneller. Eine Affenbande in Witten, ein Wallaby in Ahaus und Wildschwein in Hagen.
5: Was auf den ersten Blick an einen Sprintrekord erinnert, ist in der Stadt Hagen ein ernstzunehmendes Problem. Wildschweine auf einem Spielplatz in der Nähe einer Grundschule. An einem anderen Tag ziehen sie durch ein Wohngebiet und sind auf dem Friedhof gesehen worden. Die Beschwerden häufen sich.
6: Weil am Ende des Tages Menschen auch eine Angst haben. Und wenn Menschen in unserer Stadt eine Angst entwickeln, müssen wir da in irgendeiner Form ernsthaft darauf reagieren.
5: Auch in Düsseldorf wühlen Wildschweine fleißig. Erst vor einigen Tagen haben sie Teile der Galopprennbahn umgegraben, wo eigentlich dieses Wochenende ein Rennen hätte stattfinden sollen. Das wurde abgesagt. Chillig läuft's für diese Schafe in Lüdinghausen im Kreis Coesfeld. Es büxt aus und, na klar, nimmt den Bus. Doch der Schäfer bemerkt's, lässt es orten und sammelt es kurz darauf wieder ein, vorbei der Kurztrip. Im Kreis Ahaus findet ein Autofahrer im April nachts dieses Wallaby. Die Polizei fängt es ein und bringt es kurz darauf in diese Tierklinik nach Hochmoor.
8: Es handelt sich ja hier nicht um eine Katze oder um einen Hund, die im Tierheim in einer Box untergebracht werden können. Und somit müssen wir natürlich eine gute Lösung für das Tier finden, damit es artgerecht wieder untergebracht werden kann.
5: Es findet ein neues Zuhause in Zwillbrock bei Bibi, einem anderen Wallaby. Das lebt schon bei Alfons Beuting im Münsterland. Der freut sich über den Zuwachs und nennt es spontan Bob. Und er hier will noch hoch hinaus. In Witten büchsen im Mai 6 Rhesusaffen aus. Alle Versuche, sie einzufangen, erstmal vergeblich. Auch der Feuerwehr gelingt es nicht. Irgendwann schafft es der Besitzer, ein Tierschützer, die Affen mit besonderem Futter zu locken. Und die Bande kommt zurück nach Hause.
2: Affenhitze hatten wir. Dieser Sommer war
1: Wortspiel, sehr
2: krass.
1: Gut.
2: Aber neben dieser Bullenhitze, könnte man auch sagen, hatten viele auch eine gute Zeit. Gerade abends, weil man sich mit Freundinnen, Freunden getroffen hat, mit der Familie, wenn es so ein bisschen abgekühlt hat und man nachts im T-Shirt rumlaufen konnte.
1: Ja, jetzt, wo es wieder so etwas kühler wird, vermissen die Ersten bestimmt diese heißen Tage und Nächte. Und gerade für junge Leute war dieser Sommer 2026 schon sehr besonders.
9: Ein magischer Sommer, der sich wie ein endloser Urlaub anfühlt. Frische Abkühlung bei heißen Temperaturen an der Wasserskianlage in Brühl. Finn war bis vor kurzem noch in Thailand, verbringt jetzt den Sommer zu Hause mit seinen Freunden.
10: Ich bin zurückgekommen, um genau das zu haben. Ich wollte mit meinen Freunden am See sein und ich habe gesehen, es sind geile Temperaturen in Deutschland.
9: So viel Sonne, da wollen viele einfach nur rein ins Wasser. Und für alle, die können, aufs Brett. Mit ordentlich viel Geschwindigkeit und einem Gefühl der Freiheit.
11: Man genießt es total, einfach total ungebunden zu sein, dass man so aufstehen kann und sich so entscheiden so kann, rausgucken kann, wie wird das Wetter heute. Und dann freut man sich einfach, einen coolen Tag mit Freunden zu verbringen.
12: Es ist ja jetzt auch schon was länger warm, deswegen ist toll.
9: Maja und Laura sind schon seit dem Kindergarten beste Freundinnen. Bevor Studium und Ausbildung bald beginnen, wollen sie den Sommer noch mal richtig in vollen Zügen genießen.
11: Mega cool, es hat richtig Bock gemacht. Kann man sehr empfehlen.
12: Ja, war echt cool.
9: Sonnenuntergang in Münster. Hier chillen viele junge Leute im und am Dortmund-Ems-Kanal.
12: Es ist früh hell, bleibt lange hell. Es ist einfach so ein Lebensgefühl.
13: Alle Leute gehen raus, man macht Sport oder nicht Sport, Trinksport, Sportsport.
14: Vor allem, dass viele Studenten hier alle am Kanal sind. Man viele Leute sieht, mit vielen Leuten man connectet.
9: Lauschige Sommernacht in Köln am Rhein. Sie werden hier noch bis spät in die Nacht gemütlich auf den Steintreppen sitzen und das Dompanorama genießen, zusammen mit Freunden.
11: Wenn es irgendwie tagsüber so heiß ist, ist es dann irgendwie schön, wenn es auch abends ein bisschen abkühlt. Und dann ist es gerade irgendwie natürlich noch mal schöner, dass man so die Nächte noch genießen kann.
9: Das Nachtleben fängt für viele junge Leute gerade erst an.
15: Ich gehe viel Party machen, wie auch heute in Semesterferien. Ist auch immer schön, wenn dabei das Wetter gut ist.
16: Man ist super heiß, dann denkt man, ist Sommer vorbei und dann kommt noch mal wieder 36, 37 Grad.
17: Unendlicher Sommer eigentlich. Also ich habe so viel Spaß.
9: Sommer 2026. Ein Sommer, der unvergessen bleibt.
1: Und der Sommer ist ja auch noch nicht ganz vorbei und es passiert da draußen im Westen ja noch genug. Heute ist in Düsseldorf zum Beispiel das größte Food-Festival Europas, beziehungsweise eins der größten Food-Festivals.
2: Jennifer Masso probiert sich für uns da durch, opfert sich quasi auf.
1: Danke.
2: Du bist auf der Kö. Ist die Kö jetzt also von der Shoppingmeile zur Fressgasse mutiert?
18: Ja, so kann man das sagen. Und hier gibt es nicht nur Hummer und Champagner, wie man das ja befürchten könnte, hier auf der feinsten Strecke in Düsseldorf. Sondern es gibt ja auch ganz profan leckeren Burger, dicke Pommes, Currywurst. Und wir sehen das hier so ganz idyllisch am Wassergraben, am Stadtgraben entlang, Zelt an Zelt, sind hier bis zu 50 Nationen die verschiedensten, leckersten Sachen. Mein Favorite hier waren Weintrauben angebraten mit roten Zwiebeln. Das gab es hier aus Italien, frisch eingeflogen. Mega lecker, habe ich noch nie probiert. Naja, und viele gehen jetzt so langsam über hier auf der Brücke zu flüssiger Nahrung. DJ Odessa legt hier auf. Und da geht die Party schon richtig ab und da ist eigentlich kein Bein mehr auf dem Boden zu kriegen. Da würde hier die Brücke auf dem Stadtgraben zur Party. Und morgen geht's hier weiter und zum Glück, alle sind happy, macht das Wetter mit.
1: Cool, danke Jenny. Live von der Kö in Düsseldorf, mehr zum Food Festival in Düsseldorf nachher in der Lokalzeit.
2: Und jetzt servieren wir Applaus, Applaus für die Bravo.
1: Ja, ich freue mich schon darauf.
2: Wir sind vermutlich alle irgendwie aufgewachsen mit dem Starschnitt, zum Beispiel von David Hasselhoff und Dr. Sommer natürlich.
1: Wenn wir unsere Kinder fragen, was habt ihr eigentlich gemacht, geguckt, gelesen vor Instagram und Co., dann ist die Antwort wahrscheinlich, die Bravo, irgendwie ein bisschen peinlich, aber wir hatten ja nichts anderes. Ne? Wir hatten nichts anderes. Die Foto-Love-Story war toll.
2: Kultig, ja. Absolut. Und wenn die Teenies, 20- und 30-Jährigen, heute eher am Handy hängen, es gibt die Bravo immer noch. Nächste Woche wird sie 70.
5: Sie ist neu und gleichzeitig ein Stück Revolution.
19: Das war immer dieses Prickeln, auch wenn so eine Bravo dann donnerstags rausgekommen ist, dass man sich die durchgelesen hat.
5: Mit dabei das Team Dr. Sommer.
20: Gut, dass du schreibst. Denk nicht, du wärst ein Versager oder du wärst blöd. Nein, das ist das Wichtigste, was ich tun kann.
21: Also unsere Beratung war immer Augenhöhe. Das war ganz wichtig.
5: Sie erzeugt auch eine Art Gemeinschaftsgefühl.
19: Wir haben uns alle darauf gefreut. Auf dem Schulhof hatten wir alle eine Bravo früher, ne?
5: Die erste Bravo erscheint im Sommer 1956, damals noch als Film- und Fernsehzeitschrift. 40 Seiten hat sie und kostet 50 Pfennig. Es ist die Zeit des Aufbruchs. Jugendliche tanzen Rock'n'Roll und schwärmen für James Dean und Hollywood. Sie wollen raus aus dem Mief der 50er Jahre. Und noch was, sie wollen nach vorne, was erleben und interessieren sich für Popkultur. Jutta Stieler ist Ende der 90er Jahre Teil des Dr. Sommer-Teams. Die heute 69-Jährige erinnert sich noch gut an ihre erste Bravo.
21: Bravo war wirklich ein wichtiger Punkt. Also einmal in der Woche gab es die und die hat mir sogar meine Mutter vom Kiosk mitgebracht oder wenn sie vom Einkaufen kam. Und ich habe das angeschaut und ich fand das natürlich alles toll, weil das war ein Tor in eine neue Welt, ein Fenster in die große Welt der Stars und natürlich auch in die große Welt der Dr. Sommerseiten.
5: Auch sie ist durch die Bravo aufgeklärt worden. In einer Zeit, in der die Scham noch groß ist, öffentlich über Körper, Zyklus und Sex zu reden.
22: Nee, so was finde ich nicht schön. Nee, also wirklich wahr. Nee.
5: Jahre später wird die Sozialpädagogin dann selber Teil des Dr. Sommer-Teams, leitet es irgendwann.
23: Woher wussten Sie das alles, was die Jugendlichen fragen?
21: Das habe ich mit ihnen gelernt, mit den Jugendlichen. Also ich habe mich natürlich vorbereitet, ich habe ganz viel gelesen und ich habe halt immer das versucht, richtig und gut zu beantworten, was Jugendliche fragen. Mhm. Und was ich nicht wusste, habe ich halt nachgeschlagen.
5: 16 Jahre lang arbeitet Jutta Stieler im Team von Dr. Sommer, beantwortet viele Briefe, E-Mails und berät am Telefon, immer vertrauensvoll und anonym.
21: Die Anonymität hat die Jugendlichen geschützt. Sie wussten genau, sie können die Frage stellen. Sie hatten kein Gegenüber, das in irgendeiner Weise gucken könnte oder das wertet. Sie wussten beim Dr. Sommer-Team, wir werden da gehört. Ich werde angenommen mit meiner Frage und ich kriege eine angemessene, eine ehrliche Antwort vor allen Dingen.
5: Dr. Sommer, das bedeutet für einige auch Kontroverse. Zum 40-jährigen Bestehen der Bravo im August 96 ist der Gründer des Dr. Sommer-Teams zu Gast in der Aktuellen Stunde, beantwortet Zuschauerfragen.
0: Diese Aufklärung in der Bravo war einfach zu sexbesessen, viel zu wenig Raum für Gefühl und Zärtlichkeit. Stellungnahme.
3: Schade, bei mir nicht. vielleicht in dem Dargestellten.
5: Andreas Faber hat einen Kiosk in Oberhausen-Holten. Der 55-Jährige ist mit der Bravo groß geworden. Schon seine Mutter hatte einen Kiosk. Als Kind und Jugendlicher verbringt er viel Zeit dort, hilft aus. Als Dank gibt's von seiner Mom damals die Bravo.
19: Die Bravo ist halt ein Kultmagazin gewesen. Ne? Gerade so 80er, 90er, man hat sich über alles informiert. Ne? Man hat den Starschnitt von Sandra gehabt, von Modern Talking, und war da am Schnibbeln und hat sich gefreut.
5: Die Bravo ist nicht nur die Zeitschrift, sondern die Marke, wird über die Jahre immer größer. Es gibt den Bravo-Starschnitt, die Wahl zum Bravo-Girl und Boy des Jahres und die Supershows. Und dann gibt's auch noch...
19: Bravo-Hits, ja, die CDs, ja, von 1 bis, ne? Das war natürlich auch dann, du hast ja, da, genau, das war ja wie so, du hast immer mehr dann gekauft. Du hast dann auch noch die Bravo-Hits gekauft, auch am besten, weil die ja durchnummeriert waren, dass da auch keine fehlt. Ne? Bei 1 fängst du an und dann ziehst du immer weiter. Dann die Shows, die dann auch immer irgendwo waren, da bist du natürlich dann auch hin. Ne? Und man war immer sehr gut informiert. Auch Kinofilme, da wird ja alles erklärt, in der Bravo, was kommt. Ne? War eine schöne Zeit.
5: Seit 2020 erscheint sie nur noch monatlich, ist vor allem im Netz zu finden. Es gibt viel Konkurrenz bei Social Media. Auch deswegen ist die Auflage stark zurückgegangen. Das merkt auch Andreas Faber in seinem Kiosk. Was für ihn bleibt? Das Warten auf die neue Ausgabe. Die Stars, Live-Momente, ein Stück Erinnerung an seine Jugend.
2: Schöne Zeit.
1: Ach, ja, schön. Apropos früher, die letzte, die mich auf dem Festnetz angerufen hat, war meine Mutter. Jetzt bimmelt sie auf dem Smartphone durch, weil ich habe gar kein Festnetz mehr.
2: Der Dietz ist natürlich auch da, wie bei allem anderen, total im Trend. Nach einer Umfrage des Portals Verivox nutzen nur noch 61% zu Hause ein klassisches Festnetztelefon, 10 Prozentpunkte weniger als im vorigen Jahr.
1: Ein Grund sind die Flatrate-Tarife bei Handys, wodurch die Gespräche dort jetzt nicht mehr teurer sind.
2: Und jetzt was wirklich Schönes aus dem Westen. Was war das für ein Finale, was für ein Höhepunkt gestern bei der Reit-WM in Aachen? Beim Nationenpreis im Springreiten holt der Gastgeber Gold.
1: Ehrenrunde hoch zu Ross vor 40.000 Zuschauern. Zum vierten Mal ist Deutschland Mannschaftsweltmeister im Springreiten.
2: Den Anfang macht Markus Ehning. Er bleibt fehlerfrei. Ebenfalls ohne Abwurf die WM-Debütantin Sophie Hinners. Der Dritte, Daniel Deusser, macht mit seiner fehlerfreien Runde den WM-Titel schon vorzeitig perfekt. Ja, schön groß.
1: Und das ist schon mal so ein Freudensprung aufs Treppchen, ja. Haben wir so auch noch nicht gesehen. Deutschland Weltmeister vor Belgien und Großbritannien. Herzlichen Glückwunsch.
2: Wir kommen zu den Kurznachrichten. Die starten mit einem Schockmoment am Düsseldorfer Flughafen. Ausgerechnet einer der giftigsten Skorpione der Welt. Er ist als blinder Passagier mitgereist und hat bei einer Urlauberin auch zugestochen.
4: Die 52-Jährige wurde am Flughafen vom Rettungsdienst versorgt und zunächst in ein Krankenhaus gebracht. Später wurde sie in die Uniklinik verlegt. Der Skorpion hatte sich in der Jacke der Reisenden versteckt und konnte von einem Reptilienexperten der Feuerwehr eingefangen werden. Das Tier wurde in einen nahegelegenen Reptilienzoo gebracht. Es handelt sich um einen gelben Mittelmeerskorpion. Dieser zählt zu den giftigsten Skorpionen weltweit. Für Kinder kann ein Stich tödlich sein. Im Dortmunder Stadtteil Hörde ist am Morgen ein 49-Jähriger tot in seiner Wohnung aufgefunden worden. Tatverdächtig ist der Sohn des Opfers. Der 15-Jährige wurde von der Polizei vorläufig festgenommen. Kriminaltechniker sicherten stundenlang Spuren in der Wohnung. Über Hintergründe und ein mögliches Motiv ist bislang nichts bekannt.
1: Bundesaußenminister Wadephul hat heute die Ukraine besucht und in Kiew weitere Unterstützung versprochen. Er sagte, Anfang kommender Woche wolle er mit US-Außenminister Rubio über zusätzliche Luftverteidigungssysteme für die Ukraine sprechen. Dass das Land die dringend braucht, zeigt ein großer russischer Drohnenangriff auf ein Einkaufszentrum, bei dem mindestens 16 Menschen ums Leben kamen. Auch während des Wadephuls-Besuchs heute trafen Raketen die ukrainische Hauptstadt. 2 Menschen kamen ums Leben. Mehr Nachrichten.
4: Bei einer Verfolgungsfahrt auf der A2 in Richtung Oberhausen ist ein 27-Jähriger gestern Abend mit seinem Auto verunglückt. Die Polizei wollte den Wagen kontrollieren. Noch bevor es dazu kam, gab der Fahrer Gas. In Höhe Waltrop verlor der Fahrer die Kontrolle. Das Auto überschlug sich mehrfach und blieb auf der Seite liegen. Der 27-Jährige konnte zunächst flüchten. Bei der Suche nach ihm setzte die Polizei auch einen Hubschrauber ein. Wenig später konnte der Mann festgenommen werden. E-Scooter sind laut Forschern das gefährlichste Verkehrsmittel in Deutschland. Der Spiegel hat sie mit einer Auswertung beauftragt und danach werden pro 1 Million Fahrten fast 9 Menschen auf E-Scootern schwer verletzt oder sterben. Beim Auto oder Fahrrad sind es deutlich weniger. Die Gewerkschaft der Polizei fordert eine Helmpflicht. Ab nächstem Jahr müssen E-Scooter zwingend einen Blinker haben und wer auf dem Gehweg fährt, muss höhere Strafen zahlen. Mit Rosakreuzen hat die Initiative Wohnraum statt Waffen vor der stillgelegten Rochdale-Kaserne in Bielefeld demonstriert. 22 Stunden lang haben sie eine Mahnwache gehalten gegen die erneute militärische Nutzung der 9 Hektar großen Anlage. Die Stadt wollte hier ursprünglich 700 Wohnungen und einen Ort für Sport, Kunst und Kultur entwickeln.
2: Es hat ja dann noch ein bisschen geregnet in den letzten Tagen, nicht nur bei uns, auch weiter südlich.
1: Deshalb ist jetzt wieder mehr Wasser im Rhein und immer mehr Rheinfähren starten wieder.
2: Leine los, auch in Dormagen zu uns. Es ist wieder genug Wasser unter dem Kiel und so können die ersten Autofahrer mit der Fähre nach Düsseldorf-Odenbach übersetzen.
1: Auch zwischen Xanten und Wesel und bei Bad Honnef herrscht wieder reger Fährbetrieb. Eine große Erleichterung für viele Pendler und Pendlerinnen.
2: Liebe Pila Bossmann, ich feiere ja immer noch jeden Schauer. Mhm. Hast du da noch ein bisschen was gepackt, was so runterkommt?
6: Im besten Fall ja, aber jetzt gibt es gerade nur noch so ein paar letzte Tropfen und dann ist erstmal wieder für 2 Tage Schluss. Aber es wird jetzt erstmal keine längere trockene Phase geben. Das ist nämlich auch wichtig so, wenn wir uns nämlich mal den Sommer insgesamt 2026 anschauen, sehen wir zwar, dass der Juni noch im Durchschnitt liegt, also relativ nass war. Aber vor allem so ab Anfang Juli hat es dann fast gar nicht mehr geregnet. Vor allem auch der August war viel zu trocken. Wir haben ein großes Defizit angesammelt. Und auch jetzt hier der Regen der letzten Tage, den sehen wir zwar jetzt hier in einem sprunghaften Anstieg von der Regenmenge, aber auch der konnte dieses Defizit noch nicht beseitigen. Für die Flüsse war es gut. Das heißt, wir haben ja gerade gesehen in den Beiträgen, die Fähren können teilweise wieder fahren. Aber insgesamt fehlt doch noch über 35% von der Regenmenge, die wir eigentlich so im Sommer gewohnt sind. Und in den nächsten 2 Tagen, wie schon angekündigt, wird sich das auch erstmal nicht so viel ändern. Es wird kaum Regen geben. Wir kommen wieder unter Hochdruckeinfluss. Das Hoch von Großbritannien zieht dann langsam zu uns. Aber wir haben dann trotzdem keinen stationären Hochdruckeinfluss. Das heißt, es ist kein Hoch, das sich jetzt wieder über uns festsetzt und dann wieder Tage oder Wochen lang da liegt. Nein, wir haben jetzt auch noch ein Tiefdruckgebiet vor Spanien. Und das macht sich dann schon langsam auf den Weg zu uns. Aber es wird dann nicht nur wechselhafter, es wird auch noch mal wärmer werden. Also wer sich jetzt schon auf Herbst eingestellt hat, den muss ich enttäuschen. Der Sommer kommt noch mal zurück. Wir sehen das ganz gut am Trend für Duisburg. Er kommt zurück, aber wirklich nur für so 2-3 Tage. Das heißt, wir haben jetzt hier einen sprunghaften Anstieg von den Temperaturen. Vorderseitig dieses Tiefs wird diese warme Luft dann erstmal zu uns gebracht. Es kann dann vor allem am Donnerstag örtlich auch noch mal für die 30 Grad oder sogar ein bisschen mehr reichen. Dauert aber, wie gesagt, nicht so lange, denn danach zum Wochenende wird es dann schon wieder kühler. Die Temperaturen pendeln sich danach dann eher so im Bereich zwischen 20 und 24 Grad ein. Also so langsam kommt die Herbststimmung auch bei uns an. So, heute Nacht geht es relativ ruhig weiter. Es sind kaum noch Wolken am Himmel. Es wird durchaus auch mal längere Zeit sternenklar. Einzelne Tropfen fallen noch so in Richtung Roter Gebirge, aber dann ist erstmal Schluss. Stellenweise kann sich auch Nebel bilden. Und die Temperaturen sind regional sogar relativ frisch. Meistens liegen sie zwischen 11 und 7 Grad. Aber so in den Mittelgebirgstälern kann es doch noch mal auf 4 Grad runtergehen. Morgen Vormittag dann im Süden relativ viel Sonnenschein, nur lockere Wolken. Nach Norden hin sind die Wolken auch mal dichter. Es bleibt trocken. Im Nachmittagsverlauf kann sich so im Nordosten vielleicht mal ein ganz kurzer Schauer bilden. Aber das ist dann wirklich die Ausnahme. Die allermeisten kommen trocken durch den Tag. Das Ganze bei Höchstwerten von meist 17 bis 21 Grad. Ja, der Wind wird dazu nur schwach aus nordwestlichen Richtungen. Und auch der Montag bleibt trocken, bei mal mehr, mal weniger Sonnenschein. Manchmal ist es regional auch noch neblig trüb. Am Dienstag kommt dann schon der Tiefausläufer. Dann wird es zwar schon wieder ein bisschen nasser, aber die warme Luft kommt so langsam bei uns an. Am Mittwoch kommt dann der Sommer für 2-3 Tage zurück.
1: Danke, Pila Bossmann. Und wir lernen, Frau Wiesler muss wieder gießen.
7: Ja, mal oder gucken. Geht. Ach, das hält noch ein bisschen, was okay. da runtergekommen ist. Vielen Dank, liebe Pila. Hier geht es jetzt weiter mit der Lokalzeit am Samstag und mit Desiree Rösch. Man möchte fast sagen, guten Appetit wegen diesem Food-Festival.
1: In Düsseldorf wird gegessen.
7: Guten Abend jedenfalls.
1: Danke fürs Gucken.
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12: Wer hier Kalorien zählt, ist selber schuld. Wir nehmen Sie jetzt mit zu Europas größtem Food-Festival. Das steigt an diesem Wochenende in Düsseldorf auf der Kö. Beim Gourmet-Festival wird geschnippelt, gebrutzelt und aufgetischt. Hier gibt's alles, was glücklich macht. Gutes Essen, feine Drinks und jede Menge nette Leute, die alle nur eins wollen. Genießen!
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12: Ja, die Königsallee in Düsseldorf kann nicht nur Mode, sie kann auch gutes Essen. Und damit willkommen und guten Abend zur Lokalzeit. Wir gehen direkt live rüber auf die Kö. Jenny von Massow ist für uns beim Gourmet-Festival. Jenny, mach uns mal ein bisschen neidisch. Was gibt's alles und wie schmeckt's?
25: Oh, ich gucke jetzt noch mal, wie das hier schmeckt. Ich habe gerade Tintenfischringe hier serviert bekommen. Ich habe mir da schon mal was vorbereitet. Ich gebe zu, ich habe es noch nie probiert. Sehr lecker. Salzig, würzig. Hätte ich nicht gedacht. Und ich beobachte hier schon Jörg eine ganze Weile. Der sitzt hier ganz entspannt am Stadtgraben. Was hast du denn da Leckeres bestellt?
26: Ehrlich gesagt, ich weiß es gar nicht. Aber das sah so gut aus, dann musste ich es einfach bestellen.
25: Und wie hat es geschmeckt bis jetzt?
26: Hervorragend.
25: Klasse. Ja, das ist jetzt hier so ein Beispiel, aber hier gibt es Sachen aus 50 Ländern. Wir sehen hier so ganz idyllisch am Wassergraben entlang, wie sich das hier erstreckt, ein Zelt neben dem anderen. Das sind so ungefähr 230. Auf beiden Seiten kommt hier auch wieder zurück, auf der anderen Seite. Und die Leute schieben sich hier durch und genießen das total. Und manche sind auch schon um die Uhrzeit jetzt zu flüssiger Nahrung übergegangen. DJ Odessa, die legt hier richtig auf und man verwandelt hier die Brücke auf dem Stadtgraben in so eine Tanzfläche. Aber viele schieben sich ja auch durch und können überall mal lecker was probieren. Da sind Leute, die einfach nur tolle Wurst aus Frankreich anbringen oder hier offenes Feuer, Kartoffeln. Also für alle was dabei und ganz hinten am Graf-Adolf-Platz dann auch ganz normal Pommes, Burger, Bratwurst. Also es gibt hier nicht nur Hummer und Champagner, wie man ja vielleicht befürchten könnte, weil wir hier in der feinsten Ecke sind, der Kö, sondern es ist richtig romantisch. Und es gibt hier sogar so eine Ecke, da ist richtig Kleinitalien auf der Kö. Die haben sich da so eine Ecke eingerichtet mit so roten Tischdeckchen und mit einer Live-Kochshow. Stefania Lettini, die kocht da und lockt alle mit ihrem Duft an. Das riecht irre, denn die brät rote Zwiebeln mit frischen Weintrauben. Das habe ich noch nie probiert. Ein bisschen Öl und Essig drauf und dann das Ganze einmal richtig einkochen lassen und dann ab aufs Brot, frischer Toast und natürlich italienisch gehört noch ein bisschen leckerer Käse drauf, Parmesan und dann Ich muss Trauben braten.
27: Ja, bitte, unbedingt. Es lohnt sich, Trauben auch mal herzhaft einzusetzen, auf jeden Fall in der Küche.
25: Ihr Job ist hier so ein bisschen zu zeigen, Gourmet ist nicht nur Shishi und Hummer, sondern so einfache, clevere Ideen, ne?
27: Genau, also authentische, hochwertige Zutaten. Es müssen einfach nur gute Trauben, gutes Olivenöl, ein schöner Aceto Balsamico di Modena sein. Und daraus kann man so tolle Sachen zaubern. Und genießen ist ja auch zusammensitzen und einfach auf einer Piazza, ja, zu sagen, das Leben ist schön.
25: Oder eben sich hier durchzuschieben, wie auf einer großen Messe, einem Jahrmarkt. Das ist so ein bisschen hier das Flair und die Stimmung. Sich hier durchzuquetschen und so viel Neues zu entdecken, das genießen hier wirklich auch viele. Vom Eis hier von der kleinen bis zu leckeren, deftigen Sachen gibt es hier eigentlich alles. Und alle sind erleichtert, weil das Wetter so gut mitgemacht hat. Morgen geht es noch den ganzen Tag weiter. Und wer jetzt Lust hat, ich kann es nur empfehlen. Wirklich lecker.
12: Ja, das sah auch echt lecker aus. Vielen Dank, Jenny, live aus Düsseldorf. Und das mit den Trauben, das probiere ich, glaube ich, selbst mal aus. So, jetzt haben wir wieder den Erwin des Monats. Den bekommen ja tolle Menschen aus NRW, die anpacken, die Verantwortung übernehmen und damit Dinge am Laufen halten, die ohne sie kaum möglich wären. So wie Brigitte Lorbach und Silvia Blaschke. Die beiden Schwestern stecken ihr ganzes Herzblut in die Tiertafel Neuss und haben den Erwin sowas von verdient.
9: Brigitte Lorbach und Silvia Blaschke aus Neuss. Ja, ja.

0: hinein. So, Dille, auf in den Kampf.
1: Dann wollen wir mal wieder.
2: In wenigen Stunden ist es hier voll mit Menschen und Tieren. Bis dahin müssen die beiden Schwestern in und vor dem Ladenlokal alles vorbereitet haben.
3: Ihr seid bei der Tiertafel Neuss auf der Bergheimer Straße und wir kümmern uns
0: um bedürftige Kunden, die noch Tiere haben und in finanzielle Not geraten sind, damit sie diese nicht abgeben müssen.
2: Vor dem Ansturm heißt es Futter packen. Heute hilft die 13-jährige Miriam mit. Bis zu einer Tonne Futterspenden werden hier monatlich ausgegeben, individuell zusammengestellt.
3: So, wir packen heute für die Kitty die Monatsration. Ja. Wie gesagt, du hast ja schon ein bisschen was rausgeholt. Das packen wir dann alles in den Eimer.
2: Die Tiertafel Neuss versorgt 300 Vierbeiner. Brigitte und Silvia lieben Tiere seit ihrer Kindheit, deshalb sind sie hier. Und die Schwestern wissen, mit ihrer Hilfe für Hund und Katze unterstützen sie auch die Menschen.
3: Weil das Tier für viele, viele unserer Kunden der letzte psychische Halt ist. Das heißt, die kommen nach Hause, haben jemanden, den sie versorgen dürfen, / müssen, haben eine Verantwortung. Und dann, wenn es dem Tier gut geht, geht es dem Menschen gut. Und das ist eine unserer Kernaufgaben, die wir uns ins Herz geschlossen haben. Und habe ich was vergessen? Noch was Wichtiges?
0: Nein, ist alles dabei.
2: Die anderen Helfer sind da. Kaum stehen die Eimer bereit, schießt schon Blackie um die Ecke. An zwei Samstagen im Monat treffen sich alle hier. Tage, auf die sie hinfiebern. Denn ohne die Tiertafel müssten sie ihre Lieblinge abgeben.
4: Ich kriege nur eine kleine Rente und kann mir das manchmal nicht leisten, dem regelmäßig sein Futter zu kaufen.
5: Dass man nicht nur Futter bekommt, sondern weil die auch die Mitarbeiter sehr nett sind. Und man kriegt auch sehr viel von denen, also hier zum Beispiel die Geschirre und alles Mögliche.
6: Die Tiertafel ist deswegen wichtig, weil viele ältere Menschen oder sozial benachteiligte Menschen in dem Tier ihren letzten sozialen Ansprechpartner sehen.
7: Unserer Kundschaft ist, glaube ich, eine große Sorge genommen, wenn sie wissen, dass ihre Tiere in ihrer finanziellen Notsituation weiterhin geholfen wird und dass sie gut versorgt sind.
4: Ohne den Tyson würde ich, glaube ich, heute gar nicht mehr hier sitzen.
2: Seit 6 Jahren engagieren sich Brigitte und ihre Schwester Silvia für die Tiertafel. Silvia ist für die Finanzen zuständig. Brigitte kümmert sich um Spenden und begeistert neue Helfer für das Ehrenamt hier.
6: Sie sind jederzeit für die Kunden erreichbar. Samstags, sonntags sind immer unterwegs für die Tiertafel.
4: Die helfen gerne.
5: Die sind so lieb zu den Hunden und zu uns und die kümmern sich um alles.
7: Die kennen jeden Besitzer, die wissen, was für eine Geschichte dahinter ist und funktionieren einfach zusammen ganz hervorragend.
2: Das finden wir auch. Und deshalb gibt es jetzt den Erwin des Monats für Silvia Braschke und Brigitte Lorbach.
3: Aber gut gemacht, ne?
8: Und auch der Kanzler hat heute Danke gesagt. Und zwar allen, die sich in den letzten Tagen eingesetzt und unermüdlich gegen die Flammen gekämpft haben. Dafür ist in die Eifel nach Hürtgenwald gekommen. Dort gab es den größten Waldbrand in der Geschichte NRWs.
9: Es ist vor allem dankenswerterweise noch einmal möglich, diesem Phänomen gemeinsam zu begegnen, weil wir diese großartigen Organisationen in Deutschland haben. Und deshalb noch einmal herzlichen Dank. Auch herzlichen Dank, dass Sie alle heute dazugekommen sind.
8: Von der Rede des Kanzlers sind aber nicht alle begeistert. Es gibt auch Kritik und Buhrufe, dass er erst jetzt gekommen ist. Bis zu 1.800 Menschen waren bei den Bränden im Einsatz. Danke an die Helfer, sagen natürlich auch die Bewohner von Hürtgenwald-Gai selbst. Sie sind inzwischen zum Glück wieder zurück in ihren Häusern. Im Hohen Venn gibt es noch keine komplette Entwarnung. Aber immerhin konnten auch Menschen zum Beispiel aus Monschau-Kalter Herberg wieder nach Hause. Und auch hier ist sie spürbar, diese Dankbarkeit und die Erleichterung. Damit beginnt sie, unsere Woche in 99 Sekunden.
10: Von der Bundeswehr, die Panzer, die haben hier richtig aufgeräumt, sauber gemacht. Ja, also es war wirklich sehr, sehr nah am Haus.
11: Ein Glück, dass so schnell die Helfer an allen Ecken mit allem, was einer möglich hatte, war hier im Einsatz.
12: Käse, Salami, Schinken.
13: Wir sind zu viert. Ja,

0: Scheibe zum Platzen gebracht haben.
1: Es ist halt selbstverständlich geworden, dass die Jugendlichen auch einfach von nichts mehr zurückschrecken. Ne?
2: Wer auch immer das gemacht hat, ne, Leute, hört auf damit.
3: C&A ist immer so der Laden gewesen, den auch viele Leute angezogen hatten, die das Geld nicht so dick in der Tasche haben.
4: Viele Geschäfte sind leer, es lohnt sich kaum, hier hinzufahren.
5: Das ist natürlich eine große Herausforderung, diese zentrale Einkaufslage wieder neu zu beleben.
6: Wirklich überall war Geflatter. Das war einfach Wahnsinn. Hat dann ein bisschen was von so einer Party. Andere, die draußen rumkreisen, sich denken so, ach, wir gehen doch auch mal alle gucken. Und dann kommen immer mehr. Sowas habe ich tatsächlich in der Form so noch nicht erlebt.
7: Und jetzt geht's hoch hinaus. Wir nehmen Sie mit ins Bergische zur Münsterner Brücke zwischen Solingen und Remscheid. Deutschlands höchste Eisenbahnbrücke, vielleicht auch die schönste. Sie sieht nicht nur von unten spektakulär aus, nein, Sie können auch den atemberaubenden Blick von oben genießen. Und ich meine jetzt nicht aus dem Zug, nee, es gibt einen Skywalk. Okay, der bringt selbst Mutige ins Schwitzen, aber warum sich dieser Nervenkitzel lohnt, zeigen wir Ihnen in unseren Brückengeschichten.
8: Wenn man mal hier runter guckt, ne, da sind wir ja nur noch so klein dann.
9: In der Größe zu der Zeit auf jeden Fall beachtlich.
10: Allein, dass die 1894 hier angefangen haben, mit 200 Leuten das Ding hier hingesetzt haben, mega geil.
11: Sie ist das Wahrzeichen des Bergischen Landes. Die Münsterner Brücke. 3 Jahre Bauzeit, 107 Meter hoch, zusammengehalten von rund 950.000 Stahlnieten. Als höchste Eisenbahnbrücke Deutschlands spannt sie sich spektakulär über die Wupper. Wer sie einmal gesehen hat, kann sich kaum satt sehen. So wie Peter Wilms. Seit Jahren ist er von der Brücke fasziniert und hält jedes Detail mit seiner Digitalkamera fest.
8: Am liebsten unter dem Brückenpfeiler, damit ich den Pfeiler schön fotografieren kann. Das finde ich ganz gut. Das habe ich auch schon mal zum WDR eingeschickt, so ein Foto. Das wurde dann auch gezeigt in der Lokalzeit.
11: Für Peter Wilms ist die Münsterner Brücke weit mehr als Stahl und Nieten. Jahrelang begleitete er die Sanierung der Bergischen Stahlschönheit mit seiner Kamera und widmete ihr sogar einen eigenen Bildband. Dafür ging es für ihn 107 Meter in die Höhe. Immer eine kleine Mutprobe, aber für das perfekte Foto nahm er die gerne in Kauf. Genau wie die Besucher, die heute beim Skywalk hoch über der Wupper unterwegs sind. Ob Peter noch einmal hinaufgehen würde?
8: Ich hab's ja schon gesehen, also ich muss da jetzt nicht extra noch über die Treppen da hochklettern.
11: Weiche Knie und ein mulmiges Gefühl gehören beim Spaziergang über die Talbrücke einfach dazu. Beim geführten Skywalk müssen viele ihren inneren Schweinhund überwinden. Doch genau das macht den Reiz aus. Einen Schritt nach dem anderen, hoch über der Wupper, mit spektakulärer Aussicht und einem kleinen Kribbeln im Bauch.
10: Ich guck immer nur geradeaus, nicht runtergucken. Ihr könnt das ja gleich mal zeigen, wir stehen hier auf so einem Ding, wo man durchgucken kann. Ich guck bloß nicht runter, immer geradeaus, bloß nicht runtergucken.
11: Eugen Engelhardt hat ein bisschen Muffensausen. Trotzdem will er den Skywalk auf dem Brückenbogen unbedingt gemeinsam mit seinen Freunden erleben. Die geführte Tour ist bestens abgesichert. Eigentlich kann also nichts passieren. Und obendrauf gibt es noch einen erfahrenen Tourguide, der nicht nur für die Sicherheit sorgt, sondern auch jede Menge Spannendes über die historische Eisenbahnbrücke zu erzählen weiß.
12: 5000 Tonnen Stahl habt ihr einmal sehr schön vor euch liegen. Auf dem Stahl seht ihr die einzelnen kleinen Punkte. Die Punkte sind tatsächlich einer der originalen Nieten seit Erbauung der Münsterner Brücke. Während der Sanierung wurden Nieten getauscht, da die alt waren, aber wurden natürlich auch gegen was ersetzt, damit man keine freien Löcher auf der Brücke hat.
11: Am Ende der geführten Tour darf jeder noch einmal über den Donnerbalken gehen. Ein schmales Brett für ganz Mutige. Wer sich das nicht zutraut, macht es wie Hobbyfotograf Peter Wilms. Innehalten, staunen und Erinnerungsfotos schießen. Von einem Bauwerk, das es in Nordrhein-Westfalen kein zweites Mal gibt.
10: Kommt alle ins Bergische, guckt euch das an und habt ganz viel Spaß bei uns.
7: Eine wirklich atemberaubende Brücke. Ja, und da, wo Brücken marode sind, kommen Fähren oft ins Spiel. So wie die Mondorfer Fähre bei Bonn. Seit der Sperrung der Nordbrücke ist die Fähre eine extrem wichtige Ausweichroute für Pendler. Ja, und da gucken wir jetzt mal vorbei. Zum 80. Geburtstag von NRW haben wir ja 24 Geschichten, für jede Stunde eine. Die zeigen, wie unser Land so tickt. Heute geht es also zur Mondorfer Fähre und zu Fabian.
13: Wartet ihr bitte noch.

0: du kommst auch noch darüber. Hier lernt man auf jeden Fall auch Tetris zu spielen. Stopp, stopp, stopp, stopp, stopp, stopp. Komm du mal in die Mitte, ihr kommt beide drauf. Du kommst darüber und du kommst darüber.
1: Um 17 Uhr zwischen Bonn-Nord und Niederkassel-Mondorf wollen alle nur eins, Feierabend. Und Sie so?
0: Ich darf noch weitermachen. Ich bin der Fabian Bohne, ich mache das schon seit 5 Jahren. Ich habe das damals in der Ausbildung angefangen, weil Ausbildungsgehalt reicht nicht. Fahr weiter.
1: Fabian hat alles um sich, was zu einem Sommerurlaub gehört. Der Strand ist nah, das Wasser stets unter ihm. Und doch hat er den Stress seines Lebens.
0: Hallo, einmal knipsen. Schönen Tag noch.
1: Ja, NRW ist ganz viel, aber eben auch marode Infrastruktur. Und seit der Nordbrückensperrung heißt es hier, 2, 3, 4. Einer muss noch.
0: Kommst du noch dahin?
1: Bis zum letzten Zentimeter.
0: Dann war's das.
1: Manchmal stehen die Leute hier Stunden, um über den Rhein zu kommen. Einmal auf der Fähre, das ist
2: wie ein Jackpot.
3: Endlich, genau. Richtig.
1: Denn dann beginnt für sie Entschleunigung.
4: Ja, es ist mal ein Stückchen Urlaub jeden Tag.
0: Ich muss noch ein bisschen einlenken.
1: Für Fabian aber wurde aus dem Minijob, den der Angestellte nebenbei machte, ein Maxijob im Moment der Brückensperrung.
0: Ich war auf jeden Fall bei mir auf der Arbeit, habe das im Radio gehört. Und da dachte ich schon so, oh, oh.
1: Oh, oh. Ein Gamechanger.
5: Ich glaube, ihr könnt eure Stunden gar nicht mehr zählen, oder?
0: Ich tatsächlich nicht, nee.
5: Also gut, dass es euch gibt.
0: Danke.
6: Das ist ein Heldenjob. Notarzt, Polizei, alles fährt hier mit.
1: Denn das ist eben auch NRW. Alltagshelden, die anpacken, nicht jammern. Oder wie Bruno es sagt.
7: Wir müssen das ausgleichen, was die Blöden da oben verbockt haben.
1: Für Fabian ist seine Heimat NRW übrigens vor allem das.
0: Die Vielfalt. Viele unterschiedliche Menschen, viele unterschiedliche Charaktere vor allem. Das ist das Tolle hier an der Fähre. Hier erlebt man ganz viele Charaktere. Sowohl im Positiven, aber auch im Negativen.
1: So manch einer kommt ihm schon blöd, wenn er nicht mehr auf die Fähre darf. Er bleibt freundlich, mitten im Chaos. Er genießt es sogar.
0: Also ich bin mit der Fähre von klein auf verbunden, weil ich früher zur Schule gefahren bin mit der Fähre, mit dem Fahrrad. Und jetzt darf ich hier arbeiten und ich finde das klasse.
1: Um 6:15 mischen sich auf der Fähre alle. Jobpendler, Ausflügler, Lkw-Fahrer und manche, für die das ein Highlight des Tages ist.
8: Das ist einfach nur mal ein Ausflug auf die andere Rheinseite. Hier sieht man die letzte Zeit so selten.
9: Die Fähre macht ja Spaß, ne? Das ist ja dann auch immer wieder schön. Du lernst neue Leute kennen.
6: Ohne die Fähre geht nichts. Ja, die sind klasse, machen einen super Job.
1: Und das auch noch gerne.
0: Ist jetzt fies zu sagen, das ist keine richtige Arbeit, aber ich finde, das ist keine richtige Arbeit hier. Das macht schon Spaß. Komm auf die linke Seite, linke Seite, linke Seite.
1: 6 Uhr, 3 Stunden noch, dann ist auch für ihn Feierabend.
10: Ja, sieht man richtig, dass er Spaß hat. Dank des Regens und weil der Pegel wieder steigt, nehmen übrigens auch andere Rheinfähren ihren Betrieb wieder auf. Zum Beispiel die zwischen Düsseldorf und Dormagen-Zons und zwischen Xanten und Wesel. Jetzt fassen wir die Nachrichten des Tages nochmal für Sie zusammen. Und wir starten mit einer schlimmen Nachricht. In einer Kinderklinik in Paderborn ist ein Frühchen gestorben. 3 weitere sind infiziert. Hier auf der Intensivstation der St. Luise Frauen- und Kinderklinik Paderborn ist das Frühchen am Dienstag gestorben. Einen Tag später erkrankte ein weiterer Säugling. 2 andere Kinder haben das Bakterium auch. Die Schutz- und Hygienemaßnahmen sind deshalb erhöht worden. Außerdem gilt ein Aufnahmestopp auf der Intensivstation. Die Versorgung von 9 Frühchen aus Paderborn übernehmen derzeit andere Kliniken in Bielefeld und Lippstadt. Das Feuer in einem Gewerbegebiet in Bergheim im Rhein-Erft-Kreis ist gelöscht. Die Feuerwehr war mit einem Großaufgebot vor Ort. Wegen der starken Rauchentwicklung war die A61 gestern gesperrt. Es gab die höchste Gefahrenwarnstufe. In der Entsorgungsfirma haben etwa 50 Gitterboxen mit Akkus und anderem Elektroschrott gebrannt. Das Feuer griff auf ein benachbartes Lager über. Laut Feuerwehr wurde niemand verletzt. An vielen ehemaligen Militärstandorten wollten Städte und Kommunen eigentlich Wohnraum, Schulen und Kitas entwickeln. Doch solche Pläne wurden vom Bundesverteidigungsministerium vorerst gestoppt, wegen der veränderten sicherheitspolitischen Lage. Jetzt soll geprüft werden, ob die alten Kasernen nicht doch noch militärisch genutzt werden können. Deshalb protestieren sie auch in Bielefeld mit einer Mahnwache. Die Initiative Wohnraum statt Waffen hat 22 Stunden vor der Rottstell-Kaserne demonstriert. Sie sind gegen eine militärische Nutzung und fordern, dass hier ein neues Wohnquartier entsteht. Und das war hier eigentlich auch schon geplant.
11: Wir fordern dringend, dass die Planung, die schon vorangeschritten ist, die von der Stadt Bielefeld auch schon mit sechsstelliger Summe bezahlt ist, vorangetrieben wird. Wir brauchen nicht mehr Waffen, wir brauchen mehr Kita, wir brauchen mehr Wohnraum.
10: Statt Soldaten könnten hier 1300 Bielefelder Bürger leben. Die Initiative will mit weiteren Aktionen Druck auf die Politik machen, damit alte Kasernen nicht wieder militärisch genutzt werden. Die Stadt Bielefeld ist selbst enttäuscht über die Pläne. Und heute ist der Tag der Fische. Und der will uns auch sagen, hey, schaut hin, der Lebensraum der Fische wird oft durch den Menschen oder durch den Klimawandel bedroht. In NRW haben die Fischereiverbände schon vor mehr als 20 Jahren eine Stiftung gegründet, die alles dafür tun will, um Fische zu schützen. Gerade testen sie ein wirklich vielversprechendes Projekt an Baggerseen in Xanten, Warendorf, Paderborn und in Düsseldorf.
12: Ein idyllisch gelegener kleiner See. Seit 3 Jahren läuft hier ein einzigartiges Projekt, mit dem der See vor Fischsterben und Blaualgen geschützt werden soll. Denn genau das ist hier vor wenigen Jahren passiert. Damals musste die Feuerwehr Frischwasser in den See pumpen, weil die Fische durch den heißen Sommer nicht genug Sauerstoff zum Überleben hatten. Und das 2 Jahre hintereinander. Mit Folgen für die Fische.
13: 2019 mussten die Fische aus diesem See entnommen werden. Die sind auf andere Seen im Stadtgebiet verteilt worden. Und dann hatten wir erstmal ein Besatzverbot, weil ökologisch der See halt nicht dafür da war, große Mengen an Fischen aufzunehmen, wie es üblich wäre. So, jetzt haben wir durch dieses Projekt es geschafft, dass wir letztes Jahr schon wieder besetzen konnten.
12: Möglich machen das diese solarbetriebenen Inseln. Inseln, die von Frank Kleinwächter und seinen Kollegen von der Stiftung Wasserlauf regelmäßig kontrolliert werden. Der Apparat darauf soll die Fische im See auch in langen Hitzeperioden atmen lassen.
14: Er hat die Aufgabe, dieses Wasser nach oben zu fördern, anzureichern mit Sauerstoff und somit dafür zu sorgen, dass eine Durchmischung des gesamten Wasserkörpers mit dem nötigen, der nötigen Sauerstoffkonzentration das ganze Jahr über gewährleistet ist.
12: In heißen Sommern landen auch zu viele Nährstoffe im See. Dadurch bilden sich Algen. Eine Gegenmaßnahme, die hier getestet wird, sind diese künstlichen Inseln.
14: Das waren ganz kleine Pflänzchen, die gesetzt worden sind. Und die nehmen die Nährstoffe aus diesem Gewässer und dann wachsen die so stark ab. Und dann werden die irgendwann mal auch abgeerntet und dann werden die gemäht sozusagen und können somit in einem ständigen Prozess die Nährstoffe, die nach oben gespült werden, auch direkt aus dem Wasserkörper entnehmen.
12: Seit 20 Jahren setzt sich die Stiftung Wasserlauf für die Erhaltung der nordrhein-westfälischen Gewässer und die heimischen Fischarten ein. Aus gutem Grund.
14: Von den 62 Fischarten sind 46 Fischarten unserer Kenntnis nach schon als bedroht auf der roten Liste, als bedrohte Fischart.
12: Das Pilotprojekt mit den Wasserumwälzanlagen läuft an 4 Baggerseen. Seitdem gibt es dort keine Algen und kein Fischsterben mehr. Ob das Problem damit aber grundsätzlich gelöst werden kann, dazu will sich die Stiftung erst 2028 nach Auswertung aller wissenschaftlichen Daten äußern.
10: Ja, wir sind gespannt. In unserem WDR-Kultursommerfinale wird's jetzt wild. Die Street Blooms sind eine Tanztruppe aus Dortmund. In ihrer Tanzschule bringen sie anderen Hip-Hop, Freestyle oder Standard bei. Als professionelle Meisterschaftstänzerinnen gewinnen sie nicht nur etliche Turniere, sondern treten auch vor Publikum auf mit eigenen Choreografien. Und das Beste, sie suchen noch Nachwuchs.
15: Hi, wir sind die Street Blooms und das bedeutet Straßenknospen. Das kommt daher, dass wir 2011 gegründet wurden und da waren wir noch junge Tänzer, die jetzt langsam zu einer Blume erblühen. Mittlerweile sind wir eine Hip-Hop-Crew, die hauptsächlich funky Vibes versprüht und ganz viele verschiedene Tanzstile sich angeeignet hat. Und ja, das sind wir.

So eine Stunde tanzen kann schon einem einfach alles vergessen lassen. Es gibt dann irgendwie Energie, es ist Ausdruck, es ist dieses, egal ob Freude oder Verarbeiten auch von Dingen.

0: wir machen ja auch super viel darüber hinaus, sei es Auftritte bei jeglichen Anlässen, bei privaten Film-Events, bei der Handball-WM letztes Jahr.
1: Streetlooms ist auf jeden Fall eine gute Laune-Crew, wird uns oft nachgesagt und ich glaube, das ist auch der Grund, warum wir neben Meisterschaften auch einfach viele Auftritte machen. Tanzen geht halt über jegliche Grenzen hinaus.
2: Weil es halt einfach auch so Spaß macht zu sehen, wie es andere Menschen begeistert, die eigentlich gar nicht viel damit zu tun haben, genau. Einfach weil es so diese Freude daran so überspringt.
3: Wir sind so eine Familie, wir sind eine Gemeinschaft. Wir sind eben nicht nur zusammen im Tanzen und in der Tanzschule zusammen, sondern wir unternehmen Dinge auch zusammen. Ne? Wir gehen feiern, wir machen Poolpartys im Sommer, wir machen auch Urlaub zusammen. Und das ist einfach das Einzigartige. Man hat hier wie so eine zweite Familie, so ein zweites Zuhause. Manchmal habe ich das Gefühl, ich bin hier, um zu tanzen, auf der Erde. Also Tanzen in meinem Leben muss sein und es ist wirklich auch eine hohe Priorität. Ne? Manche Leute, die kommen in Kurse und tanzen einfach so nebenbei und für mich ist Tanzen wirklich ganz oben. Und das muss es auch sein hier in Streetlooms, um eben dann wirklich die Leistung zu erbringen, die man in einer Meisterschaftscrew einfach braucht.
4: Um bei uns mitmachen zu können, gibt es eine Art Probezeit, in der wir uns erstmal ganz in Ruhe kennenlernen und dann schauen, ob es nicht nur tänzerisch, sondern auch menschlich passt.
3: In die Tanzschule kann jeder kommen und zu Streetlooms kann eben nicht jeder kommen. Es ist eben eine familiäre und sehr intensive Zeit.
5: Coole Truppe. Und die Highlights vom WDR-Kultursommer gibt es morgen um 19:30 in den Lokalzeitgeschichten hier im WDR-Fernsehen. In der Mediathek können Sie die Sendung schon gleich ab 20 Uhr sehen. Marc Schulte begrüßt Sie im Museum Inselhombruch in Neuss. Und wenn Sie sonst morgen noch nichts vorhaben, wie wäre es mit einer Wanderung durch die Warner Heide? Da blüht gerade das Heidekraut lila. Mehr dazu in unseren Wetteraussichten.
6: Kommende Nacht ist der Himmel teils klar, teils wolkig und besonders im Süden kann sich zum Morgen hin auch mal etwas Nebel ausbreiten. Dabei bleibt es weitgehend trocken und die Tiefstwerte erreichen von 11 Grad am Rhein bis 5 Grad in einigen Teilen des Sauerlands. Morgen Vormittag ist es, nachdem sich der Nebel aufgelöst hat, oftmals locker bewölkt und trocken. Am Nachmittag scheint nach Süden öfter die Sonne, im Norden ziehen Quellwolken durch, die aber nur selten mal einen Schauer bringen. Die Höchstwerte erreichen von 14 Grad auf dem Kahlen Asten bis 21 Grad am Rhein. Besonders perfekt für unseren Tipp, eine Wanderung durch das Naturschutzgebiet Warner Heide östlich von Köln ist jetzt im August möglich. Da blüht gerade das Heidekraut lila, wegen der Trockenheit etwas später als gewöhnlich. Am Montag wird's nach erstem Nebel sonnig oder leicht bewölkt und trocken bei 21 bis 24 Grad. Am Dienstag erst sonnig, im Verlauf von Südwesten erste Schauer oder Gewitter bei 23 bis 26 Grad. Am Mittwoch allgemein wechselhaft mit Schauern oder Gewittern, dazu 24 bis 27 Grad.
5: Lust auf gute Stimmung? Dann bleiben Sie jetzt dran. Um 19:45 geht's hier weiter mit dem Schlagerboom Open Air 2026. Florian Silbereisen präsentiert die Show aus Kitzbühel mit vielen bekannten Stars. Ich wünsche viel Vergnügen, gute Unterhaltung, viel Spaß und bis bald.
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0: 10. Mal feiern wir hier in den Kitzbühel Alpen. Für dieses Jubiläum verwandeln wir das ganze Stadion in ein gigantisches Lichtermeer. Außerdem werden hunderte Lichterdrohnen abheben und sogar den Himmel hier über dem Stadion funkeln und glitzern lassen. Unsere Eurovision-Show in Österreich wird zur TV-Open-Air-Show des Jahres. Nina wird endlich wieder ihre 99 Luftballons fliegen lassen. Andrea Berg feiert 25 Jahre, 1000 Mal belogen. Wir erleben eine Welthit-Premiere mit Weltstar Anastasia. Michelle möchte heute Abend hier im Stadion zum allerletzten Mal als Sängerin auf der Bühne stehen. Mark Medlock startet das Comeback des Jahres. Wir werden Andreas Cavalier so erleben, wie wir ihn noch nie erlebt haben. Vincent Weiss sorgt für beste WM-Stimmung und Feuerwerk. Wir freuen uns auf DJ Ötzi. Let's Dance-Siegerin Anna-Karina Wojcik, Andy Borg, Malte Kelly, David Garrett, Kerstin Hart, Claudia Jung, Vanessa Mai, Mireille Mathieu, Beatrice Edli und viele, viele weitere Stars. Yeah!
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Nach 168 Tagen TV-Show-Pause können wir endlich wieder gemeinsam feiern. Zum 10. Mal dürfen wir hier in den Kitzbüheler Alpen gemeinsam feiern. Einen wunderschönen guten Abend und herzlich willkommen zum Schlagerboom Open Air 2026. Ich begrüße überall in Deutschland, in Österreich, in der Schweiz, in all unseren Nachbarländern, in den Niederlanden, Belgien, Luxemburg, in Tschechien, Polen, Dänemark, Frankreich, Italien und natürlich überall, wo Sie uns heute Abend weltweit zuschauen. Ich bin mir ziemlich sicher, ich war in den letzten Monaten bestimmt irgendwann mal bei Ihnen in der Nähe und bin mit dem Traumschiff vorbeigedümpelt dann. Insofern freue ich mich umso mehr, dass wir heute gemeinsam feiern dürfen, dass Sie dabei sind. Und jetzt schauen Sie sich mal bitte diesen Himmel an. Es ist unglaublich. Ich glaube, auch der Petrus will heute Abend zuschauen. Bis kurz vor der Show hat es immer wieder geregnet. Jetzt hier Kaiserwetter rund um den wilden Kaiser. Guten Abend, Kitzbühel! Und wir starten jetzt unsere große Stadion-Eurovision-Show quasi mit der Eurovisions-Band aus Deutschland, Österreich und der Schweiz. Unter dem Motto, das wird die längste Nacht der Welt. Hier ist Vox Club!

Das wird die längste Nacht der Welt. Vielen Dank, Vox Club! Für unser Jubiläum hier in den Kitzbüheler Alpen haben parallel gleich mehrere internationale Teams auf verschiedenen Kontinenten eine funkelnde und glitzernde Lichterdrohnenshow entwickelt und programmiert. Hier hinterm Stadion, im Schlossgarten, da laufen die Vorbereitungen seit Tagen auf Hochtouren und wir sind natürlich sehr gespannt, ob alles klappt. Wir freuen uns auf dieses Lichterspektakel hier überm Himmel, da überm Stadion. Es wird mit Sicherheit gigantisch. Und bei diesem Jubiläum hier in den Kitzbüheler Alpen in Tirol, da darf natürlich der Mann aus Tirol nicht fehlen, der in unseren Shows fast immer an meiner Seite ist. Wir erleben wirklich fast alles gemeinsam. Und auch heute Abend haben wir gemeinsam viel, viel vor. Wenn er tanzt, tanzt der Boden mit. Das behauptet er in seinem aktuellen Hit aus dem aktuellen Album Öha. Und dieses Album schlug hier in Österreich genau da ein, wo es hingehört, nämlich auf Platz 1 der Charts. Er ist einfach ein Gipfelstürmer. Hier ist DJ Ötzi.

0: Herzi! Bis gleich! Ah, und jetzt stehe ich hier neben der Frau, die mit den ganz Großen im Showgeschäft ja, eng verbunden ist, denn sie ist die Showchefin und die stellvertretende Bild-Chefredakteurin Tanja May. Guten Abend, Tanja. Schön, dass du bei uns bist. Du hast neulich Hollywood-Star Brad Pitt getroffen. Heute triffst du mich. Es läuft.
1: Also Florian, du musst dir keine Sorgen machen. Brad Pitt sieht wahnsinnig gut aus.
0: Ja.
1: Aber ich glaube, das ganze Stadion hier und ich, wir sind einer Meinung. Es gibt nur einen Mann, der wirklich gut aussieht und das ist Florian Silbereisen.
0: Ja, ja, ist schon gut. Danke, danke. Nein, aber ein toller Typ. Wir bewundern ihn alle. Tanja, du bist heute auch unter anderem deshalb zu uns gekommen, weil es eine Künstlerin gibt, eine Sängerin, die sich heute von der Bühne verabschieden möchte. Sie wird ein letztes Mal als Sängerin auftreten. Wir haben sie in guten und schlechten Zeiten begleitet. Warum hat uns Michelle immer so sehr berührt?
1: Also meiner Meinung nach Michelle berührt, weil sie immer echt ist. Also Michelle, ihre Lieder gehen Liebe, Leidenschaft, Schmerz, Sehnsucht. Michelle hat das alles selbst gelebt, in all den Höhen und Tiefen, die sie durchlebt hat, eben in ihrer Karriere. Und das Besondere an Michelle, und ich glaube, deswegen lieben die Fans sie auch, ihre besondere Stimme, ihre Musik. Und Michelle ist immer wieder aufgestanden, ganz egal, was passiert ist. Und diese Kraft, ich glaube, dafür hat sie einen riesen Applaus verdient.
0: Absolut.
1: Michelle ist ein Superstar und Michelle wird fehlen in der Schlagerwelt. Und ich bin sicher, diese Lücke, die sie hinterlässt, die ist schwer zu füllen.
0: Das wird sehr, sehr schwer, ja. Ich kann auch gar nicht richtig dran denken, aber wir wollen sie ja heute ein bisschen feiern noch. Sie wird heute ein allerletztes Mal als Sängerin auftreten und wir haben sie jahrzehntelang in unseren Feste-Shows begleitet. Deshalb werden wir sie natürlich auch heute Abend an diesem emotionalen Tag begleiten. Schon im vergangenen Jahrhundert, da stand sie auf der Frühlingsfestbühne in der Stadthalle in Chemnitz. Heute ist sie bei uns im Stadion. Herzlich willkommen, Michelle!

0: Herzlich willkommen, Michelle!
1: Ich danke euch. Hi.
0: Liebe Michelle, bereits 2023 hast du beim Schlagerboom angekündigt, dass du dich als Sängerin von der Bühne verabschieden möchtest.
1: Ja.
0: Du hast dann ein allerletztes Album, Flutlicht, mit sehr persönlichen Songs aufgenommen. Du warst dein allerletztes Mal auf großer Tournee und du hast in Berlin dein letztes Konzert gegeben. Heute soll nun der letzte Fernsehauftritt als Sängerin folgen. Wie fühlt sich das im Moment an für dich?
1: Also es sind natürlich wahnsinnig viele Gefühle, die da in mir sind. Und ich glaube, das Wichtigste aber und das Schönste ist, dass wir heute den letzten Abend, für mich den letzten Abend, hier gemeinsam feiern mit so vielen glücklichen Menschen und wirklichen Schlagerfans und zum Teil auch Menschen, die mit mir seit 34 Jahren durch alle Höhen und durch alle Tiefen gegangen sind. Und ich glaube, ja, das ist das Schönste, was man haben kann zum Abschluss. Ich freue mich.
0: Du hast so viele Erfolge feiern dürfen in diesen über 3 Jahrzehnten. Es gab auch traurige Momente.
1: Ja.
0: Wie schaust du heute auf diese guten und schlechten Zeiten zurück, nun am Ende der Karriere?
1: Ich glaube, wichtig ist, dass man einfach weiß, dass alles zusammengehört. Ohne schlechte Momente hat man keine guten Momente und andersrum genauso. Und jedes Leben hat Höhen und Tiefen. Und ich glaube, es wäre langweilig, wenn ein Leben immer nur geradeaus ging oder eben keine Höhen und keine Tiefen hätte. Und deswegen, wir haben sie immer gemeinsam gemeistert. Und deswegen war es auf jeden Fall umso leichter dafür.
0: Und was hast du jetzt vor? Hast du schon Pläne für die Zukunft geschmiedet? Oder sagst du, jetzt will ich es erstmal sacken lassen, mal runterfahren? Wie wird das ausschauen bei dir?
1: Ich habe natürlich viel vor und viel, was mit Menschen zu tun hat, aber okay, nicht mehr in der Öffentlichkeit und auch nicht, was mit Bühne zu tun hat. Aber ich werde auf jeden Fall eine wunderbare Arbeit machen.
0: Okay, also wir sind sehr gespannt, wünschen dir natürlich dafür alles Gute. Aber Michelle, heute Abend wollen wir natürlich noch mal ein bisschen zurückschauen. Vielleicht kannst du dich noch erinnern an all die schönen Momente, oh, die wir in unseren Shows erleben durften. Schauen Sie mal,
1: tolle
0: meine Damen
1: Momente
0: und Herren.
1: Ja. Tolle Momente, ja.
0: Wir gucken mal rein. Ach Gott.
1: Ja, in das Kleid war ich eingetackert.
0: Ja. Oh, hier im Schlauchboot auf der Skischanze.
1: Und du, guck mal. Haben wir direkt schon Party gemacht, hast du gesehen?
0: Wir kamen nicht mehr raus da.
1: Ah, yeah.
0: Ach, herrlich. Und hier, da bist du wieder. Über die Sprungschanze. Du warst immer sehr mutig.
1: Das sieht so bescheuert aus. Oh. Ach, Mariechen, ja. Das war auch ein sehr schöner Moment.
0: Voll. Weißt du das noch?
1: Oh ja, Mann.
0: Wir zwei auf einem Dach durch eine brennende Wand mit einem Auto durchgefahren.
1: Ja, das war... Wow.
0: Und hier im Regen.
1: Das habe ich geliebt. Guck mal, das war toll.
0: Das war gleich hier nebenan, ja, im Schlossgarten.
1: Genau, das war hier im Schlossgarten.
0: Ah. Oh, die große Hymne natürlich. Diese Hymne werden wir heute auch noch hören von dir. So schöne Momente, Michelle. Es hat immer wahnsinnig viel Spaß gemacht. Und wir haben gesagt, wir wollen auch heute Abend Spaß haben. Bis du dann später in unserer Show endgültig Adieu sagen wirst als Sängerin, haben wir ausgemacht, wir werden dich noch ein bisschen feiern. Ja?
1: Auf jeden Fall, sehr gerne.
0: Wir feiern mit dir und wir feiern natürlich auch mit der Band, die es mit ihrem absoluten Superhit vom Oktopus sogar in die Kabine des FC Bayern München geschafft hat. Beim DFB-Pokalgewinn, da haben die Spieler gefeiert und haben gesungen, wie viele Hände hat der Oktopus? Und ich bin mir ganz sicher, diese Antwort, die kennen auch alle hier im Stadion, oder? Wie viele Hände hat der Oktopus?
2: 100.000 Hände!
0: Genau! Viel Spaß mit der Mountain Crew!
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0: Vielen Dank, Kitzbühel. 100.000 Hände hier im Stadion. Dankeschön.
1: Vielen Dank, der Mountain Crew. Ja, auf den Gipfel des Erfolges hat es auch eine Sängerin aus Sachsen-Anhalt geschafft. Mit ihren sagenhaften Auftritten bei Let's Dance hat sie sich von Woche zu Woche bis ganz nach oben getanzt. Sie hat gezeigt, dass sie es wirklich kann. Und am Ende hat sie sich sogar den Titel geholt, Dancing Star 2026. Platz 1. Wir alle gratulieren ganz herzlich Anna-Karina Wojcik.

0: Unsere TV-Star-Tänzerinnen und Tänzer und Anna-Karina Wojcik. Herzlich willkommen und herzlichen Glückwunsch, Anna-Karina.
1: Vielen Dank, Flori. Hallo.
0: So toll. Wow. Du sag mal, wie viel Disziplin braucht man, um bei Let's Dance gewinnen zu können?
1: Oh, also ganz viel Disziplin und vor allen Dingen Durchhaltevermögen. Oh ja. Also es gab Momente, wo ich gedacht habe, ich schaffe das nicht, ich merke mir die Schritte nicht. Aber man macht immer wieder weiter und irgendwie wird es dann belohnt. Und vielen Dank natürlich an alle, die für uns angerufen haben. Ohne euch hätten wir es natürlich nicht geschafft.
0: Und ihr habt euch das so verdient. Es war echt fantastisch. Sag mal, gibt es noch irgendwelche Knochen, die dir wehtun?
1: Ja, also ich habe noch einige blaue Flecke. Meine Rippen tun weh und meine Füße, Flori.
0: Oh, das sind die Nägel.
1: Sind auch nicht schön.
0: Eieiei.
1: Aber es hat sich...
0: Schmerzhaft.
1: Gott sei Dank, ja, es gehört irgendwie dazu.
0: Okay.
1: Ja,
0: okay.
1: Es hat sich gelohnt, zum Glück.
0: Es hat sich gelohnt und wer da oben stehen will, der muss dann eben hart arbeiten.
1: Das stimmt.
0: Deine Fans, die haben uns viele Fragen geschickt. Darf ich dir ein paar stellen?
1: Ja, natürlich.
0: Hier möchte jemand wissen, wie viel Kilo hast du abgenommen bei Let's Dance?
1: Ich wiege mich nie, aber ich wurde ausgemessen und ich hatte zum Schluss 7 Zentimeter weniger Hüftumfang.
0: 7 Zentimeter?
1: 7 Zentimeter, ja.
0: Oh.
1: Also ich habe jetzt hier schon richtig schönes Schnitzel gegessen. Ich esse die ganze Zeit, aber ja. Es braucht noch ein bisschen, bis es wieder drauf kommt.
0: Ja, aber wenn man so viel Sport macht, ne, dann geht da was weg. Suchst du dir deine Outfits selber aus?
1: Ja, also wenn ich so ganz normal auf der Bühne stehe, kaufe ich die selbst. Heute habe ich tatsächlich ein Kleid aus dem Let's Dance Fundus mitgenommen. Das ist natürlich praktisch. Ne?
0: Es passt. Hier noch jemand. Warum wolltest du Sängerin werden?
1: Boah, also ich liebe es natürlich, Menschen irgendwie zu berühren. Und alleine, wenn man das heute hier sieht im Stadion, die Menschen in Kitzbühel, deshalb wollte ich Sängerin werden, um das erleben zu dürfen.
0: Liebe Anna-Karina, ich könnte dir jetzt noch ganz viele Fragen stellen, aber wir beide, wir dürfen jetzt einen Entertainer aus Wien begrüßen, der wiederum einem Entertainer aus Wien zum 100. Geburtstag gratulieren möchte. Und wir hoffen, dass der Jubilar von dort oben zuschaut. Und wir hoffen, dass er sich ein bisschen freut, wenn wir nun alle gemeinsam seinen größten Hit singen. Hier im Stadion wird er immer laut mitgesungen.
1: Ja.
0: Vor 50 Jahren wurde dieser Hit zum Hit des Jahres. Ein halbes Jahrhundert später lieben wir diesen Schlager noch genauso wie damals. Die kleine Kneipe. Herzlichen Glückwunsch, Peter Alexander. Und herzlich willkommen, Andy Borg.
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0: 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Florian! Ach, hast du das gehört?
2: Ja!
0: Hast du das gehört?
2: Es ist unfassbar, oder? Nach 50 Jahren diesen Song lieben wir alle. Ja. Was hast du an Peter Alexander besonders geschätzt und bewundert?
0: Er hat die Familie zusammengebracht vom Fernseher. Da saß Mutter, Vater, Kinder, saßen da und wir haben diese Filme genossen, wir haben seine Lieder genossen und das hat uns ein bisschen beruhigt, das hat uns ein bisschen zusammengeschweißt. Und wenn man als Sänger die Ehre hat, diese Lieder selber zu singen, ich habe jetzt das Album, das zweite von seinem Repertoire aufgenommen und Anlass ist natürlich der Geburtstag, den er jetzt dann gehabt hätte. In ein paar Tagen wäre er 100 Jahre geworden. Und meine Plattenfirma hat mir nicht nur geschenkt, dass ich diese Lieder singen darf, sondern es gibt es jetzt auf Vinyl.
2: Oh,
0: kennst
2: schön.
0: Du das? Kennt ihr noch Schallplatten?
2: Ja, ich kenne das.
0: Kennt ihr noch Schallplatten?
2: Hab sogar einen Schlag.
0: Schreib auf, Publikum sieht jünger aus. Die kennen noch Schallplatten.
2: Ja, natürlich.
0: Ich bin begeistert.
2: Aber es ist echt schön. Andi, sag mal, was sagst du denn überhaupt zu unserem Wetter hier heute in Kitzbühel?
0: Wenn Engel reisen, dann hat man so ein Wetter, oder?
2: Es ist unglaublich.
0: Hammer.
2: So schön.
0: Strahlender Himmel über Kitzbühel.
2: Und Andi, so ein Wetter, das wünschen wir dir natürlich auch bei deinem Sommerspaß. Wann findet die Sommerspaß-Show in diesem Jahr statt?
0: In diesem Jahr ist es ganz einfach zu merken, das Datum. Ja? Es ist ja, meine Frau und ich sind am 30. Juli 27 Jahre verheiratet und 9 Tage später, am 8. August, ist dann Sommerspaß.
2: Okay, dann. Wir haben es kapiert.
0: Einfach zu merken.
2: 8. August. Können wir festhalten.
0: Ja, und bitte,
2: sehr gut.
0: So ein Wetter.
2: Ja,
0: bitte,
2: das wünschen wir dir von Herzen. Und wir grüßen an dieser Stelle natürlich auch unseren lieben Freund Stefan Mross, der ist morgen Vormittag wieder dran.
0: Vormittag.
2: Immer wieder Sonntag. Stefan, auch dir toi an dieser Stelle. Liebe Grüße aus Kitzbühel. Und jetzt wird es hier bei uns auf der Bühne definitiv richtig heiß werden, Andi. Ja, denn sie hat es mit ihrem neuen Album 24/7 nicht nur auf Platz 1 der Charts in Österreich geschafft, sie hat auch für viele Schlagzeilen gesorgt. Und für sie steht jetzt eine sehr aufregende TV-Premiere an, nämlich mit der heißesten Single des Sommers. Wir alle gemeinsam beamen uns an den Strand der Copacabana mit Maite Kelly.

0: unsere TV-Star-Tänzerinnen und Tänzer und Malte Kelly. Ulala! Oh, du bringst uns in Schwitzen, liebe Malte. Oh, sag mal, hast du diesen heißen Hit auch wieder selbst geschrieben?
1: 3 Uhr nachts hatte ich die Idee.
0: Um 3 Uhr nachts?
1: Ja. Nachts, wenn alles schläft, kommen die besten Ideen.
0: Ja.
1: Und mein armes Team, ich so, Leute, ich habe einen Hot Song.
0: Ja.
1: Und die so, okay. Okay, wenn Malte sagt, es ist hot, dann ist es hot.
0: Also die haben es nicht immer leicht mit dir, wenn du dann nachts um 3 Uhr irgendwelche Nachrichten verschickst mit Songideen.
1: Tatsächlich, aber die besten Songs habe ich immer nachts. Also auch Warum hast du Nein gesagt, habe ich nachts im Traum gehabt. Ja.
0: Woher nimmst du diese Energie immer wieder?
1: Du, wir Frauen sind so 24/7, 24/7. Wir können alles.
0: Toll.
1: Das hat noch nicht die ganze, obwohl das, glaube ich, weiß die Welt.
0: Ja, definitiv. Ich könnte nachts gar nichts, außer ein bisschen schnarchen, aber das gelingt mir ganz gut.
1: Bei mir kannst du auch nicht zum Schlafen, du armes Ding.
0: Malte, jetzt haben wir noch eine wichtige Information für alle Zuschauerinnen und Zuschauer, die unsere Shows vielleicht mal aus nächster Nähe erleben möchten. Schauen Sie.

0: Denn gleich starten wir den Ticketverkauf für weitere feste Shows. In 5 Monaten beginnt schon wieder die Adventszeit mit dem Adventsfest der 100.000 Lichter im CCS in Suhl. Im Januar rollen wir den roten Teppich aus für die Schlager-Champions. Wir feiern die Stars des Jahres im Velodrom in Berlin. Nachdem die Tickets für die große Jubiläumsshow 10 Jahre Schlagerboom in der Dortmunder Westfalenhalle in kürzester Zeit vergriffen waren, konnten wir durch produktionstechnische Änderungen noch ein paar zusätzliche Tickets ermöglichen. Wir freuen uns schon jetzt auf die nächsten großen Eurovision-Shows im Ersten und im ORF. So, wir freuen uns auf Sie. Und damit, liebe Maite, nun alle zu Hause die gleiche Chance haben, an die begehrten Tickets zu kommen, würde ich vorschlagen, wir starten jetzt den Ticketverkauf gemeinsam ganz offiziell, okay? Bei 3. Achtung, fertig und los geht's! Bei 3 habe ich gesagt, super.
1: Das war eine Glückszahl, sag ich nur.
0: Achtung, fertig, los, bei 3. Also, vielleicht sehen wir uns dann irgendwo mal bei einer unserer Shows. Wir würden uns freuen. Liebe Maite, wir kommen jetzt zu einer wunderbaren Tradition hier in Kitzbühel. Denn wenn die Sonne langsam untergeht hier in den Bergen, dann entzünden wir das Feuer. Und wir stimmen alle gemeinsam das Lied der Berge an. Natürlich mit Sigrid und Marina. Andi Borg und ich dürfen auch mitsingen. Und das ganze Stadion singt nun Sierra Madre.

gemeinsam. Das geht lauter.

Vielen Dank, Sigrid und Marina, Andy Borg, The Golden Voices of Gospel und diesem wunderbaren Chor hier im Stadion. Dankeschön euch allen. Und jetzt, meine Damen und Herren, zünden wir gleich die nächste Stufe. Wir lassen das ganze Stadion funkeln und glitzern. Wir verwandeln es in ein riesiges Lichtermeer, denn wir haben hier im ganzen Stadion Tausende dieser funkelnden und glitzernden Lichterarmbänder verteilt, bis ganz nach oben hin. Momentan schauen die noch sehr unscheinbar aus, aber gleich werden sie wie von Zauberhand das ganze Stadion in ein riesiges, märchenhaftes Lichtermeer verwandeln. Und den Takt, den gibt nun der Mann an, der die Geige aus dem klassischen Konzertsaal auf die ganz großen Bühnen geholt hat. Mit Millionen verkauften Tonträgern und Milliarden Streams wurde er mit seiner Musik zu einem der größten Geiger unserer Zeit. Erst letzte Woche hat seine große Millennium Symphony Open Air Tour gestartet. Heute macht er hier Zwischenstopp beim Schlagerboom Open Air in Kitzbühel. Hier ist David Garrett.

0: Grüß dich.
1: Wow. David, komm ein bisschen zu uns. Mein Gott. Du bist ja gerade genauso im Open-Air-Fieber wie wir.
2: Ja.
1: Was reizt dich denn so sehr an diesem Wetterrisiko?
2: Also für mich gibt es ja nichts Schöneres als tolle Musik zu spielen. Natürlich jetzt gerade auf Tour mit Band, mit großem Crossover-Programm, aber dann den freien Himmel über einen zu haben, die Luft zu spüren, für mich die perfekte Symbiose. Besser geht's nicht.
1: Besser kann es gar nicht sein. Und so ein Wetter ist natürlich ein Traum. Sag mal, wie viel Regen kann eigentlich so eine Geige ab?
2: Also sind wir eigentlich gut vorbereitet auf Tour. Ich habe immer jemanden mit einem sehr großen Regenschirm Backstage, falls es mal anfängt. Aber wir sind guter Dinge, dass das natürlich alles super laufen wird.
1: Also wenn es regnen würde, muss man das abdecken, ne?
2: Sollte man schon abdecken.
1: Okay. Wenn du jetzt auf Tour bist mit deiner großen Show, wie lange musst du jeden Tag dich einspielen? Wie lange trainierst du, damit du abends dann richtig abliefern kannst?
2: Also im Vorfeld sind das schon 3-4 Stunden am Tag. Einfach nur, dass die Feinmotorik stimmt, dass alle Stücke auch leicht und easy aussehen, auch wenn sie kompliziert sind. Dass du dich auf der Bühne auch wohlfühlst, dass du Spaß haben kannst, interagieren kannst auch mit dem Publikum. Dementsprechend sollte man schon super vorbereitet sein, aber das mache ich immer.
1: 3-4 Stunden täglich. Ab welchem Zeitpunkt schmerzt dann irgendwann die Schulter?
2: Ah, ich bin ja gut trainiert. Ich mache ein bisschen Sport, dann geht das schon.
1: Also du bist immer vorbereitet, gut drauf. Wir alle, wir wünschen dir natürlich alles erdenklich Gute. Vielleicht schaffen wir es noch, 1-2 Fragen der Zuschauerinnen zu beantworten.
2: Absolut, hau raus.
1: Hier möchte jemand wissen, hast du auch schon andere Instrumente mal ausprobiert?
2: Ich bin gar nicht so schlecht am Klavier, obwohl ich es nie öffentlich machen würde. Weil ich denke, auf der Bühne sollte man schon das Beste, was man auch persönlich kann, anbieten. Aber ich schreibe viele Sachen am Klavier. Insofern Klavier und ein bisschen Gitarre. Fürs Lagerfeuer reicht's.
1: Fürs Lagerfeuer, ja, da wirkt er jetzt bescheiden. Aber so ein Profi wie du, der würde natürlich nur perfekt dann ein Instrument spielen wollen.
2: Absolut.
1: Aber wenn ich so gut Klavier spielen könnte wie du, wäre ich sehr glücklich. Lieber David, wir danken dir, dass du mit uns feierst hier. Wir wünschen dir alles erdenklich Gute auf deiner großen Open-Air-Tour. Und du siehst es, wenn hier bei uns über der Bühne der Regenbogen strahlt, dann bekommen wir Besuch. Und zwar von der Sängerin, die den Regenbogen immer wieder erstrahlen lässt, bevor sie jetzt gleich mit uns allen ihre Regenbogenfarben besingt. Erleben wir erst noch eine echte TV-Premiere, denn sie hat uns ihren ganz neuen Song mitgebracht, den sie mit ihrem Team geschrieben hat. Tausendmal nein. Hier ist Kerstin Ott.

0: Auch wenn sie tausendmal Nein singt, wir sagen tausendmal Ja zur Kerstin Art. Schön, dass du bei uns bist.
1: Ich freue mich auch. Hallo zusammen.
0: Was für eine tolle Premiere. Toll. Schön, dass du da bist, Kerstin. Sag mal, ich habe erfahren, dass ihr gerade ganz aktuell Familienzuwachs bekommen habt. Stimmt das?
1: Ja, das stimmt. Wir haben einen kleinen...
0: Wir haben, glaube ich, ein Foto vorbereitet, oder? Hier. Oh.
1: Ja, das Mucki.
0: Der Mucki?
1: Der Mucki.
0: Ach, herrlich.
1: Den haben wir aus dem Tierheim adoptiert. Wir wollten eigentlich einen alten Hund adoptieren, aber ich habe meinen Finger in das Gitter reingehalten, mich unterhalten. Und hat er die ganze Zeit daran rumgenuckelt und dann war es schon vorbei.
0: Dann war es vorbei, na ja klar. Bist du denn eine strenge Hundemami?
1: Nee. Also, ja, was soll ich sagen? Ich glaube, in der Rangliste bin ich wirklich ganz abgeschlagen zu Hause.
0: Ich habe ja keinen Hund, ich habe einen Kater. Ja. Ich bin sehr streng. Also ich mache immer genau das, was er will und dann ist alles gut, ne?
1: Dann läuft das mit euch.
0: Genau, genau. Kerstin, jetzt haben wir uns schon wieder verquatscht. Dabei wollte ich dir ein paar Fragen der Zuschauerinnen und Zuschauer stellen von deinen Fans. Darf ich? Wo kommen dir die meisten Songideen?
1: Ach, die kommen mir tatsächlich so im Alltag. Ich schreibe immer so Überschriften auf. Und dann passiert aber manchmal auch ein ganz anderes Lied. Also ich habe irgendwie eine Idee von einem Song, der dabei entstehen könnte. Und ganz oft passieren dann ganz andere Dinge. Aber so im Alltäglichen ist es.
0: Meistens immer sehr, sehr gute Dinge. Würdest du manchmal gerne wieder deinen alten Job machen?
1: Oh, ich bin ja immer noch zu Hause total aktiv und renoviere auch super gerne mit meiner Frau. Von daher...
0: Machst du eh?
1: Ja, immer.
0: Okay. Bist du immer noch nervös vor deinen Auftritten?
1: Ja und nein. Also ich habe das nicht mehr, Gott sei Dank, so wie am Anfang damals. Da habe ich ja wirklich Angst gehabt, dass ich jeden Moment umkippe. Das habe ich Gott sei Dank nicht mehr. Aber es ist so tagesformabhängig. Mal bin ich schon sehr, sehr aufgeregt.
0: Also bei mir wird es im Alter immer schlimmer. Aber du bist jetzt mittlerweile tiefenentspannt, okay.
1: Flori, du hast aber auch deine rote Unterhose.
0: Ja, die habe ich immer, ja klar, habe ich heute auch.
1: Ja, dann zeig mal her.
0: Nein, nein, nein, nein, nein, so weit geht's nicht.
1: Wollt ihr die Unterhose sehen?
0: Ja, ja, ja, klar. Ja, klar. So weit kommt's noch. Kerstin, wir wollen jetzt lieber gemeinsam mit dir singen, denn immer wenn du zu uns kommst, dann wünschen sich natürlich alle deinen Song, deinen Hit, der für Vielfalt und Toleranz steht, wie kein anderer. Hast du Lust auf deine Regenbogenhymne?
1: Ja, auf jeden Fall.
0: Dann singen wir jetzt alle gemeinsam mit Kerstin Art die Regenbogenfarben. Viel Spaß!

0: Die Regenbogenfarben. Kerstin Ott, vielen Dank. Meine Damen und Herren, die Sängerin, die wir seit Jahrzehnten gut gelaunt auf der Bühne kennen, musste im Januar ihren Fans eine sehr, sehr traurige Nachricht mitteilen. Nach 30 gemeinsamen Ehejahren ist ihr Mann, der Schlager, Komponist und Produzent Hans Singer, mit nur 64 Jahren in ihren Armen gestorben. Sie hat daraufhin sofort alle Konzerte abgesagt. Jetzt, fast ein halbes Jahr später, hat sie sich nun gewünscht, hier beim Schlagerboom wieder zurückzukehren auf die Bühne, um ein ganz besonderes Lied für ihren Mann zu singen. Die Liebe meines Lebens. Claudia Jung.
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0: Dankeschön. Vielen Dank.
1: Herzlich willkommen, Claudia Jung.
0: Flo, schön bei dir zu sein.
1: Liebe Claudia, warum war es dir denn so wichtig, heute dieses Lied zu singen und wieder auf die Bühne zurückzukehren?
0: Ich habe, ich meine, wie du dir vorstellen kannst, nach 33 Jahren engstem Zusammenleben, Tag und Nacht quasi, Privat- und Berufsleben miteinander zu teilen, wenn dann plötzlich einer nicht mehr da ist, man fällt wie in ein Loch. Und ich habe am Anfang gedacht, ich glaube, ich kann nicht wieder auf die Bühne, ich kann nicht mehr ins Studio, ich kann nicht mehr singen, und habe dann aber ganz schnell gemerkt, auch durch die Unterstützung von Familie, von Freunden und von meinen Fans, dass ohne die Musik geht's auch nicht. Musik ist das beste Medium, um einfach zu verarbeiten, um Dinge wieder gerade zu rücken. Und so ist in Zusammenarbeit mit engen Freunden, mit der Familie und mit Wegbegleitern dieser Song entstanden. Und ich wollte einfach zu dir, um einfach möglichst vielen Menschen das zurückzugeben, was sie mir in den letzten Wochen und Monaten mir haben zukommen lassen, sozusagen Unterstützung und Empathie. Und ich möchte dieses einfach teilen.
1: Ach Mensch, Claudia, sag mal, wirst du denn jetzt weiter singen? Wirst du wieder Konzerte geben? Wirst du wieder auf die Bühne gehen?
0: Ja, also jetzt nicht sofort. Jetzt bin ich mal hier bei dir. Das war jetzt schon mal ein ganz guter Anfang. Aber ich werde auf jeden Fall ab Herbst, ab September alle Tourtermine nachholen, die ich abgesagt habe im Frühjahr. Und mit neuen Projekten starten. Und auf jeden Fall. Und vorher noch ein bisschen Ruhe machen.
1: Mach das. Nimm dir all die Zeit. Und wir alle gemeinsam wünschen dir und deiner Familie weiterhin ganz, ganz viel Kraft. Danke,
0: Dankeschön.
1: Claudia.
0: Ich danke euch allen. Dankeschön.
1: Und ich bin mir ganz sicher, liebe Claudia, dass sich auch Olli P. diesen Wünschen anschließen wird. Er möchte uns heute mit seiner neuen Single überraschen und möchte damit an die großen Erfolge anknüpfen. Weinst du oder ist das der Regen? Fragt Olli P.

0: Sag mal, weinst du, oder ist das dein Leben? Hula Hula hier, Ali K.
1: Ich hab euch so lieb, vielen lieben Dank. Dankeschön!
0: Herzlich willkommen, Ali.
1: Oh, Flo, danke für die Einladung.
0: Ach.
1: Entschuldige, was ist denn bitte hier los? Was ist denn das für ein wunderschönes Stadion, wunderschöne Menschen, wundertolle Musik? Und wir beide auch noch dazu, das ist ja der Wahnsinn.
0: Das ist der Schlagerboom Open Air 2026.
1: Wunderschön.
0: Olli, sag mal,
1: also von mir aus können wir jetzt gehen, alles gesehen, alles erreicht, dankeschön.
0: Werden wir dich in nächster Zeit häufiger wieder so hören, wie wir dich alle kennen und lieben, mit diesem, ja, Olli-P-Sound.
1: Ja, genau, also im nächsten Jahr ist mein 30-jähriges Bühnenjubiläum. Da könnte man entweder überlegen, jetzt ist auch mal langsam Schluss, aber ich habe noch ein bisschen Energie, noch ein bisschen Feuer. Es fühlt sich an wie eine Halbzeit. Das heißt, meine Reise ist noch nicht zu Ende. Gut. Im Herbst kommt ein Album, wird dann einfach Zeitreise heißen, weil ich ja auch so ein Retro-Fan bin, 80er, 90er, 2000. Und alles natürlich in dem Stil, was du gerade gesagt hast. Also ich habe noch Bock und solange sich das so anfühlen darf wie heute, bin ich immer dabei. Dankeschön. Vielen Dank.
0: Das hört sich sehr gut an. Also du planst neue Projekte, wir freuen uns darauf. Und auch die Sängerin, die sich heute von der Bühne verabschieden möchte, plant neue Projekte, allerdings abseits der Bühne. Sie wird jetzt ein letztes Mal die Hymne für uns singen, mit der sie vor 25 Jahren es in die Top 10 beim Eurovision Song Contest geschafft hat. Dem größten Musikwettbewerb der Welt, der damals noch Grand Prix...
1: Eurovision de la Chanson.
0: Ich danke dir.
1: Peace. Dafür bin ich hier.
0: Genau. Wer Liebe lebt. Und wir genießen jetzt alle diesen ganz besonderen Moment mit Michelle.

0: Dankeschön.
1: Wer Liebe lebt, Michelle. Gleich werden wir sie zum letzten Mal als Sängerin auf der Bühne erleben. Gleich folgt der letzte Auftritt von ihr. Das wird sicherlich sehr, sehr emotional. Das Lampenfieber steigt natürlich. Und das Lampenfieber steigt auch beim Team unserer Lichterdrohnenshow. Denn heute sollen hier 800 funkelnde und glitzernde Drohnen aufsteigen und für ein Spektakel sorgen. Und jetzt stehe ich neben dem Mann, der das Wetter hier in Kitzbühel deutlich besser einschätzen kann als ich. Das ist der Bürgermeister der Stadt Kitzbühel, Dr. Klaus Winkler. Guten Abend, Klaus. Servus.
2: Servus.
1: Du, wie schaut's aus mit dem Wetter? Bleibt das so schön jetzt?
2: Lieber Florian, über so viele Jahre hältst du Kitzbühel die Treue, ob am Schwarzsee, am Berg oder im Schloss und hier im Stadion. Und da ist es natürlich selbstverständlich, dass wir uns um das Wetter kümmern. Und du hast es gesehen, am Tag hat die Sonne geschienen und heute am Abend ist es sternenklar und da werden die Drohnen steigen und es wird ein ganz tolles Erlebnis werden.
1: Ich bin genauso optimistisch und am Tag hat es eher geregnet, das schien nicht die Sonne, aber jetzt hat sie dann zum Abend hin wunderbar geleuchtet für uns und ich freue mich einfach, dass es jetzt hoffentlich klappen wird. Ich sehe hier noch die Rosi aus Kitzbühel, komm mal her zu uns, Rosi. Schön, dass du bei uns bist und weißt du was, wir sind mitten in Tirol. Deswegen würde ich vorschlagen, wir feiern jetzt auch einfach die neue, wiederentdeckte Hymne Tirols. Die wahrscheinlich verrückteste Tirol-Hymne, denn 2012 wurde dieser Hit veröffentlicht. Über 10 Jahre später eroberte er plötzlich die Charts, wochenlang in Deutschland und Österreich. Die Musik, die kommt aus Australien, der Sänger aus Tirol. Hier ist DJ Ötzi!

0: Mr. DJ Ötzi!
1: Ist das schön. Ach, lieber Gerry, obwohl du ja schon so oft neben mir hier standst und schon so viele Fragen beantwortet hast, ja, möchten die Zuschauerinnen und Zuschauer immer mehr wissen. Deswegen würde ich sagen, wir probieren ein paar zu beantworten,
2: bitte,
1: oder?
2: Ja, bitte.
1: Hier fragt jemand, was fühlst du, wenn tausende Menschen mitsingen?
2: Wow, du warst das letzte Mal gerade dabei, also jetzt gerade in der Heimat Tirol zu singen und alle miteinander singen mit. Wie du hörst, es ist gewaltig. Oh! Oh! Ich merke so hoch, ich vermisse mal daheim. Der Heimatklang. Er ist ja super, super.
1: Oder?
2: Ja, ja. Es ist gewaltig, es berührt mein Herz. Am 10.10. haben wir ja wieder die Mountain Mania, da singen auch alle mit und da werden wir alle miteinander feiern in Köln.
1: Da freue ich mich auch schon drauf, mein lieber Freund. Und ich würde sagen, Gerry, wir feiern ja heute den ganzen Abend durch. Ja?
2: Genau.
1: Und
2: genau.
1: Wir zwei dürfen jetzt hier in Kitzbühel beim Schlagerboom Open Air das Comeback des Jahres ankündigen.
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1: Nach fast 10 Jahren kehrt er nun endlich wieder auf die große Bühne zurück. Er hat unglaublich viele Erfolge feiern dürfen. Er ist einer der erfolgreichsten DSDS-Gewinner aller Zeiten. Er hat europaweit Millionen Tonträger verkauft, wurde immer wieder mit Gold und Platin ausgezeichnet. Doch dann hat er sich komplett zurückgezogen. Ja, bis jetzt. Denn er hat nun ein ganz neues Album aufgenommen. Es heißt Back into the Sun. Und ich glaube, sein Herz macht jetzt Bum, Bum, Bum. Denn er startet nun hier beim Schlagerboom auf Mehr 226. Das Comeback des Jahres. Hier ist Mark Medlock.

0: Dankeschön. Unsere TV-Star-Tänzerin und Mark Medlock, er ist wieder zurück.
1: Ich grüße dich, mein Lieber.
0: Herzlich willkommen.
2: Hallo.
0: Oh, sag mal, wie fühlt es sich an, nach so langer Zeit wieder auf der großen Bühne zu stehen?
1: Wunderschön. Ja? Wunderschön, hier in Kitzbühel zu sein.
0: Genießt du's?
1: Ich freue mich auf jeden Fall. Und ich freue mich, bei dir zu sein. Lass dich umarmen.
0: Ich freue mich, dich zu sehen.
1: Dankeschön.
0: Du und die Zuschauerinnen und Zuschauer, deine Fans, die sind natürlich ganz neugierig. Die wollen so viel wissen von dir über dein Comeback. Die haben uns ganz viele Fragen geschickt. Darf ich dir ein paar stellen?
1: Du darfst.
0: Also, warst du vor deinem Auftritt heute aufgeregt?
1: Leider ja, aber ich bin tierisch happy, heute hier zu stehen. Und ich glaube, meine Fans sind das auch, oder? Vielen Dank!
0: Wie hast du dich auf den heutigen Tag vorbereitet?
1: Ich bin heute Morgen aufgestanden,

0: Unsere TV-Star-Tänzerinnen und Tänzer und Mireille Mathieu.
1: Guten Abend, Florian.
0: Guten Abend, liebe Mireille. Ich freue mich so, dass du bei uns bist,
1: auch.
0: Liebe Mireille. Weißt du, ich durfte schon oft mit dir, mit deiner geliebten Maman, mit deinen Geschwistern und deinen Freunden Geburtstage feiern in Frankreich. Das waren immer so schöne Feste. Wie möchtest du denn diesmal feiern? Wie planst du deinen 80. Geburtstag?
1: Mein Geburtstag mache ich in Avignon mit meinem Bruder und Schwester. 14 zusammen.
0: 14 Leute seid ihr. Eine kleine, schöne Familienfeier. Ach, das klingt fantastisch. Mireille, und was wünschst du dir zu deinem Geburtstag? Was sind deine Wünsche?
1: Mein Wunsch ist singen, nur singen, immer, immer, immer.
0: Immer singen?
1: Ja, genau.
0: Du gehst wieder auf große Tournee. Diese Frau ist ein absolutes Phänomen. Und Mireille, wir wünschen dir natürlich, dass dieser Wunsch für dich in Erfüllung geht, ne? Dass du immer wieder weiter singen kannst.
1: Ich mache Oktober, November eine große Tournee nach Deutschland und Österreich. Ich freue mich sehr. Ich bin so glücklich.
0: Und wir freuen uns auch, dass du uns die Ehre erweist. Und du wirst auch heute Abend, liebe Mireille, noch ein ganz besonderes Lied singen. Ein Lied, das nur ganz wenige singen können. Edith Piaf hat es einst gesungen. Céline Dion hat es zur Eröffnung der Olympischen Spiele in Paris auf dem Eiffelturm gesungen. Du hast dieses Lied schon vor 60 Jahren im Fernsehen gesungen. Und du wirst es jetzt hier für uns im Stadion noch einmal singen. Und zwar absolut live und a cappella. Meine Damen und Herren, Mireille Mathieu.

Meine Damen und Herren, Mireille Mathieu! Absolut live und a cappella. Vielen Dank, Mireille! Und jetzt freue ich mich sehr auf eine Künstlerin, die vor 10 Jahren als 23-jährige Sängerin in unserer Glückwunschfestshow ihre damals aktuelle Single vorgestellt hat. Damals konnte sie natürlich nicht ahnen, dass dieser Hit von Dieter Bohlen mal zu ihrem größten Hit werden würde. Heute feiert sie mit uns 10 Jahre Ich sterb für dich in einer ganz neuen Version. Hier ist Vanessa Mai.

0: unsere TV-Star-Tänzerinnen und Tänzer und Vanessa Mai.
1: Herzlich willkommen, Vanessa.
0: Zehn Jahre ist das schon wieder
2: Hallo!
0: Her.
2: Hallo!
1: Ist das schön hier?
2: Ja, ist mega schön.
1: Oder?
2: Danke.
1: Schau dir das an. Alles funkelt, alles glitzert. Liebe Vanessa, du bist ja inzwischen längst nicht mehr nur Sängerin. Ja, du bist quasi Unternehmerin, du bist Podcasterin. Du hast allein auf Instagram über 1,2 Millionen Follower. Aber stehst du nach wie vor gerne als Sängerin auf der Bühne?
2: Ja, das ist die Essenz. Das ist für mich das Kind, das Innere. Das wollte ich schon immer. Ich habe schon immer auf die Bühne gewollt. Das werde ich immer am allergernsten machen. Ich bin sehr dankbar, dass ich so viel machen darf. Aber Bühne ist für mich alles. Aber am liebsten stehe ich natürlich auf deiner, aber auch auf der eigenen Tourbühne. Jetzt im Herbst geht's los. Kommt gern vorbei. Wir feiern auch 10 Jahre. Ich sterbe für dich. Und ich bin einfach so dankbar für die Reise. Ihr wart von Anfang an Teil davon. Ich freue mich wirklich sehr, dass ich zum ersten Mal hier das feiern darf mit euch. Dankeschön.
1: Wir freuen uns, dass du mit uns feierst. Pass auf, wenn du dich entscheiden müsstest zwischen italienischer und österreichischer Musik, könntest du da eine Entscheidung treffen?
2: Ich dachte Essen. Essen wäre noch schwieriger gewesen, aber
1: Musik ist auch schwer, ne?
2: Weißt du,
1: was das Tolle ist?
2: Muss ich mich entscheiden?
1: Nein, überhaupt nicht. Wir müssen uns alle überhaupt nicht entscheiden.
2: Gut.
1: Denn es kommen nun zwei Sänger zu uns. Die kombinieren einfach das Beste beider Welten.
2: Oh.
1: Ja? Wir werden nun ein Duo erleben. Das hat es so noch nie auf irgendeiner Bühne der Welt gegeben. Aus einem österreichischen Superhit wird nun ein internationaler Superhit, ich habe ihn mir aufgeschrieben. Una canzone per te. Und das Allerlustigste und Schönste, live vor unserer aller Augen wird jetzt der Videoclip zu diesem neuen Song entstehen, zu diesem österreichisch-italienischen Song. Ich sage Buonasera und Servus, Pietro Basile und Andreas Cavalier.

0: Grazie mille! Buonasera, Petro Basile! Und servus, Andreas Cavalier! Buonasera!
1: Buonasera, Florian!
0: Andi, servus, mein Lieber!
2: Floriano! Molto gentile, was für eine Freude hier zu sein!
0: Es macht
2: was für eine italienische
0: Spaß.
2: Premiere! Ha?
1: Kitzbühel,
0: aber was
1: ihr seid
0: eine.
1: Geil!
0: Andiamo! Sag mal, wie kamst du zu diesem ungewöhnlichen Projekt?
2: Ach ja, wer hat das Lied überhaupt erkannt? Das ist die Frage.
0: Ich schon.
2: Seit vielen Jahren denke ich mir schon, es muss einmal einen italienischen Song geben. Und dann habe ich den Pietro Basile kennengelernt, der im selben Tonstudio wie wir in Berlin produziert. Und habe gesagt, komm, lass uns das machen. Und wir haben so einen Spaß gehabt im Studio. Eine große Freude, große Ehre, einen echten Italiener hier.
1: Die Ehre ist ganz meinerseits, mit so einem Künstler wie Andreas Cavalier zusammenzuarbeiten, ist, wie gesagt, eine ganz große Ehre für mich. Und sein Italienisch ist richtig gut.
0: Echt jetzt, oder?
1: Ja, doch, doch. Muss
0: sehr
1: man
0: gut, sehr gut. Sag mal, aber Pedro, wie war es dann plötzlich mit Andreas im Studio zu stehen? Also er hat das gut hingekriegt, sofort im Stegreif Italienisch.
1: Er hat einen sehr sympathischen Akzent, einen sehr steirischen Akzent.
0: Einen steirischen, okay.
1: Ja, aber ci capiamo, wir verstehen uns, wenn wir reden, er spricht richtig gut.
0: Ohne sehr
1: Spaß,
0: gut,
1: ja.
0: Sehr gut.
2: Viele Jahre in der Schule Italienisch lernen müssen, über die Jugendjahre hinaus hat es mir einfach viel, viel Freude bereitet und ich habe das auch in den Corona-Jahren dann aufgefrischt mit Nachhilfe. Viel italienische Musik bei uns im Süden Österreichs, immer im Radio und da habe ich noch einmal ordentlich Nachhilfe von Pietro Basile bekommen und wir haben aus Ich singeliert für die jetzt einen Sommerhit auf Italienisch für euch gemacht.
1: Ganz so ja,
2: da schön, dass es euch so gefallen hat, Kitzbühel!
0: Da ist natürlich die Frage, wie wirst du ihn zukünftig singen bei den Konzerten, auf Deutsch oder Italienisch?
2: Ich hoffe, dass der Pietro Basile mich auf der einen oder anderen Show begleitet. Ansonsten muss ich mich alleine durchkämpfen.
1: Sehr gerne, wäre mir eine Ehre.
0: Du, Andi, ich habe noch was erfahren. Ich habe gehört, dass es eine junge Italienerin geben soll, die dir total den Kopf verdreht hat und dich um den Finger wickeln kann. Stimmt das?
2: Eine Hobby-Italienerin. Ich habe 3 Patenkinder und die kleinste davon, die Matilda, ist gerade einmal 5 Jahre alt und die sind sehr viel im Grado Urlaub und da muss der Onkel Andi natürlich immer Eis essen und italienische Lieder singen. Und das war der Grund, warum wir gesagt haben, wir machen ein Singerlied für dich auf Italienisch.
0: Also wir sind begeistert. Wir sind begeistert von eurem neuen Song, von diesem österreichisch-italienischen neuen Superhit. Und Andi, jetzt wollen wir natürlich noch ein Jubiläum mit dir feiern. Vor 10 Jahren hat es nämlich ein Hit nach den österreichischen Charts schließlich auch in die deutschen Charts geschafft. Inzwischen ist dieser Song der Stadion-Hit. Wir sind hier im Stadion und deshalb wünschen wir uns jetzt
2: einen Stadion-Hit, lieber Florian,
0: ja.
2: Kann man nur im Stehen singen. Ein Stadion kann man nur im Stehen zum Beben bringen. Kitzbühel, reißen wir die Hütte ab, oder was? Ist das alles?

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wenn wir alle gemeinsam singen und feiern, ganz egal, woher wir kommen, ganz egal, woran wir glauben und ganz egal, wen wir lieben, dann feiern wir den Schlagerboom in Kitzbühel, in Dortmund oder München. Und wir können jetzt alle gemeinsam weiter singen, ganz anders, ganz ruhig und ganz romantisch. Es gab in diesem Jahr erst 3 österreichische Acts, die Platz 1 der Austria Top 40 erobert haben. Das waren die Wiener Philharmoniker, DJ Ötzi und ein 22-jähriger junger Mann aus dem Tennengebirge. Worauf andere ein Leben lang hinarbeiten, ist ihm mit gerade mal 22 Jahren schon 2-mal gelungen. Platz 1. Und jetzt singt er für uns eine der größten österreichischen Hymnen. Holt am besten die Handys raus, lasst die Handylichter leuchten. Weiß der Herzhorst, wir Bergwerk. Hier ist Chris Steger.

0: Meine Damen und Herren, Chris Steger! Und vielen Dank, die Jersey! Wow, was für ein schöner, emotionaler Moment. Danke euch beiden. Vielen Dank. Ja, und jetzt lassen wir es hier im Stadion richtig funkeln und glitzern. Denn wir feiern das Jubiläum eines der erfolgreichsten Alben der deutschen und österreichischen Musikgeschichte. Es hat, so die Experten der GfK Entertainment, sogar den als unantastbar geltenden Rekord von Pink Floyds Wish You Were Here als das am längsten in den deutschen Charts platzierte Album gebrochen. Bereits 2013 durften wir sie mit einem Eintrag im Guinness-Buch der Rekorde für dieses Best-of-Rekordalbum überraschen. Und jetzt wird sie für uns einige der größten Hits aus diesem Rekordalbum singen. Hier ist Andrea Berg.
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0: Meine Damen und Herren, Andrea Berg mit ihrem Best-of-Record-Album. Und da kommt sie schon zu mir. Ach, herzlichen Glückwunsch nochmal, Andrea. Es ist nicht normal. Dieses Album, vor 25 Jahren wurde es veröffentlicht. Bis heute, allein in den deutschen Charts, 350 Wochen lang, in Österreich 670 Wochen. Das bedeutet, dieses Album hat sich nicht nur ein paar Wochen, sondern jahrelang unglaublich oft verkauft. Ein Album, das in die Geschichte eingeht. Wie fühlst du dich damit? Ist das eher etwas, wo du stolz drauf bist, weil du sagst, das motiviert mich, oder macht es auch ein bisschen Druck?
1: Nee, das macht mich wirklich ehrfürchtig dankbar, weil wenn du überlegst, Kilimanjaro ist jetzt 34 Jahre alt und in jedem Konzert singen wir das wieder. Die Menschen singen es mit mir, die sind mit mir durch dick und dünn gegangen. Und dann überleg mal, 25 Jahre ist das Album jetzt schon her. Und in den 25 Jahren danach ist es ja so weitergegangen. Ich werde lächeln, wenn du gehst. Ja, ich will. Houston, Simsalabim und. Das Größte für mich ist wirklich, auf der Bühne zu stehen. Wir gehen wieder auf große Tour nächstes Jahr. Und das ist einfach, also ich kann einfach nur Danke sagen. Vielen, vielen Dank. Wahnsinn.
0: Und wir danken dir für dieses Rekordalbum, für all das, was du auch für den Schlager geleistet hast. Und wir freuen uns auf alles, was da kommt. Denn im Herbst werden wir dann deine ganz großen Hits im ganz neuen Sound erleben. Da dürfen wir uns alle schon sehr drauf freuen. Wir sind sehr gespannt. Andrea, das ist dein Applaus. Vielen herzlichen Dank.
1: Dankeschön. Vielen, vielen Dank.
0: Und weißt du was? Jetzt begrüßen wir und empfangen wir gemeinsam die Pop-Ikone. Sie wird heute Abend endlich mal wieder die 99 Luftballons im deutschen und im österreichischen Fernsehen steigen lassen. Der Song hat es nicht nur in Deutschland und Österreich bis auf Platz 1 geschafft, auch in der Schweiz, in Belgien, in den Niederlanden, in Schweden, in Australien und in Neuseeland eroberte er den Spitzenplatz. Die englischsprachige Version 99 Red Balloons stand unter anderem in Großbritannien, Irland und Kanada auf Platz 1. Mit ihrer Band konnte sie sich über Goldauszeichnungen aus den USA, aus Großbritannien, aus Frankreich, aus Kanada und so weiter freuen. Zu ihren Songs haben wir alle gefeiert, getanzt und geknutscht. Und genau das werden wir heute auch machen. Bevor sie gleich ihre 99 Luftballons steigen lässt, freuen wir uns auf eine absolute Premiere. Zum ersten Mal im deutschen und österreichischen Fernsehen singt sie ihren ganz neuen Song. Alles ist gut. Und es ist alles gut, denn sie ist heute bei uns. Eigentlich gerade auf großer Open-Air-Tour. Aber sie hat sich Zeit genommen für den Schlagerboom Open-Air 2026 in Kitzbühel. Hier ist Nena!

0: Dankeschön, ihr Lieben. Dankeschön.
1: Meine Damen und Herren, Nina!
0: Florian!
1: Und deine wunderbare Band. Herzlich willkommen, Nina. Oh mein Gott, ich freue mich so sehr.
0: Ich freue mich auch, dass ich wieder bei dir bin.
1: Ach, das ist echt
0: toll. Ich habe dich echt vermisst. Also.
1: Ich dich auch, danke. Und weißt du, es ist so schön, dass du uns heute deinen ganz neuen Song hier zum ersten Mal vorgestellt hast im Stadion. Warum wolltest du ihn gerade jetzt veröffentlichen?
0: Na, ich lade einfach ein, sei mutig, vertrau dir und deinem eigenen Lebensweg und lass dir von niemandem deine Zuversicht klauen. Von niemandem?
1: Nein, von niemandem lassen wir uns die klauen. Die behalten wir, genau.
0: Genau.
1: Du, ich musste so lachen neulich, ich habe nämlich gehört, dass du Fototermine auch nicht so gerne machst.
0: Oh, ganz schwieriges Thema.
1: Ist für mich mit eins der das Anstrengendste eigentlich.
0: Also Fotografen müssen schnell sein, oder?
1: Ganz schnell.
0: So richtig
1: ganz schnell.
0: Schnell.
1: 3, 2, 1 ist schon grün.
0: Genau, und so jemanden habe ich in der Familie, meine Schwiegertochter.
1: Okay.
0: Eine ganz wundervolle Fotografin und die war 3 Jahre mit mir auf Tournee.
1: Okay.
0: Und wenn das innerhalb der Familie ist, läuft das so nebenbei. Ja? Also
1: dann ging das, weil es gibt ja einen richtigen Bildband von dir. Und ich habe mir gedacht, das muss ganz schön anstrengend gewesen sein für dich. Aber dann ging es in der Familie.
0: Nein, das war überhaupt nicht anstrengend, weil sie ist nicht anstrengend.
1: Okay.
0: Dann ist das ganz easy. Es war wirklich schön mit ihr und ist immer noch.
1: Das freut uns sehr. Du Nina, wir haben dich ja hier schön empfangen. Ich weiß nicht, ob du überhaupt mitbekommen hast. Hast du dich da oben im Himmel gesehen?
0: Leider nicht, aber man hat es mir angekündigt und mein Mann sitzt irgendwo und hat es fotografiert.
1: Ja, und du kannst es ja dann später
0: unbedingt sehen.
1: Du kannst es noch mal anschauen in der Mediathek. Liebe Nina, pass auf, wenn du bei uns bist, wollen wir noch 1, 2 Fragen der Zuschauerinnen und Zuschauer
0: beantworten? Ja, sehr gerne.
1: Hier möchte jemand wissen, wie hältst du dich so fit?
0: Ich glaube, Gesundheit generell ist eine innere Einstellung auch. Und man sollte auch ein bisschen seinen Popo bewegen und die Beinchen. Also Sport hilft.
1: Sport hilft. Ja. Singt ihr eigentlich bei euch zu Hause auch?
0: Oh ja, wir singen alle sehr gerne. Ich glaube wirklich, und du bist selber Sänger. Du weißt, was das für eine Kraft hat, wenn Menschen miteinander singen.
1: Absolut.
0: Also, oder? Ihr singt doch auch alle gerne.
1: Wir sind hier beim Schlagerboom Open Air.
0: Ja, eben, Mann.
1: Da singen wir sehr gern. Ja. Und ich
0: da entsteht eine Schwingung, die wirklich auch Heilung ist.
1: Das stimmt.
0: Wer singt, der schwingt.
1: Dann lass uns doch jetzt ein bisschen singen. Weißt du, es ist nämlich folgendermaßen. Ich möchte mich bei dir ganz herzlich bedanken. Es gibt einen Song, den singst du bei all deinen Konzerten. Ja. Du singst ihn aber nur ganz, ganz selten im Fernsehen. Dieser Song begleitet uns alle seit über 40 Jahren. Es ist deine Friedenshymne seit über 4 Jahrzehnten. Und wir brauchen diese Friedensbotschaft heute genauso wie damals in den 80ern.
0: Wir schicken sie in die Welt.
1: Deshalb frage ich jetzt die berühmte Frage aus deinem Welthit. Ja. Hast du etwas Zeit für mich?
0: Herrlich, wunderschön. Auf ihrem Weg.
1: Dann lassen wir sie steigen, hier im Stadion, jetzt
0: schön, dass ihr
1: mit
0: da seid.
1: Nina, 99 Luftballons.
0: Hast du etwas Zeit für mich?

0: Dankeschön, ihr Lieben. Vielen Dank. Ihr seid wundervoll.
1: Es gibt gleich noch eine Zugabe. Nina! Vielen Dank, du hast uns damit so einen großen Wunsch erfüllt.
0: Danke, ich auch.
1: Und schöner könnte so eine Show gar nicht zu Ende gehen, gerade in diesen Zeiten, als mit diesem Lied, das den Frieden aus dem Stadion hinausträgt in die Welt. Ich bedanke mich an dieser Stelle bei Ihnen zu Hause fürs Mitfeiern, fürs Mitsingen. Vielen Dank an ein Wahnsinnspublikum hier in Kitzbühel. Dankeschön. Ich freue mich schon jetzt auf unsere nächsten Shows. Natürlich ganz besonders auf das große Jubiläum. 10 Jahre Schlagerboom in Dortmund, in der legendären Westfalenhalle. Sie können live vor Ort oder natürlich wie immer live im Ersten und im ORF mitfeiern. Jetzt wünsche ich Ihnen allen erstmal einen schönen Sommer. Und tun Sie mir den Gefallen, bleiben oder werden Sie gesund. Servus, Ihr Florian Silbereisen. Dankeschön!

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0: Was für ein Song, was für ein Jahr. Absolut traumhaft. Sorgenfrei wie ein sonnigen Sonntagmorgen.
1: Herzlich willkommen zu Wann war das nochmal? Sie kennen es, man hört alte Lieder, sieht alte Bilder und dann fragt man sich, war das das Jahr davor oder nach dem großen Durchbruchshit der Kelly Family?
0: Seit wann haben wir Hits geschrieben, Angelo?
1: Ja, Joey, du warst vielleicht nicht dabei, oder? Nee, du warst die Bühnendeko.
0: Angelo, wenn du damit jetzt anfängst schon, beim Anfang der Sendung, dann kannst du dir anderen von den Kellys aussuchen.
1: Wen
0: denn? Ich geb dir mal ein Beispiel, zum Beispiel die Kathi oder Maite oder den Paddy.
1: Nee, bleibst du hier. Ist okay, ist okay. Und keine Sorge, die Sendung, es dreht sich nicht nur um die Kelly Family. Es geht hier eigentlich um ein bestimmtes Jahr. Sie können mitraten und dann haben Sie den Sinn der Sendung erfasst.
0: Raten bitte, aber nicht mit Google. Ne? Sie sind alle intelligente, hübsche, tolle Menschen. Wir Kellys haben früher auch nicht gegoogelt.
1: Zum Beispiel die Geschichte mit den Einkaufswagen. Früher war es so, man ist damit einkaufen gegangen, hat alles vollgepackt, dann zum Auto gebracht, alles rein und dann ist man eingestiegen und ist einfach weggefahren. Und was war dann mit den Einkaufswagen?
0: Der stehen geblieben, einfach bis jemand eine geniale Idee hatte.
2: Und zwar folgende. Ab sofort gibt es den Einkaufswagen nur noch gegen eine Mark Pfand. Super. Das Problem, wer hat schon immer eine Mark passend zur Hand? Aber da hat wieder einer eine super Idee. Statt einer Mark wird einfach ein Plastikchip in den Schlitz geschoben. Toll. Noch toller, der Mann mit der Wahnsinnsidee ist ein angeheirateter Vetter des Bundeswirtschaftsministers und Vizekanzlers Jürgen Möllermann. Klar, dass letzterer den Vetternchip sofort zum Kauf empfiehlt. Schließlich ist ein Ministerwort echten Pfand, Pfund. Obwohl, eigentlich war ja alles ganz anders.
3: Hier ist von einem Mitarbeiter unzulässigerweise ein Blankoschreiben genutzt worden oder Blankobögen genutzt worden. Das hinterlasse ich immer, wenn ich im Ausland oder im Inland unterwegs bin, für dringliche Fälle. Der Mann hat wahrscheinlich den Leuten von dieser Firma einen Gefallen tun wollen. Das ist bedauerlich. Ich kann es nur missbilligen.
2: Kurz darauf setzt sich der Minister dann für den Wunderheiler Heinz-Rolf Drewermann ein. Er bittet den Warendorfer Oberkreisdirektor, den spirituellen Herrn, doch bitte nicht mehr zu belästigen.
4: Der Oberkreisdirektor von Warendorf, Dr. Wolfgang Kirsch, wird darum gebeten, den Wunderheiler Heinz-Rolf Drewermann doch weiterhin seine Heilkunst ausüben zu lassen. Und so wörtlich, die nach dem Heilpraktikergesetz vorgeschriebene Prüfung im Falle von Herrn Drewermann nur in eingeschränktem Umfang vorzunehmen.
2: Daraufhin wird dem Minister empfohlen, doch bitte zurückzutreten, was er im Januar unseres Jahres auch tut.
0: Wahnsinn! Für so eine Kleinigkeit hat früher ein Spitzenpolitiker seinen Posten verlassen müssen. Heute wäre das undenkbar. Daran sieht man, was für ein besonderes Jahr das war.
1: Da gibt es zum Beispiel den supersüßen Vogel des Jahres, den Flussregenpfeifer.
2: Der heißt so, weil er gerne auf Kiesstränden an Flüssen pfeift. Und so hört es sich an, wenn der Vogel des Jahres ein Weibchen bezirzt. Und wenn Sie jetzt sagen, Flussregenpfeifer, habe ich ja noch nie gehört, dann hat das einen guten Grund. Der Vogel besiedelt nur

0: Schick gesprenkelte Kieselsteine. Das hat Vor- und Nachteile. Zwar können Fressfeinde das Nest kaum erkennen, Spaziergänger und Mountainbiker allerdings auch nicht.
1: Jedes Jahr werden mehrere der perfekt an die Umgebung angepassten Eier von Spaziergängern zertreten oder von Crossfahrern plattgefahren.
0: Was der Population des Flussregenpfeifers nicht besonders gut getan hat. Genau deshalb ist er Vogel des Jahres geworden. Und in unserem gesuchten Jahr gab es für ihn die Drei-Eimer-Kies-Aktion.
2: Der Baum des Jahres ist der
3: Speierling.
2: Ah,
3: Speierling ist der Baum des Jahres. Und warum?
0: Keine Ahnung. In unserem Jahr jedenfalls wird eine Lokalzeitkollegin aus Siegen beauftragt, einen Bericht zum Baum des Jahres zu machen. Sie erleben jetzt hautnah journalistische Recherche in Vor-Google-Zeiten.
4: Ja, guten Tag, hier ist der WDR, ist dort das staatliche Forstamt. Haben Sie einen Speierling? Gibt es welche in Südwestfalen? Verdammt. Sie haben einen? Prima.
0: Die Telefonakquise ist erfolgreich. Es gibt einen Speierling. Allerdings, für einen Baum des Jahres ist das Gewächs eher mickrig.
5: Wie groß ist er jetzt?
6: 2,60 Meter ungefähr.
5: Und wie alt?
6: 5 bis 6 Jahre.
0: Also ein Baumkind. Einen erwachsenen Speierling findet die Reporterin dann im Botanischen Garten in Dortmund. 20 Meter ist unser Baum des Jahres hoch und trägt Früchte, die aussehen wie überteuerte Bio-Äpfel. Und wie Jahrzehnte später, Jenke von Dingenskirchen, startet die Kollegin einen Selbstversuch.
2: Boah, ist das ekelhaft. Das wurde doch nicht gesendet, oder? Nein, bitte. Und jetzt wird auch klar, warum der Speierling Speierling heißt. Was fehlt noch eigentlich? Das Wildtier des gesuchten Jahres. Es ist ein
7: Säbelzahntiger, Höhlenpanda, Höhlenlöwe, Luchs und Wildkatze.
0: Entschuldigung, was war das gerade? Können Sie das bitte noch mal wiederholen?
7: Säbelzahntiger, Höhlenpanda, Höhlenlöwe, Luchs und Wildkatze.
2: Okay, wir nehmen die Wildkatze. Und dann natürlich das Motto des Jahres. Es war das internationale Jahr der indigenen Völker.
3: Das sind die Völker, die von Weißen verdrängt worden, massakriert, im besten Fall in Reservaten gesperrt worden. Ein Beispiel in Navajos in the USA.
0: Noch heute verlassen viele Indigene ihre Stammesgebiete. Sie siedeln in der Nähe der Dörfer der Bleichgesichter, zum Beispiel im Mecklenburg-Vorpommerischen Linstow. Zufällig protestieren hier gerade ein paar Saloon-Damen gegen den Bau der modernen Eisenbahn, die von Ost nach West die ganze Prärie durchschneiden soll. Abseits des Westerndorfes pflegen Schwarzer Falke und seine Squaw Tibiwars traditionelle indigene Bräuche. Natürlich ist es nicht einfach, sich unter Weißen seinen Lebensunterhalt zu verdienen. Dabei hat Wolfgang Schwarzer Falke noch Glück. Er kann von dem leben, was ihm als Indigener in die Wiege gelegt worden ist.
8: Ja, mir hat es immer schon Spaß gemacht, Sachen zu machen, die nicht jeder macht.
0: Wenn es mal nicht reicht, um satt zu werden, dann bereitet Schwarzer Falke einfach typisch indigenen Sauerbraten zu. Mmh, lecker.
2: Boah, was für ein Blödsinn. Dann machen wir doch lieber musikalisch weiter. 1, 2, 3, 4. I got this feeling, somebody's watching me. Ja, musikalisch war das eigentlich ein spannendes Jahr, aber es wurde auch teils geklaut. Wie dieses Lied zum Beispiel,
3: der auch Nummer 1 geworden ist.
2: Im März.
0: Somebody Dance With Me ist der Startschuss für die unglaubliche Karriere des Schweizer Bewegungstalents Peter René Baumann alias DJ Bobo. Er stürmt sämtliche

0: Der Refrain erinnert nämlich stark an den Song Somebody's Watching Me des US-Sängers Rockwell. Im Grunde genommen ist es eine 1:1-Kopie. Nicht schön, aber mit Geld lässt sich alles regeln. Und Peter-René Baumann tanzt und singt noch heute so schön wie damals im Frühjahr unseres gesuchten Jahres.
1: Aber bevor das passiert, noch ein anderes Thema. Es geht um Familienzusammenführung. Und zwar am 13. Januar des Jahres.
2: Es geht um eine Liebesgeschichte.
1: Ja, jo, so könnte man es auch sehen.
0: Es waren einmal eine Margot und ein Erich. Die waren glücklich und zufrieden und liebten einander sehr. Der Erich war ein berühmter Mann. Er herrschte über ein ganzes Volk. Das durfte ihm zujubeln und dabei tausende bunte Fahnen schwenken.
3: Es lebe unsere deutsche Demokratische Republik! Sie lebe!
0: Ja, viele Menschen liebten ihn. Zu Recht. Schließlich hatte das Volk vor Erich weder Rotkäppchen-Sekt noch ein eigenes Land. Erich war nicht alleine. Viele andere, meist etwas ältere Herren, halfen ihm bei seinen schweren Aufgaben.
4: Wir schworen mit ganzer Kraft, ein neues Deutschland mit aufzubauen. Und in der Deutschen Demokratischen Republik hat unser Volk seine wahre Heimstatt gefunden.
0: Genau. Außerdem war Erich ein ganz toller Jäger, der alles wegballerte, was ihm vor die Flinte kam.
5: Ein dreifaches Heudo! Heudo! Heudo! Die Staatsjagd ist beendet.
0: Über seine beeindruckenden Jagderfolge freuten sich seine Untertanen fast noch mehr als Erich selbst. Alles war gut, bis verweichlichte Kapitalisten zerstörten, was Erich geschaffen hat. Schlimmer noch, sie sperrten ihn in einen Kerker, wo er auf ewig vergammeln sollte. Tat er aber nicht. In unserem gesuchten Jahr, genauer am 13. Januar, entkam Erich dem Kerker. Er flog zu seiner geliebten Margot ins ferne Chile, wo wieder Fahnen geschwenkt wurden. Hier genoss Erich seine Rente, las kapitalistische Zeitungen, schaute dekadente Cartoons und ließ sich von Margot verwöhnen. Ja, Margot war eine treue Seele. Sie stellte sich im Kampf sogar vor ihn und verjagte böswillige Journalisten mit ihrem Laserschlauch.
6: Wer sind Sie denn? Wie kommen Sie denn hierher?
7: Bitte? Ja, wir haben es anders versucht, aber würden Sie uns ein Interview geben, Frau Honecker?
8: Nein.
1: Ach, ist das eine schöne Geschichte, nicht wahr? Und nun ein paar Tipps zu unserem Jahr. Kanzler des Jahres war Helmut Kohl. Das macht das Rad natürlich viel einfacher. Bleiben jetzt nur noch 16 Jahre zur Auswahl.
9: Auto des Jahres, der japanische Knutkugel. Mit einem Verbrauch von nur 6 Liter auf 100 Kilometer gefahrene Distanz. Mit einem Benzinpreis von nur 1,47 D. Es gab aber auch billiger durch Benzinklau.
1: Das war übrigens das Trendverbrechen dieses Jahres.
10: So, die Zahlen gehen dann bitte eben rein.
1: Ja klar, geht in Ordnung.
10: Tschüss.
0: Ha, nix geht in Ordnung. Der Dieb, Kameraassistent aus Münster, haut ab. Wenn die Polizei kommt, behauptet er einfach, das Ganze sei ein Dreh für die Lokalzeit. Tatsächlich sind die Benzinpreise Anfang des Jahres exorbitant gestiegen, sodass Benzinklau manch Tankstellenpächter existenziell bedroht. Mehr noch als die aktuelle Hemdenmode.
1: So, und nun zu den technischen Errungenschaften unseres Jahres, wie zum Beispiel den Anrufbeantworter.
2: Angelo, den gab es doch viel, viel, viel früher. Da kann ich mich gut dran erinnern.
11: Hallo Joey, hier ist Angelo. Hör mal,
8: mal, ich habe ein Lied gesungen, ein neues Lied. Das geht so. Sometimes I wish I were an angel.
2: Gott, oh Gott. Ich habe vergessen, das abzuhören. Das ist ja schlimm. Sowas kauft doch keiner.
1: Nee, auf gar keinen Fall. Aber es gab tatsächlich in unserem Jahr eine neue Entwicklung in Sachen Anrufbeantworter.
0: Anrufbeantworter sind nicht erst in unserem Jahr voll hip. Dabei haben die Geräte auch Nachteile. Der erste, man muss draufsprechen. Was viele Menschen mindestens so hassen, wie das Lösen von Rechenaufgaben vorne an der Tafel.
11: Völlig unpersönlich. Wenn man da keine Lust hat, dran zu gehen an ein Telefon, lässt man einfach sausen, gell?
12: Ich mag das nicht, auf diesen automatischen Dingern zu sprechen. Das ist so unpersönlich.
13: Ich fühle mich furchtbar gehemmt, wenn ein Anrufbeantworter sich einschaltet und muss sagen, furchtbar.
14: So, dann wollen wir mal.
0: Zweiter Nachteil, man muss eine Abwesenheitsansage auf dem Anrufbeantworter hinterlassen. Und das gelingt mal mehr, mal weniger originell.
15: Hallo, hier sind die Königs. Karl, Sandra und Marleen, wir lieben gute Botschaften. Nach dem Piepston kann es losgehen.
0: Tatsächlich glauben immer mehr Menschen, ihre Anrufer mit besonders lustigen Ansagen unterhalten zu müssen.
16: Bei privaten Schmerzen sprechen Sie nach dem Signalton.
17: Goodie, goodie. Redet schon, kostet ja euer Geld.
0: In unserem Jahr entwickeln dann findige Menschen eine neue Geschäftsidee. Ansagen von echten Stimmenimitatoren.
18: Sag schon, hier spricht der ehemalige Gesundheitsminister. Ich komme gerade vom Zahnarzt, er hat sie alle gezogen. Wenn Sie einen preiswerten Zahnersatz für mich haben, dann hinterlassen Sie Ihren Namen auf Band. Danke.
0: Klar ist, die professionellen Anrufbeantwortersprüche haben dem deutschen Humor nicht gut getan.
19: Hier spricht der Telefonseelsorger aus Rom. Unser Beichtstuhl ist gerade nicht besetzt. Sie haben jedoch die Möglichkeit, Ihre Sünden auf Bahn zu hinterlassen. Widerstehen Sie der Versuchung aufzulegen und beginnen Sie die Beichte mit 20 Ave Maria.
0: Und dann, ebenfalls in unserem Jahr, eskaliert die Kommunikationssucht. Mit dem Bildtelefon schaut man dem Ganzen auch noch mitten ins nackte Gesicht.
20: Frau Pau, wir möchten Ihnen gerne die Veränderungen zeigen, die wir an Ihrem Objekt vorgenommen haben.
0: Glücklicherweise hat sich diese perfide Technik, also das Bild-zu-Bild-Telefon, nicht durchgesetzt. Ja.
1: Jetzt wird es mystisch. Ach was, jetzt wird es spooky. In unserem Jahr wird eine der größten Geheimnisse Deutschlands aufgedeckt bzw. entdeckt.
21: Dieter Bohlen kann nicht singen.
22: Was?
21: Und DJ Bobo kann auch nicht tanzen.
1: Nein, Joey, viel schlimmer. Und zwar stellen wir fest, dass man uns jahrzehntelang belogen hat, dass etwas existiert, was eigentlich nicht existiert. Bielefeld.
21: Was? Was ist Bielefeld?
1: Genau das ist die Frage. Was ist das? Und vor allen Dingen viel wichtiger, wo ist das? Niemand weiß es.
2: Es gibt eine Erklärung zu das Phänomen Bielefeld. Manche Menschen glauben, das ist das Tor zu Atlantis. Oder die Aliens sind doch gelandet und verbergen ihre Raumschiffe als Universität.
1: Wir werden die Sache auf jeden Fall nachgehen. Wir lassen da nicht locker.
2: Nein, wir haben extra unsere super Reporterin Melton Kaptan dahingeschickt, zu checken an diesen mysteriösen Ort.
1: Hallo Melton, kannst du uns sagen, wo du dich momentan befindest?
23: Hallo Angelo, hallo Joey. Klar kann ich das. Ihr werdet es nicht glauben, aber ich befinde mich gerade auf der Alm.
2: Auf der Alm? Ein Fußballstadion? Das ist doch kein Stadion.
23: Ja, richtig. Habe ich auch gedacht. Sieht so etwa ein Stadion aus, wo angeblich 26.000 Leute reinpassen? Also, und warum heißt das Ganze Alm? Ich meine, Fußballstadien heißen doch Rhein-Energie-Stadion oder Signal-Iduna-Park, aber doch nicht Alm. Und wenn ein Stadion so heißt, dann doch wohl eher in Bayern. Also alles irgendwie mysteriös hier. Aber wie hat das Ganze eigentlich angefangen? Dafür musste ich ganz tief im Archiv kramen. Bis zurück zu unserem gesuchten Jahr.
0: Das soll Bielefeld sein. Zumindest galt das bis ins Jahr 1900, piep, als Fakt. Dann aber traf auf einer Party in Kiel ein Gast ein, der angab, aus eben jenem Bielefeld zu kommen. Die Anwesenden wunderten sich. Keiner von ihnen hatte diesen Ort jemals gesehen, geschweige denn betreten. Ein Jahr später veröffentlichte der offenbar gelangweilte Student Achim Held seine Bielefeld-Skepsis auf einer Internetseite. Seitdem versuchen weltweit Menschen, das Phänomen zu ergründen. Was auffällt? Auf den Autobahnen gibt es zwar haufenweise Schilder, Bielefelder Kreuz, Bielefeld Senne oder ähnliches, aber zu sehen ist nichts, außer Bäume und Wiesen. Häuser, geschweige denn eine ganze Stadt? Fehlanzeige. Trotzdem versuchen vorgebliche Bielefelder immer wieder ihre Existenz zu beweisen. Sie laden sogar Prominente als Zeugen Bielefelds in ihre sogenannte Kunsthalle ein. Aber auch die sind auffällig orientierungslos, wenn es um die Lage der Stadt geht.
3: It's between the sky and my head.
0: Es ist zwischen dem Himmel und meinem Kopf. Aha, einzige logische Konsequenz, Bielefeld existiert nicht.
23: So ist es. Und noch viel perfider. Vor 2 Jahren haben angebliche Bielefelder ein Preisgeld in Höhe von 1 Million Euro ausgelobt für diejenigen, die beweisen können, dass es Bielefeld nicht gibt. Das ist typisch außerirdisch. Wie soll man beweisen, dass es etwas nicht gibt, was es nicht gibt?
1: Stimmt, das ist ja unmöglich. Und was ist mit dem Raumschiff von den Aliens? Diese Universität?
23: Ha! Universität! Dass ich nicht lache! Sieht so etwa eine Universität aus? Wohl kaum. Also ich werde mich jetzt weiter umschauen und melde mich bei euch mit neuen Beweisen.
1: Danke, liebe Meltem. Wir bleiben gespannt. Sag mal, Joy, waren wir als Kelly Family in dem Jahr in diesem sogenannten Bielefeld?
0: Waren sie. Es gibt sogar Zeugen dafür. Köln. Einige Zeit nach unserem gesuchten Jahr. Inzwischen wohnen die Kellys auf einem Schiff im Kölner Hafen. Draußen am Zaun stapeln sich die Teenies. Von Angelo und Joey keine Spur. Eine Investigativreporterin vom WDR befragt Anwesende zum Verhalten der Kellys.
4: Früher konnten wir immer da rein. Da waren die noch nicht so berühmt. Da saßen wir immer davor und dann kamen die raus, haben sich mit einem unterhalten. Aber jetzt ist das nicht mehr.
0: Und dann passiert es. Eine ältere Dame redet, ohne rot zu werden, von der geheimnisvollen Stadt.
5: Könnten ja einmal mal kommen und schauen, meinte ich.
23: Kommen aber gar nicht.
5: Nee. Die drücken sich die Nasen kaputt, die Mädchen, und keiner kommt mal. Ja, das ist so. In Bielefeld war auch das so.
2: Angeblich im April waren wir in so eine Stadt, die auch Bielefeld hieß. In Wirklichkeit waren wir nur in eine Halle, die hieß Seidenstickerhalle, genau.
1: Seidenstickerhalle? So heißt doch keine Halle, Joey.
2: Doch.
1: Du meinst bestimmt die Eierhalle in Kaunitz. Die gibt's nämlich wirklich.
2: Ja, das stimmt.
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1: In unserem gesuchten Jahr ist ganz schön viel passiert. Und wir könnten jetzt stundenlang weiter zeigen. Und deswegen gibt's nun die Kurznachrichten von meinem Kollegen José María Kelly. Kein Witz, der heißt wirklich so.
22: Danke, Angelo Gabriele Kelly. Guten Abend, meine Damen und Herren. Die Nachrichten aus dem Jahr 1900, wer weiß wann. Bern, 1. Januar, Adolf Oggi. Hier links im Bild neben Helmut K. wird Bundespräsident in unserem Jahr. Und im Jahr 2000 nochmal. In der Schweiz. Okay, das interessiert wirklich kein Schwein. Nächste Nachrichten. Washington, 20. Januar. Monica Lewinsky tritt ihren Job im Weißen Haus an. Sie wird in den Monaten drauf hart an ihrer Karriere arbeiten. Was ihr Chef dann später allerdings bestreitet.
24: I did not have
0: ich hatte keine sexuelle Beziehung mit dieser Frau, Miss Lewinsky. Ich habe niemanden aufgefordert zu lügen. Nicht ein einziges Mal, niemals. Diese Anschuldigungen sind falsch. Und ich muss zurück an die Arbeit für das amerikanische Volk. Danke. Beifall.
22: Naja. München. Jahrelang konnte der Spiegel schreiben, was er wollte. Es gab keine Konkurrenz. Das ist ab sofort anders. Eine neue politische Magazin ist auf den Markt.
0: Stolz blättert Chefredakteur Helmut Markwort in seinem neuen bunten Magazin. Kritisch und faktenreich soll der Fokus sein.
6: Fakten, Fakten, Fakten und an die Leser denken.
0: Wobei Fakten, Fakten, Fakten nicht bedeutet, dass die Berichte unbedingt der Wahrheit entsprechen müssen.
7: Am 13.09. haben Sie ein Interview mit Ernst Jünger gebracht, was 2 Jahre vorher schon in der Bunden abgedruckt worden war. Ist das die Aktualität, die Fokus gerne haben möchte?
8: Nein, das ärgert. Da sind wir betrogen worden von einem Mitarbeiter. Das ärgert mich wahnsinnig.
7: Es gab eine Geschichte über Beerdigungsinstitute. Da haben Sie gesagt, der Chef eines Beerdigungsunternehmens habe sich geweigert, einen AIDS-Toten zu beerdigen. Nun hat dieser Beerdigungsunternehmer das Unglück, seit 10 Jahren tot zu sein. Haben Sie Kontakte ins Jenseits?
8: An die Geschichte kann ich mich jetzt nicht erinnern.
22: Die ganze Welt, 1900. Ab sofort gibt es Internet für alle. Für alle, die sich mit dem Modem über die Telefonleitung ins Netz einwählen. Für unsere technisch nicht so begabten Zuschauern, ein Modem ist das Gerät mit dem Piepen. Und das Piepen ab sofort in Millionen von deutschen Wohnzimmern. Dabei wählt sich das Gerät mit dem Piepen in Telefonnetz ein, um in das neue Internet zu kommen. Wenn das Piepen aufhört, ist man entweder drin oder multitelefoniert. Das Wetter.
9: Die Vorhersage für morgen. In den Frühstunden örtlich Nebel, sonst wolkig mit Aufheiterungen und nur noch im Süden einzelne Schauer.
1: Ganz ohne Musik geht's natürlich nicht. Es gab in diesem Jahr einen weiteren Riesenhit, und zwar von der wunderbaren Dolly Parton. I Will Always Love You.

0: Angelo, sag mal, das war es doch gar nicht von unserem Jahr.
1: Doch irgendwie schon.
2: In den 70ern singt die US-Country-Ikone Dolly Parton den von ihr selbst komponierten Song I Will Always Love You. Dolly hat das Stück für ihren langjährigen Partner und Mentor Porter Wagoner geschrieben. Es drückt aus, wie sehr sie schätzt, was er für sie getan hat.

Zwar ist das Lied in den Country-Charts eine Nummer 1, in den Pop-Charts landet Dolly jedoch nur auf Platz 53. Das ändert sich in unserem gesuchten Jahr.

0: Will Always Love You steht plötzlich auf Platz 1. In den USA, bei uns und fast überall auf der Welt. Allerdings nicht von Dolly gesungen.
1: Boah, was für ein geiler Song.
2: Ernstere Themen, Angelo. Mathematik ist jetzt das Thema.
1: Oh, das habe ich befürchtet.
2: Mathematik ist eine klasse Sache.
1: Ja, sagst du, aber du warst schon immer gut mit Zahlen.
2: Genau. Also, einer von den Highlights in ganz Deutschland in dieses Jahres war Zahlenspielen. Und alle spielten auch mit.
1: Okay.
2: Gib dir mal ein Beispiel. Die Stadt Bragwede. Beispielsweise, die Aufgabe war 4.800 plus 14.
1: Ja.
2: 4.800 plus 14.
1: Plus 14 ist
2: lauten.
1: Doch ganz einfach. 4.814.
2: Nein. 33.647 ist die richtige Zahl.
1: Das ist doch Blödsinn. Was?
2: Angelo, ich gebe dir mal eine andere Stadt. Die Stadt Hahn mit der Zahl 5.657 plus 1.
1: Ja, ist 5.658.
2: Auch falsch.
1: Was?
2: 42.781 ist die richtige Zahl.
1: Das ist doch Quatsch. Ich mache mich jetzt nicht zum Affen. Was soll das?
2: Ich kann auch nicht dafür, dass die neue Polsterzahl eingeführt ist.
3: Vergiss mein nicht. Ich bin die Postleitzahl.
0: 1. Juli. Plötzlich gibt es neue vierstellige Zahlen. Zahlen, die vor Städtenamen stehen und dem Postboten verraten, wo die Post hin soll.
4: Eine komplizierte Sache also. Und Millionen Menschen sind daran interessiert, sind sicher daran interessiert, genaues zu erfahren über diese neuen
2: Postleitzahlen. Halt, stopp! Das ist definitiv nicht unser Jahr, Angelo.
1: Woher willst du das wissen?
2: Das steht hier. Und zwar, es geht ganz klar um die fünfstellige Zahl.

0: Ab 1.7. gelten neue Postleitzahlen.
1: Im Sommer erlebt Deutschland eine mathematische Revolution. Und alles läuft unter dem leicht bekloppten Motto: 5 ist Trümpf. Grund für die neuen Postleitzahlen ist die Wiedervereinigung. Tatsächlich benutzten die real existierenden Sozialisten dieselben Zahlen wie der Klassenfeind.
2: Jeder Brief wird meist schon am nächsten Tag zugestellt. Auf Rechnungen, Mahnungen, Bußgeldbescheide warten Sie nur nicht mehr 3-4 Tage. Nein, die haben Sie fast immer in 24 Stunden auf dem Tisch.
1: Nun ist alles fünfstellig und hat mit dem, was einmal gut und richtig war, nicht mehr viel zu tun. Das Problem? Trotz der größten Werbekampagne in der Geschichte der Post kennen die Deutschen ihre eigene Adresse nicht mehr.
3: Ja, dann müssen wir wieder umdenken, oder?
4: Die kenne ich noch nicht. Aber ich habe heute schon gedacht, ich muss sie mir mal einschreiben.
5: Natürlich, 40235, Dorotheenstraße.
6: Sie wollen Post versenden?
7: Ja.
6: Kennen Sie denn die neue Postleitzahl?
7: Nein.
6: Kennen Sie denn Ihre eigene neue?
7: Auch nicht.
6: Interessiert Sie das?
7: Doch, ich habe überall Spickzettel.
8: Ja, das wird wohl kein Problem sein. Auch ohne Abitur, oder?
1: Vielleicht reicht ja der Grundschulabschluss. Neben Mathe, Deutsch und Englisch wird ab sofort PLZ gelehrt.

0: Das Beste? Mit ihren Werbemillionen fördert die Post bis dato unbekannte Schauspieler. Der Herr auf der Parkbank bewies nämlich noch in unserem gesuchten Jahr, dass er auch anders kann.
1: 17912.
2: 13.
1: 13.
2: 1.

0: 28.065?
1: Neue Zahlen, neues Glück.
2: Trotzdem, vor lauter fünfstelligen Zahlen werden selbst unsere WDR-KollegInnen ganz wuschig.
3: Also ich bin 47445.
0: Und ich bin 50733.
4: Und ich bin Angelo.
5: Ich bin Joy. Was kommt als nächstes?
4: Der Kaiser kommt.
5: Franz Beckenbauer?
4: Nö, mehr so der Akito. Der kommt samt Gattin, Michiko, in diesem Jahr nach Bielefeld-Bethel.
5: Warte mal, jetzt verstehe ich nichts mehr. Erst gibt es Bielefeld nicht und dann sollte das japanische Kaiserpaar vor Ort gewesen sein. In dem Jahr ausgerechnet, wo es klar war, dass es Bielefeld nicht gibt.
4: Das ist ein klares Fall für Meltem. Meltem, wo bist du?
6: Konnichiwa, Angelo und Joey. Ich befinde mich exakt dort, wo sich vor Jahren Kaiser Akihito und Kaiserin Michiko aufhielten.
5: Also gibt's Bielefeld doch.
6: Könnte man meinen, aber das Kaiserpaar war nicht zu Besuch in Bielefeld, sondern in Bethel. Und zwar in den Bodelschwingschen Stiftungen. Und niemand hat je behauptet, dass es die nicht gibt. Also ich stehe jetzt gerade hier in Bethel. Und da drüben soll Bielefeld sein. Ja, und wie man sieht nichts. Keine Stadt, keine Häuser, kein gar nichts. Aber zurück zu unserem Thema. Das japanische Kaiserpaar auf Deutschlandbesuch in unserem gesuchten Jahr.
2: Das gibt es nur einmal im Leben. Der letzte Kaiser der Welt besucht Bielefeld. Angeblich. Aber wie Meltem schon richtig bemerkt hat, in Wahrheit weilen Tenno Akihito und seine reizende Gattin Michiko in Bethel. Eine Sensation. Nicht nur, dass das Kaiserpaar in Deutschland weilt, sondern dass die beiden in den Bodelschwingschen Stiftungen vor allem Menschen mit Behinderung besuchen.
7: Was glauben Sie, warum das Kaiserpaar nach Bethel kommt?
8: Ja, weil die sich besonders für soziale Fragen auch in Japan interessieren. Und die Behindertenarbeit ist da längst noch nicht so aufgebaut. Dass sie sich hier Anregungen holen, weil Bethel nun mal einmalig ist in Deutschland dafür. Ne?
7: Warum sind Sie heute Morgen hier auf dem Bethelplatz?
9: Um den Kaiser zu sehen.
7: Was glauben Sie, warum der japanische Kaiser nach Bielefeld-Bethel kommt?
9: Um uns zu sehen.
2: Das japanische Kaiserpaar zeigt, womit andere sogenannte Majestäten oft genug Probleme haben. Respekt vor den Menschen, ohne Berührungsängste.
10: Wie weit sind Sie
11: von da? Mit dem Flugzeug und mit dem Auto.
10: Mit dem Flugzeug und mit dem Auto, so weit ist
12: es. Für mich ist der vorherrschende Eindruck dieses Besuches die Art und Weise, wie Ihre Majestäten, der Kaiser und die Kaiserin, auf die behinderten Menschen zugegangen sind. Sie haben dieses möglicherweise schon gleich zu Beginn hier auf dem Bethelplatz miterlebt, wie das Protokoll überschritten wurde, aber mit dem Ziel, Kontakt zu Menschen zu finden.
2: Der Grund des Besuchs ist eher in Japan zu finden. Michiko und Akihito wollen ihre Landsleute für die Arbeit mit Menschen mit Behinderung begeistern.
6: Sind das schöne Bilder, oder? Ich wäre so gerne dabei gewesen. Aber ich habe jetzt einen Gast hier, der war nicht nur dabei, sondern hat den Besuch auch noch mitorganisiert. Und zwar Herr Wolfgang Spode. Er war damals Lehrer in der Patmos-Schule. Herr Spode, immer noch das gleiche Lächeln, ja. Nur die Frisur ist anders.
13: Ja, im Laufe der Jahre ist sie etwas kürzer geworden und die Farbe hat sich etwas geändert.
6: Aber flott.
13: Dankeschön.
6: Woran können Sie sich denn erinnern bei dem Besuch?
13: Ja, also erstmal gab es einen langen Vorlauf. Daran kann ich mich sehr gut erinnern. Wir wussten ungefähr ein Jahr vorher, dass irgendein hoher Staatsbesuch kommt. Aber wir wussten bis relativ kurz vor dem Besuch nicht, wer es sein würde.
6: Ach, das wurde geheim gehalten?
13: Das wurde geheim gehalten aus Sicherheitsgründen. Mhm. Und wir haben ungefähr ein Vierteljahr vorher dann erfahren, um wen es geht, durften aber auch nichts weiter sagen und konnten dann die Veranstaltung in der Patmos-Schule organisieren.
6: Und gab es irgendwelche Sachen, wo Sie gesagt haben, da hätte ich nie gedacht, dass ich da drauf achten musste bei der Organisation?
13: Ja, wir haben ein Lied von mir gesungen, in dem Luftballons vorkamen.
6: Aha.
13: Und wir hatten die Idee, wir können eine große Luftballonaktion machen. Das ist fürs Fernsehen schön bunt. Und die Kinder lieben Luftballons und wir können mit Luftballons spielen und sie durch den Raum werfen. Und wir haben ganz große Schwierigkeiten gehabt, denn Luftballons haben ja mitunter die Eigenschaft zu knallen.
6: Ja.
13: Und sie knallen laut wie ein Gewehrschuss. Und das könnte interpretiert werden als Anschlag auf den Kaiser.
6: Nein, das wollten sie natürlich nicht.
13: Das wollten wir natürlich nicht, aber es musste extra genehmigt werden.
6: Ah, also die wurden nicht eliminiert, die Luftballons, sondern...
13: Nein, wir konnten das letzten Endes machen, aber es musste erst genehmigt werden und wir brauchten einige Zeit, um das dann durchzusetzen.
6: Herr Sprude, was ist denn, wo Sie sagen, das, was Sie am meisten beeindruckt hat an dem Kaiserpaar?
13: Wenn man sich jetzt vorstellt, dass der Tenno, der japanische Kaiser mit seiner Familie in Tokio, in seinem Palast völlig abgeschottet von der Bevölkerung lebt und eigentlich kaum jemand zu ihm von der gewöhnlichen Bevölkerung Kontakt hat. Wenn er dann auf einmal reinkommt und man atmet erstmal, hält die Luft an und wow, ein Staatsbesuch. Und dann steht er auf einmal vor einem, hat ungefähr diese Größe. Und wir haben uns ganz normal unterhalten, so wie wir uns auch. Und beide, die Kaiserin Michiko und der Kaiser, die sind auf unsere schwer mehrfach behinderten Kinder und Jugendlichen zugegangen. Ganz normal, ganz freundlich. Voller Einfühlungsvermögen, haben mit ihnen gesprochen, haben ihnen die Hand gereicht. Sie haben mit den Luftballons gespielt. Und also es war eine völlig ungezwungene Atmosphäre.
6: Und das fanden Sie beeindruckend?
13: Das fand ich sehr, sehr beeindruckend.
6: Warum waren die denn jetzt in Bethel? Kam das auch von der Kaiserin Michiko, die ein Interesse hatte für Behinderte? Oder was war der Hintergrund?
13: Michiko und ihr Mann, die wollten sich einfach mal angucken, wie läuft das in Bethel? Wie läuft das mit der Integration in Deutschland? Und Bethel ist ja immer ein Beispiel dafür gewesen. Und wollten sich informieren, denn es war auch damals noch sehr ungewöhnlich, dass schwer mehrfach behinderte Kinder und Jugendliche eine Schule besuchen.
6: Ja, genau. Das ist doch toll. Und wenn das Kaiserpaar schon mal in Bethel war, haben die dann auch so eine kleine Visite in der großen Nachbarschaft gemacht?
13: In welcher Nachbarschaft?
6: Also in der großen Stadt, meine ich.
13: In welcher Stadt?
6: Bielefeld.
13: Bielefeld? Kenne ich nicht.
6: Aha! Das war der Besuch von Kaiser Akihito und Kaiserin Michiko in Bethel, nicht Bielefeld. Und damit zurück ins Studio.
4: Danke, Meltem, und bis später. Hey, hey, Joy, Per. Nicht nur für dich, aber was soll das?
5: So ekelhaft, Joy.
4: So, und jetzt einen weiteren musikalischen Highlight aus dem Jahr, was wir verzweifelt suchen.

0: Und das ist das musikalische, textliche und visuelle Highlight. Ein Meisterwerk, das aber irgendwie an irgendwas erinnert. I want to break free.
1: Da hätten wir zum Beispiel von Queen I Wanna Break Free aus dem Jahr 84.
2: Oder I Can't Dance von Genesis 91.
1: Oder Addicted to Love von Robert Palmer aus dem Jahr 85. Diese Videos haben sich ein paar sächsische Adlige genauer angeschaut.
2: Alles geklaut, was sie sahen, und zack, hatten sie einen Top-Videoclip zu ihrem Hit des Jahres.

0: Das hab ich mir erlaubt.
1: Tja, das hätten wir auch machen sollen.
2: Wie denn? Wir hatten doch keinen Fernsehen. Wo hätten wir denn die Videos sehen können? Tja.
3: Hier ist das dritte deutsche Fernsehen mit der Tagesschau.
4: Guten Abend, meine Damen und Herren. Die Nachrichten vom 20.08.1900... Verzeihung. Essen. Erstmals in der Geschichte der SPD wählte die Partei einen Rennradfahrer zum Vorsitzenden.
3: Euphorische Stimmung beim SPD-Parteitag in der Essener Grugehalle. Der Versammlungsleiter verkündet voller Zuversicht das Wahlergebnis.
5: Damit ist unser neuer Vorsitzender Rudolf Scharping. Herzlichen Glückwunsch.
3: Den Glückwünschen schließen wir uns gerne an. Noch nie bekam ein SPD-Vorsitzender so wenig Stimmen von seiner eigenen Partei. Damals wusste ja niemand, was im nächsten Jahrtausend alles möglich ist. Rudolf Scharpings aufregendes Leben begann relativ früh. Er entwickelte sich recht schnell zu einem Nerd ohne Freunde. Später dann zum rheinland-pfälzischen Juso-Vorsitzenden ohne Freunde. Berühmt für seine mitreißenden Reden.
6: Wir werden darauf hinarbeiten müssen, dass in Rheinland-Pfalz eine Gesamthochschule und überhaupt ein Gesamtschulsystem eingeführt werden kann.
3: Aber all das sind nur Teilaspekte seines bunten Lebens. Rudolf Scharping ist außerdem Profifußballer, gefürchtet für seine ebenso raumgreifenden wie sinnlosen Sprints über den ganzen Platz. Und er ist südwestdeutscher Meister im eingesprungenen Flachkörper.
7: Achtung!
3: Seine größten Leidenschaften sind jedoch das Rennradfahren, Weinlese und Baguette kaufen. Rudolf Scharpings Leben ist zwar voller Abenteuer, was ihm jedoch lange Zeit fehlte, echte Freunde, auf die man sich jederzeit verlassen kann. Die findet er erst als ausgewachsener Parteivorsitzender. Mit dem niedersächsischen Ministerpräsidenten Gerhard Schröder und seinem Amtskollegen aus dem Saarland, Oskar Lafontaine, hat er endlich die Vertrauenspersonen an seiner Seite, ohne die man im Haifischbecken Politik kaum überleben kann. Treue Genossen, die ihm beweisen, wer solche Parteifreunde hat, braucht keine politischen Gegner mehr. Übrigens, Markus Söder war im gesuchten Jahr noch Volontär beim Bayerischen Rundfunk.
4: Ärmelkanal. Nachdem 250 Jahre geplant und gebuddelt wurde, ist es geschafft. Der erste Zug ist reingefahren und wieder rausgekommen.
3: Genau hier an dieser Stelle, nur 40 Meter tiefer, begegneten sich französische und britische Bohrer zum ersten Mal. Allerdings war das Loch viel zu klein. Es passte kein Zug durch. Oder wenn, dann nur ein ganz kleiner. Tatsächlich muss noch 3 weitere Jahre gebohrt werden. Die Franzosen von rechts, die Briten von links. Bis eine ganze richtige Lok durchpasst. Das war ein hartes Stück Arbeit. Da kann man schon mal ein Erinnerungsfoto machen.
4: Wir schalten nun zu unserer Korrespondentin auf der französischen Seite. Leitungsprobleme. Nächstes Thema. New York. Norman Platnick von American Museum of Natural History hat eine neue Spinnenart entdeckt. Voll eklig. Die Spinne erhält den Namen Calpurnia hirsfordi zu Ehren des Museumsförderers Harrison Ford. Auch eklig. Berlin. Dr. Markus Merck hat es geschafft. Der ewige Zweite aus fast Köln gewinnt erstmals was Richtiges. Einen dicken Pokal mit glitzernden bunten Steinen. London. Auch Steffi gewinnt einen dicken Pokal bzw. eine dicke Schale. Weil sie Wimbledon gewonnen hat, damit bleiben nur noch 7 Jahre zur Auswahl. Das Wetter.
8: Die Vorhersage für morgen. In den Frühstunden örtlich Nebel, sonst wolkig mit Aufheiterungen und nur noch im Süden einzelne Schauer.
2: Ja, und wie ist das Wetter auf Malle?
9: Ja.
2: Toll. Und was macht die Nadel?
9: Ja.
2: Und die Kinder?
9: Ja.
2: Was soll ich machen? Das darf ich nicht, Dieter. Wir sind bei WDR. Oh, das lohnt sich.
4: Joey, hör doch mal auf damit.
9: Ich bin am Telefon, Angelo.
4: Apropos Handys. Damals in dem Jahr ging es erst richtig los damit.
2: Okay.
3: Beziehungsweise ein Jahr vorher ging es los. Das D1 und D2-Netz öffneten das Tor zur mobilen Kommunikation. Ein Jahr später kamen dann die handlichen, nur knapp ein Kilo schweren Mobiltelefone dazu.
10: Das, was wir jetzt schon im Beginn haben, dass man rund ums Haus mit einem schnurlosen Telefon telefonieren kann, das wird sich schlicht und ergreifend ausweiten, dass ich überall ein Telefon dabei haben kann und überall erreichbar bin unter einer Nummer, egal wo ich mich befinde und überall rumtelefonieren kann.
3: Aber schon damals war klar, das wird sich nicht durchsetzen. Dafür sind die Dinger viel zu gefährlich.
11: Kritiker warnen allerdings davor, dass immer stärkere Sender immer näher am Körper getragen werden. Herzrhythmusstörungen zum Beispiel könnten die Folge sein.
3: Neben den physischen lauern auch psychische Gefahren. Was nutzt das schwerste Handy, wenn kein Schwein anruft? Psychologen sprechen vom Silent-Handy-Syndrom. Dagegen hilft nur Rent-a-Call, auch eine Erfindung aus dem Jahr, um das es heute geht.
12: Doch selbst den schwer Leidenden kann jetzt geholfen werden. Für sie gibt es neue Hoffnung auf ein beschwerdefreies Leben mit Rent-a-Call.
13: Wir bieten den Service an für die Leute, die ein Mobiltelefon haben, dass wir die Leute eben anrufen und das Telefon klingeln lassen. Zum Beispiel ein Vertreter, der solche Mobiltelefone verkauft, sagt, das ist eine tolle Sache, wenn ich ein Verkaufsgespräch führe und bei mir klingelt dann ein, zweimal das Telefon, wo ich was ganz Belangloses drauf antworten kann. Somit kann ich gut argumentieren.
3: Das Schlimmste am Handyboom aber, die kleinen, kaum einen Kilo schweren Apparate sind im Grunde genommen mobile Abhörgeräte.
11: Wer einen Telefonsender bei sich trägt, kann in Zukunft jederzeit überall geortet werden.
3: Und wer will schon, dass jede und jeder weiß, wo man gerade ist? Was man gerade isst? Welche Anti-Aging-Creme man benutzt? Mit wem man sich zum beruflichen Gespräch trifft? Nein, niemand will das Fremde, das alles wissen.
4: Joy, was machst du da?
2: Ich mach Fotos für Insta und Facebook und TikTok und TikTok.
4: Das hast du doch alles nicht. Du bist doch immer noch bei MySpace. Hier,
2: Duckface. Sag mal, Frosch.

0: So, und jetzt zum wichtigsten Thema, das Wetter in unserem Jahr. Es war ein Jahrhundertsommer. Seit Beginn der Aufzeichnung der Wetterdaten gab es noch nie so viel Freizeit für Nordrhein-Westfalens Bademeister. So, it's too early. What the fuck? Always look on the bright
1: side of life. Es war ein wunderschöner Sommer, der Sommer im gesuchten Jahr. Wenn es ein Sommer in Grönland gewesen wäre. Zumindest Gelegenheit für den ein oder anderen Inuit, bei Höchsttemperaturen um 15 Grad ein paar Bahnen im Dortmunder Volksbad zu ziehen. Weniger begeistert sind unsere Düsseldorfer. Protzig im offenen Cabrio über die Kö brettern ist in diesem Jahr kaum möglich. Obwohl...
2: Also zum Beispiel hier mit meinem Ferrari. Ab 170 kommt kein Tröpfchen Regen ins Auto herein. Wir fahren praktisch unter dem Regen durch.
1: Wohl dem, der einen Testarossa besitzt. Oder Fell. Oder einen besonders großen Schirm. Oder einen Ehemann auf dem Rücken.
0: Und ausgerechnet in diesem Jahr wurde Nordrhein-Westfalen zum Wimbledon Deutschlands.
3: Nordrhein-Westfalen, Angelo?
0: Nein, nicht ganz Nordrhein-Westfalen, sondern eine kleine Stadt im Teutoburger Wald in Halle.
3: In eine Halle?
0: Nein, nicht in einer Halle, sondern in Halle. Und da ist auch unsere Außenreporterin Meltem Kaptan. Hallo Meltem.
4: Hallo Angelo, hallo Joey.
0: Genial. Mensch, was machst du denn da?
4: Ja, wonach sieht's denn aus? Sport! Würde dir auch mal gut tun, Angelo.
5: Ja, das sage ich auch immer. Und da, wo du bist, ist auch Wimbledon?
4: Ja, also nicht ganz, aber fast. Und angefangen hat alles in dem Jahr, um das es heute geht.
1: Halle 1900. Piep. Ein kleines Städtchen ganz in der Nähe einer nicht existenten Stadt. Halle ist ein recht beschaulicher Ort mit viel schmuckem Fachwerk. Ansonsten gibt es noch gute Luft, Wiesen und ein weltweit operierendes Modeunternehmen. Und jetzt, dank Ralf und seinem Papa Gary Weber, das deutsche Tennismekka.
6: Weber, Sie sind sozusagen der Zampano des Ganzen. Ich glaube, Ihnen kann man in besonderer Weise gratulieren für die Idee, die Durchführung und das, was Sie hier geschaffen haben, Ihr Werk.
1: Zampanos Werk ist beinahe eine 1:1 Kopie von Wimbledon. Pfosten, Netze, Pullis, Erdbeeren mit Sahne, alles wie in der Londoner Suburbia. Selbst der heilige Rasen samt Grünhalter, completely original, aufbereitet vom Original Wimbledon-Gärtner Jim Thorne.
7: It's 7 mm long.
8: Es ist 7 mm hoch. Der Rasen ist noch nicht genauso wie in Wimbledon. Er ist sehr nahe dran. Nächstes Jahr wird er genauso sein, weil wir dann mehr Zeit haben werden. Aber er ist viel besser, als ich erwartet habe. Es ist wirklich wunderschön.
1: Trotzdem wurde es zum Ende hin ein bisschen knapp mit dem ostwestfälischen Wimbledon-Klon.
9: Jetzt, wo alles läuft, dann würde ich sagen, ja. Vor einigen Wochen, Monaten, wo man doch mit vielen Problemen zu kämpfen hatte, die wir vorher auch nicht erkannt haben, hatte ich dann auch leichte Zweifel. Aber jetzt bin ich sicher, dass es hundertprozentig richtig war.
1: Genau. Es wird aufgeschlagen und retourniert. Michael Chang ist da. Charlie Steeb auch. Erster Gewinner aber ist Henri Leconte.
0: Toll, aber warum wird das in so einer kleinen Stadt gemacht? Keine 10 Kilometer entfernt liegt doch die einzigste Großstadt in Ostwestfalen.
4: Welche Großstadt? Gütersloh? Nein, Gary Weber war ein echter Haller und er wollte die großen Asse dieser Welt bei sich zu Hause haben. Das Problem liegt ganz woanders. Seit dem Jahr, was wir hier suchen, schlagen bei den Gary Weber Open ausschließlich Männer auf. Frauen dürfen nur zugucken und Erdbeeren mit Sahne essen.
0: Erdbeeren mit Sahne? Das klingt aber gut.
4: Klar, aber heutzutage, wo alles hoch und runter gegendert wird, was nicht bei 3 auf dem Baum bzw. Bäumen ist, da kannst du doch sowas nicht mehr machen. Hier müssen doch Frauen spielen. Aber das können wir ändern.
5: Angelo, ich glaube jetzt, weiß ich, was kommt.
4: Richtig. Ich werde nächstes Jahr hier bei den Gary Weber Open aufschlagen und für die Rechte der Frauen ein paar Asse raushauen. Zum Beispiel so. So.
5: Boah.
4: Ja, oder so ähnlich.
5: Boah, was für ein Vorhand. Wahnsinn, Malten. Ja, danke.
4: Ja, ne? So, und damit vom grünen Rasen in Halle zurück ins grüne Studio.
0: Danke, Malten. Dann sehen wir dich ja in ein paar Minuten hier in Köln.
5: Wie soll denn die Malten in ein paar Minuten hier in Köln sein?
0: Ja, beamen vielleicht?
5: Beamen? Ich habe das Gefühl, dass das Ganze gar nicht live ist, Angelo.
0: Du meinst,
5: das
0: ist eine Aufzeichnung? Aber wie kann sie denn auf unsere Fragen dann antworten?
5: Vielleicht sind wir auch selber eine Aufzeichnung. Das Ganze ist gar nicht live.
0: Sind wir etwa die Vergangenheit? Und ausgerechnet in diesem Jahr wurde noch... Okay, one, two, three. It's my miss. Joy, if you don't know what the first set is, then just wait and come in to where you know. Und ausgerechnet in diesem Sommer wurde Nordrhein-Westfalen zum Wimbledon Deutschlands.
5: In Gott, Nordrhein-Westfalen.
0: In Gott.
5: Okay, das
0: nennt mich. Okay. What the fuck? Wie lange bleibt das hier noch? Ist das hier noch?
5: Aber in Wirklichkeit war das eigentlich nur die Seidenstickerhalle.
0: Seidenstickerhalle.
5: Okay. Es gibt aber eine große Ausnahme. In Dortmund gibt es eine Botanik. Und da hat das eine von diese...
0: Was?
5: Warum lacht ihr, ihr Schweine?
0: Arschloch!
5: Wie bitte?
0: Ja, Arschloch halt. Zeit für Musik.
5: Ah, ganz toll, Angelo. Eine tolle Überleitung.
1: Wir schreiben das Jahr 2015. In Deutschland brennen wieder einmal Flüchtlingsheime. Der Osnabrücker Lehrer Gerhard Torges will dem etwas entgegensetzen und gründet die Aktion Arschloch. Sein Ziel? Er will ein Anti-Nazi-Lied aus unserem gesuchten Jahr in die Charts befördern.
10: Ich fand es einfach nur zum Kotzen und dachte, ja, vielleicht kann man irgendwas bewirken. Und wenn es nur ist, dass irgendwie einer von 10.000 Mal umdenkt.
1: Ob das geklappt hat, wissen wir nicht. Was auf jeden Fall klappt, im September 2015 steht der Ärzte-Song Schrei nach Liebe erstmals in seiner Geschichte auf Platz 1 der Charts. Und nicht nur das. Halb Deutschland singt voller Inbrunst das Lied vom Arschloch.

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1: Guten Abend, meine Damen und Herren. Ich begrüße Sie zu den Nachrichten von Samstag, den 15. Verzeihung. Berlin-Paris. Doppelte Aufzeichnung für Ute Uchhofen. In Berlin wird ihr das Verdienstkreuz am Bande verliehen. Für ihre wohltätige Spendeaktion. Und in Paris wird die Charity Lady zur elegantesten Frau des Jahres gekürt. Botox wird erst im Jahr 2002 zugelassen. Berlin. Bund und Länder einigen sich auf eine Reform der Deutschen Bahn. Das Unternehmen wird in eine Aktiengesellschaft umgewandelt. Damit soll die Bahn endlich aus den roten Zahlen kommen. Und pünktlich werden. Nein, war nur Spaß. Weltall. Zum ersten Mal würde in zigtausenden Meter Höhe eine Reparatur durchgeführt. Am Hubble-Teleskop werden neue Spiegel angebracht.
2: 5, 4, 3, 2, 1, 0. And we have liftoff.
0: Jahre vor unserem Jahr. Hubble wird in die unendlichen Weiten des Weltraums geschickt. Mit dem Teleskop sollen Astronomen viele Lichtjahre von der Erde entfernt in Galaxien vordringen, die nie ein Mensch zuvor gesehen hat. Theoretisch. Praktisch hat das nie geklappt. Der Spiegel des Teleskops ist nämlich falsch geschliffen und lieferte nur milchige Bilder von der Milchstraße. Bis im gesuchten Jahr ein Klempnertrupp ins All fliegt. Die Männer und Frauen, sämtlich mit Zusatzqualifikationen als Apollo-Optiker, haben nur eine Mission. Eine kühlschrankgroße Sehhilfe ins Hubble-Teleskop einbauen.
3: Dem Hubble-Teleskop sollten sozusagen Kontaktlinsen eingesetzt werden, um die Sehunschärfe zu beheben.
0: Die Mission ist ein voller Erfolg. Was vorher aussah wie hingeschmiert, sieht nun aus wie etwas weniger hingeschmiert.
1: Die Reparaturen dauern nur 28,5 Stunden. Allerdings, die NASA müsste 3 Jahre auf die Handwerker warten. Fürsten Gloria von Ton und Taxis ist fast pleite. Um an Geld zu kommen, verkauft sie den Schmuck der Familie ihres verstorbenen Mannes. Den hat sie sich aber auch hart verdient. Dazu Glorias Tipp für hungernden Menschen in Afrika, einfach mehr essen. Das Wetter.
4: Die Vorhersage für morgen. In den Frühstunden örtlich Nebel, sonst wolkig mit Aufheiterungen und nur noch im Süden einzelne Schauer.
5: Angelo, was machst du da?
6: Ich schaue alte Bilder von uns. Hier, das Bild ist auch von dem Jahr, den wir jetzt suchen. Da haben wir noch in dem Bus gelebt, in unserem Doppeldeckerbus. Schau dir das mal an da oben, was für ein Chaos.
5: Aber überleg mal, Angelo, wir haben in diesem wirklich London-Bus gelebt und im Bus war auch kein Klo.
6: Okay, Toi, das hättest du nicht sagen müssen. Aber eine Heizung. Ja, zack, der Richtige.
5: Eine Heizung gab es in dem Bus nicht. Nee. Das sind ja Busse, die für das normale Verkehr gebaut sind. Und auch im Winter.
6: Es gab Doppelverglasung.
5: Nein, Doppel auch nicht. Einzelverglasung,
6: ja,
5: und die Fenster, die
6: Eis
5: gehen da richtig
6: von drin.
5: Zu.
6: Eis von drin, Joy.
5: Ja, das Eis war die Doppelverglasung.
6: Also, richtig.
0: Zurück in die 70er Jahre. Joey ist gerade mal 6 Jahre alt. Angelo noch gar nicht geboren. Aber der erste Kelly-Doppeldecker, Einfachverglasung ohne sanitäre Anlagen, kreuzte bereits durch halb Europa. Die Kellys sind ganz auf Folklore getrimmt. Vom Outfit her sowieso. Aber auch musikalisch. Weil bei den Zuhörern in den Fußgängerzonen landestypische Folklore am besten funktionierte, sangen die Kellys alles weg, was die lokalen Liedertafeln so hergaben.

0: stark gesungen. Wir hatten keine Zeit zum Streiten.
1: Das stimmt nicht. Also wir haben viel gesungen, natürlich.
0: Ich weiß noch, in diesem Bus, der stand direkt neben der Bühne, auf so einem Marktplatz. Und du und Jimmy, ihr habt euch geprügelt und ich war zwischen euch, um euch zu stoppen. Und 2 Minuten später waren wir auf der Bühne und la la la la la.
1: Das kann ich mich wirklich nicht dran erinnern.
0: Doch, der Bus hat gewackelt.
1: Haben wir so?
0: Ja.
1: Ist das jetzt ein Witz oder
0: so? Das ist kein Witz.
1: Also ich kann mich nicht einmal dran erinnern, dass ich mit meinem Bruder, Jimmy, sag ich mal, mich geprügelt habe.
0: Naja, ich war dazwischen.
1: Aber haben wir uns mit Fäuste schlagen wollen?
0: Ja.
1: Krass.
0: Aber es war eine knappe Nummer. Ich glaube, es ging um irgendeine Mädel.
1: Nein. Warte mal. Das stimmt nicht. Das kann es nicht sein. Weil wir haben uns nie um Mädels gestritten.
0: Okay.
1: Weil wir haben einen ganz anderen Geschmack.
0: Ah.
1: Ich hatte immer die Besten und der die Letzten.
0: Also, du standst immer auf Jungs.
1: Aber Jimmy hat eine richtige gefunden. Seine Frau, die auch eine tolle Frau ist.
0: Okay. Guck mal ein bisschen weiter. Mensch, guck mal, wie fuhr dich mal an. Was ist das für ein Hut?
1: Ja, zumindest sah ich aus wie etwas.
0: Das ist übrigens auf unserem alten Hausboot.
1: In Köln.
0: In Köln.
1: In Köln. Genau.
0: Und das war auf jeden Fall auch noch in dieser Zeit, bevor es bei uns durch die Decke ging. Da haben wir noch Straßenkonzerte gegeben. Aber schau dir das mal an.
1: Aber warte mal, das war doch der Jahrgang. Das war unsere Jahr. Das war in Rostock. Das war in Rostock, haben wir gespielt. Immer im Rahmen von irgendwelchen Stadtfesten. Hafenfest wahrscheinlich. Und vor der Bühne standen sogar manche Leute. Die haben zwar die andere Richtung geguckt, aber und die standen.
0: Genau, die haben sich nur die Segelschiffe angeguckt.
1: Und wir dachten, wir wären erfolgreich.
0: Ja.
1: Deswegen haben wir immer Fotos vom Weiten gemacht.
0: Ja.
1: Und uns immer da platziert, wo Menschen sowieso sind. Dass es dann so aussieht, ob jemand uns besuchen würde. Tatsache, wir haben halt...
0: Also die hätten nicht dafür bezahlt, meinst du?
1: Ich nicht, du vielleicht. Um dich selbst zu sehen. Aber die Leute waren ja eh alle besoffen, haben ja nichts mitbekommen. Deswegen standen die da.
0: Okay.
1: Und das war eine Zeit, das sage ich dir eins. Ne? Das war halt auch, vielleicht sogar den Jahrgang.
0: Nein, war es nicht.
1: Schon. Ja, ich wollte nur einfach teasern. Eine Kassette und... Die ist halt von der Kelly Family und jemand kam auf die großartige Idee, dass wir halt alle zusammen sind und wenn du genau hinschaust, warum auch immer, bin ich nie in der Mitte hier unten, sondern halt ich bin an der Seite, wo man mich am wenigsten sieht.
0: Da gehörst du auch hin.
2: Hallo? Hört mich jemand? Hallo?
0: Was ist das für ein Thema? Ich finde nichts.
2: Na was wohl? Schokoladenmuseum Köln, 1900 Piep.
0: Ah, stimmt, hier steht's sogar. Das wurde auch in unserem Jahr eröffnet.
2: Mhm, genau. Und das Schokoladenmuseum ist neben der großen Kirche die zweite Attraktion in der, wie ich finde, wunderschönen Stadt. Naja, nicht gerade architektonisch betrachtet, aber im Herzen.
3: Da ist es, das Museum. Und dieses Schleckermäulchen hat sich das alles ausgedacht. Hans Imhoff, Kölner Schokofabrikant. Die Idee dazu hatte Imhoff bereits 1975. Beim Umzug seiner Firmenzentrale fiel ihm auf, was so alles im Weg rumstand. Das schmeckte ja schon nach Schokoladenmuseum.
4: Sie ist damit ein Lebenstraum erfüllt.
5: Schlicht gesagt?
4: Ja. Es ist ja ein gigantisches Werk.
5: Das sehe ich nicht so. Ich würde sagen, das ist schön, das passt in Köln. An Köln und zu Köln. Und ich würde sagen, es kann keiner nachmachen, weil er das einfach von den Voraussetzungen her nicht schafft. Und wenn wir es dann gut gemacht, dann freuen wir uns.
3: Habda Jodjemat. Und das ohne öffentliche Gelder. Oder gerade wegen ohne öffentliche Gelder. Vom Kakao-Wintergarten bis hin zum Abfüllen und Verpacken des braunen Goldes. Alles da. Hauptattraktion ist natürlich der Schokobrunnen. Das war in unserem besonderen Jahr so und das ist heute nicht anders.
2: Genau so ist es. Dieser Brunnen übt eine magische Anziehungskraft aus. Nur die Willensstärksten können sich dem widersetzen. Frau Imhoff, Sie sind Leiterin in diesem Museum, Direktorin, quasi eine Schokodirektorin. Wie schaffen Sie das denn? Wie können Sie sich dem widersetzen? Wirklich, ich muss wirklich sagen, ich würde darin baden, glaube ich. Wie machen Sie das?
6: Also ich glaube, als Schönheitselixier eignet es sich nicht besonders. Aber naschen tun wir hier im Haus schon immer alle regelmäßig. Ja, klar.

0: nicht an. Das ist doch schon mal sehr gut. Frau Immer, wie ist denn das so als Schokodirektorin? Ich meine, war das für Sie, sag mal, ein Erbe oder sagen Sie, das ist für mich auch Passion und Leidenschaft?
1: Es ist natürlich Erbe meines Papas, aber es ist natürlich auch ganz große Passion und Leidenschaft und ganz viel Begeisterung für Schokolade. Ansonsten könnte man das nicht machen.
0: Das kann ich sehr gut verstehen, Begeisterung für Schokolade.
1: Ja.
0: Ich habe mich auch schon umgeschaut. Es sind ja unglaublich viele Schätze, die es hier gibt. Also auch so ganz alte Sachen. Ja. War Ihr Vater denn ein kompletter Sammelfreak oder wie hat er das alles bekommen?
1: Also die Schätze sind erst mit der Zeit alle zusammengetragen worden, aber über Stolberg gab es halt einen riesigen Fundus und mein Vater hat halt dafür gesorgt, dass die Sachen nicht weggeschmissen worden sind. Und er wollte halt gerne, dass diese inzwischen 5000 Jahre Kulturgeschichte der Schokolade ganz, ganz vielen Menschen zugänglich gemacht wird. Und deswegen hat er dieses Haus hier 1900 gebaut.
0: Mhm. Gibt es denn so ein Lieblingsstück von Ihnen, wo Sie sagen, das ist für mich ganz besonders, das behüte und beschütze ich?
1: Ja, natürlich. Für mich ist das immer die Zittertasse. Das ist eine, ein Meißner Porzellan und zwar ist es eine Untertasse mit einem kleinen Zäunchen für die Tasse. Und die wurde von den edlen Damen im Bett, wurde die Schokolade als Aufstehzeremonie getrunken. Und damit die seidenen Laken nicht beschmutzten, wenn man ein bisschen gewackelt hat, wurde die Tasse durch ein Zäunchen festgehalten. Wunderschön.
0: Ich wäre ja auch sehr gerne Schokodirektorin, muss ich sagen. Vielleicht zumindest für einen Tag. Dürfte ich das vielleicht für einen Tag übernehmen?
1: Auch für zwei, gerne.
0: Auch für zwei? Ja, was muss ich denn dann machen? Also was macht mich zu einer guten Schokodirektorin?
1: Also ich glaube, das Wichtigste ist, dass wir unsere Besucher begeistern und dass wir das Haus zu etwas Besonderem machen und dass die Menschen, die hierher kommen, sich freuen und ein wunderschönes Erlebnis haben. Und dafür gibt es halt eine ganze Menge zu tun jeden Tag.
0: Also ich muss sagen, wie es hier schon riecht, ne? Also das finde ich schon so betörend. Ich glaube, man braucht gar nicht so viel, oder? Wenn man hier reinkommt als Besucher, ich glaube, man ist direkt in so einem Schokoduft umhüllt. Also da weiß man direkt, um was es geht.
1: Es geht halt um alle Sinne. Es geht um Riechen, es geht um Schmecken, es geht um Anfassen, es geht um Lernen. Und an der Stelle kann man halt ganz viel den Besuchern mitgeben. Und das ist halt unsere Passion.
0: Finde ich sehr gut. Und man kann sehr viel Schokolade mitgeben.
1: Ja.
0: Und bekommen. Sehr gut, Frau Imhoff. Ganz lieben Dank. Und damit sage ich zurück in das nur 2 Kilometer entfernte Studio.
2: Danke, Melten. Bring uns doch mal bitte eine Schokowaffe mit.
0: Wieso mitbringen? Könnt ihr direkt haben. Hier. Ihr müsst nur zugreifen.
2: Ja, Sauerei. Trotzdem lecker.
3: Typisch, typisch. Wie damals. 50 Kellys am Tisch. Und wer greift als erstes zu?
2: Joey. Wie bitte? Schau dich mal an. Wer hat das meiste abbekommen? Ich wohl nicht.
3: Essen ist ein gutes Stichwort. Da gehen wir nämlich hin zur Spielemesse in Essen.
2: Alles Ablenkung. Wie war das nochmal auf dem Tisch? Wir wollen es wissen.
4: Jedes Jahr im Herbst sind die internationalen Spieletage in Essen. Groß im Kommen, auch in unserem Jahr, sind Computerspiele mit lebensechten Animationen. Bei Kindern schwer beliebt, alles was mit Drachen und Dinosauriern zu tun hat. Selbst wenn die Gören meist nicht wissen, mit wem sie es da zu tun haben.
5: Magst du den gerne?
6: Ja.
5: Wer ist das denn?
6: Hier.
4: Natürlich ist das hier, sieht man doch.
5: Was findet ihr denn eigentlich an dem Dinosaurier so toll?
7: Ja, das sind
5: schön
7: nämlich...
5: Groß.
7: Ja, schön groß.
5: Ja.
7: Da, dass sie vor ein paar Millionen Jahren schon gelebt haben. Einfach unglaublich.
8: Wenn sie den Film Jurassic Park gesehen haben, das ist einfach wundervoll, wie sie ausgesehen.
4: Ach ja, klar. Der Film brüllte ja auch im gesuchten Jahr durch die Kinos.
5: Was ist das, was wir da sehen?
6: Ich weiß ja gar nicht, wie das Spiel heißt.
5: Weißt du, wie das heißt? Was ist das denn, was sich da bewegt? Ist das ein Dinosaurier?
6: Das ist ein Drache.
4: Na klar ist das ein Drache, du doof. Erwachsene stehen nicht auf Dinosaurier und Drachen. Sie spielen lieber so eine Art Monopoly für Bildungsbürger. Bei Modern Art wird mit Kunst gehandelt.
5: Entschuldigung, darf ich Sie mal kurz stören?
9: Klar.
5: Was sind Sie eigentlich gerade, ein Kunsthändler oder was?
9: Ich bin Kunsthändler und Auktionator, beides.
4: Kommt hin. Allein für den Pullover würde man heute Unsummen hinblättern. Trend bei Spätpubertierenden sind Fantasy-Spiele. Dabei verkleiden sich die jungen Menschen als Monster, Magier und Mätressen und hauen sich mit überdimensionalem Spielzeug gegenseitig den Schädel ein.
10: Ich bin ein Magier.
11: Ich bin Jäger.
4: Und ich bin die Sprecherin. Auf jeden Fall leben die Fantasy-Spieler einen modischen Trend aus, den unsere Kelly-Family im ganz normalen Alltag vorgelebt hat.

0: Völliger Blödsinn. So sahen wir nie aus.
1: Sowas würde ich niemals anziehen. Nee, niemals.
0: Zurück zum Thema Spielen. Auch in unserem Jahr wurde ein Spiel des Jahres gekürt.
2: Bluff. Ein Spiel mit Lügen und Betrügen. Ein Abbild des wahren Lebens.
3: Die Würfel sind gefallen. Die Jury des Kritikerpreises Spiel des Jahres hat sich erstmals für ein Würfelspiel entschieden. Bluff von FX Schmidt macht seinem Namen alle Ehre, denn neben Risikobereitschaft und Entscheidungsfreude ist das Bluffen, also das Täuschen der Mitspieler, das A und O. Es gilt in erster Linie zu erraten, wie viele Würfel mit welcher Augenzahl sich unter den Bechern verstecken. Dabei sollte man ziemlich cool bleiben, um sein eigenes Blatt nicht zu verraten. Denn wer daneben liegt, muss Würfel lassen und nach füllt sich der Würfelfriedhof in der Mitte des Spielplanes. Sieger einer Spielrunde ist, wer zuletzt noch Würfel im Becher hat.
4: 30.
0: 30? 30. Du willst mir sagen, du hast 6 Fünfer geworfen?
4: Ja.
0: Ich glaub dir kein Wort. Hoch mit dem Becher.
4: Bitte.
0: Joey, du hast gemogelt.
4: Nein, ich habe nicht gemogelt. Das ist die Wahrheit.
0: Regie, bitte die Zeitlupe.

0: Ich wusste es, Joy.
1: Okay, anderes Thema, das reicht. Wir hatten Motto des Jahres, wir hatten natürlich Tier des Jahres, Baum des Jahres. Es fehlt noch Song des Jahres. Jetzt bin ich gespannt, Angelo, was war dein Lied?
0: Ja, vielleicht, vielleicht. What is love?
1: Head away.
0: Baby, don't hurt me. Don't hurt me. No more. Oder, warte mal, da gibt's auch so ein Hope. Hope our deliverance. Hope our deliverance. Na, ich glaub nicht, warte mal. Da war auch noch ein anderer Riesen-Mega-Hit. Go west, life is easy there. Go west, take your underwear.
1: Okay, das reicht. Angelo, danke. Das reicht. Lass uns mal hören, was die Fans denken, gehört haben und singen.
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10: 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Entschuldigung, das habe ich mir erlaubt.
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Es war der Überraschungshit unseres Jahres. What's Up von den Four Non Blondes. Die ganze Welt sang mit und wunderte sich danach, wie können so talentierte Frauen ein One-Hit-Wonder sein?

One-Hit-Wonder sind sie gar nicht. Zwar löst sich die Band recht schnell nach ihrem Hit auf, aber Leadsängerin Linda Perry, die Dame mit Zylinder und Mopedbrille, bleibt Hitproduzentin. Als Komponistin schreibt sie unter anderem für Celine Dion, Pink, Christina Aguilera oder Gwen Stefani.

0: Das war ganz klar der Hit des Jahres.
1: Kenn ich nicht, ist egal. War auch unser letztes Thema.
0: Wissen Sie jetzt, um welchen Jahr es sich handelt? Hä? Ein Hund?
1: Wo?
0: Keine Ahnung. Irgendwo ein Hund.
2: Angelo, Joey, hier.
1: Der Hund spricht. Sprichst du uns, großer Hund? Was willst du uns sagen?
2: Ihr habt ein Thema vergessen.
0: Madam, bist du es etwa?
3: Ich glaube, ich sollte dich mal rasieren.
0: Was haben wir denn vergessen?
2: Na, das wichtigste Thema überhaupt. Die Hundesteuererhöhung in Köln.
3: Hey, Angelo, ich glaube, die sabbert auch.
2: Also, wenn ihr jemand sabbert, dann wohl du.
4: How much is that dog in the window?
5: Es war im gesuchten Jahr die Horrormeldung schlechthin. Die Stadt Köln erhöht mal eben die Hundesteuer um satte 40%. Damit schafft die Domstadt, was ihr im Fußball für immer verwehrt bleiben wird. Sie setzt sich mit großem Vorsprung an die Spitze. Erster Hund 276 Öcken, jeder weitere 336.
6: Ich finde es ungerechtfertigt, von der Stadt Köln die Hundesteuer zu erhöhen. Zumal ich für diesen kleinen Tackle jetzt demnächst mehr bezahlen muss als für mein Auto an Steuern.
7: Die Steuer ist im Laufe der Jahre so erhöht worden, dass es nicht mehr tragbar ist.
5: Die Absicht der städtischen Hundebesitzerfeinde ist klar. Sie wollen die Anzahl der pelzigen Freunde drastisch reduzieren.
8: Wir glauben, dass Großstädte nicht geeignet sind, Hundebesitzer in ausufernder Zahl zu beherbergen. Das liegt einfach daran, dass die Freiflächen für den Auslauf der Hunde nicht in ausreichender Zahl vorhanden sind. Und wir glauben, dass durch diese Maßnahme wir zu einer natürlichen Begrenzung kommen werden.
5: Super Idee, insbesondere weil es nur ärmere Kölner wirklich trifft. Der Anwaltsgattin mit Luxustöne geht die Steuererhöhung am Hundepopo vorbei. Schlimmer noch, was passiert eigentlich, wenn man sich den Hund gar nicht mehr leisten kann?
9: Seit Anfang des Jahres haben wir aufgrund der angekündigten Steuererhöhung viele Anrufe von Patienten und Tierhaltern, die sich überlegen und ihre Tiere einschläfern lassen wollen. Wir sind in einer Zwickmühle, wir dürfen es nicht. Und wir möchten auch die Tiere am Leben erhalten.
5: Schön ist das alles nicht, aber das Ende ist es auch noch nicht.
2: Tatsächlich war das damals nicht das Ende, ganz im Gegenteil. Ganz viele Hundebesitzer schlossen sich einer großen Bürgerinitiative zusammen. Und noch viel besser, sie organisierten eine Hundedemo.
5: Im Vorhof der Hundehölle bzw. im Schatten des Kölner Rathaus versammeln sich Dutzende Kandidaten. An ihren Leinen zornige Hundehalter.
10: Raus aus eurem Bunker!
11: Ich bin ein Feuer, euch Ratsherren, allesamt, die ihr Hundeliebe liegen könnt!
12: Was müssen Sie denn jetzt für Ihren Pfiffi hier bezahlen?
13: Ich habe 6 Stück. Ich muss für jeden Hund 396 Mark bezahlen. Es war als Hundezucht angemeldet und die Hundezucht ist gestrichen worden. Jetzt muss ich für jeden Hund 396 Mark bezahlen.
5: Erstmals in der Geschichte Kölns ziehen menschlich-tierische Protestgespanne durch die Stadt. Zornig, knurrend und skandierend. Übrigens, im Jahr der Hundesteuererhöhung gab es 28.000 Hunde in Köln. Heute sind es 39.000.
14: Kommt heraus aus euren Bunkern! Hundesteuern runter!
0: Wenn es mehr Hunde gibt, dann scheint die Demo tatsächlich ein Erfolg gewesen zu sein.
2: Wie man's nimmt. Ich meine, damals in unserem gesuchten Jahr betrug die Hundesteuer 276 Mark. Und heute beträgt sie 156 Euro. Und trotzdem ist die Steuer für einen Wagen meistens weniger als für einen Hund.
1: Ja, aber Autos machen keinen Hundedreck.
2: Richtig, Joey. Hundedreck machen Autos eher weniger. Aber ein guter Tipp für die Kölner. Wenn ihr euch einen Hund vom Tierheim holt, wird euch für das erste Jahr die Hundesteuer erlassen. Das ist doch super, oder? Ja, das war's von uns beiden für dieses Jahr. Also für das Jahr, was wir heute suchen.
0: Danke, Meltem. Danke, Hund.
2: Chino.
1: Gesundheit.
2: Oh, Mensch, Joey, der Hund heißt Chino.
1: Okay, danke, Chino.
0: Haben Sie das richtige Jahr erraten?
1: Und nicht gegoogelt?
0: Dann machen Sie doch ein Selfie-Video und erzählen uns Ihre persönliche Geschichte zu diesem Jahr und schicken Sie es hierhin. Und das coolste Video davon werden wir dann belohnen mit einem ganz persönlichen Kelly-Geschenk. Vielen, vielen Dank. Alles Gute.
15: Bye-bye.
0: Dann machen wir doch lieber mit Musik weiter. An, two, an, eins, eins, one. On to her oh. So goodbye. Joy, when are you coming? He's like, sleeping. Joy's like. Nein, wir haben extra unsere Reporterin hingeschickt. Nicht geringes als Meltan Hunter an diesem mysteriösen Ort. Halt, alles zu checken, gucken, wer da rumläuft.
15: Was für einen unfassbaren, wunderschönen Jahr. Und welches Jahr das ist, das wissen wir nicht, aber für mich gefühlt war das wie ein sonnigen Sonntagmorgen.
0: Wir wissen es doch, Joy.
15: Okay.
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